0: Und mit Soundgenerator ab Werk dann so.
1: Jetzt ist er an und lauter. Das hat nichts mit dem Motor zu tun. Das ist einfach ein Lautsprecher, der Krach macht.
0: Soundgeneratoren werden auch illegal manipuliert. Deshalb die Kontrolle. Nicht so hier. Der Audi kommt ganz legal auf ein Motorstandgeräusch von satten 93 Dezibel. Die großen Autohersteller scheinen sich alle Mühe zu geben, um mit dem Sound einiger ihrer Autos im Straßenverkehr aufzufallen. Das Beschleunigen wird vom imposanten V8-Sound der RS-Abgasanlage begleitet. Ein Hochleistungsaggregat, das mit effizienter Kraftentwicklung und sportlichem Sound begeistert. Bei Mercedes AMG gibt es sogar Soundkostproben für die Ohren. Eine Studie des Umweltbundesamtes zu den gesundheitlichen Belastungen durch Lärm zeigt, insgesamt 75% der Befragten fühlen sich in ihrem Wohnumfeld durch Straßenverkehr gestört oder belästigt.
2: Was stört Sie denn daran genau?
3: Dass man sich erschreckt, wenn die so einem neben einem Gas geben, wie verrückt.
4: Gerade wenn es irgendwie in so einer Wohngegend ist, es schon nervig.
5: Ich finde das gerade, wenn man sehr empfindlich auf Reize reagiert, nicht so schön.
6: Das ist halt eine Ruhestörung.
7: Für die Umwelt ist es auch nicht gut.
0: Über die medizinischen Folgen von Verkehrslärm forscht Kardiologe Thomas Münzel.
2: Welche Auswirkungen hat den Straßenverkehrslärm allgemein auf den Menschen und die Gesundheit?
8: Also wichtig ist, dass der Lärm Stressreaktionen in unserem Körper auslöst. Und das Interessante ist, wenn man diese Belästigung über mehrere Jahre hat, dann bildet unser Körper selber Herz-Kreislauf-Risikofaktoren aus. Im Endeffekt kann sich die klassische koronare Herzerkrankung, Herzschwäche, Herzrhythmusstörung und Schlaganfall entwickeln.
2: Es gibt ja Autos, die sind eigentlich relativ leise, aber der Hersteller bietet die Möglichkeit an, durch Knopfdruck oder durch Technik die Lautstärke künstlich zu erhöhen. Wie bewerten Sie das?
8: Ja, ich denke, wenn man schon das Glück hat, ein leises Auto zu haben, macht es keinen Sinn, jetzt Versionen anzubieten, die das Ganze ein bisschen lauter machen, um, sagen wir mal, dem Sportfabel des Fahrenden entgegenzukommen. Das muss absolut unterbunden werden, schon einfach, weil dieses lautere Gefährt im Endeffekt dann auch gesundheitsgefährdende Auswirkungen hat. Also an meiner Seite aus ein absolutes No-Go.
0: Warum machen es die Hersteller dann trotzdem? Und was tun sie, um nachträgliche Manipulationen zu erschweren? BMW und Mercedes antworten knapp. Sie würden sich an die gesetzlichen Vorgaben halten. Darüber hinaus schreibt Audi: Die Auslegung unserer Fahrzeuge verfolgt bereits seit längerem das Ziel, dass möglicher Missbrauch erschwert wird. Hersteller und Zulieferer haben aber noch weitere Tricks, um ihre Fahrzeuge lauter zu machen. Dazu später mehr. Die Zukunft der Mobilität soll elektrisch sein. Viele Autofahrer fragen sich aber immer noch, ob sie unterwegs problemlos aufladen können. Wir wollen wissen, wie gut ist inzwischen die Ladeinfrastruktur auf dem Land, in der Stadt und an den Autobahnen. Auf zum Praxistest E-Ladenetz. Als erstes fahre ich aufs Land. Dort treffe ich Peter Bautz. Vor 5 Jahren hat er mit uns schon einmal das Ladenetz in seiner ländlichen Umgebung gecheckt. Das war damals ziemlich ernüchternd.
9: Ich weiß auch nur wirklich nicht, was ich noch machen soll hier. Ich habe überall rauf gedrückt, auf Start gedrückt, Hilfe gedrückt. Ja, nochmal drücken, aber es passiert nichts.
0: Mit seinem neuen Plug-in-Hybriden machen wir uns erneut auf den Weg. Zu Hause lädt der Rentner für 30 Cent pro Kilowattstunde. Unterwegs nutzt er eine Roaming-Ladekarte. Wir wollen dieselben Säulen anfahren wie damals. Wie steht es heute um Ladegeschwindigkeit, Bedienbarkeit und Preistransparenz?
9: Die eine ist 6 Kilometer entfernt, 2 Kilometer entfernt, 2 Kilometer entfernt und 1,9.
0: Das Netz der E-Ladepunkte wächst Stück für Stück. Zum Zeitpunkt unseres Drehs gibt es über 125.000 öffentlich zugängliche Ladepunkte in Deutschland. Dazu kommen noch über 36.000 sogenannte Schnellladepunkte. Bis 2030 sollen es insgesamt 1 Million Ladepunkte werden. Wir steuern die erste E-Ladesäule an. Vor 5 Jahren wurde hier eine Startgebühr von knapp 8 Euro verlangt. Und heute? Peter Bautz zückt seine Roaming-Ladekarte.
2: Wir haben hier die Lade.

0: Die Dauer, die Leistung, aber kein Preis.
1: Ist das denn immer so?
2: Immer so, immer so. Ich kenne das nicht anders. Und das macht mich jedes Mal stutzig. Was kostet das denn jetzt, ne?
3: Erst auf der Abrechnung erfährt er, was der Strom hier kostet. 57 Cent pro Kilowattstunde. Plus einmalig 29 Cent Transaktionsgebühr. Der Akkustand ist niedrig. Magere 11 kW kriechen durch das Ladekabel.
0: Dieter, denn wie lange das jetzt dauern würde?
2: Nein, hier schätze ich mal 3,5 Stunden ungefähr. Okay. Aber es gibt ja auch Schnellladesäulen, da könnten wir ja mal hinfahren, dass wir mal angucken, wie schnell das da geht.
1: Ja komm, das machen wir, oder?
2: Na, selbstverständlich machen wir das.
3: Und schon haben wir im Nachbarort die Schnellladesäule erreicht.
0: Ist was frei?
2: Ja, daneben, wo die Frau jetzt
0: oder
2: gerade
0: hier.
2: Geht.
3: Doch uns erwartet eine Enttäuschung.
2: Out of order. Ist kaputt.
3: Nebenan steht eine weitere Ladesäule. Schnellladen ist hier nicht möglich. Und auch hier erfährt Peter Bautz erst hinterher, was Stromtanken mit seiner Ladekarte kostet.
2: Ich hatte ja schon mal getankt und das war eine Wundertüte. Ich habe zu Hause dann die Rechnung bekommen, 62 Cent pro Kilowatt.
0: Doppelt so viel wie zu Hause?
2: Ja, ja.
0: Und warum noch mal eine Transaktionsgebühr extra oben drauf?
2: Das ist wahrscheinlich die Kartengebühr. Jeder Kaufmann will was verdienen. Und da werden viele mitverdienen.
0: Ja, und Sie dürfen zahlen.
2: Ja.
3: Auf zur nächsten Ladestation im Nachbarort. Vor 5 Jahren war hier das Laden problemlos möglich. Heute blockiert zunächst ein Verbrennerauto den Ladeplatz.
2: Aber wir haben Glück, dass Sie gerade wegfahren.
0: Jetzt haben wir Glück, ja.
3: Anschließend quetschen wir uns mit dem SUV in die Lücke. Kein leichtes Unterfangen.
2: Ich komme hier auch nicht ran.
0: Das ist zu eng, ne?
2: Mhm.
0: Aber da, wenn Sie weiter links parken, kommen Sie nicht mehr aus dem Auto raus.
2: Dann kommen Sie nicht mehr aus dem Auto raus. Erst drinne.
0: Aber hier tut sich erstmal
2: nichts. Da ist ein Zeichen, wo ich die Karte vorne.
0: So, jetzt bin ich mal. Ja, es piepst.
2: Ja.
0: Da geht gar nichts.
2: Geht gar nichts. Dann wird diese Karte wahrscheinlich nicht akzeptiert.
0: Das nervt doch kolossal, oder?
2: Ich kann ja noch froh sein, dass ich ein Plug-in-Hybrid-Auto habe, dass ich mit Benzin weiterfahren kann. Beim Elektroauto würde ich jetzt dastehen und wüsste nicht mehr, was ich machen sollte.
3: Später erfahren wir, diese Station gehört mittlerweile leider nicht mehr zum öffentlichen Ladenetz, sondern wurde inzwischen privatisiert. Also auf zur nächsten Schnellladesäule. Satte 136 kW Ladepower werden versprochen.
2: Stecker einstecken. Dieser Strom-Schnellladestation ist bestimmt teurer. Wie teuer, weiß ich nicht.
0: Steht ja nicht dran, ne?
2: Nee, wenn es nicht dran steht, hat mein Vater schon gesagt, dann wird's teuer.
3: Die Abrechnung hinterher verrät, die Kilowattstunde kostet mit der Roaming-Ladekarte 66 Cent plus einmalig 29 Cent Transaktionsgebühr. Der Betreiber der Ladesäule zur Preistransparenz: Unsere Preise werden bei Ad-Hoc-Ladevorgängen angezeigt. Bei Roaming-Ladevorgängen ist dies technisch derzeit nicht möglich. Der moderne Plug-in-Hybrid bekommt nur Schnellladen Light. Laut Hersteller könnte der Wagen mit einer Ladegeschwindigkeit von 50 kW laden, doch es fließen nur 30 kW. 5 Ladesäulen im ländlichen Raum liegen hinter uns. Peter Bautz fährt nach Hause und lädt den Wagen an seiner privaten Wallbox auf.
2: Jetzt freue ich mich wieder. Hier tanke ich jetzt für 30 Cent. Das macht mich froh.
3: Mein Ladesäulencheck geht weiter. Nächster Halt, ein unbewirtschafteter Autobahnrastplatz. Laut Autobahn GmbH der erste in Deutschland, der mit einer Ladestation ausgestattet wurde. 200 solcher Ladeorte sollen deutschlandweit gebaut werden, erfahre ich von Pressesprecherin Susan Sommerburg.
0: Wo stehen Sie da jetzt aktuell?
4: Im September 2023 gab es die Ausschreibung für diese 200 Ladesäulen auf den Parkplätzen. Und wir haben jetzt die ersten eingeweiht und ausgerollt soll das ganze Projekt sein bis Ende 2026. Die Schwierigkeit ist eigentlich, reichlich Strom herzubekommen, weil Ziel ist, dass wir eine Mindestnennleistung von mindestens 200 kW pro Anschluss haben wollen. Mhm. Und ich sag's jetzt mal salopp, da ist ganz schön Wumm in der Leitung.
3: Bei 2 Ladeanschlüssen sind das schon 400 kW pro Säule, wie hier. Die checkt heute Claudius Mainz für uns. Der Fachjournalist von Auto, Motor und Sport kennt sich bestens mit dem E-Ladesäulennetz aus.
0: Wie lange dauert es denn, bis dein Wagen voll ist?
5: Also den habe ich sozusagen von 10% auf 80% in einer guten halben Stunde geladen. Der ist relativ schnell. Ja, und wenn ich 100 Kilometer laden will, dann sind es halt nur 15 Minuten, 20 Minuten. Es geht relativ fix bei dem, aber die Zeit will ja auch eben genutzt werden.
0: Wir werden ja groß mit 400 Kilowatt. Das ist ganz schön viel. Funktioniert das auch immer?
5: Also, wenn man mal eine rein mathematische Rechnung aufstellt, dann ist dieser Wagen mit 400 Kilowatt Ladeleistung in 9 Minuten voll. Aber es gibt limitierende Faktoren. Das erste ist das Auto. Das liegt daran, dass der Akku so eine Wohlfühltemperatur hat von 20 bis 40 Grad zum Beispiel. Und wenn ich einen Akku lade, wird er warm. Und um den Akku zu schützen, wird dann die Ladeleistung runtergeregelt. Ebenso ist es, wenn er zu kalt ist. Diese Spitzenleistung, mit der ja auch die Autohersteller werben, die liegt tatsächlich meistens nur kurz an. Ich habe eben mal ein bisschen geguckt. Wir hatten meistens so 100, 105 in der Spitze.
3: Uns fällt auf, an Autobahnen steht der Preis an der Säule. 59 Cent kostet die Kilowattstunde. Relativ günstig für so einen Standort. Aber vielleicht ist das ja nur der Einführungspreis.
0: Was nehme ich mit hier von diesem Ladepunkt an der Autobahnraststätte? Die Geschwindigkeit ist okay, der Preis ist okay, aber die Frage ist, wie ist es eigentlich in der Stadt? Wie läuft es da?
5: Na, lass uns das mal ausprobieren.
0: Das checken wir jetzt mal, okay.
3: Wir fahren testweise in die Landeshauptstadt, steuern eine zufällig ausgewählte Ladesäule an. Die Ladesäulen-App unseres Experten zeigt, dass sie frei ist. Doch wir erleben eine Überraschung.
0: Jetzt hat er uns zugeparkt. Das ist ein Verbrenner, ne? Eindeutig.
5: Das ist ein Verbrenner, der hat kein E-Kennzeichen. Das E-Kennzeichen würde ihn dazu berechtigen, hier zu parken. Hat er nicht. Ist jetzt ärgerlich, ich kann nicht laden.
0: Was könnte ich denn jetzt machen?
5: Du könntest ihn abschleppen lassen. Würde auch richtig Geld kosten. Die Städte schleppen mittlerweile sowas auch relativ schnell ab. Und ja, wenn ich jetzt einen leeren Akku hätte, hätte ich jetzt echt ein Problem. Weil ich müsste mir eine neue Ladesäule suchen. Ob ich dann noch hinkomme, weiß ich nicht.
0: Komm, wir gucken mal weiter, ob es besser geht.
3: Wir suchen uns per App die nächste freie Säule. Und wieder wird uns eine in der Nähe angezeigt. Aber vor Ort?
0: Hä? Komisch. Warum stehen hier zwei Autos?
5: Also laut App müsste hier eigentlich eine frei sein.
0: Das schon mal erlebt?
5: Das habe ich so jetzt noch nicht erlebt, dass irgendwie da einer steht und es eigentlich frei sein müsste. Muss irgendein Fehler sein. Ich habe irgendwie, können wir mal gucken. Also der lädt auch. Also von daher.
0: Muss ein Fehler im System.
5: Muss irgendwie ein Fehler sein.
3: Wir geben nicht auf und suchen weiter. Alle guten Dinge sind bekanntermaßen drei.
0: So. Juhu, wir haben eine Ladesäule und sie ist frei für uns.
5: Steht keiner da.
0: Ja. Genau.
5: Wir machen die jetzt mal an. Aber vorher gucke ich mal, was ich denn so bezahle. Ich habe verschiedene Apps. Und da sehe ich zum Beispiel, das günstigere hier wäre bei einer App 75 Cent und bei einer anderen wären es 89.
0: So richtig transparent ist das Preissystem ja nicht, ne?
5: Naja, man findet die Preise ja in den Apps, in den Lade-Apps, da sind die Preise ja angezeigt. Aber was man zum Beispiel im Ausland hat, dass an den Tankstellen teilweise, so wie die Benzinpreise, die Ladepreise auch zu sehen sind.
0: Ja, wo ist das?
5: Das gibt's in Dänemark, das habe ich hier zum Beispiel mal fotografiert.
0: So würde ich mir das wünschen.
3: Während der Wagen nun lädt, nutzen wir die Zeit und vertreten uns die Füße. Zeit für ein paar Tipps.
0: Claudius, hast du zum Schluss vielleicht noch so ein paar Ladetipps und Tricks?
5: Ja, zum Beispiel, wenn man unterwegs ist, nie ganz vollladen, um möglichst wenig Ladezeit zu verschwenden, an der Ladesäule zu stehen, immer nur bis 80% vollladen, denn das letzte Fünftel, das braucht in etwa so viel Zeit wie die ersten 10 bis 80%. Dann würde ich auch so Ladeparks vielleicht anpeilen, wo ein paar mehr Ladestationen sind, dass man einfach so ein bisschen Auswahl hat und vielleicht nicht so viele besetzt sind und man vielleicht noch ein, zwei freie hat. Und ökonomisch fahren, denn es kann sich tatsächlich manchmal lohnen, auf so einer längeren Strecke eher einen Tick langsamer zu fahren. Dann verbraucht man weniger und muss vielleicht auch weniger laden. Also in der Zeitsumme ist man vielleicht sogar noch ein bisschen schneller unterwegs, wenn man langsamer fährt.
3: Der Ladesäulencheck auf dem Land, an der Autobahn und in der Stadt hat mir eins gezeigt. Es gibt noch reichlich Luft nach oben. Zurück zu den Tuning-Kniffen. Ich treffe Ralf Arns vom TÜV Hanse. Der Gutachter zeigt mir sogenannte Klappenschaltungen. Das sind Klappen, die die Fahrzeughersteller oder Kooperationspartner ab Werk in den Auspuff einbauen. Die Motorsteuerung öffnet sie automatisch in bestimmten Geschwindigkeitsbereichen. Dann wird es lauter. Ganz legal. Beliebt auch bei Motorrädern.
0: Alles, was wir jetzt gleich hören, ist legal.
6: Das ist legal.
0: Und das ist ja nicht der Harley-Sound, den man so kennt.
6: Genau,
0: oder?
6: Das ist das jetzt, was die Anwohner möchten. Der Fahrer in der Regel nicht. Und dann gibt es halt die Möglichkeit, über diesen Modustaster ändert sich sofort.
7: Das ist noch erlaubt!
6: Ja. Aber es ist erlaubt, es ist im nicht geregelten Bereich.
3: Das heißt, gesetzlich geregelt ist die Lautstärke nur in bestimmten Geschwindigkeitsbereichen. Hersteller oder Zubehörindustrie machen die Maschinen nur in diesen geregelten Bereichen leiser.
6: Wir drehen den jetzt mal hoch, um die 2500 Umdrehungen.
0: Was ist jetzt los?
7: Die Klappen zu.
6: Automatisch. Jetzt warten wir einen kleinen Augenblick.
7: Ja, geht sie wieder auf.
3: Die Anbieter nutzen damit ein gesetzliches Schlupfloch.
8: In der Regel sind die Fahrzeuge so geschaltet oder müssen die so verschaltet sein, dass die im innerstädtischen Bereich die Klappe geschlossen ist. Wenn sie mit Vollgas von der Ampel losfahren, darf sie offen sein, weil es nicht geregelt ist. Wenn sie außerorts mit 120 auf der Autobahn fahren, darf sie auch laut sein.
0: Weil es nicht geregelt ist,
8: nicht geregelt
0: heißt, es gibt dafür jetzt keine Höchstgrenzen. Und deswegen kann jeder so laut sein an der Ampel, wie er will.
8: Ja, es ist nicht explizit verboten, ja.
0: Ja, also wird es gemacht.
8: Also wird es gemacht, ja.
3: Der Hersteller gibt uns keine Antwort auf die Frage, warum das Anfahrgeräusch nicht freiwillig begrenzt wird. Stattdessen? Harley-Davidson importiert und verkauft keine Klappenauspuffanlagen. Kooperationen werden lediglich mit Unternehmen geschlossen, die gesetzlich zugelassene Produkte auf den Markt bringen. Eine ganze Nachrüstindustrie hat sich darauf spezialisiert, auch noch die geregelten Bereiche zu umgehen. So lässt sich hier auf Knopfdruck die Auspuffklappe öffnen. Diese Technik wurde nachträglich eingebaut und ist illegal. Zudem wurde der Auspuff frisiert. Ergibt 107 Dezibel in der Spitze. Beliebt ist auch nachträgliches Software-Tuning, wie an diesem BMW.
8: 5 Modi hat der jetzt drauf. Aha. Nachträglich, wohl bemerkt, das ist nicht mehr im Bereich, was BMW mal vorgesehen hat. Verändern Sie jedes Mal das Klangbild.
0: Okay. Wie wurde das jetzt so verändert, also rein technisch?
8: Das ist reine Softwaremanipulation.
0: Muss das in Fachbetrieb machen oder könnte ich das jetzt auch?
8: Na, in Zeiten von Handy-Apps sind wir mittlerweile in dem Bereich, wo man sich das im Internet bestellt, einen Dongle dazu kriegt, ansteckt, drauf spielt.
0: Wo fängt die Illegalität an?
8: Ja, sobald Sie das anstecken.
0: Aber kaufen kann ich es legal und wenn ich es einstecke, wird es illegal.
8: Richtig. Weil das Gerät an sich, da spricht ja nichts dagegen. Das ist ja erst, sobald Sie es hier anstecken, dann sind Sie im Bereich. Und dann passiert halt das.
0: Wenn man das misst, wie laut ist das?
8: Ne, das wird das Messgerät nicht mehr darstellen können.
0: So laut?
8: Ja, die Messgeräte gehen ja nur bis 130 Dezibel.
3: Das geht weit über die Schmerzgrenze hinaus. Frisierte Auspuffanlagen, manipulierte Soundgeneratoren, ein Millionengeschäft. Die Gesetze wurden in den letzten Jahren verschärft. Doch das schreckt nicht alle ab, die hier auf den Straßen unbedingt auffallen wollen. Ob ich mit diesem Wagen wohl noch weit komme? Bei älteren Autos stellt sich diese Frage irgendwann regelmäßig. Deshalb bieten Werkstätten sogenannte Mobilitätschecks an. Doch ist auf sie wirklich Verlass? Mobilitätschecks im Vergleich. Die Angebote der Werkstattketten nennen sich Saisoncheck oder Mobilitätscheck und kosten so zwischen 28,95 Euro und 100 Euro. Alle sicherheitsrelevanten Teile am Fahrzeug sollen kontrolliert werden. Einige Anbieter schreiben detailliert, was sie darunter verstehen, andere nicht.
9: Ob die Reifen noch ein Profil haben.
10: Klimaanlage eventuell, Öl.
11: Bremsenlicht, dass das alles verkehrssicher ist, würde ich erwarten.
3: Die Redaktion hat einen typischen älteren Gebrauchtwagen mit allerhand Mängeln besorgt. Im ADAC-Prüfzentrum lasse ich ihn genau untersuchen. Ab 79 Euro kostet dieser Reparaturcheck. Den übernimmt Kfz-Meister Sebastian Grunert. Später will ich schauen, ob die Werkstätten zu dem gleichen Ergebnis kommen wie der ADAC.
0: Das ist er.
12: Das ist er.
0: Das gute Stück.
12: Ja, dann schauen wir uns den mal an.
0: Ja. Ne? Bin mal gespannt, was Sie alles finden.
3: Ich kann auch mitmachen und darf ein paar Knöpfchen drücken.
12: Scheibenwaschanlage würde ich auch gerne noch einmal prüfen dabei. Das ist hier einmal drücken. Genau, jetzt stehe ich natürlich daneben.
0: Kommt nur links, oder wie?
12: Ja. Also die Scheinwascherlage auf der rechten Seite funktioniert leider gar nicht. Ja. Ja? Und die Befestigung des Wischerblattes ist hier auch nicht korrekt.
3: Dann der Blick unter die Haube. Und schon der nächste Mangel.
12: Ich sehe hier schon mal, dass der Keilriemen so ein bisschen anfängt, rissig und porös zu werden.
0: Ja, wenn der reißt, dann ist er vorbei, ne?
12: Genau, dann heißt es rechts ranfahren, Warnblinkanlage anmachen.
0: Das heißt, beim Mobilitätscheck müsste das auf jeden Fall erkannt werden, oder?
12: Sollte auf jeden Fall einmal überprüft werden, ja.
0: Und dann auch erkannt werden.
12: Und dann auch erkannt werden, richtig.
3: Ein frommer Wunsch, wie sich später herausstellen wird.
12: Da haben wir so ein Messgerät für. Gucken wir uns in dem Zuge gleich noch mal den Wasseranteil in der Bremsflüssigkeit an. Wir haben 2,2% Wasseranteil. Die Bremsflüssigkeit sollte dringend erneuert werden.
0: Super.
3: Dann geht es auf halbe Höhe. Reifen und Bremsen werden bemängelt. Und dann das.
12: Oh, hier fällt mir schon noch ein zusätzlicher Mangel auf. Hier auf der rechten Seite ist der Nebelscheinwerfer lose.
3: Unter dem Wagen wird es richtig ernst.
12: Ja, was? Hier fangen an, die Buchsen von den Zugstreben rissig zu werden.
3: Die Aufhängung des Auspuffs ist abgerissen. Bremsleitungen angerostet. Das Wärmeschutzblech herausgebrochen. Insgesamt 15 technische Mängel fallen dem Prüfer auf. Ob bei den Checks auch alle überprüft werden?
0: Diese Punkte müssten von der Werkstatt gefunden werden.
12: Genau, also das sind schon sicherheitsrelevante Bauteile, die wir hier halt geprüft haben. Und ich gehe davon aus, dass das schon mit draufstehen sollte, dass diese Mängel auch erkannt wurden.
0: Bei einem normalen Saisoncheck.
12: Richtig.
3: Bei drei Werkstätten mache ich einen Termin aus. Als erstes geht es zu einem Mercedes-Autohaus. Nach einer Stunde bekomme ich den Wagen zurück. Gewaschen und ausgesaugt. Das hat seinen Preis. 100 Euro, der teuerste Check in unserer Stichprobe. Sebastian Grunert checkt die Wartungsliste von Mercedes.
12: Reifenvorderachse steht drauf, Hinterachse steht mit drauf, Bremsleitung steht mit drauf, Hitzeschutzblech steht mit drauf. Ja, bis auf den Nebelscheinwerfer und die Buchsen der Zugstreben an der Vorderachse haben die soweit auch alles gefunden.
3: Auf Anfrage bekommen wir keine Stellungnahme des Mercedes-Autohauses. Als nächstes kommt der Wagen zu ATU. 29,99 kostet der Mobilitätscheck. Auch hier dauert es eine Stunde, bis ich den Wagen wieder abholen kann. Mit einem Prüfprotokoll, das es in sich hat.
12: Bremse Vorderachse beachten, Reifen Vorderachse nicht in Ordnung. Okay. Und?
0: Hitzeschutzblech.
12: Hitzeschutzblech steht hier auch nochmal drauf. Okay.
0: Das war's.
12: Okay, das ist alles gewesen.
0: Mhm.
12: Ja.
3: Nur 3 von 15 Mängeln erkannt. Dabei ist der Prüfumfang groß und wurde auch abgehakt. Beinahe überall I.O. für in Ordnung.
12: Ich kriege auch schon ein bisschen Gänsehaut, wenn ich das hier so lese.
0: Warum?
12: Weil ein Prüfer sowas sehen muss. Ja, also man kann nicht in Ordnung ankreuzen und es ist nicht in Ordnung.
0: Wie problematisch ist das?
12: Ich finde das schon problematisch, weil der Kunde jetzt mit einem Gefühl wegfährt, dass das Auto doch relativ in Ordnung ist. Hier vielleicht 2, 3 Sachen sind, die gemacht werden müssen. Und in Wirklichkeit ist es ja gar nicht an dem.
0: Das ist ja eigentlich auch massiv gefährlich, oder?
12: Es ist schon gefährlich und ja, dann sollte man vielleicht noch mal nachhaken, wieso das übersehen wurde.
3: ATU schreibt auf Anfrage, dass die gezeigte Leistung nicht dem eigenen Qualitätsanspruch entspricht. Man habe bereits erste Maßnahmen ergriffen, um zukünftig eine bessere Qualität sicherstellen zu können. Auf zum günstigsten Check. 28,95 Euro kostet hier der Pit-Check Premium. Nach einer Stunde können wir den Wagen wieder abholen. Und der Kfz-Meister gibt uns ein umfangreiches Prüfprotokoll mit.
12: Bisher konnte ich sehen, dass die Wartungsliste vernünftig ausgefüllt wurde.
0: Soll ich Ihnen was sagen?
12: Ja.
0: Der war der Einzige, der mich hinzugeholt hat, als das Auto oben war. Mhm. Und er hat mir quasi unterm Auto gezeigt, schauen Sie, das ist nicht in Ordnung, das ist nicht in... Das fand ich sehr gut, weil ich kann nicht mit jedem Fachbegriff irgendwie was anfangen. Er hat es mir am Auto erklärt.
12: Finde ich super. Regulär müsste das immer so sein, dass dem Kunden vis-à-vis das am Fahrzeug gezeigt wird. Wird in der Regel nicht gemacht.
3: Pitstop hat als einzige Werkstatt den defekten Keilriemen und die erneuerungsbedürftige Bremsflüssigkeit vermerkt. Am günstigsten war der Check auch noch.
12: Für knapp 30 Euro wurden alle sicherheitsrelevanten Bauteile hier geprüft. Top-Ergebnis.
3: Zwischen den offiziellen Serviceintervallen geben Mobilitätschecks die Möglichkeit, sich über den Zustand eines Fahrzeugs zu informieren. Bei Pitstop hat dies sehr gut funktioniert, bei ATU nicht so richtig. Der Automarkt ist mächtig in Bewegung. Neue Technologien bringen neue Herausforderungen mit sich. Wer sein Geld zusammenhalten will, muss sich aber weiterhin auf allerhand alte und neue Tricks rund ums Auto gefasst machen.
13: Für Außenstehende ist es wahrscheinlich was, wo du sagst, ja gut, jetzt spielst du da eine Elf, machst du da irgendwie dein Konzert, aber ich weiß genau, das war für ihn, war das was kulturell anerkannt.
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0: Moin und guten Abend. Was tut sich heute zwischen Emsland, Küste, Harz und Heide? Wir schauen drauf in dieser halben Stunde. Ein Toter abtransportiert, ein Schwerverletzter mit Rettungshubschrauber in die Klinik geflogen. So die Situation gestern Nachmittag in Nienburg nach einer Schießerei auf offener Straße. Eine Person sitzt in Untersuchungshaft und wird sicher befragt zum Tathergang. In der Stadt Nienburg kommen derweil Fragen auf nach der Sicherheitslage. Denn diese Schießerei geht offenbar auf den Streit zweier Großfamilien zurück. Es läuft bereits ein Gerichtsverfahren, nachdem es vor wenigen Jahren schon einmal gekracht hatte.
1: Der Tatort in Nienburg am Tag nach den tödlichen Schüssen. Wir fragen einige Anwohner, wie sie den Vorfall gestern erlebt haben, was das mit ihnen macht. Die meisten wollen sich nicht vor der Kamera äußern. Auch aus Angst vor den stadtbekannten, verfeindeten Familien. Eine Anwohnerin spricht mit uns über das Erlebte. Ihren Namen will sie nicht nennen.
2: Also wirklich, das macht einen Angst, wenn das schon hier mitten auf der offenen Straße passiert. Hier im Bürgerpark ist ein Spielplatz. In der Zeit hätten auch Kinder alleine, auch größere Kinder, hier langfahren können. Die müssen dann ja hier auch über die Ampel, wenn die von da kommen oder hier von der Lehmwandlung aus kommen. Das hätte die auch treffen können, ne? Also jederzeit. Und das macht einen Angst. Es macht einen Angst.
1: Der Nienburger Bürgermeister wohnt selbst nicht weit vom Tatort entfernt, hat daher sehr schnell von dem Vorfall erfahren und spricht von einem mulmigen Gefühl, das nicht nur ihn befällt.
3: Das möchte man gar nicht. Und es ist ja halt eben so, das, was ich eben beschrieben habe, dass man halt eben Angst hat und dass man eben sagt, es ist ein mulmiges Gefühl. Das gibt es häufig. Ich habe sehr viele Nachrichten gestern bekommen, die das eben auch dann eben beschrieben haben, weil man eben auch Menschen, gerade die Opfer, dann halt eben kennt. Ja.
1: Heute taucht im Internet dieses Handyvideo von der Festnahme eines Tatverdächtigen auf. Laut Staatsanwaltschaft fielen die tödlichen Schüsse, als die Polizei bereits vor Ort war. Es habe eine weitere Festnahme gegeben, eine Person sei aber wieder auf freiem Fuß, die zweite wurde heute dem Haftrichter vorgeführt. Zum Hintergrund der Tat wollen sich die Ermittlungsbehörden bisher nicht äußern. Sehr wahrscheinlich besteht aber ein Zusammenhang zu einer Tat aus dem April 2022, ebenfalls in der Lehmwandlung in Nienburg, also dem Tatort von gestern. Am Vormittag hatte sich das spätere Todesopfer vor dem Landgericht Verden wegen gefährlicher Körperverletzung verantworten müssen, zusammen mit weiteren Familienangehörigen. 4 Jahre liegen also zwischen den damaligen Taten und der juristischen Aufarbeitung. Für Bürgermeister Jan Wendorf zu lang.
3: Die Forderung, und ich glaube, das fordert eben jede Bürgerin und jeder Bürger, ist eben die Offenheit, schnelle Gerichtsverfahren, auch soweit das eben möglich ist, die volle Härte des Gesetzes. Da mangelt es manchmal an der Umsetzung, aber da ich auch Jurist bin, will ich auch sagen, es mangelt einfach auch an Personal. Ich will jetzt gar nicht andere Behörden eben schlecht machen, aber ich glaube, es wäre ein ganz, ganz wichtiges Zeichen eben für die Bevölkerung allgemein, wenn man halt eben auch das Gesetz zur vollen, schnellen Anwendung bringt.
1: Das sagen uns auch die Anwohner, denn die Verunsicherung ist groß.
2: Ich bin hier heute Morgen auch lang gefahren mit meiner Tochter, bin ich ganz ehrlich, mit dem Fahrrad und habe immer geguckt, weil du das immer im Kopf hast. War es das jetzt oder kommt noch mehr?
1: Zumindest von dem mutmaßlichen Todesschützen geht vorerst keine Gefahr mehr aus. Er sitzt inzwischen in Untersuchungshaft.
0: Damit gleich zur nächsten krassen Polizeigeschichte. Razzia heute gegen Jugendliche, die offenbar gewaltbereite Rechtsextreme sind. Die Aktion der Bundesanwaltschaft richtet sich gegen die Gruppen Deutsche Jugend voran sowie Jung und Stark. Durchsucht wurde, wie hier in Berlin, auch in Niedersachsen, in Celle und Braunschweig sowie in den Landkreisen Goslar, Helmstedt und Cuxhaven. 2 Jahre existieren die rechtsextremen Gruppen laut Bundesanwaltschaft bereits. Sie haben zu Gewalt gegen politische Gegner aufgerufen. Jung und Stark habe sich über soziale Medien gebildet und es gab auch regelmäßige Treffen.
4: Dieser Trend, dass so junge Menschen schon so aktiv sind in der rechtsextremen Szene und auch so gewalttätig sind, ist etwas, was uns sehr beunruhigt. Und deswegen finde ich es gut, dass der Generalbundesanwalt quasi sich diesem Thema annimmt und sehr konsequent ermittelt.
0: Meine Kollegin Angelika Henkel aus der Redaktion Landespolitik hat mehr dazu. Angelika, digital haben sich die jungen Menschen zusammengeschlossen, aber wie gefährlich ist diese Gruppe im wahren Leben?
5: Ja, die Sicherheitsbehörden sprechen von Sorge, die sie haben, vor schneller Radikalisierung online und vor gezielten Übergriffen auf Menschen im echten Leben. Zur Einordnung gehört aber auch, dass Niedersachsen nicht zu den Hotspots zählt, gleichwohl es aber bei uns natürlich auch aktive Anhänger gibt. Von einigen Dutzend hörte ich aus Kreisen der Sicherheitsbehörden. Und es lohnt sich ein Blick nach Hamburg, da läuft ja gerade ein Prozess mit sehr jungen Angeklagten. Der Jüngste ist gerade mal 14 Jahre alt, auch mit so einer Online-Vernetzung und der Gruppe wird vorgeworfen, sogar Anschläge auf Flüchtlingsheime verübt zu haben. Also eine aktuell insgesamt beunruhigende Entwicklung. Deshalb werten Innenpolitiker das Vorgehen heute als deutlichen Schlag des Rechtsstaates gegen diese Szene.
0: Warum gelingt es denn gerade übers Internet, dass junge Menschen sich auch rechtsextrem radikalisieren?
5: Dass Jugendliche angeworben werden, das ist ja nicht neu. Aber früher, da wurde halt mühselig Musik auf CDs gebrannt und auf einzelnen Schulhöfen verteilt. Heute aber geht das Anwerben über Social-Media-Gruppen natürlich viel schneller. Über einen Männlichkeitskult, über Kampfsport, vermeintliche Stärke. Und ja, man definiert sich darüber, andere abzuwerten, die man als minder wertvoll betrachtet. Und auch bei uns im Land gab es gezielte Anfeindungen aus dieser Szene gegen Leute, die zum Beispiel beim Christopher Street Day mitmachen wollten, in Braunschweig, in Goslar und in Winsenluhe. Anderswo soll es laut Bundesanwaltschaft sogar bereits tätliche Angriffe auf Menschen durch diese Szene gegeben haben. Etwa auf Männer, die man selbst für pädophil hielt, oder auf vermeintliche Ausländer oder auch auf queere Menschen.
0: Diese Razzien sollen jetzt Schlimmeres verhindern. Aber wie will die Polizei das Problem an der Wurzel packen, nämlich diese Radikalisierung über Online-Plattformen stoppen?
5: Das ist sehr schwierig und das gilt ja auch für alle Bereiche des Extremismus. Für die Sicherheitsbehörden ist das keine einfache Lage. Diese Gruppen sind mal da, dann sind sie wieder weg. Es bilden sich neue, so würde mir das geschildert. Das ist also sehr dynamisch. Die diversen Online-Plattformen sind ja auch nicht immer bereit, mit den Behörden zusammenzuarbeiten. Am Ende dürfte es wie immer viel mehr auf Familien und Freunde ankommen, um Jugendlichen von vornherein das Gefühl von Sicherheit und eigener Stärke zu vermitteln.
0: Angelika Henkel, vielen Dank. Jetzt zu einem Albtraum für Eltern und Kinder. Krankenhausaufenthalt, das ist ja schon schlimm genug. Da gibt man seine Jüngsten in die Obhut, auch eines Narkosearztes. Und der soll die Kinder nackt in Betäubung berührt und fotografiert haben. Tatort war das Klinikum Neustadt am Rübenberger. Und der Arzt, der steht jetzt in Hannover vor Gericht.
6: Wohl unter Narkose standen die 7 jungen Mädchen und eine Erwachsene, nackt und unfähig, sich zu wehren. In diesem Zustand soll ein ehemaliger Arzt des Klinikums in Neustadt am Rübenberge seine Opfer fotografiert haben, vor allem die Brüste und den Intimbereich.
7: Es ist ein Tatzeitraum von 2010 bis 2024 angeklagt. Es sollen 8 Taten im KRH Neustadt vorgefallen sein und im Übrigen sind noch Fotografien aus dem privaten Umfeld von Kindern, von entkleideten Kindern angeklagt.
6: Aufgeflogen ist die Tat vor knapp 2 Jahren im Kroatienurlaub in dieser Hafenstadt. Hier soll der Angeklagte an einem FKK-Campingplatz nackte Kinder fotografiert und gefilmt haben. Das flog auf, sein Handy wurde durchsucht und man fand offenbar erdrückendes Beweismaterial. Zu den Vorwürfen äußern will sich der Angeklagte an den kommenden Prozesstagen. Schon jetzt will er den mutmaßlichen Opfern offenbar entgegenkommen.
8: Der Angeklagte versucht seit Februar mit allen Geschädigten Täter-Opfer-Ausgleiche abzuschließen und hat allen Geschädigten ein Schmerzensgeld angeboten. Mit manchen Geschädigten hat das auch schon dazu geführt, dass so ein Täter-Opfer-Ausgleich stattgefunden hat und Schmerzensgeld bezahlt wurde.
6: Mittlerweile soll sich der ehemalige Arzt in psychiatrischer Behandlung befinden. Ein Urteil in diesem Prozess könnte Mitte Juni fallen.
0: Am Ostermontag liegt schon eine Weile zurück. Da ist in Hannover eine Grundschule verwüstet worden. Fenster wurden eingeschlagen, die Turnhalle geflutet. Jetzt hat die Polizei 2 Tatverdächtige ermittelt, 2 Kinder. Damit beginnen die Kurznachrichten.
9: 2 Jungen von 11 und 12 Jahren sollen dafür verantwortlich sein. Das Ausmaß der Verwüstung der Grundschule Uhlandstraße in Hannover war erschreckend. Die mutmaßlichen Täter sind strafunmündig. Gerüchten zufolge waren Videos der Verwüstung kurz nach der Tat in sozialen Netzwerken aufgetaucht, möglicherweise im Kontext einer sogenannten Social Media Challenge. Ob diese die Polizei zu den Tatverdächtigen brachte, ist noch unklar. Auf dem ehemaligen Kasernengelände in Fürstenau im Landkreis Osnabrück haben die Bauarbeiten für eine Flüchtlingsunterkunft begonnen. Das Projekt soll Vorbild für Unterkünfte in ganz Niedersachsen werden. Geplant ist ein gut ausgebautes Quartier für maximal 500 Geflüchtete und ein umfassendes Sozialkonzept.
10: Weil wir sozialverträglich die Menschen unterbringen wollen, und das ist unser Ziel, weil wir sie auch langfristig unterbringen wollen, möglicherweise viele gar nicht in die kommunale Verteilung kommen. Das ist auch Ziel dieser Aufgaben und da braucht man entsprechende Unterkünfte. Und Fürstenau wird ein Teil davon sein.
9: Rund 14 Millionen Euro kosten die Umbaumaßnahmen. Geplant ist, dass die Flüchtlingsunterkunft Anfang 2028 in Betrieb geht. Mediziner in Kliniken erleben laut einer Umfrage des Ärzteverbandes Marburger Bund häufig Demütigung und sexuelle Belästigung durch Kollegen. Knapp die Hälfte der Befragten war bereits von Machtmissbrauch durch Vorgesetzte betroffen. An einer landesweiten Mitgliederbefragung nahmen über 1000 Ärztinnen und Ärzte teil.
11: Wir sind sehr erschrocken, dass darüber geschwiegen wird, weil man befürchtet, dass das, was man erlebt und wenn man es eben halt kundtut, keine Konsequenzen nach sich zieht, sondern eher negative Konsequenzen für sich befürchtet.
9: Das seien keine Einzelfälle mehr, sondern ein ernsthaftes Problem in den Kliniken, so das Fazit der Umfrage.
0: Kokain ist längst ein Problem in ganz Niedersachsen. 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Drogenrückstände finden sich nämlich im Abwasser. 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Für Menschen wie Martin Bösel ist die Droge auch

0: auch längst kein Partyspaß mehr. Sein Weg aus der Sucht hat ihn raus aufs Land geführt. Und mein Kollege Pascal Klug hat ihn im Kreis Cloppenburg besucht.
1: Ob als Pulver durch die Nase oder inhaliert als Crack. Bei Kokain denken viele vor allem an Party, exzessive Nächte, Großstadt. Manchmal hilft da nur die Flucht. Ich bin heute in Bösel, einer 9000 Einwohnergemeinde mitten auf dem Land. Ich treffe Martin Seifert.
2: Moin, Martin.
1: Er ist weggezogen aus Bremen, um hier auf dem Land auch seiner Kokainsucht zu entkommen. Mehr als 10 Jahre lang hatte ihn die Droge fest im Griff. Heute lebt er clean.
3: Wie fühlt sich das überhaupt an?
4: Es ist das Hundertfache von den Emotionen, die du hast, zum Beispiel mit Alkohol oder anderen Glücksgefühlen. Würde jetzt hier eine Linie liegen und wir würden beide eine Linie ziehen, dann wären wir sofort im Modus. Dann würden wir uns gut verstehen, würden gute Laune haben, würden uns angrenzen, würden tolle Gespräche führen.
1: Seine erste Line hat Martin mit 19 in einem Club gezogen, angeboten von einer, wie er sagt, attraktiven Frau. Danach kokst er regelmäßig auf Partys.
4: Den einen Morgen bin ich aufgewacht, musste zur Arbeit, habe mich krank und fertig und kaputt gefühlt, vermutlich, weil ich nur eine Stunde geschlafen habe. Und da lag dann noch ein Rest Kokain auf dem Nachttisch. Ich bin aufgestanden, habe gezogen. Bin zur Arbeit gegangen, konnte richtig gut arbeiten, sehr fokussiert, sehr nachdenklich, sehr konzentriert. Und das war für mich dann ja leider auch der Startschuss, dann das mit in meinen Alltag einzubringen.
1: Zu dieser Zeit arbeitet er im Büro. Der Kokskonsum übernimmt sogar dort die Kontrolle.
4: Und da habe ich mir meine 3-4 Bahnen aufgebaut, die Tastatur darüber, habe dann gearbeitet. Da ist nie einer gekommen, dass er unter meiner Tastatur 5 Linien legen. Ne? Und wenn dann mein Büro frei war, Tastatur zur Seite, Linie gezogen und weitergearbeitet.
1: Bis zu 800 Euro kostet die Sucht pro Woche. Martins Gehalt reicht schnell nicht mehr aus. Er fälscht Abschlüsse, um an besser bezahlte Jobs zu kommen und wird kleinkriminell.
4: Das Problem ist, da bist du halt in diesem letzten Stadium dieser Sucht, wo es halt nur noch heißt Knast oder Tod.
1: Ein typischer Weg in die Sucht. Eine deutsche Krankenkasse warnte 2024, die Zahl der Menschen, die sich wegen Kokainmissbrauchs deutschlandweit in ärztlicher Behandlung befinden, hat sich seit 2015 etwa verdreifacht. In Niedersachsen waren 2023 rund 8000 Menschen offiziell kokainabhängig, der überwiegende Teil Männer. Zum Vergleich, 2019 waren es noch deutlich weniger. Hilfe finden Suchterkrankte auch bei Beratungsstellen wie der Rose 12 in Oldenburg. Die Einrichtung gehört zum Paritätischen Wohlfahrtsverband.
5: Wir haben halt in der Regel wirklich eher Leute, die Mischkonsum betreiben. Das heißt, dass andere Sachen noch eine Rolle spielen. Alkohol, Cannabis. Das heißt, das eine nehme ich vielleicht, um Party zu machen, um wach zu werden. Das andere nehme ich dann eher, um abends wieder zur Ruhe kommen zu können. Und irgendwann kann man aus diesem Kreislauf dann gar nicht mehr raus.
1: Martin Seifert bekommt für seine kriminellen Taten am Ende eine Gesamtbewährungsstrafe, macht mehrere Entzüge, er leidet auch Rückfälle. Seine Frau Michelle wollte sich damals trennen, doch als sich Martin ändert, gibt sie ihm eine Chance.
6: Dadurch, dass er mich ja beklaut hatte, habe ich gesagt, dass er von seinem ersten Gehalt ein Safe kaufen muss für mich. Oder wir haben abgemacht, dass er immer dafür sorgen muss, dass Drogentests im Haus sind, wenn die Nase läuft. Ne? Und dann kommen halt so Kleinigkeiten wie eine Erkältung. Und dann kriege ich auf einmal Angst, dass er einen Rückfall hatte.
1: Heute geht er an Schulen, betreibt Präventionsarbeit, um andere vor Kokain zu warnen. Von der Sucht befreit habe ihn vor allem die Geburt seiner Tochter.
4: Ich glaube, jetzt nur zu sagen, ich mache das für meine Familie, ist wiederum fast falsch, weil du musst es ja erstmal um dich selber kümmern, damit du dich auch wieder um deine Familie kümmern kannst.
1: Martin Seifert hat sich erfolgreich aus dem Kokainsumpf herausgekämpft, um jetzt als Familienvater auf dem Land nochmal neu durchzustarten.
0: Noch steckt der Ausbau der Küstenautobahn A20 in der Planung, ist aber trotzdem ständig Thema. An der Landesgrenze soll es zum Beispiel einen neuen Elbtunnel bei Glückstadt geben. Aktuell fährt dort eine Fähre nach Wischhafen im Kreis Stade. Kommt der Tunnel, dann ist die Fähre nicht mehr wirtschaftlich zu betreiben, sagt der Unternehmer und hatte gegen den A20-Tunnel geklagt. Das letzte Wort in der Sache hatte nun das Bundesverwaltungsgericht.
7: Neben einer neuen Autobahn samt Tunnel wäre die Elbfähre zwischen Wischhafen und Glückstadt wirtschaftlich nicht mehr zu betreiben und die Existenz des Betreibers bedroht. Deshalb hatte der gegen den Bau der Autobahn geklagt. Doch das Bundesverwaltungsgericht in Leipzig weist diese Klage heute als unzulässig ab. Gegen das Autobahnkreuz könne er nicht klagen.
8: Weil kein Konkurrenzverhältnis besteht zwischen einem Fährunternehmen, das die Elbe überquert, und einem Autobahnkreuz, das lediglich ein Zubringer zu der schon früher planfestgestellten

0: zwischen Wischhafen und Glückstadt verkehren, was im Umkehrschluss bedeutet, dass nach aktuellem Stand keine Fußgänger mehr über die Elbe dort kommen werden, keine Agrarfahrzeuge etc.
1: Als Verlierer sieht er sich heute trotzdem nicht. Vor allem, um später Schadenersatz geltend machen zu können, sei die Klage für seinen Betrieb rechtlich erstmal nötig gewesen.
2: Nun fließt die Elbe auf 238 Kilometern durch Niedersachsen. Unterwegs kann man sie natürlich an mehreren Stellen überqueren, auch mit den Fähren in Neudarchau und Blekede. Doch zuletzt hat das nicht immer so geklappt. Letzten Sommer zum Beispiel, da standen beide Fähren wegen Niedrigwassers lange still. Wie der Schiffsverkehr über die Elbe dort wieder verlässlicher werden kann, darum ging es heute in Lüneburg.
3: Neue Fähren, die mit Niedrigwasser klarkommen. Eine bessere Anbindung an Busse, bessere Beschilderung rund um die Fähren. Und die Fahrrinne soll besser freigehalten werden. Insgesamt 31 große und kleinere Vorschläge stehen im Handlungsprogramm Fährverkehre Neudarchau und Blekede. Manche dieser Maßnahmen werden gerade erst geplant, andere sind schon in Arbeit. Am Ende sollen die Fähren verlässlicher und besser werden.
4: Wir können da, glaube ich, für die Menschen einiges erreichen, dass es spürbar wird, dass sie auch jetzt schon sehen, jawohl, da haben viele Menschen zusammengesessen, haben sich viel Mühe gegeben, haben vielleicht besser zusammengefunden als in der Vergangenheit und daran gearbeitet, dass auch wirklich was hinten was bei rauskommt, wie es so schön heißt.
3: Erst gestern hatte sich auch die CDU-Landtagsfraktion mit der Frage der Elbquerung beschäftigt und sich klar für eine Elbbrücke ausgesprochen. Sie fordert, dass das Land den Brückenbau vorantreiben soll. Vom Wirtschaftsministerium hieß es heute, die Förderung der Fähre schließe die Förderung eines Brückenneubaus nicht aus.
5: Daran verändert sich nichts. Wir haben von Anfang an gesagt, dass das Land zu seinem Wort steht. Wenn die planrechtlichen Voraussetzungen gegeben sind, dass eine Brücke gebaut werden kann und der Landkreis Lüneburg zu seiner Aussage steht, dass er sich in einem großen Teil an der Finanzierung beteiligt, stehen wir zu unserem Wort.
3: Bis die Brücke kommt, könne man die Leute aber nicht warten lassen. Da waren sich die beteiligten Landkreise, Kommunen und das Land einig. Schon diesen Sommer soll es mit den Fähren besser laufen, so das Versprechen.
2: Tja, Niedrigwasser in der Elbe bremst die Fähren aus. Dahinter stecken ja dann oft lange Trockenphasen ohne Regen, die auch die Wälder im Harz schwer getroffen haben. Seit 2018 sind im Nationalpark 90% der Fichtenbestände abgestorben. Der menschengemachte Klimawandel schlägt zu. Begünstigt vom reinen Fichtenwald. So sah es ja lange aus bei Torfhaus. Das erinnerte zwar an eine Plantage mehr als an einen widerstandsfähigen Wald, war aber schön grün und hitzeempfindlich. Dann haben die extremen Dürresommer diese Monokultur gekillt. Den Rest haben dann noch die Borkenkäfer erledigt. Jetzt klaffen jedenfalls große Kahlflächen und die Natur muss sich erholen. Die Fichtenwälder auf einen Schlag verschwunden, nachwachsen. Das dauert. Es wird Jahrzehnte brauchen, bis der Harz wieder so grün ist wie früher. Gleichzeitig bietet sich jetzt die Chance, klimaresistente Mischwälder aufzubauen. 13 Millionen kleine Bäumchen wurden schon gepflanzt. Was die Schwierigkeiten dabei sind, das hat sich meine Kollegin Lydia Kallis im Oberharz angeschaut.
6: Sie bohren, um zu pflanzen, damit hier in den nächsten Jahrzehnten ein gesunder Mischwald entsteht, der auch dem Klimawandel standhält.
7: Das fühlt sich gut an, dass das funktioniert, was wir uns mal so gedacht haben. Das gibt Hoffnung für das, was wir jetzt noch machen.
6: Denn der Harz ist im Wandel. Durch Stürme und Dürre in den vergangenen Jahren waren die Fichten besonders anfällig für den Borkenkäfer geworden, sodass jetzt nahezu alle Bestände zerstört sind. Hier im niedersächsischen Landeswald geht es neben dem Naturschutz auch darum, den Wald nachhaltig für die Holzproduktion zu nutzen.
7: Morgen!
8: Morgen. Na,
7: gute Fahrt gehabt, hallo!
8: Sehr gut.
6: Alexander Frese ist im Forstamt Clausthal für die Neupflanzungen verantwortlich. Heute werden 13.000 Weißtannen angeliefert. Sie vertragen Trockenheit besser als Fichten. Stichprobenartig kontrolliert er.
7: Und wenn ich das so auf der Nulllinie lege, dann sehe ich schon gleich, wie groß sie ist, aber auch wie tief die Pflanze, die Wurzel runtergeht.
6: Mit dabei Försterin Marion Petrick. Sie soll ihn in den nächsten Wochen vertreten.
7: Genau,
9: was
7: ansonsten.
9: Sagst du zu der Qualität?
7: Ja, die Qualität ist gut. Wir haben kräftige Pflanzen.
6: Über Jahrhunderte hinweg war die Fichte ein gefragtes Holz für den Bergbau und die Holzwirtschaft und prägte das Landschaftsbild hier. Das ändert sich nun.
9: Ja, man sieht dann ja halt auch einfach, was entsteht oder was jetzt in Zukunft halt eben entsteht, ein neuer Wald. Und ich freue mich da halt einfach total drauf. Ne?
6: Allein im Forstamt Clausthal sind

0: Seit 2018 rund 5 Millionen Laub- und Nadelbäume gepflanzt worden. Pro Saison bedeutet das mehrere hunderttausend.
1: Es ist ja schon eine Mammutaufgabe, wenn ich höre, über 600.000 Pflanzen. Sieht man da irgendwann auch mal ein Ende in Sicht?
2: Wir sehen tatsächlich, jetzt über die letzten Jahre haben wir halt sehr viel gepflanzt und wir sehen, dass da die Kulturen angehen. Wir sehen aber auch, dass sehr viel Naturverjüngung kommt. Und da arbeitet so die Natur von der einen Seite und wir von der anderen Seite.
0: Auf dieser Fläche wird die Lärche gepflanzt. Weg von der jahrzehntelangen Fichtenmonokultur hin zu einem widerstandsfähigen Bergmischwald. Heißt vor allem auch Handarbeit.
2: Es wird nur so ein bisschen Erde rübergepackt, dass der Ballen, der besteht ja aus Torf, dass der nicht austrocknen kann.
0: Der Pflanzlochbohrer funktioniert hier nur, weil ein Bagger den Boden vorbereitet hat. Die Arbeit in der Wiederbewaldung sei erfüllend, auch für Forstwirt Benjamin Hühold.
3: Ich habe hier 2016 angefangen, da habe ich so kleine Lärche gepflanzt, die sind jetzt schon 5-6 Meter hoch. Und das ist schon ein schönes Gefühl dann, ne?
0: Diese Kiefer braucht dafür noch ein bisschen. Sie kommt hier in den Boden, weil sie wenig Ansprüche hat und gut zu Eberesche und Buche passt. Die Landesforsten wollen einen artenreichen Wald, also einheimische Laub- und Nadelbäume. Denn es bleibe ungewiss, wie die neuen Bäume auf den Klimawandel reagieren, erzählt Alexander Frese. Mehr Arten, mehr Sicherheit.
2: Also wenn eine Baumart denn ausfällt, dann stehen aber vielleicht dann noch mal drei andere Baumarten da, ne?
0: Die Kiefer kommt hier noch mit der Harzer Haue in den Boden. Bei den Setzlingen muss nicht nur der richtige Abstand stimmen.
1: Also die Checkliste scheint mir relativ lang zu sein. Kann man denn so viele Fehler beim Pflanzen machen?
2: Ja, kann man tatsächlich. Vor allen Dingen, wenn man die Pflanze halt falsch pflanzt, dass sie zu tief, zu hoch ist, dass sie halt dann nicht genügend Wasser und Nährstoffe bekommen kann. Ja, und dann schwächelt sie oder sie stirbt sogar ab.
0: Genau. Bis Ende Mai werden Alexander Frese und sein Team 650.000 neue Bäume gepflanzt haben. Sie sind zuversichtlich, dass der Waldumbau gelingen wird. Schritt für Schritt, Baum für Baum.
4: 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In der Klassik, da ist es manchmal wie im Profifußball, da laufen Verträge auch von Top-Leuten manchmal aus und werden nicht verlängert. So ist das jetzt beim Dirigenten der NDR Radiophilharmonie. Nach dieser Spielzeit ist Schluss. Ein Nachfolger steht noch nicht fest. Dafür ist aber klar, es wird wieder ein fulminantes Programm geben für die Klassikfans in Niedersachsen.
5: Eine Pressekonferenz im NDR-Konzerthaus ist ja nicht neu, aber die Anwesenheit von über 1000 Interessierten zum neuen Programm der NDR Radiophilharmonie dann schon. Und die erfuhren, dass es die letzte Saison von Stanislaw Kochanowski als Chefdirigent werden wird.
6: Wir haben viel gemacht. Ja, das war sehr glückliche Zeit für mich und es ist glückliche Zeit und wir haben noch viele in dieser Saison.
5: Und dafür gab es schon mal musikalische Appetithappen für das neue Programm. Unter dem Motto Welten. Und die führen in der kommenden Saison in über 100 Konzertangebote, darunter der Ring von Wagner, sonst ja so 15 Stunden lang in etwa 60 Minuten.
7: Auch aufregend finde ich diese Ringkompilation. Wir spielen das zusammen mit einer Live-Zeichnerin, die also den Inhalt des Rings assoziativ live während des Konzertes zu Papier bringen wird. Für alle im Publikum natürlich sichtbar.
5: Auch James Bond ist wieder zu Gast in Hannover. Mit der Filmmusik live zum Film Spectre. Auf Konzerttour geht es in der nächsten Saison nach Braunschweig, Uelzen, Wolfsburg, Wolfenbüttel, Kiel und Wismar. Der Vorverkauf für die Abonnements läuft ab sofort. Für die einzelnen Konzerte beginnt er am 19. Mai. Online und an den bekannten Vorverkaufsstellen.
4: Als Klassikuntermalung für unser Wetterbild würde sich die Moldau von Smetana anbieten. Schön komponiert sind jedenfalls diese Regentropfen, wie auf einer Wasserrutsche am Benterberg bei Hannover. Danke Detlef Jürges, der dem Schiedwetter getrotzt hat. Mehr zum Regen hat jetzt Carsten Schwanke und auch die Sonne kommt davor. Mehr verrate ich aber nicht. Wünsche Ihnen stattdessen einen schönen Abend. Tschüss und gerne bis morgen.
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9: Einen schönen guten Abend. Herzlich willkommen zu den Wetteraussichten für Niedersachsen. Es war heute ein ziemlich nasser Tag, zumindest für viele Menschen in unserer Region. Das hier hinter mir, diese sehr schöne bunte Grafik, das sind die Regenmengen, die heute im Verlaufe des Mittwochs zusammengekommen sind.

0: Kommen sind. Überall dort, wo es gelb ist, orange, sind es mehr als 20 Liter pro Quadratmeter. Wir sehen Richtung Südharz. Dort geht es sogar noch in die rötlichen Farbtöne. Hier waren es sogar mehr als 30 Liter pro Quadratmeter. Der höchste Wert wurde gemessen in Bad Lauterberg südlich des Harzes mit 40 Litern sogar. In Springe waren es 29 Liter pro Quadratmeter. Und es regnet immer noch. Blick auf die Radarbilder, dann sehen wir dieses Regengebiet, wie es sich hier genau über uns erstreckt. Und wir sehen sogar so eine kleine Eindrehbewegung. Es dreht sich hier so ein bisschen ein. Das heißt, genau hier haben wir ein klitzekleines Randtief mit seinem Zentrum. Und wir sehen auch, es bewegt sich langsam nach Osten. Aber langsam heißt eben, dass der Regen noch einige Zeit bei uns bleiben wird. Und zwar noch um rund 24 Stunden. Wir sehen auch hier auf der Isobahnkarte, das Tief zieht in den Osten Europas. Aber diese Front hängt auch noch mit der kühlen Luft bis morgen vor allem im Südosten unseres Bundeslandes herum. Das heißt auch bei den Temperaturen morgen eher noch kühl, maximal 14 Grad. Und dann geht es aber steil nach oben. Am Sonntag werden wir wieder Werte von mehr als 20, zum Teil mehr als 22 Grad bekommen. Und damit schauen wir auf die Nacht. Die Wolken dieses kleinen Tiefs sind überall vertreten, vor allem in der Mitte und in der Osthälfte. Weiterhin teilweise immer noch kräftiger Regen, der sich erneut so Richtung Harz bewegen wird. Im Nordwesten ist es schon trocken. Die Temperaturen gehen zurück auf 5 bis 9 Grad. Morgen Vormittag dann in der Osthälfte und im Südosten immer noch viele Wolken, immer noch dann aber eher leichter Regen. An der Nordseeküste schon viel Sonnenschein und am Nachmittag geht es im Nordwesten mit viel Sonnenschein weiter und dann lässt auch der Regen Stück für Stück im Süden unseres Bundeslandes nach. Die Temperaturen liegen unter diesen dicksten Wolken morgen nur bei 9 bis 10 Grad. In Ostfriesland geht es rauf bis auf 16 Grad. Der Wind weht aus nordöstlichen Richtungen. Die weiteren Aussichten sind trocken. Das heißt, von Freitag bis Sonntag fällt kein weiterer Regen. Die Temperaturen steigen weiter an, am Freitag 18, am Sonnabend 20, am Sonntag dann sogar bis zu rund 22 Grad.
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3: Einen schönen guten Abend, herzlich willkommen. Aus den Augen, aber längst nicht aus dem Sinn. Das Schicksal des Buckelwals erhitzt weiter die Gemüter. Lebt er noch oder nicht? Wie und wo wurde er freigelassen? Und gibt es überhaupt momentan verlässliche Informationen zu diesem Tier? Die Kritik an der Rettungsaktion reißt nicht ab.
11: Seit dem 2. Mai weiß niemand genau, wo der Buckelwal ist. Die Schiffsmannschaft hat ihn plötzlich aus der Bartsch auf offener See bei Skagen gelassen. Wie genau, ist unklar. Unklar ist auch, ob der 12 Tonnen schwere Wal überhaupt noch lebt. Die Privatinitiative hat am Nachmittag erklärt, dass sie noch immer nicht wüsste, warum die Mannschaft den Wal spontan und ohne Absprache freigelassen hat. Geldgeberin Karin Walter-Mommert ist überzeugt, der Wal lebt und der Tracker sendet Daten.
12: Zum ersten Tag können wir zum Beispiel berichten, dass er 23 Tauchgänge hatte, bis 20 Meter Tiefe, 100 Meter Tiefe und sogar bis 150 Meter Tiefe, was sehr positiv stimmt. Im Moment können wir ihn noch nicht orten. Es scheint so zu sein, ich habe es auch von anderer Seite gehört, dass diese Geo Geocaching-Sache, dass wir ihn also wirklich lokalisieren können, teilweise bis zu 3 Wochen.

0: Wochen dauern kann bei solchen Geodatenübermittlern.
1: In Stralsund sind sie skeptisch. Den Wissenschaftlern fehlen Fakten. Immer wieder hatten sie von einem Transport abgeraten. Sie befürchten, der Wal könnte verendet sein.
2: Es geht darum, dass Information, die angeblich vorhanden ist, ja einfach offengelegt werden könnte, um genau diesen Spekulationen entgegenzutreten. Und wenn es weitere Informationen gibt, dann werden wir es natürlich auch neutral anschauen, bewerten und würden uns sehr freuen, wenn es Lebenszeichen von dem Buckelwal geben würde.
1: Gegen die Mutmaßungen, der Wal sei tot, wehrt sich die Privatinitiative. Doch warum halten sie die Daten und das Fabrikat des Trackers geheim?
0: Sie werden verstehen, dass wir aus Sicherheitsgründen natürlich nicht bekannt geben, welches Gerät wir benutzen. Es besteht immer die Gefahr, dass sich Leute, die sich damit sehr gut auskennen, einhacken. Und genau das, was wir eben nicht wollen, dass der Wal vielleicht gehetzt wird, fotografiert wird. Es dient also wirklich ausschließlich der Sicherheit des Wales.
1: Auch der Landesumweltminister verlangt von der Initiative Aufklärung. Es fehlen das tierärztliche Gutachten, das Video von der Freilassung und aktuelle Daten.
3: Ich kenne den Tracker nicht, ich weiß nicht, welches Fabrikat.
4: Aber Sie wissen, dass er 150 Meter tief getaucht ist.
3: Er ist in einer Tiefe von 150 Metern entlassen worden und da ist er runtergetaucht. Da gibt es ganz klare Hinweise, auch von seinem Schwimmverhalten. Und wir gehen davon aus, dass er da im Übrigen auch Fisch zu sich genommen hat. Und er hat sich auch mehrfach noch gezeigt und hat damit auch im Übrigen jetzt mit dem Tracker auch Lebenszeichen gesendet. Was man aktuell nicht 100% sagen kann, ist wo er sich genau aufhält. Und im Übrigen finde ich das auch in Ordnung von der Initiative, dass man dann sagt, wir wollen hier keinen Tourismus und was weiß ich nicht alles haben.
1: Auf Anfrage räumt der Minister heute außerdem ein, dass die eingesetzte Barge für Fahrten in der offenen See nicht geeignet war. Ein unkalkulierbares Risiko. Ausgerechnet auf einer der am dichtesten befahrenen Schiffsrouten wurde der Wal in die Freiheit entlassen. Bis heute hat niemand das Tier wiedergesehen. Und solange die Retter die Daten unter Verschluss halten, bleibt sein Schicksal ungewiss.
4: 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Dass es aber auch ihm in der Ostsee nicht gut geht, darauf müsste man mehr Aufmerksamkeit verwenden.
5: Das sind Saga, Freier und Eskild. Drei Schweinswale, die fast in Fischernetzen ertrunken wären und nun seit Jahren in einem Forschungszentrum in Kerteminde in Dänemark leben. Biologen und Verhaltensforscher wollen die kleinen Wale besser verstehen und so dabei helfen, wildlebende Schweinswale umfangreicher zu schützen. Denn der einzigen heimischen Walart in der Ostsee geht es schlecht. Die drei Schweinswale in Kerteminde bleiben in ihrem Becken, obwohl das Netz, das sie von der offenen Ostsee trennt, diverse Löcher hat und sie einfach herausschwimmen könnten.
6: Sie bleiben hier, weil sie hier alles haben, was sie brauchen, nahrungsmäßig und aktivitätsmäßig. Schweinswale können in der Wildnis mehr als 100 Kilometer am Tag schwimmen. Aber wenn sie Fortpflanzungs- und Jagdmöglichkeiten haben, dann bleiben sie in ihrem Gebiet und bewegen sich nicht weiter weg.
5: Lebten 2016 schätzungsweise noch 42.000 Schweinswale in der gesamten Ostsee, hat sich der Bestand drastisch reduziert. Nur noch etwa 14.000 Tiere leben in der westlichen Ostsee. In der zentralen Ostsee soll es nur noch maximal 500 Schweinswale geben.
7: Früher gab es auch in der zentralen Ostsee mehr Schweinswale. Die wurden aber vor über 100 Jahren auch sehr stark bejagt. Es könnte damit zusammenhängen, es kann aber auch mit der Veränderung der Lebensbedingungen für die Schweinswale zusammenhängen, dass die Zahlen so abgenommen haben.
5: Schweinswale sind Jäger. Sie fressen vor allem Fisch, 2 bis 3 Kilogramm pro Tag. In der Ostsee sind es vor allem Heringe und kleine Dorsche und von denen gibt es immer weniger. Außerdem sind Schweinswale empfindlich, was Geräusche betrifft. Schließlich nutzen sie ein Biosonar, um sich akustisch zu orientieren. Lärm von Schiffen, der Bau von Windparks oder Sprengungen von alter Kriegsmunition können die Wale verletzen oder vertreiben.
7: Zum Schutz der bedrohten Schweinswalpopulation in der zentralen Ostsee haben auch die Anrainerstaaten, die Länder gesehen, dass sie Maßnahmen ergreifen müssen. Es wurden vermehrt Schutzgebiete eingerichtet, auch in Deutschland.
5: Denn auch Deutschland hatte sich dem Vorhaben der Weltgemeinschaft, bis 2030 30% der Meere unter Schutz zu stellen, angeschlossen. Das sind die Wanderrouten der Schweinswale. In der deutschen Ostsee stehen mehr als 50% der Fläche unter Schutz, zumindest theoretisch, bemängeln Umweltschützer. Denn Schutzgebiet heißt nicht unbedingt, dass der Mensch sich fernhält.
8: Es ist einfach so, dass teilweise Jahrzehnte nach der Ausweisung von Schutzgebieten dort immer noch Schifffahrt stattfindet, Fischerei stattfindet, aber auch Sand- und Kiesabbau erlaubt ist. Und das führt natürlich dazu, dass der Schweinswal in einem Lebensumfeld zurechtkommen muss, wo er ständig Lärm ausgesetzt ist. Dieser Lärm vertreibt ihn dann.
5: Aus dem Bundesumweltministerium heißt es, eine Beschränkung der Schifffahrt in den engen Schifffahrtsstraßen der Ostsee kann nur auf UN-Ebene durch die internationale Schifffahrtsorganisation IMO geregelt werden. Dafür gibt es aktuell aber keine Mehrheiten. Der Schweinswal in der zentralen Ostsee gilt als akut vom Aussterben bedroht. Damit das nicht passiert, auch deshalb forschen sie hier in Kerteminde in Dänemark weiter mit Saga, Freya und Eskild und wollen herausfinden, welche Schutzmaßnahmen wirklich sinnvoll für die einzige heimische Walart in der Ostsee sind.
4: Wir gucken auf die Kurzmeldungen vom Tage. Lilly Michaelsen hat den Überblick.
9: Die Bundesanwaltschaft hat heute bundesweit Razzien gegen die Gruppen Jung und Stark sowie Deutsche Jugend voran durchgeführt. Auch in Mecklenburg-Vorpommern gab es Durchsuchungen bei einem 19-Jährigen aus Vorpommern-Greifswald und einem 29-Jährigen aus Rostock. Den insgesamt 36 Beschuldigten wird vorgeworfen, eine kriminelle Vereinigung gebildet zu haben, die gezielt Gewalt gegen politische Gegner ausübt. Vor mehr als 3 Jahren verschwand der berühmte Goldschatz aus dem Keltenrömermuseum im bayerischen Manching. In den vergangenen Tagen haben Ermittler erneut auf einem Grundstück in Mecklenburg-Vorpommern nach der Beute gesucht. Doch auch der 3. Großeinsatz in Plate blieb ohne Erfolg. Nach Angaben des bayerischen Landeskriminalamts wurde die Suche heute Mittag gegen 13 Uhr vorerst beendet. Auf dem Grundstück des verurteilten Haupttäters in Plate hatten die Ermittler tagelang mit speziell ausgebildeten Spürhunden gesucht. Auch eine mobile Röntgenscananlage kam zum Einsatz. Gesucht wurde nach rund 3 Kilogramm Gold aus einem Keltenrömermuseum im bayerischen Manching. Doch gefunden wurde nichts. Die Deiche an der Elbe bei Beutzenburg sind nach dem Winter in einem guten Zustand. Das ist das Ergebnis der Frühjahrsdeichschau. Die Teilnehmer haben sich außerdem über den Baubeginn am neuen Elbdeich heute informiert.
10: Vertretern von Feuerwehren, THW, Polizei sowie Behörden und Ämtern, die mit dem Hochwasserschutz befasst sind, wurde das Bauprojekt vor Ort erläutert. Rund 10 Jahre nach Beginn der Planungen wird derzeit eine Baustraße eingerichtet. Insgesamt sollen in das Projekt nahe Beutzenburg 40 Millionen Euro investiert werden.
11: Es wird dem Elbe-Meer Raum gegeben, um den Hochwasserschutz in Beutzenburg zu erhöhen. Das heißt, wir legen den Deich zurück und wie das sich jeder vorstellen kann, entsteht in dem Zwischenraum zwischen bestehendem Deich und dem neu gebauten Deich ein gewisser Raum, den die Elbe nachher nutzen kann.
10: Die Bauarbeiten inklusive eines neuen Sperrwerks sollen bis Ende 2030 dauern. Zum Schutz von Zugvögeln müssen sie in bestimmten Jahreszeiten immer wieder pausieren. Für den Hochwasserschutz an der Elbe plant das Land in diesem Jahr Ausgaben von rund 11 Millionen Euro. Die Deichschau für den Bereich Dömitz findet in 2 Wochen statt.
4: Es waren schwierige Bedingungen, unter denen Friedrich Merz vor genau einem Jahr ins Kanzleramt einzog. Und seither ist der Problemberg noch größer geworden. Und es sieht gerade so aus, als ob Merz darunter begraben würde. Sein Image jedenfalls ist denkbar schlecht.
12: In seiner ersten Regierungserklärung versprach der neue Bundeskanzler das.
13: Wir wollen investieren und reformieren. Beides gehört zusammen. Auch in der Wirtschaftspolitik bin ich der Überzeugung, wir können aus eigener Kraft heraus wieder zu einer Wachstumslokomotive werden, auf die die Welt mit Bewunderung schaut.
12: Fazit der Rostocker nach einem Jahr Merz-Regierung.
14: Die Koalition, das stimmt nicht so. Läuft nicht so rund, wie man sich das vorgestellt hat. Schade.
15: Also meine Meinung vertritt er nicht hundertprozentig, aber ich muss dazu auch sagen, das ist kein leichter Job. Also hoffe ich, dass sich da in den nächsten Tagen irgendwas passiert oder in den nächsten Jahren noch was anderes kommt, definitiv.
16: Schwierig, aber ich denke, er wird es schon machen. Eigentlich habe ich Vertrauen. Die müssten bloß untereinander in der Koalition ein bisschen mehr Politik für uns machen, sich nicht gegenseitig immer behaken.
12: Im Netz gibt es viele Häme, die der Kanzler ertragen muss. Und die Händler in Rostock sind nicht glücklich über die Ausrichtung der Regierung Merz.
17: Das Schlimme ist halt eben, dass im Prinzip nach rechts außen geöffnet wird. Also das sehen wir auch in diesem Fall.

0: mit dem Buchhandlungspreisskandal, weil die AfD hat dort eine Richtung vorgegeben.
1: Also ist es so, dass ich sagen muss, ich habe mir nicht viel erwartet und ich wurde auch bestätigt in der Sache, dass einfach auch nicht so viel kommt. Das größte Problem an diesem Land finde ich tatsächlich aktuell, dass es Herr Merz nicht geschafft hat, das Land irgendwie zu einen. Also dass er sagt, er ist ein Kanzler für alle.
2: Also ich empfinde es als völliges Versagen seinerseits. Ich dachte nach der Ampel, dass das Ganze nicht mehr zu toppen ist. Aber das, was hier gerade passiert, das geht nicht. Also auch große Verunsicherung, gerade auch bei der Kundschaft, Kaufzurückhaltung, alles. Und dann empfinde ich das als ganz, ganz große Lüge vor der Wahl, was gesagt wurde, und dann nach der Wahl.
3: Die Zustimmungswerte der Bundesregierung liegen derzeit gerade mal bei 11%.
4: Schauen wir in die Landespolitik. Stichwort Kinderbetreuung, um die ging es heute im Landtag. Vor einigen Jahren hatten ja die Eltern noch große Schwierigkeiten, überhaupt einen Kita-Platz zu bekommen. Inzwischen ist das umgekehrt. Der Geburtenrückgang macht sich bemerkbar. Also mehr Platz in den Kitas. Und den sollte die Landesregierung doch ausnutzen, um die Betreuungsqualität zu verbessern. So fordert es eine Initiative von Eltern und Erziehern.
5: Marlon und Till sind große Baumeister. In der Gänseblümchengruppe spielen sie und lernen, wie die Welt funktioniert. Vier Erzieherinnen kümmern sich bei den Nädelradspatzen in Banskow um 25 Kleinkinder. Jeden Tag von früh bis spät. Auf eine Fachkraft kommen also 6 Kinder.
6: Das heißt, 6-mal die Nase putzen, 6-mal füttern, 6-mal wickeln, 6-mal Nähe geben und Beziehungen aufbauen. Und das ist sehr, sehr herausfordernd. Und oft fragt sich eine Erzieherin am Abend, bin ich allen Kindern gerecht geworden? Und das ist nicht so.
5: GEW und Landeselternrat wollen das ändern. Bis 2034 sollen die Regeln so verändert werden, dass sich nicht mehr eine, sondern 2 Erzieherinnen um 6 Kleinkinder kümmern. Auch im Kindergarten und im Hort soll sich die Situation verbessern. Die Initiatoren haben der Landesregierung einen entsprechenden Gesetzentwurf überreicht und sammeln seit 2 Wochen Unterschriften für ein Volksbegehren. 32.000 haben sie schon.
7: Wir haben jetzt die Situation, dass die Geburtenzahlen zurückgehen. Wenn die Geburtenzahlen zurückgehen, werden automatisch Fachkräfte freigesetzt. Und wir sagen, jetzt ist der Zeitpunkt, eben genau diese Fachkräfte im System zu halten. Wir haben immer keine Schritte in Qualität oder wenig Schritte in Qualität gemacht. Und jetzt haben wir, weil wir eben zu wenig Fachkräfte hatten, und jetzt haben wir die Möglichkeit, mit genug Fachkräften viele, viele Qualitätsschritte auch zu machen.
5: Bei der Politik rennen die Initiatoren offene Türen ein. Die CDU-Fraktion hatte das Thema auf die Tagesordnung des Landtags gesetzt.
8: Wenn jetzt nichts passiert, dann werden hochqualifizierte Erzieherinnen und Erzieher entlassen, Kitas geschlossen, Eltern ins Ungewisse geschickt und Kinder aus ihrem gewohnten sozialen Umfeld gerissen, meine Damen und Herren.
5: Die Ministerpräsidentin will die flächendeckende Kita-Versorgung und die Beitragsfreiheit für Eltern erhalten. Es brauche aber mehr Qualität. Deswegen wolle sie,
9: dass wir als Land eine Beschäftigungsgarantie aussprechen können für die aktuelle Situation von Erzieherinnen und Erziehern, die um ihren Arbeitsplatz bangen. Und ich möchte gerne, dass wir natürlich die gut ausgebildeten Erzieherinnen und Erzieher in unserem Land halten.
5: In der Kamille-Gruppe wird derweil fleißig gebastelt. Eine Erzieherin hilft 14 Kindern dabei, fit für die Schule zu werden. Sollte die Initiative 100.000 Unterschriften zusammenbekommen, könnten es bald 2 Erzieherinnen sein. Blaue
4: Hand schon mal. Und zweites großes Thema heute im Landtag, das neue Ordnungs- und Sicherheitsgesetz. Künftig soll die Polizei neue Befugnisse bekommen in der Strafverfolgung. Gleichzeitig aber erhalten Bürger auch neue Rechte gegenüber der Polizei.
10: Wer an einem Kriminalitätsschwerpunkt von der Polizei kontrolliert wird, kann ab November die Beamten auffordern, eine Quittung für diese Kontrolle auszustellen. Völlig unnötig, dieser neue Verwaltungsakt, schimpfen im Landtag die Oppositionsfraktionen.
11: Wir belasten einfach nur noch unsere Polizeibeamten mit zusätzlicher Bürokratie. Und der tatsächliche Punkt ist doch, wir müssten doch jetzt irgendwie alle Streifenwagen mit Druckern ausstatten, die wir eigentlich gar nicht brauchen wegen dieses Fantasieproblems. Und auf der anderen Seite sind wir nicht in der Lage, unsere Polizeibeamten mit vernünftigen Smartphones auszustatten, die sie im Dienst tatsächlich brauchen.
12: Die Politik zeigt jetzt wieder, dass sie ihren Polizeibeamtinnen und Beamten im Land eigentlich nicht traut und Misstrauen entgegenbringt, indem wir ihnen jetzt sagen, bitte, das möchten wir alles noch mal wieder mehr protokolliert haben, obwohl das eigentlich nicht das Problem ist, denn polizeiliches Handeln ist bereits kontrollierbar.
10: Findet der Innenminister eigentlich auch. Allerdings hält er die neuen Kontrollquittungen für sinnvoll.
13: Ein Stück weit geht es darum, dass Polizei natürlich transparent ist. Und wenn jemand kontrolliert wird, kann er auch hinterher im Zweifel Überprüfungen vornehmen und auch dem Bürgerbeauftragten im Zweifel die Quittung zeigen und sagen, genau auf den Moment, auf den Tag, an dem Ort, mit den Beamtinnen und Beamten hätte ich gerne, dass du einmal nachforscht als Bürgerbeauftragter.
10: Das geänderte Sicherheits- und Ordnungsgesetz soll es also einfacher machen. Wer sich zu Unrecht kontrolliert fühlt von der Polizei, der kann sich darüber beschweren. Die erfolgte Kontrolle gibt es dann schwarz auf weiß. Allerdings, betroffene Bürger müssen die Beamten auffordern, eine solche Quittung auch auszustellen.
4: Und weiter geht's nochmal mit den Nachrichten und Lilly Michaelsen.
14: Am Landgericht Schwerin hat heute der Prozess gegen einen 64-Jährigen aus Wismar begonnen. Dem Angeklagten wird vorgeworfen, ein Kind mehrfach sexuell missbraucht zu haben, trotz einer laufenden Bewährung.
15: Dem Mann wird vorgeworfen, zwischen 2023 und 2024 mindestens 4-mal sexuelle Handlungen an einem Kind vorgenommen zu haben. Laut Anklage ereigneten sich die Vorfälle im familiären Umfeld. Der 64-Jährige ist der Großonkel des Kindes. Besonders schwer wiegt, der Angeklagte war bereits ein Jahr vor den Übergriffen wegen desselben Delikts verurteilt worden und stand zur Tatzeit noch unter Bewährung.
16: Diese Bewährung hat er in keinster Weise und schon gar nicht positiv genutzt. Er ist rückfällig geworden, dann erfolgte die Inhaftnahme, dann erfolgte die Vollstreckung der damals zur Bewährung ausgesetzten Freiheitsstrafe von 1,5 Jahren. Das Verfahren hier ist dann angeklagt worden, er ist jetzt wieder in Untersuchungshaft.
15: Vor Gericht legte der Mann heute ein vollumfängliches Geständnis ab. Nun muss über das Strafmaß entschieden werden. Nach Einschätzung des Richters ist eine Haftstrafe zwischen 3 und 5 Jahren zu erwarten.
14: In Altentreptow hat die Deutsche Milchkontorgruppe, kurz DMK, einen neuen Produktionsstandort in Betrieb genommen. Dort wird künftig Lactoferrin, ein Milchprotein, hergestellt.
5: Aus dieser Lösung wird in mehreren Schritten das pulverisierte Lactoferrin. Ein eisenbindendes Protein, das eigentlich sehr konzentriert in der Muttermilch vorhanden ist. Es soll das Immunsystem stärken und antibakteriell wirken. Hergestellt wird das Pulver jetzt in Altentreptow. Dort wurde heute das DMK-Werk offiziell in Betrieb genommen. Für die neue Produktionsstätte wurden auch ehemalige Mitarbeitende der geschlossenen Käserei in Dagun eingestellt.
17: Für den Standort ist dieses Projekt Lactoferrin natürlich sehr wichtig. Ein Leuchtturmprojekt für DMK. Weil wir damit den Standort sichern, die Region stärken. Natürlich konnten wir einige Mitarbeiter aus Dagun gewinnen, die jetzt schon aktuell im Prozess mit eingebunden sind.
5: Bisher sind 15 Arbeitsplätze in dem neuen Produktionszweig geschaffen worden. Weitere sollen folgen. Nach Angaben des Unternehmens gibt es weltweit nur wenige Unternehmen, die Lactoferrin in hoher Qualität produzieren.
4: Mobilität, Verkehrsanbindung, das ist in einem Urlaubsland wie Mecklenburg-Vorpommern natürlich besonders wichtig. Da sind die Erwartungen der Menschen an die Landesregierung sehr groß. Das zeigt gerade wieder eine neue Umfrage von Infratest DIMA. Bestes Beispiel, der Urlauberverkehr auf der Insel Usedom. Wir haben uns diesem Thema gewidmet beim Talk vor Ort in Zirchow.
18: Talk vor Ort im Club 90 in Zirchow. 100 Gäste kommen, das Thema zieht.
19: Dass wir hier aufgeregt diskutieren und vielleicht irgendwann mal zu Lösungen kommen.
20: Ob dann nicht weiter nur geredet wird, sondern vielleicht doch mal was passiert, ne?
18: Es geht um ein 28 Jahre altes Leiden, das Verkehrschaos in Zirchow und die überlastete Infrastruktur im Süden Usedoms. Im Podium stehen Experten Rede und Antwort mit einem symbolischen Blick in die Glaskugel. Alle sind sich einig, in 10 Jahren muss das Problem gelöst sein. Katrin Flint von der Bürgerinitiative vertritt die Einwohner. Daniel Bischoff aus dem Wirtschaftsministerium wird der meistgefragte Mann des Abends.
21: Das Problem der Ortsumgehung hoffentlich gelöst haben.
18: Bürgermeister Gerd Wendland ist nach 20 Jahren erfolglosen Kampfes skeptisch. Und Dörte Basler, die Chefin der Usedomer Bäderbahn, plädiert für ein nachhaltiges Mobilitätskonzept auf Straße und Schiene. Neben Zahlen und Fakten gibt es Abstimmungsrunden. Statements von Unternehmern und Einwohnern werden gehört. Alles moderiert vom Team des NDR-Vorpommern-Studios. Mehr als 30 Wortmeldungen und immer wieder die Frage, werden die Zirchower mit ihren Problemen nicht wahrgenommen?
21: Persönlich glaube ich nicht, dass Zirchow von der Politik vergessen wurde. Ich kenne kein Projekt in Mecklenburg-Vorpommern, dass so eine enge Begleitung in so einer frühen Phase auch durch die Landesregierung erhalten hat.
12: 28 Jahre ist die Hälfte meiner Lebenszeit. Und das finde ich schon sehr bedenklich und auch verantwortungslos, dass man in Schwerin definitiv mit der Lebenszeit der Menschen auch so umgeht. Es ist immer vor den Wahlgeschichten, dann wird man wieder aktiv. Und wenn man uns jetzt andere Sachen weismachen will, dann muss ich sagen, tut mir leid, da passe ich.
18: Im Süden der Insel keine Bahnanbindung, keine Kurkarte für alle und die Polen nebenan bauen schneller. Die Diskussion deshalb emotional, aber fair und konstruktiv. Fest steht, die Zirchower kriegen eine Ortsumgehung, offen bleibt, ob nördlich oder etwas teurer südlich des Ortes.
0: Ich bin total enttäuscht, dass diese Nordvariante immer noch zur Debatte steht und offenbar immer noch favorisiert wird. Ich bin erschüttert darüber.
1: Und der Deutsche will mit dem Auto am besten bis zum Strand fahren und sich dann über die Autos beschweren. Das ist nun mal einfach so. Aber das eigentliche Problem, was wir hier haben, wo es um Zirchow ging, wo wir sagen können, wir möchten noch mal vernünftig ein Stückchen an Lebensqualität gewinnen, das ist aus meiner Sicht hier heute zerredet worden.
22: Ich bin enttäuscht von der Politik, das muss ich sagen. Also von der Vertretung vom Land, ja. Da kam nichts, nur dass uns 10 Millionen fehlen.
23: Das werde ich mitnehmen in den Landtag oder ja, zu den Abgeordneten. Am Ende wird jemand die Mehrkosten bezahlen müssen und das ist die große Frage, die im Raum steht.
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4: Und wahrscheinlich möchten die Eltern in Zirchow ihre Kinder auch nur ungern allein über die Straße gehen lassen, höchstens wenn die sich halbwegs sicher zwischen den Autos bewegen können. Die dafür sorgen, das sind die Mitarbeiterinnen und Mitarbeiter der Verkehrswacht, aber die haben immer weniger Helfer, die Aufgabe übernehmen können.
24: Pass mal auf, da drüben, wo der Polizist steht, da wollt ihr hin. Wie kommt ihr da hin?
25: Man geht erst über die erste Ampel und dann geht man noch über die zweite Ampel.
18: Karl-Heinz Eggebrecht von der Verkehrswacht Mecklenburg-Strelitz nimmt heute in Burg Stargard die Fußgängerprüfung ab. Bei den Zweitklässlern der Grundschule Kletterrose. Nach fast 30 Jahren denkt er jetzt ans Aufhören.
24: Irgendwann muss mal Schluss sein und ich bin dann 78 und ich merke auch jedes Jahr jetzt, man ist nicht mehr so fit, wie man mal war und es fällt einem doch schon alles ein bisschen schwer. So. Links, rechts, links, Kopf links lassen und nochmal nach rechts schauen.
18: Dem Verein fehlen Mitglieder. Wenn sich bis nächstes Jahr niemand für den Vorsitz findet, löst sich der Verein auf.
26: Für uns als Polizei wäre das erstmal ehrlich gesagt ein großes Loch, was es da reißen würde. Weil gerade diese Ausbildung, die Kinder auf die Risiken, die Gefahren im Straßenverkehr hinzuweisen, die werden natürlich auch im Sachkundeunterricht durch die Lehrer, werden die natürlich auch schon mitgebracht. Aber dieser praktische Teil, der würde einfach mehr oder weniger verloren gehen, weil wir könnten das gar nicht alles auffangen.
18: Ehrenamtliche fehlen der Verkehrswacht im ganzen Land. In den vergangenen 30 Jahren ist die Anzahl der Mitglieder um ein Drittel gesunken.
27: Ich schaue nach links.
18: Eine Lösung wäre aus Sicht der Landesverkehrswacht, die Arbeit auf mehreren Schultern zu verteilen.
28: Ich wünsche mir ein großes Netzwerk, und zwar ein Netzwerk von all denjenigen, die mit Verkehrssicherheitsarbeit zu tun haben. Das ist der Landkreis und die kreisfreien Städte. Das ist natürlich die Polizei, das ist die Schule. Das sind aber zum Beispiel auch Eltern, die schimpfen, dass vor ihrer Schule zum Beispiel die ganzen Elterntaxis vorfahren. Und ich dann einfach sage, dann lasst uns doch zusammen mal überlegen, was könnte man gegen Elterntaxis tun.
24: Und ich kann euch sagen, ihr habt alle die Prüfung bestanden.
18: 30 Jahre lang hat Karl-Heinz Eggebrecht diese Arbeit mit Herzblut getan und schätzt,
24: dass viele Schüler, die durch unsere Hände gegangen sind, heute noch von uns positiv sprechen. Ja, und mich kennen so viele Leute in Neustrelitz, so viele heute Erwachsene, die dann zu mir kommen und sagen, Herr Eggebrecht, bei Ihnen hatte ich auch schon Fahrradausbildung. Und ja, das erfüllt einen doch mit ein bisschen Stolz.
18: Das Team der Verkehrswacht hofft, dass auch andere erkennen, welchen Wert diese Arbeit hat und mitmachen.
4: Also rein farblich würde ich gerade auch gut in den Frühstücksclub passen, aber das frühe Aufstehen überlasse ich mal lieber den Kolleginnen und Kollegen.
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4: Die Kerzen brennen an den Kastanienbäumen. Beste Blütezeit. Und das gibt auch Motive für die Fotografen. Ralf Ottmann hat diese tolle Allee fotografiert, die zwischen Mustin und Roten im Naturpark Sternberger Seenland verläuft. Wir bedanken uns dafür, schauen gleich auf die Wetteraussichten, wo hoffentlich noch so ein bisschen mehr Regen kommt. Wir wünschen einen schönen Abend und bis morgen. Tschüss.
3: Tschüss.
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2: Wer hat eigentlich behauptet, dass das Wetter gerecht ist? Denn auch jetzt ist die Regenverteilung nicht so, dass man von Ausgleich sprechen kann. Denn da, wo es auch im April schon zu nass war, Müritz-Region, da ist auch jetzt am meisten Regen gefallen. Und hier auf Rügen, da war es trocken, da ist es trocken und wir haben eine außergewöhnliche Dürresituation. Ausgleich gab es nur so Richtung Vorpommern-Greifswald in den letzten 24 Stunden. Heute Nacht kommt jedenfalls nicht mehr viel dazu. Der Regen zieht langsam aber sicher über die riesige Gegend ab und sonst ist es schon oft trocken und von der Ostsee her lockert es zum Morgen dann schon auf. Die Tiefstwerte liegen zwischen 10 Grad im Klützer Winkel und 5 Grad im Stralsunder Hinterland. Morgen dann vielleicht anfangs noch letzte Tropfen an der Elbe, die ziehen dann aber bald raus. Ansonsten machen die Wolken immer mehr der Sonne Platz, die setzt sich von der Ostsee im Tagesverlauf durch und dann ist nichts mehr mit Regen. Temperaturen, die liegen dann morgen im Landesinneren bei 14, 15 Grad. An den Küsten mit Seewind, da liegen wir dann bei 11 bis 13. Denn der Wind, der kommt aus Nordosten, ist schwach bis mäßig und an den Küsten frischt er auch mal böig auf. In den nächsten Tagen ist dann eher Sonne angesagt. Schön für alle, die anbaden wollen an der Ostsee, denn es wird auch immer wärmer. Im Landesinneren, da sind wir am Wochenende schon über 20 Grad an den Küsten. Naja, da haben wir immer noch die Seewind-Thematik. Da sind wir mit 11 bis 15 Grad, vielleicht am Wochenende mit 18 Grad, aber auch dann warm genug. Schönen Abend.
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0: Ein Dorf ist in Angst, weil jeder denkt, mein Haus ist das nächste. Willkommen zum Schleswig-Holstein-Magazin am Mittwoch.
1: Ja, einen schönen guten Abend in die Runde. In Kudensee im Kreis Steinburg, da war gestern am späten Nachmittag schon wieder Feueralarm. Schon zum 6. Mal in diesem Jahr hat dort ein Haus gebrannt.
0: Ein Bewohner des Hauses hatte gerade geschlafen, als das Feuer ausbrach. Zum Glück ist er da herausgekommen.
2: Schon wieder ein Einfamilienhaus bis auf die Grundmauern abgebrannt. Diesmal hat es kein Rieddachhaus getroffen.
3: Wir haben nachmittags im Wintergarten gesessen und hatten eigentlich Kaffee gemacht. Und immer ging die Sirene. Und wenn hier die Sirene heult, also dann geht man schon erstmal aus dem Haus raus. Es

0: Bei uns was, aber unser Dach war Gott sei Dank alles in Ordnung.
1: Der Bewohner des Hauses hatte gestern geschlafen, als das Feuer ausbrach. Er konnte sich vor den Flammen retten.
2: Ich bin hier groß geworden und meine ganze Jugend hier verbracht und nun sieht man ein Haus nach dem anderen hier verschwinden.
1: Sie wohnt direkt nebenan und hat den unter Schock stehenden Mann erstmal bei sich aufgenommen.
2: Den habe ich natürlich gleich angeboten. Wir haben hier oben eine Ferienwohnung, dass er da gleich rein kann, damit er einfach ein Zuhause hat. Also ja, gleich Klamotten zusammengesucht. Hier auch eine Bekannte aus dem Dorf auch gleich eine Anzeige geschaltet, dass sie Klamotten suchen. Und ja, du hast damit mal einfach nichts mehr. Das ist ja so, dass du mit nichts dastehst. Ne? Ich glaube, er hat es auch sehr dankend angenommen. Er war natürlich sehr aufgelöst, aber ich denke, er wird jetzt da noch schlafen.
1: Die Angst war bereits am Montag, als wir hier waren, groß in Kudensee. Heute, nachdem nur drei Tage zwischen den letzten Bränden liegen, ist sie allgegenwärtig. Anwohner berichten, dass sie nachts in allen Zimmern das Licht brennen lassen, Freunde zum Einkaufen schicken, um das Haus nicht verlassen zu müssen. Kameras hat mittlerweile fast jeder.
0: Wir haben leider auch ein Reetdachhaus. Dementsprechend ist bei uns auch ja, die Angst zu Hause. Ne?
3: Das ist die Bauweise von den meisten Reetdachhäusern hier.
1: Bei ihm hatte es vor einigen Wochen gebrannt. Die Feuerwehr konnte das Haus aber retten.
3: Man fühlt sich wie in einem Gruselfilm. Und ja, was mich beschäftigt und was alle anderen hier beschäftigt, wie geht's weiter?
1: Der Leiter der Polizeidirektion Itzehoe ist heute selbst nach Kudensee gekommen, um sich ein Bild zu machen, mit der Presse und vor allem mit Anwohnerinnen und Anwohnern zu sprechen.
4: Das passt uns überhaupt nicht, was hier gerade passiert. Das können Sie unterstellen. Und deswegen machen wir alles, was geht momentan. Das hat absolute Prio 1. Wir lassen andere Sachen dafür liegen.
1: Frank Mattiesen bittet alle Anwohner, die Aufnahmen ihrer Videokameras zu sichten und mögliche Hinweise mitzuteilen. Für den direkten Kontakt ist ein Beamter ab jetzt ständig vor Ort.
5: Selten haben unsere Kamerateams und Reporter so eine kurze Anreise zum Ort des Geschehens. Im Kieler Rotlichtviertel, da gab es heute eine Razzia. Und dieses Viertel, das liegt bequemerweise direkt neben unserem NDR-Landesfunkhaus.
6: In dem Fall geht es um Geldwäsche im Bereich der organisierten Kriminalität. Landesweit waren 250 Polizisten im Einsatz. Neben Kiel auch in Flensburg und Harrislee.
7: Die Taskforce Geldwäschebekämpfung im Einsatz. Razzien zeitgleich hier in Kiel, in Flensburg, Harrislee und Bad Bramstedt. Mit insgesamt 250 Einsatzkräften. Die Aktion heute, Ergebnis von Ermittlungen seit 2023.
8: Wir ermitteln, weil der Verdacht besteht, dass Personen aus dem Umfeld der organisierten Kriminalität Immobilien erworben haben mit Geldern aus Straftaten und die Erwerbsvorgänge verschleiert haben, zum Beispiel durch den Einsatz von Strohpersonen. Und außerdem vollstrecken wir Beschlüsse für die vorläufige Sicherung von 5 Immobilien mit dem Ziel, diese zugunsten des Staates einzuziehen.
7: Insgesamt 14 Gebäude durchsuchen die Beamten. Fast alle der 8 Tatverdächtigen treffen sie dabei in Kiel und Flensburg an. Das Geld, das diese mit Hilfe von Immobilienkäufen gewaschen haben sollen, soll laut Staatsanwaltschaft hauptsächlich aus illegalem Glücksspiel stammen. Daran sollen auch Mitglieder aus dem Umfeld einer Rockergruppe beteiligt sein. Innen- und Justizministerin informieren sich persönlich über den Stand der Aktion.
9: Ich möchte auch noch mal besonders herausstellen, dass wir so einen Einsatz, so einen Schlag gegen die organisierte Kriminalität in der Form der Vermögensabschöpfung in Schleswig-Holstein noch nicht hatten. Von daher ist es ein sehr großer Erfolg im Kampf gegen der organisierten Kriminalität.
10: Wir haben festgestellt, dass illegales Glücksspiel häufig nur die Spitze des Eisbergs ist. Das heißt, wenn wir illegales Glücksspiel aufdecken, kommen wir auf dahinterliegende Geldwäschestrukturen und dann auf die dahinterliegenden Strukturen der organisierten Kriminalität.
7: Vermögenswerte von über 3 Millionen Euro haben LKA und Staatsanwaltschaft gesichert und 5 Immobilien beschlagnahmt. Ebenso Beweismittel und Unterlagen. Auch mehrere Schusswaffen wurden laut LKA sichergestellt. Haftbefehle wurden nicht beantragt, da die Ermittlungen noch laufen.
6: Ja, und diese Aktion war heute nicht die einzige Razzia im Norden.
5: Die Polizei ist heute auch gegen 2 rechtsextreme Jugendorganisationen vorgegangen, unter anderem in Lübeck. Der Generalbundesanwalt wirft den beiden Gruppen vor, kriminelle Vereinigungen gegründet zu haben.
6: Insgesamt hatten die Ermittler in ganz Deutschland 36 mutmaßliche Mitglieder im Visier. Laut Bundesanwaltschaft ging es bei den Durchsuchungen heute um Beweissicherung. Festnahmen soll es nicht gegeben haben.

0: Die 700 Kilometer lange Stromautobahn Südlink soll einmal Windstrom aus dem Norden nach Süddeutschland bringen. Und das zum Teil auch unterirdisch. Hier sehen wir eine Baustelle für ein Erdkabel.
1: Das derzeit größte Infrastrukturprojekt der deutschen Energiewende steht gerade kurz vor einem Durchbruch. Und das im wahrsten Sinne des Wortes. Der Bohrer, der sich seit 16 Monaten unter der Elbe hindurchbohrt, soll in wenigen Wochen sein Ziel auf der Südseite der Elbe erreichen.
2: Das Tor zur Energiewende. Wewelsfleth im Kreis Steinburg. 25 Meter geht es runter in den Schacht. Von hier aus arbeiten sie sich langsam vor auf die andere Elbseite. Sie verantwortet den Bau des Tunnels, genannt ElbX.
3: Ja, das ist ein Tunnelbohrprojekt von 5 Kilometer Länge. Es sind ähnliche Herausforderungen von den Bodenverhältnissen, natürlich auch von der zeitlichen Komponente.
2: Die Tunnelwand kommt hier in Einzelteilen an. Die Bauarbeiter müssen sie Stück für Stück in den Schacht transportieren. Dort wird die Wand per Kran zusammengesetzt. Der Netzbetreiber TenneT ist nach eigenen Angaben gut im Zeitplan. Sie schaffen hier 10 Meter Tunnel pro Tag.
4: Insgesamt passiert im Moment eine ganze Menge in Deutschland im Netzausbau. Alleine wir als TenneT Germany haben im letzten Jahr 10 Milliarden Euro investiert. Also ich glaube, das zeigt die Größenordnung, in der wir vorankommen.
2: Südlink ist aber nur ein Teil des Stromnetzausbaus in Deutschland. Insgesamt laufen die Verantwortlichen dem Zeitplan hinterher. 2025 sollten rund 7.400 Kilometer ausgebaut sein. Tatsächlich sind es aber nur rund 2.500 Kilometer geworden.
5: Dadurch, dass man sehr analog schon vor über 10 Jahren begonnen hat, die Leitungen so zu planen, wie man sie jetzt plant, kommt man etwas in Schwierigkeit, was die aktuellen Anforderungen angeht.
2: Fachleute wie Claudia Kempfert fordern, den vor Ort erzeugten Strom auch vorwiegend vor Ort zu nutzen, zum Beispiel durch neue Batteriespeicher. So müsse das deutschlandweite Stromnetz vermutlich nicht in einem so großen Maßstab ausgebaut werden.
4: Trotzdem brauchen wir beim Übertragungsnetzbau weiter zusätzliche Trassen, weil wir eben regional große Mengen an Energie austauschen müssen, weil das Wetterangebot eben nicht gleichmäßig ist und wir auch regional starke Unterschiede haben.
2: So bauen zurzeit 7.000 Menschen alleine an der Leitung Südlink. Von den 700 Kilometern Strecke sind laut TenneT inzwischen 38 Kilometer verlegt. Im Jahr 2028 soll die Stromautobahn in Betrieb gehen.
0: Das ist gar nicht mal so lange hin. Anderswo im Land, da warten sie dagegen noch auf eine Leitung. Nicht für Strom, sondern für Wasserstoff. Ein Energieträger, der vor allem in der Industrie und im Schwerlastverkehr gebraucht wird.
6: Westre bei Elhöft in Nordfriesland hat nur gut 350 Einwohner. Aber hier könnte Großes entstehen, nämlich die Produktion von grünem Wasserstoff aus Wind und Sonne. Und zwar viel Wasserstoff, 70 Megawatt. Sie könnten direkt loslegen mit ihrem Plan. Mitglieder einer Genossenschaft mit mehr als 2200 Teilnehmern aus ganz Schleswig-Holstein. Sie alle wollen grünen Wasserstoff produzieren. Bislang machen sie das in kleinem Stil. 4 Elektrolyseure beliefern eine Tankstelle mit Wasserstoff und der kann regional auch mit Lkw transportiert und verkauft werden. Es könnten 70 Elektrolyseure entstehen. Wasserstoff in die ganze Republik geliefert werden. Doch es gibt keine Leitung. Eine große Wasserstoffleitung von Nord nach Süd ist zwar geplant, aber die 30 Kilometer von Ellund nach Niebüll liegen jetzt auf Eis. Der Netzbetreiber sagt, zu wenig Bedarf. In Elhöf sieht man das ganz anders.
7: Ohne Leitung macht natürlich auch eine Erweiterung irgendwann keinen Sinn, weil irgendwann ist die Produktionsrate so groß, dass wir dann das auch nicht einfach über die Straße transportieren können. Häufig hören wir auch die Frage vom Netzbetreiber, ist Bedarf da? Ich wüsste nicht, was wir mehr an Bedarf machen, als dass man sieht es ja im Hintergrund, dass die Anlage schon dasteht.
6: Stadtwerke Kiel. Das Unternehmen beliefert 74.500 Haushalte in der Landeshauptstadt mit Fernwärme. Erzeugt mit Gas statt mit Wind und Sonne. Auch hier hatte man auf eine Wasserstoffleitung gehofft. Auch hier kommt sie nicht. Der Technikvorstand glaubt allerdings, dass der Wasserstoff irgendwann importiert werden müsste. Denn um die Industrie in großem Stil zu versorgen, gäbe es zu wenig Wind und Sonne in Deutschland. Und dann sind da ja auch noch die hohen Preise.
8: Das Problem ist, wir würden ja gerne was machen, aber ich muss ja Rahmenbedingungen vorfinden, auf deren Grundlage ich auch investieren kann. Wir sind ein Wirtschaftsunternehmen und am Ende muss ein Wirtschaftsunternehmen auch vernünftige wirtschaftliche Lösungen generieren. Und wir können ja nicht jeden x-beliebigen Preis bei unseren Fernwärmekunden an der Stelle verlangen.
6: Der grüne Umweltminister sieht in Wasserstoff die Zukunft. Und er sieht auch die Unternehmen in der Pflicht.
9: Der Ball liegt immer in der Wirtschaft. Wenn die Wirtschaft Elektrolyseure bauen will und das sozusagen mit Nachdruck unterlegt, dann wird auch der Bund nicht umherkommen, eine solche Planung entsprechend zu bestätigen. Es braucht also die Unternehmen, die den Wasserstoff erzeugen. Es braucht die Unternehmen, die den Wasserstoff transportieren, also die Pipelinebauer. Und den Stempel, den setzt dann der Bund drauf. Aber das geht nach den Kriterien, wie eben die Bedarfe dafür da sind.
8: Wir haben die Situation, dass die Politik sich Klimaneutralität wünscht. Im Land Schleswig-Holstein ist 2040 als Jahr der Klimaneutralität festgelegt. Wir haben aber nicht die Rahmenbedingungen, um bis 2040 diese Bedingungen erfüllen zu können.
6: Hier oben in Nordfriesland kann man es gar nicht verstehen, dass die Entscheidung für eine Wasserstoffleitung so lange dauert.
10: Wir haben ja so viel erneuerbare Energien und das könnte noch so viel, also über Repowering noch mehr Leistung über die Windkraftanlagen und so. Also und diese Energie muss ja verarbeitet werden. Die muss weg, die muss zum Endverbraucher. Das muss die Politik, da muss sie Einfluss nehmen und sagen zur Gasuni, Leute, baut das.
6: Schleswig-Holstein will in 14 Jahren klimaneutral sein. Es ist ein sportliches Ziel.
1: Wer auf dem Land wohnt, kennt den Busfahrplan oft in- und auswendig, was aber auch gar nicht so schwer ist, wenn der Bus nur noch zweimal am Tag kommt. Und die Lage könnte noch schlimmer werden, denn die Kreise schlagen Alarm.
0: Ja, sie können sich den ÖPNV schlicht und ergreifend nicht mehr leisten, denn auch da steigen die Kosten. Und deshalb fordern sie mehr Geld vom Land. Darum ging es heute im Kieler Landtag.
6: Vor 5 Jahren hatte man hier im Kreis Rendsburg-Eckernförde noch eine Vision. Der ländliche Raum sollte attraktiver werden. Das Streckennetz wurde ausgebaut von 5,5 Millionen Kilometer auf 9,4 Millionen. Dann wurde alles teurer, die Kassen leerer und innerhalb von 3 Jahren wurden 570.000 Buskilometer gestrichen. Und es wird noch schlimmer kommen.
11: Konkret erwarten wir Steigerungen von über 30%. Und wir sind hier in Rendsburg-Eckernförde, hatten wir 2019 weniger als 10 Millionen Kreisanteil und wir sind jetzt zwischen 20 und 30 Millionen Kreisanteil. Und wenn man das nochmal plus 30-40% rechnet, dann ist es an irgendeinem Punkt nicht mehr finanzierbar.
6: So geht es allen Kreisen. Laut Landkreistag haben sich die Kosten für den ÖPNV seit 2019 verfünffacht auf mehr als 160 Millionen Euro. Die SPD im Landtag kritisiert, dass die Regierung die Landeszuschüsse nicht erhöht hat.
12: Das wirkt wie beim Frosch im Kochtopf. Die Temperatur wird langsam hochgedreht, weil mit jedem Jahr, in dem man den Betrag des Landes eingefroren lässt und gleichzeitig die Kosten durch die Decke gehen, die Situation ein kleines bisschen ernster wird. Am Anfang fehlt vielleicht noch eine überschaubare Summe, aber diese Summe, die wird eben mit jedem Jahr größer.
13: Die Nordkreise sind überdurchschnittlich schlecht angebunden. Dort hat man Berechnung, dass 60% der Leute nur 1 bis 2 Busverbindungen am Tag haben.
14: Verkehrspolitisch ist das, was Sie hier ausgeführt haben, eine Bankrotterklärung. Eine Bankrotterklärung.
6: Die schwarz-grüne Koalition hält dagegen. Das Geld sei überall knapp, auch beim Land.
15: Die Energiepreise steigen, die Personalkosten steigen. Und es bedeutet auch, dass erste Kreise ihre Verkehre abbestellen. Auch diese Situation können wir gut nachempfinden. Wir haben es doch selber im Schienennahverkehr machen müssen, auch wenn diese Schritte schwierig sind.
16: Uns allen in der Landesregierung und im Ministerium ist bewusst, dass die Kommunen vor große Probleme stehen. Die kennen wir nämlich selbst nur zu gut. Aber wir können kein Geld ausgeben, das wir nicht haben. Auch das Land sitzt nicht auf einem Geldsack, den wir einfach nur öffnen und schon sind die Probleme gelöst.
6: Das heißt, absehbar werden die Kommunen weiter mit dem Geld auskommen müssen, das sie haben. Oder es werden wohl noch weniger Busse fahren.
0: Ja, der Bus fährt weg, aber wir bleiben noch mal im Landtag. Da ging es heute auch um das geplante Vielfalts- und Diskriminierungsschutzgesetz.
1: Sauber.
0: Dankeschön. Das möchte Sozialministerin Aminata Touré auf den Weg bringen.
1: Fühlen wir uns zum Beispiel durch die Polizei in der Schule oder auf einem Amt diskriminiert, dann soll es für uns Bürger leichter gemacht werden, dagegen zu klagen.
0: Ja, unter anderem die FDP kritisiert das und befürchtet, dass Lehrer und Polizisten unter Generalverdacht gestellt werden könnten.
17: Seit 29 Jahren ist er Polizist. Sebastian Kratzert, Stationsleiter in Uetersen, erlebt immer häufiger, dass Menschen, mit denen er und seine Kollegen zu tun haben, ihnen vorwerfen, sie unfair behandelt oder diskriminiert zu haben. Das geplante Antidiskriminierungsgesetz hält er so für wenig förderlich.
18: Wir haben die Befürchtung, dass diese Regelung Beamtinnen und Beamten bei der Polizei, aber auch sicherlich in anderen Behörden, stärker

0: nicht diskriminiert haben.
1: Es habe keine Anhörungen von Verbänden gegeben. Es läge noch nicht einmal ein Entwurf vor, sagen Grüne und CDU. Und es gehe nicht um eine Beweislastumkehr.
2: Das, was ich ganz ausdrücklich meine, ist, dass es eine Beweiserleichterung geben soll. Und was heißt das? Betroffene müssen zuerst die Tatsachen darlegen, die eine Diskriminierung plausibel und für Gerichte überwiegend wahrscheinlich erscheinen lassen.
1: Sebastian Kratzert befürchtet, dass sich viele im öffentlichen Dienst künftig trotzdem verteidigen müssen und sieht die Gefahr einer Beweislastumkehr durch die Hintertür.
3: Vor gut zwei Wochen hat die Feuerwehr in Brag im Kreis Stormann einen Storch tot aus diesem Nest geborgen. Jetzt ist klar, das Tier ist erschossen worden. Das geht laut Polizei aus einem Gutachten hervor.
4: Und einen Verdächtigen gibt es auch. Die Ermittlungen richten sich demnach gegen einen 61-Jährigen. Wer vorsätzlich und unerlaubt ein Tier tötet, riskiert eine hohe Geldstrafe oder sogar eine Gefängnisstrafe. So, und jetzt die obligatorische Meldung. Gehören Sie möglicherweise auch zu denen, die das Wort Buckelwal nicht mehr hören können? Keine Sorge, damit sind Sie nicht allein. Das hat eine nicht repräsentative Umfrage in unserem Freundes- und Cheffi-Kollegenkreis ergeben. Ja,
3: und auch von uns beiden ist nur einer im Thema. Und eigentlich würden wir das auch ganz gern zu den Akten legen, was Umweltminister Tobias Goldschmidt über die Geschichte zu sagen hat. Das wollen wir Ihnen aber nicht vorenthalten.
5: In den Meeren findet jeden Tag ein großes Drama statt. Die kippen um, da sind sauerstofffreie Zonen, viele, viele Tiere sterben oder sind schon gar nicht mehr da. Und ja, dieser Wal vor Pöhl hat das Scheinwerferlicht auf den Zustand unserer Meere gerichtet. Und deswegen habe ich auch die klare Erwartung, dass wir jetzt nicht nur über den Wal Timmy reden, sondern dass wir ganz klar nach vorne gehen beim Meeresschutz, da viel mehr tun als in der Vergangenheit. Und das ist dann auch wichtig, dass man Aktivitäten entfaltet. Und das erwarte ich von den Kolleginnen und Kollegen ab morgen dann in Leipzig auf der Umweltministerkonferenz.
3: So, anderes Thema. Wenn man an Koks denkt, dann denkt man wahrscheinlich zuerst an angesagte Clubs in Berlin-Mitte oder an gestresste Manager in Frankfurt. Aber auch hier bei uns in Schleswig-Holstein wird gekokst. Und das nicht zu knapp. Eine Analyse des Barmer Instituts zeigt, dass unser Land 2023 an der Spitze der Flächenländer stand, wenn es um ärztlich diagnostizierten Kokainmissbrauch geht. Das ist auch das Thema unserer neuen Folge des YouTube-Formats Studio 16. Und dafür war unsere Reporterin Vinetta Richter in Itzehoe unterwegs.
6: Okay, also ich bin jetzt in Itzehoe im Kreis Steinburg unterwegs und ich werde mal hier schauen, ob ich jemanden treffe, der uns sagt, dass er schon mal Kokain genommen hat. Oder Sie. Mal sehen. Mal gucken, wie wir hier so finden.
7: Also ich nicht. Noch nie geraucht, noch nie getrunken, null.
6: Glaube ich irgendwie nicht so ganz, aber...
7: Also ich kenne Mehl, Mehl ist wie Kokain, aber da mag ich Pizza, aber mir auch nicht.
8: Also hier kriegt man irgendwie gar nichts davon mit, finde ich.
6: Ich frage Sie einfach mal, wann Sie das letzte Mal Kokain genommen haben?
9: Noch nie.
10: Nein.
11: Im Leben nicht.
6: Im Leben nicht.
12: Das Einzige, was ich jüngst mal gemacht habe, ist mal eingekifft.
6: Wann haben Sie das letzte Mal Kokain genommen?
13: Habe ich noch nie.
6: Noch nie? Noch nie. Nee. Keinerlei Berührungspunkte? Nee,
8: überhaupt nicht. Also dass man vielleicht mal jemanden sieht, wo man so denkt so, aber sonst...
14: Okay. Hier gibt's gar nichts mehr eigentlich. Das wundert mich jetzt. Hier ist nichts mehr los.
6: Wann haben Sie denn das letzte Mal Kokain konsumiert?
8: Da war ich 18.
15: Also ich weiß aus meinem Arbeitskontext, dass es durchaus Leute gibt.
16: Oh, oh. Ich bin erstaunt, entsetzt. Ich weiß gar nicht, was ich dazu sagen soll.
17: Also ich kenne hier Väter und so, die machen das ja auch. Also das ist täglich geworden, so dieses, so immer.
6: Könnt ihr euch denn vorstellen, warum Leute hier in der Stadt vielleicht so viel Kokain nehmen? Also hier in Itzehoe?
17: Genau. Ich glaube, das ist einfach...
15: Wir haben Langeweile, ne? Es gibt nichts in Itzehoe. Das Einzige, was man machen kann.
6: Entschuldigung, ich wollte fragen, ob du schon mal Koks genommen hast.
18: Ja, wer das noch nicht?
6: Ich habe noch keinen Koks genommen.
18: Nee, noch. Sie ist in Itzehoe hier, glaube ich.
3: Also noch jemanden getroffen, der zugibt, dass er Koks. Wir bleiben noch beim Thema und begrüßen von der Drogenhilfe Kiel Birte Kruska. Willkommen im Magazin. Aus Danke. Ihrer Sicht, wie groß ist das Problem mit dem Koks?
19: Das Problem ist groß, wobei es sicherlich große Bevölkerungsteile gibt, die einfach vollkommen unauffällig und kokainkonsumierend in unserer Gesellschaft leben. Bei uns in der Beratungsstelle ist es mittlerweile fast Hauptthema. Wir beraten im Jahr rund 500 Menschen, die uns namentlich bekannt sind, und ungefähr nochmal genauso viele, die anonym kommen. Und von denen nehmen nach unseren Zahlen und das, was wir so schätzen können, 80-85% Kokain, auch Kokain, wobei die meisten unserer KlientInnen das mittlerweile das Kokain aufbereiten, also mit Natron zu Crack verbacken und dann konsumieren.
3: Warum konsumieren Menschen Koks? Was wollen die damit erreichen?
19: Naja, viele sicherlich zum Feiern, der Klassiker.

0: Dann, um Abstand vom Leben zu bekommen, um Abstand vom Alltag zu bekommen. Das ist, weil es leistungsfähiger macht, weil man länger durchhalten kann. Und unsere Klientel, die wir betreuen, sicherlich zu großen Teilen, weil sie es müssen, weil sie abhängig sind.
1: Ich nehme mal an, Koks ist teuer. Wie kommen die Konsumenten an das Geld dafür?
0: Naja, zunächst einmal durch Einsparungen im Alltag. Ich spare beim Essen, ich spare beim Trinken. Dann Flaschen sammeln, sicherlich auch sowas wie Schnorren immer mal wieder. Und schlussendlich, wenn das alles nicht mehr funktioniert, eben auch durch Beschaffungskriminalität.
1: Und wie können Sie bei der Drogenhilfe Menschen helfen, vom Koks wieder loszukommen? Welche Möglichkeiten haben Sie da?
0: Wir vermitteln weiter. Wir vermitteln in Entgiftung, wir vermitteln in Therapie, wir vermitteln in besondere Wohnformen, wenn das gewünscht ist. Und ansonsten durch Beratungsgespräche vor Ort, wo wir gucken, was bringen die Menschen mit? Was gibt es an Hilfe in ihrem Alltag vielleicht schon, die genutzt werden kann? Welche Systeme sind da, können genutzt werden? Und indem wir eben in Beratungssituationen gucken, was sind Hochrisikosituationen? Was kann man verändern in seinem Alltag?
1: Sehr, sehr wichtiger Job. Dankeschön, Birte Kruska von der Drogenhilfe Kiel. Schön, dass Sie bei uns waren.
0: Herzlichen Dank.
2: Wir kommen zum Sport. Der ist gesünder, macht aber nicht immer glücklich. Und damit wären wir beim THW Kiel, für den es in den vergangenen Wochen nicht immer optimal gelaufen ist. Gegen vermeintlich schwächere Teams haben sie immer mal wieder verloren oder Punkte liegen lassen. Und das wiederum hat für reichlich Kritik gesorgt an der Mannschaft und an den Verantwortlichen hinterm Team. Aber gestern Abend, da gab es nicht viel zu meckern. Nach den Flensburgern haben nämlich auch die Kieler das Final vor der European League erreicht.
3: Die einen Kieler bejubeln gerade den Klassenerhalt ihres Clubs in der zweiten Liga. Die anderen Kieler mosern, während ihr Club gerade dabei ist, ins Halbfinale eines internationalen Wettbewerbs einzuziehen. Früher wäre dieser Rang bei jedem Spiel voll gewesen, doch die vergangenen Wochen haben Spuren hinterlassen. Bei den erfolgsverwöhnten Fans und den Spielern. Doch nach dem letzten 7-Meter-Wurf ist der gesamte Druck abgeschüttelt, die Kritik verpufft und die THW-Welt ist kurzzeitig wieder in Ordnung. Denn der Rekordmeister bewahrt die Chance auf einen Titel.
4: Auf jeden Fall haben wir das jetzt mal gebraucht. Nach den schweren letzten Wochen mit vielen Unentschieden und Niederlagen. So ein Spiel dann auch glücklich im 7-Meter-Werfen zu gewinnen, das tut uns, glaube ich, allen gut.
3: Aber die Spieler wissen, dass sie ihren Fans etwas schuldig sind.
4: Seit Ende Februar sind wir dann so ein bisschen in der Abwärtsspirale. Mit der Niederlage jetzt auch in Wetzlar. Aber vielleicht kriegen wir jetzt ja nochmal einen Hoch.
3: Sie würden es sich wünschen.
5: Wenn man erstmal unten ist, dann kann es ja noch aufwärts gehen.
6: Viele Verletzte natürlich auch, muss man konzidieren. Aber letztendlich mit dem Restpersonal, wenn ich es mal so nennen darf, sollte der THW in der Lage sein, zum Beispiel gegen Wetzlar oder gegen Eisenach zu gewinnen.
7: Die Rückraumspieler fehlen, die fehlen. Die machen sonst 75-80% der Tore.
8: Der Kader spielt da schon eine Rolle, weil das Zusammenspiel gerade auch nicht so gut ist. Ja, die Kaderplanung.
9: Aber aktuell läuft es nicht so gut. Am Anfang war es okay, aber jetzt, ja, gerade nicht so gut.
10: Wir haben 18 Leute oder 18 Mannschaften in der Bundesliga. Viele andere würden sich freuen, wenn sie auf dem 5. Tabellenplatz sind. Das muss man auch mal sehen. Man muss nicht alles schlecht reden.
3: Denn der THW hatte auch früher schon Ergebniskrisen.
11: 2017 haben wir auch eine Krise gehabt. Damals der Trainer Gislason war hier. Ich glaube, das war gleiche Saison wie jetzt.
3: Die Trainerdiskussion ist erstmal beruhigt. Philipp Biecher liebt und lebt den Verein und seine Jungs.
12: Ich muss sagen, momentan freue ich mich, dass die Jungs in der Kabine sind und genießen diesen Moment, was sie lange nicht machen konnten.
3: Vieles wird nach dieser Saison aufgearbeitet werden müssen, aber vielleicht ja erst nach dem ersehnten Titel.
2: Wir bleiben dran. So, das Schönste am Frühling, das ist nicht die gelegentliche Sonne aus unserer Sicht, sondern das ist das Comeback der Erdbeeren. Ich könnte sie jeden Tag essen und ich tue es eigentlich
1: auch. Habe ich heute auch gerochen. Du hast eine Schüssel mitgehabt mit Joghurt und du hast mir nichts abgegeben. Danke dafür.
2: Ja. Beim Teilen von Erdbeeren kenne ich weder Freunde noch Kollegen noch Scheffelmeier. Und da sind wir, glaube ich, nicht die Einzigen, ne?
1: Im Schnitt isst jeder von uns so etwa 3,3 bis 3,7 Kilo Erdbeeren pro Jahr. Rund die Hälfte der Erdbeeren, die wir essen, kommt allerdings überhaupt noch aus Deutschland. Und Anbauflächen dafür schrumpfen weiter.
2: Laut Bundesanstalt für Landwirtschaft und Ernährung ist die Erdbeeranbaufläche in Deutschland in den vergangenen Jahren deutlich zurückgegangen. 2025 im Vergleich zu 2021 um fast 23%. Woran das liegt, das sehen Sie morgen Abend hier bei uns im Schleswig-Holstein-Magazin.

0: Morgen heißt es dann wieder, wer die Sonnenbrille dabei hat, ist klar im Vorteil. Die Infos gleich von Sebastian im Wetter und die Infos zu diesem Bild, die hast du jetzt.
1: Ja, das ist der Winderatter See. Das Bild hat uns Bernd Schwensen aus Sörup geschickt. Der war da beim See spazieren und hat gesagt, mach ein Foto und schicke ich dem NDR. Vielen Dank dafür. Mehr davon und einen schönen Abend Ihnen allen.
0: Bis morgen. Tschüss. Tschüss.

0: Und jetzt Ihr Wetter für Schleswig-Holstein.
1: Was für ein Wetterkontrast heute im Land. Während die Menschen im Norden durchaus noch lange Zeit die Sonne genießen durften, war es im Süden grau in grau und teilweise fiel da auch noch etwas Regen aus den Wolken. Und genau dazwischen gab es auch reichlich davon, und zwar in allen Facetten, teilweise hohe Wolken, wo die Sonne so ein bisschen durchlupen konnte, teilweise auch mittelhohe oder tiefe Wolken. Und denen geht es jetzt allerdings auch wieder an den Kragen. Warum, zeigt der Wolkenfilm, und da sehen wir auch, dass das Hochdruckgebiet über der Nordsee hier im wolkenfreien Bereich gut zu erkennen sich jetzt immer weiter ausdehnen kann und entsprechend dann auch die Wolken, die aus dem Süden zu uns kamen, jetzt auch wieder dahin zurückgedrängt werden. Heißt also für die Nacht, dass die Auflockerungen im Norden relativ groß sind aufgrund des Hochdruckgebietes. Nach Süden hin sind die Wolken noch etwas dichter, da fällt vielleicht noch ein bisschen Regen raus, aber das lässt dann auch im Laufe der Nacht immer weiter nach. Und das Ganze bei Tiefstwerten zwischen 8 und teilweise recht kühlen 2 Grad. Und morgen setzt sich das Hoch dann noch weiter ins Land durch. Somit die Wolken dann auch entsprechend, die morgens noch zu sehen sind im Süden, die werden immer weiter weggedrückt. Dann geht es sehr sonnig durch den Tag. Einzig in Nordfriesland, da kann es dann am Nachmittag ein paar Quellwolken geben. Das Ganze bleibt natürlich trocken und die Sonne zeigt sich entsprechend dann auch für 9 bis 13 Stunden morgen, was dann einer mittleren UV-Belastung entspricht. Der Wind kommt meistens aus östlichen Richtungen, bleibt schwach dabei. Einzig in Richtung Nordfriesland, da kann er durchaus auch mal auf Nordwest drehen, was dann wiederum die Quellwolken am Nachmittag ein wenig fördert. Ja, und die Temperaturen, die gehen auch wieder ein Stückchen nach oben, erreichen 14 bis 16 Grad in der Luft und das bei Wassertemperaturen, die ihre 13 Grad weiter halten. Am Freitag und am Sonnabend ist das Hoch dann vollends da, sorgt für richtig viel Sonnenschein und weiter ansteigende Temperaturen. Am Sonntag kommen dann wieder ein paar Wolken auf uns zu. Es könnte sein, dass das Schauerrisiko ein wenig ansteigt. Meist bleibt es aber trocken und damit einen schönen Abend.
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0: Guten Abend, wir begrüßen Sie ganz herzlich zum Hamburg-Journal. Die Nachrichten hat heute Kai Georg für Sie.
1: Guten Abend, schön, dass Sie dabei sind. Und heute haben wir diese Themen in der Sendung.
0: Wir schauen heute auf Tag 2 der OMR, heute mit prominenten Gästen. Dann, ja, lieber Augen zu, wer es nicht sehen kann, die Nosferatu-Spinne wurde in Hamburg gesichtet. Und es gibt einen neuen Liegeplatz für die MS Stubnitz. Wir beginnen die Sendung in Bergedorf und der Frage, ob dort bald ein Kinder- und Familienfest stattfindet, auf dem Redner und Künstler auftreten, die wegen islamistischer oder antisemitischer Aussagen in der Kritik stehen. Auch das Bezirksamt muss sich fragen lassen, für was es einen zentralen Platz hergibt.
2: Der Frascati-Platz in Bergedorf. Große Veranstaltungen finden hier statt, vom Frühjahrsmarkt bis zum Oktoberfest. Und nun Mitte Mai auch das Jubiläum der türkisch-islamischen Gemeinde. Plakate preisen es als fröhliches Familienfest. Es sollte nicht stattfinden, fordert die örtliche FDP. Denn der Veranstalter, die von der türkischen Regierung abhängige DİTİB, lasse politische Propaganda zu.
3: Wenn dann im Hintergrund Hamas-Verherrlichung und Judenfeindlichkeit propagiert wird, dann passt das einfach nicht zusammen.
2: Auftreten soll dieser türkische Influencer. Er teilte bei Instagram ein Video, auf dem ein Kleinkind vor iranischem Raketenhagel auf Tel Aviv tanzt.
3: Und die Liedtextzeile heißt Boom Boom Tel Aviv mit einem tränenden Lachsmiley.
2: Mehrere andere Redner hatte die DİTİB zuvor nach jeweils ähnlicher Kritik bereits ausgeladen. Der Verein äußert sich auf Anfrage heute nicht, hatte sich aber zuvor von Antisemitismus distanziert. Unglaubwürdig heißt es von der CDU, der Bergedorfer Fall heute Thema am Rande der Bürgerschaft.
4: Da ist man auch dran. Die SPD und Grüne haben viel zu lange weggeschaut und haben diesen Entwicklungen auch tatenlos zugeschaut, obwohl es genug Warnung gab. Und deswegen muss der Staatsvertrag ausgesetzt werden.
5: Würde es einen Staatsvertrag nicht geben, hätten wir ja gar keine harten Handlungsmöglichkeiten und gar keinen Gesprächskontakt. Trotzdem gilt das klare Signal an die Veranstalter, an die DİTİB, dass wir so etwas nicht wollen. Und wir werden das auch seitens des Bezirksamtes insgesamt noch mal überprüfen, ob diese Veranstaltung tatsächlich durchgeführt werden kann.
2: Für die FDP kommt nur die Absage des Festes und ein Aussetzen des Staatsvertrags in Frage. Sie wirft dem Bezirksamt vor, die offenkundig berechtigte Kritik an den Eingeladenen wochenlang ignoriert zu haben. Das Bezirksamt erklärte, man werde morgen mit der DİTİB sprechen. Davon hingen maßgeblich die nächsten Schritte ab. So bleibt derzeit offen, ob man den Nutzungsvertrag für den Frascati-Platz kündigen will und kann.
0: Die OMR hat zwar gestern schon begonnen, aber heute war der Tag der großen Bühne für die großen Stars. Richtige VIPs gehören nun mal zu einem Online-Marketing-Festival dazu. Neben Top-Politikern und Wirtschaftsbossen laufen hier auch Superstars auf. Heute Football-Legende Tom Brady und Model Heidi Klum.
6: Wow, richtig viele Leute hier. Hallo zusammen. Hi.
7: Viele waren heute ihretwegen gekommen. Heidi Klum. Mit im Gepäck ihr frisch adoptierter Hund Fritz. Das Topmodel, ein Publikumsmagnet. Die Halle mit ihrer mehr als 100 Meter langen Bühne komplett voll. Sie sprach am Mittag vor allem über ihre Karriere und darüber, was ihr ganz persönliches Erfolgsrezept ist.
8: Also ich würde nicht sagen, dass ich besser aussehe als andere Models. Ich glaube, bei mir, glaube ich, bin ich jetzt so lange im Business gewesen, weil ich vieles hinter den Kulissen gemacht habe. Ich auch immer pünktlich gewesen bin. Ich habe dann schon immer so gesehen, andere Girls, wie die so sind. Es gibt ja einige, die kommen eine Stunde zu spät, zwei Stunden zu spät. Und die wollen dann auch zwei Stunden vorher nach Hause gehen. Ne?
7: Dankeschön. Klum sorgte mit ihrem Auftritt heute für den gewissen Glamour-Faktor. Tag 2 auf der OMR. Auch heute wieder ausverkauft. Die Ticketpreise lagen bei rund 500 Euro. Die wenigsten dürften das hier allerdings selbst bezahlt haben. Vielmehr sind es Firmen, die Kontingente für ihre Mitarbeitenden zur Verfügung stellen. Auch heute ist die Politik wieder prominent vertreten. Finanzminister Lars Klingbeil mit einer Botschaft an die Digital-Community.
9: Ich sage hier auch sehr klar, ich habe den Anspruch, dass die Zukunft der künstlichen Intelligenz nicht von Leuten wie Peter Thiel und Elon Musk bestimmt wird, sondern dass wir in Europa daran arbeiten, dass wir vorankommen mit unseren Werten, mit unseren Prinzipien. Aber dann muss eben auch das Ökosystem stimmen. Und da sind wir noch nicht gut genug, aber wir können das hinbekommen.
7: Kaum war Klingbeil von der Bühne, warteten alle gespannt auf ihn. American Football Star Tom Brady. Er warb bei seinem Auftritt wie Heidi Klum für Disziplin, wenn es darum geht, etwas im Leben erreichen zu wollen. Er würde nun nach dem Ende seiner Karriere sogar noch mehr trainieren, um fit und gesund zu bleiben. 2 Tage OMR. Schon jetzt laufen die Planungen für nächstes Jahr.
0: Beim Anblick von diesem haarigen Achtbeiner wird dem einen oder anderen, so wie mir, wahrscheinlich ganz anders zumute. Das hier ist die Nosferatu-Spinne und die will man nicht unbedingt in seiner Wohnung haben. Eigentlich lebt sie auch am Mittelmeer, breitet sich allerdings inzwischen auch in Deutschland aus. Und auch in Hamburg hat die Umweltbehörde mehrere Funde

0: bestätigt.
1: Als Tobias Goebbels vor einigen Monaten abends in seine Altonaer Wohnung kommt, ist er nicht allein. Eine Nosferatu-Spinne hat es sich auf seiner Gardine gemütlich gemacht. Goebbels schnappt sich sein Handy, macht dieses Beweisfoto.
2: Grundsätzlich habe ich kein großes Problem mit Spinnen. Also da bin ich recht unempfindlich. Aber bei der Größe ist es schon, da geht einem so der klassische Schauer über den Rücken.
1: Damit ist Goebbels wohl nicht allein. Die Umweltbehörde bestätigt mehrere Sichtungen der bis zu 6 cm großen Spinne. So meldeten Bürger in den vergangenen 2 Jahren Funde in Eimsbüttel, Eppendorf, Sasel und Volksdorf. In Wirklichkeit dürften es aber wesentlich mehr sein.
3: Wir haben bisher 4 bestätigte Sichtungen in Hamburg, 2 aus 2024 und 2 aus 2025. Aber wir vermuten auch, dass es bisher schon öfter vorgekommen ist, dass die Spinne in Hamburg unterwegs war und sind dann natürlich auch auf die Menschen angewiesen, dass sie ihre Sichtung melden.
1: Unter einem aktuellen NDR-Instagram-Post sammeln sich viele weitere Meldungen. Die Reaktionen reichen dabei von niedlich bis wollte eigentlich langfristig in Hamburg bleiben. Naja. Ursprünglich stammt die Nosferatu-Spinne aus dem Mittelmeerraum. In den vergangenen Jahren hat sie sich aber nach Norden ausgebreitet. Durch den Klimawandel sind hier die Temperaturen milder geworden. Werden Spinnen entlang der menschlichen Transportwege eingeschleppt, überleben sie und vermehren sich.
4: Zum Beispiel im Koffer reisen sie auch mal gerne mit oder an Frachten oder ähnliches. Und so passiert es eben, dass sie sich ausbreiten. Das ist ja ein ganz natürlicher Vorgang. Wenn Tiere irgendwie neue Lebensräume erobern können, dann werden sie das auch tun. Und so macht es eben auch diese Spinne.
1: Seit 2022 meldet der NABU in Deutschland mehr als 100.000 Sichtungen. Gefährlich sei die Nosferatu-Spinne aber nicht.
4: Aufgrund ihrer Größe sind eben auch die Beißwerkzeuge so größer und eben so ausgestaltet, dass sie menschliche Haut durchdringen können. Und deswegen kann das Gift quasi in den Menschen gelangen beim Biss. Aber das ist auch nicht so dramatisch, ist zwar sehr unangenehm, aber das muss man sich vorstellen wie ein leichter Wespenstich.
1: Tobias Goebbels hat die Spinne mit einem Glas nach draußen gebracht. Weil seine Freundin panische Angst davor hat, hat er ihr aber versprochen, einen weiteren Besuch zu verhindern.
2: Die Abmachung ist, dass die Fenster mit Fliegengittern ausgestattet werden. Mal sehen, was das so bringt, weil alle Löcher kriegt man wahrscheinlich nicht dicht.
1: Menschliches Blutsaugen wird die Nosferatu-Spinne jedenfalls auch in Zukunft nicht. Ihren Namen verdankt sie ihrer Rückenzeichnung. Die soll an den berühmten Vampir erinnern.
5: Schnell weiter mit den Nachrichten und Karl-Georg.
6: Die Feuerwehr hat am Vormittag am Harburger Binnenhafen einen Großeinsatz gefahren. 115 Rettungskräfte löschten dort ein Feuer in einem Mehrfamilienhaus. Als die Einsatzkräfte in der Straße Karnap eintrafen, stand der Dachstuhl des Hauses bereits in Flammen. Weil zunächst unklar war, ob noch Menschen im Gebäude waren, durchsuchten die Feuerwehrleute das Haus, fanden aber niemanden. 2 Menschen aus dem Nachbargebäude mussten nach draußen gebracht werden. Verletzt wurde niemand. Nach einer Stunde gelang es den Einsatzkräften, das Feuer unter Kontrolle zu bringen. Das Gebäude darf bis auf Weiteres nicht betreten werden. Die Polizei ermittelt jetzt die Brandursache. Bei den Verkehrsbetrieben Hamburg-Holstein sind kurz vor dem Hafengeburtstag weitere Warnstreiks abgewendet worden. Das Unternehmen und die Gewerkschaft Verdi haben sich auf einen neuen Manteltarifvertrag geeinigt. Demnach sinkt die Wochenarbeitszeit um 1 Stunde auf 38 Stunden. Das geschieht in 2 Schritten bei vollem Lohnausgleich. Außerdem wollen die VHH allen Beschäftigten noch in diesem Jahr eine Entlastungsprämie von insgesamt 1.000 Euro auszahlen. Der neue Vertrag läuft bis Ende 2029. Gemeinnützige Einrichtungen und Vereine haben im vergangenen Jahr insgesamt knapp 1,4 Millionen Euro aus Bußgeldern erhalten. Laut der grünen Justizsenatorin Anna Gallina erhielten etwa 350 Organisationen Gelder aus dem Sammelfonds. Die höchsten Einzelsummen bekamen der Hamburger Fürsorgeverein von 1948 mit gut 80.000 Euro sowie der Weiße Ring mit fast 65.000 Euro. Die Bußgelder waren in Strafprozessen verhängt worden, entweder als Bewährungsauflagen oder bei der Einstellung von Verfahren. Am Schwimmbad St. Pauli haben die Bauarbeiten begonnen, um es zu modernisieren und zu erweitern. Unter anderem soll ein zusätzliches Trainingsbecken entstehen. Damit reagiert Bäderland auf die wachsende Nachfrage bei Kursen und beim Schulschwimmen. Das Bad wird zudem von Gas auf Fernwärme umgestellt, bekommt eine Solaranlage und LED-Beleuchtung. Dadurch soll es als erster Bäderland-Standort klimaneutral sein. Der Umbau soll in etwas mehr als 2 Jahren fertig sein.
5: Dankeschön. Und wir schauen jetzt ins Rathaus. Bürgermeister Peter Tschentscher hat dort heute eine Regierungserklärung zur Bewerbung.

0: die Olympischen Spiele abgegeben. Vorher gab es noch eine Gedenkstunde anlässlich des 8. Mai, dem Ende des Zweiten Weltkriegs.
1: Absolute Stille nach einer der ergreifendsten Reden, die man hier in letzter Zeit in der Bürgerschaft gehört hatte. Helga Melmet hatte sich als eine Überlebende des Holocaust noch einmal auf die Werte der Demokratie berufen. Hass habe keinen Platz in einer zivilisierten Welt. Und Demokratie heiße vor allem, man habe eine Wahl. Auch Hamburg hat die Wahl. Olympia, ja oder nein? Wenn es nach dem ersten Bürgermeister geht, ist die Antwort eindeutig.
2: Es passt zu Hamburg und es ist das beste Olympiakonzept, das in Deutschland bisher entworfen wurde. Es geht am Ende auch um eine Entscheidung über unser Vertrauen in die eigenen Fähigkeiten, über unser Vertrauen in die Zukunft. Und deshalb, sehr geehrte Damen und Herren, liebe Hamburgerinnen und Hamburger, sagen Sie Ja zu Olympia, sagen Sie Ja zu Olympischen und Paralympischen Spielen in Hamburg.
1: Viel Applaus dafür, auch von der CDU. Die steht in der Frage Olympia immer treu an der Seite des rot-grünen Senats.
3: Wir werden abgehängt, wenn wir wie die Linke und die AfD immer nur quengeln, jammern, schlechte Stimmung machen und keine Lust auf Zukunft haben. Wir werden abgehängt, wenn wir solche Chancen wie Olympia liegen lassen. Und deshalb sagen wir auch sehr deutlich, nutzen wir diese Chance für Hamburg und sagen gemeinsam Ja zu Olympia.
1: Total in die Haare bekommen sich die Linken mit dem Bürgermeister und seiner Olympia-Begeisterung. Das sei nur ein weiteres Prestigeprojekt, das zu teuer für die Stadt werde.
4: Herr Bürgermeister, Sie stellen sich hier dar wie ein Glücksspieler, der immer noch süchtig ist, der nicht gelernt hat aus den Erfahrungen vom Elbtower, der nicht gelernt hat aus den Erfahrungen des IOC. Deswegen sind wir sehr gerne bereit, Ihnen zu helfen, von dieser Sucht loszukommen, indem wir für ein starkes Nein zu Olympia werben.
1: Nicht nur die Linken, auch die AfD nimmt sich den ersten Bürgermeister als Zielscheibe und macht Olympia zu seiner Schicksalsfrage.
5: Herr Bürgermeister, mit dieser Ihrer heutigen Rede, ich weiß gar nicht, ob Ihnen das klar ist, verbinden Sie eigentlich Ihr eigentliches Schicksal, Ihr persönliches Schicksal mit der Abstimmung am 31. Sie lehnen sich hier so weit aus dem Fenster und Sie werden am 31. merken, dass Sie die Hamburger Bevölkerung nicht mehr hinter sich haben, dann hoffe ich, nehmen Sie auch Ihren Hut.
1: Sich selbst nicht ganz einig zur Frage Olympia sind die Grünen. Aber Zweifel allein gäbe noch keinen Grund zum Nein.
6: Natürlich wird das alles nicht einfach. Natürlich wird es Streit geben. Und natürlich werden wir ringen. Um Zahlen, um Prioritäten, um Planungen, um die Frage, was wirklich notwendig ist und was nicht. Aber all das ist doch kein Argument gegen ein großes Projekt.
1: Er hat sich lange Zeit gelassen, um sich zu Olympia zu äußern. Ob seine Erklärung heute die Stimmung in der Stadt pro Olympia treibt, wird sich zeigen, spätestens am 31. Mai.
0: Und jetzt kommt ein Tipp für alle HSV-Fans. Am Sonntag lohnt es sich, etwas früher zum Stadion zu fahren. Denn in der Nachbarschaft zum Fußball entscheidet sich ab 12.30 Uhr der Bundesliga-Aufstieg im Rollstuhl-Basketball. Das Top-4-Turnier der zweiten Liga und mit großen Ambitionen mittendrin die BG Baskets Hamburg, die auch zum HSV gehören.
7: Okay, let's go, guys, then.
8: 1, 2, 3, 4. BG Baskets!
9: Noch wenige Tage bis zum Saisonhighlight. Am Wochenende wollen die Rollstuhlbasketballer der BG Baskets in die erste Bundesliga aufsteigen.
10: Meine Vorfreude ist riesengroß. Ich bin richtig gespannt auf das Wochenende. Ich freue mich mega darauf.
9: Bis zum Abstieg 2023 waren die BG Baskets lange in der ersten Bundesliga. Maja Lindholm ist mit ihnen 2010 und 2013 deutsche Meisterin geworden. Mit Deutschland zweifache Europameisterin, Vize-Weltmeisterin und Goldmedaillengewinnerin bei den Paralympics. Jetzt will die Kapitänin ihr Team zurück in Liga 1 führen.
10: Für mich als Hamburgerin, die immer in Hamburg gespielt hat, immer für die BG Baskets gespielt hat, wäre es natürlich richtig cool, wenn ich so in meiner Laufbahn auch nochmal sagen kann, nochmal mit dem Team aufsteigen. Also das ist für mich, für mein Hamburger Herz sozusagen, trotzdem richtig, richtig cool. Ich würde mich richtig freuen, wenn es klappt.
9: Trainer Alireza Ahmadi hat die bunte Truppe von Frauen, Männern, Rollstuhlfahrern, Fußgängern und Spielern aus verschiedenen Nationen zu einer echten Spitzentruppe geformt. Für das Wochenende ist er optimistisch.
11: Für uns als Mannschaft wichtigste ist, dass das glauben wir uns und dann trauen.

0: tun wir einander uns und dann machen wir ein gutes Spiel zusammen.
1: Vorteil Hamburg. Das Top-4-Turnier findet in der neuen HSV-Halle am Volkspark statt. Von den eigenen Fans soll es Rückendeckung geben beim Kampf um das Ticket zurück in die erste Liga.
2: Ich glaube, ich werde fast alle kennen, die hier sein werden. Das ist natürlich auch nochmal cool, so vor heimischer Kulisse so ein entscheidendes Wochenende zu haben. Und wir hoffen aber natürlich auch, dass viele Menschen kommen, die sich das zum ersten Mal angucken. Also es wäre gut, wenn ich viele nicht kenne, weil dann sind viele neue Leute da. Und wir wollen ja die Menschen für Röschenbasketball begeistern.
1: Am Sonnabend spielen die BG Baskets um 14 Uhr ihr Halbfinale. Ein Sieg dort und es geht im Finale am Sonntag um 12:30 um den Traum vom Aufstieg.
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4: Februar 2021. Im Hamburger Hafen wird ein neuer europäischer Rekord aufgestellt. Nicht für abgefertigte Fracht, sondern für gefundenes Kokain. 16 Tonnen wurden damals in Containern aus Paraguay sichergestellt. Auch weltweit war das ein Spitzenwert. Kokain gehört zum Hamburger Hafen wie der Fischmarkt oder Möwengeschrei. 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
5: Die ganz großen Mengen, die kommen aber anders nach Europa. Der Schmuggel läuft schon immer am besten in Containern über unsere Häfen.
6: Mit 350 Kilo, eine der größten Kokainfunde der Bundesrepublik.
7: 400 Kilogramm Kokain. Es war ein Schlag, wie er nicht jeden Tag gelingt.
8: In einem doppelten Boden 700 Kilogramm hochprozentiges Kokain.
4: Und erst im April wurden mehr als 2 Tonnen Kokain im Hafen sichergestellt. Hamburg mittlerweile ein Drehkreuz des globalen Drogenhandels?
5: Lange waren Rotterdam und Antwerpen die Haupteinfallstore in Europa. Aber die Behörden da haben massiv aufgerüstet. Und die sichergestellten Mengen in beiden Häfen sind laut BKA drastisch zurückgegangen. Aber nicht, weil das Kokain weniger geworden ist, sondern weil es sich immer den Weg des geringsten Widerstandes sucht. Und der führt auch durch Hamburg.
4: Deswegen wurde 2024 das Hafensicherheitszentrum in Hamburg gegründet. Ein Zusammenschluss aus Polizei, Zoll, Hafenverwaltung und Umschlagsbetrieben, um den Drogenschmuggel zu bekämpfen. Der neue polizeiliche Leiter des Hafensicherheitszentrums spricht über die Gefahren, gerade für Hafenmitarbeiter.
9: Wie schaffen es denn Kriminelle, so eine ganze Ladung irgendwie rauszukriegen, unbemerkbar?
10: Also die Wege aus dem Hafen raus sind so vielfältig wie die Schmuggelmethoden selbst. Drogenkartelle sprechen Leute an, die ihnen hilfreich sein können. Sei es, sie können Container von A nach B bringen oder haben Zugriff auf Stellplatz-Software oder können Personaldaten irgendwie rausgeben zu anderen, die man ansprechen könnte. Und da sagen wir dann immer, ihr habt eine Chance, Nein zu sagen. Und diese Chance müsst ihr nutzen. Ansonsten, wenn Geld angenommen wird, dann hat man üblicherweise danach ein Problem, um wieder auszusteigen.
4: Vor ein paar Monaten hat das Hafensicherheitszentrum ein Hinweisgeberportal eingerichtet. Dort können anonyme Tipps aus dem Hafen an die Polizei weitergegeben werden. Auch der 16-Tonnen-Rekordfund aus 2021 wurde dank eines Hinweises aus Rotterdam sichergestellt. Die Mengen an Kokain, das gefunden wird, sind in Hamburg weniger geworden. Drogenkartelle weichen laut Ermittlern auch immer auf kleinere norddeutsche Häfen aus. Welche das sind, erfahren Sie in der neuen Folge Studio 16.
3: Und jetzt hat Karl-Georg noch weitere Meldungen.
11: Das eigentlich auf der Moorweide geplante sogenannte Protestcamp gegen Israel soll ab Sonnabend im Sternschanzenpark stattfinden. Dies teilte ein Polizeisprecher unter Verweis auf den historischen Kontext der Moorweide mit. Die Grünfläche am Bahnhof Dammtor war im Zweiten Weltkrieg Sammelplatz für tausende jüdische Hamburger, die von den Nationalsozialisten deportiert und ermordet wurden. Wie NDR 90,3 berichtet hatte, hatte zuvor die jüdische Gemeinde die Bürgerschaft in einem offenen Brief aufgefordert, sich von dem Camp zu distanzieren. Knapp 3,5 Monate nach Schüssen auf 2 Männer am Rugenberg in Lurup hat die Polizei jetzt einen Tatverdächtigen verhaftet. Der 26-Jährige sitzt nun in Untersuchungshaft. Ende Januar hatten laut Polizei mutmaßlich 4 Unbekannte in einem Kulturverein das Feuer eröffnet. Ein 19- und ein 22-Jähriger erlitten Schussverletzungen an den Beinen. Die neue Rettungsleitstelle der Feuerwehr wird erst in einem Jahr in Betrieb gehen. Es gibt technische Schwierigkeiten. Im November 2022 wurde der Grundstein für die neue Rettungsleitstelle an der Eifelstraße gelegt. Damals wurde von einem Quantensprung gesprochen. Es solle Fotos vom Unfallort, Ersthelfer-Apps und eine digitale Standortübermittlung geben. Fertig sollte alles vergangenes Jahr sein. In Betrieb geht die Leitstelle aber erst 2027. Grund ist die komplexe Gebäudetechnik. Auf NDR-Anfrage teilte die Feuerwehr mit, dass die angekündigten Projekte in der neuen Leitstelle technisch grundsätzlich möglich seien. Konkrete Pläne zur Umsetzung gibt es aber nicht. Der Supercup kehrt nach Hamburg zurück. Laut Deutschem Basketballbund findet das Vier-Nationen-Turnier am 21. und 22. August statt. Weitere Teilnehmer neben Weltmeister Deutschland sind der Vize-Europameister Türkei, Tschechien und Kroatien. Im vergangenen Jahr fand die Veranstaltung in München statt. Beim Supercup bereitet sich die Nationalmannschaft auf die zweite Phase der Qualifikation für die WM 2027 in Katar vor.
3: Vielen Dank, Herr Georg. Nicht nur als Kulturschiff mit vielseitigem Musikprogramm ist die MS Stubnitz ja bekannt, sondern leider inzwischen auch für ihre vielen Umzüge. Denn auch auf ihrem aktuellen Liegeplatz kann sie nicht bleiben. Also steht schon wieder der nächste Umzug an. Aber zumindest die Hoffnung auf ein dauerhaftes Zuhause wächst.
12: Es ist Land in Sicht für die MS Stubnitz. Eine Lösung am Horizont, buchstäblich. Denn der zukünftige Ankerplatz liegt in Sichtweite, nur wenige hundert Meter elbabwärts.
13: Die Stimmung ist super, würde ich erst mal sagen. hat ja jetzt auch echt eine ganze Weile gedauert.
14: Allgemein denkt man, jetzt großer Hafen, überall Platz. Aber wenn man es ganz genau anschaut, gibt es gar nicht viele Plätze, in der die Stubnitz sowohl gut liegt, als auch gut angebunden ist, als auch sinnvoll veranstalten kann.
12: Der schwimmende Club muss hier weg, denn bald werden die Wohnungen nebenan bezogen. Der Pachtvertrag der Stubnitz läuft zum Jahresende aus. Also der Umzug von den Elbbrücken hin zum Barkenhöft. Genau dorthin, wo auch die neue Staatsoper entstehen soll. Hier kann die Stubnitz mindestens anderthalb Jahre anlegen und vielleicht auch darüber hinaus.
14: Wir haben ja bis Ende 27 die Planung an dem neuen Opernhaus. Und die spannende Frage wird dann sein, wie man da die Baustelle sozusagen für organisieren kann. Das kann jetzt noch keiner seriös einschätzen. Das muss man wissen. Insofern wissen wir dann, ob die Stubnitz hier auch während der Bauphase liegen kann und dann auch danach. Das ist ein Ziel.
12: Die prunkvolle neue Oper mit dem alten DDR-Fischereischiff als direktem Nachbarn. Hochkultur und Subkultur vereint, das ist zumindest die Idee.
15: Ich glaube, dass könnte sehr spannend werden, auch mit potenziellen Zusammenarbeitungs- oder Ergänzungsmöglichkeiten. Der neue Intendant, der streckt ja schon auch seine Fühler auch in Richtung Clubkultur auch aus und versucht da auch einen anderen Geist irgendwie reinzubringen.
12: Ob Opernmäzen Klaus-Michael Kühne Einwände gegen den unkonventionellen Nachbarn haben könnte, da sieht der Kultursenator keine Gefahr. Im Herbst soll die Stubnitz umziehen. Zum ersten Mal mit zumindest der Perspektive darauf, dauerhaft zu bleiben.
16: Es muss einen neuen Platz dafür geben. Ne? Also es ist ja nicht nur die Location, sondern auch die Auswahl der KünstlerInnen.
17: Dass ich für einen Zehner heute mal reingekommen bin, das gibt es ja auch nicht überall.
18: Auch wenn sie vielleicht ihren Liegeplatz irgendwo ein bisschen verändert. Das würde jetzt nichts, das würde mich nicht abschrecken.
12: Wer weiß, vielleicht entdecken hier ja bald auch ein paar Opernliebhaber ihr Herz für japanischen Krautrock.
3: Und wer ein Herz für tolle Fotografie und Mode hat, kennt diesen Mann, FC Gundlach. Der berühmte Fotograf und Wahlhamburger hat die Fotokultur weltweit mitgeprägt. Dieses Jahr wäre er 100 Jahre alt geworden. Und das Bucerius Kunstforum feiert ihn mit einer neuen Ausstellung, in der bisher Unveröffentlichtes zu sehen ist, genauso natürlich wie seine ikonischen Werke.
19: Ein Abendkleid im zerbombten Berlin. Bademoden vor den Pyramiden von Gizeh. Mit Fotos wie diesen wurde FC Gundlach zu einem der bedeutendsten Fotografen der Nachkriegszeit. Dieses Jahr wäre er 100 geworden.
20: Es war ein sehr neugieriger Mensch, der immer das nächste große Ding gesucht hat. Er war immer aufmerksam auf das, was sich in der Szene entwickelte, was sich in der Fotografie entwickelte, was sich in der Museumslandschaft entwickelte und ist sofort angesprungen, wenn er das Gefühl hatte, da passiert irgendwas.
19: FC Gundlach wächst auf als Franz Christian, Sohn eines Gastwirts in Hessen. An der Fotoschule soll er eigentlich schon nach kurzer Zeit gefeuert werden. Zu wenig Talent, glauben seine Lehrer. Doch wenige Jahre später beweist er das Gegenteil. Gundlach verlässt das biedere Nachkriegsdeutschland. zieht nach Paris und verliebt sich in die Mode, die Kunst und das Kino.
0: Es gibt drei Dinge, die Voraussetzung für eine Karriere sind. Punkt 1 ist Talent. Punkt 2 ist Disziplin und Fleiß. Und Punkt 3, das kann vielleicht der wichtigste sein, ist Fortune.
19: All das vereint FC Gundlach. Für die Zeitschrift Film und Frau kehrt er zurück nach Hamburg. Bis in die 80er Jahre prägen seine Modefotos Magazine wie den Stern und die Brigitte. Gundlach bleibt immer nah an den Menschen. Seine Bilder wirken spontan und sind doch perfekt inszeniert.
21: Wofür werden diese Bilder geschaffen? Wem begegnet er, dass er zu diesen Orten findet, dass er tatsächlich vor den Pyramiden fotografieren kann? Diese Geschichten dahinter sind natürlich auch wahnsinnig faszinierend.
19: Schon früh beginnt FC Gundlach, Bilder anderer Fotografen zu sammeln. Als Fotografie in der Kunstwelt noch wenig wert ist, kauft Gundlach Arbeiten von Irving Penn und Richard Avedon. Er schafft eine Sammlung von Weltruf. Im Bunker am Heiligen Geistfeld gründet er das Fotolabor PPS und das Haus der Fotografie der Deichtorhallen.
22: Dieses gemeinsame Zusammenkommen, um Fotografie zu leben, zu feiern, zu lieben, das kann man sehr schön durch Zusammenstellungen aus seiner Sammlung und seinem Werk zeigen.
19: FC Gundlach hat Hamburg einen Schatz hinterlassen und gezeigt, wie es gelingt, selbst in düsteren Zeiten Schönheit zu finden.
3: Wirklich tolle Bilder. Das war's für heute von uns. Wir hoffen, Sie haben jetzt noch einen schönen Mittwochabend.
11: Und bleiben Sie gerne noch kurz dran, denn in den Wetteraussichten zeigen wir Ihnen, von wo aus Sie sich richtig gut den Hafengeburtstag am Wochenende anschauen können.
3: Hoffentlich etwas besserem Wetter zumindest. Also erstmal jetzt bis morgen. Tschüss.
11: Schönen Abend. Tschüss.
23: Und nun das Hamburg-Wetter und die Aussichten für die kommenden Tage.
24: Mehr als 1 Million Besucher sollen auch dieses Jahr wiederkommen. Hamburg bereitet sich auf den 837. Hafengeburtstag vor. Ob zu Lande oder zu Wasser. Die ersten Schiffe machen sich bereit für den Besucheransturm. Zwischen Dockland und Oberhafen sind Tipps für eine schöne Sicht auf die Schiffsparade heiß begehrt.
25: Am Michel oben, ne?
26: Denk bei den Landungsbrücken, oder? Beim Fischmarkt. Ja. Und Elfi von oben.
27: Oh, wir sind tatsächlich am Hamburger Hafenhotel oben. Und von da aus, denke ich, werden wir zuschauen.
28: Wir fahren zwar nach Lübeck, aber wir kommen wieder. Wegen dem Hafenfest. Ja.
29: Und wir bringen gutes Wetter mit.
28: Ja, das sowieso.
24: Sicher kein Geheimtipp, aber einmal durch den gerade erst neu eröffneten alten Elbtunnel bleibt der Blick von der anderen Seite der Elbe ein beliebter Klassiker. Auch bei grauem Wetter. Der Blick auf morgen.
30: Morgens stark bewölkt.
31: Meist trocken, 5 Grad. Mittags wechselnd bewölkt, trocken, 17 Grad.
32: Abends wechselnd bewölkt, trocken, 14 Grad.
24: In den kommenden Tagen soll es wieder wärmer werden. Meist heiter bis wolkig. Am Sonntag ist Regen möglich.
33: Für Außenstehende ist es wahrscheinlich was, wo du sagst, ja gut, jetzt spielst du da eine Elfe, machst du da irgendwie dein Konzert, aber ich weiß genau, das war für ihn war das was kulturell anerkannt.
34: Wenn 150 Jahre vergehen, dann wird das so etwas sein, wie wenn man über Johann Sebastian Bach spricht.
35: Das hat er in Armut aufgewachsen, das ist so der Motor für alles.
36: Die besten Autos zu fahren und das schon mit 18, die Drogen zu verticken im großen Stil.
37: Er war der Boss bei dem Überfall.
23: Hatta, die Doku-Serie, jetzt in der ARD-Mediathek.
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40: Das Beste am Norden ist unser Reizklima.
41: Guten und Ben.
0: Moin, so ein Gruppenchat kann einem echt zum Verhängnis werden, zu Recht auch. US-Verteidigungsminister Pete Hegseth kann ein Lied davon singen. 7 Beschäftigte von Bremen Ports jetzt auch, dazu gleich mehr. Und dazu noch das hier. Motorschaden, Ersatzverkehr nach Harrier Sand. Produktionsstart, große Hoffnung in Elektro-Mercedes und Bühnenspektakel, Mitmachtheater fürs junge Publikum. Sowas, sofern es sich bewahrheitet, steht keinem Unternehmen gut zu Gesicht, aber einem städtischen erst recht nicht. Bremen Ports hat kürzlich 7 Mitarbeiter freigestellt, weil sie Hetze und Pornos verbreitet haben sollen. Und das ist noch nicht alles. Auch Diebstahl und Korruption stehen im Raum. Deswegen ist auch die Staatsanwaltschaft involviert. Heute hat der Fall den Häfenausschuss der bremischen Bürgerschaft erreicht. Maren Schubert berichtet.
1: Es soll wieder einmal eine Chatgruppe unter Kolleginnen und Kollegen gegeben haben, in der rassistische, sexistische, wohl auch pornografische Inhalte geteilt worden sein sollen. Und nicht nur das.
2: Dass sie in den Chatgruppen da von Hakenkreuzen über Hitlerbilder, über frauenfeindliche Posts, über ausländerfeindliche Posts bis hin zu Pornografie Dinge verbreitet haben, die Geschäftsleitung und das Unternehmen auf keinen Fall bereit waren hinzunehmen.
1: Im Häfenausschuss berichtet Matthias Koch von Bremenports über das, was die Hafenmanagementgesellschaft vor 2 Wochen bei der Staatsanwaltschaft zur Anzeige gebracht hat. Über das interne Hinweisgeberportal habe man von den Vorwürfen gegen die angebliche Chatgruppe und andere mögliche Vergehen erfahren.
2: Die Hinweise enthalten sowohl Verdächtigungen in Sachen arbeitsrechtlicher Vergehen, sowas wie Arbeitszeitbetrug, Diebstahl im Lager. Da wird dann einfach geschrieben, sag mal, ich bin schon nach Hause, kannst du nachher für mich ausstempeln, meine Karte liegt wie immer in der Schublade.
1: Die Sprecherin der Staatsanwaltschaft bestätigt, dass die Anzeige von Bremenports im April eingegangen ist.
4: Unter anderem wird den Mitarbeitenden vorgeworfen, sich in kollegeninternen WhatsApp-Chat-Verläufen über ausländerfeindliche Inhalte ausgetauscht zu haben, weswegen hier die Ermittlungen wegen des Tatvorwurfs des Verwendens von Kennzeichen verfassungswidriger und terroristischer Organisationen aufgenommen wurden.
1: Die Gruppe soll aus 7 Mitarbeitern bestanden haben, soll sich um Mitarbeiter aus einem Arbeitsbereich in der Stadt Bremen handeln. Um welchen konkret, wollte niemand sagen. Die Staatsanwaltschaft betont, die Ermittlungen stehen noch ganz am Anfang.
4: Bremenports hat uns diverse digitale Datenträger zur Verfügung gestellt, die derzeit ausgewertet werden. Zu dem Umfang und zu dem Volumen kann ich derzeit noch keine Angaben machen. Das werden die weiteren Ermittlungen zeigen.
1: Im Ausschuss machen die Zuständigen deutlich, Mitarbeitende sollen weiter sensibilisiert werden. Angeblicher Arbeitszeitbetrug, mögliche verfassungsfeindliche Inhalte in einer Chatgruppe und anderes. Die Vorwürfe gegen Mitarbeitende von Bremenports sind schwerwiegend.
0: Same procedure as every year, würde Miss Sophie sagen. Wieder mal schafft es Bremerhaven nicht, einen gültigen Jahresetat auf die Beine zu stellen, zumindest nicht auf Anhieb. Das Finanzressort in Bremen hat noch einige Fragen zum Haushaltsentwurf für 2026. Vorher wird es ihn nicht genehmigen, ähnlich wie im vergangenen Jahr. Da hat es bis November gedauert, bis der Haushalt stand. Aber damit nicht genug. Eine defizitäre städtische Klinik und Softwareprobleme bringen den Stadtkämmerer zusätzlich in Erklärungsnot. Thorsten Harms berichtet.
5: Keine leichten Tage für den Bremerhavener Kämmerer Thorsten Neuhoff. Mit ihm möchte gerade niemand tauschen, denn er hat 3 dicke Probleme. Erstens der Haushalt. Schon wieder hat der Bremer Finanzsenator den Entwurf aus Bremerhaven bemängelt. Es muss nachgebessert werden. Zweitens die Finanzsoftware. Bremerhaven kann derzeit keine Kassenberichte erstellen. Knöllchen werden nicht verbucht. Die Ämter können teilweise nicht überweisen. Drittens das defizitäre Klinikum. 10 Millionen Euro Minus im vergangenen Jahr und in diesem Jahr schon wieder rote Zahlen. Thorsten Neuhoff steht deshalb stark unter Druck. Die Opposition sieht die Verantwortung für diese Lage hauptsächlich bei ihm.
6: Er ist Teil der Politik. Er trägt diese Regierung jetzt die dritte Legislatur mit, an entscheidender Stelle. Wer soll denn sonst was verändern, wenn er nicht?
7: Der Kämmerer sollte sehen, dass er innerhalb der Koalition durchsetzt, dass auch Bremerhaven Einsparungen an sich selbst vornimmt.
5: Der Kämmerer selbst sagt, auch seine Magistratskollegen sind dafür mitverantwortlich.
8: Ich kann nicht alle Defizite, die nicht von meinem Dezernat gedeckt werden, entsprechend in die Verantwortung nehmen. Da sind die Kollegen und Kolleginnen im Magistrat entsprechend auch gefordert. Und wenn wir Überschreitungen haben, dann erwarte ich eben auch aus anderen Dezernatsbereichen, dass entsprechende Gegenmaßnahmen gesteuert werden.
5: Sieht so Verantwortung übernehmen aus? Thorsten Neuhoff hat gerade beim Städtischen Klinikum den Vorsitz im Aufsichtsrat hingeschmissen. Der Grund: Streit mit dem Geschäftsführer, der nicht genug gespart habe.
8: Wir brauchen aber eine Lösung zum Wohle des Klinikums Rangsheide, zum Wohle unserer 2.500 Beschäftigten dort. Und das war an der Spitze mit mir am Ende nicht mehr so zu

0: organisieren.
1: Frank Kühl, der so kritisierte Geschäftsführer des Klinikums, sieht aber die Stadt als alleinige Gesellschafterin mit in der Pflicht.
2: Wir müssen uns jetzt tatsächlich mit der Stadt und dem Land intensiver zusammensetzen, um auch über mögliche Zuschüsse zu reden. Das ist auch legitim. Das ist sogar meine Pflicht als Kaufmann und auch gerade meine Pflicht hier als kaufmännischer Geschäftsführer. Es gibt da kein Gedankenverbot.
1: Hier ist also keine schnelle Lösung in Sicht. Wer unterstützt Thorsten Neuhoff denn noch in dieser Situation? Nachfrage bei den Koalitionspartnern. Bei SPD und FDP werden die Köpfe eingezogen, Anfragen bleiben unbeantwortet. Von der Opposition heißt es dagegen, der Kämmerer ist überfordert.
3: Das Klinikum ist ja nur einer der Punkte, wo wir uns um die finanzielle Zukunft der Stadt sorgen müssen. Ich glaube nicht, dass er momentan die Situation vollständig unter Kontrolle hat.
1: Thorsten Neuhoff ist Kritik gewohnt, das sei Teil seines Berufs. Der habe eben Höhen und Tiefen.
0: Das geht vielen Kämmerern in dieser Republik so, dass wir im Moment im Fokus stehen. Ich sage Ihnen aber auch, es gibt gute Zeiten wie in den vergangenen Jahren und jetzt haben wir herausfordernde Zeiten.
1: Der Kämmerer verspricht von den drei Problemen. Haushalt, Finanzsoftware und defizitäres Klinikum sollen die ersten beiden noch vor der Sommerpause gelöst sein. Und den Aufsichtsrat beim Klinikum hat von ihm heute die Bremerhavener Gesundheitsdezernentin übernommen.
4: Es ist jetzt nicht so, als wäre Harrya Sand von der Außenwelt abgeschnitten. Es gibt schließlich die Brücke über den Nebenarm der Weser von Rade aus am südöstlichen Zipfel. Aber wer von links der Weser kommt und auf die Flussinsel möchte, hat es gerade schwer. Die Fähre fährt nämlich nicht. Motorschaden, wie es scheint. Wer also auf de Gün zieht, die andere Seite will, muss sich was einfallen lassen. Nico Gramatzki-Schleicher.
5: Volle Kraft voraus. Zwischen Harrya Sand und Brake. Bernd Stürenberg liebt das. Und nun kann der Landwirt mit seinem Sportboot sogar viel häufiger aufs Wasser. Jetzt, wo die Fähre ausfällt, bringt er seine Ferienwohnungsgäste persönlich über die Weser.
6: Tja, was bleibt da übrig? Das ist so. Also irgendwie machen wir alles möglich, dass die Touristen hier irgendwie zufrieden sind. Die haben wir dann eben auch selber geholt, nächsten Tag wieder rübergefahren, weil die was zu erledigen hatten. Dann auch noch andere Touristen rübergefahren. Das war ein Stück weit von der Zeit her anstrengend, aber keine Herausforderung.
5: Und da liegt der Grund des Ganzen. Die Fähre MS Gundsied, Baujahr 1963, ist kaputt. Normalerweise fährt sie 9-mal täglich zwischen Brake und Harrya Sand hin und her. Seit einer Woche aber geht nichts mehr. Wahrscheinlich ein schwerer Maschinenschaden, erklärt der Bürgermeister.
7: Wir haben sie vor 2 Jahren General überholen lassen, da war noch alles in Ordnung. Jetzt gehen wir davon aus, dass möglicherweise der Block gerissen ist, dass da ein Riss im Block drin ist, im Motorblock drin ist. Und das könnte darauf hindeuten, dass wir einen komplett neuen Motor brauchen. Wäre fatal.
5: Und sehr teuer. Die alte Dame Gundsied soll zeitnah in eine Werft nach Bremerhaven geschleppt werden, um festzustellen, was genau kaputt ist und ob eine Reparatur möglich ist. Eine Ersatzlösung gibt es nicht.
7: Wir haben im letzten Jahr ungefähr 25.000 bis 30.000 Personen transportiert mit Fahrrädern. Das ist natürlich schon ein Verlust, den wir nicht ausgleichen können.
5: Das bekommt besonders Andrea Böckmann zu spüren. Sie ist Inhaberin der Strandhalle auf Harrya Sand und sagt, kaum jemand nehme den Umweg auf die Flussinsel in Kauf, nur für ein Bierchen und Currywurst-Pommes.
8: Im Grunde bedeutet das für uns, dass wir in der Woche weniger Gäste haben, weil die ganzen Fahrradtouristen fehlen. Das Problem ist, ich kriege mein Personal hier nicht wirklich rüber. Da muss ich immer jemanden haben, der mit dem Boot kommt. Wir sind immer ein bisschen abgeschnitten, wenn die Fähre nicht fährt. Das ist einfach so.
5: Aber es gibt ja noch Bernd Stürenberg. Der ist erstmal sein eigener Fährmann.
6: Jetzt diese Zeit, solange die Fähre kaputt ist und wir direkt davon betroffen sind, in der Form, dass Touristen nun sagen, sie wollen über Brake anreisen, würden wir das schon machen. Oder dass sie eben rüber wollen und hier irgendwas an Attraktivitäten mitmachen.
5: Die Attraktion Gundsied zumindest dürfte lange ausbleiben. Bis dahin genießt Bernd Stürenberg seine Extratouren mit seinem Sportboot.
4: Die Untersuchungsergebnisse der Tuberkulose-Testung in einer Bremer Kita sind da. Von 100 untersuchten Kindern hat ein weiteres Kontakt mit der Krankheit. Allerdings gibt es keine Hinweise auf eine ansteckende Tuberkulose. Nötig wurden die Tests, weil eine Mitarbeiterin der Kita an einer offenen Tuberkulose leidet. Da eine Infektion aber erst nach 6 bis 8 Wochen sicher nachgewiesen werden kann, müssen die Tests kurz vor Pfingsten noch mal wiederholt werden. So, gleich lassen wir den neuen GLC vom Band.

0: Rollen nach weiteren Nachrichten in Buten und Binnen Kompakt.
1: Am frühen Morgen haben vier maskierte Männer versucht, den Eingang eines Juweliergeschäfts im Viertel aufzubrechen. Am Nachmittag dann die Reparaturarbeiten der Besitzer. Um in den Laden zu kommen, seien sie laut Polizei mit einem Auto dagegen gefahren. Anschließend, wie hier auf privaten Aufnahmen zu sehen, ließen sie das Auto zurück und flüchteten in einem anderen Wagen. Nach ersten Erkenntnissen, ohne etwas aus dem Geschäft zu erbeuten. Ob die Tat im Zusammenhang mit einem Juwelierraub im Februar in Stur steht, prüft derzeit die Polizei. Mitte April konnte sie einen der damaligen Täter festnehmen. Das Landgericht Bremen hat einen 46-Jährigen zu 11 Jahren und 6 Monaten Haft verurteilt. Die Kammer sah es als erwiesen an, dass er seine Ex-Partnerin und ihren neuen Freund vorsätzlich mit seinem BMW anfuhr.
2: Die Kammer hat den Angeklagten heute wegen versuchten Mordes verurteilt. Die Verteidigung ist im Plädoyer noch davon ausgegangen, dass man ihm hier keinen Tötungsvorsatz nachweisen wird. Die Kammer hat aber keinen Zweifel daran gehabt, dass der Angeklagte auch tatsächlich in Kauf genommen hat, dass die Opfer sterben können.
1: Hier in der Wilbernstraße hat sich die Tat ereignet. 2025 kam es erst zu einem Streit zwischen dem Angeklagten, seiner Ex und dem neuen Partner. Danach wendete der Täter seinen BMW, beschleunigte auf 55 km/h und fuhr von hinten in das Paar hinein.
2: Die Kammer ist davon überzeugt, dass es sich hier um eine Beziehungstat gehandelt hat. Der Angeklagte und das spätere Opfer haben eine Beziehung geführt, die schon von Anfang an von Streit, Kontrollwahn und Eifersucht durch den Angeklagten geprägt war.
1: Der Täter muss den Opfern zudem Schmerzensgeld zahlen. Sie wurden bei der Tat schwer verletzt. Gegen das Urteil kann noch Revision eingelegt werden. Bremen will im Rahmen seiner Tourismusstrategie 2030 verstärkt auf Radtourismus setzen. Deshalb soll auch die Infrastruktur besser werden. Dazu gehören Bed- und Bike-Hotels, wie hier in Fegesack, in denen es Ladestationen und Abstellplätze für Fahrräder gibt, sowie bessere Fahrradwege. Radtourismus ist eins von 14 Leitprojekten der Bremer Tourismusstrategie.
0: Zwischendurch konnte man echt das Gefühl kriegen, das wird nie was mit der Elektromobilität. Förderung zurückgeschraubt, Verbrenner aus aufgeweicht, Ladeinfrastruktur vernachlässigt. Doch nun, im Angesicht des Iran-Kriegs und steigender Spritpreise, wendet sich das Blatt. In Deutschland ist die Nachfrage nach E-Autos im März um 66% gestiegen im Vergleich zum Vormonat. Da kommt Mercedes mit seinem elektrischen GLC offenbar gerade rechtzeitig. Ein neues Modell, das in Bremen entsteht und an das große Hoffnungen geknüpft sind. Michael Brandt.
3: Zack, der Stern ist dran am neuen elektrischen GLC. Und so sieht sie am Ende aus, die Bremer Antwort auf die Absatzkrise und die starke Konkurrenz aus China. Die Werksleitung hatte für heute eingeladen, weil die Produktion des neuen E-GLC in Sebalsbrück hochgefahren wird. Und wie es sich für so einen Termin mit Bürgermeister gehört, es wird reichlich geworben.
4: Wir sind für den GLC generell optimistisch, denn wir haben gesehen, dass die Auftragseingänge, die Bestellungen der Kunden hier in Deutschland super sind. Das heißt, wir haben in den ersten Monaten hier in Deutschland die meisten Bestellungen eingesammelt, die wir jemals für ein Elektrofahrzeug eingesammelt haben.
3: Und deshalb lässt sich Mercedes heute, anders als sonst, gerne über die Schulter schauen. In Halle 9 hat das Chaos Methode, denn hier werden 4 Fahrzeugtypen gleichzeitig gebaut. Ein Roboter setzt die Batterie auf das Fahrgestell. Und etwas später feiern Fahrgestell und Karosserie Hochzeit. So heißt dieser Arbeitsschritt im Werk. Zwischendurch prüfen Roboter, ob alles passt. Ganz billig ist die Technik aus Bremen für die Kunden nicht, denn der Preis für den E-GLC beginnt bei rund 68.000 Euro. Vorstand Schiebe ist dennoch überzeugt, dass das Angebot stimmt.
4: Mit dem Fahrzeug haben Sie alle Dinge, die Sie wirklich brauchen, um Alltagstäglichkeit täglich zu erleben. Das heißt, eine tolle Reichweite, hohe Ladegeschwindigkeiten.
3: Bis zu 800 Kilometer soll das Auto laut Mercedes mit einer Ladung schaffen. Für Werksleiter Michael Fries bekommt E-Mobilität im Werk Bremen damit mehr Gewicht.
5: Gegen Ende des Jahres werden 50% dieser Halle elektrisch sein mit diesem Fahrzeug.
3: Und wie viele sind es genau?
5: Genug für uns.
3: Die geplanten Stückzahlen behält Fries für sich. Branchenexperte Stefan Bratzel hält die positiven Erwartungen an das neue Modell für gerechtfertigt.
6: Ich glaube, dass Mercedes jetzt mit den GLC und davor mit dem CLA jetzt Fahrzeuge

0: Erst in rund einem halben Jahr, so der Experte, lässt sich abschätzen, ob das neue Auto aus Bremen so gut ankommt, wie jetzt alle hoffen.
1: Zur Wochenserie, unserem Stadtteilcheck, basierend auf einer nicht repräsentativen Meinungsmelderbefragung. Wo wohnt es sich in Bremen und Bremerhaven am besten? Wollten wir da unter anderem wissen. Und unsere Meinungsmelderinnen und Meinungsmelder haben gesagt, in Oberneuland. Eine 1,6 bekommt der Stadtteil der Gutbetuchten. Wobei damit Wohnen im engeren Sinne gemeint ist. Also wie viel Wohnraum gibt es, was kostet der und so weiter. Janosch Kiristi hat sich das vor Ort mal zeigen und erklären lassen.
2: Es ist grün, das finde ich total schön.
3: Dieser dörfliche Charakter, den wir hier haben, aber in der Stadt.
4: Vor allen Dingen schöne Häuser, schöne Villen.
5: Na, das ist wohl die bekannteste Immobilie hier in Oberneuland, die Mühle. Wie viel davon in Zukunft hier zu sehen sein wird, das ist fraglich. Das ist ein Riesenbaugebiet. Hier werden ganz viele Häuser entstehen. Eher was für den großen Geldbeutel.
6: Der Bau ist ein großes Streitthema, vertiefen wir hier nicht. Es soll aber zeigen, es tut sich was, weil Oberneuland viel Platz hat. Etwa 6.500 Wohnungen gibt es hier, das sind nur 3,5 pro Hektar. In Walle oder Woltmershausen ist die Dichte fünfmal höher. Platz haben die Menschen auch in der Wohnung, pro Einwohner gut 63 Quadratmeter. Für Meinungsmelder Frank Steenblock ein Grund, warum er das Wohnen hier so gut bewertet.
7: Wir haben alle große Grundstücke hier. Alles relativ alt auch schon, die Gärten, die großen Bäume, die wir hier haben, ist also wirklich fantastisch.
5: Wie schwer ist es denn hier was zu finden?
7: Also es ist sicherlich einfacher als in Schwachhausen, aber es ist sicherlich nicht so einfach hier irgendwo ein Haus zu kaufen, weil auch der Preis doch relativ hoch ist. Ne?
5: Merkt man das dann irgendwo dran auch, dass die Leute, die hier sind, höhere Einkommen haben, wie Sie sagen?
7: Nee, direkt spüren tut man es nicht. Direkt spüren tut man sich, man weiß es halt. Ne?
6: Bremisch eben, der Reichtum hinter Hecken und Zäunen versteckt. Was sind Argumente für eine Immobilie, hier tief in die Tasche zu greifen? Erwin Strippling ist Immobilienmakler. Wie würde er mich von Oberneuland überzeugen?
4: Man hat eben die Böhmewiesen, man hat viele Parks, wie gesagt, sehr grün. Ich glaube auch eine hohe Lebensqualität, was Versorgung angeht. Aber eben auch, glaube ich, das Sicherheitsgefühl ist hier sehr gut.
6: Ein Haus in Oberneuland bietet er zum Verkauf, es soll aber nicht gezeigt werden.
8: Was ist das für ein Haus, das Sie gerade im Angebot haben?
4: Das wird
8: neugierig, kann ich das was
4: sagen? Ganz normales Einfamilienhaus sein,
8: ja.
4: Baujahr 2002.
8: Ja.
4: Genau, ist auch weitestgehend so in diesem Stand gehalten.
8: Preis?
4: Preis werden wir bei knapp 600.000 Euro sein.
6: Wo wir gerade bei Preisen sind, in Oberneuland kostet Mieten rund 12 Euro pro Quadratmeter und kaufen 3.500. Diese Zahlen gibt das Portal Immobilien-Scout aufgrund der Inserate aus. Mit Mietwohnungen sieht es dort aber mau aus, aktuell nur 5 Angebote. Häuser zum Verkauf gibt es stattdessen 62.
9: Ja, ist eindeutig, wenn man sich die Angebote anschaut. Hier gilt besitzen und nicht mieten. Wir gehen jetzt zu einem Meinungsmelder, der wohnt auch im Eigenheim.
6: Ein altes Bahnschild hängt stolz im Garten von Sören Helms. Der IT-Fachmann lebt seit 10 Jahren mit Frau und Kind in einer Doppelhaushälfte.
2: Es gibt halt auch normale, kleinere Wohnungen. Wir haben eine ganze Menge auch an Einfamilienhäusern, an Doppelhaushälften. Und wenn ich mir das mit Horn oder Borgfeld anschaue oder Richtung Schwachhausen, dann leben wir hier günstig.
6: In Oberneuland wachse eben das Angebot, aber das habe Folgen.
2: Ja, ich glaube, ein Thema, was wir haben definitiv, ist auch das Thema Infrastruktur. Die Schule ist halt jetzt eigentlich schon wieder zu klein. Wir brauchen eigentlich eine weitere Schule, gerade mit den neuen Wohngebieten. Öffentlicher Personennahverkehr ist durchschnittlich ein bisschen eine Katastrophe.
6: Letzteres höre ich bei meinem Besuch in Oberneuland häufiger. Auch bei einem Dorf in der Stadt gilt offenbar, ohne Auto ist man aufgeschmissen.
1: Ja, wir holen aber nicht jeden in Oberneuland ab, ne? Nicht, dass da ein falscher Eindruck entsteht. Morgen geht's dann in Bremens jüngsten Stadtteil, Gröpeling. Und bis dahin können Sie sich online mit unserem Stadtteilcheck beschäftigen. Auf buten-und-bin.de gibt's eine interaktive Karte. Mit einer Fahne aufs Spielfeld, keine so gute Idee. Es sei denn, man ist Linienrichter oder Schiedsrichterassistent, wie es inzwischen heißt, dann ist das okay. Ein Bremer hält schon seit mehr als 30 Jahren die Fahne hoch in der ersten und zweiten Fußball-Bundesliga. In unteren Ligen, etwa der heimischen Bremen-Liga, pfeift er auch. Aber nun ist damit Schluss. Jana Schierenbeck über Thomas Gorn.

0: Das Schiedsrichtersein hat mich enorm geprägt. Allein die Persönlichkeit, die man auf den Platz bringen muss, schon von Anfang an. Man muss ja das Spiel leiten mit den ganzen Charakteren, die auf dem Platz sind, aber auch drumherum, ob es Eltern sind, ob es Fans sind. Und das prägt einen fürs Leben.
1: Thomas Gorniak ist Schiedsrichter seit 31 Jahren. In der dritten Liga, der Oberliga oder in der Bremenliga, wie hier beim Spiel zwischen Union 60 und dem Brinkumer SV.
0: Das macht total Spaß. Also ich komme hier gerne her. Es ist die alte Heimat. Man sollte nie vergessen, wo man herkommt.
1: Dortmund. Hamburg. Oder München. Die Bundesliga-Stadien. Thomas Gorniak kennt sie alle. Als Linienrichter ist der 45-Jährige bei den großen Spielen. Schlägt ab mit den Topstars. Bei über 200 Zweitligapartien und fast 200 Bundesligaspielen ist er Schiedsrichterassistent. Früher ohne, heute mit Kameratechnik.
0: Ich finde die Technik auf jeden Fall sehr, sehr gut, gerade im Hinblick auf Schwarz-Weiß-Entscheidungen. Und gerade ich als Assistent konnte dann tatsächlich ein paar Mal auch davon profitieren, weil manchmal gibt es Sachen, die sieht man auch gar nicht in der Kürze dieser Zeit. Das ist ja ein Wimpernschlag, entscheiden dann über einen halben Meter.
1: Zuletzt war Thomas Gorniak beim Aufstieg auf Schalke. Nochmal ein Highlight für ihn. Denn nach dieser Saison ist Schluss. Gorniak muss aufhören, wie auch andere, weil Jüngere eine Chance bekommen sollen.
0: Wenn eine Tür zugeht, geht auch eine Tür auf. Es fällt auch einiges an Druck ab. Die Spiele sind nun mal druckbehaftet, auch für den Körper, für alles drum und dran, Reiserei.
1: Zu Hause in der Gartenstadt Pfarr. Die Familie ist sein Rückhalt.
2: Also ich bin immer noch kein Fußballfan, muss ich dazu sagen. Ich gucke aber jedes Wochenende Fußball. Und es ist aber ein anderes Gucken, als würde jetzt jemand Werder gucken. Dann ist man ja Fan von dem Verein und man freut sich, wenn ein Tor gefallen ist. Ich gucke halt speziell, was ist jetzt schief gewesen oder hat das abseits gepasst.
1: Seine Frau Ilka kennt es auch nicht anders. Beide sind seit 1998 zusammen. 1995 hat Thomas Gorniak seinen Schiedsrichterschein gemacht und angefangen.
0: Das Positive daran war natürlich auch noch, dass man für 10 Pfennig damals ins Stadion bei Werder reingekommen ist. Also da hat man dann natürlich auch noch mal ein bisschen ein paar Spiele von Werder sich angucken können.
1: Nach der Saison wird er Schiedsrichter Beobachter der dritten Liga und rund um Bremen. Der Fußball bleibt. Thomas Gorniak wechselt nur die Perspektive.
3: Hart am Wind wird normalerweise gesegelt, hier aber gespielt. Denn Hart am Wind, so heißt ein norddeutsches Theaterfestival für junges Publikum. Alle 2 Jahre findet es statt. Ausrichter ist in diesem Jahr Bremerhaven. 10 Stücke, alle aus anderen Städten, gehen in einen Wettbewerb und präsentieren sich der vielleicht härtesten Jury der Welt. Denn wie heißt es so schön? Kindermund tut Wahrheit kund. Anna Berghut.
4: Mitmachen statt rumsitzen.
5: Und dann haben wir hier nämlich einen astrein Bambi-Knoten.
4: Eine der wichtigsten Zutaten von Kinder- und Jugendtheatern. Und das alles unter den kritischen Augen der jungen Jury. Sie entscheidet am Ende, wer die 2 Hauptpreise bekommt. Heute auf dem Spielplan im Stadttheater Bremerhaven, Bambi.
6: Wir sind die Bambis. Der Bund.
7: Ambitionierter. Motivierter. Besonders interessierter.
6: Kurz.
7: Bambis.
4: Die Geschichte, ein Mädchen ist neu in der Pfadfindergruppe der Bambis, hat eigentlich gar keine Lust. Und dann wird es bei der Expedition doch spannend und zauberhaft. Mitmachen? Ausdrücklich erwünscht.
8: Ja, du kriegst halt automatisch direkt immer eine Antwort, auch wenn du sie gerade gar nicht haben willst zum Beispiel. Aber es ist super, wenn man dann irgendwie... Man hat nicht das Gefühl, man spielt so in den luftleeren Raum rein, sondern du merkst so richtig, okay, da sind Leute dran und die haben Bock und die wollen auch mitmachen und die denken mit und das ist einfach richtig schön.
4: Bambi vom jungen Hamburger Schauspielhaus ist eines von 10 Stücken, die die Festivalleitung nominiert hat. Zum ersten Mal findet Hart am Wind in Bremerhaven statt.
9: Es sind KollegInnen aus Dresden, aus Ulm da, aus Frankfurt. Also es kommen wirklich Theatermacher aus ganz Deutschland, um zu schauen, was hier in Norddeutschland die Kinder- und Jugendtheaterszene gerade macht.
4: Plus natürlich viele Kinder als Zuschauer. Und was sagt die Jury?
10: Ich fand es auch sehr süß gestaltet. Ich glaube, die Kinder hatten auch sehr Spaß beim Theaterstück. Und ich kann es auf jeden Fall weiterempfehlen.
11: Als sie alle drei mit den Kostümen, mit diesen riesen Kostümen rauskamen, das fand ich schon sehr unterhaltsam.
4: Kompletter Stoff- und Ortswechsel vom Stadttheater zum Theater am Fischereihafen. Hier ist es grell, schnell und laut. Auf der Bühne und im Publikum. Du bist dran, heißt passend der Titel des Stücks. Denn die Tänzer-Superhelden aus Hamburg betteln sich mit dem Publikum. Besonders beliebt Ballschlachten. Tanz gibt's natürlich auch. Die Jugendlichen begeistert. Die Jury unentschlossen.
12: Also es war zwischendurch, fand ich persönlich, sehr überfordernd. Es war sehr schwierig, sich auf die ganze Situation so einzulassen und generell da so mitzumachen.
13: Ich denke schon, dass es sehr gut funktioniert hat, wie man ja auch am Publikum gesehen hat. Es war ja am Ende wirklich sehr, sehr laut und alle waren irgendwie aufgewühlt, alle waren irgendwie dabei. Und ich glaube, das ganze Publikum hatte wirklich Spaß dabei.
4: Wer die zwei Besten werden, das wollen uns die 7 Kritikerinnen nicht verraten. Denn das Festival läuft noch bis Freitag. Dann steht fest, wer die beiden Preise bekommt.
3: Ja, und damit ist unsere Vorstellung hier vorbei. André Pfitzner kriegt noch einen Auftritt mit seinem Wetterbericht. Ich wünsche Ihnen noch einen schönen Abend und dann sehen wir uns morgen wieder. Bis dahin. Tschüss.
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0: Spaniens Regierung hatte der Hondius ein Anlegen auf den Kanaren genehmigt, gegen den Willen der dortigen Regionalregierung. Die hatte Sicherheitsbedenken. Drei Passagiere der Hondius sind an den Folgen des Hunter-Virus verstorben. Die WHO stuft das Risiko für die breite Öffentlichkeit als gering ein. Der Harz leidet. Wo früher dichte Fichtenwälder standen, zerklüften heute braune Schneisen die Landschaft. Ein Blick auf die sommerlichen Satellitenansichten der letzten 8 Jahre zeigt die zunehmende Trockenheit. Besonders viele Bäume starben zwischen 2018 und 2022. Immerhin, das grünere Satellitenbild aus dem vergangenen Jahr macht leise Hoffnung. Stürme, Wassermangel und Borkenkäfer haben in der Vergangenheit vor allem den Fichten geschadet. Das Ziel in Sachen Aufforstung? Ein klimastabiler Wald mit Baumarten, die besser mit Trockenheit zurechtkommen, etwa Tanne, Eiche oder Hainbuche. Sie breitet sich immer weiter in unseren Gefilden aus, die Nosferatu-Spinne. So bestätigt die Hamburger Umweltbehörde mehrere Funde seit 2024. Noch vor ein paar Jahren wäre man ihr nur im Mittelmeerraum begegnet. Grund dafür ist vor allem der Klimawandel. Mildere Temperaturen begünstigen das Überleben hierzulande. Gefährlich für den Menschen ist die bis zu 6 cm große Giftspinne aber wohl nicht.
1: Aufgrund ihrer Größe sind eben auch die Beißwerkzeuge so größer und eben so ausgestaltet, dass sie menschliche Haut durchdringen können. Und deswegen kann das Gift quasi in den Menschen gelangen beim Biss. Aber das ist auch nicht so dramatisch, ist zwar sehr unangenehm, aber das muss man sich vorstellen wie ein leichter Wespenstich.
0: Ihren gruseligen Namen verdankt die Nosferatu-Spinne übrigens ihrer Rückenzeichnung. Die soll an den berühmten Vampir erinnern.
2: Wir saugen hier natürlich kein Blut, sondern Geschichten auf. Und heute die von Schauspieler Harald Krasnitzer. Bianca Zawadiak macht Lust auf mehr.
3: Ein kleiner, schüchterner Junge aus Österreich, den es aus dem Salzburger Land schon früh auf die große Theaterbühne zieht. Harald Krasnitzer. Schnell will auch das Fernsehen mehr von ihm wissen. Er wird zum Publikumsliebling.
4: Tja, wenn Sie das so sagen.
3: Als Winzerkönig und vor allem im Wiener Tatort. Als Moritz Eisner grantelt er sich bereits seit 1999 durch mehr als 60 Fälle und gehört damit zu den dienstältesten TV-Ermittlern überhaupt.
5: Es wird ermittelt, ganz normal ermittelt.
3: Ganz anders, beinahe zerbrechlich, ist er aktuell im Kino zu sehen. Als Demenzkranker. Eine Geschichte über zerplatzte Träume und turbulente Gefühle im Alter. Sein eigenes Privatleben deutlich beständiger. Seit mehr als 25 Jahren ist er mit Schauspielerin Ann-Kathrin Kramer zusammen. Kennengelernt? Natürlich am Filmset. Beruflich und privat auf Erfolgskurs. Hier ist Harald Krasnitzer.
2: Ja, schöne Bilder. Kinder, wie die Zeit vergeht, oder?
6: Ja.
2: Aber am Ende eine offene, würde ich sagen, fast Umärmelung für die Zukunft.
6: Ja, aber auch eine schöne Erinnerung an die Donau.
2: Ja, auf jeden Fall. Und vor allem war das das eigene Boot. Du hast auch so ein Boot in der Art so Zille, oder wie nennt man
6: das,
2: die?
6: Das nennt man eine Zille. Das ist ein sehr traditionelles Holzboot, das in Österreich gerne verwendet wird, auf der Donau, aber auch auf Seen. Und es hat keinen Kiel, ist flach wie die Flunder, aber ist einfach schön zum Fahren.
2: Aber das hast du nicht mehr, weil du hättest ja jetzt mehr Zeit dafür.
6: Richtig, aber ich habe ja das, was ich machen wollte, damit getan.
2: Und deshalb kommt jetzt viel Platz, viel Zeit für Neues.
6: Und Neues und fertig.
2: Unter anderem für einen Kinofilm, der morgen erscheint, wie alle neuen Filme am Donnerstag. Es geht um das große Thema Demenz.
6: Nicht nur.
2: Erzähl.
6: Also erstens, weil ihr gesagt habt, Hauptrolle, das stimmt ja so gesehen nicht ganz, weil ich habe, oder eigentlich gar nicht, weil wir haben alle drei sehr große Rollen darin. Und das ist der August Zirner, es ist die Dagmar Manzel vor allen Dingen. Und es ist die Geschichte eines Paars, August und Dagmar, Bernd und Hanne, die ihr Leben leben in diesem Alterszyklus. Er pensionierter Pastor, sie Künstlerin und unterrichtet noch ab und zu in der Schule. Und sie beschließen eigentlich oder haben so die Idee, irgendwann mal wegzugehen. Und genau in diesem Prozess, wo man überlegt, ob man sich nicht nochmal neue Horizontlinien aufmacht, kommt jemand und sagt, willst du einen Tee? Und zieht wieder in das Haus ein, weil er der festen Überzeugung ist, dass er dann noch lebt. Und es stellt sich heraus, es ist Kurt, der dementkrank ist und vergessen hat, dass er sich vor 30 Jahren seine Frau scheiden hat lassen.
2: Der verlorene Mann.
6: So ist es.
2: Hast du lange überlegt, diese Rolle anzunehmen? Weil wenn man eine

0: Demenzkranken spielt, also bedeutet es ja auch, das ist schon jemand, der schon wahrscheinlich älter ist. Und was bedeutet das dann in der Rückkopplung für dich selbst?
1: Ich bin älter. Also, da gibt es gar keine Rückkopplung, da gibt es auch nichts zu deuteln. Und ich finde das wirklich altersadäquat. Und in erster Linie war es ein Sofortzusagen, weil mich ja nicht nur die Rolle fasziniert hat, sondern die Art, wie ein 30-Jähriger mit einem unglaublichen Tiefgang gemeinsam mit seiner Co-Autorin, nämlich Welf Reinhardt und Dünde Sautier, die haben beide das Drehbuch geschrieben, er hat Regie gemacht dann auch, und mit welcher Feinfühligkeit die in dieses Thema eingedrungen sind und den am meisten interessiert hat, was passiert eigentlich, wenn die Liebe sich neu entdecken muss, oder was passiert, wenn Freundschaften oder Versprechen, die man sich irgendwann mal gegeben hat, eingelöst werden müssen. Und das ist etwas, was einfach so ein zarter, liebenswerter Film gar nicht über die Krankheit, auch nicht über die Liebe, sondern über das Leben ist. Und so vielschichtig und warmherzig, dass einem die ganze Zeit nur warm, kalt, lustig, lachen, alles da ist. Ja. Und wir total glücklich sind damit, weil wir nicht nur das Geschenk dieses Films bekommen haben, sondern während dieser Drehzeit entdeckt haben, dass es wirklich, dass wir anfangen müssen, darüber zu reden. Was sind unsere Ängste? Wo beginnt das? Und,
0: die Ängste im Alter oder fürs Alter, übers Alter?
1: Ja, all das, was man immer so verschweigt oder was man so, wo man sich so dran rumschifft oder wo man so eine Form von Folklore betreibt und sagt, ist ja nicht. Ja, klar ist es. Ja. Und das Schöne war aber, dass daraus eine so tiefe Freundschaft entstanden ist, dass wir uns jedes Mal, wenn wir uns sehen, einfach wie die Schneekönige freuen.
0: Sind ja auch tolle Kollegen bzw. Kollegin Dagmar Manzel. Wir schauen einfach mal rein, und zwar der Moment, als du vor der Tür stehst bei den beiden und die natürlich überhaupt nicht mit dir gerechnet haben.
1: So ist es. Hallo. Das gibt's doch nicht. Ich finde meine Schlüssel nicht. Das gibt's doch nicht.
2: Was machst du hier?
1: Tee mache ich hier. Anne, wer ist das?
2: Das ist Kurt. Kurt, mein Ex-Mann.
1: Dein Ex-Mann?
2: Ja. Der verhält sich irgendwie merkwürdig.
1: Hallo. Hallo. Ich bin Bernd Zweig. Kurt Chopin. Schön. Willkommen.
0: Wie du gesagt hast, ein ganz ruhiger, berührender Film. Große Ruhe. Und gerade der Kurt, realisiert der eigentlich selbst, dass er dement ist?
1: Nein, ich glaube, das ist so eins der Phänomene. Also, es gibt Momente, wo man es weiß. Mhm. Dann sagt man, ja, es ist so. Es gibt Momente, wo du sagst, das stimmt alles nicht, was redet hier. Das ist dann fängt das an, in eine Art fortgeschrittenes Stadium zu kommen, wo man sagt, das ist eine Wirklichkeit und ihr seid falsch. Ihr seid in meinem Haus und nicht ich in eurem. Und das schafft Verunsicherung und das schafft Ängste. Und das ist dann für die Betroffenen meistens eine ganz schwierige Situation, weil ja nichts mehr, was für sie aus ihrer Information, aus ihrem Gehirn und aus ihrem Bauch, wo immer die Informationen herkommen, mit den Realitäten übereinstimmt und gleichzeitig sie von außen permanent etwas wahrnehmen, was sagt, hey, das stimmt alles nicht mehr überein. Und das schafft so eine Orientierungslosigkeit und so eine große Angst, dass daraus dann alles Mögliche entstehen kann.
0: Wie nah oder fern ist dir das Thema? Hast du damit selbst Berührungsmomente in der Familie oder mit Freunden?
1: In der Familie gab es Berührungspunkte, weil meine Mutter an Demenz erkrankt war. Die ist in diesem Jahr gestorben, im Februar. Und zu dem Zeitpunkt, als wir das gedreht haben, war das in einem Zustand, wo man sagen konnte, okay, sie spricht noch und wenn wir uns treffen, dann war ich zuerst der Mann, der Bruder, der Nachbar und irgendwann die zwei Hunde und zu guter Letzt doch der Sohn. Und das hatte aber so viel Humor und so viel Liebe und Warmherzigkeit, dass wir immer daraus Spiele gemacht haben. Und das war dann einfach schön. Und wir hatten das Glück, dass wir offensichtlich

0: ihre Gesamtkonstitution so gutwillig war, wie sie das ihr ganzes Leben war, dass es eigentlich nie in sowas anderes abgerutscht ist, sondern wir hatten eigentlich immer eine gute Zeit mit ihr.
1: Wir haben gerade auch deine Mutter gesehen, die ja glücklicherweise auch recht alt geworden ist, nicht? Ich glaube Mitte 90.
0: 95.
1: Also auf ein sehr langes Leben zurückschauen könnt. Ja. Wie seid ihr, wie nah seid ihr euch? Bist du ein Papa-Mama-Kind gewesen?
0: Das weiß ich eigentlich gar nicht, was ich war. Weil es gab so verschiedene Phasen. Es gab Phasen, wo man sich stärker dem Vater zugewendet hat. Dann gab es natürlich auch Phasen, wo man sehr viel Angst hatte vor ihm. Dann gab es eher Phasen, wo man sich der Mutter zugewendet hat. Dann war aber die Mutter auch so, wo man dachte, vielleicht ist der auch ein Teil eines Opfers von bestimmten Umständen und hat genauso Angst wie ich selber. Und so irgendwie. Also es war eine Mischform, aber es war immer etwas da, was dich nicht loslässt, was dich verbindet. Und das musst du dann so nehmen, wie es ist.
1: Umso schwerer, kann ich mir vorstellen, ist es, wenn man dann seine Mutter eben ganz anders erlebt. In dieser Demenz verändert sich ein Mensch und kann, wie du auch gesagt hast, dich dann, du sagst zwar, man hat auch zusammen gelacht, aber sie erkennt dich dann nicht. Das muss man ja erstmal, das ist auch ein Schmerz, der damit verbunden ist, oder?
0: Nein, gar nicht, weil für mich war das keiner. Weil erstens, ich wusste, dass das passieren wird. Mhm. Aber was ich wirklich faszinierend fand in der Phase, wo sie nicht mehr gesprochen hat, dass man oft nebeneinander saß und man wusste, es hat überhaupt keinen Sinn, jetzt was zu reden. Und jeder versucht dann, so wie geht's dir denn, in einer Kommunikation zu beginnen, zu animieren, sondern man hat eher gezeigt und man war da und man hat sich beobachtet. Und manchmal berührten sich die Hände oder man hat die Hand genommen oder sie hat die Hand genommen. Und dann war das aber so, als hätte dich ja jemand gerade an eine Steckdose angeschlossen und es kommt eindeutig eine Information, nur eine klare Information über diese Handberührung. Und die lautete nur, ich bin deine Mutter, nicht mehr und nicht weniger. Und das war manchmal wirklich erschreckend, weil es so intensiv war, wie wir das wahrscheinlich in den Gesprächen oft gar nicht geschafft haben.
1: Die Sprache von Demenzkranken muss man ja quasi lernen, weil sie eine andere ist, wie du sagst. Man muss die ganze Kodierung anders lernen. Und für den Film hat der Regisseur, den du gerade schon erwähnt hast, der Welf Reinhardt, extra ja eine Ausbildung zum Demenzbegleiter absolviert. Das sind Ehrenamtliche, diese Demenzbegleiter, die Erkrankte zu Arztterminen oder zum Friseur begleiten und mit ihnen einkaufen, Karten spielen oder einfach, wie Petra Werns erleben durfte, für sie da sind, so wie du es auch gesagt hast.
2: Hier können wir ein bisschen bleiben.
3: Michelle ist Demenzbegleiterin und kümmert sich ehrenamtlich um Irmgard. Die 85-Jährige kann sich nur noch über Laute und Berührungen verständlich machen.
2: Das ist ja auch schön. Weil sie viel auch an meinen Haaren fühlt, die natürlich sehr lang sind. Brillen findet sie auch ganz spannend und dann ganz viel fühlt an mir. Aber immer, wenn ich erst mal wieder komme, muss sie das erst mal wieder neu kurz entdecken, wer ich bin, ist so mein Gefühl. Aber dann ist schnell eine Beziehungsebene wieder da, weil sie dann weiß, wer ich bin. Das glaube ich auf jeden Fall. Ne? Wir laufen nach vorne. Und dann kannst du gleich wieder rückwärts.
3: Irmgard hatte schon immer einen starken Bewegungsdrang. Und
2: los geht's. Jetzt darfst du wieder zurückrollen. Die Kraft in den Beinen ist total da. Und deswegen möchte sie die Kraft auch irgendwie äußern. Und immer, wenn sie irgendwo sitzt, drückt sie sich so nach hinten. Ja, dann gucken wir mal, ob unsere Vögel alle wieder da sind heute.
3: Einmal in der Woche verbringen die beiden einen Vormittag miteinander. Gerne in der Natur. Michelle holt Irmgard aus dem Pflegeheim ab. Damit ihr dort nicht die Decke auf den Kopf fällt, bekommt sie täglich Besuch. Entweder von einem ihrer drei Kinder oder einer ihrer Demenzbegleiterinnen.
2: Der eine hat hinten so ein rotes Gefieder. Das gibt auch Ruhe. So. Ich bin sonst auch eine Person, die viel unterwegs ist und viel Stress hat eher. Und das gibt auch immer mal Ruhe. Dann nimmt man sich die Zeit und guckt, was ihr gut tut. So, wir gehen mal einmal.
3: Michelle studiert zurück. Sonderpädagogik. Die 25-Jährige beginnt bald ihr Referendariat und wird dann wegziehen. Weil Demenzbegleiter rar sind, kümmert sich Irmgards Tochter Kerstin schon jetzt im Büro der Demenzhilfe Oldenburg um einen Ersatz für Michelle.
4: Schön, Sie zu sehen.
5: Ja, ich auch.
4: Ihre Mutter bastelt gerne, ne? Oder was sind so Sachen, die gerne...
5: Also Anreichen von Getränken sollen und Spaziergänge. Genau.
4: Spaziergänge.
3: Wer Demenzbegleiter werden möchte, bekommt hier eine 5-tägige Schulung.
4: Denn wie Sie ja wissen, muss die Chemie stimmen und dass der Ehrenamtliche dann auch wirklich passt. Was wir vermitteln, dass man das alles übers Gefühl geht, wenn man demenzkrank ist. Dass man auch nicht... in die Diskussion geht, dass man, wenn jemand sagt, diese Blume ist aber jetzt blau, dann sage ich, das ist eine schöne blaue Blume. Da rede ich nicht gegen an, um nicht eine Gesprächssituation zu haben, die der Erkrankten, der er nicht mehr folgen kann, sozusagen.
1: Hallo.
3: Michelle ist nicht nur für Irmgard ein Glücksfall, sondern auch für Kerstin Baumann.
6: Hallo.
7: Guck mal, wer da ist, Irmgard.
3: Sie besucht ihre Mutter mindestens einmal die Woche, obwohl sie als stellvertretende Leiterin eines Pflegedienstes Vollzeit arbeitet und 100 Kilometer weit weg wohnt.
6: Ja. Guck mal, Mama, da haben wir immer schöne Zeit verbracht als Familie. Das ist meine Mutter, genau.
3: Ob Irmgard sich an die alten Zeiten erinnert, wissen Kerstin und Michelle nicht.
6: Da sind wir langgelaufen, dann an den Strand, ne? Stimmt's? Wir setzen dich noch einmal eben hoch, ne? Okay, genau, komm mal mit hoch.
3: Als Ehrenamtliche bekommt Michelle eine stundenweise Aufwandsentschädigung von 13 Euro.
6: Ich bin unendlich dankbar und weiß, in dieser Zeit ist sie sehr gut versorgt. Und, ja, und da bekommst du das, was du brauchst, ne? Eine 1-zu-1-Betreuung. Wollen wir noch ein kleines Stück laufen und dann geht's zurück, ne? Zum Mittagessen.
3: Ja. Demenzbegleiterin, ein Ehrenamt, das hier alle glücklich macht.
1: Ja, und wieder mal ein Hoch auf das Ehrenamt, ne? All die Menschen, die sich Zeit für andere nehmen.
0: Ist so, ja.
1: Ganz ohne wird es nicht gehen. Mhm. Ja. War ein guter Tipp auch, glaube ich, gerade. Vielleicht kannst du es bestätigen in der Erfahrung mit deiner Mutter, dass man eben nicht in die Diskussion geht, sondern wenn die blaue Blume eben blau sein soll, an dem Moment, dann ist sie blau.
0: Ja, ich finde das aber auch total schön, weil es uns selber in die Situation bringt, Dinge auch manchmal komplett anders zu sehen und sich darauf einzulassen. Wir hatten eine Phase, wo meine Mutter öfter Angstzustände bekam, also richtig Panik, weil viele Erinnerungen aus dem Krieg, die müssen wir jetzt nicht im Detail erwähnen, aber das Thema war dann immer, ich möchte nach Hause. Und wo immer sie gerade zu Hause war, also in der Wohnung war, hat es wenig Sinn gemacht zu sagen, aber guck mal, das ist hier dein Bett und das ist das, und sondern wir haben dann irgendwann einen Koffer geholt und haben gesagt, na komm, dann müssen wir jetzt aber ganz schnell packen. Und dann sind wir einfach mit dem kleinen Koffer einmal rund ums Haus oder irgendwo spazieren gegangen und nach einer Viertelstunde oder 20 Minuten kamen wir zurück und dann war sie ganz glückselig und dann gab es einen Tee und ein Butterbrot. Und sie war, das war immer der erste Wunsch. Oh ja, jetzt sind wir zu Hause und jetzt ein Butterbrot und noch einen Tee und dann war das gut. Ja.
1: Was würdest du dir wünschen, was Zuschauer des Films, Besucher des Kinos mitnehmen aus eurem Film?
0: Ich glaube, dass das vermessen ist, wenn man sich immer für den eigenen Film, den man gemacht hat, was wünscht, was die mitnehmen. Ich glaube, jeder nimmt das mit, was er will. Mhm. Ich fände nur spannend, wenn man manchmal nach einem Kino guckt, was jeder mitgenommen hat. Ja? Und wenn jeder dann quasi sein Puzzleteil auf den Tisch legt, welches Bild daraus entstehen würde, was er gesehen hat und was er wahrgenommen hat und was für ihn wichtig war. Das Spannende und Schöne an dieser Geschichte ist eben auch, dass es eben nicht nur um dieses eine Thema geht. Es werden Leute reingehen, die es betrifft. Er will dir sagen, ich habe das und ich kenne das und ich habe selber gerade einen Fall oder ich habe es miterlebt. Es werden Leute reingehen, die sagen, ich habe eigentlich Angst vor dem Thema, ich möchte sehen, was passiert. Es werden Leute reingehen, die werden sagen, ich gehe da rein, weil der August Zirner ein so unglaublich schöner Mann ist. Und weil die Dagmar, Mansel eine Traumfrau ist. Ja. Ja. Und dann hat jeder seinen Grund. Und was die dann mitnehmen, das will ich gar nicht vorschreiben, sondern das sind die mündig genug.
1: Aber ich kann mir vorstellen, dass der Film auf jeden Fall Impuls gibt, um über die eigene Endlichkeit vielleicht nachzudenken oder wie das Ende sein könnte, darüber nachzudenken und
0: ich glaube,
1: ob man sich vielleicht auch darauf irgendwie vorbereitet oder vorbereiten sollte.
0: Absolut. Ich glaube, dass das der wichtigste Punkt ist, den wir überhaupt haben. Wir reden viel zu wenig über das, was wir eigentlich sein könnten und was wir sein wollen, sondern wir reden immer das, wovor wir Angst haben. Wir befinden uns die ganze Zeit in einer Art Angstzustand, anstatt in einem Zustand zu sagen, wo wollen wir denn hin? Also es gibt zwei Faktoren, die sind einfach nicht zu umgehen. Der eine ist, ich werde sterben. Ja. Und der zweite ist, es könnte sein, dass mich eine von diesen beiden Krankheiten, Krebs oder eben auch Demenz, erwischt. Da gibt es eine 50-50-Chance. Und dann wird man sehen, was passiert. Und mir vorher immer mit der Angst zu sozusagen nicht zu gönnen, darüber zu reden und zu sagen, wie geht's dir damit oder wie geht's uns im Team. Das finde ich so schade, weil das hat den Horizont so erweitert. Wir haben so viel Spaß gehabt dabei und es sind so viele Geschichten rausgekommen, wo wir plötzlich erkannt haben, was

0: Das hast du auch. Mhm. Ja, das habe ich auch.
1: Aber ist das Nachdenken auch über das Alter, unabhängig jetzt von dem Demenzthema, vielleicht auch bei dir, was man einfach hat, so ab 60, Mitte 60, dass du gesagt hast, ich möchte jetzt nach 25 Jahren mit dem Tatort aufhören und vielleicht einfach meine letzten 25, hoffentlich Sommer, anders verbringen als mit Dreharbeiten?
0: Das war weniger das Alter als vielmehr der Umstand, dass wir gesagt haben, wir möchten selbstbestimmt machen. Mhm. Wir waren an einem Punkt, wo wir gewusst haben, jetzt wird es eng, dass wir noch gute Geschichten finden, ohne uns in eine Dauerschleife der Reproduktion zu begeben und immer dann wieder dasselbe zu machen. Und dann haben wir gedacht, komm, lass uns jetzt mal überlegen, was wir machen würden und was uns Spaß macht. Und dann war klar, dass das das Schönste ist, was dir passieren kann, gerade auch in dem Alter, dass man sagt, wir hören auf. Und es kommt nicht jemand, der sagt, wie ist denn eigentlich? Wollt ihr nicht mal? Und wie oft wollt ihr denn noch drehen? Und das hat uns alles, was wir danach erlebt haben, hat uns recht gegeben, dass das eine gute Entscheidung war. Weil alle hatten ihren Frieden, alles war gut und wir hatten einfach eine wirklich schöne Zeit.
1: Adele Neuhauser haben wir gerade gesehen, Traumpaar mit dir als Bibi Fellner und Moritz Eisner. Und du hast gerade gesagt, ihr hattet so eine wunderbare Zeit. Durftet ihr denn jetzt auch das Ende selbst bestimmen und für euch ein schönes Ende kreieren? Kannst du schon mal spoilern? Die letzte Folge läuft ja Ende des Jahres.
0: Ja.
1: Was, wie ihr abtreten werdet?
0: Ja, aber das habe ich vergessen.
1: Nein. Hast du nicht.
0: Doch, es ist so. Ehrlich? Kann mich jetzt gar nicht erinnern. Was war das nochmal?
1: Nee, habe ich nicht. Ich bin sehr gespannt, also wie ihr geht.
0: Schön.
1: Wie ihr den Plot verlasst. Und natürlich haben viele auch ein weinendes Auge. Du auch? Oder bist du.
0: Nein, es ist ja. Wir sind. Es ist ja noch nicht zu Ende. Wir sind ja noch mittendrin. Und außerdem leben wir noch. Und wir haben, ich sage jetzt mal, bis Dezember noch Zeit, was passieren wird. Und dann werden wir sehen, was passiert. Ich bin auch gespannt, wie wir enden werden. Und ob wir dann noch unter den Irdischen sind oder ob wir irgendwo im Nirvana sind. Ich weiß es nicht. Ich bin sehr gespannt.
1: Also weil es so schön ist und so schön war, du ermittelst, wie gesagt, seit 1999 im Henschon in Wien und gehörst damit zu den dienstältesten und auch beliebtesten Tatortkommissaren. Bianca Zawadiak erinnert.
2: Ein österreichischer Ermittler, der nun seit mehr als einem Vierteljahrhundert die Herzen der deutschen Tatortzuschauer erobert hat. Moritz Eisner, gespielt von Harald Krasnitzer, gehört zu den dienstältesten Tatortkommissaren überhaupt. Sein Debüt 1999, hier war schon klar, ein Sonnyboy ist der Chefinspektor Eisner nicht.
3: Ich hab den ganzen Tag nur Scheiße erfasst.
4: Ja,
3: ich muss
4: mir
3: diese Schickimicki-Kacke nicht rein.
2: Eigenbrötlerisch.
5: Na. So kann man das nicht sagen.
6: So kann man das nicht.
2: Immer wieder mal laut.
7: Untersuchungsbeschluss.
3: Bibi, bitte, halt jetzt einfach mal die Pappen.
2: Dabei aber stets lässig. Wiener Schmäh und ein großes Herz.
8: Ist gut.
2: Und ein Kommissar, der auch mal selbst unter Mordverdacht gerät.
9: Es gibt einen Tatort, auf dem deine DNA ist. Es gibt ein Video, das die Merit gerade prüft, wo ein Typ drauf ist, der genauso aussieht wie du. Und die Tatwaffe liegt in deinem Müll.
3: Ja, scheiße, Ernstl, dann sag, was du sagen willst. Aber ehrlich, dass es saublöd ausschaut.
2: Über 60 Fälle hat Eisner bis heute gelöst. Der einsame Wolf, der lernen musste, dass es ohne die Kollegen auch nicht geht.
8: Konstantin, du vielleicht einmal kurz die Augen aufmachen.
10: Tut mir leid, das geht nicht.
8: Geh heute bitte, scheiß dir nicht an, ich sag's ja niemand weiter.
10: Ja, das ist nett von dir, aber darum geht's nicht.
2: Auch wenn sein damaliger Assistent Fredo Schimpf, gespielt von Thomas Stippsitz, die schlechte Laune von seinem Chef viele Male aushalten musste.
11: Dazu hätte ich was vorbereitet.
12: Ja, bitte spar dir den Scheiß mit dem Overhead. Ich will einfach nur wissen, habt ihr was?
2: Hinter der Kamera ist Harald Krasnitzer anders.
13: Der Harald kennt alle Teammitglieder beim Namen, ja? Der kommt in der Früh hin, schüttelt allen die Hand, spricht alle beim Namen an, wechselt ein paar Worte. Und es macht eine unfassbar gute Stimmung am Set.
8: Das ist ja nichts.
2: Gute Stimmung, gute Ergebnisse. Die Folge Angezählt aus dem Jahr 2013.
14: Und außerdem braucht er jetzt einfach ein bisschen Liebe.
8: Von wem? Von dir?
14: Von uns.
2: Der Tatort wurde sogar mit dem Grimme-Preis ausgezeichnet.
15: Also Harry Krasnitzer hat jede Menge Beitrag zum Grimme-Preis. Die eine oder andere Szene total improvisiert am Dreh und umgestellt. Und

0: Ja, und das war einfach Harry mit Adele und da sind ganz bezaubernde und ganz ungewöhnliche Momente entstanden, die normalerweise im Fernsehen nicht möglich sind.
1: Harry und Adele. Ja, der größte Glücksfall für Kommissar Moritz Eisner war wohl sie. Bibi Fellner, gespielt von Adele Neuhauser. Die alkoholkranke Kollegin von der Sitte, die 2011 zu ihm kam.
2: Danke.
3: Pass auf, ich muss jetzt aufhören. Und vergiss nicht, ich brauche einen Assistenten und keinen Brag.
1: Zusammen wurden sie ein absolutes Kultduo.
4: Wenn es dich beruhigt, mir ist eh lieber, du bist ab und zu unausstehlich. Dann kann ich das auch manchmal sein.
5: Schön, dass es dich gibt.
1: Nicht nur vor Kamera. Die beiden schätzen sich auch privat.
6: Eine Freundschaft im höheren Alter, die so eine Qualität hat, zu finden, einzugehen. Und das ist mir gelungen.
1: Bald geht eine Tatort-Ära zu Ende. Im Dezember lösen die beiden ihren letzten Fall.
4: Wir schaffen das.
7: Ihr schafft das, aber du hast gerade so konzentriert zugeschaut. Ich hatte fast das Gefühl, du hast auch fast ein bisschen Pipi in den Augen.
5: Nein, Pipi habe ich nicht. Wir können noch mal genau schauen, bitte schön. Ich habe kein Pipi in den Augen. Nein, ich hab zugeschaut, weil ich nachgedacht, was war das? Nein, das war das. Und ich habe einen Demenztest gemacht. Und ich sage jetzt mal, ich habe ihn zu 80%.
7: Du wusstest noch, welche Tatortfolgen das waren. Aber 60 ist natürlich eine Menge, sich da zu erinnern. Aber es ist so schön. Ich finde, es wirkt auch immer so herzlich mit euch beiden. Und wir haben auch gerade die Regisseurin gehört und deinen Kollegen, dass du halt so nicht nur so ein toller Schauspieler, sondern auch so ein netter Mensch bist. Und das ist so ein Familiending auch ist und war, das euer Tatort.
5: Was soll ich jetzt dazu sagen? Es stimmt nicht. Also, nein, das macht mich verlegen. Es macht mich verlegen, weil ich der festen Überzeugung bin, dass dieser Beruf einzig und allein über alles, was wir mit Geschichten erzählen. Mhm. Geschichten erzählen sich nie auf dieser Welt alleine. Für eine Geschichte brauchst du immer viele Menschen. Und ab und zu ist es dem einen oder anderen vergönnt, dass er ein bisschen mehr im Mittelpunkt stehen darf. Aber das heißt nicht, dass er der Hauptteil dieser Geschichte ist. Das Absurde ist nämlich, dass die überwiegende Mehrheit der Menschen, die hinter und neben und überhalb in dieser Geschichte sind, die eigentlichen Hauptpartien sind. Weil du kriegst alles zugetragen und du musst dann nur stehen und das nehmen und dann weiterreichen und sagen und so irgendwie. Also es ist eine ganz merkwürdige Umkehrung und insofern war ich immer dankbar und wenn ich mit Teams arbeiten konnte und dankbar, wenn ich mit so Regisseuren wie jetzt mit der Sabine Dörflinger, die einfach Räume schafft und wo du sagst, boah, hey, da darfst du jetzt sein. Mhm. Und die unvoreingenommen gegenüber der Adele und mir war. Und mit der Adele zu spielen heißt, du gehst in den größtmöglichen Raum der Freude und in den größtmöglichen Raum jegliches Risiko, entweder ganz hoch zu fliegen oder ganz tief zu fallen, nämlich vor lauter Lachen. Du weißt nie, wo du hinkommst. Und diese Himmel und Hölle, das man mit dir haben kann, gibt's nichts Schöneres.
7: Glaube ich dir sofort. Ich bin auch großer Adele Neuhauser-Fan.
5: Und insofern absolut. Ist das, was da gesagt wurde, gar nicht richtig.
7: Jetzt bist du auch noch zu bescheiden. Aber weil du sagst, Räume schaffen. Ja. Dann sprechen wir mal den Raum an, den wir hier geschaffen haben. Ja. Und der dich an deinen Raum zu Hause erinnern soll. Und wahrscheinlich auch wird, nämlich
5: tut
7: das
5: er, ja.
7: Ist ein Garten, so wie du und deine Frau, deine echte Familie, Ann-Kathrin Kramer, geschaffen habt. In der Nähe von eurem Zuhause, ne? Ihr müsst ja gar nicht weit gehen, aber es ist nicht direkt am Haus.
5: Es ist nicht direkt am Haus, es ist sinnigerweise in der Nähe eines Friedhofs. Und es ist unaufgeräumt. Und es ist
7: so schaut es auch ein bisschen aus. Also wir haben es nach den Fotos, die du uns geschickt hast, die können wir auch noch mal zeigen, ein bisschen nachempfunden. Und da habe ich auch gedacht, so, es ist nicht so ein getrimmter Rasen und so ein ordentliches Setting, sondern es ist eigentlich so ein bisschen wildwuchsig.
5: Es ist sehr wildwuchsig.
7: Guck mal hier.
5: Und sehr chaotisch.
7: Fast so, dass man denkt, man könnte mal was aufräumen.
5: Nein, um Gottes Willen. Das hat alles, das hat Ordnung. Nichts anrühren.
7: Habt ihr das selbst gebaut? Oder immer wieder angebaut? Was ist das für ein Bild auch?
5: Das Bild ist von unserer Schwiegermutter. Wir haben irgendwann begonnen zu sagen, wir stellen dort auch Kunstwerke aus. Ja. Und alles, was uns halt so gefallen hat, haben wir halt da reingestellt. Und die Schwiegermutter hat ein Bild gemalt, das ist das. Ja. Und der Schwiegervater hat ein chinesisches Schriftzeichen hingesetzt, das uns wichtig war. Ein Freund aus Wien hat eine

0: Skulptur aufgestellt. Ein anderer aus dem Kaunertal hat uns ein Bild dazu geschenkt.
1: Also er wächst, dieser Garten. Der wächst. Nicht nur pflanzlich, sondern auch kreativ, künstlerisch.
0: Und dort darf wirklich jegliches Getier unendlich viel machen, ohne dass es vertrieben wird. Also Maulwürfe sind unsere besten Freunde. Und das Schönste ist, wenn man denn tatsächlich mal so etwas wie eine Schaufel in die Hand nimmt und umgräbt, gibt es ein Rotkehlchen, das wirklich ungelogen regelmäßig dann auf meinem Schuh herumhüpft. Oh. Weil, und mich immer anguckt und sagt, mach weiter, mach weiter. Und dann muss ich wieder irgendwo eine Schaufel ganz vorsichtig anheben und umdrehen. Dann guckt, springt rein, holt sich die zwei Würmer, hüpft wieder auf den Schuh und guckt wieder und sagt, mach weiter, mach weiter. Und das ist sozusagen eine so spannende Variante, dass manche dieser dort lebenden Zeitgenossen tatsächlich schon eine sehr enge Verbindung haben und ich bereit bin, auch für sie umzugraben.
1: Sie auch schon zur Familie gehören. Bist du denn überhaupt der, der gerne gräbt im Garten oder liegst du auch wahnsinnig gern einfach mal nur auf der Liege und liest ein Buch?
0: Nein, ich lese schaffen. Gerne dort, weil das wirklich ein guter Ort ist. Und manchmal grabe ich, aber ich weiß eigentlich nicht, was ich graben soll, weil ich keine Ahnung habe vom Gärtnern. Manchmal schneide ich etwas, das ist leichter, aber bin dann immer ganz verwundert, wenn ich zu viel geschnitten habe. Ich fülle gerne Komposthaufen, weil ich finde das ein unglaubliches Phänomen, dass da was liegt und dann ist das plötzlich richtige, duftende Erde. Und ich habe mir extra einen Rasenmäher gekauft, der weder elektrisch noch mit Benzin läuft, sondern ein Spindelmäher ist.
1: Wo man vorher zurück muss.
0: Ja, so schieben, so. Und das hat so eine, das ist erstens wie ein Fitnessgerät und zweitens ist es lustig und drittens, ich habe seitdem keine Blindschleichen mehr als Opfer festgestellt.
1: Weil die, wenn du so laut da rumgräbst, wissen schon, dass du kommst.
0: Und erstens das und man kann die in der richtigen Höhe einstellen und sie werden nicht erwischt.
1: Wie oft seid ihr denn in diesem Garten? Weil du drehst viel, an Kathrin ist viel beschäftigt. Mhm. Wie oft seid ihr da und wie oft seid ihr da auch zusammen? Oder gehst du da auch alleine rein oder an Kathrin, wenn der andere nicht da ist?
0: Zweimal im Jahr und das jeweils eine halbe Stunde.
1: Alleine?
0: Nein,
1: nein, aber wie sehr nutzt ihr den Garten?
0: Wann immer es möglich ist. Ja? Und wann immer ich auch manchmal brauche ich meine Zeit und dann setze ich mich da rein und denke nach und manchmal freue ich mich, wenn es regnet und manchmal denke ich nach, ob ich nicht doch da irgendeine Terrasse bauen soll und dann tue ich es doch nicht. Und diese Prozesse sind spannend und manchmal ist es aber auch so, dass man sich hinsetzt und sagt, jetzt mache ich ein Feuer und jetzt trinke ich ein Glas Wein.
1: Auch schön. Oder und lässt Freunde ein.
0: Ja, oder man beobachtet etwas oder man wundert sich, warum die Waschbären das Vogelhaus ausräumen mit dem Vogelfutter und weiß nicht, wie man sich ihnen gegenüber verhalten soll und entscheidet dann doch, ja, ist so, was ist die Natur.
1: Klingt so, als würde dich dieser Garten oder euch dieser Garten wunderbar erden.
0: Tut er.
1: Und, in diesem luftigen Gewerbe auch, Schauspiel, wo man immer in einer anderen Rolle ist und dann wieder zu sich selbst zu kommen vielleicht.
0: Ja, er hat aber auch so eine Energie, weil der von sich aus alles darf. Mhm. Und das finden wir schön.
1: Kein Drehbuch braucht. Diese Liebe zur Natur, zum Draußensein, die hast du mit einem Mann gemeinsam, den Johanna Lepeer auf der Insel Pellworm getroffen hat. Und der, wie dein Moritz Eisner, seinen Job bei der Polizei liebt. Allerdings hat er eher mit kleinen Fischen als mit großen Haien zu tun.
2: Law and Order auf der Nordseeinsel Pellworm. Markus Stephan passt auf seine rund 1200 Schäfchen auf. Das Bereitschaftshandy kann jederzeit klingeln.
3: Moin.
2: Er ist allzeit bereit.
3: Wenn du einen schlechten Tag hast oder bist nicht so fit oder nicht so gut drauf, dann ist es einfach schwierig, dass du weißt, okay, ich kann nicht wie im Team am Festland sagen, mach du mal heute, ich bin nicht so, dafür du das Gespräch. Du bist halt immer Erster alles und das ist dann so die Herausforderung, die man immer mit sich im Kopf mitträgt.
2: Ja. Wichtigste Aufgabe im Job, Vertrauen aufbauen bei den Insulanern.
4: Er versucht ja immer so ein bisschen gut Ding, also nicht immer ganz so streng, aber trotzdem aufzupassen.
5: Der ist doch super sympathisch, immer für uns da, macht eine coole Fahrradprüfung in der Schule. Und sonst hatte ich noch nicht viel Kontakt mit ihm, weil hier läuft alles.
2: Laufen tut's meistens auf Pellworm, wenn da nicht das Sorgenkind Gurtpflicht wäre. erwischt.
3: Der ist meine Schublade. Ich weiß nicht, ob ich da richtig liege. Bei den Handwerkerfahrzeugen sind das ganz gerne die Beifahrer, ne, die eigentlich nichts tun müssen, außer den Fahrer unterhalten, sich anschnallen und dann schaffen die nur eins von beiden, nämlich unterhalten. Und das Anschnallen vergessen die. Aber da ist die Scheibe, da geht es dann durch und deshalb.
6: Also die Luft ein bisschen anders und dann vergisst man das dann auch schnell mal und nimmt das ein bisschen lockerer und weiß ich dann nicht an, aber.
2: Verstoß gegen die Gurtpflicht, das Hauptvergehen auf der Insel. Eine heile Welt, die aber manchmal von der Festlandrealität eingeholt wird.
3: Es ist so, dass ich in den Jahren, die ich hier bin, eben auch festgestellt habe, dass ich wirklich auch die Dinge verändern und noch Sachen nach Pellworm schwappen, die vor 9 Jahren eben noch nicht so da waren. Also Enkeltrick, falscher Polizeibeamter, all das, was wir so kennen.
2: Sein spektakulärster Fall?
3: Und zwar sind diese Knochen. Knochen, die mir knappes halbes Jahr, nachdem ich hier meinen Dienst begonnen habe, auf der Insel gebracht wurden. Von einer Person, die diese Knochen bei Niedrigwasser im Watt gefunden hatte. Für mich habe ich gedacht, das könnte ein Kniegelenk sein. Dann habe ich noch mal von der Höhe her geschaut und von der Länge. Wenn ich jetzt hier so schaue, würde ich sagen, okay, das könnte ganz grob hinkommen.
2: Ein Mord? Markus Stephan ruft bei der Rechtsmedizin auf dem Festland an, schickt Fotos von den Knochen. Jetzt muss es schnell gehen, denn die Flut wird sich das restliche Skelett holen.
3: Dann habe ich einen Rückruf erhalten. Wir sind uns zu über 99% sicher. Wir können ausschließen, dass die menschlicher Herkunft sind, also alles gut. Und da war der Kriminalfall für mich soweit gelöst.
2: Mittlerweile ist Markus Stephan sich sicher. Es sind Robbenknochen. Ein legendärer Fall, der sogar in einem seiner fiktiven Krimis auftaucht. Als erfolgreicher Autor wird er sogar regelmäßig von Touristen erkannt.
7: Darf ich von Ihnen ein Foto machen? Ich bin nämlich ein Fan von Ihren Büchern und habe Sie noch nie in Natur gesehen. Ich würde gerne ein Foto von Ihnen machen. Ist das möglich?
3: Ja.
7: Darf ich?
3: Ja, das können wir gerne machen.
2: Roter Faden in seinen Büchern und beim Job? Die Liebe zu Pellworm. Doch es gibt auch die Kehrseite der Medaille.
3: Du bist halt immer in der Rolle des Polizisten. Und das hat immer so diesen Charakter, na, der guckt jetzt genau, was machen wir nicht. Und insofern ist das eben manchmal ein bisschen schwieriger.
2: Auch wenn der Inselpolizist manchmal einsam ist, dieser Arbeitsplatz macht es allemal wett.
1: Ja, da wird man fast so ein bisschen neidisch auf diese heile Welt, oder? Herrlich. Wo alles so in Ordnung ist.
0: Ja.
1: Nichts Großes, Aufregendes passiert.
0: Nein, aber es ist einfach schön, wie er das macht. Also ich finde das total entspannend.
1: Und auch mit viel Stolz und Würde seine Uniform trägt, die so du ja jetzt quasi abgelegt hast. Du hast ja keine getragen.
0: Uniform,
1: nee, aber so. Hast du dir schon überlegt, was du mit der Zeit machen willst, die du jetzt hast, die du jetzt haben wirst, wenn du weniger Tatorte drehst? Weil ich glaube, wie viele Wochen waren das im Jahr, die du gedreht hast? Bestimmt 2 Monate, oder?
0: Wir haben in der Regel so um die 2 Monate.
1: 2 Monate, okay, die hast du jetzt. Du hast jetzt einen geschenkten Sommer. Was ist auf der Bucketlist?
0: Jeden zweiten Tag hierher kommen und mit dir reden und dann
1: im Garten. Ich komme auch gerne mal in den Garten.
0: Nein, wir fangen ja erst an. Ja. Wir müssen, auch das muss man lernen.
1: Absolut.
0: Und dann gibt es ja auch noch wahnsinnig viele Dinge, die wir an sich spannend finden. Und
1: wir sind Ann-Kathrin und du.
0: Ann-Kathrin und ich. Und morgen kommt ein Kinofilm raus. Mhm. Und dann im Herbst gibt es ein neues Projekt und das schauen wir uns an. Und es ist laufend irgendetwas, dass wir noch gar nicht so richtig Zeit haben, zu sagen, jetzt sind wir in einem anderen Zyklus. Und ich freue mich aber darauf, das zu erfahren.
1: Das heißt, du hast keine Angst, ist vielleicht zu groß das Wort, aber Scheu vor dieser unstrukturierten Zeit, die du jetzt hast, ohne dass es heißt, drehen,
0: das ist
1: Termine.
0: Das Einzige, was ich weiß, das nicht passieren wird. Ich hatte noch nie eine strukturierte Zeit. Es wird nach wie vor eine unstrukturierte Zeit bleiben. Mhm. Ich werde viel Erdbeer essen, weil das inspiriert mich auch wieder. Das ist wirklich sehr schön. Und ich werde Zeit haben. Das ist, aber ich weiß noch nicht, wie ich sie nütze. Ich weiß nur, dass bei mir sich im Büro unzählige Bücher stapeln, die gelesen werden wollen.
1: Ja, du hast ja irre viele Angebote nach wie vor. Von daher werden wir dich auch weiter glücklicherweise im Fernsehen sehen, nur halt in anderen Rollen. Und vielleicht suchst du es.
0: Gar nicht so sehr Drehbücher, sondern andere Bücher, die mich jetzt mal interessieren auch. Und dann gibt es natürlich auch viele Freunde, die man jetzt pflegt, weil man gelernt hat, dass das, was wir im Film auch erfahren haben, die Freundschaft wahrscheinlich einer der wichtigsten Ressourcen ist, die man im Leben hat.
1: Ja.
0: Und die ist bei uns in der Unstetigkeit unseres Treibens manchmal zu kurz gekommen.
1: Dann wünsche ich dir dabei viel Freude vor allem.
0: Danke vielmals.
1: Und genieße die Zeit und bin gespannt, wenn wir uns das nächste Mal treffen, was du bis dahin alles erlebt hast. Morgen kommt Felix Loch, der Rennrodler und Olympiasieger, und dann ist Ilka Petersen für Sie da. Wir sehen uns am Freitag wieder. Tschüss und schönen Abend, und vielleicht gab es ja ein paar Impulse zum Nachdenken heute Abend.
0: Tschüss.

0: Schön jetzt. Jetzt geht es los.
1: 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Schallwellen.
2: Oh, schön, dass ihr da seid. Heute zeige ich euch wieder ein physikalisches Phänomen, das uns nahezu ständig umgibt. Schallwellen. Sie sind hier überall. Aber können wir sie sehen? Nein, denn Schallwellen sind unsichtbar. Heute habe ich nichts Geringeres vor, als dies zu ändern und Schallwellen sichtbar zu machen. Und dazu habe ich diesen Versuch hier aufgebaut.
3: Ist

0: meinst, wenn ich was höre, dann liegt das daran, dass Schallwellen durch die Luft fliegen, bis in mein Ohr?
1: Genau, und zwar unsichtbar. Oh. Aber mit dieser großartigen Versuchsanordnung hier können wir die Schallwellen sichtbar machen.
0: Wie denn das?
1: Ganz einfach. Schau hier. Man schlägt auf das eine Tamburin. Dabei gerät es in Schwingung und sendet Schallwellen aus. Die fliegen durch die Luft und dabei stoßen sie gegen das andere Tamburin und dadurch bewegt sich dann der Tischtennisball.
0: Tja, bist du sicher, Bert? Darf ich das mal ausprobieren?
1: Naja, natürlich darfst du mir gerne dabei helfen.
0: Oh, klasse, Bert.
1: Also, wenn du jetzt auf das eine Tamburin schlägst, achte bitte genau auf den Tischtennisball an dem anderen.
0: Alles klar, geht los, Bert. Wow, Bert, er hat sich bewegt. Hast du das gesehen?
1: Aber ja, ich hab's dir doch gesagt. Wir haben Schallwellen sichtbar gemacht. Schlag ruhig nochmal.
0: Oh, ja. Großartig, Bert. Aber vielleicht könnte man...
1: Wie? Was? Andy, wo willst du denn hin?
0: Ich mache jetzt auch Schallwellen sichtbar, Bert. Und ich bin mir sicher, dass das mit diesem großen Gong noch viel besser funktioniert als mit deinem kleinen Tamburin.
1: Andy, nein!
0: Klappt doch super! Was, Bert? Spürst du die Schwingungen? Ich liebe wissenschaftliche Experimente!
1: Hör auf!
0: Was sagst du, Bert? Es ist so laut, ich kann dich nicht verstehen!
2: Hallo, ich heiße Jolan und ich bin 8 Jahre alt. Ich heiße Marta und ich bin auch 8 Jahre alt. Wir sind hier gerade im Museum Hamburger Bahnhof.
3: Hier wird vor allem Pop-Art gezeigt. Schrille, bunte, moderne Kunst.
2: Ich glaube, der Künstler hat sich sehr viel Mühe mit dem Bild gegeben. Früher haben das vielleicht reiche Leute getragen, die Schuhe.
4: Vielleicht auch Könige, oder?
2: Ich weiß zwar gar nicht mehr, ob in der Zeit schon noch Könige gelebt haben, aber das glaube ich jetzt mal so.
3: Der Künstler schuf das Bild vor etwa 40 Jahren.
4: Vielleicht hat er die Schuhe eben auch so gesehen in seiner Wohnung oder so und fand das dann einfach so interessant und hat die dann halt gemalt.
5: Andy Warhol.
3: Für Andy Warhol waren auch Alltagsgegenstände Kunst. Damit ist er weltberühmt geworden.
2: Ich glaube, das ist eine Werbung. Das ist, hat er auf dem Plakat gesehen oder diese Werbung hat er gemacht. Wo er dann aber einfach nicht drunter geschrieben hat, dass diese Schuhe total billig sind und dass man die kaufen soll oder so.
4: Das sieht auch voll gedruckt aus, finde ich. Also ich glaube, dass er es erst mal gemalt hat und dann hat er es groß gedruckt.
2: Ich finde das Schwarz schön und das Gelb. Ich finde, dass es auf dem Schwarzen mehr glitzert als auf dem Gelben, wo die Schuhe sind. Aber also, das Glitzern fasziniert mich einfach.
4: Ich würde den Schuh auch vielleicht nehmen.
2: Die Schuhe finde ich nicht so schön, die würde ich nicht so gern haben. Aber den mit dem Ring dort, den finde ich sehr schön. Den würde ich gern haben. Der sieht so aus wie ein Sportschuh oder ein Turnschuh.
4: Ja, der mit dem Kreis.
2: Wenn man da lange drauf guckt, dann sehen die Steine aus wie Sonnen, finde ich. Also die strahlen so ein bisschen.
5: Ich glaube, der Künstler
2: wollte fest, also so sagen, man sollte mehr Feste machen.
4: Ja, und das Glitzernde, das passt ja auch ein bisschen zum
2: passt
4: Fest.
2: So ist wie Konfetti.
3: Am besten mal selber nachbauen, zum besseren Verständnis.

0: Stöcke, Schuhe oder Stiefel, das macht einen Riesenunterschied.
1: Viele Künstler bauen auch ihre Gedanken oder Fantasie nach oder was, was sie einfach schön oder interessant fanden.
2: Ich finde, Kunst ist eine Mischung aus Fantasie und Wahrheit.
3: In Kürze im Kino. 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Die Geschichte von Jean Bonbon, einem jungen Franzosen, der sehr traurig war, weil er keine Kekse hatte.
4: Seht her, nicht einen Keks gibt's mehr. Seht her, mein Magen knurrt so sehr.
3: Doch eines Tages wendete sich alles zum Guten.
5: Wirklich? Hey! Oh la la! Das ist Französisch und heißt Cowabunga! Kekse!
3: Doch nicht jeder in Frankreich war so glücklich wie Jean Bonbon.

0: Jean Bonbon wusste genau, wie sich Flantine fühlte.
1: Tja, um ehrlich zu sein, bin ich mir da nicht ganz sicher. Es ist schwer zu erkennen, wenn sie so laut weint.
0: Er blickte in ihr Gesicht und sah, was sie mit ihrem Körper ausdrückte.
1: Oh, sie weint laut und sie umklammert sich. Ihr ist langweilig.
0: Nein.
1: Nein, ihr ist nicht langweilig. Also ich weine und klammere mich an mir selbst fest, wenn ich traurig bin.
0: Ja.
1: Danke sehr. Warum bist du so traurig, Flantine?
2: Weil meine geliebte Tochter, Cremetta, unheimlich gern Kekse mag. Aber ich habe keinen, den ich ihr geben kann.
1: Ja, guck doch mal nach oben.
3: Auf der Wolke schwebt ein Keks.
1: Oh, ja, okay, aber der ist zu weit weg.
2: Oh, aber was ist denn mit diesen Keksen da?
1: Oh, nein, das sind meine Kekse. Au revoir, meine Liebe.
2: Oh, warte!
0: Krümelmonster war überglücklich, dass er Kekse hatte, bis er seine Freundin Epinienne hörte.
4: Tief in mir wünsche ich mir Kekse.
1: Schon wieder Gesang.
4: Tief in mir wünsche ich mir die.
0: Plötzlich verstand Jean Bonbon, was Epinienne fühlte.
1: Sie ist traurig.
0: Nein.
1: Nein, nicht traurig.
0: Nein, er sah sich an, was sie da machte.
1: Oh, gute Idee. Oh ja, sie möchte gern meine Kekse stibitzen. Ah, sie möchte das auch haben, was ich hab. Oh, ich kenne dieses Gefühl gut. Wie nennt man das noch?
0: Neid.
1: Ja, das meine ich. Oh, schon okay. Epinienne. Wenn du irgendwo mal deine eigenen Kekse findest, wirst du das Gefühl, neidisch zu sein, nicht mehr haben. Mach's gut. Und nom, nom, nom, nom, nom.
5: Kekse klappert er allein. Das hört sich unerträglich an.
6: Das kann Jean Bonbon.

0: Jean Bonbon verstand, was seine Freunde fühlten.
1: Oh ja, ich verstehe es irgendwie. Aber ich werde es genau herausfinden. Ich werde mir ihre Gesichter ansehen und werde ihre Körpersprache beurteilen. Sie ballen die Fäuste. Und sie stampfen auf. Sie sind wütend.
2: Das stimmt, Jean Bonbon. Wir sind sehr wütend, weil du allein alle Kekse hast.
3: Ja! Yeah!
2: Also, warum teilst du die Kekse nicht mit all deinen Freunden?
1: Vielleicht kommt mir, wenn ich darüber singe, auf einmal die Erleuchtung. Wer bin ich? Nur ein Monster, das Not nie heilt. Oder ein Monster, das auch mal teilt. Hab ich alle Kekse, meine Freunde, nicht einen? Muss ich teilen, abgeben von meinen? Wer bin ich?
2: Wir wissen, wer du bist, Jean Bonbon. Aber wirst du deine Kekse mit uns teilen?
1: Ja, Engelfut. Ich teile mit euch!
3: Ja! Yeah!
4: Ich hab Marshmallows, Leckereien für all meine Freunde!

0: 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Der Film des Jahres über Gefühle aller Art.
1: Oh, hallo!
2: Wie geht's dir, Elmo? Was geht ab bei dir?
1: Weißt du, ich hab Lust, mal zu zeigen, was Öffnen und Schließen bedeutet.
2: Oh, da hab ich auch Lust, Elmo.
1: Einverstanden. Wir zeigen abwechselnd Beispiele für Öffnen und Schließen.
2: Das finde ich toll. Du fängst an.
1: Ja gut, ich fange an. Ja. Ich werde jetzt meinen Mund öffnen. Öffnen. Aha.
2: Elmo kann nicht sprechen, weil sein Mund ja geschlossen ist.
1: Gut, jetzt bist du dran, Abby. Zeig mal, was öffnen und schließen heißt.
2: Okay. Weißt du, ich bin nicht ganz sicher. Kann ich nicht eine Runde aussetzen?
1: Okay, kein Problem. Ich öffne jetzt meine Arme. Und jetzt werde ich meine Arme wieder schließen. Gut, jetzt bist du an der Reihe, Abby. Zeig uns, was öffnen und schließen heißt.
2: Das mache ich. Gut. Entschuldige bitte, Elmo, aber mir fällt gerade überhaupt nichts ein, was sich öffnet und schließt. Ich werde lieber wieder nach Hause fliegen.
1: Hm. Halt mal, warte mal, stopp mal, Abby. Das ist doch gerade ein tolles Beispiel für Öffnen und Schließen.
2: Wie meinst du das jetzt?
1: Ich werde es dir zeigen. Stell dich mal da vorne hin. Noch ein kleines Stück weiter. Alles okay?
2: Ja, alles gut.
1: Und nun dreh dich um.
2: Okay.
1: Alles klar? Und jetzt beweg mal deine Flügel. Ja, guck mal, was du machst, Abby. Du öffnest und schließt deine Flügel. Yeah.
2: Oh ja, du hast recht. Öffnen, schließen. Öffnen, schließen.
1: Yippie.
3: Oh.

Na, da kann ich.

Mm-hmm.

Oh.

Oh, hallo, schaut mal, das ist meine neue Erfindung. Mein Superschreibtisch, ja, der kann lauter tolle Sachen. Wartet, ich zeig's euch mal. Zum Beispiel, wenn man auf diesen Knopf hier drückt, dann hört man die Sesamstraßen-Melodie. Ja, und diese Kurbel hier, die bedient den Rückenkrauler. Oh, ja, das tut gut. Und das ist ein Alarmknopf. So, wofür war denn nochmal dieser Hebel hier? Ach ja, richtig. Damit winkt man zum Abschied. Tschüss.

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3: Diese beiden Männer verhelfen anderen und auch sich selbst zum Glück. Sie haben einen Bootsclub für Singles ins Leben gerufen. Henka von Wendt hat ihn bei Facebook gegründet. Jussu Lechtipoh hilft, die Gruppe zu verwalten. Mehr als 5000 Mitglieder. Und alle sind sehr aktiv.
4: Du hast ein Date?
5: Ich will mit einer netten Frau aus dem Single-Bootsclub segeln gehen.
4: Okay, cool.

0: Kylkkärialuksen.
1: Lass uns hier anlegen.
2: Diese Schere könnte genau die richtige sein für ein romantisches Picknick. Für Henkers Club gibt es nur zwei Bedingungen. Man muss Boote mögen und Single sein.
3: Was meinst du, Henker? Ist das ein guter Ort für ein Date?
1: Die Landschaft ist fantastisch.
3: Dann komm mit der Frau hierher.
1: Ja.
2: Die beiden checken die Ausstattung. Feuerholz wird in den Schären in der Regel kostenfrei vorgehalten. Ihre Gruppe heißt Sinkuven Elliot, alleinstehende Bootsfahrer.
1: Ich zeig dir mal die Frau.
4: Ja, na da.
3: Oh, okay.
4: Okay. Na.
1: Vom Boot gibt es kein Foto. Wenn Männer was posten, wäre das Boot garantiert unter den ersten 5 Bildern. Ich habe sie bisher nur ein einziges Mal getroffen. Da habe ich ihr geholfen, ihr Boot aus dem Wasser zu holen. Das war im Winter. Und jetzt treffen wir uns einfach so, zum Segeln. Ein richtiges Date. Ohne Arbeit.
2: Henker ist jetzt seit fast 9 Jahren Single. Er und Jussu sind durch die Gruppe gute Freunde geworden.
3: Ich fühle mich unglaublich wohl im Single-Boots-Club. Ich bin seit 2 Jahren dabei. Es kann aber sein, dass ich die Gruppe bald verlassen muss, weil ich eine Frau gefunden habe. Dann gibt's wohl ein Vakuum in meinem Leben.
2: Beziehung oder Single-Gruppe? Für manchen die Qual der Wahl. Weiter zur nächsten Station. Ein Bootssteg in den Schären. Für Dauersingle Henker vielleicht der Ort, der sein Leben verändern wird. Heute ist das Date mit Kathi Holmström aus der Single-Boots-Gruppe.
1: Schön, dass wir uns auch mal im Sommer sehen.
5: Ja.
1: Hast du dir überlegt, wohin wir fahren?
5: Ja, aber da ist noch ein kleines Problem mit dem Akku. Vielleicht kannst du gucken, ob du ihn in Gang kriegst.
1: Zum Glück weht der Wind in diese Richtung. Wir kommen also auch zurück, wenn wir einfach nur segeln. Der Wind bläst uns wieder hierher.
2: Mit Arbeit hatte Henker nicht gerechnet. Aber so kann er vielleicht bei Kathi punkten.
5: Gestern Abend lief die Bilge voll. Ja. Der Akku stand im Wasser und jetzt funktioniert er nicht mehr.
1: Du hattest Glück, dass es hier im Hafen passiert ist. Im Frühjahr habe ich mit einem Freund ein Boot überführt und wir hatten 20 Meilen vom Ufer entfernt 150 Liter Wasser drin.
5: Soll ich starten?
1: Mal sehen, ob es funktioniert. Nochmal.
5: Manchmal bedauere ich es, ein altes Boot gekauft zu haben. Ich kann vieles nicht selbst reparieren.
1: Gab's hier irgendwo eine Schraube?
5: Wir probieren es nochmal. Unglaublich, es läuft. Wahnsinn. Danke.
2: Bei der Batterie hat es schon mal gefunkt. Nun zeigt sich, wie gut die beiden an Bord harmonieren Segeln ist Teamarbeit.
1: Sie ist jetzt hoch.
2: Mehr als 25% der Finnen leben allein. Einsamer Rekord in Europa. In Henkas Single Boats Club sind über die Hälfte der Mitglieder Frauen. Längst nicht alle von ihnen haben ein eigenes Boot, so wie Kati.
0: Hallo, sind. Nach meiner Scheidung wollte ich mir endlich meinen großen Traum erfüllen. Den Traum, mit meinem eigenen Boot zu segeln.
1: Zieh!
0: Es klappt nicht. Du hast nicht losgelassen.
1: Doch, doch.
0: Also nochmal.
1: Über den Single Boats Club sind bisher schon schätzungsweise um die 100 Paare zusammengekommen. Es gibt ständig Posts, dass sich wieder zwei gefunden haben. Auch wenn sie dann natürlich austreten müssen. Es sind auf jeden Fall eine ganze Menge.
0: Ja, man liest oft von neuen Paaren, Menschen, die sich über die Gruppe gefunden haben. Das klingt manchmal einfach unglaublich.
2: Wohin die Reise für Kati und Henka wohl geht? Auf dem Single-Segeltörn hat Henka alle Hände voll zu tun. Das Duett mit Kati läuft vielversprechend.
0: Das Segeln macht mir schon noch etwas Angst. Aber wenn man es übt und jemand wie er dabei ist, der es kann, fühlt es sich sicherer an.
2: Segeln und gleichzeitig daten. Funktioniert. Keine klemmige Konversation an der Bar, sondern zu zweit handfeste Bordmanöver meistern. Endlich ein Platz zum Ankern im Windschatten einer Schäre.
1: Ich glaube, der Anker ist auf Grund. Der sitzt fest.
0: Segeln ist aufregend, aber ich vertraue Henker.
1: Nichts Besonderes.
0: Es war schon ziemlich furchteinflößend.
2: Henker hat sich vorbereitet. Erdbeeren und Rosé-Sekt sollten gut ankommen. Das Boot ist Baujahr 68. Nicht alles passt hier auf Anhieb.
0: Das kann nicht wahr sein. Das ist hier ein richtiges Picknick.
1: Ja. Schönes Geräusch. Wie wegfliegende Schwäne.
0: Wunderschöne Abendsonne. Und kaum Bootsverkehr.
1: Worauf stoßen wir an?
0: Auf das Segeln.
1: Auf das Segeln.
0: Auf das Leben.
1: Und auf unsere Segeltour. Ein schöner Tag. Ich bin sehr zufrieden mit dem Ausflug. Und vielleicht gehe ich ja nochmal mit Kati segeln. Mit diesem oder einem anderen Boot. Ich bereue überhaupt nicht, gekommen zu sein.
0: Vielleicht findet sich noch einmal ein Partner über die Single-Boots-Gruppe. Aber man kann nicht jemanden finden, in dem man sucht. Wenn der Richtige da ist, weiß man es einfach.
2: Henker scheint es nicht zu sein. Seinem selbst gegründeten Single-Boots-Club bleibt er wohl vorerst erhalten.

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0: Job fürs Leben. Ein Beruf und seine Geschichte. Landwirtschaft. Ohne die gäbe es keine Pommes, kein Brot und keine Milch. Wie hat sich der Beruf in den letzten Jahrzehnten verändert? Wie sah Hightech auf dem Acker früher aus? Wie heute? Und warum protestieren Bauern immer wieder? Um das herauszufinden, treffen junge Landwirte von heute auf die Generation ihrer Eltern und Großeltern.
1: Landwirt zu sein bedeutet für mich die Arbeit in und mit der Natur.
2: Um Erfolg zu haben, muss man gutes Stehvermögen haben, gute Nerven, auch eine gewisse Bauernschleue.
3: Die Schnelligkeit, mit der sich das Klima ändert, ist schon beängstigend.
4: Eins muss einem klar sein, mit 40 Stunden pro Woche ist der Job nicht getan.
1: Momentan ist es jetzt gerade so, dass ich nicht mal meine Produktionskosten gedeckt bekomme.
0: Gemeinsam entdecken sie, was diesen Beruf besonders macht und warum er ein echter Job fürs Leben ist.
1: Warum bleibst du genau da stehen, wo ich lang gehen will? Oh. Wir hatten hier so viel Melde gedrillt. Hast du mal geguckt? Die liegen nämlich echt tief, ne? Die ersten Tage, wenn es zum Saisonbeginn losgeht, sind immer super aufregend, weil man ja nach einem Jahr wieder etwas neu startet. Und deswegen will man natürlich dann das auch alles wieder gut machen. Und man hat natürlich dann so die ersten Eindrücke wirklich, was aus dem Boden dann so rauskommt. Wir haben Kartoffeln. Da geht es mir natürlich hauptsächlich darum, dass sie einfach wahnsinnig groß sind. Und dann freut man sich natürlich, wenn sie sehr groß sind, weil da geht es einfach um Menge und um Masse. Bei vielen Kartoffeln geht es aber auch nicht um die Größe, sondern dann um zum Beispiel eine Farbe oder Stärkegehalte. Und je nachdem, was man dann eben natürlich gerade dann da so will, freut man sich, wenn es dann geklappt hat. Aber ich habe gelernt, sich nicht zu früh zu freuen. Nur weil die ersten Erntetage gut sind, heißt das noch gar nichts.
0: Um 1950 gab es in der damaligen Bundesrepublik noch rund 2 Millionen Bauernhöfe. Die meisten waren klein und hatten nur wenige Hektar Land. Dazu ein paar Tiere und jede Menge Handarbeit.
5: Diese alte, mühevolle Methode sollte man eigentlich nicht mehr anwenden.
3: Da war ich 6 Jahre alt. Das war die Zeit, in der die Pferde auf dem Acker noch zu Hause waren. Diese Pferde liefen vorm Pflug, man lief da hinterher, man atmete den frischen Boden. Das waren solche Maschinen, die also so Griffel hatten, aber im Kreis angebaut. Und die machten immer alle 25, 30 cm ein Loch. Und dann kamen

0: die Handarbeit. Und die gingen die Reihen lang und schmissen in jedes Loch eine Kartoffelbraten drauf, dass sie fest war.
1: So habe ich das als Kind auch noch gelernt.
2: Die Kartoffeln in die Erde zu schmeißen, richtig, das kennt man dann höchstens irgendwie noch von den Großeltern, die das dann im Garten mal so gemacht haben. Aber auch wenn wir uns technisch immer weiterentwickeln und natürlich mittlerweile viele Dinge nicht mehr mit der Hand machen, ist ja eine Sache, die uns keine Technik abnehmen kann, uns eben mit dem Boden zu beschäftigen, über ein Feld zu laufen und wirklich uns die Pflanzen anzugucken.
3: Okay, um 8:30 kommen die irgendwie. Rufst du mich dann bitte an, wenn die da sind? Ich bin hier gerade in den Kartoffeln, will mal einmal gucken.
2: Ich wollte immer gerne, dass der Betrieb weitergeht. Und mir wurde immer gesagt, also wenn es jemand macht, dann Elise. Und Papa hat das auch immer gesagt. Da war natürlich schon ein bisschen Druck da. Und ich wollte ganz gerne mich dann anderweitig trotzdem auch erstmal ausleben. Also habe ich nach dem Abitur eine Tanzlehrerausbildung gemacht und da auch noch ein Jahr danach gearbeitet. Danach wollte ich es noch mal wissen und habe Jura studiert. Und während des Studiums, je weiter ich also weg war, desto mehr habe ich das hier lieben gelernt und habe mich sehr viel mit Lebensmitteln beschäftigt und habe irgendwann dann verstanden, wow, du hast alles. Du hast die Chance, das alles zu machen. Dann kam leider die Krebsdiagnose von Papa dazwischen. Und er ist leider nach einem Jahr dann nach der Diagnose eben letztes Jahr verstorben. Und dann war sehr schnell klar, okay, Elise, du bist jetzt Chef, mach mal. Wenn man sich unterbuttern lässt, ja, dann tanzen einem natürlich alle auf der Nase rum. Und es ist schon so, dass das einige auch probieren, gerade wenn so ein Generationenwechsel dann da ist und der, ich sag mal, der starke Vater, der starke Mann weg ist. Und dann steht dann da so ein kleines Blondchen.
3: Hallo.
0: Setz dich schon durch.
2: Ich gebe mein Bestes. Man kann dann eigentlich nur punkten mit Leistung und mit Auftreten. Ich habe relativ oft dann gemerkt, dass es schnell auch kein Thema mehr war.
4: Oh, Frau Köhler, Stärke haben wir 15,5.
2: Das hätte ich jetzt nicht gedacht, so weit sind die eigentlich noch gar nicht. Oder? 15,5.

0: Angewöhnung von meinem Vater.
1: Er hat das früher immer als Kind, wenn wir in den Kuhstall gegangen sind oder zu den Bullen, hat er immer gepfiffen. In meiner Ausbildung hat mein Lehrchef immer bei den Schweinen gepfiffen und mittlerweile pfeife ich eigentlich bei allen Tieren, weil ich mir das von allen so übernommen habe.
0: Komm! Komm, weiter, komm!
1: Ich habe als Kind schon immer mitgeholfen, wo ich das erste Mal mit den Beinen an die Kupplung gekommen bin, bin ich schon mit dem Trecker über den Hof gefahren und mit 17 war mir klar, dass ich definitiv die Ausbildung des Landwirtes machen möchte.
0: Schmeißt ein bisschen grob auseinander, den Rest machen die Bullen, ne?
1: Landwirt, ein dreckiger Job. Wenn ich mir eine frische Arbeitshose angezogen habe, dann dauert es keine halbe Stunde, dann ist sie schon eingesaut. Aber am Ende des Tages sage ich mir, ich mache mir meine Hände lieber schmutzig. Mir macht das Spaß. Und wenn man dann ein bisschen Rinderscheiße am Schuh hat, putzt man sich den ab. Und am Ende des Tages sind wir duschen gegangen und sind auch wieder sauber.
0: Hört man dann auch schon, als die Bullen Kartoffeln gefüttert werden, dann geht's gleich los. Da haben sie richtig Lust drauf.
1: Ich möchte den Hof definitiv übernehmen. Da stand auch schon relativ früh fest. Warum ich das machen will? Weil ich einfach jeden Tag andere Aufgaben bei uns habe. Es ist super vielfältig bei uns. Wir arbeiten mit Tieren zusammen. Wir haben die Feldarbeit, wir haben die Fleischerei. Aber ich habe auch die Direktvermarktung und ich bereue diese Entscheidung nicht einen Tag.
2: Rund 86% der Höfe in Deutschland wirtschaften konventionell, 14% biologisch. Doch egal ob bio oder konventionell, auf dem Acker zählen vor allem moderne Technik und jede Menge PS. Anfang des 19. Jahrhunderts kamen erste Dampfmaschinen ins Spiel. Sie standen an den Feldenden und zogen riesige Pflüge per Seil. Eine echte Revolution auf dem Acker. Ab den 1920er Jahren gab es die ersten in Serie gefertigten Traktoren in Deutschland.
3: Den ersten Schlepper, den man kauft, der darf dann ganz, ganz lange bleiben, solange bis er dann wirklich auch von alleine zum Ende kommt. Ich sag mal, man hängt auch an den Teilen, weil sie haben ja auch

0: mitgeholfen, dann das nötige Geld zu verdienen, damit der Betrieb überlebt. Und wenn da irgendwas zu reparieren war, da ist man überall rangekommen. Heutzutage alles zugebaut. Wenn da mal irgend so ein Schläuchlein unter der Kabine kaputt ist, dann ist das ein Heidentheater, das da dann überhaupt ranzukommen.
1: Ja, also ich bin da ganz anders groß geworden. Wir haben keinen alten Trecker auf dem Hof, der unbedingt da bleiben muss, weil ein Trecker, der nur steht, kostet nun mal auch Geld. Da bin ich recht betriebswirtschaftlich unterwegs und sage, ein Trecker vom Hof, ein neuer Herr und dann geht's weiter.
2: Genau, total leidenschaftlos, ne? Weil es ist natürlich dann, da ist ja kein Herz drin, das ist ja dann
1: genau,
2: nur eine Maschine.
1: Genau, es ist was ganz anderes.
2: Es ist eher so, dass es dann, wenn so ein Trecker dann negative Emotionen auslöst, weil er ständig in eine Werkstatt muss, dann ja, habe ich genau. Das Gefühl, ich bin in einer Beziehung mit dem Trecker, aber die ist nicht positiv in dem Moment. Juhu, endlich wieder da, Attila, endlich wieder einer zum Kabelstapler. Wir starten immer meistens um 7 Uhr hier zusammen in der Werkstatt. 1, 2, 3, 4 und Claudi 5. 5 ist okay. Ich kann nicht sagen, man hat so seinen Arbeitsplan und den arbeitet man halt ab. Bei uns ist es eben ganz anders, weil wir wirklich jeden Morgen gucken, okay, wer macht was.
3: Attila, stehen noch 36 Kisten.
2: Seit mein Vater nicht mehr dabei ist, ist das im Endeffekt dann auch familiär, so dass ich es im Endeffekt alleine mache, aber ich habe ein wahnsinnig tolles Team und die sind dann sozusagen die betriebliche Familie. Es geht mit Familie, es geht auch ohne Familie. Manchmal nimmt man ja dann einfach die Voraussetzungen so, wie sie kommen. Man kann sich ja auch keine backen, ne? Also ich denke, es ist immer das Wichtigste, dass man dann das Beste draus macht, was man dann eben vorfindet. Ne?
1: Es ist bei uns natürlich ganz schön, dass meine Eltern beide noch mit im Betrieb sind. Und auch meine Großeltern sind beide noch mit dabei. Bei uns machen nicht mehr viel, aber ein bisschen sind sie noch dabei. Mein Großvater fährt auch noch ein bisschen Trecker und das ist auch ganz gut. Er hat die Leute alle noch im Blick. Der Hofalltag beginnt für mich eigentlich jeden Tag spätestens um 5 Uhr. Um 7 Uhr treffen wir uns quasi alle einmal zum Frühstück.
4: Ne, mäßig bei mir.
5: Ja, das Netzwerk ist kein Problem, das gehen wir hin.
1: Chef sein, ja. Auf Zettel ist es noch mein Vater.
6: Welchen Trecker willst du denn vor den anderen? Oder auch den?
1: Es gibt auch öfter mal Tage, wo wir ziemlich aneinander geraten. Das putzt sich schnell hoch und nach einer halben Stunde können wir auch wieder ganz normal miteinander.
6: Langsam.
1: Ganz extrem ist es bei Technik. Es hat zum Beispiel sehr lange gedauert, bis wir einen Trecker hatten, der GPS hat.
0: Das ist aber auch noch ein ganz alter.
1: Den nehmen wir noch zum Gemüsehacken.
0: Von wegen, wir haben keine alten.
6: Lass mich mal in Anhänger gehen. Lass mich hoch.
1: Mein Vater ist jetzt nicht alt, aber ist auch nicht mehr der Jüngste. Und da möchte ich natürlich nicht, dass er durch irgendwelche kleinen Klettereien dann aus dem Geschäft genommen wird.
6: Jetzt bin ich auf Euro.
1: Wir sprechen über vieles und er sagt auch bei vielen Sachen, ja, du bist jetzt dran, wir machen das jetzt.
7: Wenn ich übernehme, bin ich jung und kann noch gestalten. Ich habe Zeit, etwas zu beweisen, dass ich das auch kann. Wenn ich abgebe, habe ich das Problem, dass meine wirtschaftliche Zeit hinter mir liegt. Ich lernen muss, dass andere jetzt den Hut aufhaben und dass irgendeiner, der auf unseren Hof kommt und nach dem Chef fragt, nicht nach mir fragt, sondern nach meinem Sohn.
8: Moin. Moin, Andreas.
9: Andreas Thieleking ist der Chef auf dem Kartoffelhof.
8: Was liegt heute an? Habt ihr so einen Plan gemacht?
9: Der 31-Jährige bespricht noch viel mit seinem Vater.
10: Das ist schon geladen am Samstag.
8: Solara, oder?
10: Solara, ja. Solara. Und Stärke geladen für morgen. Nee, halt übermorgen. Aber morgen müssen wir die Terraner einkisten. Die kommen heute noch.
11: Ja. Oh. Da hast du ein Ding mit reingezogen.
10: Oh, Kabel, das ist aber doof.
11: Das ist das Ende der Veranstaltung. Kannst du gleich vergessen. Das Kabel kannst du abschneiden. Das geht da nicht mehr.
9: Aber ein Bauer gibt so schnell nicht auf.
11: Scheiße. Und ich gebe zwischen rausschneiden.
9: Dann klappt es doch noch.
7: Ich habe 3 Jahre gebraucht, weil ich immer gesagt habe zu meinem Sohn, du, den Fehler habe ich schon gemacht, den brauchst du doch gar nicht. Und dann ging das sofort an die Decke, weil so nach dem Motto, ich wollte das verhindern und er wollte seinen Fehler selber machen. Und dann haben wir uns endlich darauf geeinigt, mach du, was du für richtig hältst und ich schweige. Aber ich werde auch hinterher nicht sagen, siehst du, habe ich dir doch gleich gesagt. Damit kommen wir nicht weiter.
4: In Westdeutschland blieb der Bauernhof nach dem Zweiten Weltkrieg im Wesentlichen ein Familienbetrieb. Viele kleine und mittlere Höfe wurden von Generation zu Generation weitergegeben. Mit Mineraldünger, Pflanzenschutzmitteln und besserem Saatgut und vor allem auch größeren Maschinen stiegen die Erträge deutlich.
12: Die Arbeit, die wir früher mit 25 Mann machen mussten, schaffen wir heute mit 5 Arbeitskräften und mit dieser Maschine. Die Maschine, die kostete vor 4 Jahren etwa 14.000 Mark.
4: Die Zahl der Betriebe ging zurück. Von 1949 bis 2023 umfasst 90%. Die Höfe heute deutlich größer und spezialisierter.
13: Wir sind ja auch daran gewachsen, dass viele Betriebe hier aufgehört haben. Und mittlerweile sind dann noch 5, 6 übrig geblieben. Wenn jeder von uns jetzt hier mit 100 Hektar noch wirtschaften würde, würde es auch nicht funktionieren. Und entweder man wächst dann weiter und hat die Möglichkeit, weil die Flächen da sind. Und wenn nicht, muss man halt eben schauen, dass man wahrscheinlich wieder eher spezieller und kleiner wird. Sonst trifft einen das selber auf.
4: In der sowjetischen Besatzungszone und späteren DDR wurde die Landwirtschaft komplett umgekrempelt. Großgrundbesitzer, Kriegsverbrecher und ehemalige aktive Mitglieder der NSDAP wurden entschädigungslos enteignet. Ihr Land wurde unter anderem an Vertriebene und Landarbeiter, sogenannte Neubauern, verteilt. Ab 1952 und verstärkt ab 1960 erfolgte die Kollektivierung in landwirtschaftliche Produktionsgenossenschaften, kurz LPG. Die zwang die Bauern in staatlich gelenkte Großbetriebe.
14: Entweder LPG oder Gefängnis oder eventuell noch als Evakuierung.
4: Am Ende gab es riesige Felder und viel Planung von oben. Das machte manches effizient, sorgte aber auch für Monokulturen und Misswirtschaft.
0: Durch diese Kollektivierung kamen ja die ganzen, damals Einzelwirtschaften, kamen ja alle zusammen. Und da wurden die Arbeiten dann eben gemeinsam erledigt und verteilt. Und dann wurden größere Ställe gebaut und die Tiere alle zusammengeholt. Und die Leute, die in den Ställen gearbeitet haben, die haben dann auch wirklich nur noch in den Ställen gearbeitet. Die sind dann nicht mehr raus auf den Acker und die auf dem Acker sind auch nicht in den Ställen.
15: Ich finde den Weg der sozialistischen Landwirtschaft richtig. Er bietet uns den 8-Stunden-Tag, garantierten Urlaub, können mit unserer Familie sehr viel unternehmen.
16: 8-Stunden-Tag?
0: Ja, im Prinzip ja.
7: Und tatsächlich?
0: In der Ernte natürlich nicht.
16: Okay.
0: In der Tierproduktion beispielsweise gab es dann eben einen geregelten Zweischichtbetrieb. Die eine Schicht hat eben morgens die ganze Melkerei und alles gemacht und die andere Schicht hat das eben abends gemacht. Wenn die Arbeit dann auf mehr Schultern verteilt wird, geht das natürlich alles. Ob das dann immer wirtschaftlich alles so sinnvoll war, aber die Preise waren ja auch gestützt, damit dann die Landwirtschaftsbetriebe auch wirklich alle auch finanziell gut über die Runden kamen.
13: Aber es ist schon schwierig, finde ich, in der Ernte, sich so und so an Zeiten zu halten. Also gerade bei uns mit den Zwiebeln und Kartoffeln, wenn dann Ernten möglich ist, dann ernten wir auch. Und dann sind die Tage auch lang. Kommst du mit deinem Team mit den gesetzlichen Arbeitszeiten klar?
1: Also ich glaube, für unseren Betrieb kriegen wir das ganz gut geregelt, weil dann, sag ich mal, wir als Familie das dann irgendwo wieder abpuffern und die Arbeitszeit übernehmen. Ne? Was natürlich schwierig ist.
13: Ja gut, aber ein bisschen finden wir es doch auch cool, dass es so ist, oder? Wenn wir einen einfachen Job uns aussuchen wollten, dann würden wir was anderes machen. Ne? Irgendwo, glaube ich, mögen wir wahrscheinlich auch die Herausforderung daran. Feldrundfahrt mache ich in der, ja, ich sag mal, Frühjahrs-Sommerzeit mindestens einmal am Tag und schaue, wie ist der Stand? Gibt es irgendwelche Probleme? Sehe ich irgendwelche Krankheiten? Ja, wir pflücken schon. Hinten ist ein großes Kraut voll im Nest schon. Je früher natürlich dann so ein Befall kommt, desto schlechter ist es für die Entwicklung der Pflanzen. Deswegen bin ich immer natürlich traurig, wenn ich was entdecke.
17: Beobachten Sie Ihren Acker gut. Die Bestände müssen immer wieder auf kranke und kümmernde Stauden durchgegangen werden. Alles Verdächtige wird herausgerissen und mit den Knollen eingesammelt.
7: Das macht heute kein Mensch mehr.
17: Bereits Mitte Juni ist mit der Krautfäule, auch unter dem Namen Phytophthora bekannt, zu rechnen. Jetzt ist es höchste Zeit, eine vorbeugende Bekämpfung mit Kupferspritzmitteln durchzuführen.
13: Ich glaube, vor allem der Gesundheitsschutz der Landwirtin ist doch deutlich gestiegen, wenn man das so sieht.
7: Ich wundere mich immer, dass es noch Landwirte gibt, die in meinem Alter immer noch da sind. Ja. Wenn ich denke, was wir an Gelbspritzmitteln, die ja sehr, sehr giftig waren, was wir da gemacht haben, wir kannten auch keine Handschuhe, wir kannten keine Gesichtsmaske. Wir haben, wenn ein Filter verstopft war, mit den Händen und pustend den wieder gereinigt, eingebaut, weitergefahren. Das war nicht Dummheit, das war ein Stück weit auch Unwissen. Wir waren noch nicht so weit mit den, ich sag mal, Forschungen über die Toxizität eines Pflanzenschutzmittels. Und wie toxisch sie sind, das wissen wir heute mehr denn je.
0: Wir hatten dann ja wenigstens schon zu der Zeit dann auch Traktoren, wo wir dann die Scheibe auch mal zumachen konnten. Aber wenn man dann natürlich das richtige Mittel am Tag übergespritzt hatte und ist dann nach dem dritten Duschgang auf die Disco gegangen, brauchte man trotzdem noch keine Mädels auffordern. Die haben alle dankend abgelehnt.
13: Wie wenig Schlagkraft man natürlich auch hat. Das ist ja also unglaublich, man muss ja alle paar Meter wieder neu anmischen. Ne? Das ist natürlich jetzt einfach auch viel, viel effizienter geworden. Ne? Wir kriegen jetzt so einen Spot-Sprayer, eine ARA, die ja dann wirklich mittlerweile nur noch gezielt mit Kameraerkennung die gezielten Pflanzen beträufelt und gar nicht mehr die ganze Fläche spritzt. Und das ist ja wirklich Wahnsinn, ja, was sich da so getan hat in eigentlich wenigen Jahren.
0: Macht vieles möglich.
18: Das gibt es nicht in der Landwirtschaft Westdeutschlands. Flugzeuge dienen der Intensivierung der land- und forstwirtschaftlichen Produktion. Sie bringen Saatgut, Mineraldünger und Pflanzenschutzmittel aus.
13: Was heutzutage, glaube ich, ein Vorurteil ist, dass wir Pflanzenschutzmittel immer noch mit dem Flugzeug ausbringen. Und dann so diese Angst herrscht, dass das dann sich überall verteilt und dann wir quasi ja alles verpesten. Und deswegen finde ich das super spannend, dass ihr habt das ja früher wirklich gemacht, ne?
0: Wir haben
13: in
0: das
13: der Größe der, wir haben des das, Betriebs. Auf was in der Höhe fliegt
0: also,
13: man da? Oder ist man geflogen?
0: Die Z37 hatte beim Dünger ausbringen ungefähr eine Geschwindigkeit von so 140, 150 km/h. Und dann aus einer Höhe von ungefähr so 12, 15 Meter.
18: Die Mengen der durchschnittlich verwendeten Pestizide sind uns nicht bekannt. Sicher aber ist, dass die Bauern hüben wie drüben behaupten, nach bestem Wissen und Gewissen zu handeln, aber durch eben diese Handlungsweise weiterhin Böden auslaugen, das Trinkwasser gefährden und die Flüsse vergiften.
0: Wir hatten ja damals auch noch ein bisschen schärfere Mittel, als sie es denn nun heute gibt. Also es gab mal einen Fall im damaligen Bezirk Frankfurt-Oder, wo so eine Pflanzenschutzmittelwolke auf eine Kleingartenanlage gekommen ist und gut, dass die Blätter von den Bäumen gefallen sind, war ja natürlich nicht schön. Aber es hat auch einer auf dem Dach gestanden und sein Dach geteert und der hat gesundheitlich Schaden genommen.
13: Du, pass auf, ich brauche ein paar Kartoffelfungizide. Mal fragen, ob ihr was vorrätig habt. Revus-Top, Ranmann-Top.
0: Wir müssen den Einsatz von den Mitteln so gering wie möglich halten. Ohne dem wird es nicht gehen an vielen Stellen. Also wenn ich im Moment gerade mal...
13: Ja, gut, das siehst du wahrscheinlich anders, ne?
1: Ich habe da einen ganz anderen Stellenpunkt zu. Wir haben schon viele Resistenzen in der Landwirtschaft, aber gegen eine Hackmaschine gibt es keine.
13: Aber es gibt ja auch dann gesetzliche Höchstgrenzen etc. Es ist ja wirklich alles auch sehr reguliert. Und auch wenn es ein bisschen nervig ist, die Dokumentationen dann da zu führen, es sind ja einige Sachen, sicherlich nicht alle, aber einige Regelungen auch sinnvoll. Zu dokumentieren haben wir alles, was auf dem Feld passiert. Also zum Beispiel, wenn Dünger ausgebracht wird, wenn Pflanzenschutz ausgebracht wird, wenn der Boden bearbeitet wird, alles. Und wir müssen eben wirklich jeden Arbeitsschritt aufschreiben. Das nervt manchmal.
19: Ja, ich bin gerade hier am Gucken wegen Kartoffeln, aber eigentlich würde ich gerne noch ein bisschen warten. Ah ja, I think so, we'll fix it. Perfect, thanks.
13: 100 bis 200 Telefonate am Tag sind nichts.
19: Ging das denn da jetzt ganz gut mit dem Nehmen?
13: So ein Drittel meiner Zeit sitze ich im Büro, ein Drittel der Zeit bin ich auf dem Feld und ein Drittel der Zeit bin ich eigentlich mit Organisieren, Telefonieren und Kommunizieren unterwegs.
19: Oh Gott.
13: Ja, so ist das. Viel, viel Büroarbeit. Und ich habe ja nun auch noch 4 Personen sogar im Büro sitzen. Nicht alle in Vollzeit, aber ja.
7: Zu meiner Zeit würde ich sagen, war 20% Büro. Und das wurde eigentlich in der Regel abends nach Feierabend gemacht.
13: Könnt ihr sagen, wann das so kam, dass so diese Regularien mit der Dokumentationspflicht eingeführt worden sind, dass es so extrem wurde?
7: Also die ersten Schlagkarteien, die sind schon in den 70er Jahren entwickelt, aber damals noch computerfrei.
0: Ackerschlagkartei war in der DDR Pflicht für die LBG. Also im Prinzip so, wie wir es heute auch haben.
13: Aber wurde das auch so kontrolliert?
0: Das wurde auch kontrolliert, ja.
13: Man wird natürlich dadurch auch deutlich überwachbarer, gläserner. Wenn es alles digital abgespeichert ist, ist natürlich auch die Möglichkeit, mal was wegzuschummeln, nicht mehr so da. Ja. Sollte man ja auch nicht machen.
7: Das wissen aber wir ja. Machen wir ja auch alle nicht.
13: Das ist natürlich schon so, dass man dann immer das Gefühl hat, man ist wirklich komplett durchschaubar in allem.
7: Ja. Der gläserne Bauer.
13: Ja.

0: Einige unserer Trecker sind mit GPS ausgestattet.
1: Ich habe noch das Fahren ohne GPS gelernt, habe mehrere Jahre gebraucht, meinen Vater davon zu überzeugen. Er war immer der Meinung, wir brauchen sowas nicht. Mittlerweile sagt er, wir wollen gar nicht mehr ohne. Wenn man sich erstmal dran gewöhnt hat, ist es einfach eine mega Arbeitserleichterung.
2: Florian Stolze. 12 Uhr. Das wird zu spät, ne?
1: Wenn man dann mal einen Anruf bekommt, kann man auch mal ohne Probleme telefonieren, ohne gleich den guten, altbesagten WhatsApp-Schlenker in den Acker reinzuhauen. Das GPS ist auf 3 cm genau. Bei 18 Meter Arbeitsbreite könnten wir so genau gar nicht mehr per Hand fahren. Wir können damit Kraftstoff einsparen und dass am Ende des Tages der letzte Striegelstrich genau auf der Grenze sitzt, das ist dann schon ziemlich cool, muss man sagen, was da heute alles möglich ist. I am the
3: machine. GPS, ja. Sehr gut, weil jetzt können auch alle geradeaus fahren, die vorher nicht konnten. Aber Schlepperfahrer sind sie in dem Sinne nicht mehr, weil der fährt allein. Autonom nicht, aber allein.
4: Dafür hat man dann natürlich auch mehr Zeit, sich um die anderen Dinge zu kümmern, um Einstellungen und etc., dass man nicht mehr sich darauf konzentrieren muss, vorwärts zu fahren.
3: Richtig, genau so.
4: Wenn man natürlich dann die ganze Zeit da so sitzt und tüdelt, dann, ja gut. Dann
5: bringt es auch nichts.
4: Aber dann bringt es eh nichts.
5: Am Ende fährt er dann noch einen Masten um, weil er nicht verpennt.
1: Das wäre dann ganz schlecht.
5: Das ist ja schon oft genug passiert.
4: Wenn man ernten möchte und man kann nicht, weil es regnet, dann kann man halt nicht. Weisheit des Tages.
6: Ich lag die ganze Nacht wach, ich hab's gehört. Was denn? Ich habe schon dreimal mit ihm telefoniert.
4: Da war ich genervt.
7: Erst wollte er nicht, dann hat er gesagt, wenn es später trocken ist, vielleicht doch.
4: Das führt natürlich auch dazu, dass man mal ein bisschen schlechte Laune hat oder nicht alles dann so spaßig Tralli-Halli ist, wie das sonst vielleicht an manchen Tagen ist.
6: Wir müssen gucken, wann wir aufnehmen können weiter. Also erstmal rüber die beiden Verladen, die jetzt da noch stehen. Und dann ein bisschen abwarten.
4: Ich glaube, mein Gesichtsausdruck wird dann auch so ein bisschen ernster. Aber das ist dann einfach, weil in meinem Kopf alles natürlich dann rattert.
8: Ja.
6: Ich fahre gerade selber einmal zum Feld, mal gucken, es soll jetzt ja doch ein bisschen aufreißen, ha?
8: Das darf nicht nass sein, ne?
6: Ist schon klar. Die Tendenz, dass es klappen könnte, ist ja schon da.
8: Ja, okay.
4: Bei uns ist Wind ein großes Thema, weil der Wind natürlich abtrocknet, also wie ein Föhn, ne? Diese Chancen sollte man auch nicht verpassen. Also immer, wenn es geht, zu ernten und alle Parameter stimmen, dann ernten wir auch.

0: Scheiße.
1: Ja, was soll ich sagen? Ich habe mich mit den schlimmen Schimpfworten schon zurückgehalten.
2: Ja, geht nicht. Brauche ich gar nicht weiter gucken.
3: Das ist viel zu nass. Sonst holen wir uns die ganze Feuchtigkeit ins Lager und brauchen dann halt wieder die

0: Lage, Nahrungsmittel zu produzieren.
1: Nein.
0: Das ist das Problem. Das macht mir Sorgen.
2: Ja.
3: Auch in diesem Jahr musste mehr beregnet werden. Für Familie Thieleking jeden Tag Kosten von rund 1.000 Mark.
4: Man hat im Grunde keine andere Wahl. Berechnet man einmal, muss man weiter durchberechnen, um eben die Kosten jetzt von dem ersten Mal auch mitzudecken. Berechnet man gar nicht, hat man keinen Ertrag. Also muss man berechnen. Es liegt dann an dem Preis, den man dafür erzielt, wenn man die Ware abliefert.
3: Und der liegt in diesem Jahr trotz guter Qualität bei nur 37 Mark für 100 Kilo Kartoffeln. An Gewinn ist da nicht mehr zu denken. Andreas Thieleking ist froh, wenn die Ernte 2000 ausreicht, um die Ausgaben zu bezahlen.
5: Schwankende Preise für ihre Produkte. Das beschäftigt Landwirte schon seit den 60er, 70er Jahren. Damals verkauften sie vor allem an regionale Händler und Genossenschaften. Die Politik legte Mindesterzeugerpreise fest und subventionierte Agrarprodukte. Dann kamen Supermärkte und Discounter, wurden immer größer und geben heute beim Einkauf den Ton an. Für die Höfe heißt das, sie bekommen nur das, was der Handel zahlt. Gleichzeitig steigen Löhne und Maschinenkosten, die Weltmarktpreise springen hoch und runter. Aber bei den Erzeugerpreisen passiert kaum etwas.
6: Wenn ich halt da nicht gewährleisten kann, dass ich zumindest meine Produktionskosten gedeckt kriege.
7: Also der Biopreis im Allgemeinen ist auch
6: zu niedrig, aber konventionell liege ich momentan mit den Preisen unter Produktionsniveau. Ja, wie soll das denn gehen, ne?
8: Geht es denn den Bauern wirklich so schlecht? Ich habe mal gelesen, dass ein Bauer im Monat durchschnittlich 2000 Mark verdient. Und das ist doch wirklich nicht wenig.
9: Ja, das sagt die Regierung. Aber der Landwirtschaftsverband hat errechnet, dass es nur 670 Mark pro Monat sind.
10: Ja, aber sie brauchen doch gar nicht so viel zu verdienen. Denn sie kriegen doch alles Mögliche vom Staat geschenkt.
5: Deutschland erhält jedes Jahr rund 6 Milliarden Euro an EU-Agrarsubventionen. Diese sollen unter anderem Einkommen sichern, Preisschwankungen dämpfen und ökologisches Wirtschaften fördern. Im Schnitt machten sie 2023/24 mehr als ein Drittel des Einkommens von landwirtschaftlichen Betrieben aus.
11: Gerade bei den ganzen Erzeugerpreisen, die wir jetzt haben, ist das im Moment noch gerade das letzte bisschen, was die Betriebe dann noch bei der schwarzen Null vielleicht gerade so hält.
7: Und irgendwo braucht man das ja auch, muss man ganz klar sagen, um den Betrieb vielleicht zum Teil auch überhaupt voranzubringen, zu investieren. Es ist nicht die Mengen, die da bei rumkommen, aber ohne dem würde es schlecht aussehen.
6: Naja, also ich sag mal so, ich nehme das Geld natürlich lieber, als dass ich es nicht bekomme, ja. Das ist ja klar.
7: Ja.
6: Aber bei uns ist das ein Bruchteil von dem, was wir im Jahr an Umsatz machen und auch brauchen, ist dann diese Grundförderung.
7: Ja.
6: Und das ist jetzt nicht, dass sie mir das Jahr rettet.
12: Die Bauern kommen. Traktorkolonnen des Protests rollen in die Städte. Nach Stuttgart und Flensburg, Hannover und Bonn. Besonders aktiv sind die Bauern Schleswig-Holsteins. Die dort bevorstehende Landtagswahl ist einer der Gründe für besonders heftige Aktionen. Er soll sich für höhere Erzeugerpreise schlagen. Das forderten in Rendsburg Schleswig-Holsteins Bauern von ihrem ehemaligen Landesvater, dem heutigen Bundestagspräsidenten Kai-Uwe von Hassel.
13: Und wenn Sie sich nicht dafür einsetzen, dann werden Sie die Rechnung spätestens mit der nächsten Wahl präsentiert bekommen.
14: Was wollen wir? Wir wollen unser Recht! Wir wollen unser Recht! Wir wollen unser Recht!
6: Ja, das Thema hat sich wohl nicht geändert.
0: Ja, wir haben zu meiner Jugendzeit auch demonstriert, auch mit Schleppern, nicht persönlich beleidigend, verletzend oder gerade sich an die Kehle zu gehen, sondern wir haben immer versucht zu argumentieren, wir müssen Ausgleich schaffen.
11: Zu Ostzeiten haben wir natürlich nicht demonstriert, auch da haben wir zum 1. Mai immer demonstriert, aber ich sag mal, die Proteste gab es ja zur selben Zeit natürlich im Osten, genauso wie in der ganzen Bundesrepublik, ja. Und die waren auch bitter mal nötig, um irgendwo mal ein bisschen wach zu rütteln.
7: Ich glaube, es ist immer falsch, nicht zu machen und mich hinzustellen und zu meckern. Ich glaube bloß, ob das vielleicht der fruchtbarste Weg ist, vielleicht ist er das nicht.
6: Ja, ich bin ja nicht so ein Riesenfan von so Demos, die dann so ein bisschen destruktiv werden. Und ich war ja sehr überrascht, dass die großen Trecker-Demos so einen positiven Effekt hatten. Also es haben sich ja wirklich konkret, wie zum Beispiel die Dieselrückvergütung, haben sich ja konkret Dinge wieder für uns zum Positiven gewandelt. Aber wenn man natürlich dann anfängt, eigentlich die falschen Leute zu behindern, indem man dann nur noch Straßen sperrt und nur noch Mist irgendwo auf der Straße ablädt, im wahrsten Sinne des Wortes, dann komme ich ja an die falschen Leute ran, weil dann sind das ja am Ende die Kunden und Konsumenten, die dann einfach nur genervt sind.
7: Ja, ja.

0: Moin.
1: Und den Feigsalat in gerne Portion.
2: So einen kleinen oder mittleren Becher?
1: Gerne einen mittleren.
2: Gerne. 3,85 bekommen wir bitte. Wir sind auf neuen Wochenmärkten unterwegs und unserem Hofladen, den wir einmal die Woche aufhaben. Und alles, was wir bei uns in der Landwirtschaft herstellen, wird bei uns auf dem Hof selbst geschlachtet. Die Wurst wird selbst hergestellt.
3: Möchten Sie geräucherte oder ungeräucherte?
4: Hier vorne?
3: Genau, das wäre die geräucherte.
4: Doch, und links 100 Gramm.
2: Wir kalkulieren unsere Preise selbst. Das heißt, wir schauen, was kostet uns zum Beispiel die Herstellung einer Bratwurst von Anfang bis Ende. Und danach kalkulieren wir dann halt, was wir auf dem Markt nehmen können. Zudem gucken wir natürlich, was nimmt die Konkurrenz. Und dadurch entstehen dann unsere Preise.
3: 30 Cent zurück und einen schönen Nachmittag. Ja, das stimmt, da haben Sie recht.
2: Also unser Ziel ist natürlich immer, am Ende des Tages leer zu sein, aber das klappt natürlich nicht immer und am Ende des Tages muss es passen. Ne?
5: In Teilen ist Direktvermarktung eine Lösung. Entweder man schafft es so zu wachsen, dass man in der Großmenge noch klarkommt mit der Produktion, oder man muss eben schauen, dass man am Großhandel vorbei irgendwie seine Preise kriegt. Ich meine, ihr habt es ja nun über Jahrzehnte aufgebaut. Es ist natürlich deutlich schwieriger und es braucht seine Zeit, aber ich denke, dass es schon eine Lösung sein kann, ein kleines bisschen eigenständiger wieder zu werden.
6: Only those, no, those is not okay. It's only if they are like cut and very naked, like this is shit.
5: Faule Zwiebeln müssen natürlich raus, also wenn die innere Schäden haben, die man vielleicht von außen gar nicht so sieht, aber die man vielleicht fühlt. Und wenn die Schale fehlt, dann, also wenn die sozusagen ein bisschen wie nackt sind, dann müssen die auch raus. Dreckige Finger habe ich eigentlich immer, weil ich im Sommer es nicht mag, Handschuhe zu tragen, weil mir das einfach zu warm ist. Dann kriege ich immer Ärger von meiner lieben Nageltante, die mir die Fingernägel macht. Und man sagt so, oh Elise, ey, das geht nicht. Aber ja, nun ist halt so.
6: Hi, Ena. Du, sag mal, hast du zufällig Zeit, noch ein bisschen bei uns heute Abend mitzuhelfen? Das wäre ganz traumhaft. Danke dir, bis gleich. Ciao. Warum wir um die Uhrzeit noch ernten? Weil man die guten Tage ausnutzen muss und nie weiß, wann es wieder regnet. Deswegen machen wir heute noch so lange, wie es geht. Na? Ja.
5: Grundsätzlich macht es mir einfach wahnsinnig viel Spaß und ich merke, ich bin genau da, wo ich hingehöre. Und dann ja, macht man es auch gerne. Es gibt aber auch Momente, wo es mal schwieriger ist. Also wenn man zum Beispiel in die Situation kommt, dass man sich eine Liquiditätsplanung macht und man sieht, da fehlt aber ganz schön viel und alle ihren Lohn bekommen wollen und. Dann schlafe ich schon sehr oft sehr, sehr schlecht in letzter Zeit. Ja, also der Druck ist massiv und wir reden dann eben auch einfach sehr, sehr schnell über ein paar Hunderttausende von Euros.
7: Ist so, kann ich verstehen.
5: Ja.
8: Fast die Hälfte aller Landwirte arbeitet mehr als 48 Stunden pro Woche. Nur 19% fühlen sich mit ihrer Arbeit von der Gesellschaft wirklich wertgeschätzt. Laut einer Studie sind deutschlandweit 4,5-mal so viele Landwirte von Burnout betroffen wie Angehörige der Allgemeinbevölkerung.
5: Alles hinzuschmeißen und das Ganze einfach zum Beispiel zu verkaufen oder verfallen zu lassen, da habe ich schon sehr oft nachgedacht.
2: Auch ich hatte schon Tage, wo ich über den Hof gelaufen bin und gesagt habe, den ganzen Scheiß lasse ich sein, da habe ich keine Lust drauf.
7: Ich saß manchmal abends da im Wohnzimmer und habe überlegt, was hast du eigentlich falsch gemacht? Ich hätte vielleicht therapeutische Hilfe gebraucht, aber bin dann, so oft es ging, alleine auf die Jagd gegangen. Und wollte nicht schießen, ich wollte die Tiere sehen und habe gedacht, was ist das schön, alles loslassen und auch mal ich sein. Da habe ich mich aus diesem tiefen Tal am Schopfe gepackt und habe mich da rausgezogen.
9: Abrechnung?
10: Die mache ich heute noch mit fertig.
9: Kommt da ein bisschen was?
10: Ich rechne am Ende mal zusammen.
9: Als Zwiebelschloten haben wir ja auch schon, das ist ja alles.
10: Mitte August. Wie bis dahin waren alle abgerechnet.
5: Ich bin dann jemand, der dann da durchgeht. Für mich kommt das dann eher danach, wenn dann so eine Situation gelöst ist. Dann habe ich so einen Moment, wo ich dann mal runterfahre.

0: und dann kommen auch natürlich mal bei mir ein paar Tränen. Aber in dem Moment bin ich sehr, sehr straight.
1: In Lienberg können wir schon die Mengen eintragen.
0: Aber das ist mein Selbstschutzmechanismus einfach. Und das war natürlich auch in der ganzen Trauerzeit mit Papa total oft so, dass ich das dann hintenrum gehört habe, Mensch, trauer die denn gar nicht. Aber für mich sind das eben Momente, wo ich einfach funktioniere. Und dann eher die Situation, wenn man dann abends alleine ist und dann irgendwann Feierabend gemacht hat und dann kommt das Emotionale dann raus. Und das zeige ich natürlich auch nicht so gerne, ist ja klar.
2: Aber dennoch sage ich dir, Elise, als alter Bauer, wenn wir den Mut nach all dem Jahr schon verloren hätten, dann wären viele unserer Betriebe nicht mehr in unseren Händen. Ich wollte dich nicht damit trösten, ich wollte dir nur Mut machen, zu sagen, ich bleib dabei.
3: Also nichts in sich reinfressen. Und Elise, du kannst auch ruhig fluchen wie ein Besenbinder, das ist egal.
4: Ist doch ganz wichtig, dass man doch irgendwie seinen Ausgleich am Ende des Tages hat. Bei mir ist es zum Fußball gehen. Da kriegt man nämlich dann den Kopf einfach mal leer. Macht sich nicht so viel Gedanken über den Betrieb.
0: Kampfsport.
3: Kampfsport, ja, auch nicht schlecht.
0: Super.

0: Morgen. Wir werden heute fertig. Wir werden heute fertig. Ja.
1: Das, was wirklich dann spannend wird, ist eben wirklich das hinten raus. Und eigentlich kann man erst ein Fazit ziehen, wenn man wirklich alles aus der Erde hat. Und erst, wenn auch tatsächlich alles abgerechnet ist. Weil dann kann ich erst sehen, okay, wie passt es.

0: Bei den Speisekartoffeln ist natürlich auch nochmal das Äußerliche viel, viel wichtiger, weil der Kunde natürlich am Ende nur Ware kauft, die auch sehr schön aussieht. Und das ist dann nochmal aufregender, wie die Kartoffeln dann so aus dem Boden kommen.
1: Bist voll, gute Fahrt.
2: Jo, danke.
0: Und dann muss man natürlich auch schauen, was sortiert man noch aus. Also die wirkliche Nettomenge weiß ich erst, wenn es dann im Lager ist.
3: Wir haben sehr, sehr viele Steine und Fluten hier gerade. Viel, ne?
0: Ich schaue natürlich, dass hinten dann in die Kiste das optimale Ergebnis kommt. Also nur super tolle Kartoffeln, keine Steine, keine Fluten, kein Kraut und natürlich alles in dem bestmöglichen Tempo. Und da ist immer dann die Frage, wie schnell lässt man die Maschine laufen? Wie reguliert man auch die Abstände zwischen den Rollen, damit man eben möglichst viel Dreck, was man nicht in der Kiste haben möchte, schon vorher raussortiert bekommt?
3: Wenn ich jetzt die eine Rolle noch ein bisschen schärfer einstelle, dann fallen mir halt die Kartoffeln auch raus. Und das ist jetzt halt schon, dass ich ganz vereinzelt mal eine habe, die eigentlich nicht in Abfall gehört, aber so ist es okay, damit kann ich gut leben. Diese hier kommen halt einfach, weil die zu dreckig sind. Und die optische Erkennung denkt, das ist ein Stein, weil es halt einfach so dreckig ist, dass es nicht als Kartoffel erkannt wird.
0: Ich bin mit der Saison zufrieden, bis auf den Preis. Und das macht halt alles kaputt. Dementsprechend bin ich gar nicht zufrieden.
4: Es ist schon schwieriger geworden, das alles übereinander zu bekommen, dass da unterm Strich wirklich was überbleibt. Ich sag mal so die 90er, die End-90er Jahre, das war die mehr so goldene Zeiten. Da ging das von den Preisen, passte alles gut zusammen. Die Maschinen waren noch nicht so fürchterlich teuer, die waren auch noch nicht so kompliziert.
5: Ja, die Produktionskosten sind gestiegen, die Erträge sind gefallen. Die Dauerlösung muss sein, wir müssen aus dem, was wir produzieren, leben können.
6: Ja, kann man davon leben, ne? Also.
0: Naja, ihr lebt ja noch, ne?
7: Wir leben.
6: Man gleicht ein schlechtes Jahr nicht mit einem guten Jahr aus.
0: Nichtsdestotrotz hat man sich ja trotzdem dafür entschieden, das zu tun und

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10: Das Beste am Norden sind unsere Heulsusen.
11: Was hat das zu bedeuten?
12: Naja, dass wir da nicht bauen können.
11: Seit wann muss ich damit rechnen, dass die solche Fehler unterlaufen?
13: Genau aus dem Grund wirst du die Schuld auf dich nehmen.
11: Dann bin ich raus aus der Imker.
12: Kommst du?
14: Ah, warte mal. Hier ist was. Da ist ein Brief drin.
12: Frag mich, wer der Poet war. Oder eher, wer seine Angebetete war.
14: Naja, es sind ja genug Hinweise da, um so auszufinden.
12: Ich glaube, dass du eine Panikattacke hattest.
13: Eine Panikattacke? Warum?
12: Ich liebe dich. Aber ich kann nicht...

0: Wieso lässt du dir das gefallen?
1: Überrascht es dich, wie skrupellos sie mir ihren Fehler unterschied? Nee.
0: Mich überrascht, wie widerstandslos du das hinnimmst.
1: Ich bin einfach müde. Müde von unseren ständigen Kämpfen.
0: Bist du alt?
1: Was?
0: Oder hast du einen Plan B?
1: Mir ist die Firma wichtig. Die MK verträgt keine weitere Negativpresse mehr. Ich habe keine andere Wahl. Ich muss mich dem Debakel mit diesem verseuchten Grundstück einfach stellen. Zum Wohl der Firma.
0: Richard, du wirst gefeuert. Du bist dann raus.
1: Stimmt. Und der Aufsichtsrat wird trotzdem nicht begeistert sein, wie viel Geld bereits in das nutzlose Grundstück geflossen ist. Aber ja, mit mir als Sündenbock ist die Sache natürlich schneller vom Tisch.
0: Ich will ja auch nicht, dass die Firma Schaden nimmt. Aber das kann doch nicht die Lösung sein. Das ist so unfair, das ist einfach kein guter Stil.
1: Schön, dass du noch ein Gespür für Integrität hast. Aber mir macht das ganz anderes Bauchschmerz. Wie konnte Victoria dieser Fehler unterlaufen? Und war das jetzt ein einmaliger Ausrutscher?
0: Du meinst, ihr wächst jetzt die Verantwortung darüber im Kopf?
1: Auch sie ist nicht immun gegen das Alter. Wir wollen das alle noch nicht wahrhaben. Sie selbst am wenigsten.
0: Mir ist dieser Gedanke auch schon gekommen.
2: Bitte sag doch was.
3: Ich liebe dich.
2: Ja, aber...
3: Auch wenn du mich gerade nicht heiraten willst oder kannst.
2: Das ist es nicht. Ich will, aber... Mein Körper sagt einfach Stopp.
3: Ja, dann müssen wir auch darauf hören. Ja, und das ist auch völlig okay.
2: Ich dachte, du wärst enttäuscht.
3: Ich will dich immer noch heiraten. Aber wann, ist doch völlig egal. Wichtig ist, dass es dir wieder gut geht. Und jetzt müssen wir erstmal herausfinden, was diese Panikattacken bedeuten.
2: Britta macht gerade ein großes Blutbild und vielleicht finden wir dann die Erklärung dafür.
3: Ja, ist gut, dass es sofort kommen konnte. Ne? Wir kriegen dich schon wieder auf die Beine.
2: Und wir?
3: Wir? Na, mit oder ohne Ring? Wir sind doch glücklich, oder nicht?

0: Also ich finde es ja wirklich süß, dass du mich bei der Buchlieferung begleitest, aber musst du dich nicht vielleicht um deine Kinder kümmern?
1: Wenn ich dir lästig werde, musst du es nur sagen.
0: Mal schauen. Also noch halte ich es mit dir aus.
1: Oho.
0: Oh, warte, kannst du mal kurz sehen. Oh, meine Ex-Kollegin ist im Stadtarchiv.
1: Vielleicht liegt irgendwas zu Robert.
0: Hi, Nicole. Ach, du machst dir gar keinen Stress. Ja, lieb, dass du dich überhaupt drum kümmerst. Nee, leider nicht. Nur, dass er auf der Kirmes gearbeitet hat und dann weitergezogen ist. Ja. Ach, wer weiß, vielleicht haben wir ja Glück. Alles klar, danke dir. Bis dann, ciao. Also, sie weiß noch nichts Neues, aber sie bleibt dran. Problem ist, dass sie nur in die Register aus der Umgebung schauen kann.
1: Okay, das heißt, wenn er von weiter weg kommt, wird's schwierig.
0: Ja.
1: Ja.
0: Aber wer weiß, vielleicht haben wir ja Glück und wir finden den Verehrer von damals, von Frau Jansen, ja wirklich.
1: Für die wahre Liebe ist es nie zu spät.
0: Das hätte jetzt ein Satz aus einer meiner Romane sein können.
1: Da siehst du, was für einen Einfluss die auf mich haben. Ich habe jetzt gleich noch einen Termin mit dem neuen Bauleiter.
0: Gehst du ins Büro?
1: Nee, ich gehe nach Hause und dann komme ich nochmal wieder. Ich will ja wissen, ob wir unseren Robert finden.
0: Ich habe ein gutes Gefühl. Ja, die wahre Liebe findet immer ihren Weg.
1: So nämlich.
2: Dankeschön. Ciao.
0: Tschüss.
2: Ach, Frau Mahler, hallo.
3: Hallo, Frau Böttcher.
2: Ah, hi, Moment, Moment. Ist das Ihr Handy?
3: Oh, vielen Dank.
2: Mensch, wo habe ich noch meine Gedanken?
3: Ja, wenn jetzt Sie einen netten Kerl kennengelernt haben und der schreibt oder ruft an und Sie können gar nicht antworten, das wäre ja jetzt ärgerlich.
2: Mich beschäftigt eigentlich eher die Arbeit. Ach, ich dachte, Sie hatten eine Verabredung.
3: Ja, aber das war nichts. Ich habe so ziemlich alle Anfängerfehler gemacht, die es gibt.
2: Oh, schade.
3: Ich bin ein bisschen aus der Übung, was das Daten betrifft. Und wahrscheinlich auch noch nicht wirklich bereit.
2: Naja, das ist klar, nach einer langen Beziehung, einer Ehe. Hm. Das kann man nicht so leicht abstreifen.
3: Fühlt sich irgendwie auch noch falsch an.
2: Den Moment zu genießen und ein bisschen Spaß zu haben?
3: Ja, Sie haben schon recht. Es kam besonders in den letzten 10, 11 Jahren schon auch ein bisschen zu kurz.
2: Dann ist es ja auch kein Wunder, dass man das erst wieder neu erlernen muss, ne?
3: Und dann steht man da und denkt, wie ging das nochmal?
2: Ja, also so geht's wahrscheinlich den meisten, die aus einer langen Beziehung kommen. Vielleicht sollte ich darüber mal
3: eine neue Podcast-Folge machen?
2: Ja, Sie könnten mein Talkgast sein.
3: Nein. Nein, nein, nein, nein, nein, nein.
2: Vielleicht doch. Tschüss. Hallo.
1: Bräutigam, wie geht's dir?
4: Oh, und selbst?
1: Gut, gut. Gerade so ein kleines Projekt mit Jazz.
4: Das Baby?
1: Nee, nicht das Baby. Wir suchen gerade einen verschollenen Verehrer von Frau Jansen.
4: Verschollenen Verehrer von Frau Jansen?

0: Ja. Als junges Mädel war sie mal verschossen. Und dann verliert sich jede Spur. Es gibt nur wenig Anhaltspunkte, aber Jess lässt gerade ihre Kontakte im Stadtarchiv spielen.
1: Ja, da müsst ihr wahrscheinlich gerade viel Zeit miteinander verbringen. Ne? Das ist ganz praktisch.
0: Und du? Wir laufen die Hochzeitsvorbereitung. Habe ich was verpasst? Ich dachte, du bist der glücklichste Mann unter der Sonne.
1: Ja, das habe ich auch gedacht. Aber Carla geht's gerade nicht so gut.
0: Okay, was hat sie?
1: Panikattacken.
0: Panikattacken?
1: Ja, da hilft der zusätzliche Stress mit so einer Hochzeit natürlich auch nicht gerade. Und deshalb haben wir unsere Pläne erstmal auf Eis gelegt.
0: Oh, okay. Das tut mir leid. Und, wie geht's dir damit?
1: Ach, um mich geht's gerade gar nicht. Hauptsache, Carla erholt sich. Ich mache mir gerade wirklich ein bisschen Sorgen, weißt du?
0: Um eure Beziehung?
1: Nein, da ist alles in Ordnung. Wieso? Hat sie was zu dir gesagt?
0: Nee. Nein. Gar nicht. Ich dachte nur, Panikattacken und Hochzeitsvorbereitung hängt vielleicht direkt zusammen. Muss es aber gar nicht. Muss es nicht.
1: Meinst du, ihr Unterbewusstsein wehrt sich dagegen, dass wir zusammen sind?
0: Vergiss, was ich gesagt habe. Wenn dem so wäre, würdest du spüren.
2: Ja, Nara. Ich habe alles aufgezeichnet. Jedes Wort. Wie sie von mir verlangt, dass ich mich für ihren Fehler opfere. Bitte, Firma. Na, wenn die Leute schockiert sind, wie skrupellos sie vorgeht, um sich selbst zu retten. Aber sie war jetzt lange genug auf ihrem Thron. Als Alleinherrscherin. Es wird Zeit, dass sich was ändert. Wenn ich diesen Mitschnitt dem Aufsichtsrat vorspiele, kriegt sie Feuer. Lou. Ja. Ich glaube, in Lou arbeitet es gerade. Aber Julius, da bin ich mir nicht sicher, ob er sich jetzt schon gegen Victoria stellt. Den muss ich irgendwie enger an die Leine nehmen. Nur noch keine Ahnung wie. Ja. Ich melde mich.
3: Könntest du mir sagen, was los ist?
4: Gleich. Britta, du tust gerade so, als hätte ich irgendwie wieder einen Tumor, der diesmal nicht Halluzinationen hervorruft, sondern Panikattacken.
5: Beruhige dich.
4: Ja, ich würde einfach gerne wissen, was los ist.
5: Die Wechseljahre sind los.
4: Was? Ha? Ach, bitte hör mir mit dem Mist auf, ich bin damit durch.
5: Nee, ich sehe deine Blutwerte. Deine Hormone drehen wirklich am Rad. Der FSH-Wert geht durch die Decke. Dein Estradiolspiegel ist viel zu niedrig.
4: Moment, willst du mir gerade erzählen, dass die Panikattacken Symptome der Wechseljahre sind?
5: Ja.
4: Aber mir ging's doch gut.
5: Ich hab dir aber von Anfang an gesagt, dass das Ganze länger dauern kann, bis es durch ist.
4: Hast du geahnt, dass es was mit den Wechseljahren zu tun haben könnte?
5: Ja.
4: Und warum sagst du mir dann nichts?
5: Weil du es mir nur glaubst, wenn ich es schwarz auf weiß habe.
4: Stimmt.
5: Siehst du.
4: Und jetzt?
5: Jetzt stellen wir deine Hormontherapie neu ein und dann wird es dir besser gehen.
4: Also wollte mich mein Körper gar nicht davor warnen, Michael zu heiraten.
5: Nein. Beruhigt?
4: Ja, aber ich find's blöd, dass ich wirklich jedes Wechseljahrsymptom mitnehmen muss. Hm.
0: Noch am Arbeiten?
6: Ja, wie du siehst. Muss doch wissen, was ich verkaufe.
0: Schon was aus dem Stadtarchiv gehört?
6: Nee, leider nicht. Da müssen wir noch geduldig sein. Ah. Kann ich am besten mit einem Buch in der Hand.
0: Naja. Ich am besten mit einem Stift, wenn ich zeichne. Ist schon komisch, ne? Wie mich diese alte Liebe und dieses Gedicht so beschäftigen.
6: Ja, geht mir ähnlich. Ist aber wahrscheinlich, weil es um eine Liebe geht, die nie eine Chance hatte.
0: Aber das kann sich ändern.
6: Was?
0: Ich muss gerade an meinen ersten großen Schwarm denken aus der Schulzeit. Saskia.
6: Okay, erzähl.

0: Das ist neben mir im Kunst-LK. Und wenn sie gezeichnet hat, war ich paralysiert. Und irgendwann habe ich mich endlich getraut, sie zu fragen, ob wir zusammen ins Kino gehen wollen. Ich habe keine Ahnung, welcher Film. Ich hatte nur Augen für Saskia.
1: Und habt ihr geknutscht?
0: Nein. Oh. Nein. Ich habe 2 Stunden lang damit gekämpft, ihre Hand zu nehmen. Und ich habe verloren. Es war so, als wäre da so eine unsichtbare Wand gewesen, die für mich undurchdringlich war. Eine kleine Berührung hätte so viel bedeutet.

0: Richard! Hey! Ich habe schon versucht, dich zu erreichen.
1: Du, es ging drunter und drüber heute.
0: Was wollte deine Mutter denn?
1: Das willst du gar nicht wissen.
0: Wieso? Was ist passiert?
1: Meine Mutter hat... Ich würde das wirklich gerne anvertrauen, aber das geht nicht.
0: Meinst du nicht, du übertreibst ein bisschen? Die MK ist Victorias Leben. Da wird sie schon nichts Schlimmes getan haben.
1: Naja.
0: Weißt du was? Ich will's gar nicht wissen. Ich verstehe, dass du deine Gründe hast, bestimmte Sachen aus der Firma diskret zu behandeln. Und deine Mutter sieht unsere Beziehung eh schon kritisch. Weil die Gefahr besteht, dass wir Berufliches und Privates vermischen.
1: Ja. Aber, ja, wir sind Profis.
0: Ja. Und ich vertraue dir. Wenn du es mir nicht sagen kannst, dann wirst du deine guten Gründe haben.
1: Holen wir unser Sushi heute Abend nach.
0: Meine Mama kocht. Für die ganze Familie. Du bist selbstverständlich eingeladen.
1: Ja. Ja, klar. Gern. Nee, warte mal. Das geht ja gar nicht. Ich kann gar nicht. Ich habe ein paar knifflige Vertragssachen auf dem Tisch. Das kann ich gar nicht aufschieben.
0: Kannst du das nicht morgen machen?
1: Nein, das ist... Ich mag deine Mutter wirklich, aber das ist wichtig.
0: Schon gut. Ich muss allerdings gestehen, dass ich mich daran gewöhnen könnte, dass du bei uns mit am Tisch sitzt.
2: Alter? Zwischen 40 und 50. Haarfarbe? Egal. Hauptsache überhaupt Haare. Interessen? Sport. Keine Ahnung, Natur, Kunst, Reisen. Einfach ein fitter Typ, der ein bisschen was im Kopf hat, Humor hat und auch mal einen Nagel in die Wand bringt. Franka, es ist wirklich total lieb, dass du dir so viel Mühe mit diesem Profil für mich gibst, aber auch ein bisschen umsonst. Ich bin einfach noch nicht so weit.
3: Ach, wer sich nicht die Füße nass macht, lernt auch nicht schwimmen. Wart mal ab. In ein paar Wochen bewegst du dich wieder im Datingpool wie eine kleine Meerjungfrau. Oh, Mama. Hallo, Mama.
4: Ja, hallo, Franka. Du, ich hab mal eine Frage. Ich brauch mal deine Meinung zu was. Ich hab nämlich eine Idee für meine nächste Podcast-Folge. The Date After. Die ersten Schritte nach einer Trennung, nach einer langjährigen Beziehung, ne, als Single.
3: Das ist richtig gut. Und ich habe ja auch die perfekte Kandidatin gerade neben mir sitzen. Lou.
4: Ja, genau. Die hat mich auch inspiriert, aber sie will ja nicht mitmachen.
3: Was? Du willst nicht mitmachen? Warte mal, Mama, ich mach dich mal kurz auf Lautsprecher. So, sie kann dich jetzt hören.
5: Hallo, Frau Böttcher.
4: Hallo. Wollen Sie sich's nicht noch mal überlegen, was Sie zu erzählen haben? Das würde sicher viele Hörer berühren. Und Sie sind auch ein gutes Vorbild, ne? Für alle Frauen und Mütter.
5: Ja, das ist genau Teil meines Problems. Ich möchte nämlich auf gar keinen Fall Pelle und Charlie in Verlegenheit bringen. Und Daniel auch nicht.
3: Siehst du? Wieder denkst du nur an alle anderen, nur an dich nicht.
5: Ach so, du glaubst, es würde mir gut tun, mich in einer Podcast-Folge zu therapieren.
3: Ja, das wäre wie Konfrontationstherapie. Du könntest eine Haltung dazu finden, was du wirklich willst.
5: Ja, aber ich fühle mich dafür noch gar nicht bereit.
4: Darüber kann man ja auch reden. Also, wie fühle ich mich eigentlich als Familienmutter? Und was kann ich tun, damit ich überhaupt erkenne, was ich brauche?
3: Ja gut, wenn du nicht willst.

0: Dann willst du nicht, aber ich glaube, es könnte dir helfen. Du bist doch überhaupt nicht der Typ, der sich versteckt.
1: Okay, wenn du auch mitmachst.
0: Wieso denn ich?
2: Ja, das ist ja überhaupt die Idee. Ja, deine Liebe, Franka, zu Ove. Die hat doch so viele Hörer fasziniert und die wollen garantiert wissen, wie du jetzt in die Zukunft schaust.
1: Du bist doch auch niemand, der sich versteckt.
0: Gut, Mama, du hast zwei Top-Talk-Gäste.
2: Das ist ja wundervoll. Ach, ihr seid toll. Wie wär's denn, wenn wir das dann gleich machen? Weil ich bin dann in einer halben Stunde zu Hause.
0: Gut, wir machen uns demnächst auf den Weg.
2: Ach, mein Lieblingsschwiegersohn ins B.
3: Frau Böttcher, bei so einer Begrüßung werde ich wachsam.
2: Nicht schwach. Also, Julius hat mir gesagt, dass Sie heute Abend keine Zeit hätten, zum Essen zu kommen.
3: Ich ärgere mich ja selbst, Frau Böttcher, aber Sie verstehen sicher, die Arbeit geht vor.
2: Nee, also, kommen Sie mal. Zu viele Abende sollten Sie Julius aber auch nicht alleine lassen. Der schreibt immer noch ganz viele Mails an sein Ex.
3: Er schreibt noch mit Mo? Hm. Immer noch? Hm.
2: Ja, es geht mich ja nichts an, aber ich würde schon sagen, also vielleicht sollten Sie heute mal in aller Ruhe mit ihm darüber sprechen, ja, nach dem Essen. Hm?
0: Also, hör zu, du bist ein kreativer Typ, mit dem man lachen kann und der für seine Werte einsteht. Familie und Freunde sind wichtig und trotzdem verfolgst du deinen eigenen Weg, dann wäre es spannend, wenn sich unsere Wege kreuzen. Hä? Was denn? Ist doch super.
1: Ja, und du weißt auch, auf wen diese Beschreibung genau passt. Daniel.
0: Ja, dann suchen wir eben nochmal Daniel, nur besser.
1: Nee, also wenn ich sowas schon mache, dann sollte ich auch den Mut haben, mich auf was ganz anderes einzulassen. Gib mal her. Ich brauche ein anderes Wunschprofil.
4: Was?
5: Oh, das ist Nicole. Hi, Nicole, gibt's Neuigkeiten? Wirklich? Wo? In Gestacht.
6: Und das Schiff Schaukelbremse wohnt in Gestacht.
5: Okay, oh mein Gott, das ist fantastisch. Danke dir. Ja, klar, mir richtig. Ja, alles klar. Bis dann. Ciao. Okay. Ich habe den vollen Namen und die Adresse. Robert Henninger wohnt nicht weit von hier.
4: Mega.
5: Das ist wirklich mega.
4: Sollen wir Frau Jans anrufen?
5: Wollen wir sie im Hotel mit der Neuigkeit überraschen? Ich will unbedingt sehen, wie sie reagiert.
4: Auf geht's im Namen der Liebe.
5: Man merkt immer mehr, dass du viel Zeit mit mir verbringst.
4: Ich kann daran nichts Schlechtes finden.

0: Herzlich willkommen, liebe Hörerinnen und Hörer, zu einer neuen Folge des Podcasts Fluch der Hormone. Wir haben uns heute ein besonderes Thema vorgenommen, The Date After. Die erste Verabredung nach dem Ende einer langen oder auch sehr intensiven Beziehung. Ich begrüße dazu meine Tochter Franka Böttcher, Landschaftsarchitektin mit eigener Gärtnerei und bis vor kurzem noch innig verbunden mit einem schwedischen Prinzen.
1: Hallo Mama, schön, dass ich wieder dabei sein darf.
0: Und die zauberhafte Lumala, erfolgreiche Geschäftsfrau und Mutter zweier toller Söhne.
2: Moin, Frau Böttcher, vielen Dank. Ich hoffe auf ein gutes Gespräch.
0: Ja, das hoffen wir auf jeden Fall. Franka, wie war das bei dir? Du hast einen Märchenprinzen geliebt und es ist doch nicht zum

0: Happy End gekommen. Erzähl doch mal.
1: Schon schade.
0: Frau Mahler, man heiratet doch mit dem festen Glauben daran, dass man glücklich gemeinsam alt wird. Wie fühlt man sich, wenn man bemerkt, dass es nicht so kommen wird?
2: Leere. Also ich habe mich leer gefühlt.
0: Ja. Ja, das kann ich mir gut vorstellen. Also, ich kenne das aus eigener Erfahrung. Als ich meinen nunmehr Ex-Mann damals geheiratet habe, war ich im siebten Himmel. Ja, ich habe mir so gewünscht, dass man dieses Gefühl von Verliebtsein zu Liebe wie einen Duft in Flaschen abfüllen könnte, um bei Bedarf einen tiefen Atemzug davon nehmen zu können. Aber wir alle kennen ja diese Enttäuschungen, wenn eine Liebe unsere Erwartungen nicht oder nicht mehr erfüllt. Diese Erfahrung jetzt aber hinter sich zu lassen und wieder offen zu sein für was Neues, darüber wollen wir heute in dieser Folge sprechen.
1: Michael? Michael!
3: Was ist? Hast du wieder eine Panikattacke?
1: Nein.
3: Soll ich Britta rufen?
1: Es ist alles gut. Ich liebe dich.
3: Ich liebe dich auch.
1: Ja. Und ich will dich heiraten sofort.
3: Wir finden den richtigen Zeitpunkt, ja? Das hat alles überhaupt keine Eile.
1: Doch, doch. Sonst verpassen wir unseren Termin.
3: Welchen Termin?
1: Den ich gerade beim Standesamt gemacht habe. Ein Paar hat abgesagt und ich habe zugegriffen.
3: Aber wir wollten doch warten.
1: Ich nicht. Du etwa?
3: Was ist mit deinen Panikattacken?
1: Ach, das sind die Wechseljahre. Britta stellt mich neu ein.
3: Okay, es ist also nicht irgendwie dein...
1: Nein, es sind einfach nur die blöden Hormone.
3: Weißt du, ich dachte...
1: Dass ich dich insgeheim nicht heiraten möchte, ja. Davor hatte ich auch Schiss, aber... Ich will dich heiraten. Und zwar sofort.
3: Bist du dir ganz sicher? Ja, das ist doch schon jetzt ein bisschen überstürzt, oder?
1: Michael, weißt du, wovor ich heute am meisten Angst hatte?
3: Wovor?
1: Dass ich mir das mit dir kaputt mache. Ich weiß, es ist alles verrückt und chaotisch, aber so bin ich eben. Du bist die Liebe meines Lebens, denn nur bei dir fühle ich mich so richtig wohl.
3: Was bist du nur für eine außergewöhnliche Frau, Carla Zarabakos? Ja, da gibt's jetzt nur noch eine Sache zu klären. Wo sind verdammt nochmal unsere Papiere?
1: Im Auto. Wir haben nämlich nur noch 30 Minuten Zeit.
3: Oh.
1: Ja, wir müssen los.
3: Warte, ich muss... Ach, egal.
1: Komm.
4: Hi.
5: Hi.
4: Ich weiß jetzt übrigens, wer mich angeschossen hat.
5: Ja? Wer denn?
4: Deine Schwester.
5: Valerie.
4: Mit Simons Gewehr. Es war ein Versehen. Sie wollten den Wildern einen Wolf erlegen und... Ja. Ich werde sie nicht anzeigen.
5: Das finde ich gut. Ich hatte auch schon so ein komisches Gefühl irgendwie.
4: Weil sie da war, ne?
5: Ja, und weil sie dich im Krankenhaus besucht hat.
4: Warum hast du noch nichts gesagt?
5: Naja, es war einfach nur ein vages Gefühl. Ich kann ja nicht einfach meine Schwester beschuldigen, dass sie das gemacht hat. Wieso hast du nicht gesagt?
4: Du kennst Valerie viel besser als ich.
5: Ja, aber du wurdest angeschossen, dann musst du dich auch drum kümmern.
4: Finde ich trotzdem krass, dass du mir das verheimlichst.
5: Verheimlicht?
6: Was verheimlicht, Toni?
5: Gar nicht. Nichts Wichtiges.
4: Nee, klar. Ist nicht der Rede wert. Wenn man den Menschen, die einem wichtig sind, die Wahrheit nicht sagt.
6: Hatte.
5: Schmerzen?
0: Ja, das bringt uns zur nächsten wichtigen Frage. Nämlich, gibt es mehr als eine große Liebe im Leben?
7: Also, ich hatte ja schon gedacht, dass ich diesen einen Menschen gefunden habe. Aber dann hat sich halt plötzlich alles verändert.
8: Ja, aber... Trotzdem sollte man sich ja auch nicht an etwas hängen, was einem nicht

0: gut tut. Nee.
1: Ja, aber das muss man natürlich in seinem eigenen Tempo machen. Es ist ja auch so, man nimmt ja alle positiven, aber eben auch die negativen Erfahrungen mit, wenn man das erste Mal einen möglichen neuen Partner trifft.
0: Ja, aber sich davon frei zu machen, das ist nicht einfach. Aber man will ja auch nicht die ganze Zeit die Verletzung wiedererleben.
2: Und diese ganzen Komplikationen, also dafür fehlt mir im Moment noch die Kraft.
0: Ja, aber die Kraft, die kommt wieder. Und naja, also im besten Falle auch die Schmetterlinge im Bauch. Und wir wissen alle, was die mit einem machen.
1: Ja, verliebt sein als Energiequelle, das ist ja sehr interessant.
3: Also mir würde es schon auch gefallen, mich dann mal wieder so richtig in meiner Weiblichkeit zu fühlen. Weil das kommt ja oft zu kurz, so im Alltag. Als Mutter, als Chefin, da muss man schon auch seinen Mann stehen.
1: Seine Frau oder ihre Frau. Aber guter Punkt. Ja, ein unkompliziertes Date, wo man sein Frausein feiert.
3: Ja. Es ist nur leider halt schon auch immer so ein bisschen egoistisch, ne?
0: Nein, also nicht, wenn man das offen kommuniziert. Ich meine, das machen alle so.
3: Ja, da ist was dran.
0: Ja, als Impuls, um eine Tür aufzumachen für was Neues.
1: Ja, und nach einer schmerzhaften Trennung ist das ja wie Balsam für die Seele. Ja, dann sich lebendig und glücklich und begehrt zu fühlen. Ja? Und wenn es auch erstmal nur für einen Abend ist.
4: Oh, mach leise die Tür zu. Mama nimmt in der Küche ihren Podcast auf.
5: Ah, ja, habe ich schon gesehen. Frankas Liebesleben wird wieder ausgeschlachtet.
4: Was tut denn so gute Laune?
5: Mama hat Richard zum Familienessen eingeladen.
4: Großartig.
5: Ach komm, gönn mir doch, dass sie ihn so liebevoll in die Familie aufgenommen hat. Das bedeutet mir was.
4: Der Rest der Familie wurde zu dem Zuwachs nicht befragt.
5: Doch, Frank hat da nichts gegen und die hatte schließlich eine Affäre mit ihm.
4: Aber ich habe da was gegen. Er hat mich gefeuert.
5: Du hattest eigene Aufträge nebenbei am Laufen. Du hast ihm in den Kaffee gespuckt. Soll ich weitermachen?
4: Ich will einfach nur nicht, dass du wieder verletzt wirst. Und das wird passieren.
5: Wird es nicht.
4: Er ist kein netter Mensch.
5: Du auch nicht. Und trotzdem liebe ich dich.
4: Kannst du dir denn nicht wieder einen anderen Mann suchen? So einen liebevollen, so einen sanften mit einem großen Herzen, so wie Mo?
5: Und was hat mir das gebracht? Ich weiß, dass Richard und ich sehr unterschiedlich sind. Aber manchmal ergänzt sich das. Könntest du nachher bitte ein bisschen lieb sein zu ihm, mir zuliebe?
4: Ein bisschen. Ich kann's versuchen. Aber wenn das mit euch nichts wird, Julius, ich hab dich gewarnt.
6: Das heißt, Sie wollen Robert nicht wiedersehen?
7: Ich glaube nicht, nein.
8: Das Gedicht, das er Ihnen damals geschrieben hat, das hat uns beide fast zu Tränen gerührt.
7: Ja, auch mich jedes Mal, wenn ich es gehört habe. Und ich bin Ihnen unendlich dankbar, dass Sie es für mich gefunden und aufbewahrt haben.
6: Aber das heißt, Sie wollen den Brief, aber nicht den Mann, der den Brief geschrieben hat?
7: So kann man es nennen, ja. Es war für mich eine sehr wichtige Begegnung. Und ich verdanke dieser Begegnung sehr viel. Es gibt eigentlich kaum eine Zeit, wo ich nicht daran gedacht habe. Ist mir die Erinnerung an ihn so gegenwärtig.
8: Aber wäre es nicht schön zu sehen, ob diese Verbindung noch da ist?
6: Ich meine, Sie können Ihr Glück ja immer noch wiederfinden. Und Sie leben ja auch allein.
7: Ich glaube nicht, nein. Die Zeit ist vorbei. Nein, wichtig ist, wissen Sie, dass man den Moment, auf den es ankommt, nicht verpasst hat. Und dieser Moment, der war, der ist vorbei.
9: Jonas? Hey, Jonas! Hey, Ja? Sorry, ich hab dich nicht gehört. Ich war in Gedanken. Toni. Ich weiß genau, dass sie mich auch will. Aber sie sucht immer wieder irgendeinen Grund, warum es angeblich nicht klappt. Erst wirft sie mir vor, dass ich es überhaupt nicht ernst meine, zweigleisig fahre. Und jetzt
10: ist Ellie das Thema, nehme ich an.
9: Ja. Sie kann Ellie nicht antun, dass wir beide zusammen sind, aber mir kann sie das Herz brechen. Das ist okay. Wenn es nicht so traurig wäre, dann müsste man fast drüber lachen. Und dann sehe ich dich und Valerie und...
10: Dass du weißt, dass es uns unglaublich leid tut, dass du unseretwegen leidest, ne?
9: Hey. Schwamm drüber. Die Schusswunde macht mir schon gar keine Schmerzen mehr. Die Schmerzen habe ich... Und bei dir und Valerie, da läuft was, ne?
10: Ja, ich habe jetzt oft genug gesagt, dass sie unglaublich kompliziert ist und wahrscheinlich auch beziehungsunfähig, aber ja, trotz all ihrer Fehler geht sie mir unter die Haut.
9: Und zumindest zieht ihr die Sachen gemeinsam durch und kneift nicht bei der ersten Gelegenheit.
10: Ja, seit du Livias Eltern. Irgendwo sind wir ja auch schuldig, zusammenzubleiben, ne? Tja.
9: Zeigt doch, dass es immer einen Weg gibt, wenn man wirklich will.
11: Ich kann es gar nicht fassen, dass wir sogar noch Ringe bekommen haben.
2: Ja, es war so schlau von dir, nach den Musterringen zu fragen.
11: Irgendwann kriegst du noch den Ring deiner Träume. Mm. Aber ein Ja-Wort ohne Ring, das konnte ich einfach nicht.
2: Ich finde den Ring, also die Ringe perfekt. Das ist so wie unsere Hochzeit, spontan.
6: Welche Hochzeit? Ihr habt das nicht gemacht.
2: Es tut uns leid.
11: Ging jetzt alles so schnell.
6: Da hast du glatt vergessen, deiner einzigen Tochter zu sagen, dass du heiratest?
2: Es ist meine Schuld, ich habe ihn überrannt. Ich wollte ihn unbedingt heiraten. Wir machen das wieder gut, okay?
6: Ja, besser ist es. Ich freue mich für euch, aber dass ihr mir das nicht gesagt habt, Dad...
11: Ja, sorry.
6: Nicht sorry! Ich habe mir 1000 Gedanken um euer Hochzeitsessen gemacht. Und außer mir gibt es auch noch andere Leute, die euch gerne feiern wollen.
2: Das können sie ja auch.
11: Dann halt ohne Ja-Wort.
6: Nein, auf gar keinen Fall. Wir holen es nach.
2: Wie soll denn das gehen?
6: Bei uns. Auf dem Hof.
2: Wir sollen noch mal heiraten?
6: Ja, ich meine, für alle außer euch ist es ja das erste Mal. Okay, ich kümmere mich um die Zeremonie, das Essen und die Blumen. Und ihr könnt ja schon mal rumtelefonieren, wer heute Abend so ganz spontan seid. Ne?
11: Heute Abend?
6: Ja, ihr könnt mir nicht sagen, dass das zu spontan für euch ist.

0: Guten Abend.
1: Das ist ja schön, dass Sie es möglich machen konnten.
0: Sehr gerne. Für Sie.
1: Dankeschön.
0: Ja, ich, hi. Ich hoffe, Sie haben nicht extra auf mich gewartet.
2: Nein, wir haben nur dreimal den Ofen wieder angeschmissen, aber das ist gut für so einen Auflauf.
0: Ich bin mir sicher, es schmeckt fantastisch.
1: Ja, also ich habe mir natürlich besonders Mühe gegeben. Ja, Sie haben ja letztens gesagt, dass nichts über einen guten Nudelauflauf geht.
0: Das haben Sie sich gemerkt.
1: Ja, sicher.
3: Schön, dass du da bist. Komm.
2: Herr Kaiser.
0: Frau Böttcher. Geht's gut?
2: Im Rahmen der Möglichkeiten?
1: Schön. Ja, wusstet ihr eigentlich schon, dass meine neue Podcast-Folge heute Abend online geht? Fast fertig.
0: Ja, welches Thema?
1: The Date After. Ich habe mit Ihrer Schwester und meiner Tochter Franka ein sehr intensives Gespräch darüber gehalten, also was es bedeutet, nach einer langen Liebe sich wieder auf die Suche zu begeben.
0: Lou ist also wieder auf der Suche?
1: Nein, also sie sagt, sie ist noch nicht so weit. Aber so eine Trennung, ne, das ist ja auch, es gibt viele Erinnerungen an den Ex, an die Trennung, die man noch eine Weile mit sich

0: direkt.
1: Oh, ich habe eigentlich meistens die Nummer gelöscht und war das Thema gegessen. Ja, was bringt es denn in der Vergangenheit rumzuwühlen?
2: Ja, das sehe ich auch so. Dem Ex hinterher zu trauen, das versperrt die Wege für einen neuen Partner. Oder wie siehst du das? Hast du noch was mit Mo zu tun?
3: Nein. Nein, ich habe ewig nichts von ihm gehört.
0: Ja, das ist ja dann auch besser so, ne? Weil deine Zukunft sitzt ja hier bei uns am Tisch. Ah, der Auflauf!
4: Schlaft gut, Jungs, und jetzt wirklich Licht aus. Ja?

0: Naja, und dann hat Hans Harald. Jess? Hallo?
1: Was?
0: Du hörst mir überhaupt nicht zu.
1: Sorry. Das ist einfach nur so mein ganzer Tag heute war einfach so. Daniel und ich haben jede freie Minute miteinander verbracht und war so, als wäre es schon immer so gewesen.
0: Nur, dass er noch bis vor kurzem glücklich mit Lou verheiratet war. Entschuldigung, ich wollte gar kein schlechtes Gewissen machen.
1: Nein, nein, nein, alles gut. Es war blöd von mir, dir von Daniel und mir zu erzählen. Ich meine, Lou ist deine Freundin.
0: Und du bist meine Cousine. Außerdem mache ich Lou jetzt wieder fit für den Datingmarkt.
1: Oh, okay, das heißt, sie schaut wirklich nach vorne.
0: Ja, Schritt für Schritt, aber es wird.
2: Eine intensive Beziehung kann man nicht einfach abschütteln. Dafür war der andere Mensch zu sehr Teil des eigenen Lebens. Aber es kommt der Moment, wo es wichtig ist, sich davon freizumachen. Frei zu sein für eine neue Liebe, in die die Summe der Erfahrungen einfließt und die am Ende noch intensiver gespürt werden kann.
3: Denn, liebe Jess, es gibt nicht nur eine große Liebe, nicht nur ein Schicksal. Mit uns ist es wie mit einem kleinen Zauber, als hätten sich zwei Sterne zum Tanzen verabredet.

0: Und wenn ich an dich denke, habe ich sogar den Mut, dir zu schreiben. Und ich stelle mir vor, dass du gerade etwas zeichnest. Ich liebe dich. Daniel.
1: Oder hast du geklaut?
2: Ihr Lieben, wir sind heute hier, weil diese beiden ohne uns heiraten wollten. Still und heimlich, und das geht gar nicht. Diese Zeremonie ist deshalb ein bisschen improvisiert, aber da müssen wir wohl durch. Und deswegen wird es jetzt ganz gegen meine Natur feierlich. Zusammen habt ihr zu einer Stärke gefunden, mit der ihr allem trotzt. Ihr seid für mich ein Vorbild dafür, wie Liebe in ihrer schönsten Form aussehen kann. Liebe Carla, lieber Dad, ich bin glücklich und stolz, dass ich hier heute mit euch stehen darf. An dem Tag, der der Anfang ist, eures Lebens als Frau und Mann, verbunden durch das Ja-Wort, das ihr euch gegeben habt und nochmal geben werdet.
3: Soll ein ganz toller Film sein. Sehr bewegend.
4: Gibt's noch was zu knabbern?
5: Ja. Ich hör was.

Liebster Mo, du fehlst mir. Dein ruhiger, liebevoller Blick. Deine klugen Analysen, die mich so oft vor impulsiven Entscheidungen bewahrt haben.

0: Ich habe damit angefangen, lange bevor das zwischen uns ernst wurde.
1: Und mir nichts davon erzählt. Auch nicht damit aufgehört. Die jüngste E-Mail ist von vor 3 Tagen. Und ich frag vorhin noch, ob ihr Kontakt habt.
0: Er hat doch nie geantwortet.
1: Das ist doch nicht der Punkt. Du hast mich angelogen. Was ist denn dann los, wenn er mal zurückschreibt?
0: Bitte, es tut mir leid, ich höre sofort auf damit, ja?
1: Tu, was du bist.
0: Was? Was meinst du?
1: Ich lass nicht mit mir spielen. Ist aus. Awesome.

0: Wir alle haben ein Recht auf einen Neuanfang. Mann, Frau, Verlassener oder Ehebrecher. Es ist egal. Von daher kann ich jedem nur Mut machen, den Rucksack der Erinnerungen für einen Abend zu Hause zu lassen und sich umzugucken, was es da draußen noch so gibt. Es spricht nichts dagegen, sich ein lockeres Date zu gönnen, unkomplizierten Sex zu genießen, der ohne Bedingungen oder Konsequenzen daherkommt. Man darf auch einfach mal den Kopf abschalten und im Moment sein.
1: Mit dann zurück.
0: Frau sein, Mann sein, dem Verstand und den verletzten Gefühlen eine Pause gönnen, nicht nachdenken. Liebende für eine Nacht.

0: Und ich verspreche, dich bedingungslos zu lieben. Dich wertzuschätzen und dich niemals für selbstverständlich zu nehmen. Und mit dir zu lachen und zu weinen. Bis ans Ende unserer Tage.
1: Ich, Carla Saravakos, nehme dich, Michael Wolf, zu meinem Ehemann. Und verspreche, dir immer an deiner Seite zu bleiben. Ich werde dich bedingungslos lieben, dich wertschätzen und dich nie für selbstverständlich nehmen. Ich werde mit dir lachen, weinen, tanzen, bis ans Ende unserer Tage.
0: Carla, nimm diesen Ring als Zeichen meiner Liebe und meiner Treue.
1: Michael, nimm diesen Ring als Zeichen meiner Liebe und Treue.
2: Ich gebe euch meinen Segen. Ihr dürft euch küssen.
3: War eine Frau da über Nacht?
4: Und wenn schon?
3: Dein Ernst?
4: Du willst doch nicht mit mir zusammen sein.
3: Jetzt mach's nicht so spannend. Wer war's?
5: Es war eine einmalige Sache und damit ist es jetzt aus und vorbei.
4: Hi. Hallo.
5: Hallo, Jonas.
6: Richard. Gib mir eine Chance, es wieder gut zu machen.
7: Ich brauche einen Partner, auf den ich mich verlassen kann. Immer, egal was passiert.
2: Oh, schau mal, das kriegst du bei,
4: ja. Ja.
2: Simon, hier ist Valerie, du musst ganz dringend kommen, ich habe den Wolf gefangen.

0: für Außenstehende ist es wahrscheinlich was, wo du sagst, ja gut, jetzt spielst du da eine Elfe, machst du da irgendwie dein Konzert, aber ich weiß genau, das war für ihn, war das was kulturell anerkannt.
1: Wenn 150 Jahre vergehen, dann wird das so etwas sein, wie wenn man über Johann Sebastian Bach spricht.
2: In Armut aufgewachsen ist, ist so der Motor für alles.
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11: Das heißt, dass du meine Bitte zu bleiben nochmal überdenkst? Natürlich, ihr beide zusammen.
12: Hallo, ihr beiden.
11: Hallo.
13: Ja, klar. Wir überlegen uns das nochmal.
12: Was denn, Adam?
13: Adam?
12: Würdest du ins Ballett? Mit Christoph Saalfeld?
14: Es geht dich nichts an, mit wem ich wohin gehen will! Kümmer du dich um deinen eigenen Kram!
12: Du bist wach? Hey.
14: Wenn er aufwacht, wird er allen erzählen, wie es zu diesem Unfall kam. Und dann ist es vorbei. Oder glaubst du, er wird dir verzeihen?
12: Du wirst wieder gesund. Darum kümmern sich hier Yannick und sein ganzes Team.
15: Und wer sind Sie? Kennen wir uns?

0: Ich bin Fanny. Wir sind Freunde. Weißt du denn, wie du heißt? Es kommt ganz bestimmt wieder. Ich hol mal deinen Arzt, ja?
1: Danke.
0: Es wird alles gut. Janik.
2: Was machst du noch hier?
0: Kilian ist aufgewacht.
2: Was? Ich gehe sofort zu ihm.
0: Irgendwas stimmt nicht. Er hat mich nicht wiedererkannt.
2: Gar keine Erinnerung?
0: Nein.
2: Gedächtnisverlust kann eine Folge des Schädel-Hirn-Traumas sein. Ich melde mich, sobald es irgendwas gibt. Bitte geh, bevor Larissa auftaucht.

0: Es war mir eine große Freude, Herr Saalfeld.
1: Ja. Dann seien Sie gespannt auf das nächste Golfturnier. Das wird international und ganz groß. Ich hoffe, Sie sind wieder dabei.
0: Darauf können Sie sich verlassen. Ich freue mich drauf.
1: Ja, schön. Bis dann. Gute Reise.
0: Danke.
1: So. Jetzt zu dir, Adam.
2: Ach, vergiss das mal ganz schnell wieder.
1: Wieso?
2: Weil das ein sehr privater Kosename ist. Sandy und ich, wenn wir allein sind, dann nennen wir uns manchmal Adam und Eva.
1: Kleines biblische

0: Versteckspielchen, verstehe. Also von mir erfährt niemand etwas.
1: Und du, was wolltest du dir überlegen, bevor ich uns blamiert habe?
2: Werner hatte mich gebeten, ob wir vielleicht länger am Fürstenhof bleiben können.
0: Massimo ist Teil der Familie, er gehört zum Fürstenhof. Ich hätte ihn gerne an meiner Seite.
1: Ach, so ist das.
0: Ja. Ich hoffe, dass Sie ihn positiv beeinflussen. Ihnen steht die Tür natürlich auch selbstverständlich immer offen.
1: Danke. Aber ich weiß nicht, wir überlegen uns das in Ruhe, wenn das okay ist.
3: Warum duzen Sie mich eigentlich? Kennen wir uns gut?
4: Ich bin dein großer Bruder, Yannick.
3: Ah. Okay.
4: Du bist mit dem Fahrrad gestürzt. Dabei hast du dir eine Milzruptur an deinem Schädelhirntrauma zugezogen.
3: Wie kam es zu dem Unfall?
4: Das weiß man nicht. Eine vorübergehende Amnesie ist nicht ungewöhnlich. Das ist eine Art Schutzfunktion nach einem Trauma. Normalerweise, da kommt die Erinnerung irgendwann wieder. Das ist der typische Verlauf. Falls sich bis morgen keine Besserung einstellt, ja? Dann überlegen wir weiter, was wir machen können. Du brauchst jetzt vor allem Ruhe. Versuch dich zu entspannen.
5: Adam und Eva, das ist dir aber schnell eingefallen.
6: Und er hat es tatsächlich geglaubt?
7: Mann, Sandy, ich hab dir so oft gesagt, dass du aufpassen sollst, wie du mich in der Öffentlichkeit nennst.
5: Das ist mir nur mal rausgerutscht.
7: Ach, komm, gib's doch einfach zu. Es war Absicht.
5: Hä, wieso sollte ich das tun? Ja, okay, ich hab mich nicht verplappert. Das war eher so eine spontane Entscheidung. Du hast selbst gesagt, am liebsten würdest du ihm alles erzählen und ich hab dir die Chance dafür gegeben.
7: Aber dazu hattest du kein Recht. Es war meine Entscheidung. Meinetwegen hatte Werner einen Herzinfarkt, das habe ich dir doch erzählt. Sandy, nur mal so ganz nebenbei. Ich habe die Identität von Massimo Foghetti angenommen, um das Geld für dich zu stehlen. Urkundenfälschung, Betrug, Identitätsdiebstahl. Wenn Werner mich anzeigt, dann lande ich im Gefängnis.
5: Und deshalb müssen wir endlich von hier verschwinden. Vor ein paar Tagen noch ging es dir selbst nicht schnell genug.
7: Das werden wir auch, aber ich muss hier einfach noch ein paar Sachen regeln. Ich kann ja nicht einfach so weg.
5: Ich dachte, du willst mit mir neu anfangen, aber offensichtlich.
7: Offensichtlich was?
5: Jeder scheint dir wichtiger zu sein als ich. Du nimmst Rücksicht auf den Senior und auf diese Olivia. Was ist mit mir? Zählt das, was ich will, gar nicht? Ich meine, bis jetzt gab es nur dich und mich. Adam und Eva, die sich gemeinsam eine neue Zukunft aufbauen wollen. Und dann komme ich hierher und du hast ein neues Zuhause gefunden, eine Familie. Es tut mir leid.

0: Was machst du hier?
1: Larissa.
0: Du hast hier überhaupt nichts zu suchen.
1: Ich wollte nur gucken.
0: Verschwinde einfach!
2: Larissa, reiß dich zusammen. Es ist weder der richtige Ort noch Zeitpunkt. Es gibt wichtigere Dinge zu besprechen.
0: Ist was mit Kilian?
2: Er leidet an posttraumatischer Amnesie. Infolge seines Schädelhirntraumas.
0: Und was heißt das?
2: Gedächtnisverlust. Das ist in der Regel ein vorübergehender Zustand. Aber wann seine Erinnerung wiederkommt, das kann ich nicht sagen.
0: Das heißt, er kann sich an nichts mehr erinnern? Nicht mal an seinen Unfall?
2: Nicht mal an seinen Namen.
0: Das Einzige, was mir in den letzten Monaten Kraft gegeben hat, durchzuhalten, warst du. Der Traum einer gemeinsamen Zukunft.
3: Ich habe jeden Tag an dich gedacht. Jeden einzelnen Tag. Und was du durchmachen musst und dass ich dich da unbedingt rausholen muss.
0: Du hast so viel auf dich genommen, nur mir.

0: zu helfen. Aber jetzt bin ich endlich frei. Ich kann es einfach kaum erwarten, mit dir neu anzufangen.
1: Ich doch auch.
0: Wirklich? Ich bin mir nicht mehr so sicher, ob du es immer noch willst.
1: Natürlich will ich das.
0: Aber hier fühlst du dich wohl und aufgenommen. Das Risiko ist zu groß. Du hast selbst gesagt, dass wir auf keinen Fall hierbleiben können. Ich kenne deine Skrupel. Aber du hast hier noch über 100.000 Euro rumliegen. Damit können wir uns etwas aufbauen.
1: Wie oft muss ich dir noch sagen? Ich kann und will Werner nicht länger belügen. Ich will ihn nicht noch mal beklauen.
0: Aber das Geld hat er dir doch freiwillig gegeben.
1: Ja, um dich vor diesem Zuhälter freizukaufen. Ich werde es ihm zurückgeben. Ich überlege nur noch, wie.
0: Aber das sollte doch gar nicht so schwer sein.
1: Ich habe hier 105.000 Euro im Bar rumliegen für die Übergabe. Ich muss es ihm irgendwie in Häppchen zurücküberweisen.
0: Wir haben beide so viel zusammen durchgemacht. Wir haben uns etwas Glück verdient. Es ist jetzt mal Zeit, an uns zu denken. Deinen geliebten Werner wirst du so oder so enttäuschen. Also,

0: Willkommen zu Hause.
1: Gibt's etwa was zu feiern?
0: Naja, wir haben ja gesagt, wir machen genau da weiter, wo wir aufgehört haben. Ich habe mich einfach dran gehalten. Und alles andere hängt davon ab, wie spontan du bist.
1: Spontan? Hast du was Bestimmtes im Sinn?
0: Also, es war ja in letzter Zeit nicht so einfach mit uns, auch wegen mir. Und deswegen habe ich mir gedacht, dass wir ein bisschen mehr Zeit zu zweit alleine haben. Was hältst du vom kleinen Urlaub?
1: Urlaub klingt großartig.

0: muss nämlich morgen aufs Weingut fahren und die Herbstlese vorbereiten. Mhm. Und da können wir uns ein paar schöne Tage machen.
1: Ein paar schöne Tage auf dem Weingut?
0: Ja, nur wir zwei.
1: Okay, ja, ich hatte eigentlich an eine etwas längere Reise gedacht.
0: Klar. Also wir können natürlich auch weiterfahren, Maxi und Henry in Hamburg besuchen oder an die Nordsee weiterdösen.
1: Ja. Ich muss nur checken, ob das geht mit dem Gestüt, weil da so viel los ist gerade.
0: Okay.
1: Um Himmels Willen. Ich habe völlig vergessen, ich muss noch zum Bauern Schelle. Der hat ein Kalb, das ich mir noch anschauen muss. Es tut mir total leid.
0: Was? Aber...
1: Wir reden später, okay?

0: Aber wenn es Liebe auf den ersten Blick war, wieso kann ich mich dann nicht an meine Frau erinnern? Ich werde sogar Vater. Das ist einfach alles weg.
1: Du wirst dich erinnern. Und solange bin ich dein Gedächtnis, okay? Wo ist denn dein Ehering? Den haben sie dir bestimmt für die OP abgenommen. Hier ist er.

0: Schaut gleich viel besser. Ich werde dich immer und immer wieder daran erinnern, wie sehr wir uns lieben. Und wie glücklich wir zusammen sein werden.
1: Lasst euch nicht stören. Erzähl ruhig weiter, ich check noch Hilgens Wert.
0: Und wir wohnen in einer wunderschönen Wohnung. Und da können wir perfekt ein Kind großziehen.
1: Larissa, das reicht. Zu viele Informationen überfordern, Kilian. Du kannst wann anders weitererzählen.
0: Na klar, logisch. Ruh dich aus, okay? Ich kann dich später wieder besuchen. Und du ruf mich bitte an, wenn irgendwas ist, ja? Ich liebe dich.

0: Hey, alles okay bei dir?
1: Hey, ja, ich hab nur ein bisschen nachgedacht.
0: Okay.
1: Und bei dir? Gibt's was Neues von der Staatsanwaltschaft?
0: Nein.
1: Na, mein Kontakt hat auch noch nichts. Aber er sucht fleißig weiter.
0: Ja, Herr Jäckel macht es auch. Aber er meinte, die Chancen stehen sehr schlecht. Wir hätten damals einfach die Polizei rufen sollen. Es ist doch absurd. Ich verstehe nicht, warum wir die Leiche im Moor versenkt haben.
1: Es war eine Panikreaktion. Wer weiß, was ich gemacht hätte.
0: Du! Du hättest sicher das Richtige gemacht. Du hättest mir gesagt, dass ich mich stellen soll und dass jede falsche Entscheidung jemanden irgendwann mal einholen wird. Und dass die Wahrheit der einzige Weg ist. Das hättest du gesagt.
1: Glaub mir, für mich ist es auch nicht immer so leicht, das Richtige zu tun.
2: Frau Wagner, hier kommt Ihr Espresso. Hm,
3: danke, Hanno.
2: Gerne. Ich hörte, Sie wünschen Ihr Wasser ab jetzt mit Zitrone.
3: Wie bitte?
2: Yvonne, also Frau Klee, sagte sowas.
3: Oh. Ja, schon gut, danke.
4: Entschuldigen Sie, Frau Wagner, haben Sie zufällig Massimo gesehen?
3: Sie meinen Adam.
4: Wen?
3: Ach, tun Sie doch nicht so.
4: Ach, richtig, Sie wissen ja Bescheid. Und, haben Sie ihn gesehen?
3: Wieso, ist was passiert?
4: Interessiert Sie das wirklich oder wollen Sie ihn vielleicht wieder abpressen?
3: Jetzt kommen Sie mal runter. Das Geld, das Ihnen Werner Saalfeld gegeben hat, stammt von einem Sponsor, den ich aufgetrieben habe. Aber ist ja egal. Auch wenn ich etwas richtig mache, es scheint ja keinen zu interessieren.
4: Sorry. Ich will einfach hier weg, aber Adam, die Zeit hier hat ihn irgendwie verändert und...
3: Ja, das stimmt. Aber machen Sie Ihr Glück nicht von ihm abhängig. Treffen Sie Ihre eigenen Entscheidungen. Tun Sie das, was für Sie richtig ist. Denken Sie drüber nach. Sandy. Sandy.

0: Hey. Wie fühlst du dich? Immer noch keine Erinnerung?
1: Kein gutes Zeichen, oder?
0: Auch kein schlechtes. Ich habe noch mal mit dem Neurospezialisten gesprochen. Der meint auch, wir sollen erst mal die Nacht abwarten. Kilian, wir sind uns ziemlich sicher, dass deine Amnesie vorübergehend ist.
1: Es macht mich einfach wahnsinnig, nicht zu wissen, wer ich bin oder wer ihr alle seid. Und meine arme Frau. Sie sagt, wir waren sehr glücklich zusammen. Wir bekommen sogar ein Kind. Aber ich empfinde rein gar nichts für sie.
0: Mit deinen Erinnerungen werden bestimmt auch deine Gefühle zurückkommen.
1: An dich erinnere ich mich auch nicht. Aber ich vertraue dir. Wieso ist mir meine eigene Frau so fremd?
0: Wir beide, wir kennen uns unser ganzes Leben.

0: Intuitiv reagierst du da vielleicht anders, oder weil ich Arzt bin?
1: Bei dieser Fanny, die bei mir war, als ich wach wurde, war das aber auch so. Wir waren uns so vertraut. Ich habe mich total wohl bei ihr gefühlt.
0: Eine wissenschaftliche Erklärung kann ich dir nicht geben. Aber zerbrich dir nicht den Kopf. Das ist im Moment kontraproduktiv. Du brauchst Ruhe. Morgen kannst du dir bestimmt schon die meisten Fragen selbst beantworten.
1: Ei, ei, Sir.
0: Das war ein echtes Rotlauflächeln. Das war sehr Gutes. Schon ich.
2: Werner, ich freue mich ehrlich über dein Angebot. Du hast mich hier aufgenommen und hast mir vertraut, obwohl ich dich sogar schon mal enttäuscht habe.
3: Das hatten wir doch bereits. Du hast mir seitdem jeden Tag deine Loyalität bewiesen.
2: Ich würde dir wahnsinnig gern weiterhin zur Seite stehen, aber das geht nicht. Es gibt was, was ich dir sagen muss.
3: Ich weiß es schon. Sandy will nicht bleiben. Das habe ich vorhin mitbekommen.
2: Ja, aber darum geht's gar nicht.
3: Ich verstehe das. Sandy hat ja keine Perspektive. Ich hätte da ein Angebot für Sie. Wie wäre es, wenn Sie hier die Chance bekommen würde, sich beruflich weiterzuentwickeln? Wir hatten hier früher mal einen Beauty-Salon. Yvonne hat mir gesagt, dass Sandy in dieser Richtung eine Ausbildung hat. Wieso also nicht wieder einen Salon eröffnen? Du kannst also bleiben. Ich habe das Gefühl, dass du hierher gehörst. Und dass es dir wichtig ist, das weiterzuführen, was ich mir hier aufgebaut habe.

0: So, und zwei helle für euch.
1: Dankeschön.
0: Zum Wohl.
2: Vielen Dank.
3: Ich weiß, es wäre schön, Massimos Leben weiterzuführen. Aber du bist nicht Massimo.
4: Er liegt schon so lange im Koma. Vielleicht sogar für immer.
3: Ja, und was ist, wenn er doch aufwacht? Und sich auf die Suche nach seinem leiblichen Vater macht? Als ihr euch ein Krankenzimmer geteilt habt, hat er dir erzählt, dass er das vorhatte. Du landest im Gefängnis, willst du das? Und ich stehe wieder vor dem Nichts. Und was ist, wenn jemand auftaucht, der dich erkennt? Du bist schon mal beinahe aufgeflogen, hast du erzählt. Ich meine, du warst total panisch, das kannst du nicht vergessen haben.
4: Ja, dieser Trinko. Aber es ist ja alles gut gegangen.
3: Wieso reden wir überhaupt noch? Du hast dich längst entschieden.
4: Hey. Wenn du gehen willst, dann gehen wir. Das Wichtigste für mich ist, dass wir zusammen sind.
3: Okay. Versuchen wir es.
4: Echt jetzt?
3: Ja, mal sehen, wie es läuft.

0: Erst hatte ich solch eine Angst, Kilian würde sterben. Und dann dachte ich, er würde mich für immer verlassen.
1: Larissa. Bitte verzeih mir, dass ich so gemein zu dir war.
0: Du warst emotional wegen Christoph Saalfeld.
1: Ja, das stimmt. Zwischen uns ist es endgültig vorbei. Aber du hast die Chance, alles wieder in Ordnung zu bringen.
0: Ich weiß, ich sollte so eigentlich nicht denken, aber Kilians Amnesie, das ist das Beste, was mir passieren konnte.
1: Das stimmt. Vor allem kann er sich an den Unfall überhaupt nicht erinnern.
0: Yannick meinte, es kann jederzeit passieren, dass Kilian sein Gedächtnis wiederbekommt. Aber wenn das Glück auf meiner Seite bleibt,

0: Dann dauert's doch noch etwas.
1: Ja. Und du hast dann die Chance, ihn emotional wieder an dich zu binden.
0: Ich kann ihn davon überzeugen, dass ich die Frau seines Lebens bin. Und vielleicht ja auch wieder schwanger werden.
1: Ich drück dir die Daumen.
0: Das Baby. Ich habe mich so darauf gefreut, endlich eine kleine Familie mit ihm zu sein. Aber vielleicht ist es ja jetzt wieder möglich.
1: Natürlich. Hoffentlich mischt sich der Bruder da nicht ein. Der hat ja einiges zu erzählen.
0: Yannick wird nie über die Trennung hinwegkommen. Aber alles, was ich getan habe, das habe ich aus Liebe getan.
1: Ja, das hast du.
2: Das hat die Dame am Empfang genau so gesagt.
3: Das glaub ich
2: dir. Doch, und die meint das tot ernst.
3: Komm, nimm Platz. Na, die Dame.
2: Hallo. Hallo.
3: Wir haben dich gar nicht im Ballett gesehen. Du hast was verpasst. Es war doch eine wunderbare Vorstellung, ne?
2: Die Dancing Swans waren unglaublich.
3: Dabei hattest du dir so viel Mühe gegeben, dabei zu sein. Schade eigentlich.
1: Ich hatte einen sehr netten Abend. Schön, dass ihr den auch hattet.
0: Darf ich denn was bringen?
3: Champagner, oder?
2: Gerne.
3: Ein Champagner für die Dame. Und für mich ein Espresso.
0: Komm zum Wort.
1: Ich beneide deinen Kilian ein wenig. Es gibt Erinnerungen, die würde ich am liebsten auch vergessen.
4: Noch einen schönen Abend.
0: Dankeschön, jedenfalls.
5: Hey. Störch.
6: Hey. Hey, nee. Ach Gott, letztlich.
5: Danke.
6: Na, erzähl, wie geht's Kilian?
5: Er hat eine Amnesie und kann sich an nichts erinnern.
6: Mist. Und bleibt sowas?
5: In der Regel kommt das Gedächtnis wieder. Ich bin einfach froh, dass er noch lebt. Dieser Unfall, der hätte so viel schlimmer ausgehen können.
7: Was darf's denn sein?
5: Ein helles hätte ich gerne.
7: Gut. Und?
6: Ich hab noch, danke.
5: Danke. Und Leo, wie geht's dem nach seiner OP?
6: Soweit so gut. Alles gut überstanden. Er und Katja sind wieder zu Hause. Er läuft sogar ganz gut auf den Krücken.
5: Das freut mich. Ja, mit der richtigen Physio, da sollte das Knie bald wieder stabil sein. Seiner Mutter ist ja bestimmt ein Stein vom Herzen gefallen. Der hat sich richtig Sorgen gemacht.
6: Ja, Katja hatte ziemlich große Angst, dass er seine Fußballkarriere an den Nagel hängen muss. Und dass die OP eventuell eine falsche Entscheidung ist.
5: Ja, Leo hat echt Glück gehabt.
7: Zum Wohl, Herr Doktor.
5: Dankeschön. Prost. Das ist schon verrückt. Von einem Moment auf den anderen kann alles anders sein. Oder ganz vorbei. Prost.

0: Du hast doch nichts dagegen. Du wolltest unbedingt die Karten haben und dann kommst du nicht. Warum? Keine Begleitung gefunden? So ein besonderes Erlebnis möchte man ja auch mit jemandem teilen. Und so ganz allein da zu sitzen, ist ja auch ein bisschen traurig.
1: Im Gegensatz zu dir brauche ich niemanden. Ich bin mir selbst vollkommen genug.
0: Was soll man noch anderes sagen, wenn man niemanden hat?
1: Auf Wiedersehen.

0: Kannst du nicht schlafen?
1: Sorry, ich wollte dich nicht wecken.
0: Kilian wird wieder gesund. Er braucht einfach ein bisschen Zeit, um sich zu erholen.
1: Das hat Yannick auch gesagt.
0: Ja, und der ist Arzt.
1: Du hast recht.
0: Versuch ein bisschen zu schlafen, okay?
1: Gute Nacht.
0: Schlaf gut.
2: Kilian hatte keine Ahnung, wer da an seinem Bett sitzt. Wir haben so viel miteinander erlebt. Wenn er sich nie wieder daran erinnern kann, dann ist es so, als hätte es unsere Liebe gar nicht gegeben.

0: Hey.
1: Da bist du ja. Ich hab mir ehrlich gesagt schon Sorgen gemacht.
0: Ja, ich war was trinken mit Janik im Bräustüber.
1: Ich hab ein paar Mal versucht, dich anzurufen.
0: Du hast es schon gesehen, oder?
1: Es tut mir leid, dass ich einfach so drüber gegangen bin.
0: Warum hast du mich nicht drauf angesprochen?
1: Das weiß ich doch selber nicht. Ich bin mit der ganzen Situation einfach überfordert.
0: Ja. Aber wir haben uns versprochen, dass wir über alles reden. Und dass wir gemeinsam eine Lösung finden, egal wofür. Und stattdessen sprichst du mit Werner. Und von mir ziehst du irgendeine blöde Show ab.
1: Das war keine Show. Ich wollte dir nur einfach zeigen, dass wir zusammen an jedem Ort eine schöne Zeit haben können.
0: Wir haben immer eine schöne Zeit, Katja. Aber da draußen gibt's noch ein bisschen mehr als den Fürstenhof.
1: Ja, das ist wahrscheinlich genau der Grund, warum ich es nicht angesprochen habe. Weil es dann so real geworden wäre.
0: Katja, es ist real. Verstehst du das? Fragst du dich nicht manchmal, was wir alles noch erleben könnten? Oder fragst du dich nicht manchmal, wer wir zwei sein könnten, wenn wir frei wären, einfach mal ein halbes Jahr raus, wie wir miteinander sein könnten?
1: Vincent, ich liebe dich und ich will mit dir zusammen sein. Aber weißt du, ich habe hier was gefunden, was ich wirklich immer gesucht habe. Ich bin hier angekommen.
0: Ja.
1: Und wir können auch von hier aus, wir können Reisen machen, auch weite Reisen.
0: Ja, das... Katja, ich liebe dich auch. Von ganzem Herzen. Ich will nicht mit 50 aufwachen und feststellen, dass es zu spät ist.
1: Was heißt das denn jetzt?
0: Ich gehe duschen. Wir reden morgen früh weiter.

dagegen. Du wolltest unbedingt die Karten. Und dann kommst du nicht. Warum? Den ganzen Abend habe ich mich umgeschaut, ob du nicht doch noch kommst. Ich habe nur an dich gedacht. Ich vermisse dich wahnsinnig.

0: Einen wunderschönen guten Morgen.
1: Guten Morgen, Christoph. Ich nehme an, du hattest einen schönen Abend?
0: Eine der besten Aufführungen, die ich jemals gesehen habe. Und von großartigen Plätzen aus.
1: Nach der ganzen Mühe, die Karten an sich zu reißen, hatte Frau Wagner weniger Glück?
0: Sie war gar nicht da.
1: Oh la la.
0: Ja. Schade, nicht? Ihr war es so wichtig, mir den Abend zu verderben, dabei hat sie ihn sich selbst verdorben.
1: Tja, das sind oft die kleinen Dinge im Leben.
0: Und das ist erst der Anfang.
1: Willst du dich immer noch an ihr rächen?
0: Nicht nur rächen. Ich will meine Anteile zurück. Sophia besitzt jetzt 50% des Hotels. Aber das ruhige Leben auf dem Land wird ihr auf Dauer der Zeit nicht reichen. Sie braucht den Kick und dabei wird sie einen Fehler machen.
1: Ja, bisher hält sie sich zurück.
0: Aber sie bewegt sich auch immer wieder gerne in rechtlichen Grauzonen. Und dafür findet man Beweise, wenn man weiß, wonach man suchen muss.
1: Bisher war sie uns, auch dir, immer einen Schritt voraus. Sie hinterlässt keine Spuren, das weißt du doch.
0: Ich werde sie nicht mehr aus den Augen lassen. Ich erkenne bestimmte Muster und Anzeichen und ich weiß mittlerweile, wie ich mich verhalten muss, damit sie mich nicht durchschaut. Du hast mich gewarnt, mein Instinkt hat mich gewarnt. Ich wusste, wer sie ist. Warum habe ich mich auf sie eingelassen?
1: Dazu sage ich nichts.
0: Ich fasse es nicht. Ich habe ernsthaft daran gedacht, mein Leben mit ihr zu verbringen. Ich,

0: Hey.
1: Du bist ja ganz schön früh los.
0: Ich konnte irgendwie nicht mehr schlafen.
1: Wir wollten ja eigentlich noch reden.
0: Ich weiß nicht so richtig, worüber. Weil wir uns die ganze Zeit im Kreis drehen.
1: Ich weiß. Deswegen habe ich ja auch gedacht, dass es gut ist, hier mal rauszukommen. Mit der Weinlese, mit den Vorbereitungen, da bin ich total schnell fertig. Und dann können wir uns wirklich nur auf uns konzentrieren.
0: Ich glaube, ich komme hier gerade nicht so gut weg.
1: Ich muss mal leider los. Vielleicht kannst du ihr nachkommen.
0: Ich kann es nicht versprechen, ne? Der Personalmangel und die viele Arbeit hier. Ich versuch's, ja?
1: Wir lieben uns doch. Wir finden eine Lösung. Jeder Mann.

0: In deinen eigenen Sachen fühlst du dich bestimmt am wohlsten. Mhm. Ich hab dir sogar dein Lieblings-T-Shirt mitgebracht. Tada!
1: So, als ob ich es zum ersten Mal sehe.
0: Das kommt noch.
1: Mein Bruder meinte, wir müssen nur die Nacht abwarten. Ich weiß aber immer noch nichts. Ich will mich endlich wieder erinnern können.
0: Du wirst dich erinnern. Wir suchen dir die besten Spezialisten.
1: Können wir uns das überhaupt leisten?
0: Mach dir darüber mal keine Gedanken. Ich habe Geld gehabt.
1: Und ich? Was mache ich eigentlich beruflich?
0: Du bist Koch. Chefkoch in einem Fünf-Sterne-Hotel.
1: Mhm.
0: Was ist?
1: Als das Frühstück kam, dachte ich, das Rührei könnte etwas mehr Muskatnuss und Petersilie vertragen.
0: Tja, das ist Instinkt.
1: Du, sag mal, fahre ich eigentlich öfter Fahrrad?
0: Manchmal, ja. Warum? Erinnerst du dich an was Bestimmtes?
1: Mir wurde gesagt, ich sei mit dem Fahrrad gestürzt.
0: Ja. Du warst auf dem Weg zur Arbeit. Aber du hast zu Hause deine Messer vergessen. Die wollte ich dir schnell bringen und als ich bei dir angekommen bin, da lagst du schon am Boden. Mhm. Ich hatte solch eine Angst, du würdest sterben. Ich habe sofort den Notarzt gerufen. Kannst du dich wirklich an gar nichts erinnern? Die Hauptsache ist, du hast überlebt. Das ist das Wichtigste.

0: Larissa ist gerade bei Kilian. Sie flippt aus, wenn du da reinplatzt. Das ist das Letzte, was er gerade gebrauchen kann. Setz dich.
1: Okay, ich will mich gar nicht mit dir anlegen. Ich will nur wissen, wie es ihm geht.
0: Nichts Neues.
1: Keine Erinnerung, nichts.
0: Nein.
1: Glaubst du, er erholt sich nochmal?
0: Neurologie und Psychotraumatologie sind nicht meine Fachgebiete. Deswegen habe ich die halbe Nacht recherchiert und heute Morgen nochmal mit dem Spezialisten telefoniert.
1: Und?
0: Die Chancen stehen gut, dass sein Gedächtnis zurückkommt.
1: Ich hoffe das so sehr.
0: Ich werde alles tun, was möglich ist.
1: Ich wollte dich noch was fragen. Kilian hat mir vor seinem Unfall eine Nachricht auf der Mailbox hinterlassen.
0: Was hat er gesagt?
1: Ich werde daraus nicht schlau.
2: Hey, Fanny. Ich kann dich nirgendwo finden. Wenn du das abhörst, dann ruf bitte sofort zurück. Es ist wichtig, ja? Es ist wirklich...

0: Wichtig.
1: Hast du eine Ahnung, was das bedeuten könnte?
2: Erinnerst du dich noch an die Vergiftung mit dem Falkenblattkraut?
1: Ja.
2: Ich hatte damals direkt das Gefühl, dass Larissa sich selbst vergiftet hat, um Kilian und dich auseinanderzubringen. Kilian wollte das nicht wahrhaben. Er wollte mir nicht glauben, dass sie zu allem bereit wäre, wenn sie etwas will. Jetzt hat er einen Beweis gefunden. Larissa hatte den Giftnotruf bereits selbst angerufen.
1: Was?
2: Als wir uns das letzte Mal gesehen haben, hat er mir gesagt, dass er mir glaubt. Er war total fertig. Wahrscheinlich hat er sich deswegen nicht konzentrieren können und diesen Unfall gebaut.
1: Das bedeutet, dass...
2: Larissa hat eure Beziehung mutwillig und vorsätzlich zerstört.

0: Hallo, guten Morgen.
1: Guten Morgen.
2: Bist du ganz allein unterwegs?
1: Massimo schläft noch.
0: Nee, oder? Frechheit. Müsste ich heute nicht arbeiten, wäre ich auch noch im Bett.
1: Gehst du weg?
3: Mein geliebter Adam, du hast mir Kraft gegeben. Du warst für mich da, du hast alles für mich getan. Ich war mir so sicher, dass wir unser Happy End bekommen. Das werden wir auch. Nur nicht gemeinsam. Danke nochmal für deine Hilfe. Ohne dich hätte ich keine Chance gegen Ingo gehabt.
1: Klar. Natürlich.
3: Ich verstehe, dass du alles riskieren willst, weil du hier glücklich bist. Ich kann das aber nicht. Ich habe viel zu viel Angst, wieder vor dem Nichts zu stehen. Ich muss meinen eigenen Weg finden. Und wenn du mitkommen würdest, wärst du unglücklich. Und das will ich auch nicht. Und wie läuft's bei dir? Gibt's gute News zum anstehenden Prozess?
1: Nö. Leider nicht.
3: Mach dir keine Sorgen. Wenn Massimo sagt, er hilft dir, dann kümmert er sich drum. Er findet einen Weg. Er mag dich sehr. Du ihn auch, oder?
1: Naja, wir sind mittlerweile gute Freunde.
3: Dann pass gut auf ihn auf. Er ist ein wunderbarer Mensch.

sei mir bitte nicht böse. Ich wünsche dir alles Glück dieser Welt. In Liebe, Sandy.

0: Aber wir haben es geschafft.
1: Ja.
2: Im Gegensatz zu Elias und Leo.
1: Haben die zwei sich noch nicht wieder versöhnt?
0: Nein, da herrscht immer noch Funkstille und ich merke ja, dass die beiden sich noch lieben.
1: Ja, wenn die zwei sich noch lieben, wo liegt dann das Problem?
0: Vielleicht brauchen sie einen Anstupser.
3: Yannick glaubt, wenn ich mit ihm über das Kochen spreche, dann hilft es vielleicht seiner Erinnerung auf die Sprünge. Und du willst doch schließlich auch, dass er sich erinnert, oder etwa nicht?

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6: Einen schönen guten Abend, herzlich willkommen. Aus den Augen, aber längst nicht aus dem Sinn. Das Schicksal des Buckelwals erhitzt weiter die Gemüter. Lebt er noch oder nicht? Wie und wo wurde er freigelassen? Und gibt es überhaupt momentan verlässliche Informationen zu diesem Tier? Die Kritik an der Rettungsaktion reißt nicht ab.
7: Seit dem 2. Mai weiß niemand genau, wo der Buckelwal ist. Die Schiffsmannschaft hat ihn plötzlich aus der Bartsch auf offener See bei Skagen gelassen. Wie genau, ist unklar. Unklar ist auch, ob der 12 Tonnen schwere Wal überhaupt noch lebt. Die Privatinitiative hat am Nachmittag erklärt, dass sie noch immer nicht wüsste, warum die Mannschaft den Wal spontan und ohne Absprache freigelassen hat. Geldgeberin Karin Walter-Mommert ist überzeugt, der Wal lebt und der Tracker sendet Daten.
8: Zum ersten Tag können wir zum Beispiel berichten, dass er 23 Tauchgänge hatte, bis 20 Meter Tiefe, 100 Meter Tiefe und sogar bis 150 Meter Tiefe, was sehr positiv stimmt. Im Moment können wir ihn noch nicht orten. Es scheint so zu sein, ich habe es auch von anderer Seite gehört, dass diese Geocaching-Sache, dass wir ihn also wirklich lokalisieren können, teilweise bis zu 3 Wochen dauern kann bei solchen Geodatenübermittler.
7: In Stralsund sind sie skeptisch. Den Wissenschaftlern fehlen Fakten. Immer wieder hatten sie von einem Transport abgeraten. Sie befürchten, der Wal könnte verendet sein.
9: Es geht darum, dass Information, die angeblich vorhanden ist, ja einfach offengelegt werden könnte, um genau diesen Spekulationen entgegenzutreten. Und wenn es weitere Informationen gibt, dann werden wir es natürlich auch neutral anschauen, bewerten und würden uns sehr freuen, wenn es Lebenszeichen von dem Buckelwal geben würde.
7: Gegen die Mutmaßungen, der Wal sei tot, wehrt sich die Privatinitiative. Doch warum halten sie die Daten und das Fabrikat des Trackers geheim?
8: Sie werden verstehen, dass wir aus Sicherheitsgründen natürlich nicht bekannt geben, welches Gerät wir benutzen. Es besteht immer die Gefahr, dass sich Leute, die sich damit sehr gut auskennen, einhacken. Und genau das, was wir eben nicht wollen, dass der Wal vielleicht gehetzt wird, fotografiert wird, es dient also wirklich ausschließlich der Sicherheit des Wales.
7: Auch der Landesumweltminister verlangt von der Initiative Aufklärung. Es fehlen das tierärztliche Gutachten, das Video von der Freilassung und aktuelle Daten.
10: Ich kenne den Tracker nicht, ich weiß nicht, welches Fabrikat.
6: Aber Sie wissen, dass er 150 Meter tief getaucht ist.
10: In einer Tiefe von 150 Metern lassen worden und da ist er runtergetaucht. Da gibt es ganz klare Hinweise, auch von seinem Schwimmverhalten. Und wir gehen davon aus, dass er da im Übrigen auch Fisch zu sich genommen hat. Und er hat sich auch mehrfach noch gezeigt und hat damit auch im Übrigen jetzt mit dem Tracker auch Lebenszeichen gesendet. Was man aktuell nicht 100% sagen kann, ist wo er sich genau aufhält. Und im Übrigen finde ich das auch in Ordnung von der Initiative, dass man dann sagt, wir wollen hier keinen Tourismus und was weiß ich nicht alles haben.
7: Auf Anfrage räumt der Minister heute außerdem ein, dass die eingesetzte Bartsch für Fahrten in der offenen See nicht geeignet war. Ein unkalkulierbares Risiko. Ausgerechnet auf einer der am dichtesten befahrenen Schiffsrouten wurde der Wal in die Freiheit entlassen. Bis heute hat niemand das Tier wiedergesehen und solange die Retter die Daten unter Verschluss halten, bleibt sein Schicksal ungewiss.
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0: helfen, wildlebende Schweinswale umfangreicher zu schützen. Denn der einzigen heimischen Walart in der Ostsee geht es schlecht. Die drei Schweinswale in Kerteminde bleiben in ihrem Becken, obwohl das Netz, das sie von der offenen Ostsee trennt, diverse Löcher hat und sie einfach herausschwimmen könnten.
1: Sie bleiben hier, weil sie hier alles haben, was sie brauchen, nahrungsmäßig und aktivitätsmäßig. Schweinswale können in der Wildnis mehr als 100 Kilometer am Tag schwimmen. Aber wenn sie Fortpflanzungs- und Jagdmöglichkeiten haben, dann bleiben sie in ihrem Gebiet und bewegen sich nicht weiter weg.
0: Lebten 2016 schätzungsweise noch 42.000 Schweinswale in der gesamten Ostsee, hat sich der Bestand drastisch reduziert. Nur noch etwa 14.000 Tiere leben in der westlichen Ostsee. In der zentralen Ostsee soll es nur noch maximal 500 Schweinswale geben.
2: Früher gab es auch in der zentralen Ostsee Meerschweinswale. Die wurden aber vor über 100 Jahren auch sehr stark bejagt. Es könnte damit zusammenhängen, es kann aber auch mit der Veränderung der Lebensbedingungen für die Schweinswale zusammenhängen, dass die Zahlen so abgenommen haben.
0: Schweinswale sind Jäger. Sie fressen vor allem Fisch. 2 bis 3 Kilogramm pro Tag. In der Ostsee sind es vor allem Heringe und kleine Dorsche, und von denen gibt es immer weniger. Außerdem sind Schweinswale empfindlich, was Geräusche betrifft. Schließlich nutzen sie ein Biosonar, um sich akustisch zu orientieren. Lärm von Schiffen, der Bau von Windparks oder Sprengungen von alter Kriegsmunition können die Wale verletzen oder vertreiben.
2: Zum Schutz der bedrohten Schweinswalpopulation in der zentralen Ostsee haben auch die Anrainerstaaten, die Länder, gesehen, dass sie Maßnahmen ergreifen müssen. Es wurden vermehrt Schutzgebiete eingerichtet, auch in Deutschland.
0: Denn auch Deutschland hatte sich dem Vorhaben der Weltgemeinschaft, bis 2030 30% der Meere unter Schutz zu stellen, angeschlossen. Das sind die Wanderrouten der Schweinswale. In der deutschen Ostsee stehen mehr als 50% der Fläche unter Schutz, zumindest theoretisch, bemängeln Umweltschützer. Denn Schutzgebiet heißt nicht unbedingt, dass der Mensch sich fernhält.
3: Es ist einfach so, dass teilweise Jahrzehnte nach der Ausweisung von Schutzgebieten dort immer noch Schifffahrt stattfindet, Fischerei stattfindet, aber auch Sand- und Kiesabbau erlaubt ist. Und das führt natürlich dazu, dass der Schweinswal in einem Lebensumfeld zurechtkommen muss, wo er ständig Lärm ausgesetzt ist. Dieser Lärm vertreibt ihn dann.
0: Aus dem Bundesumweltministerium heißt es, eine Beschränkung der Schifffahrt in den engen Schifffahrtsstraßen der Ostsee kann nur auf UN-Ebene durch die internationale Schifffahrtsorganisation IMO geregelt werden. Dafür gibt es aktuell aber keine Mehrheiten. Der Schweinswal in der zentralen Ostsee gilt als akut vom Aussterben bedroht. Damit das nicht passiert, auch deshalb forschen sie hier in Kerteminde in Dänemark weiter mit Saga, Freier und Eskild und wollen herausfinden, welche Schutzmaßnahmen wirklich sinnvoll für die einzige heimische Walart in der Ostsee sind.
4: Wir gucken auf die Kurzmeldungen vom Tage. Lilly Michaelsen hat den Überblick.
5: Die Bundesanwaltschaft hat heute bundesweit Razzien gegen die Gruppen Jung und Stark sowie Deutsche Jugend voran durchgeführt. Auch in Mecklenburg-Vorpommern gab es Durchsuchungen. Bei einem 19-Jährigen aus Vorpommern-Greifswald und einem 29-Jährigen aus Rostock. Den insgesamt 36 Beschuldigten wird vorgeworfen, eine kriminelle Vereinigung gebildet zu haben, die gezielt Gewalt gegen politische Gegner ausübt. Vor mehr als 3 Jahren verschwand der berühmte Goldschatz aus dem Keltenrömermuseum im bayerischen Manching. In den vergangenen Tagen haben Ermittler erneut auf einem Grundstück in Mecklenburg-Vorpommern nach der Beute gesucht. Doch auch der 3. Großeinsatz in Plate blieb ohne Erfolg. Nach Angaben des bayerischen Landeskriminalamts wurde die Suche heute Mittag gegen 13 Uhr vorerst beendet. Auf dem Grundstück des verurteilten Haupttäters in Plate hatten die Ermittler tagelang mit speziell ausgebildeten Spürhunden gesucht. Auch eine mobile Röntgenscananlage kam zum Einsatz. Gesucht wurde nach rund 3 Kilogramm Gold aus einem Keltenrömermuseum im bayerischen Manching. Doch gefunden wurde nichts. Die Deiche an der Elbe bei Beutzenburg sind nach dem Winter in einem guten Zustand. Das ist das Ergebnis der Frühjahrsdeichschau. Die Teilnehmer haben sich außerdem über den Baubeginn am neuen Elbdeich heute informiert.
6: Vertretern von Feuerwehren, THW, Polizei sowie Behörden und Ämtern, die mit dem Hochwasserschutz befasst sind, wurde das Bauprojekt vor Ort erläutert. Rund 10 Jahre nach Beginn der Planungen wird derzeit eine Baustraße eingerichtet. Insgesamt sollen in das Projekt nahe Beutzenburg 40 Millionen Euro

0: Euro investiert werden.
1: Es wird der Elbe mehr Raum gegeben, um den Hochwasserschutz in Bolzenburg zu erhöhen. Das heißt, wir legen den Deich zurück und wie das sich jeder vorstellen kann, entsteht in dem Zwischenraum zwischen bestehendem Deich und dem neu gebauten Deich ein gewisser Raum, den die Elbe nachher nutzen kann.
0: Die Bauarbeiten inklusive eines neuen Sperrwerks sollen bis Ende 2030 dauern. Zum Schutz von Zugvögeln müssen sie in bestimmten Jahreszeiten immer wieder pausieren. Für den Hochwasserschutz an der Elbe plant das Land in diesem Jahr Ausgaben von rund 11 Millionen Euro. Die Deichschau für den Bereich Dömitz findet in 2 Wochen statt.
2: Es waren schwierige Bedingungen, unter denen Friedrich Merz vor genau einem Jahr ins Kanzleramt einzog. Und seither ist der Problemberg noch größer geworden. Und es sieht gerade so aus, als ob Merz darunter begraben würde. Sein Image jedenfalls ist denkbar schlecht.
3: In seiner ersten Regierungserklärung versprach der neue Bundeskanzler das.
4: Wir wollen investieren und reformieren. Beides gehört zusammen. Auch in der Wirtschaftspolitik bin ich der Überzeugung, wir können aus eigener Kraft heraus wieder zu einer Wachstumslokomotive werden, auf die die Welt mit Bewunderung schaut.
3: Fazit der Rostocker nach einem Jahr Merz-Regierung.
5: Die Koalition, das stimmt nicht so. Läuft nicht so rund, wie man sich das vorgestellt hat. Schade.
6: Also meine Meinung vertritt er nicht hundertprozentig, aber ich muss dazu auch sagen, das ist kein leichter Job. Also hoffe ich, dass sich da in den nächsten Tagen irgendwas passiert oder in den nächsten Jahren noch was anderes kommt, definitiv.
7: Schwierig, aber ich denke, er wird es schon machen. Eigentlich habe ich Vertrauen. Die müssten bloß untereinander in der Koalition ein bisschen mehr Politik für uns machen, sich nicht gegenseitig immer behaken.
3: Im Netz gibt es viele Häme, die der Kanzler ertragen muss. Und die Händler in Rostock sind nicht glücklich über die Ausrichtung der Regierung Merz.
8: Das Schlimme ist halt eben, dass im Prinzip nach rechts außen geöffnet wird. Also das sehen wir auch in diesem Fall mit dem Buchhandlungspreisskandal, weil die AfD hat dort eine Richtung vorgegeben.
9: Also es ist so, dass ich sagen muss, ich habe mir nicht viel erwartet und ich wurde auch bestätigt in der Sache, dass einfach auch nicht so viel kommt. Das größte Problem an diesem Land finde ich tatsächlich aktuell, dass es Herr Merz nicht geschafft hat, das Land irgendwie zu einen. Also dass er sagt, er ist ein Kanzler für alle.
10: Also ich empfinde es als völliges Versagen seinerseits. Ich dachte nach der Ampel, dass das Ganze nicht mehr zu toppen ist. Aber das, was hier gerade passiert, das geht nicht. Also auch große Verunsicherung. Gerade auch bei der Kundschaft, Kaufzurückhaltung, alles. Und dann empfinde ich das als ganz, ganz große Lüge vor der Wahl, was gesagt wurde, und dann nach der Wahl.
3: Die Zustimmungswerte der Bundesregierung liegen derzeit gerade mal bei 11%.
2: Schauen wir in die Landespolitik. Stichwort Kinderbetreuung. Um die ging es heute im Landtag. Vor einigen Jahren hatten ja die Eltern noch große Schwierigkeiten, überhaupt einen Kita-Platz zu bekommen. Inzwischen ist das umgekehrt. Der Geburtenrückgang macht sich bemerkbar. Also mehr Platz in den Kitas. Und den sollte die Landesregierung doch ausnutzen, um die Betreuungsqualität zu verbessern. So fordert es eine Initiative von Eltern und Erziehern.
11: Marlon und Till sind große Baumeister. In der Gänseblümchengruppe spielen sie und lernen, wie die Welt funktioniert. 4 Erzieherinnen kümmern sich bei den Nädelradspatzen in Bansko um 25 Kleinkinder. Jeden Tag von früh bis spät. Auf eine Fachkraft kommen also 6 Kinder.
12: Das heißt, 6-mal die Nase putzen, 6-mal füttern, 6-mal wickeln, 6-mal Nähe geben und Beziehungen aufbauen. Und das ist sehr, sehr herausfordernd. Und oft fragt sich eine Erzieherin am Abend, bin ich allen Kindern gerecht geworden? Und das ist nicht so.
11: GEW und Landeselternrat wollen das ändern. Bis 2034 sollen die Regeln so verändert werden, dass sich nicht mehr eine, sondern 2 Erzieherinnen um 6 Kleinkinder kümmern. Auch im Kindergarten und im Hort soll sich die Situation verbessern. Die Initiatoren haben der Landesregierung einen entsprechenden Gesetzentwurf überreicht und sammeln seit 2 Wochen Unterschriften für ein Volksbegehren. 32.000 haben sie schon.
13: Wir haben jetzt die Situation, dass die Geburtenzahlen zurückgehen. Wenn die Geburtenzahlen zurückgehen, werden automatisch Fachkräfte freigesetzt. Und wir sagen, jetzt ist der Zeitpunkt, eben genau diese Fachkräfte im System zu halten. Wir haben immer keine Schritte in Qualität oder wenig Schritte in Qualität gemacht. Und jetzt haben wir, weil wir eben zu wenig Fachkräfte hatten, und jetzt haben wir die Möglichkeit, mit genug Fachkräften viele, viele Qualitätsschritte zu machen.

0: Schritte auch zu machen.
1: Bei der Politik rennen die Initiatoren offene Türen ein. Die CDU-Fraktion hatte das Thema auf die Tagesordnung des Landtags gesetzt.
2: Wenn jetzt nichts passiert, dann werden hochqualifizierte Erzieherinnen und Erzieher entlassen, Kitas geschlossen, Eltern ins Ungewisse geschickt und Kinder aus ihrem gewohnten sozialen Umfeld gerissen, meine Damen und Herren.
1: Die Ministerpräsidentin will die flächendeckende Kita-Versorgung und die Beitragsfreiheit für Eltern erhalten. Es brauche aber mehr Qualität. Deswegen wolle sie,
3: dass wir als Land eine Beschäftigungsgarantie aussprechen können für die aktuelle Situation von Erzieherinnen und Erziehern, die um ihren Arbeitsplatz bangen. Und ich möchte gerne, dass wir natürlich die gut ausgebildeten Erzieherinnen und Erzieher in unserem Land halten.
1: In der Kamille-Gruppe wird derweil fleißig gebastelt. Eine Erzieherin hilft 14 Kindern dabei, fit für die Schule zu werden. Sollte die Initiative 100.000 Unterschriften zusammenbekommen, könnten es bald 2 Erzieherinnen sein.
4: Und zweites großes Thema heute im Landtag, das neue Ordnungs- und Sicherheitsgesetz. Künftig soll die Polizei neue Befugnisse bekommen in der Strafverfolgung. Gleichzeitig aber erhalten Bürger auch neue Rechte gegenüber der Polizei.
5: Wer an einem Kriminalitätsschwerpunkt von der Polizei kontrolliert wird, kann ab November die Beamten auffordern, eine Quittung für diese Kontrolle auszustellen. Völlig unnötig, dieser neue Verwaltungsakt, schimpfen im Landtag die Oppositionsfraktionen.
6: Wir belasten einfach nur noch unsere Polizeibeamten mit zusätzlicher Bürokratie. Und der tatsächliche Punkt ist doch, wir müssten doch jetzt irgendwie alle Streifenwagen mit Druckern ausstatten, die wir eigentlich gar nicht brauchen wegen dieses Fantasieproblems. Und auf der anderen Seite sind wir nicht in der Lage, unsere Polizeibeamten mit vernünftigen Smartphones auszustatten, die sie im Dienst tatsächlich brauchen.
7: Die Politik zeigt jetzt wieder, dass sie ihren Polizeibeamtinnen und Beamten im Land eigentlich nicht traut und Misstrauen entgegenbringt, indem wir ihnen jetzt sagen, bitte, das möchten wir alles noch mal wieder mehr protokolliert haben, obwohl das eigentlich nicht das Problem ist, denn polizeiliches Handeln ist bereits kontrollierbar.
5: Findet der Innenminister eigentlich auch. Allerdings hält er die neuen Kontrollquittungen für sinnvoll.
8: Ein Stück weit geht es darum, dass Polizei natürlich transparent ist. Und wenn jemand kontrolliert wird, kann er auch hinterher im Zweifel Überprüfungen vornehmen und auch dem Bürgerbeauftragten im Zweifel die Quittung zeigen und sagen, genau auf den Moment, auf den Tag, an dem Ort mit den Beamtinnen und Beamten hätte ich gerne, dass du einmal nachforscht als Bürgerbeauftragter.
5: Das geänderte Sicherheits- und Ordnungsgesetz soll es also einfacher machen. Wer sich zu Unrecht kontrolliert fühlt von der Polizei, der kann sich darüber beschweren. Die erfolgte Kontrolle gibt es dann schwarz auf weiß. Allerdings, betroffene Bürger müssen die Beamten auffordern, eine solche Quittung auch auszustellen.
4: Und weiter geht's nochmal mit den Nachrichten und Lilly Michaelsen.
9: Am Landgericht Schwerin hat heute der Prozess gegen einen 64-Jährigen aus Wismar begonnen. Dem Angeklagten wird vorgeworfen, ein Kind mehrfach sexuell missbraucht zu haben, trotz einer laufenden Bewährung.
10: Dem Mann wird vorgeworfen, zwischen 2023 und 2024 mindestens 4-mal sexuelle Handlungen an einem Kind vorgenommen zu haben. Laut Anklage ereigneten sich die Vorfälle im familiären Umfeld. Der 64-Jährige ist der Großonkel des Kindes. Besonders schwer wiegt, der Angeklagte war bereits ein Jahr vor den Übergriffen wegen desselben Delikts verurteilt worden und stand zur Tatzeit noch unter Bewährung.
11: Diese Bewährung hat er in keinster Weise und schon gar nicht positiv genutzt. Er ist rückfällig geworden, dann erfolgte die Inhaftnahme, dann erfolgte die Vollstreckung der damals zur Bewährung ausgesetzten Freiheitsstrafe von 1,5 Jahren. Das Verfahren hier ist dann angeklagt worden, er ist jetzt wieder in Untersuchungshaft.
10: Vor Gericht legte der Mann heute ein vollumfängliches Geständnis ab. Nun muss über das Strafmaß entschieden werden. Nach Einschätzung des Richters ist eine Haftstrafe zwischen 3 und 5 Jahren zu erwarten.
9: In Altentreptow hat die Deutsche Milchkontorgruppe, kurz DMK, einen neuen Produktionsstandort in Betrieb genommen. Dort wird künftig Lactoferrin, ein Milchprotein, hergestellt.
1: Aus dieser Lösung wird in mehreren Schritten das pulverisierte Lactoferrin. Ein eisenbindendes Protein, das eigentlich sehr konzentriert in der Muttermilch vorhanden ist. Es soll das Immunsystem stärken und antibakteriell wirken. Hergestellt wird das Pulver jetzt in Altentreptow. Dort wurde heute das DMK-Werk offiziell in Betrieb genommen. Für die neue Produktionsstätte wurden auch ehemalige Mitarbeitende der geschlossenen Käserei in Dagun eingestellt.
0: Für den Standort ist dieses Projekt Lac de Ferrin natürlich sehr wichtig. Ein Leuchtturmprojekt für DMK, weil wir damit den Standort sichern, die Region stärken. Natürlich konnten wir einige

0: Einige Mitarbeiter aus Dagun gewinnen, die jetzt schon aktuell im Prozess mit eingebunden sind.
1: Bisher sind 15 Arbeitsplätze in dem neuen Produktionszweig geschaffen worden. Weitere sollen folgen. Nach Angaben des Unternehmens gibt es weltweit nur wenige Unternehmen, die Lactoferrin in hoher Qualität produzieren.
2: Mobilität, Verkehrsanbindung, das ist in einem Urlaubsland wie Mecklenburg-Vorpommern natürlich besonders wichtig. Da sind die Erwartungen der Menschen an die Landesregierung sehr groß. Das zeigt gerade wieder eine neue Umfrage von Infratest DIMA. Bestes Beispiel, der Urlauberverkehr auf der Insel Usedom. Wir haben uns diesem Thema gewidmet beim Talk vor Ort in Zirchow.
3: Talk vor Ort im Club 90 in Zirchow. 100 Gäste kommen, das Thema zieht.
4: Dass wir hier aufgeregt diskutieren und vielleicht irgendwann mal zu Lösungen kommen.
5: Ob dann nicht weiter nur geredet wird, sondern vielleicht doch mal was passiert, ne?
3: Es geht um ein 28 Jahre altes Leiden, das Verkehrschaos in Zirchow und die überlastete Infrastruktur im Süden Usedoms. Im Podium stehen Experten Rede und Antwort mit einem symbolischen Blick in die Glaskugel. Alle sind sich einig, in 10 Jahren muss das Problem gelöst sein. Katrin Flint von der Bürgerinitiative vertritt die Einwohner. Daniel Bischoff aus dem Wirtschaftsministerium wird der meistgefragte Mann des Abends.
6: Das Problem der Ortsumgehung hoffentlich gelöst haben.
3: Bürgermeister Gerd Wendland ist nach 20 Jahren erfolglosen Kampfes skeptisch. Und Dörte Basler, die Chefin der Usedomer Bäderbahn, plädiert für ein nachhaltiges Mobilitätskonzept auf Straße und Schiene. Neben Zahlen und Fakten gibt es Abstimmungsrunden. Statements von Unternehmern und Einwohnern werden gehört. Alles moderiert vom Team des NDR-Vorpommern-Studios. Mehr als 30 Wortmeldungen und immer wieder die Frage, werden die Zirchower mit ihren Problemen nicht wahrgenommen?
6: Persönlich glaube ich nicht, dass Zirchow von der Politik vergessen wurde. Ich kenne kein Projekt in Mecklenburg-Vorpommern, das so eine enge Begleitung in so einer frühen Phase auch durch die Landesregierung erhalten hat.
7: 28 Jahre ist die Hälfte meiner Lebenszeit. Und das finde ich schon sehr bedenklich und auch verantwortungslos, dass man in Schwerin definitiv mit der Lebenszeit der Menschen auch so umgeht. Es ist immer vor den Wahlgeschichten, dann wird man wieder aktiv. Und wenn man uns jetzt andere Sachen weichmachen will, dann muss ich sagen, tut mir leid, da passe ich.
3: Im Süden der Insel keine Bahnanbindung, keine Kurkarte für alle und die Polen nebenan bauen schneller. Die Diskussion deshalb emotional, aber fair und konstruktiv. Fest steht, die Zirchower kriegen eine Ortsumgehung, offen bleibt, ob nördlich oder etwas teurer südlich des Ortes.
8: Ich bin total enttäuscht, dass diese Nordvariante immer noch zur Debatte steht und offenbar immer noch favorisiert wird. Ich bin erschüttert darüber.
9: Und der Deutsche will mit dem Auto am besten bis zum Strand fahren und sich dann über die Autos beschweren. Das ist nun mal einfach so. Aber das eigentliche Problem, was wir hier haben, wo es um Zirchow ging, wo wir sagen können, wir möchten noch mal vernünftig ein Stückchen an Lebensqualität gewinnen, das ist aus meiner Sicht wie heute zerredet worden.
10: Ich bin enttäuscht von der Politik, das muss ich sagen. Also von der Vertretung vom Land, ja. Da kam nichts, nur dass uns 10 Millionen fehlen.
11: Das werde ich mitnehmen in den Landtag oder ja, zu den Abgeordneten. Am Ende wird jemand die Mehrkosten bezahlen müssen und das ist die große Frage, die im Raum steht.
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2: Und wahrscheinlich möchten die Eltern in Zirchow ihre Kinder auch nur ungern allein über die Straße gehen lassen, höchstens wenn die sich halbwegs sicher zwischen den Autos bewegen können. Die dafür sorgen, das sind die Mitarbeiterinnen und Mitarbeiter der Verkehrswacht, aber die haben immer weniger Helfer, die die Aufgabe übernehmen können.
12: Passt mal auf, da drüben, wo der Polizist steht, da wollt ihr hin. Wie kommt ihr da hin?
13: Man geht erst über die erste Ampel und dann geht man noch über die zweite Ampel.
14: Karl-Heinz Eggebrecht von der Verkehrswacht Mecklenburg-Strelitz nimmt heute in Burg Stargard die Fußgängerprüfung ab. Bei den Zweitklässlern der Grundschule Kletterrose. Nach fast 30 Jahren denkt er jetzt ans Aufhören.
12: Irgendwann muss mal Schluss sein und ich bin dann 78 und ich merke auch jedes Jahr jetzt, man ist nicht mehr so fit, wie man mal war und es fällt einem doch schon alles ein bisschen schwer. So. Links, rechts, links, Kopf links lassen und nochmal nach rechts schauen.
14: Dem Verein fehlen Mitglieder. Wenn sich bis nächstes Jahr niemand für den Vorsitz findet, löst sich der Verein auf.

0: Uns als Polizei wäre das erstmal, ehrlich gesagt, ein großes Loch, was es da reißen würde, weil gerade diese Ausbildung, die Kinder auf die Risiken, die Gefahren im Straßenverkehr hinzuweisen, die werden natürlich auch im Sachkundeunterricht durch die Lehrer, werden die natürlich auch schon mitgebracht, aber dieser praktische Teil, der würde einfach mehr oder weniger verloren gehen, weil wir könnten das gar nicht alles auffangen.
1: Ehrenamtliche fehlen der Verkehrswacht im ganzen Land. In den vergangenen 30 Jahren ist die Anzahl der Mitglieder um ein Drittel gesunken.
2: Ich schaue nach links.
1: Eine Lösung wäre aus Sicht der Landesverkehrswacht, die Arbeit auf mehreren Schultern zu verteilen.
3: Ich wünsche mir ein großes Netzwerk, und zwar ein Netzwerk von all denjenigen, die mit Verkehrssicherheitsarbeit zu tun haben. Das ist der Landkreis und die kreisfreien Städte. Das ist natürlich die Polizei, das ist die Schule. Das sind aber zum Beispiel auch Eltern, die schimpfen, dass vor ihrer Schule zum Beispiel die ganzen Elterntaxis vorfahren. Und ich dann einfach sage, dann lasst uns doch zusammen mal überlegen, was könnte man gegen Elterntaxis tun.
4: Und ich kann euch sagen, ihr habt alle die Prüfung bestanden.
1: 30 Jahre lang hat Karl-Heinz Eggebrecht diese Arbeit mit Herzblut getan und schätzt,
4: dass viele Schüler, die durch unsere Hände gegangen sind, heute noch von uns positiv sprechen. Und mich kennen so viele Leute in Neustrelitz, so viele heute Erwachsene, die dann zu mir kommen und sagen, Herr Eggebrecht, bei Ihnen hatte ich auch schon Fahrradausbildung. Und ja, das erfüllt einen doch mit ein bisschen Stolz.
1: Das Team der Verkehrswacht hofft, dass auch andere erkennen, welchen Wert diese Arbeit hat und mitmachen.
5: Also rein farblich würde ich gerade auch gut in den Frühstücksclub passen, aber das Frühaufstehen überlasse ich mal lieber den Kolleginnen und Kollegen.
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5: Die Kerzen brennen an den Kastanienbäumen. Beste Blütezeit. Und das gibt auch Motive für die Fotografen. Ralf Ottmann hat diese tolle Allee fotografiert, die zwischen Mustin und Roten im Naturpark Sternberger Seenland verläuft. Wir bedanken uns dafür, schauen gleich auf die Wetteraussichten, wo hoffentlich noch so ein bisschen mehr Regen kommt. Wir wünschen einen schönen Abend und bis morgen. Tschüss.
7: Tschüss.
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9: Wer hat eigentlich behauptet, dass das Wetter gerecht ist? Denn auch jetzt ist die Regenverteilung nicht so, dass man von Ausgleich sprechen kann. Denn da, wo es auch im April schon zu nass war, Müritzregion, da ist auch jetzt am meisten Regen gefallen. Und hier auf Rügen, da war es trocken, da ist es trocken und wir haben eine außergewöhnliche Dürresituation. Ausgleich gab es nur so Richtung Vorpommern-Greifswald in den letzten 24 Stunden. Heute Nacht kommt jedenfalls nicht mehr viel dazu. Der Regen zieht langsam aber sicher über die riesige Gegend ab und sonst ist es schon oft trocken und von der Ostsee her lockert es zum Morgen dann schon auf. Die Tiefstwerte liegen zwischen 10 Grad im Klützer Winkel und 5 Grad im Stralsunder Hinterland. Morgen dann vielleicht anfangs noch letzte Tropfen an der Elbe, die ziehen dann aber bald raus. Ansonsten machen die Wolken immer mehr der Sonne Platz, die setzt sich von der Ostsee im Tagesverlauf durch und dann ist nichts mehr mit Regen. Temperaturen, die liegen dann morgen im Landesinneren bei 14, 15 Grad. An den Küsten mit Seewind, da liegen wir dann bei 11 bis 13. Denn der Wind, der kommt aus Nordosten, ist schwach bis mäßig und an den Küsten frischt er auch mal böig auf. In den nächsten Tagen ist dann eher Sonne angesagt. Schön für alle, die anbaden wollen an der Ostsee, denn es wird auch immer wärmer. Im Landesinneren, da sind wir am Wochenende schon über 20 Grad an den Küsten. Naja, da haben wir immer noch die Seewind-Thematik. Da sind wir mit 11 bis 15 Grad, vielleicht am Wochenende mit 18 Grad, aber auch dann warm genug. Schönen Abend.
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0: Guten Abend, wir begrüßen Sie ganz herzlich zum Hamburg-Journal. Die Nachrichten hat heute Kai Georg für Sie.
1: Guten Abend, schön, dass Sie dabei sind. Und heute haben wir diese Themen in der Sendung.
0: Wir schauen heute auf Tag 2 der UMR, heute mit prominenten Gästen. Dann, ja, lieber Augen zu, wer es nicht sehen kann, die Nosferatu-Spinne wurde in Hamburg gesichtet. Und es gibt einen neuen Liegeplatz für die MS Stubnitz. Wir beginnen die Sendung in Bergedorf und der Frage, ob dort bald ein Kinder- und Familienfest stattfindet, auf dem Redner und Künstler auftreten, die wegen islamistischer oder antisemitischer Aussagen in der Kritik stehen. Auch das Bezirksamt muss sich fragen lassen, für was es einen zentralen Platz hergibt.
2: Der Frascati-Platz in Bergedorf. Große Veranstaltungen finden hier statt, vom Frühjahrsmarkt bis zum Oktoberfest. Und nun Mitte Mai auch das Jubiläum der türkisch-islamischen Gemeinde. Plakate preisen es als fröhliches Familienfest. Es sollte nicht stattfinden, fordert die örtliche FDP. Denn der Veranstalter, die von der türkischen Regierung abhängige DİTİB, lasse politische Propaganda zu.
3: Wenn dann im Hintergrund Hamas-Verherrlichung und Judenfeindlichkeit propagiert wird, dann passt das einfach nicht zusammen.
2: Auftreten soll dieser türkische Influencer. Er teilte bei Instagram ein Video, auf dem ein Kleinkind vor iranischem Raketenhagel auf Tel Aviv tanzt.
3: Und die Liedtextzeile heißt Boom Boom Tel Aviv mit einem tränenden Lachsmiley.
2: Mehrere andere Redner hatte die DİTİB zuvor nach jeweils ähnlicher Kritik bereits ausgeladen. Der Verein äußert sich auf Anfrage heute nicht, hatte sich aber zuvor vom Antisemitismus distanziert. Unglaubwürdig heißt es von der CDU, der Bergedorfer Fall heute Thema am Rande der Bürgerschaft.
4: Der SPD und Grüne haben viel zu lange weggeschaut und haben diesen Entwicklungen auch tatenlos zugeschaut, obwohl es genug Warnung gab. Und deswegen muss der Staatsvertrag ausgesetzt werden.
5: Würde es einen Staatsvertrag nicht geben, hätten wir ja gar keine harten Handlungsmöglichkeiten und gar keinen Gesprächskontakt. Trotzdem gilt das klare Signal an die Veranstalter, an DİTİB, dass wir so etwas nicht wollen. Und wir werden das auch seitens des Bezirksamtes insgesamt noch mal überprüfen, ob diese Veranstaltung tatsächlich durchgeführt werden kann.
2: Für die FDP kommt nur die Absage des Festes und ein Aussetzen des Staatsvertrags in Frage. Sie wirft dem Bezirksamt vor, die offenkundig berechtigte Kritik an den Eingeladenen wochenlang ignoriert zu haben. Das Bezirksamt erklärte, man werde morgen mit der DİTİB sprechen. Davon hingen maßgeblich die nächsten Schritte ab. So bleibt derzeit offen, ob man den Nutzungsvertrag für den Frascati-Platz kündigen will und kann.
0: Die OMR hat zwar gestern schon begonnen, aber heute war der Tag der großen Bühne für die großen Stars. Richtige VIPs gehören nun mal zu einem Online-Marketing-Festival dazu. Neben Top-Politikern und Wirtschaftsbossen laufen hier auch Superstars auf. Heute Football-Legende Tom Brady und Model Heidi Klum.
6: Wow, wow, richtig viele Leute hier. Hallo zusammen.
7: Hi. Viele waren heute ihretwegen gekommen. Heidi Klum. Mit im Gepäck ihr frisch adoptierter Hund Fritz. Das Topmodel, ein Publikumsmagnet. Die Halle mit ihrer mehr als 100 Meter langen Bühne komplett voll. Sie sprach am Mittag vor allem über ihre Karriere und darüber, was ihr ganz persönliches Erfolgsrezept ist.
8: Also ich würde nicht sagen, dass ich besser aussehe als andere Models. Ich glaube, bei mir, glaube ich, bin ich jetzt so lange im Business gewesen, weil ich vieles hinter den Kulissen gemacht habe. Ich auch immer pünktlich gewesen bin. Ich habe dann schon immer so gesehen, andere Girls, wie die so sind. Es gibt ja einige, die kommen eine Stunde zu spät, zwei Stunden zu spät. Und die

0: wollen dann auch 2 Stunden vorher nach Hause gehen, ne?
1: Dankeschön.
2: Klum sorgte mit ihrem Auftritt heute für den gewissen Glamour-Faktor. Tag 2 auf der OMR. Auch heute wieder ausverkauft. Die Ticketpreise lagen bei rund 500 Euro. Die wenigsten dürften das hier allerdings selbst bezahlt haben. Vielmehr sind es Firmen, die Kontingente für ihre Mitarbeitenden zur Verfügung stellen. Auch heute ist die Politik wieder prominent vertreten. Finanzminister Lars Klingbeil mit einer Botschaft an die Digital-Community.
3: Ich sage hier auch sehr klar, ich habe den Anspruch, dass die Zukunft der künstlichen Intelligenz nicht von Leuten wie Peter Thiel und Elon Musk bestimmt wird, sondern dass wir in Europa daran arbeiten, dass wir vorankommen mit unseren Werten, mit unseren Prinzipien. Aber dann muss eben auch das Ökosystem stimmen. Und da sind wir noch nicht gut genug, aber wir können das hinbekommen.
2: Kaum war Klingbeil von der Bühne, warteten alle gespannt auf ihn. American Football Star Tom Brady. Er warb bei seinem Auftritt wie Heidi Klum für Disziplin, wenn es darum geht, etwas im Leben erreichen zu wollen. Er würde nun nach dem Ende seiner Karriere sogar noch mehr trainieren, um fit und gesund zu bleiben. 2 Tage OMR. Schon jetzt laufen die Planungen für nächstes Jahr.
4: Beim Anblick von diesem haarigen Achtbeiner wird dem einen oder anderen, so wie mir, wahrscheinlich ganz anders zumute. Das hier ist die Nosferatu-Spinne und die will man nicht unbedingt in seiner Wohnung haben. Eigentlich lebt sie auch am Mittelmeer, breitet sich allerdings inzwischen auch in Deutschland aus. Und auch in Hamburg hat die Umweltbehörde mehrere Funde bestätigt.
5: Als Tobias Goebbels vor einigen Monaten abends in seine Altonaer Wohnung kommt, ist er nicht allein. Eine Nosferatu-Spinne hat es sich auf seiner Gardine gemütlich gemacht. Goebbels schnappt sich sein Handy, macht dieses Beweisfoto.
6: Grundsätzlich habe ich kein großes Problem mit Spinnen. Also da bin ich recht unempfindlich. Aber bei der Größe ist es schon, da geht einem so der klassische Schauer über den Rücken.
5: Damit ist Goebbels wohl nicht allein. Die Umweltbehörde bestätigt mehrere Sichtungen der bis zu 6 cm großen Spinne. So meldeten Bürger in den vergangenen 2 Jahren Funde in Eimsbüttel, Eppendorf, Sasel und Volksdorf. In Wirklichkeit dürften es aber wesentlich mehr sein.
7: Wir haben bisher 4 bestätigte Sichtungen in Hamburg, 2 aus 2024 und 2 aus 2025. Aber wir vermuten auch, dass es bisher schon öfter vorgekommen ist, dass die Spinne in Hamburg unterwegs war und sind dann natürlich auch auf die Menschen angewiesen, dass sie ihre Sichtung melden.
5: Unter einem aktuellen NDR-Instagram-Post sammeln sich viele weitere Meldungen. Die Reaktionen reichen dabei von niedlich bis wollte eigentlich langfristig in Hamburg bleiben. Naja. Ursprünglich stammt die Nosferatu-Spinne aus dem Mittelmeerraum. In den vergangenen Jahren hat sie sich aber nach Norden ausgebreitet. Durch den Klimawandel sind hier die Temperaturen milder geworden. Werden Spinnen entlang der menschlichen Transportwege eingeschleppt, überleben sie und vermehren sich.
8: Zum Beispiel im Koffer reisen sie auch mal gerne mit oder an Frachten oder ähnliches. Und so passiert es eben, dass sie sich ausbreiten. Das ist ja ein ganz natürlicher Vorgang. Wenn Tiere irgendwie neue Lebensräume erobern können, dann werden sie das auch tun. Und so macht es eben auch diese Spinne.
5: Seit 2022 meldet der NABU in Deutschland mehr als 100.000 Sichtungen. Gefährlich sei die Nosferatu-Spinne aber nicht.
8: Aufgrund ihrer Größe sind eben auch die Beißwerkzeuge so größer und eben so ausgestaltet, dass sie menschliche Haut durchdringen können. Und deswegen kann das Gift quasi in den Menschen gelangen beim Biss. Aber das ist auch nicht so dramatisch, ist zwar sehr unangenehm, aber das muss man sich vorstellen wie ein leichter Wespenstich.
5: Tobias Goebbels hat die Spinne mit einem Glas nach draußen gebracht. Weil seine Freundin panische Angst davor hat, hat er ihr aber versprochen, einen weiteren Besuch zu verhindern.
6: Die Abmachung ist, dass die Fenster mit Fliegengittern ausgestattet werden. Mal sehen, was das so bringt, weil alle Löcher kriegt man wahrscheinlich nicht dicht.
5: Menschliches Blutsaugen wird die Nosferatu-Spinne jedenfalls auch in Zukunft nicht. Ihren Namen verdankt sie ihrer Rückenzeichnung. Die soll an den berühmten Vampir erinnern.
4: Schnell weiter mit den Nachrichten und Karl-Georg.
9: Die Feuerwehr hat am Vormittag am Harburger Binnenhafen einen Großeinsatz gefahren. 115 Rettungskräfte löschten dort ein Feuer in einem Mehrfamilienhaus. Als die Einsatzkräfte in der Straße Karnap eintrafen, stand der Dachstuhl des Hauses bereits in Flammen. Weil zunächst unklar war, ob noch Menschen im Gebäude waren, durchsuchten die Feuerwehrleute das Haus, fanden aber niemanden. 2 Menschen aus dem Nachbargebäude mussten nach draußen gebracht werden. Verletzt wurde niemand. Nach 1 Stunde gelang es den Einsatzkräften, das Feuer unter Kontrolle zu bringen. Das Gebäude darf bis auf Weiteres nicht betreten werden. Die Polizei ermittelt jetzt die Brandursache. Bei den Verkehrsbetrieben Hamburg-Holstein sind

0: kurz vor dem Hafengeburtstag weitere Warnstreiks abgewendet worden. Das Unternehmen und die Gewerkschaft Verdi haben sich auf einen neuen Manteltarifvertrag geeinigt. Demnach sinkt die Wochenarbeitszeit um eine Stunde auf 38 Stunden. Das geschieht in zwei Schritten bei vollem Lohnausgleich. Außerdem wollen die VHH allen Beschäftigten noch in diesem Jahr eine Entlastungsprämie von insgesamt 1.000 Euro auszahlen. Der neue Vertrag läuft bis Ende 2029. Gemeinnützige Einrichtungen und Vereine haben im vergangenen Jahr insgesamt knapp 1,4 Millionen Euro aus Bußgeldern erhalten. Laut der grünen Justizsenatorin Anna Gallina erhielten etwa 350 Organisationen Gelder aus dem Sammelfonds. Die höchsten Einzelsummen bekamen der Hamburger Fürsorgeverein von 1948 mit gut 80.000 Euro sowie der Weiße Ring mit fast 65.000 Euro. Die Bußgelder waren in Strafprozessen verhängt worden, entweder als Bewährungsauflagen oder bei der Einstellung von Verfahren. Am Schwimmbad St. Pauli haben die Bauarbeiten begonnen, um es zu modernisieren und zu erweitern. Unter anderem soll ein zusätzliches Trainingsbecken entstehen. Damit reagiert Bäderland auf die wachsende Nachfrage bei Kursen und beim Schulschwimmen. Das Bad wird zudem von Gas auf Fernwärme umgestellt, bekommt eine Solaranlage und LED-Beleuchtung. Dadurch soll es als erster Bäderland-Standort klimaneutral sein. Der Umbau soll in etwas mehr als zwei Jahren fertig sein.
1: Dankeschön. Und wir schauen jetzt ins Rathaus. Bürgermeister Peter Tschentscher hat dort heute eine Regierungserklärung zur Bewerbung um die Olympischen Spiele abgegeben. Vorher gab es noch eine Gedenkstunde anlässlich des 8. Mai, dem Ende des Zweiten Weltkriegs.
2: Absolute Stille nach einer der ergreifendsten Reden, die man hier in letzter Zeit in der Bürgerschaft gehört hatte. Helga Melmet hatte sich als eine Überlebende des Holocaust noch einmal auf die Werte der Demokratie berufen. Hass habe keinen Platz in einer zivilisierten Welt. Und Demokratie heiße vor allem, man habe eine Wahl. Auch Hamburg hat die Wahl. Olympia, ja oder nein? Wenn es nach dem ersten Bürgermeister geht, ist die Antwort eindeutig.
3: Es passt zu Hamburg und es ist das beste Olympiakonzept, das in Deutschland bisher entworfen wurde. Es geht am Ende auch um eine Entscheidung über unser Vertrauen in die eigenen Fähigkeiten, über unser Vertrauen in die Zukunft. Und deshalb, sehr geehrte Damen und Herren, liebe Hamburgerinnen und Hamburger, sagen Sie Ja zu Olympia, sagen Sie Ja zu Olympischen und Paralympischen Spielen in Hamburg.
2: Viel Applaus dafür, auch von der CDU. Die steht in der Frage Olympia immer treu an der Seite des rot-grünen Senats.
4: Wir werden abgehängt, wenn wir wie die Linke und die AfD immer nur quengeln, jammern, schlechte Stimmung machen und keine Lust auf Zukunft haben. Wir werden abgehängt, wenn wir solche Chancen wie Olympia liegen lassen. Und deshalb sagen wir auch sehr deutlich, nutzen wir diese Chance für Hamburg und sagen gemeinsam Ja zu Olympia.
2: Total in die Haare bekommen sich die Linken mit dem Bürgermeister und seiner Olympia-Begeisterung. Das sei nur ein weiteres Prestigeprojekt, das zu teuer für die Stadt werde.
5: Herr Bürgermeister, Sie stellen sich hier dar wie ein Glücksspieler, der immer noch süchtig ist, der nicht gelernt hat aus den Erfahrungen vom Elbtower, der nicht gelernt hat aus den Erfahrungen des IOC. Deswegen sind wir sehr gerne bereit, Ihnen zu helfen, von dieser Sucht loszukommen, indem wir für ein starkes Nein zu Olympia werben.
2: Nicht nur die Linken, auch die AfD nimmt sich den ersten Bürgermeister als Zielscheibe und macht Olympia zu seiner Schicksalsfrage.
6: Herr Bürgermeister, mit dieser Ihrer heutigen Rede, ich weiß gar nicht, ob Ihnen das klar ist, verbinden Sie eigentlich Ihr eigentliches Schicksal, Ihr persönliches Schicksal mit der Abstimmung am 31. Sie lehnen sich hier so weit aus dem Fenster und Sie werden am 31. merken, dass Sie die Hamburger Bevölkerung nicht mehr hinter sich haben, dann hoffe ich, nehmen Sie auch Ihren Hut.
2: Sich selbst nicht ganz einig zur Frage Olympia sind die Grünen. Aber Zweifel allein gäben noch keinen Grund zum Nein.
7: Natürlich wird das alles nicht einfach. Natürlich wird es Streit geben. Und natürlich werden wir ringen. Um Zahlen, um Prioritäten, um Planungen, um die Frage, was wirklich notwendig ist und was nicht. Aber all das ist doch kein Argument gegen ein großes Projekt.
2: Er hat sich lange Zeit gelassen, um sich zu Olympia zu äußern. Ob seine Erklärung heute die Stimmung in der Stadt pro Olympia treibt, wird sich zeigen, spätestens am 31. Mai.
1: Und jetzt kommt ein Tipp für alle HSV-Fans. Am Sonntag lohnt es sich, etwas früher zum Stadion zu fahren. Denn in der Nachbarschaft zum Fußball entscheidet sich ab 12:30 Uhr der Bundesliga-Aufstieg im Rollstuhl-Basketball. Das

0: Top-4-Turnier der zweiten Liga und mit großen Ambitionen mittendrin die BG Baskets Hamburg, die auch zum HSV gehören.
1: Okay, let's go, guys, then.
2: One, two, three, four.
3: BG Baskets!
4: Noch wenige Tage bis zum Saisonhighlight. Am Wochenende wollen die Rollstuhl-Basketballer der BG Baskets in die erste Bundesliga aufsteigen.
5: Meine Vorfreude ist riesengroß. Ich bin richtig gespannt auf das Wochenende. Ich freue mich mega darauf.
4: Bis zum Abstieg 2023 waren die BG Baskets lange in der ersten Bundesliga. Maja Lindholm ist mit ihnen 2010 und 2013 deutsche Meisterin geworden. Mit Deutschland zweifache Europameisterin, Vize-Weltmeisterin und Goldmedaillengewinnerin bei den Paralympics. Jetzt will die Kapitänin ihr Team zurück in Liga 1 führen.
6: Für mich als Hamburgerin, die immer in Hamburg gespielt hat, immer für die BG Baskets gespielt hat, wäre es natürlich richtig cool, wenn ich so in meiner Laufbahn auch nochmal sagen kann, nochmal mit dem Team aufsteigen. Also das ist für mich, für mein Hamburger Herz sozusagen, trotzdem richtig, richtig cool. Ich würde mich richtig freuen, wenn es klappt.
4: Trainer Alireza Ahmadi hat die bunte Truppe von Frauen, Männern, Rollstuhlfahrern, Fußgängern und Spielern aus verschiedenen Nationen zu einer echten Spitzentruppe geformt. Für das Wochenende ist er optimistisch.
1: Für uns als Mannschaft wichtigste ist, dass glauben wir uns und dann trauen wir einander uns und dann machen wir ein gutes Spiel zusammen.
4: Vorteil Hamburg. Das Top-4-Turnier findet in der neuen HSV-Halle am Volkspark statt. Von den eigenen Fans soll es Rückendeckung geben. Beim Kampf um das Ticket zurück in die erste Liga.
6: Ich glaube, ich werde fast alle kennen, die hier sein werden. Das ist natürlich auch nochmal cool, so vor heimischer Kulisse so ein entscheidendes Wochenende zu haben. Und wir hoffen aber natürlich auch, dass viele Menschen kommen, die sich das zum ersten Mal angucken. Also es wäre gut, wenn ich viele nicht kenne, weil dann sind viele neue Leute da. Und wir wollen ja die Menschen für Rollstuhlbasketball begeistern.
4: Am Sonnabend spielen die BG Baskets um 14 Uhr ihr Halbfinale. Ein Sieg dort und es geht im Finale am Sonntag um 12:30 um den Traum vom Aufstieg.
0: Ja, so schön der Hamburger Hafen ist, zu seiner Wahrheit gehört auch das Thema Drogenbanden, die Kokain schmuggeln. 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
7: Februar 2021. 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Nicht für abgefertigte Fracht, sondern für gefundenes Kokain. 16 Tonnen wurden damals in Containern aus Paraguay sichergestellt. 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
8: Die ganz großen Mengen, die kommen aber anders nach Europa. Der Schmuggel läuft schon immer am besten in Containern über unsere Häfen.
9: Mit 350 Kilo, eine der größten Kokainfunde der Bundesrepublik.
10: 400 Kilogramm Kokain, es war ein Schlag, wie er nicht jeden Tag gelingt.
11: In einem doppelten Boden 700 Kilogramm hochprozentiges Kokain.
7: Und erst im April wurden mehr als 2 Tonnen Kokain im Hafen sichergestellt. Hamburg, mittlerweile ein Drehkreuz des globalen Drogenhandels.
8: Lange waren Rotterdam und Antwerpen die Haupteinfallstore in Europa. Aber die Behörden da haben massiv aufgerüstet. Und die sichergestellten Mengen in beiden Häfen sind laut BKA drastisch zurückgegangen. Aber nicht, weil das Kokain weniger geworden ist, sondern weil es sich immer den Weg des geringsten Widerstandes sucht. Und der führt auch durch Hamburg.
7: Deswegen wurde 2024 das Hafensicherheitszentrum in Hamburg gegründet. Ein Zusammenschluss aus Polizei, Zoll, Hafenverwaltung und Umschlagsbetrieben, um den Drogenschmuggel zu bekämpfen. Der neue polizeiliche Leiter des Hafensicherheitszentrums spricht über die Gefahren, gerade für Hafenmitarbeiter.
12: Wie schaffen das denn Kriminelle, so eine ganze Ladung irgendwie rauszukriegen, unbemerkbar?
13: Also die Wege aus dem Hafen raus sind so vielfältig wie die Schmuggelmethoden selbst. Drogenkartelle sprechen Leute an, die ihnen hilfreich sein können. Sei es, sie können Container von A nach B bringen oder haben Zugriff auf Stellplatz-Software oder können Personaldaten irgendwie rausgeben zu anderen, die man ansprechen könnte. Und da sagen wir dann immer, ihr habt eine Chance, Nein zu sagen. Und diese Chance müsst ihr nutzen. Ansonsten, wenn Geld angenommen wird, dann hat man

0: Möglicherweise danach ein Problem, um wieder auszusteigen.
1: Vor ein paar Monaten hat das Hafensicherheitszentrum ein Hinweisgeberportal eingerichtet. Dort können anonyme Tipps aus dem Hafen an die Polizei weitergegeben werden. Auch der 16-Tonnen-Rekordfund aus 2021 wurde dank eines Hinweises aus Rotterdam sichergestellt. Die Mengen an Kokain, das gefunden wird, sind in Hamburg weniger geworden. Drogenkartelle weichen laut Ermittlern auch immer auf kleinere norddeutsche Häfen aus. Welche das sind, erfahren Sie in der neuen Folge Studio 16.
2: Und jetzt hat Kai Georg noch weitere Meldungen.
3: Das eigentlich auf der Moorweide geplante sogenannte Protestcamp gegen Israel soll ab Sonnabend im Sternschanzenpark stattfinden. Dies teilte ein Polizeisprecher unter Verweis auf den historischen Kontext der Moorweide mit. Die Grünfläche am Bahnhof Dammtor war im Zweiten Weltkrieg Sammelplatz für tausende jüdische Hamburger, die von den Nationalsozialisten deportiert und ermordet wurden. Wie NDR 90,3 berichtet hatte, hatte zuvor die jüdische Gemeinde die Bürgerschaft in einem offenen Brief aufgefordert, sich von dem Camp zu distanzieren. Knapp 3,5 Monate nach Schüssen auf 2 Männer am Rugenberg in Lurup hat die Polizei jetzt einen Tatverdächtigen verhaftet. Der 26-Jährige sitzt nun in Untersuchungshaft. Ende Januar hatten laut Polizei mutmaßlich 4 Unbekannte in einem Kulturverein das Feuer eröffnet. Ein 19- und ein 22-Jähriger erlitten Schussverletzungen an den Beinen. Die neue Rettungsleitstelle der Feuerwehr wird erst in einem Jahr in Betrieb gehen. Es gibt technische Schwierigkeiten. Im November 2022 wurde der Grundstein für die neue Rettungsleitstelle an der Eifelstraße gelegt. Damals wurde von einem Quantensprung gesprochen. Es solle Fotos vom Unfallort, Ersthelfer-Apps und eine digitale Standortübermittlung geben. Fertig sollte alles vergangenes Jahr sein. In Betrieb geht die Leitstelle aber erst 2027. Grund ist die komplexe Gebäudetechnik. Auf NDR-Anfrage teilte die Feuerwehr mit, dass die angekündigten Projekte in der neuen Leitstelle technisch grundsätzlich möglich seien. Konkrete Pläne zur Umsetzung gibt es aber nicht. Der Supercup kehrt nach Hamburg zurück. Laut Deutschem Basketballbund findet das Vier-Nationen-Turnier am 21. und 22. August statt. Weitere Teilnehmer neben Weltmeister Deutschland sind der Vize-Europameister Türkei, Tschechien und Kroatien. Im vergangenen Jahr fand die Veranstaltung in München statt. Beim Supercup bereitet sich die Nationalmannschaft auf die zweite Phase der Qualifikation für die WM 2027 in Katar vor.
2: Vielen Dank, Herr Georg. Nicht nur als Kulturschiff mit vielseitigem Musikprogramm ist die MS Stubnitz ja bekannt, sondern leider inzwischen auch für ihre vielen Umzüge. Denn auch auf ihrem aktuellen Liegeplatz kann sie nicht bleiben. Also steht schon wieder der nächste Umzug an. Aber zumindest die Hoffnung auf ein dauerhaftes Zuhause wächst.
4: Es ist Land in Sicht für die MS Stubnitz. Eine Lösung am Horizont, buchstäblich. Denn der zukünftige Ankerplatz liegt in Sichtweite, nur wenige 100 Meter elbabwärts.
5: Die Stimmung ist super, würde ich zuerst mal sagen. hat ja jetzt auch echt eine ganze Weile gedauert.
6: Allgemein denkt man, jetzt großer Hafen, überall Platz. Aber wenn man es ganz genau anschaut, gibt es gar nicht viele Plätze, in der die Stubnitz sowohl gut liegt, als auch gut angebunden ist, als auch sinnvoll veranstalten kann.
4: Der schwimmende Club muss hier weg, denn bald werden die Wohnungen nebenan bezogen. Der Pachtvertrag der Stubnitz läuft zum Jahresende aus. Also der Umzug von den Elbbrücken hin zum Barkenhöft. Genau dorthin, wo auch die neue Staatsoper entstehen soll. Hier kann die Stubnitz mindestens 1,5 Jahre anlegen und vielleicht auch darüber hinaus.
7: Wir haben ja bis Ende 27 die Planung an dem neuen Opernhaus. Und die spannende Frage wird dann sein, wie man da die Baustelle sozusagen für organisieren kann. Das kann jetzt noch keiner seriös einschätzen. Das muss man wissen. Insofern wissen wir dann, ob die Stubnitz hier auch während der Bauphase liegen kann und dann auch danach. Das ist ein Ziel.
4: Die prunkvolle neue Oper mit dem alten DDR-Fischereischiff als direktem Nachbarn. Hochkultur und Subkultur vereint, das ist zumindest die Idee.
5: Ich glaube, dass könnte sehr spannend werden, auch mit potenziellen Zusammenarbeitungs- oder Ergänzungsmöglichkeiten. Der neue Intendant, der streckt ja schon auch seine Fühler auch in Richtung Clubkultur auch aus und versucht da auch einen anderen Geist irgendwie reinzubringen.
4: Ob Opernmäzen Klaus-Michael Kühne Einwände gegen den unkonventionellen Nachbarn haben könnte, da sieht der Kultursenator keine Gefahr. Im Herbst soll die Stubnitz umziehen. Zum ersten Mal mit zumindest der Perspektive darauf, dauerhaft zu bleiben.
8: Es muss einen neuen Platz dafür geben. Ne? Also es ist ja nicht nur die Location, sondern auch die Auswahl der KünstlerInnen.
9: Dass ich für einen Zehner heute mal reingekommen bin, das gibt es ja auch nicht überall.
10: Auch wenn sie vielleicht ihren Liegeplatz irgendwo ein bisschen verändert. Das würde mich nicht abschrecken.

0: Wer weiß, vielleicht entdecken hier ja bald auch ein paar Opernliebhaber ihr Herz für japanischen Krautrock.
1: Und wer ein Herz für tolle Fotografie und Mode hat, kennt diesen Mann, F.C. Gundlach. Der berühmte Fotograf und Wahlhamburger hat die Fotokultur weltweit mitgeprägt. Dieses Jahr wäre er 100 Jahre alt geworden. Und das Bucerius Kunstforum feiert ihn mit einer neuen Ausstellung, in der bisher Unveröffentlichtes zu sehen ist, genauso natürlich wie seine ikonischen Werke.
2: Ein Abendkleid im zerbombten Berlin. Bademoden vor den Pyramiden von Gizeh. Mit Fotos wie diesen wurde F.C. Gundlach zu einem der bedeutendsten Fotografen der Nachkriegszeit. Dieses Jahr wäre er 100 geworden.
3: Es war ein sehr neugieriger Mensch, der immer das nächste große Ding gesucht hat. Er war immer aufmerksam auf das, was sich in der Szene entwickelte, was sich in der Fotografie entwickelte, was sich in der Museumslandschaft entwickelte und ist sofort angesprungen, wenn er das Gefühl hatte, da passiert irgendwas.
2: F.C. Gundlach wächst auf als Franz Christian, Sohn eines Gastwirts in Hessen. An der Fotoschule soll er eigentlich schon nach kurzer Zeit gefeuert werden. Zu wenig Talent, glauben seine Lehrer. Doch wenige Jahre später beweist er das Gegenteil. Gundlach verlässt das biedere Nachkriegsdeutschland, zieht nach Paris und verliebt sich in die Mode, die Kunst und das Kino.
4: Es gibt drei Dinge, die Voraussetzung für eine Karriere sind. Punkt 1 ist Talent. Punkt 2 ist Disziplin und Fleiß. Und Punkt 3, das kann vielleicht der wichtigste sein, ist Fortune.
2: All das vereint F.C. Gundlach. Für die Zeitschrift Film und Frau kehrt er zurück nach Hamburg. Bis in die 80er Jahre prägen seine Modefotos Magazine wie den Stern und die Brigitte. Gundlach bleibt immer nah an den Menschen. Seine Bilder wirken spontan und sind doch perfekt inszeniert.
5: Wofür werden diese Bilder geschaffen? Wem begegnet er, dass er zu diesen Orten findet, dass er tatsächlich vor den Pyramiden fotografieren kann? Diese Geschichten dahinter sind natürlich auch wahnsinnig faszinierend.
2: Schon früh beginnt F.C. Gundlach, Bilder anderer Fotografen zu sammeln. Als Fotografie in der Kunstwelt noch wenig wert ist, kauft Gundlach Arbeiten von Irving Penn und Richard Avedon. Er schafft eine Sammlung von Weltruf. Im Bunker am Heiligen Geistfeld gründet er das Fotolabor PPS und das Haus der Fotografie der Deichtorhallen.
6: Dieses gemeinsame Zusammenkommen, um Fotografie zu leben, zu feiern, zu lieben, das kann man sehr schön durch Zusammenstellungen aus seiner Sammlung und seinem Werk zeigen.
2: F.C. Gundlach hat Hamburg einen Schatz hinterlassen und gezeigt, wie es gelingt, selbst in düsteren Zeiten Schönheit zu finden.
1: Wirklich tolle Bilder. Das war's für heute von uns. Wir hoffen, Sie haben jetzt noch einen schönen Mittwochabend.
7: Und bleiben Sie gerne noch kurz dran, denn in den Wetteraussichten zeigen wir Ihnen, von wo aus Sie sich richtig gut den Hafengeburtstag am Wochenende anschauen können.
1: Hoffentlich etwas besserem Wetter zumindest. Also erstmal jetzt bis morgen. Tschüss.
7: Schönen Abend. Tschüss.
8: Und nun das Hamburg-Wetter und die Aussichten für die kommenden Tage.
9: Mehr als 1 Million Besucher sollen auch dieses Jahr wiederkommen. Hamburg bereitet sich auf den 837. Hafengeburtstag vor. Ob zu Lande oder zu Wasser. Die ersten Schiffe machen sich bereit für den Besucheransturm. Zwischen Dockland und Oberhafen sind Tipps für eine schöne Sicht auf die Schiffsparade heiß begehrt.
10: Am Michel oben, ne?
11: Denke bei den Landungsbrücken, oder? Beim Fischmarkt. Ja. Und Elfi von oben.
12: Oh, wir sind tatsächlich am Hamburger Hafenhotel oben. Und von da aus, denke ich, werden wir zuschauen.
13: Wir fahren zwar nach Lübeck, aber wir kommen wieder. Wegen dem Hafenfest. Ja.
14: Und wir bringen gutes Wetter mit.
13: Ja, das sowieso.
9: Sicher kein Geheimtipp, aber einmal durch den gerade erst neu eröffneten alten Elbtunnel bleibt der Blick von der anderen Seite der Elbe ein beliebter Klassiker. Auch bei grauem Wetter. Der Blick auf morgen.
15: Morgens stark bewölkt.
16: Meist trocken 5 Grad. Mittags wechselnd bewölkt, trocken 17 Grad.
17: Abends wechselnd bewölkt, trocken 14 Grad.
9: In den kommenden Tagen soll es wieder wärmer werden. Meist heiter bis wolkig. Am Sonntag ist Regen möglich.
18: Für Außenstehende ist es wahrscheinlich, was man sagt, ja gut, jetzt spielst du da eine Elf, machst du da irgendwie dein Konzert, aber ich weiß genau, das war für ihn, war das was kulturell anerkannt.
19: Wenn 150 Jahre vergehen, dann wird das so etwas sein wie
10: wenn man über Johann Sebastian Bach spricht.
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0: Ein Dorf ist in Angst, weil jeder denkt, mein Haus ist das nächste. Willkommen zum Schleswig-Holstein-Magazin am Mittwoch.
1: Ja, einen schönen guten Abend in die Runde. In Kudensee im Kreis Steinburg, da war gestern am späten Nachmittag schon wieder Feueralarm. Schon zum 6. Mal in diesem Jahr hat dort ein Haus gebrannt.
0: Ein Bewohner des Hauses hatte gerade geschlafen, als das Feuer ausbrach. Zum Glück ist er da herausgekommen.
2: Schon wieder ein Einfamilienhaus bis auf die Grundmauern abgebrannt. Diesmal hat es kein Rieddachhaus getroffen.
3: Wir haben nachmittags im Wintergarten gesessen und hatten eigentlich Kaffee gemacht. Und immer ging die Sirene. Und wenn hier die Sirene heult, also dann geht man schon erst mal aus dem Haus raus. Ist bei uns was. Aber unser Dach war Gott sei Dank alles in Ordnung.
2: Der Bewohner des Hauses hatte gestern geschlafen, als das Feuer ausbrach. Er konnte sich vor den Flammen retten.
4: Ich bin hier groß geworden und meine ganze Jugend hier verbracht. Und nun sieht man ein Haus nach dem anderen hier verschwinden.
2: Sie wohnt direkt nebenan und hat den unter Schock stehenden Mann erstmal bei sich aufgenommen.
4: Den habe ich natürlich gleich angeboten. Wir haben hier oben eine Ferienwohnung, dass er da gleich rein kann, damit er einfach ein Zuhause hat. Also ja, gleich Klamotten zusammengesucht. Hier auch eine Bekannte aus dem Dorf auch gleich eine Anzeige geschaltet, dass sie Klamotten suchen. Und ja, du hast damit mal einfach nichts mehr. Das ist ja so, dass du mit nichts dastehst. Ich glaube, er hat es auch sehr dankend angenommen. Er war natürlich sehr aufgelöst, aber ich denke, er wird jetzt da noch schlafen.
2: Die Angst war bereits am Montag, als wir hier waren, groß in Kudensee. Heute, nachdem nur 3 Tage zwischen den letzten Bränden liegen, ist sie allgegenwärtig. Anwohner berichten, dass sie nachts in allen Zimmern das Licht brennen lassen, Freunde zum Einkaufen schicken, um das Haus nicht verlassen zu müssen. Kameras hat mittlerweile fast jeder.
3: Wir haben leider auch ein Rieddachhaus. Dementsprechend ist bei uns auch ja, die Angst zu Hause. Ne?
5: Das ist die Bauweise von den meisten Rieddachhäusern hier.
2: Bei ihm hatte es vor einigen Wochen gebrannt. Die Feuerwehr konnte das Haus aber retten.
5: Man fühlt sich wie in einem Gruselfilm. Und ja, was mich beschäftigt und was alle anderen hier beschäftigt, wie geht's weiter?
2: Der Leiter der Polizeidirektion Itzehoe ist heute selbst nach Kudensee gekommen, um sich ein Bild zu machen, mit der Presse und vor allem mit Anwohnerinnen und Anwohnern zu sprechen.
6: Das passt uns überhaupt nicht, was hier gerade passiert. Das können Sie unterstellen. Und deswegen machen wir alles, was geht momentan. Das hat absolute Prio 1. Wir lassen andere Sachen dafür liegen.
2: Frank Mathiesen bittet alle Anwohner, die Aufnahmen ihrer Videokameras zu sichten und mögliche Hinweise mitzuteilen. Für den direkten Kontakt ist ein Beamter ab jetzt ständig vor Ort.
1: Selten haben unsere Kamerateams und Reporter so eine kurze Anreise zum Ort des Geschehens. Im Kieler Rotlichtviertel, da gab es heute eine Razzia. Und dieses Viertel, das liegt bequemerweise direkt neben unserem NDR-Landesfunkhaus.
0: In dem Fall geht es um Geldwäsche im Bereich der organisierten Kriminalität. Landesweit waren 250 Polizisten im Einsatz. Neben Kiel auch in Flensburg und Harrislee.
7: Die Taskforce Geldwäschebekämpfung im Einsatz. Razzien zeitgleich hier in Kiel, in Flensburg, Harrislee und Bad Bramstedt. Mit insgesamt 250 Einsatzkräften. Die Aktion heute, Ergebnis von Ermittlungen seit 2023.
8: Wir ermitteln, weil der Verdacht besteht, dass Personen aus dem Umfeld der organisierten Kriminalität Immobilien erworben haben mit Geldern aus Straftaten.

0: Ein Schlag gegen die organisierte Kriminalität in der Form der Vermögensabschöpfung in Schleswig-Holstein noch nicht hatten. Von daher ist es ein sehr großer Erfolg im Kampf gegen der organisierten Kriminalität.
1: Wir haben festgestellt, dass illegales Glücksspiel häufig nur die Spitze des Eisbergs ist. Das heißt, wenn wir illegales Glücksspiel aufdecken, kommen wir auf dahinterliegende Geldwäschestrukturen und dann auf die dahinterliegenden Strukturen der organisierten Kriminalität.
2: Vermögenswerte von über 3 Millionen Euro haben LKA und Staatsanwaltschaft gesichert und 5 Immobilien beschlagnahmt. Ebenso Beweismittel und Unterlagen. Auch mehrere Schusswaffen wurden laut LKA sichergestellt. Haftbefehle wurden nicht beantragt, da die Ermittlungen noch laufen.
3: Ja, und diese Aktion war heute nicht die einzige Razzia im Norden.
4: Die Polizei ist heute auch gegen 2 rechtsextreme Jugendorganisationen vorgegangen, unter anderem in Lübeck. Der Generalbundesanwalt wirft den beiden Gruppen vor, kriminelle Vereinigungen gegründet zu haben.
3: Insgesamt hatten die Ermittler in ganz Deutschland 36 mutmaßliche Mitglieder im Visier. Laut Bundesanwaltschaft ging es bei den Durchsuchungen heute um Beweissicherung. Festnahmen soll es nicht gegeben haben.
4: Die 700 Kilometer lange Stromautobahn Südlink soll einmal Windstrom aus dem Norden nach Süddeutschland bringen. Und das zum Teil auch unterirdisch. Hier sehen wir eine Baustelle für ein Erdkabel.
3: Das derzeit größte Infrastrukturprojekt der deutschen Energiewende steht gerade kurz vor einem Durchbruch. Und das im wahrsten Sinne des Wortes. Der Bohrer, der sich seit 16 Monaten unter der Elbe hindurchbohrt, soll in wenigen Wochen sein Ziel auf der Südseite der Elbe erreichen.
5: Das Tor zur Energiewende. Wewelsfleth im Kreis Steinburg. 25 Meter geht es runter in den Schacht. Von hier aus arbeiten sie sich langsam vor auf die andere Elbseite. Sie verantwortet den Bau des Tunnels, genannt ElbX.
6: Ja, das ist ein Tunnelbohrprojekt von 5 Kilometer Länge. Es sind etliche Herausforderungen von den Bodenverhältnissen, natürlich auch von der zeitlichen Komponente.
5: Die Tunnelwand kommt hier in Einzelteilen an. Die Bauarbeiter müssen sie Stück für Stück in den Schacht transportieren. Dort wird die Wand per Kran zusammengesetzt. Der Netzbetreiber TenneT ist nach eigenen Angaben gut im Zeitplan. Sie schaffen hier 10 Meter Tunnel pro Tag.
7: Insgesamt passiert im Moment eine ganze Menge in Deutschland im Netzausbau. Alleine wir als TenneT Germany haben im letzten Jahr 10 Milliarden Euro investiert. Also ich glaube, das zeigt die Größenordnung, in der wir vorankommen.
5: Südlink ist aber nur ein Teil des Stromnetzausbaus in Deutschland. Insgesamt laufen die Verantwortlichen dem Zeitplan hinterher. 2025 sollten rund 7.400 Kilometer ausgebaut sein. Tatsächlich sind es aber nur rund 2.500 Kilometer geworden.
8: Dadurch, dass man sehr analog schon vor über 10 Jahren begonnen hat, die Leitungen so zu planen, wie man sie jetzt plant, kommt man etwas in Schwierigkeit, was die aktuellen Anforderungen angeht.
5: Fachleute wie Claudia Kempfert fordern, den vor Ort erzeugten Strom auch vorwiegend vor Ort zu nutzen, zum Beispiel durch neue Batteriespeicher. So müsse das deutschlandweite Stromnetz vermutlich nicht in einem so großen Maßstab ausgebaut werden.
7: Trotzdem brauchen wir beim Übertragungsnetzbau weiter zusätzliche Trassen, weil wir eben regional große Mengen an Energie austauschen müssen, weil das Wetterangebot eben nicht gleichmäßig ist und wir auch regional starke Unterschiede haben.
5: So bauen zurzeit 7.000 Menschen alleine an der Leitung Südlink. Von den 700 Kilometern Strecke sind laut TenneT inzwischen 38 Kilometer verlegt. Im Jahr 2028 soll die Stromautobahn in Betrieb gehen.
4: Das ist gar nicht mal so lange hin. Anderswo im Land, da warten sie dagegen noch auf eine Leitung. Nicht für Strom, sondern für Wasserstoff. Ein Energieträger, der vor allem in der Industrie und im Schwerlastverkehr gebraucht wird.
9: Westre bei Elhöft in Nordfriesland hat nur gut 350 Einwohner. Aber hier könnte Großes entstehen, nämlich die Produktion von grünem Wasserstoff aus Wind und Sonne. Und zwar viel Wasserstoff, 70 Megawatt. Sie könnten direkt loslegen mit ihrem Plan. Mitglieder einer Genossenschaft mit mehr als 2.200 Teilnehmern aus ganz Schleswig-Holstein. Sie alle wollen grünen Wasserstoff produzieren. Bislang machen sie das in kleinem Stil. 4 Elektrolyseure beliefern eine Tankstelle mit Wasserstoff und der kann regional auch mit Lkw transportiert und verkauft werden. Es könnten 70 Elektrolyseure entstehen, Wasserstoff in die ganze Republik geliefert werden. Doch es gibt keine Leitung. Eine große Wasserstoffleitung von Nord nach Süd ist zwar geplant, aber die 30 Kilometer von Ellund nach Niebüll liegen jetzt auf Eis. Der Netzbetreiber sagt, zu wenig Bedarf.

0: auf. In Elhöf sieht man das ganz anders.
1: Ohne Leitung macht natürlich auch eine Erweiterung irgendwann keinen Sinn, weil irgendwann ist die Produktionsrate so groß, dass wir dann das auch nicht einfach über die Straße transportieren können. Häufig hören wir auch die Frage vom Netzbetreiber, ist Bedarf da? Ich wüsste nicht, was wir mehr an Bedarf machen, als dass man sieht es ja im Hintergrund, dass die Anlage schon dasteht.
0: Stadtwerke Kiel. Das Unternehmen beliefert 74.500 Haushalte in der Landeshauptstadt mit Fernwärme. Erzeugt mit Gas statt mit Wind und Sonne. Auch hier hatte man auf eine Wasserstoffleitung gehofft. Auch hier kommt sie nicht. Der Technikvorstand glaubt allerdings, dass der Wasserstoff irgendwann importiert werden müsste. Denn um die Industrie in großem Stil zu versorgen, gäbe es zu wenig Wind und Sonne in Deutschland. Und dann sind da ja auch noch die hohen Preise.
2: Das Problem ist, wir würden ja gerne was machen, aber ich muss ja Rahmenbedingungen vorfinden, auf deren Grundlage ich auch investieren kann. Wir sind ein Wirtschaftsunternehmen und am Ende muss ein Wirtschaftsunternehmen auch vernünftige wirtschaftliche Lösungen generieren. Und wir können ja nicht jeden x-beliebigen Preis bei unseren Fernwärmekunden an der Stelle verlangen.
0: Der grüne Umweltminister sieht in Wasserstoff die Zukunft. Und er sieht auch die Unternehmen in der Pflicht.
3: Der Ball liegt immer in der Wirtschaft. Wenn die Wirtschaft Elektrolyseure bauen will und das sozusagen mit Nachdruck unterlegt, dann wird auch der Bund nicht umherkommen, eine solche Planung entsprechend zu bestätigen. Es braucht also die Unternehmen, die den Wasserstoff erzeugen. Es braucht die Unternehmen, die den Wasserstoff transportieren, also die Pipelinebauer. Und den Stempel, den setzt dann der Bund drauf. Aber das geht nach den Kriterien, wie eben die Bedarfe dafür da sind.
2: Wir haben die Situation, dass die Politik sich Klimaneutralität wünscht. Im Land Schleswig-Holstein ist 2040 als Jahr der Klimaneutralität festgelegt. Wir haben aber nicht die Rahmenbedingungen, um bis 2040 diese Bedingungen erfüllen zu können.
0: Hier oben in Nordfriesland kann man es gar nicht verstehen, dass die Entscheidung für eine Wasserstoffleitung so lange dauert.
4: Wir haben ja so viel erneuerbare Energien und das könnte noch so viel, also über Repowering noch mehr Leistung über die Windkraftanlagen und so. Also und diese Energie muss ja verarbeitet werden. Die muss weg, die muss zum Endverbraucher. Und das muss die Politik, da muss sie Einfluss nehmen und sagen zur Gasuni, Leute, baut das.
0: Schleswig-Holstein will in 14 Jahren klimaneutral sein. Es ist ein sportliches Ziel.
5: Wer auf dem Land wohnt, kennt den Busfahrplan oft in- und auswendig, was aber auch gar nicht so schwer ist, wenn der Bus nur noch zweimal am Tag kommt. Und die Lage könnte noch schlimmer werden, denn die Kreise schlagen Alarm.
6: Ja, sie können sich den ÖPNV schlicht und ergreifend nicht mehr leisten, denn auch da steigen die Kosten. Und deshalb fordern sie mehr Geld vom Land. Darum ging es heute im Kieler Landtag.
0: Vor 5 Jahren hatte man hier im Kreis Rendsburg-Eckernförde noch eine Vision. Der ländliche Raum sollte attraktiver werden. Das Streckennetz wurde ausgebaut von 5,5 Millionen Kilometer auf 9,4 Millionen. Dann wurde alles teurer, die Kassen leerer und innerhalb von 3 Jahren wurden 570.000 Buskilometer gestrichen. Und es wird noch schlimmer kommen.
7: Konkret erwarten wir Steigerungen von über 30%. Und wir sind hier in Rendsburg-Eckernförde, hatten wir 2019 weniger als 10 Millionen Kreisanteil und wir sind jetzt zwischen 20 und 30 Millionen Kreisanteil. Und wenn man das nochmal plus 30-40% rechnet, dann ist es an irgendeinem Punkt nicht mehr finanzierbar.
0: So geht es allen Kreisen. Laut Landkreistag haben sich die Kosten für den ÖPNV seit 2019 verfünffacht, auf mehr als 160 Millionen Euro. Die SPD im Landtag kritisiert, dass die Regierung die Landeszuschüsse nicht erhöht hat.
8: Das wirkt wie beim Frosch im Kochtopf. Die Temperatur wird langsam hochgedreht, weil mit jedem Jahr, in dem man den Betrag des Landes eingefroren lässt und gleichzeitig die Kosten durch die Decke gehen, die Situation ein kleines bisschen ernster wird. Am Anfang fehlt vielleicht noch eine überschaubare Summe, aber diese Summe, die wird eben mit jedem Jahr größer.
9: Die Nordkreise sind überdurchschnittlich schlecht angebunden. Dort hat man Berechnung, dass 60% der Leute nur 1 bis 2 Busverbindungen am Tag haben.
10: Verkehrspolitisch ist das, was Sie hier ausgeführt haben, eine Bankrotterklärung. Eine Bankrotterklärung.
0: Die schwarz-grüne Koalition hält dagegen. Das Geld sei überall knapp, auch beim Land.
11: Die Energiepreise steigen, die Personalkosten steigen. Und das bedeutet auch, dass erste Kreise ihre Verkehre abbestellen. Auch diese Situation können wir gut nachempfinden. Wir haben es doch selber im Schienennahverkehr machen müssen, auch wenn diese Schritte schwierig sind.
12: Uns allen in der Landesregierung und im Ministerium ist bewusst, dass die Kommunen vor große Probleme stehen. Die kennen wir nämlich selbst nur zu gut. Aber wir können kein Geld ausgeben, das wir nicht haben. Auch das Land sitzt nicht auf einem Geldsack, den wir einfach nur öffnen und schon sind die Probleme gelöst.
0: Das heißt, absehbar werden die Kommunen weiter mit dem Geld auskommen müssen, das sie haben. Oder es werden wohl noch weniger Busse fahren.
6: Ja, der Bus fährt weg, aber wir bleiben noch mal im Landtag. Da ging es heute auch um das geplante Vielfalts- und Diskriminierungsschutzgesetz.
5: Sauber.
6: Dankeschön. Das möchte Sozialministerin Aminata Touré auf den Weg bringen.
5: Fühlen wir uns zum Beispiel durch die Polizei in der Schule oder auf einem Amt diskriminiert, dann soll es für uns Bürger leichter gemacht werden, dagegen zu klagen.
6: Ja, unter anderem die FDP kritisiert das und befürchtet, dass Lehrer und Polizisten unter Generalverdacht gestellt werden könnten.
13: Seit 29 Jahren ist er Polizist. Sebastian Kratzert, Stationsleiter in Uetersen, erlebt immer häufiger, dass Menschen, mit denen er und seine Kollegen zu tun haben, ihnen vorwerfen, sie unfair behandelt oder diskriminiert zu haben. Das geplante Antidiskriminierungsgesetz hält er so für wenig förderlich.
14: Wir haben die Befürchtung, dass diese Regelung Beamtinnen und Beamten bei der Polizei, aber auch sicherlich in anderen Behörden, stärker verunsichert und neben der nicht entgegengebrachten Wertschätzung durch ein generelles Misstrauen, was dieses Gesetz zum Ausdruck bringt, gegenüber der Mitarbeiter des öffentlichen Dienstes dazu führt, dass wir vielleicht schlechter arbeiten dadurch.
13: Auch die FDP warnt vor neuen Belastungen für Beschäftigte im öffentlichen Dienst, wenn das Gesetz, das in Nordrhein-Westfalen schon weiter ist, auch hier kommen sollte.
15: Polizisten, Lehrkräfte, Verwaltungsmitarbeiter sollen sich künftig rechtfertigen müssen, sobald jemand Indizien für eine Diskriminierung behauptet. Sie sollen quasi selbst beweisen müssen, dass sie jemanden nicht diskriminiert haben.
13: Es habe keine Anhörungen von Verbänden gegeben. Es lege noch nicht einmal einen Entwurf vor, sagen Grüne und CDU. Und es gehe nicht um eine Beweislastumkehr.
16: Das, was ich ganz ausdrücklich meine, ist, dass es eine Beweiserleichterung geben soll. Und was heißt das? Betroffene müssen zuerst die Tatsachen darlegen, die eine Diskriminierung plausibel und für Gerichte überwiegend wahrscheinlich erscheinen lassen.
13: Sebastian Kratzert befürchtet, dass sich viele im öffentlichen Dienst künftig trotzdem verteidigen müssen und sieht die Gefahr einer Beweislastumkehr durch die Hintertür.
5: Vor gut zwei Wochen hat die Feuerwehr in Brag im Kreis Stormann einen Storch tot aus diesem Nest geborgen. Jetzt ist klar, das Tier ist erschossen worden. Das geht laut Polizei aus einem Gutachten hervor.
6: Und einen Verdächtigen gibt es auch. Die Ermittlungen richten sich demnach gegen einen 61-Jährigen. Wer vorsätzlich und unerlaubt ein Tier tötet, riskiert eine hohe Geldstrafe oder sogar eine Gefängnisstrafe. So, und jetzt die obligatorische Meldung. Gehören Sie möglicherweise auch zu denen, die das Wort Buckelwal nicht mehr hören können? Keine Sorge, damit sind Sie nicht allein. Das hat eine nicht repräsentative Umfrage in unserem Freundes- und Cheffi-Kollegenkreis ergeben.
5: Ja, und auch von uns beiden ist nur einer im Thema. Und eigentlich würden wir das auch ganz gern zu den Akten legen, was Umweltminister Tobias Goldschmidt über die Geschichte zu sagen hat. Das wollen wir Ihnen aber nicht vorenthalten.
17: In den Meeren findet jeden Tag ein großes Drama statt. Die kippen um, da sind sauerstofffreie Zonen, viele, viele Tiere sterben oder sind schon gar nicht mehr da. Und ja, dieser Wal vor Pöhl hat das Scheinwerferlicht auf den Zustand unserer Meere gerichtet. Und deswegen habe ich auch die klare Erwartung, dass wir jetzt nicht nur über den Wal Timmy reden, sondern dass wir ganz klar nach vorne gehen beim Meeresschutz, da viel mehr tun als in der Vergangenheit. Und das ist dann auch wichtig, dass man Aktivitäten entfaltet. Und das erwarte ich von den Kolleginnen und Kollegen ab morgen dann in Leipzig auf der Umweltministerkonferenz.
5: So, anderes Thema. Wenn man an Koks denkt, dann denkt man wahrscheinlich zuerst an angesagte Clubs in Berlin-Mitte oder an gestresste Manager in Frankfurt. Aber auch hier bei uns in Schleswig-Holstein wird gekokst. Und das nicht zu knapp. Eine Analyse des Barmer Instituts zeigt, dass unser Land 2023 an der Spitze der Flächenländer stand, wenn es um ärztlich diagnostizierten Kokainmissbrauch geht. Das ist auch das Thema unserer neuen Folge des YouTube-Formats Studio 16. Und dafür war unsere Reporterin Vinetta Richter in Itzehoe unterwegs.
18: Okay, also ich bin jetzt in Itzehoe im Kreis Steinburg unterwegs und ich werde mal hier schauen, ob ich jemanden treffe, der uns sagt, dass er schon mal Kokain genommen hat. Oder sie. Mal sehen. Mal gucken, wie wir hier so finden.
19: Also ich nicht. Noch nie geraucht, noch nie getrunken, null.
18: Glaube ich irgendwie nicht so ganz, aber...
19: Also ich kenne Mehl ist wie Kokain, aber da mag ich Pizza, aber mir auch nicht.
20: Also hier kriegt man irgendwie gar nichts davon mit, finde ich.
18: Ich frage Sie einfach mal, wann Sie das letzte Mal Kokain genommen haben?
21: Noch nie.
22: Nein.
23: Im Leben nicht.
18: Im Leben nicht.
24: Das Einzige, was ich jüngst mal gemacht habe, ist mal eingekifft.
18: Wann haben Sie das letzte Mal Kokain genommen?
1: Habe ich noch nie.
18: Noch nie. Nee. Keinerlei Berührungspunkte.
21: Nee, überhaupt nicht. Also, dass man vielleicht mal jemanden sieht, wo man so denkt, so, aber sonst.

0: Hier gibt es gar nichts mehr eigentlich. Das wundert mich jetzt. Hier ist nichts mehr los.
1: Wann haben Sie denn das letzte Mal Kokain konsumiert?
2: Da war ich 18.
3: Also ich weiß aus meinem Arbeitskontext, dass es durchaus Leute gibt.
4: Oh, ich bin erstaunt, entsetzt. Ich weiß gar nicht, was ich dazu sagen soll.
5: Also ich kenne hier Väter und so, die machen das ja auch. Also das ist täglich geworden, so dieses, so immer.
1: Könnt ihr euch denn vorstellen, warum Leute hier in der Stadt vielleicht so viel Kokain nehmen? Also hier in Itzehoe?
5: Genau. Ich glaube, das ist einfach...
3: Wir haben Langeweile, ne? Es gibt nichts in Itzehoe. Das Einzige, was man machen kann.
1: Entschuldigung, ich wollte fragen, ob du schon mal Koks genommen hast.
6: Ja, wer das noch nicht?
1: Ich habe noch keinen Koks genommen.
6: Nee, noch nicht. Zuerst in Itzehoe hier, glaube ich.
7: Also noch jemanden getroffen, der zugibt, dass er Koks. Wir bleiben noch beim Thema und begrüßen von der Drogenhilfe Kiel Birte Kruska. Willkommen im Magazin. Aus Danke. Ihrer Sicht, wie groß ist das Problem mit dem Koks?
8: Das Problem ist groß, wobei es sicherlich große Bevölkerungsteile gibt, die einfach vollkommen unauffällig und kokainkonsumierend in unserer Gesellschaft leben. Bei uns in der Beratungsstelle ist es mittlerweile fast Hauptthema. Wir beraten im Jahr rund 500 Menschen, die uns namentlich bekannt sind, und ungefähr nochmal genauso viele, die anonym kommen. Und von denen nehmen nach unseren Zahlen und das, was wir so schätzen können, 80-85% Kokain, auch Kokain. Wobei die meisten unserer KlientInnen das mittlerweile das Kokain aufbereiten, also mit Natron zu Crack verbacken und dann konsumieren.
7: Warum konsumieren Menschen Koks? Was wollen die damit erreichen?
8: Naja, viele sicherlich zum Feiern, der Klassiker. Dann um Abstand vom Leben zu bekommen, um Abstand vom Alltag zu bekommen. Das ist, weil es leistungsfähiger macht, weil man länger durchhalten kann. Und unsere Klientel, die wir betreuen, sicherlich zu großen Teilen, weil sie es müssen, weil sie abhängig sind.
7: Ich nehme mal an, Koks ist teuer. Wie kommen die Konsumenten an das Geld dafür?
8: Naja, zunächst einmal durch Einsparungen im Alltag. Ich spare beim Essen, ich spare beim Trinken, dann Flaschen sammeln, sicherlich auch sowas wie Schnorren immer mal wieder. Und schlussendlich, wenn das alles nicht mehr funktioniert, eben auch durch Beschaffungskriminalität.
7: Und wie können Sie bei der Drogenhilfe Menschen helfen, vom Koks wieder loszukommen? Welche Möglichkeiten haben Sie da?
8: Wir vermitteln weiter. Wir vermitteln in Entgiftung, wir vermitteln in Therapie, wir vermitteln in besondere Wohnformen, wenn das gewünscht ist, und ansonsten durch Beratungsgespräche vor Ort, wo wir gucken, was bringen die Menschen mit, was gibt es an Hilfe in ihrem Alltag vielleicht schon, die genutzt werden kann, welche Systeme sind da, können genutzt werden. Und indem wir eben in Beratungssituationen gucken, was sind Hochrisikosituationen, was kann man verändern in seinem Alltag.
7: Sehr, sehr wichtiger Job. Dankeschön, Birte Kruska von der Drogenhilfe Kiel. Schön, dass Sie bei uns waren.
8: Herzlichen Dank.
9: Wir kommen zum Sport. Der ist gesünder, macht aber nicht immer glücklich. Und damit wären wir beim THW Kiel, für den es in den vergangenen Wochen nicht immer optimal gelaufen ist. Gegen vermeintlich schwächere Teams haben sie immer mal wieder verloren oder Punkte liegen lassen. Und das wiederum hat für reichlich Kritik gesorgt an der Mannschaft und an den Verantwortlichen hinterm Team. Aber gestern Abend, da gab es nicht viel zu meckern. Nach den Flensburgern haben nämlich auch die Kieler das Final vor der European League erreicht.
10: Die einen Kieler bejubeln gerade den Klassenerhalt ihres Clubs in der zweiten Liga. Die anderen Kieler mosern, während ihr Club gerade dabei ist, ins Halbfinale eines internationalen Wettbewerbs einzuziehen. Früher wäre dieser Rang bei jedem Spiel voll gewesen, doch die vergangenen Wochen haben Spuren hinterlassen. Bei den erfolgsverwöhnten Fans und den Spielern. Doch nach dem letzten 7-Meter-Wurf ist der gesamte Druck abgeschüttelt, die Kritik verpufft und die THW-Welt ist kurzzeitig wieder in Ordnung. Denn der Rekordmeister bewahrt die Chance auf einen Titel.
11: Auf jeden Fall haben wir das jetzt mal gebraucht. Nach den schweren letzten Wochen mit vielen Unentschieden und Niederlagen. So ein Spiel dann auch glücklich im 7-Meter-Werfen zu gewinnen, das tut uns, glaube ich, allen gut.
10: Aber die Spieler wissen, dass sie ihren Fans etwas schuldig sind.
11: Seit Ende Februar sind wir dann so ein bisschen in der Abwärtsspirale mit der Niederlage jetzt auch in Wetzlar. Aber vielleicht kriegen wir jetzt ja nochmal einen Hoch.
10: Sie würden es sich wünschen.
12: Wenn man erstmal unten ist, dann kann es ja noch aufwärts gehen.
13: Viele Verletzte natürlich auch, muss man konzidieren. Aber letztendlich mit dem Restpersonal, wenn ich es mal so nennen darf, sollte der THW in der Lage sein, zum Beispiel gegen Wetzlar oder gegen Eisenach zu gewinnen.
14: Die Rückraumspieler fehlen, die fehlen. Die machen sonst 75-80% der Tore.
15: Der Kader spielt da schon eine Rolle, weil das Zusammenspiel gerade auch nicht so gut ist. Ja, die Kaderplanung.

0: Aber aktuell läuft es nicht so gut. Am Anfang war es okay, aber jetzt, ja, gerade nicht so gut.
1: Wir haben 18 Leute oder 18 Mannschaften in der Bundesliga. Viele andere würden sich freuen, wenn sie auf dem 5. Tabellenplatz sind. Das muss man auch mal sehen. Man muss nicht alles schlecht reden.
2: Denn der THW hatte auch früher schon Ergebniskrisen.
3: 2017 haben wir auch eine Krise gehabt. Damals der Trainer Gislason war hier. Ich glaube, das war die gleiche Saison wie jetzt.
2: Die Trainerdiskussion ist erstmal beruhigt. Philipp Jicher liebt und lebt den Verein und seine Jungs.
4: Ich muss sagen, momentan freue ich mich, dass die Jungs in der Kabine sind und genießen diesen Moment, was sie lange nicht machen konnten.
2: Vieles wird nach dieser Saison aufgearbeitet werden müssen, aber vielleicht ja erst nach dem ersehnten Titel.
5: Wir bleiben dran. So, das Schönste am Frühling, das ist nicht die gelegentliche Sonne aus unserer Sicht, sondern das ist das Comeback der Erdbeeren. Ich könnte sie jeden Tag essen und ich tue es eigentlich
6: auch. Habe ich heute auch gerochen. Du hast eine Schüssel mitgehabt mit Joghurt und du hast mir nichts abgegeben. Danke dafür.
5: Ja. Mhm. Beim Teilen von Erdbeeren kenne ich weder Freunde noch Kollegen noch Scheffelmeier. Und da sind wir, glaube ich, nicht die Einzigen, ne?
6: Im Schnitt isst jeder von uns so etwa 3,3 bis 3,7 Kilo Erdbeeren pro Jahr. Rund die Hälfte der Erdbeeren, die wir essen, kommt allerdings überhaupt noch aus Deutschland. Und Anbauflächen dafür schrumpfen weiter.
5: Laut Bundesanstalt für Landwirtschaft und Ernährung ist die Erdbeeranbaufläche in Deutschland in den vergangenen Jahren deutlich zurückgegangen. 2025 im Vergleich zu 2021 um fast 23%. Woran das liegt, das sehen Sie morgen Abend hier bei uns im Schleswig-Holstein-Magazin.
6: So, und morgen heißt es dann wieder, wer die Sonnenbrille dabei hat, ist klar im Vorteil. Die Infos gleich von Sebastian im Wetter und die Infos zu diesem Bild, die hast du jetzt.
5: Ja, das ist der Winderatter See. Das Bild hat uns Bernd Schwensen aus Sörup geschickt. Der war da beim See spazieren und hat gesagt, mach ein Foto und schicke ich dem NDR. Vielen Dank dafür. Mehr davon und einen schönen Abend Ihnen allen.
6: Bis morgen. Tschüss, tschüss. Tschüss.

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1: Was für ein Wetterkontrast heute im Land. Während die Menschen im Norden durchaus noch lange Zeit die Sonne genießen durften, war es im Süden grau in grau und teilweise fiel da auch noch etwas Regen aus den Wolken. Und genau dazwischen gab es auch reichlich davon, und zwar in allen Facetten, teilweise hohe Wolken, wo die Sonne so ein bisschen durchlupen konnte, teilweise auch mittelhohe oder tiefe Wolken. Und denen geht es jetzt allerdings auch wieder an den Kragen. Warum, zeigt der Wolkenfilm, und da sehen wir auch, dass das Hochdruckgebiet über der Nordsee hier im wolkenfreien Bereich gut zu erkennen sich jetzt immer weiter ausdehnen kann und entsprechend dann auch die Wolken, die aus dem Süden zu uns kamen, jetzt auch wieder dahin zurückgedrängt werden. Heißt also für die Nacht, dass die Auflockerungen im Norden relativ groß sind aufgrund des Hochdruckgebietes. Nach Süden hin sind die Wolken noch etwas dichter, da fällt vielleicht noch ein bisschen Regen raus, aber das lässt dann auch im Laufe der Nacht immer weiter nach. Und das Ganze bei Tiefstwerten zwischen 8 und teilweise recht kühlen 2 Grad. Und morgen setzt sich das Hoch dann noch weiter ins Land durch. Somit die Wolken dann auch entsprechend, die morgens noch zu sehen sind im Süden, die werden immer weiter weggedrückt. Dann geht es sehr sonnig durch den Tag. Einzig in Nordfriesland, da kann es dann am Nachmittag ein paar Quellwolken geben. Das Ganze bleibt natürlich trocken und die Sonne zeigt sich entsprechend dann auch für 9 bis 13 Stunden morgen, was dann einer mittleren UV-Belastung entspricht. Der Wind kommt meistens aus östlichen Richtungen, bleibt schwach dabei. Einzig in Richtung Nordfriesland, da kann er durchaus auch mal auf Nordwest drehen, was dann wiederum die Quellwolken am Nachmittag ein wenig fördert. Ja, und die Temperaturen, die gehen auch wieder ein Stückchen nach oben, erreichen 14 bis 16 Grad in der Luft und das bei Wassertemperaturen, die ihre 13 Grad weiter halten. Am Freitag und am Sonnabend ist das Hoch dann vollends da, sorgt für richtig viel Sonnenschein und weiter ansteigende Temperaturen. Am Sonntag kommen dann wieder ein paar Wolken auf uns zu. Es könnte sein, dass das Schauerrisiko ein wenig ansteigt. Meist bleibt es aber trocken und damit einen schönen Abend.
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1: Aber die Rede der Morgen ist doch nicht ganz weg, wer kaputt.
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6: Moin, so ein Gruppenchat kann einem echt zum Verhängnis werden, zu Recht auch. US-Verteidigungsminister Pete Hegseth kann ein Lied davon singen. 7 Beschäftigte von Bremen Ports jetzt auch, dazu gleich mehr. Und dazu noch das hier. Motorschaden, Ersatzverkehr nach Harrier Sand. Produktionsstart, große Hoffnung in Elektro-Mercedes. Und Bühnenspektakel, Mitmachtheater fürs junge Publikum. Sowas, sofern es sich bewahrheitet, steht keinem Unternehmen gut zu Gesicht, aber einem städtischen erst recht nicht. Bremen Ports hat kürzlich 7 Mitarbeiter freigestellt, weil sie Hetze und Pornos verbreitet haben sollen. Und das ist noch nicht alles. Auch Diebstahl und Korruption stehen im Raum. Deswegen ist auch die Staatsanwaltschaft involviert. Heute hat der Fall den Häfenausschuss der bremischen Bürgerschaft erreicht. Maren Schubert berichtet.
7: Es soll wieder einmal eine Chatgruppe unter Kolleginnen und Kollegen gegeben haben, in der rassistische, sexistische, wohl auch pornografische Inhalte geteilt worden sein sollen. Und nicht nur das.
8: Dass sie in den Chatgruppen da von Hakenkreuzen über Hitlerbilder, über frauenfeindliche Posts, über ausländerfeindliche Posts bis hin zu Pornografie Dinge verbreitet haben, die Geschäftsleitung und das Unternehmen auf keinen Fall bereit waren hinzunehmen.
7: Im Häfenausschuss berichtet Matthias Koch von Bremenports über das, was die Hafenmanagementgesellschaft vor 2 Wochen bei der Staatsanwaltschaft zur Anzeige gebracht hat. Über das interne Hinweisgeberportal habe man von den Vorwürfen gegen die angebliche Chatgruppe und andere mögliche Vergehen erfahren.
8: Die Hinweise enthalten sowohl Verdächtigungen in Sachen arbeitsrechtlicher Vergehen, sowas wie Arbeitszeitbetrug, Diebstahl im Lager. Da wird dann einfach geschrieben, sag mal, ich bin schon nach Hause, kannst du nachher für mich ausstempeln, meine Karte liegt wie immer in der Schublade.
7: Die Sprecherin der Staatsanwaltschaft bestätigt, dass die Anzeige von Bremenports im April eingegangen ist.
9: Unter anderem wird den Mitarbeitenden vorgeworfen, sich in kollegeninternen WhatsApp-Chat-Verläufen über ausländerfeindliche Inhalte ausgetauscht zu haben, weswegen hier die Ermittlungen wegen des Tatvorwurfs des Verwendens von Kennzeichen verfassungswidriger und terroristischer Organisationen aufgenommen wurden.
7: Die Gruppe soll aus 7 Mitarbeitern bestanden haben. Es soll sich um Mitarbeiter aus einem Arbeitsbereich in der Stadt Bremen handeln. Um welchen konkret, wollte niemand sagen. Die Staatsanwaltschaft betont, die Ermittlungen stehen noch ganz am Anfang.
9: Bremen Ports hat uns diverse digitale Datenträger zur Verfügung gestellt, die derzeit ausgewertet werden. Zu dem Umfang und zu dem Volumen kann ich derzeit noch keine Angaben machen. Das werden die weiteren Ermittlungen zeigen.
7: Im Ausschuss machen die Zuständigen deutlich, Mitarbeitende sollen weiter sensibilisiert werden. Angeblicher Arbeitszeitbetrug, mögliche verfassungsfeindliche Inhalte in einer Chatgruppe und anderes. Die Vorwürfe gegen Mitarbeitende von Bremen Ports sind schwerwiegend.
6: Same procedure as every year, würde Miss Sophie sagen. Wieder mal schafft es Bremerhaven nicht, einen gültigen Jahresetat auf die Beine zu stellen, zumindest nicht auf Anhieb. Das Finanzressort in Bremen hat noch einige Fragen zum Haushaltsentwurf für 2026. Vorher wird es ihn nicht genehmigen, ähnlich wie im vergangenen Jahr. Da hat es bis November gedauert, bis der Haushalt stand. Aber damit nicht genug. Eine defizitäre städtische Klinik und Softwareprobleme bringen den Stadtkämmerer zusätzlich in Erklärungsnot. Thorsten Harms berichtet.
10: Keine leichten Tage für den Bremerhavener Kämmerer Thorsten Neuhoff. Mit ihm möchte gerade niemand tauschen, denn er hat 3 dicke Probleme. Erstens der Haushalt. Schon wieder hat der Bremer Finanzsenator den Entwurf aus Bremerhaven bemängelt. Es muss nachgebessert werden. Zweitens die Finanzsoftware. Bremerhaven kann derzeit keine Kassenberichte erstellen. Knöllchen werden nicht verbucht. Die Ämter können teilweise nicht überweisen. Drittens das defizitäre Klinikum. 10 Millionen Euro Minus im vergangenen Jahr und in diesem Jahr schon wieder rote Zahlen. Thorsten Neuhoff.

0: steht deshalb stark unter Druck. Die Opposition sieht die Verantwortung für diese Lage hauptsächlich bei ihm.
1: Er ist Teil der Politik. Er trägt diese Regierung jetzt die dritte Legislatur mit, an entscheidender Stelle. Wer soll denn sonst was verändern, wenn er nicht?
2: Der Kämmerer sollte sehen, dass er innerhalb der Koalition durchsetzt, dass auch Bremerhaven Einsparungen an sich selbst vornimmt.
0: Der Kämmerer selbst sagt, auch seine Magistratskollegen sind dafür mitverantwortlich.
3: Ich kann nicht alle Defizite, die nicht von meinem Dezernat gedeckt werden, entsprechend in die Verantwortung nehmen. Da sind die Kollegen und Kolleginnen im Magistrat entsprechend auch gefordert. Und wenn wir Überschreitungen haben, dann erwarte ich eben auch aus anderen Dezernatsbereichen, dass entsprechende Gegenmaßnahmen gesteuert werden.
0: Sieht so Verantwortung übernehmen aus? Thorsten Neuhoff hat gerade beim Städtischen Klinikum den Vorsitz im Aufsichtsrat hingeschmissen. Der Grund: Streit mit dem Geschäftsführer, der nicht genug gespart habe.
3: Wir brauchen aber eine Lösung zum Wohle des Klinikums Rankensheide, zum Wohle unserer 2.500 Beschäftigten dort. Und das war an der Spitze mit mir am Ende nicht mehr so zu organisieren.
0: Frank Kühl, der so kritisierte Geschäftsführer des Klinikums, sieht aber die Stadt als alleinige Gesellschafterin mit in der Pflicht.
4: Wir müssen uns jetzt tatsächlich mit der Stadt und dem Land intensiver zusammensetzen, um auch über mögliche Zuschüsse zu reden. Das ist auch legitim. Das ist sogar meine Pflicht als Kaufmann und auch gerade meine Pflicht hier als kaufmännischer Geschäftsführer. Es gibt da kein Gedankenverbot.
0: Hier ist also keine schnelle Lösung in Sicht. Wer unterstützt Thorsten Neuhoff denn noch in dieser Situation? Nachfrage bei den Koalitionspartnern. Bei SPD und FDP werden die Köpfe eingezogen, Anfragen bleiben unbeantwortet. Von der Opposition heißt es dagegen, der Kämmerer ist überfordert.
1: Das Klinikum ist ja nur einer der Punkte, wo wir uns um die finanzielle Zukunft der Stadt sorgen müssen. Ich glaube nicht, dass er momentan die Situation vollständig unter Kontrolle hat.
0: Thorsten Neuhoff ist Kritik gewohnt, das sei Teil seines Berufs. Der habe eben Höhen und Tiefen.
3: Das geht vielen Kämmerern in dieser Republik so, dass wir im Moment im Fokus stehen. Ich sage Ihnen aber auch, es gibt gute Zeiten wie in den vergangenen Jahren. Und jetzt haben wir herausfordernde Zeiten.
0: Der Kämmerer verspricht von den drei Problemen. Haushalt, Finanzsoftware und defizitäres Klinikum sollen die ersten beiden noch vor der Sommerpause gelöst sein. Und den Aufsichtsrat beim Klinikum hat von ihm heute die Bremerhavener Gesundheitsdezernentin übernommen.
5: Es ist jetzt nicht so, als wäre Harry Jasand von der Außenwelt abgeschnitten. Es gibt schließlich die Brücke über den Nebenarm der Weser von Rade aus am südöstlichen Zipfel. Aber wer von links der Weser kommt und auf die Flussinsel möchte, hat es gerade schwer. Die Fähre fährt nämlich nicht. Motorschaden, wie es scheint. Wer also auf de Gün zieht, die andere Seite will, muss sich was einfallen lassen. Nico Gramatzki-Schleicher.
6: Volle Kraft voraus. Zwischen Harry Jasand und Brake. Bernd Stürenberg liebt das. Und nun kann der Landwirt mit seinem Sportboot sogar viel häufiger aufs Wasser. Jetzt, wo die Fähre ausfällt, bringt er seine Ferienwohnungsgäste persönlich über die Weser.
7: Ja, was bleibt da übrig? Das ist so. Also irgendwie machen wir alles möglich, dass die Touristen hier irgendwie zufrieden sind. Die haben wir dann eben auch selber geholt, nächsten Tag wieder rübergefahren, weil die was zu erledigen hatten. Dann auch noch andere Touristen rübergefahren. Das war ein Stück weit von der Zeit her anstrengend, aber keine Herausforderung.
6: Und da liegt der Grund des Ganzen. Die Fähre MS Gundsied, Baujahr 1963, ist kaputt. Normalerweise fährt sie 9-mal täglich zwischen Brake und Harry Jasand hin und her. Seit einer Woche aber geht nichts mehr. Wahrscheinlich ein schwerer Maschinenschaden, erklärt der Bürgermeister.
8: Wir haben sie vor 2 Jahren General überholen lassen, da war noch alles in Ordnung. Jetzt gehen wir davon aus, dass möglicherweise der Block gerissen ist, dass ein Riss im Block drin ist, im Motorblock drin ist. Und das könnte darauf hindeuten, dass wir einen komplett neuen Motor brauchen. Wäre fatal.
6: Und sehr teuer. Die alte Dame Gundsied soll zeitnah in eine Werft nach Bremerhaven geschleppt werden, um festzustellen, was genau kaputt ist und ob eine Reparatur möglich ist. Eine Ersatzlösung gibt es nicht.
8: Wir haben im letzten Jahr ungefähr 25.000 bis 30.000 Personen transportiert mit Fahrrädern. Das ist natürlich schon ein Verlust, den wir nicht ausgleichen können.
6: Das bekommt besonders Andrea Böckmann zu spüren. Sie ist Inhaberin der Strandhalle auf Harry Jasand und sagt, kaum jemand nehme den Umweg auf die Flussinsel in Kauf, nur für ein Bierchen und Currywurst-Pommes.
9: Im Grunde bedeutet das für uns, dass wir in der Woche weniger Gäste haben, weil die ganzen Fahrradtouristen fehlen. Das Problem ist, ich kriege mein Personal hier nicht wirklich rüber. Da muss ich immer jemanden haben, der mit dem Boot kommt. Wir sind immer ein bisschen abgeschnitten, wenn die Fähre nicht fährt. Das ist einfach so.
6: Aber es gibt ja noch Bernd Stürenberg. Der ist erstmal sein eigener Fährmann.
7: Jetzt diese Zeit, solange die Fähre kaputt ist und wir direkt davon betroffen sind, in der Form, dass Touristen nun sagen, sie wollen über Brake anreisen, würden wir das schon machen. Oder dass sie eben rüber wollen und hier irgendwas an Attraktivitäten mitmachen.
6: Die Attraktion Gundsied zumindest dürfte lange ausbleiben. Bis dahin genießt Bernd Stürenberg seine Extratouren mit seinem Sportboot.
5: Die Untersuchungsergebnisse der Tuberkulose-Testung in einer Bremer Kita sind da. Von 100 untersuchten Kindern hat ein weiteres Kontakt mit der Krankheit. Allerdings gibt es keine Hinweise auf eine ansteckende Tuberkulose. Nötig wurden die Tests, weil eine Mitarbeiterin der Kita an einer offenen Tuberkulose leidet. Da eine Infektion aber erst nach 6 bis 8 Wochen sicher nachgewiesen werden kann, müssen die Tests kurz vor Pfingsten noch mal wiederholt werden. So, gleich lassen wir den neuen GLC vom Band rollen. Nach weiteren Nachrichten in Buten und Bin Kompakt.
10: Am frühen Morgen haben 4 maskierte Männer versucht, den Eingang eines Juweliergeschäfts im Viertel aufzubrechen. Am Nachmittag dann die Reparaturarbeiten der Besitzer. Um in den Laden zu kommen, seien sie laut Polizei mit einem Auto dagegen gefahren. Anschließend, wie hier auf privaten Aufnahmen zu sehen, ließen sie das Auto zurück und flüchteten in einem anderen Wagen. Nach ersten Erkenntnissen, ohne etwas aus dem Geschäft zu erbeuten. Ob die Tat im Zusammenhang mit einem Juwelierraub im Februar in Stur steht, prüft derzeit die Polizei. Mitte April konnte sie einen der damaligen Täter festnehmen. Das Landgericht Bremen hat einen 46-Jährigen zu 11 Jahren und 6 Monaten Haft verurteilt. Die Kammer sah es als erwiesen an, dass er seine Ex-Partnerin und ihren neuen Freund vorsätzlich mit seinem BMW anfuhr.
11: Die Kammer hat den Angeklagten heute wegen versuchten Mordes verurteilt. Die Verteidigung ist im Plädoyer noch davon ausgegangen, dass man ihm hier keinen Tötungsvorsatz nachweisen wird. Die Kammer hat aber keinen Zweifel daran gehabt, dass der Angeklagte auch tatsächlich in Kauf genommen hat, dass die Opfer sterben können.
10: Hier in der Wilbernstraße hat sich die Tat ereignet. 2025 kam es erst zu einem Streit zwischen dem Angeklagten, seiner Ex und dem neuen Partner. Danach wendete der Täter seinen BMW, beschleunigte auf 55 km/h und fuhr von hinten in das Paar hinein.
11: Die Kammer ist davon überzeugt, dass es sich hier um eine Beziehungstat gehandelt hat. Der Angeklagte und das spätere Opfer haben eine Beziehung geführt, die schon von Anfang an von Streit, Kontrollwahn und Eifersucht durch den Angeklagten geprägt war.
10: Der Täter muss den Opfern zudem Schmerzensgeld zahlen. Sie wurden bei der Tat schwer verletzt. Gegen das Urteil kann noch Revision eingelegt werden. Bremen will im Rahmen seiner Tourismusstrategie 2030 verstärkt auf Radtourismus setzen. Deshalb soll auch die Infrastruktur besser werden. Dazu gehören Bed- und Bike-Hotels, wie hier in Fegesack, in denen es Ladestationen und Abstellplätze für Fahrräder gibt, sowie bessere Fahrradwege. Radtourismus ist eins von 14 Leitprojekten der Bremer Tourismusstrategie.
5: Zwischendurch konnte man echt das Gefühl kriegen, das wird nie was mit der Elektromobilität. Förderung zurückgeschraubt, Verbrenner aus aufgeweicht, Ladeinfrastruktur vernachlässigt. Doch nun, im Angesicht des Iran-Kriegs und steigender Spritpreise, wendet sich das Blatt. In Deutschland ist die Nachfrage nach E-Autos im März um 66% gestiegen im Vergleich zum Vormonat. Da kommt Mercedes mit seinem elektrischen GLC offenbar gerade rechtzeitig. Ein neues Modell, das in Bremen entsteht und an das große Hoffnungen geknüpft sind. Michael Brandt.
12: Zack, der Stern ist dran am neuen elektrischen GLC. Und so sieht sie am Ende aus, die Bremer Antwort auf die Absatzkrise und die starke Konkurrenz aus China. Die Werksleitung hatte für heute eingeladen, weil die Produktion des neuen E-GLC in Sebalsbrück hochgefahren wird. Und wie es sich für so einen Termin mit Bürgermeister gehört, es wird reichlich geworben.
13: Wir sind für den GLC generell optimistisch, denn wir haben gesehen, dass die Auftragseingänge, die Bestellungen der Kunden hier in Deutschland super sind. Das heißt, wir haben in den ersten Monaten hier in Deutschland die meisten Bestellungen eingesammelt, die wir jemals für ein Elektrofahrzeug eingesammelt haben.
12: Und deshalb lässt sich Mercedes heute, anders als sonst, gerne über die Schulter schauen. In Halle 9 hat das Chaos Methode, denn hier werden 4 Fahrzeugtypen gleichzeitig gebaut. Ein Roboter setzt die Batterie auf das Fahrgestell. Und etwas später feiern Fahrgestell und Karosserie Hochzeit. So heißt dieser Arbeitsschritt im Werk. Zwischendurch prüfen Roboter, ob alles passt. Ganz billig ist die Technik aus Bremen für die Kunden nicht, denn der Preis für den e-GLC beginnt bei rund 68.000 Euro. Vorstand Schiebe ist dennoch überzeugt, dass das Angebot stimmt.
13: Mit dem Fahrzeug haben Sie alle Dinge, die Sie wirklich brauchen, um Alltagstäglichkeit täglich zu erleben. Das heißt, eine tolle Reichweite, hohe Ladegeschwindigkeiten.
12: Bis zu 800 Kilometer soll das Auto laut Mercedes mit einer Ladung schaffen. Für Werksleiter Michael Fries bekommt E-Mobilität im Werk Bremen damit mehr Gewicht.
14: Gegen Ende des Jahres werden 50% dieser Halle elektrisch sein mit diesem Fahrzeug.
12: Und wie viele sind es genau?
14: Genug für uns.
12: Die geplanten Stückzahlen behält Fries für sich. Branchenexperte Stefan Bratzel hält die positiven Erwartungen an das neue Modell für gerechtfertigt.
15: Ich glaube, dass Mercedes jetzt mit den GLC und davor mit dem CLA jetzt Fahrzeuge im Portfolio hat, die es aus Innovationssicht absolut aufnehmen können mit den Besten der Branche. Klar ist, die Früchte im wichtigen chinesischen Markt hängen auch mit dem GLC nach wie vor sehr hoch, weil die Wettbewerbsintensität in diesem Markt enorm ist und weil eben viele einheimische Spieler dort eben auch sehr attraktive Fahrzeuge zu häufig deutlich niedrigeren Preisen anbieten.
12: Erst in rund einem halben Jahr, so der Experte, lässt sich abschätzen, ob das neue Auto aus Bremen so gut ankommt, wie jetzt alle hoffen.
5: Zur Wochenserie, unserem Stadtteilcheck, basierend auf einer nicht repräsentativen Meinungsmelderbefragung. Wo wohnt es sich in Bremen und Bremerhaven am besten? Wollten wir da unter anderem wissen. Und unsere Meinungsmelderinnen und Meinungsmelder haben gesagt, in Oberneuland. Eine 1,6 bekommt der Stadtteil der Gutbetuchten, wobei damit Wohnen im engeren Sinne gemeint ist. Also wie viel Wohnraum gibt es, was kostet der und so weiter. Janosch Kiristi hat sich das vor Ort mal zeigen und erklären lassen.
16: Es ist grün, das finde ich total schön. Dieser dörfliche Charakter, den wir hier haben, aber in der Stadt.
17: Vor allen Dingen schöne Häuser, schöne Villen.
18: Das ist wohl die bekannteste Immobilie hier in Oberneuland, die Mühle. Wie viel davon in Zukunft hier zu sehen sein wird, das ist fraglich. Das ist ein Riesenbaugebiet. Hier werden ganz viele Häuser entstehen. Eher was für den großen Geldbeutel.
19: Der Bau ist ein großes Streitthema, vertiefen wir hier nicht. Es soll aber zeigen, es tut sich was, weil Oberneuland viel Platz hat. Etwa 6.500 Wohnungen gibt es hier. Das sind nur 3,5 pro Hektar. In Walle oder Woltmershausen ist die Dichte fünfmal höher. Platz haben die Menschen auch in der Wohnung. Pro Einwohner gut 63 Quadratmeter. Für Meinungsmelder Frank Steenblock ein Grund, warum er das Wohnen hier so gut bewertet.
20: Wir haben alle große Grundstücke hier. Alles relativ alt auch schon, die Gärten, die großen Bäume, die wir hier haben, ist also wirklich fantastisch.
21: Wie schwer ist es denn hier was zu finden?
20: Also es ist sicherlich einfacher als in Schwachhausen, aber es ist sicherlich nicht so einfach hier irgendwo ein Haus zu kaufen, weil auch der Preis doch relativ hoch ist. Ne?
21: Merkt man das dann irgendwo dran auch, dass die Leute, die hier sind, höhere Einkommen haben, wie Sie sagen?
20: Nee, direkt spüren tut man es nicht. Direkt spüren tut man sich, man weiß es halt. Ne?
19: Bremisch eben, der Reichtum hinter Hecken und Zäunen versteckt. Was sind Argumente für eine Immobilie, hier tief in die Tasche zu greifen? Erwin Strippling ist Immobilienmakler. Wie würde er mich von Oberneuland überzeugen?
17: Man hat eben die Böhmewiesen, man hat viele Parks, wie gesagt, sehr grün. Ich glaube auch eine hohe Lebensqualität, was Versorgung angeht. Aber eben auch, glaube ich, das Sicherheitsgefühl ist hier sehr gut.
19: Ein Haus in Oberneuland bietet er zum Verkauf, es soll aber nicht gezeigt werden.
22: Was ist das für ein Haus, das Sie gerade im Angebot haben?
17: Das wird ganz normal als Einfamilienhaus sein.
22: Ja.
17: Baujahr 2002.
22: Ja.
17: Genau, ist auch weitestgehend so in diesem Stand gehalten.
22: Preis?
17: Preis werden wir bei knapp 600.000 Euro sein.
19: wo wir gerade bei Preisen sind. In Oberneuland kostet Mieten rund 12 Euro pro Quadratmeter und kaufen 3.500. Diese Zahlen gibt das Portal Immobilien-Scout aufgrund der Inserate aus. Mit Mietwohnungen sieht es dort aber mau aus, aktuell nur 5 Angebote. Häuser zum Verkauf gibt es stattdessen 62.
21: Ja, ist eindeutig, wenn man sich die Angebote anschaut. Hier gilt besitzen und nicht mieten. Wir gehen jetzt zu einem Meinungsmelder, der wohnt auch im Eigenheim.
19: Ein altes Bahnschild hängt stolz im Garten von Sören Helms. Der IT-Fachmann lebt seit 10 Jahren mit Frau und Kind in einer Doppelhaushälfte.
1: Es gibt halt auch normale, kleinere Wohnungen. Wir haben eine ganze Menge auch an Einfamilienhäusern, an Doppelhaushälften. Und wenn ich mir das mit Horn oder Borgfeld anschaue oder Richtung Schwachhausen, dann leben wir hier günstig.
19: In Oberneuland wachse eben das Angebot, aber das habe Folgen.
1: Ja, ich glaube, ein Thema, was wir haben definitiv, ist auch das Thema Infrastruktur. Die Schule ist halt jetzt eigentlich schon wieder zu klein. Wir brauchen eigentlich eine weitere Schule, gerade mit den neuen Wohngebieten. Öffentlicher Personennahverkehr ist durchschnittlich ein bisschen eine Katastrophe.
19: Letzteres höre ich bei meinem Besuch in Oberneuland häufiger. Auch bei einem Dorf in der Stadt gilt offenbar, ohne Auto ist man aufgeschmissen.
5: Ja, wir holen aber nicht jeden in Oberneuland ab, ne? Nicht, dass da ein falscher Eindruck entsteht. Morgen geht's dann in Bremens jüngsten Stadtteil, Gröpeling. Und bis dahin können Sie sich online mit unserem Stadtteil-Check beschäftigen. Auf buten-und-bin.de gibt es eine interaktive Karte. Mit einer Fahne aufs Spielfeld, keine so gute Idee. Es sei denn, man ist Linienrichter oder Schiedsrichterassistent, wie es inzwischen heißt, dann ist das okay. Ein Bremer hält schon seit mehr als 30 Jahren die Fahne hoch in der ersten und zweiten Fußball-Bundesliga. In unteren Ligen, etwa der heimischen Bremen-Liga, pfeift er auch. Aber nun ist damit Schluss. Jana Schierenbeck über Thomas Gornjak.
2: Das Schiedsrichtersein hat mich enorm geprägt. Allein die Persönlichkeit, die man auf den Platz bringen muss, schon von Anfang an. Man muss ja das Spiel leiten mit den ganzen Charakteren, die auf dem Platz sind, aber auch drumherum, ob es Eltern sind, ob es Fans sind. Und das prägt einen fürs Leben.
4: Thomas Gornjak ist Schiedsrichter seit 31 Jahren. In der dritten Liga, der Oberliga oder in der Bremenliga, wie hier beim Spiel zwischen Union 60 und dem Brinkumer SV.
2: Das macht total Spaß. Also ich komme hier gerne her. Es ist die alte Heimat. Man sollte nie vergessen, wo man herkommt.
4: Dortmund, Hamburg oder München. Die Bundesliga-Stadien. Thomas Gornjak kennt sie alle. Als Linienrichter ist der 45-Jährige bei den großen Spielen. Schlägt ab mit den Topstars. Bei über 200 Zweitligapartien und fast 200 Bundesligaspielen ist er Schiedsrichterassistent. Früher ohne, heute mit Kameratechnik.
2: Ich finde die Technik auf jeden Fall sehr, sehr gut, gerade im Hinblick auf Schwarz-Weiß-Entscheidungen. Und gerade ich als Assistent konnte dann tatsächlich ein paar Mal auch davon profitieren, weil manchmal gibt es Sachen, die sieht man auch gar nicht in der Kürze dieser Zeit. Das ist ja ein Wimpernschlag, entscheiden dann über einen halben Meter.
4: Zuletzt war Thomas Gornjak beim Aufstieg auf Schalke. Nochmal ein Highlight für ihn. Denn nach dieser Saison ist Schluss. Gornjak muss aufhören, wie auch andere, weil Jüngere eine Chance bekommen sollen.
2: Wenn eine Tür zugeht, geht auch eine Tür auf. Es fällt auch einiges an Druck ab. Die Spiele sind nun mal druckbehaftet, auch für den Körper, für alles drum und dran, Reiserei.
4: Zu Hause in der Gartenstadt Pfarr. Die Familie ist sein Rückhalt.
23: Also ich bin immer noch kein Fußballfan, muss ich dazu sagen. Ich gucke aber jedes Wochenende Fußball. Und es ist aber ein anderes Gucken, als würde jetzt jemand Werder gucken. Dann ist man ja Fan von dem Verein und man freut sich, wenn ein Tor gefallen ist. Ich gucke halt speziell, was ist jetzt schief gewesen oder hat das abseits gepasst.
4: Seine Frau Ilka kennt es auch nicht anders. Beide sind seit 1998 zusammen. 1995 hat Thomas Gornjak seinen Schiedsrichterschein gemacht und angefangen.
2: Das Positive daran war natürlich auch noch, dass man für 10 Pfennig damals ins Stadion bei Werder reingekommen ist. Also da hat man dann natürlich auch noch mal ein paar Spiele von Werder sich angucken können.
4: Nach der Saison wird der Schiedsrichter Beobachter der dritten Liga und rund um Bremen. Der Fußball bleibt. Thomas Gorniak wechselt nur die Perspektive.
5: Hart am Wind wird normalerweise gesegelt, hier aber gespielt. Denn Hart am Wind, so heißt ein norddeutsches Theaterfestival für junges Publikum. Alle 2 Jahre findet es statt. Ausrichter ist in diesem Jahr Bremerhaven.

0: 10 Stücke, alle aus anderen Städten, gehen in einen Wettbewerb und präsentieren sich der vielleicht härtesten Jury der Welt. Denn wie heißt es so schön? Kindermund tut Wahrheit kund. Anna Berghut.
1: Mitmachen statt rumsitzen.
2: Und dann haben wir hier nämlich einen astrein Bambi-Knoten.
1: Eine der wichtigsten Zutaten von Kinder- und Jugendtheatern. Und das alles unter den kritischen Augen der jungen Jury. Sie entscheidet am Ende, wer die 2 Hauptpreise bekommt. Heute auf dem Spielplan im Stadttheater Bremerhaven, Bambi.
3: Wir sind die Bambis. Der Bund.
4: Ambitionierter. Motivierter. Besonders interessierter.
3: Kurz.
4: Bambis.
1: Die Geschichte, ein Mädchen ist neu in der Pfadfindergruppe der Bambis, hat eigentlich gar keine Lust. Und dann wird es bei der Expedition doch spannend und zauberhaft. Mitmachen? Ausdrücklich erwünscht.
5: Ja, du kriegst halt automatisch direkt immer eine Antwort, auch wenn du sie gerade gar nicht haben willst zum Beispiel. Aber es ist super, wenn man dann irgendwie... Man hat nicht das Gefühl, man spielt so in den luftleeren Raum rein, sondern du merkst so richtig, okay, da sind Leute dran und die haben Bock und die wollen auch mitmachen und die denken mit und das ist einfach richtig schön.
1: Bambi vom jungen Hamburger Schauspielhaus ist eines von 10 Stücken, die die Festivalleitung nominiert hat. Zum ersten Mal findet Hart am Wind in Bremerhaven statt.
6: Es sind KollegInnen aus Dresden, aus Ulm, da aus Frankfurt. Also es kommen wirklich Theatermacher aus ganz Deutschland, um zu schauen, was hier in Norddeutschland die Kinder- und Jugendtheaterszene gerade macht.
1: Plus natürlich viele Kinder als Zuschauer. Und was sagt die Jury?
7: Ich fand es auch sehr süß gestaltet. Ich glaube, die Kinder hatten auch sehr Spaß beim Theaterstück. Und ich kann es auf jeden Fall weiterempfehlen.
8: Als sie alle drei mit den Kostümen, mit diesen riesen Kostümen rauskamen, das fand ich schon sehr unterhaltsam.
1: Kompletter Stoff- und Ortswechsel vom Stadttheater zum Theater am Fischereihafen. Hier ist es grell, schnell und laut. Auf der Bühne und im Publikum. Du bist dran, heißt passend der Titel des Stücks. Denn die Tänzer-Superhelden aus Hamburg betteln sich mit dem Publikum. Besonders beliebt Ballschlachten. Tanz gibt's natürlich auch. Die Jugendlichen begeistert. Die Jury unentschlossen.
9: Also es war zwischendurch, fand ich persönlich, sehr überfordernd. Es war sehr schwierig, sich auf die ganze Situation so einzulassen und generell da so mitzumachen.
10: Ich denke schon, dass es sehr gut funktioniert hat, wie man ja auch am Publikum gesehen hat. Es war ja am Ende wirklich sehr, sehr laut und alle waren irgendwie aufgewühlt, alle waren irgendwie dabei. Und ich glaube, das ganze Publikum hatte wirklich Spaß dabei.
1: Wer die 2 Besten werden, das wollen uns die 7 Kritikerinnen nicht verraten. Denn das Festival läuft noch bis Freitag. Dann steht fest, wer die beiden Preise bekommt.
0: Ja, und damit ist unsere Vorstellung hier vorbei. André Pfitzner kriegt noch einen Auftritt mit seinem Wetterbericht. Ich wünsche Ihnen noch einen schönen Abend und dann sehen wir uns morgen wieder. Bis dahin. Tschüss.
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19: Mmh. Moin und guten Abend. Was tut sich heute zwischen Emsland, Küste

0: Harz und Heide, wir schauen drauf in dieser halben Stunde. Ein Toter abtransportiert, ein Schwerverletzter mit Rettungshubschrauber in die Klinik geflogen. So die Situation gestern Nachmittag in Nienburg nach einer Schießerei auf offener Straße. Eine Person sitzt in Untersuchungshaft und wird sicher befragt zum Tathergang. In der Stadt Nienburg kommen derweil Fragen auf nach der Sicherheitslage. Denn diese Schießerei geht offenbar auf den Streit zweier Großfamilien zurück. Es läuft bereits ein Gerichtsverfahren, nachdem es vor wenigen Jahren schon einmal gekracht hatte.
1: Der Tatort in Nienburg am Tag nach den tödlichen Schüssen. Wir fragen einige Anwohner, wie sie den Vorfall gestern erlebt haben, was das mit ihnen macht. Die meisten wollen sich nicht vor der Kamera äußern. Auch aus Angst vor den stadtbekannten, verfeindeten Familien. Eine Anwohnerin spricht mit uns über das Erlebte. Ihren Namen will sie nicht nennen.
2: Also wirklich, das macht einen Angst, wenn das schon hier mitten auf der offenen Straße passiert. Hier im Bürgerpark ist ein Spielplatz. In der Zeit hätten auch Kinder alleine, auch größere Kinder, hier langfahren können. Die müssen dann ja hier auch über Ampel, wenn die von da kommen oder hier von einer Lehmwandlung auskommen. Das hätte die auch treffen können, ne? Also jederzeit. Und das macht einen. Es macht einen Angst.
1: Der Nienburger Bürgermeister wohnt selbst nicht weit vom Tatort entfernt, hat daher sehr schnell von dem Vorfall erfahren und spricht von einem mulmigen Gefühl, das nicht nur ihn befällt.
3: Das möchte man gar nicht. Und es ist ja halt eben so, das, was ich eben beschrieben habe, dass man halt eben Angst hat und dass man eben sagt, es ist ein mulmiges Gefühl. Das gibt es häufig. Ich habe sehr viele Nachrichten gestern bekommen, die das eben auch dann eben beschrieben haben, weil man eben auch Menschen, gerade die Opfer, dann halt eben kennt. Ja.
1: Heute taucht im Internet dieses Handyvideo von der Festnahme eines Tatverdächtigen auf. Laut Staatsanwaltschaft fielen die tödlichen Schüsse, als die Polizei bereits vor Ort war. Es habe eine weitere Festnahme gegeben, eine Person sei aber wieder auf freiem Fuß, die zweite wurde heute dem Haftrichter vorgeführt. Zum Hintergrund der Tat wollen sich die Ermittlungsbehörden bisher nicht äußern. Sehr wahrscheinlich besteht aber ein Zusammenhang zu einer Tat aus dem April 2022, ebenfalls in der Lehmwandlung in Nienburg, also dem Tatort von gestern. Am Vormittag hatte sich das spätere Todesopfer vor dem Landgericht Verden wegen gefährlicher Körperverletzung verantworten müssen, zusammen mit weiteren Familienangehörigen. 4 Jahre liegen also zwischen den damaligen Taten und der juristischen Aufarbeitung. Für Bürgermeister Jan Wendorf zu lang.
3: Die Forderung, und ich glaube, das fordert eben jede Bürgerin und jeder Bürger, ist eben die Offenheit, schnelle Gerichtsverfahren, auch soweit das eben möglich ist, die volle Härte des Gesetzes. Da mangelt es manchmal an der Umsetzung, aber da ich auch Jurist bin, will ich auch sagen, es mangelt einfach auch an Personal. Ich will jetzt gar nicht andere Behörden eben schlecht machen, aber ich glaube, es wäre ein ganz, ganz wichtiges Zeichen eben für die Bevölkerung allgemein, wenn man halt eben auch das Gesetz zur vollen, schnellen Anwendung bringt.
1: Das sagen uns auch die Anwohner, denn die Verunsicherung ist groß.
2: Ich bin hier heute Morgen auch lang gefahren mit meiner Tochter, bin ich ganz ehrlich, mit dem Fahrrad und habe immer geguckt, weil du das immer im Kopf hast. War es das jetzt oder kommt noch mehr?
1: Zumindest von dem mutmaßlichen Todesschützen geht vorerst keine Gefahr mehr aus. Er sitzt inzwischen in Untersuchungshaft.
0: Damit gleich zur nächsten krassen Polizeigeschichte. Razzia heute gegen Jugendliche, die offenbar gewaltbereite Rechtsextreme sind. Die Aktion der Bundesanwaltschaft richtet sich gegen die Gruppen Deutsche Jugend voran sowie Jung und Stark. Durchsucht wurde, wie hier in Berlin, auch in Niedersachsen, in Celle und Braunschweig sowie in den Landkreisen Goslar, Helmstedt und Cuxhaven. 2 Jahre existieren die rechtsextremen Gruppen laut Bundesanwaltschaft bereits. Sie haben zu Gewalt gegen politische Gegner aufgerufen. Jung und Stark habe sich über soziale Medien gebildet und es gab auch regelmäßige Treffen.
4: Dieser Trend, dass so junge Menschen schon so aktiv sind in der rechtsextremen Szene und auch so gewalttätig sind, ist etwas, was uns sehr beunruhigt. Und deswegen finde ich es gut, dass der Generalbundesanwalt quasi sich diesem Thema annimmt und sehr konsequent ermittelt.
0: Meine Kollegin Angelika Henkel aus der Redaktion Landespolitik hat mehr dazu. Angelika, digital haben sich die jungen Menschen zusammengeschlossen, aber wie gefährlich ist diese Gruppe im wahren Leben?
5: Ja, die Sicherheitsbehörden sprechen von Sorge, die sie haben, vor schneller Radikalisierung online und vor gezielten Übergriffen auf Menschen im echten Leben. Zur Einordnung gehört aber auch, dass Niedersachsen nicht zu den Hotspots zählt, gleichwohl es aber bei uns natürlich auch aktive Anhänger gibt. Von einigen Dutzend hörte ich aus Kreisen der Sicherheitsbehörden. Und es lohnt sich ein Blick.

0: Früher, da wurde halt mühselig Musik auf CDs gebrannt und auf einzelnen Schulhöfen verteilt. Heute aber geht das Anwerben über Social-Media-Gruppen natürlich viel schneller. Über einen Männlichkeitskult, über Kampfsport, vermeintliche Stärke und ja, man definiert sich darüber, andere abzuwerten, die man als minder wertvoll betrachtet. Und auch bei uns im Land gab es gezielte Anfeindungen aus dieser Szene gegen Leute, die zum Beispiel beim Christopher Street Day mitmachen wollten, in Braunschweig, in Goslar und in Winsenluhe. Anderswo soll es laut Bundesanwaltschaft sogar bereits tätliche Angriffe auf Menschen durch diese Szene gegeben haben. Etwa auf Männer, die man selbst für pädophil hielt, oder auf ja, vermeintliche Ausländer oder auch auf queere Menschen.
1: Diese Razzien sollen jetzt Schlimmeres verhindern, aber wie will die Polizei das Problem an der Wurzel packen, nämlich diese Radikalisierung über Online-Plattformen stoppen?
0: Das ist sehr schwierig und das gilt ja auch für alle Bereiche des Extremismus. Für die Sicherheitsbehörden ist das keine einfache Lage. Diese Gruppen sind mal da, dann sind sie wieder weg. Es bilden sich neue, so wurde mir das geschildert. Das ist also sehr dynamisch. Die diversen Online-Plattformen sind ja auch nicht immer bereit, mit den Behörden zusammenzuarbeiten. Am Ende dürfte es wie immer viel mehr auf Familien und Freunde ankommen, um Jugendlichen von vornherein das Gefühl von Sicherheit und ja, eigener Stärke zu vermitteln.
1: Angelika Henkel, vielen Dank. Jetzt zu einem Albtraum für Eltern und Kinder. Krankenhausaufenthalt, das ist ja schon schlimm genug. Da gibt man seine Jüngsten in die Obhut, auch eines Narkosearztes. Und der soll die Kinder nackt in Betäubung berührt und fotografiert haben. Tatort war das Klinikum Neustadt am Rübenberge. Und der Arzt, der steht jetzt in Hannover vor Gericht.
2: Wohl unter Narkose standen die 7 jungen Mädchen und eine Erwachsene, nackt und unfähig, sich zu wehren. In diesem Zustand soll ein ehemaliger Arzt des Klinikums in Neustadt am Rübenberge seine Opfer fotografiert haben, vor allem die Brüste und den Intimbereich.
3: Es ist ein Tatzeitraum von 2010 bis 2024 angeklagt. Es sollen 8 Taten im KRH Neustadt vorgefallen sein. Und im Übrigen sind noch Fotografien aus dem privaten Umfeld von Kindern, von entkleideten Kindern angeklagt.
2: Aufgeflogen ist die Tat vor knapp 2 Jahren im Kroatienurlaub in dieser Hafenstadt. Hier soll der Angeklagte an einem FKK-Campingplatz nackte Kinder fotografiert und gefilmt haben. Das flog auf, sein Handy wurde durchsucht und man fand offenbar erdrückendes Beweismaterial. Zu den Vorwürfen äußern will sich der Angeklagte an den kommenden Prozesstagen. Schon jetzt will er den mutmaßlichen Opfern offenbar entgegenkommen.
4: Der Angeklagte versucht seit Februar mit allen Geschädigten Täter-Opfer-Ausgleiche abzuschließen und hat allen Geschädigten ein Schmerzensgeld angeboten. Mit manchen Geschädigten hat das auch schon dazu geführt, dass so ein Täter-Opfer-Ausgleich stattgefunden hat und Schmerzensgeld bezahlt wurde.
2: Mittlerweile soll sich der ehemalige Arzt in psychiatrischer Behandlung befinden. Ein Urteil in diesem Prozess könnte Mitte Juni fallen.
1: Am Ostermontag liegt schon eine Weile zurück. Da ist in Hannover eine Grundschule verwüstet worden. Fenster wurden eingeschlagen, die Turnhalle geflutet. Jetzt hat die Polizei 2 Tatverdächtige ermittelt, 2 Kinder. Damit beginnen die Kurznachrichten.
5: 2 Jungen von 11 und 12 Jahren sollen dafür verantwortlich sein. Das Ausmaß der Verwüstung der Grundschule Uhlandstraße in Hannover war erschreckend. Die mutmaßlichen Täter sind strafunmündig. Gerüchten zufolge waren Videos der Verwüstung kurz nach der Tat in sozialen Netzwerken aufgetaucht, möglicherweise im Kontext einer sogenannten Social Media Challenge. Ob diese die Polizei zu den Tatverdächtigen brachte, ist noch unklar. Auf dem ehemaligen Kasernengelände in Fürstenau im Landkreis Osnabrück haben die Bauarbeiten für eine Flüchtlingsunterkunft begonnen. Das Projekt soll Vorbild für Unterkünfte in ganz Niedersachsen werden. Geplant ist ein gut ausgebautes Quartier für maximal 500 Geflüchtete und ein umfassendes Sozialkonzept.
6: Weil wir sozialverträglich die Menschen unterbringen wollen, und das ist unser Ziel, weil wir sie auch langfristig unterbringen wollen, möglicherweise viele gar nicht in die kommunale Verteilung kommen. Das ist auch Ziel dieser Aufgaben und da braucht man entsprechende Unterkünfte. Und Fürstenau wird ein Teil davon sein.
5: Rund 14 Millionen Euro kosten die Umbaumaßnahmen. Geplant ist, dass die Flüchtlingsunterkunft Anfang 2028 in Betrieb geht. Mediziner in Kliniken erleben laut einer Umfrage des Ärzteverbandes Marburger Bund häufig Demütigung und sexuelle Belästigung durch Kollegen. Knapp die Hälfte der Befragten war bereits von Machtmissbrauch durch Vorgesetzte

0: Ärzte betroffen. An einer landesweiten Mitgliederbefragung nahmen über 1000 Ärztinnen und Ärzte teil.
1: Wir sind sehr erschrocken, dass darüber geschwiegen wird, weil man befürchtet, dass das, was man erlebt und wenn man es eben halt kundtut, keine Konsequenzen nach sich zieht, sondern eher negative Konsequenzen für sich befürchtet.
0: Das seien keine Einzelfälle mehr, sondern ein ernsthaftes Problem in den Kliniken, so das Fazit der Umfrage.
2: Kokain ist längst ein Problem in ganz Niedersachsen. In der aktuellen Folge des NDR-Formats Studio 16, da zeigt unser Team mal, wie verbreitet Kokain ist. Drogenrückstände finden sich nämlich im Abwasser und auch in kleinen Städten lassen sich relevante Mengen an Kokainresten nachweisen. Für Menschen wie Martin Bösel ist die Droge auch längst kein Partyspaß mehr. Sein Weg aus der Sucht hat ihn raus aufs Land geführt und mein Kollege Pascal Klug hat ihn im Kreis Cloppenburg besucht.
3: Ob als Pulver durch die Nase oder inhaliert als Crack. Bei Kokain denken viele vor allem an Party, exzessive Nächte, Großstadt. Manchmal hilft da nur die Flucht. Ich bin heute in Bösel, einer 9000 Einwohnergemeinde mitten auf dem Land. Ich treffe Martin Seifert.
4: Moin, Martin.
3: Er ist weggezogen aus Bremen, um hier auf dem Land auch seiner Kokainsucht zu entkommen. Mehr als 10 Jahre lang hatte ihn die Droge fest im Griff. Heute lebt er clean.
5: Wie fühlt sich das überhaupt an?
6: Es ist das Hundertfache von den Emotionen, die du hast, zum Beispiel mit Alkohol oder anderen Glücksgefühlen. Würde jetzt hier eine Linie liegen und wir würden beide eine Linie ziehen, dann wären wir sofort im Modus. Dann würden wir uns gut verstehen, würden gute Laune haben, würden uns angrenzen, würden tolle Gespräche führen.
3: Seine erste Line hat Martin mit 19 in einem Club gezogen, angeboten von einer, wie er sagt, attraktiven Frau. Danach kokst er regelmäßig auf Partys.
6: Den einen Morgen bin ich aufgewacht. Musste zur Arbeit, habe mich krank und fertig und kaputt gefühlt, vermutlich, weil ich nur eine Stunde geschlafen habe. Und da lag dann noch ein Rest Kokain auf dem Nachttisch. Ich bin aufgestanden, habe gezogen, bin zur Arbeit gegangen, konnte richtig gut arbeiten, sehr fokussiert, sehr nachdenklich, sehr konzentriert. Und das war für mich dann ja, leider auch der Startschuss, dann das mit in meinen Alltag einzubringen.
3: Zu dieser Zeit arbeitet er im Büro. Der Kokskonsum übernimmt sogar dort die Kontrolle.
6: Und da habe ich mir meine 3-4 Bahn aufgebaut, die Tastatur darüber, habe dann gearbeitet. Da ist nie einer gekommen, dass er unter meiner Tastatur 5 Linien legen. Ne? Und wenn dann mein Büro frei war, Tastatur zur Seite, Linie gezogen und weitergearbeitet.
3: Bis zu 800 Euro kostet die Sucht pro Woche. Martins Gehalt reicht schnell nicht mehr aus. Er fälscht Abschlüsse, um an besser bezahlte Jobs zu kommen und wird kleinkriminell.
6: Das Problem ist, da bist du halt in diesem letzten Stadium dieser Sucht, wo es halt nur noch heißt Knast oder Tod.
3: Ein typischer Weg in die Sucht. Eine deutsche Krankenkasse warnte 2024, die Zahl der Menschen, die sich wegen Kokainmissbrauchs deutschlandweit in ärztlicher Behandlung befinden, hat sich seit 2015 etwa verdreifacht. In Niedersachsen waren 2023 rund 8000 Menschen offiziell kokainabhängig, der überwiegende Teil Männer. Zum Vergleich, 2019 waren es noch deutlich weniger. Hilfe finden Suchterkrankte auch bei Beratungsstellen wie der Rose 12 in Oldenburg. Die Einrichtung gehört zum Paritätischen Wohlfahrtsverband.
7: Wir haben halt in der Regel wirklich eher Leute, die Mischkonsum betreiben. Das heißt, dass andere Sachen noch eine Rolle spielen. Alkohol, Cannabis. Das heißt, das eine nehme ich vielleicht, um Party zu machen, um wach zu werden. Das andere nehme ich dann eher, um abends wieder zur Ruhe kommen zu können. Und irgendwann kann man aus diesem Kreislauf dann gar nicht mehr raus.
3: Martin Seifert bekommt für seine kriminellen Taten am Ende eine Gesamtbewährungsstrafe, macht mehrere Entzüge, erleidet auch Rückfälle. Seine Frau Michelle wollte sich damals trennen, doch als sich Martin ändert, gibt sie ihm eine Chance.
8: Dadurch, dass er mich ja beklaut hatte, habe ich gesagt, dass er von seinem ersten Gehalt ein Safe kaufen muss für mich. Oder wir haben abgemacht, dass er immer dafür sorgen muss, dass Drogentests im Haus sind, wenn die Nase läuft. Ne? Und dann kommen halt so Kleinigkeiten wie eine Erkältung. Und dann kriege ich auf einmal Angst, dass er einen Rückfall hatte.
3: Heute geht er an Schulen, betreibt Präventionsarbeit, um andere vor Kokain zu warnen. Von der Sucht befreit habe ihn vor allem die Geburt seiner Tochter.
6: Ich glaube, jetzt nur zu sagen, ich mache das für meine Familie, ist wiederum fast falsch, weil du musst dich ja erstmal um dich selber kümmern, damit du dich auch wieder um deine Familie kümmern kannst.
3: Martin Seifert hat sich erfolgreich aus dem Kokainsumpf herausgekämpft, um jetzt als Familienvater auf dem Land nochmal neu durchzustarten.
2: Noch steckt der Ausbau der Küstenautobahn A20 in der Planung, ist aber trotzdem ständig Thema. An der Landesgrenze soll es zum Beispiel einen neuen Elbtunnel bei Glückstadt geben. Aktuell fährt dort eine Fähre nach Wischhafen im Kreis Stade. Kommt der Tunnel, dann ist die Fähre nicht mehr wirtschaftlich zu betreiben, sagt der Unternehmer und hatte gegen den A20-Tunnel geklagt. Das letzte Wort in der Sache hatte nun das Bundesverwaltungsgericht.
4: Neben einer neuen Autobahn samt Tunnel wäre die Elbfähre zwischen Wischhafen und Glückstadt wirtschaftlich nicht mehr zu betreiben und die Existenz des Betreibers bedroht. Deshalb hatte der gegen den Bau der Autobahn geklagt. Doch das Bundesverwaltungsgericht in Leipzig weist diese Klage heute als unzulässig ab. Gegen das Autobahnkreuz könne er nicht klagen.
9: Weil kein Konkurrenzverhältnis besteht zwischen einem Fährunternehmen, das die Elbe überquert, und einem Autobahnkreuz, das lediglich ein Zubringer zu der schon früher planfestgestellten Elbquerung darstellt.
4: Wenn überhaupt, sei es diese Elbquerung, also der Tunnel, der den Fährbetreiber bedroht. Doch der Elbtunnel ist bereits genehmigt. Gebaut werden darf er allerdings erst, wenn auch die Autobahnabschnitte samt Kehdinger Kreuz rechtlich zugelassen sind. Wann tatsächlich mit dem Bau der Anschlussstelle und des Tunnels begonnen werden kann, ist deshalb weiterhin unklar. Aber
10: wenn der A20-Elbtunnel geöffnet ist, werden wir diesen Fährverkehr, so wie er heute stattfindet, eigenwirtschaftlich nicht mehr betreiben können. Das heißt, es werden keine Fähren mehr zwischen Wischhafen und Glückstadt verkehren. Was im Umkehrschluss bedeutet, dass nach aktuellem Stand keine Fußgänger mehr über die Elbe dort kommen werden, keine Agrarfahrzeuge etc.
4: Als Verlierer sieht er sich heute trotzdem nicht. Vor allem, um später Schadenersatz geltend machen zu können, sei die Klage für seinen Betrieb rechtlich erstmal nötig gewesen.
2: Nun fließt die Elbe auf 238 Kilometern durch Niedersachsen. Unterwegs kann man sie natürlich an mehreren Stellen überqueren, auch mit den Fähren in Neudarchau und Blekede. Doch zuletzt hat das nicht immer so geklappt. Letzten Sommer zum Beispiel, da standen beide Fähren wegen Niedrigwassers lange still. Wie der Schiffsverkehr über die Elbe dort wieder verlässlicher werden kann, darum ging es heute in Lüneburg.
11: Neue Fähren, die mit Niedrigwasser klarkommen, eine bessere Anbindung an Busse, bessere Beschilderung rund um die Fähren und die Fahrrinne soll besser freigehalten werden. Insgesamt 31 große und kleinere Vorschläge stehen im Handlungsprogramm Fährverkehre Neudarchau und Blekede. Manche dieser Maßnahmen werden gerade erst geplant, andere sind schon in Arbeit. Am Ende sollen die Fähren verlässlicher und besser werden.
12: Wir können da, glaube ich, für die Menschen einiges erreichen, dass es spürbar wird, dass sie auch jetzt schon sehen, jawohl, da haben viele Menschen zusammengesessen, haben sich viel Mühe gegeben, haben vielleicht besser zusammengefunden als in der Vergangenheit und daran gearbeitet, dass auch wirklich was hinten was bei rauskommt, wie es so schön heißt.
11: Erst gestern hatte sich auch die CDU-Landtagsfraktion mit der Frage der Elbquerung beschäftigt und sich klar für eine Elbbrücke ausgesprochen. Sie fordert, dass das Land den Brückenbau vorantreiben soll. Vom Wirtschaftsministerium hieß es heute, die Förderung der Fähre schließe die Förderung eines Brückenneubaus nicht aus.
13: Daran verändert sich nichts. Wir haben von Anfang an gesagt, dass das Land zu seinem Wort steht. Wenn die planrechtlichen Voraussetzungen gegeben sind, dass eine Brücke gebaut werden kann und der Landkreis Lüneburg zu seiner Aussage steht, dass er sich in einem großen Teil an der Finanzierung beteiligt, stehen wir zu unserem Wort.
11: Bis die Brücke kommt, könne man die Leute aber nicht warten lassen. Da waren sich die beteiligten Landkreise, Kommunen und das Land einig. Schon diesen Sommer soll es mit den Fähren besser laufen, so das Versprechen.
2: Tja, Niedrigwasser in der Elbe bremst die Fähren aus. Dahinter stecken ja dann oft lange Trockenphasen ohne Regen, die auch die Wälder im Harz schwer getroffen haben. Seit 2018 sind im Nationalpark 90% der Fichtenbestände abgestorben. Der menschengemachte Klimawandel schlägt zu. Begünstigt vom reinen Fichtenwald. So sah es ja lange aus bei Torfhaus. Das erinnerte zwar an eine Plantage mehr als an einen widerstandsfähigen Wald, war aber schön grün und hitzeempfindlich. Dann haben die extremen Dürresommer diese Monokultur gekillt. Den Rest haben dann noch die Borkenkäfer erledigt. Jetzt klaffen jedenfalls große Kahlflächen und die Natur muss sich erholen. Die Fichtenwälder auf einen Schlag verschwunden, nachwachsen. Das dauert. Es wird Jahrzehnte brauchen, bis der Harz wieder so grün ist wie früher. Gleichzeitig bietet sich jetzt die Chance, klimaresistente Mischwälder aufzubauen. 13 Millionen kleine Bäumchen wurden schon gepflanzt. Was die Schwierigkeiten dabei sind, das hat sich meine Kollegin Lydia Kallis im Oberharz angeschaut.
14: Sie bohren,
0: Um zu pflanzen, damit hier in den nächsten Jahrzehnten ein gesunder Mischwald entsteht, der auch dem Klimawandel standhält.
14: Das fühlt sich gut an, dass das funktioniert, was wir uns mal so gedacht haben.

0: ja, das gibt Hoffnung für das, was wir jetzt noch machen.
1: Denn der Harz ist im Wandel. Durch Stürme und Dürre in den vergangenen Jahren waren die Fichten besonders anfällig für den Borkenkäfer geworden, sodass jetzt nahezu alle Bestände zerstört sind. Hier im niedersächsischen Landeswald geht es neben dem Naturschutz auch darum, den Wald nachhaltig für die Holzproduktion zu nutzen.
0: Morgen!
2: Morgen. Ja,
0: gute Fahrt gehabt, hallo!
3: Sehr gut.
1: Alexander Frese ist im Forstamt Clausthal für die Neupflanzungen verantwortlich. Heute werden 13.000 Weißtannen angeliefert. Sie vertragen Trockenheit besser als Fichten. Stichprobenartig kontrolliert er.
0: Und wenn ich das so auf der Nulllinie lege, dann sehe ich schon gleich, wie groß sie ist, aber auch wie tief die Pflanze, die Wurzel runtergeht.
1: Mit dabei Försterin Marion Petrick. Sie soll ihn in den nächsten Wochen vertreten.
0: Genau, ansonsten.
2: Was sagst du zu der Qualität?
0: Ja, die Qualität ist gut. Wir haben kräftige Pflanzen.
1: Über Jahrhunderte hinweg war die Fichte ein gefragtes Holz für den Bergbau und die Holzwirtschaft und prägte das Landschaftsbild hier. Das ändert sich nun.
2: Weil man sieht dann ja halt auch einfach, was entsteht oder was jetzt in Zukunft halt eben entsteht, ein neuer Wald. Und ich freue mich da halt einfach total drauf, ne?
1: Allein im Forstamt Clausthal sind seit 2018 rund 5 Millionen Laub- und Nadelbäume gepflanzt worden. Pro Saison bedeutet das mehrere Hunderttausend.
4: Es ist ja schon eine Mammutaufgabe, wenn ich höre, über 600.000 Pflanzen. Sieht man da irgendwann auch mal ein Ende in Sicht?
0: Wir sehen tatsächlich, jetzt über die letzten Jahre haben wir halt sehr viel gepflanzt. Und wir sehen, dass da die Kulturen angehen. Wir sehen aber auch, dass sehr viel Naturverjüngung kommt. Und da arbeitet so die Natur von der einen Seite und wir von der anderen Seite.
1: Auf dieser Fläche wird die Lärche gepflanzt. Weg von der jahrzehntelangen Fichtenmonokultur hin zu einem widerstandsfähigen Bergmischwald. Heißt vor allem auch Handarbeit.
0: Es wird nur so ein bisschen Erde rübergepackt, dass der Ballen, der besteht ja aus Torf, dass der nicht austrocknen kann.
1: Der Pflanzlochbohrer funktioniert hier nur, weil ein Bagger den Boden vorbereitet hat. Die Arbeit in der Wiederbewaldung sei erfüllend, auch für Forstwirt Benjamin Hühold.
5: Ich habe hier 2016 angefangen, da habe ich so kleine Lärche gepflanzt, die sind jetzt schon 5-6 Meter hoch. Und das ist schon ein schönes Gefühl dann, ne?
1: Diese Kiefer braucht dafür noch ein bisschen. Sie kommt hier in den Boden, weil sie wenig Ansprüche hat und gut zu Eberesche und Buche passt. Die Landesforsten wollen einen artenreichen Wald, also einheimische Laub- und Nadelbäume. Denn es bleibe ungewiss, wie die neuen Bäume auf den Klimawandel reagieren, erzählt Alexander Frese. Mehr Arten, mehr Sicherheit.
0: Also wenn eine Baumart denn ausfällt, dann stehen aber vielleicht dann noch mal drei andere Baumarten da, ne?
1: Die Kiefer kommt hier noch mit der Harzer Haue in den Boden. Bei den Setzlingen muss nicht nur der richtige Abstand stimmen.
4: Also die Checkliste scheint mir relativ lang zu sein. Kann man denn so viele Fehler beim Pflanzen machen?
0: Ja, kann man tatsächlich. Vor allen Dingen, wenn man die Pflanze halt falsch pflanzt, dass sie zu tief, zu hoch ist, dass sie halt dann nicht genügend Wasser und Nährstoffe bekommen kann. Ja, und dann schwächelt sie oder sie stirbt sogar ab.
1: Bis Ende Mai werden Alexander Frese und sein Team 650.000 neue Bäume gepflanzt haben. Sie sind zuversichtlich, dass der Waldumbau gelingen wird. Schritt für Schritt, Baum für Baum.
6: 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In der Klassik, da ist es manchmal wie im Profifußball, da laufen Verträge auch von Top-Leuten manchmal aus und werden nicht verlängert. So ist das jetzt beim Dirigenten der NDR Radiophilharmonie. Nach dieser Spielzeit ist Schluss. Ein Nachfolger steht noch nicht fest. Dafür ist aber klar, es wird wieder ein fulminantes Programm geben für die Klassikfans in Niedersachsen.
7: Eine Pressekonferenz im NDR-Konzerthaus ist ja nicht neu, aber die Anwesenheit von über 1000 Interessierten zum neuen Programm der NDR-Radiophilharmonie dann schon. Und die erfuhren, dass es die letzte Saison von Stanislaw Kotschanowski als Chefdirigent werden wird.
8: Wir haben viel gemacht. Ja, das war eine sehr glückliche Zeit für mich und es ist eine glückliche Zeit und wir haben noch viele in dieser Saison.
7: Und dafür gab es schon mal musikalische Appetithappen für das neue Programm. Unter dem Motto Welten. Und die führen in der kommenden Saison in über 100 Konzertangebote, darunter der Ring von Wagner, sonst ja so 15 Stunden lang in etwa 60 Minuten.
9: Auch aufregend finde ich diese Ringkompilation. Wir spielen das zusammen mit einer Live-Zeichnerin, die also den Inhalt des Rings assoziativ live während des Konzertes zu Papier

0: bringen wird. Für alle im Publikum natürlich sichtbar.
1: Auch James Bond ist wieder zu Gast in Hannover. Mit der Filmmusik live zum Film Spectre. Auf Konzerttour geht es in der nächsten Saison nach Braunschweig, Uelzen, Wolfsburg, Wolfenbüttel, Kiel und Wismar. Der Vorverkauf für die Abonnements läuft ab sofort. Für die einzelnen Konzerte beginnt er am 19. Mai. Online und an den bekannten Vorverkaufsstellen.
2: Als Klassikuntermalung für unser Wetterbild würde sich die Moldau von Smetana anbieten. Schön komponiert sind jedenfalls diese Regentropfen, wie auf einer Wasserrutsche am Benterberg bei Hannover. Danke Detlef Jürges, der dem Schiedwetter getrotzt hat. Mehr zum Regen hat jetzt Carsten Schwanke und auch die Sonne kommt davor. Mehr verrate ich aber nicht. Ich wünsche Ihnen stattdessen einen schönen Abend. Tschüss und gerne bis morgen.
1: Und jetzt das Wetter für Niedersachsen.
3: Einen schönen guten Abend. Herzlich willkommen zu den Wetteraussichten für Niedersachsen. Es war heute ein ziemlich nasser Tag, zumindest für viele Menschen in unserer Region. Das hier hinter mir, diese sehr schöne bunte Grafik, das sind die Regenmengen, die heute im Verlaufe des Mittwochs zusammengekommen sind. Überall dort, wo es gelb ist, orange, sind es mehr als 20 Liter pro Quadratmeter. Wir sehen Richtung Südharz. Dort geht es sogar noch in die rötlichen Farbtöne. Hier waren es sogar mehr als 30 Liter pro Quadratmeter. Der höchste Wert wurde gemessen in Bad Lauterberg südlich des Harzes mit 40 Litern sogar. In Springe waren es 29 Liter pro Quadratmeter. Und es regnet immer noch. Blick auf die Radarbilder, dann sehen wir dieses Regengebiet, wie es sich hier genau über uns erstreckt. Und wir sehen sogar so eine kleine Eindrehbewegung. Es dreht sich hier so ein bisschen ein. Das heißt, genau hier haben wir ein klitzekleines Randtief mit seinem Zentrum. Und wir sehen auch, es bewegt sich langsam nach Osten. Aber langsam heißt eben, dass der Regen noch einige Zeit bei uns bleiben wird. Und zwar noch rund 24 Stunden. Wir sehen auch hier auf der Isobahnkarte, das Tief zieht in den Osten Europas. Aber diese Front hängt auch noch mit der kühlen Luft bis morgen vor allem im Südosten unseres Bundeslandes herum. Das heißt auch bei den Temperaturen morgen eher noch kühl, maximal 14 Grad. Und dann geht es aber steil nach oben. Am Sonntag werden wir wieder Werte von mehr als 20, zum Teil mehr als 22 Grad bekommen. Und damit schauen wir auf die Nacht. Die Wolken dieses kleinen Tiefs sind überall vertreten, vor allem in der Mitte und in der Osthälfte. Weiterhin teilweise immer noch kräftiger Regen, der sich erneut so Richtung Harz bewegen wird. Im Nordwesten ist es schon trocken. Die Temperaturen gehen zurück auf 5 bis 9 Grad. Morgen Vormittag dann in der Osthälfte und im Südosten immer noch viele Wolken, immer noch dann aber eher leichter Regen. An der Nordseeküste schon viel Sonnenschein und am Nachmittag geht es im Nordwesten mit viel Sonnenschein weiter und dann lässt auch der Regen Stück für Stück im Süden unseres Bundeslandes nach. Die Temperaturen liegen unter diesen dicksten Wolken morgen nur bei 9 bis 10 Grad. In Ostfriesland geht es rauf bis auf 16 Grad. Der Wind weht aus nordöstlichen Richtungen. Die weiteren Aussichten sind trocken. Das heißt, von Freitag bis Sonntag fällt kein weiterer Regen. Die Temperaturen steigen weiter an, am Freitag 18, am Sonnabend 20, am Sonntag dann sogar bis zu rund 22 Grad.
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8: Das Beste am Norden ist unsere innere Ruhe.
9: Nordirland gehört zum Vereinigten Königreich, aber nicht zu Großbritannien und ist fast so groß wie Schleswig-Holstein. Im Norden, wenige Meilen draußen im Atlantik, liegt die einzige bewohnte Küsteninsel Nordirlands. Rathlin Island, das schottische Festland in Sichtweite. Auf der Insel lebten vor 200 Jahren noch mehr als 1000 Menschen. Leuchtturmwärter, Krabbenfischer und Farmer mit ihren Familien. Jetzt ist es ganz schön einsam geworden auf Rathlin. Gut 150 Bewohnerinnen und Bewohner gibt es nur noch. Und die haben sich an diesem Morgen fast alle an einem kleinen See mitten auf der Insel versammelt. Denn es ist endlich wieder Regatta. Die Inseltradition wäre fast eingeschlafen, wegen Corona. Heute sind erstmals auch einige Kinder mit von der Partie.
10: Diesmal haben wir auch drei richtig junge dabei. Dara, Lily und Oscar, die nächste Generation.
9: Es soll ja weitergehen mit der Miniatursegelei.
11: Ich halte das hier fest und er hält das.
9: Die Modellsegelboote sind allesamt Familienerbstücke. Selbst gebaut, ohne Fernsteuerung, ohne Ruder, nur mit einem langen Eisenkiel, der sie einigermaßen auf Kurs halten soll. Die meisten Boote sind älter als ihre Kapitäne.
12: Schaut euch das an. Alles Handarbeit. Die Schoten. Und hier die originalen Segel aus Baumwollstoff. Bisschen fleckig. Haben im Schuppen gelegen. Die Boote sind alle auf der Insel gebaut worden. Meins gehörte dem Leuchtturmwärter. Das hat er gemacht. Es ist bestimmt 70, 80 Jahre alt. Vielleicht noch älter.
13: Wir fahren hoch und runter, drei Kurse. Da hinten ist das Ziel. Wir haben das lange Zeit nicht mehr gemacht, zu wenig Teilnehmer. Deshalb versuchen wir nun, die Kinder zu begeistern.
9: Marina McMullen vom Inselältestenrat übernimmt wie immer die Rennleitung. Angetreten für diesen Wettkampf sind auch ihre Enkelin Sean und Seamus, ihr Mann.
10: Eins, zwei, drei, vier, fünf. Wer ist die sechs?
9: Die besten Chancen hat, wer zuerst startet, das Los entscheidet.
11: Wir ziehen jetzt die Reihenfolge, in der gestartet wird. Ziemlich aufregend, weil da kannst du schon der Letzte sein, bevor es überhaupt losgeht.
10: So, nun zieh deine Nummer. Sehr schön. Welche Zahl hast du? Nummer 3, Nummer 5, er hat die 4. Oscar hat die 4, Dara die 5. So, wieder rein damit.
9: Der Start ist am anderen Ende des Sees, damit der Wind schön von der Seite einfällt. Jetzt kommt es auf die perfekte Segelstellung an und auf ein bisschen Wettkampfglück. Marinas Megafon ist eine Neuanschaffung, finanziert aus dem Gemeindetopf für Sport und Kultur.
10: Hallo. Könnt ihr mich hören? Nummer 1 ist Sean, Nummer 2 Ferris, Nummer 3 ist Donny. Nummer 4 Steven und Nummer 5 ist Darren und Nummer 6 Rowley und Brian.
9: Wind weht hier immer genug. Die Frage ist nur, aus welcher Richtung gerade? Es läuft heute nicht so richtig, befindet Fergus McFaul.
13: Einige von uns haben das Großsegel zu dicht geholt, ich auch. Die Boote stehen im Wind, ohne Fahrt zu machen. War wohl ein bisschen zu viel. Steven, du hängst da fest.
9: Hilfestellung ist nur eingeschränkt gestattet, lautet die Regatta-Regel in Rathlin.
14: What? Jump

0: So hast du es doch auch schon gemacht, nicht wahr?
1: Der Wind dreht hin und her. Kleine Böen wirbeln alles durcheinander. Es ist wie verhext. Selbst bei den alten Hasen ist der Wurm drin.
2: Das ist nicht so ernst gemeint, das alles. Ich werde es mal rübertragen zur anderen Seite und es nochmal versuchen. Der Sieg ist sowieso dahin.
3: Das Boot von meinem jüngsten Sohn, das kleine da hinten, das hat den besten Kurs von allen. Läuft schön mit halbem Wind.
2: Ich will einfach nur ins Ziel kommen.
4: Bestens.
1: Regattasegeln zählt nicht ohne Grund zum Wassersport.
4: Das ist doch der Spaß dabei. Mir gefällt's. Menschen planschen im Wasser.
1: Das gegenüberliegende Ufer ist das Ziel. Und das allererste Boot ist die Mini-Yacht von Sean. Opa Seamus McMullen sonnt sich im Erfolg seiner Enkelin.
5: Wir haben gewonnen. Das Erfolgsgeheimnis wird nicht verraten.
6: Secret.
7: Reines Glück. Ich habe ja keine Ahnung.
0: Nummer 1 heute ist Sean. Platz 2 für Dara. Und dritte ist Nairi. Und gleich gibt es die Pokale.
1: Das erste Mal dabei und schon so einen Erfolg eingefahren.
7: Es war großartig, nur ein bisschen zu nass und zu kalt.
1: Die Zukunft des Segelsports gehört von nun an der nächsten Generation auf Rathlin Island.

0: Dauerregen im Wildpark. Die meisten Tiere nehmen das Sauwetter gelassen und gehen ihrem Alltag nach. Andere haben es dagegen lieber trocken und suchen sich einen Unterschlupf. Trocken und gemütlich ist es bei Lothar Ascani und seinen Schleiereulen.
1: Das ist unsere Bibi, ist eine ganz hübsche Bibi. Ja. So hässlich sind die gar nicht, oder?
0: Naja, die Schleiereulen sind nicht gerade Schönheiten, wenn sie geschlüpft sind. Und diese drei Exemplare sehen dazu auch noch ein wenig traurig aus. Der Falkner hat die kleinen Schleiereulen unter seine Fittiche genommen und peppelt sie liebevoll auf. Denn das Trio hat schon einen harten Schicksalsschlag hinter sich.
1: Das sind junge Schleiereulen. Und die Schleier haben jedes Jahr gebrütet. Doch in diesem Jahr haben wir jetzt die Alttiere tot gefunden. Wir wissen nicht warum. Die lagen also im Kuhstall tot. Und jetzt haben wir die Eule rausgenommen. Und wollen sie jetzt, die frisst ja hier schon, Gott sei Dank. Und wollen die jetzt von Hand aufziehen. Die werden jetzt also von Hand aufgezogen, bis sie selber fressen. Dann kommen sie wieder weg, damit sie keine Menschen sehen. Und werden dann vorbereitet für die Auswilderung.
0: Bis dahin brauchen die Kleinen noch ordentlich was auf die Rippen.
1: Die fressen sehr gut hier, hab mich jetzt gewundert. Toll, bis auf die Große, aber die Große frisst heute Abend auch. Ist also kein Problem.
0: Und wenn sie größer sind, werden sie auch schöner. Ganz bestimmt.

0: Alarmstufe Rot bei den Mufflons. Zweibeiner im Anmarsch. Die muss man ganz genau im Auge behalten.
1: Na, die ahnen schon wieder, was los ist hier. Hallo.
0: Alexandra Urban führt die Gruppe an. Operation Klauenpflege beginnt. Und sie muss generalstabsmäßig geplant werden, denn die Wildschafe aus Korsika sind extrem scheu. Und sie ahnen nichts Gutes.
1: Es sind Wildtiere, es sind eben halt keine Haustiere. Unsere Heidschnucken könnten wir einfach mit Futter anlocken, und um die Füße zu schneiden. Und die Mufflon lassen sich das natürlich nicht gefallen. Deswegen müssen wir die jetzt oben in so einen Treibegang reinbekommen.
0: Leichter gesagt als getan. Die Mufflons sind nämlich echte Angsthasen. Und das heißt Haken schlagen.
1: Und dazu. Hallo. Einmal andersrum. Dirk, kommst du mit dazu?
2: Ja, ich bin da.
1: Ah, da.
3: Ab, los. Ab mit euch, ist genug gespielt hier. Fängt ihr ernst an.
0: Fehlt nur noch Mufflons ins Wartezimmer.
2: Kann schon ganz schön gefährlich werden, wenn man dazwischen steht, jetzt, wenn die springen. Gerade bei dem großen Bock, weil der doch ganz schön was auf dem Kopf hat. Und mit dem möchte ich nicht unbedingt einen Zusammenstoß haben.
0: Da hilft nur, den Teufel bei den Hörnern zu packen.
4: Alex!
1: Ja? Ach, nett.
2: Ach, wenigstens den.
1: Bleib da nicht drin, du.
2: Da bleibt er nicht drinne.
1: So, Digga. Er ist der Größte und er gibt auch ein bisschen die Richtung mit an. Und er kann im Notfall auch die Mädels mit verletzen. So haben wir ihn jetzt schon mal einzeln. Und bringen ihn hier oben schon mal in den Verschlag rein. Meine Güte, Digga.
0: Fischottermännchen Mikey sitzt in der Falle. Heute wird er zum dritten Mal geimpft. Tierpfleger Jens Pradl und Tierparkleiter Ralf Neumann befürchten wieder Theater.
5: So. Gut, räumen wir erstmal alles raus.
6: Ja. Ach, so ein bisschen Routine haben wir da auch schon. Ne?
5: Ja, aber ich fürchte, Mikey hat auch Routine, ne? Also von daher werden wir mal sehen, was er sich heute einfallen lässt.
0: Beim letzten Mal hat Mikey Ralf gebissen.
6: Hallo, Dickerchen.
5: Hallo, Mikey.
6: Hm? Na, Digga, nee, mich darfst du nicht beißen. Ich bin dein Pfleger, der dich jeden Morgen. Ne?
5: Zur Abwechslung kann er ja auch mal dich beißen. Vielleicht kriegen wir es ja gleich beim ersten Mal. Hast ja gar nicht lange überlegt. Zupp da rein und dann machen wir zu.
6: Willst du von da machen?
5: Ja.
6: Na. Gut, ich muss mal. Mikey, geh mal bitte runter. Ich muss mal was holen zum Treiben. Geh mal bitte runter. Danke.
0: Die Vorstellung beginnt. Mikey soll in eine der Boxen getrieben werden. Die Frage ist nur, ob die Hauptperson dabei auch mitspielt.
5: Ja. So, Mikey, wir kennen das ja eigentlich.
6: So. Hm? Machen wir das mal ganz in Ruhe, ne? Mikey, komm. Geh mal ein bisschen wandern. Komm. Komm, geh mal ein bisschen wandern. Meinetwegen geh auch so. Komm mal runter.
5: Dicker, hm? Geh mal da runter.
6: Meinetwegen kannst du auch darum. Ist sogar noch besser. Los, Digga. Los. Herr Billy. Du kennst das Spiel schon, ne?
7: Da hinten in die Ecke geht's. Genau, genau. Da bist du richtig. Genau. Genau.
5: Jo, wir haben ihn.
6: Boah, ich bin begeistert.
5: Sehe, wir werden auch immer besser.
0: In seiner Falknerei brütet Lothar mal wieder was ganz Großes aus. Das Gelege der Weißkopfseeadler. Eine echt seltene Kostbarkeit.
8: Wir haben jetzt den Vögel ein Gipsei untergelegt, damit sie weiter brütet. Wir hoffen, die beruhigt sich wieder ein bisschen und dann nehmen wir das Gipsei weg. 10 Tage fühlen wir die Vögel von der Hand, nehmen das Ei weg und setzen dann die Jungadler wieder zurück.
0: Beim Seeadlerpärchen Meret und Yukon liegen die Nerven seit dem Nestraub blank. Alles und jeder wird als Feind angesehen. Sogar Lothar. Dabei sind die zwei seine Lieblinge.
8: Ich bin alle böse jetzt gegen dich, weil die alle weg haben. Pass mal auf. Pass auf. Du musst ein bisschen von angreifen. Na, guck mal, die Steine. Hör auf jetzt, du! Bis morgen, warte mal ganz gut. Komm mal hier hoch. Hopp, hopp. Hey, hey. Pass auf, die Hexe, du. Pass auf. Pass auf, Fräulein. Wer scheut ein bisschen, aber sie nicht. Hä? Na, dann sofort ins Gesicht gehen. Wahnsinn schön, ne, der Vogel. Der schönste Seeadler, was in Deutschland steht. Nein!
5: So, das ging doch wunderbar.
0: Die Vorbereitungen für Maikis Impfung laufen auf Hochtouren. Tierärztin Dr. Anke Wiedhölter wird die Narkotisierung des schlüpfrigen Patienten vornehmen. Die Dosierung des Narkosegases ist allerdings eine komplizierte Angelegenheit.
5: Wir haben Zeit, wir machen das ganz ruhig.
4: Also wir leiten das ja in die Box ein und wir können es ihm ja nicht direkt über die Maske geben, weil er die Maske dann erstmal zerbeißen würde und sich auch gar nicht händeln lassen würde. Insofern muss ja erstmal auch wirklich die Box gefüllt sein mit dem Narkosegas. Hundertprozentig dicht ist die auch nicht. Insofern dauert das dann seine Zeit.
5: Also so der Durchschnittswert, so 5 Minuten mindestens, ne?
4: 7 bis 10 sind so die meisten. Das ist auch, wir haben verschiedene Boxen. In der Box, glaube ich, waren es immer so knapp 10, 9.
5: Okay,
4: 9, 10.
5: Gehen wir hier mal 7 Minuten, gucken wir mal für den Nach.
0: Bei Maiki geht's heute ruckzuck. Es schüttet ohne Pause. Die Tiere jammern nicht übers Wetter. Jedes hat da so seine eigene Strategie, mit dem Regen umzugehen. Tierparkleiter Ralf Neumann kennt sie alle.
5: Wenn es längere Zeit regnet, dann finden die Tiere das natürlich auch nicht so toll, ganz klar. Dann geht das denen genauso wie uns Menschen. Aber wenn es mal so richtig heiß ist, dann freuen die sich auch über einen Regenschauer. Bei den Eseln ist es so, dass wir da schon mal darauf achten müssen, dass sie nicht zu lange im Regen stehen, weil die können sich sonst erkälten. Normalerweise würde man denken, Wasserbüffel liebt Wasser. Tun sie eigentlich auch. Wenn es nämlich im Sommer richtig heiß ist, dann liegen die bis zum Kopf im Wasser. Aber wenn der Regen von oben kommt, scheinen sie das nicht so gerne zu mögen. Enten und Gänsen macht Regen natürlich gar nichts. Die sind sowieso den ganzen Tag auf dem Wasser. Und denen ist es eigentlich egal, ob das Wasser von unten kommt oder ob es von oben kommt. Die haben ein so toll eingefettetes Gefieder, dass denen Regen gar nichts macht. Wenn die aus dem Wasser auftauchen, sehen die aus, als wenn sie trocken wären.
0: Es gibt aber auch Federvieh, das nicht so ganz wasserdicht ist. Tierpfleger Jörg Bruno Grabert bringt deshalb seine gefiederten Schäfchen lieber schnell ins Trockene.
9: Tür ist auf, der Mann los, komm. Das sind Zwergseidenhühner. Und zwar haben die ein Gefieder, was nicht so bei normalen Hühnern jetzt ist. Und da gehen jetzt schon die ersten rein. Sondern das ist mehr so ein Daunengefieder. Und da perlt das Wasser nicht so schnell ab wie bei den anderen Hühnern. Und deswegen, bei ganz starkem Regen, bringen wir die rein. Weil sonst sind die klatschnass und jetzt ist das auch natürlich nicht so warm. Und das ist nicht so schön für die Hühner. Hm? Muckelchen? Gucken, gucken, gucken. Und da kam die Hand. Da kam die Hand. Hm? Ja. Yeah. Willst du meckern? Dann bleibst du draußen. Puschelhuhn, ne?
10: Ja, gute Nacht.
9: So, Luge dicht. Feierabend.
0: Ja, ja, ja, ja. Nach langem Hin und Her haben Alex und ihre Kollegen die Mufflons in das Wartezimmer zur Pediküre getrieben. Doch nicht jeder hat Bock auf gepflegte Füße.
1: Hey, hey, hey, hey. Lassen.
5: Ach, Scheiße.
1: Hast du noch fest? Komm mal eben hier rüber. Hallo.
0: In der Theorie klingt die Taktik von Alex eigentlich ganz über.

0: überzeugend.
1: Die eine Strategie ist auf jeden Fall, die Herde zusammenzubehalten, sie jetzt nicht zu sprengen, Einzeltiere zu treiben, sondern immer die komplette Herde. Und je nachdem, wie sie es gerade anbieten, in welche Richtung das unterstützt man, da treibt man sie hin. Und da kommen sie auch schon wieder.
2: Das ist immer die Mutter hier, ne? Du lass die mal außen vor.
1: Wir probieren's mal. Quirulanten hier.
0: Die cleveren Wildtiere halten leider nichts von schöner Theorie. Sie haben ihre ganz eigenen Tricks drauf.
1: Sabine, komm ein Stück zurück. Lass sie einmal durch. Jetzt schön Sutsche. Zicke. Lass sie gucken. Lass sie durch. Silke, hast du noch eine Idee? Silke, vorsichtig Druck. Lass durch.
0: Mufflonjäger am Ende mit ihrem Latein. Der Warteraum zur Schönheitspflege ist immer noch leer. Selbst Profis müssen manchmal klein beigeben.
2: So, wir müssen die Aktion jetzt leider abbrechen. Zum ersten haben wir mit den Tieren heute nicht so viel Glück. Die sind einfach zu nervös, wir bekommen sie nicht reingetrieben. Und zum zweiten haben wir von unserem Falkner gerade Bescheid gekriegt, dass unsere Kondore brüten. Und die leider jetzt vom Nest erstmal runter sind. Und
1: ja, wir wollen einfach nichts riskieren. Ein Kondorei, das wäre die erste Nachzucht hier im Wildpark Lüneburger Heide. Und da riskieren wir nichts.
0: Klarer Punktsieg also für die Mufflons. Die Tierpfleger schieben Frust. Das ist Präriehund Bob. Und das ist sein Kollege Alfred. Bob ist ein fleißiger Arbeiter, der sich keine Ruhe gönnt. Alfred dagegen ist ein Genießer und liebt das süße Nichtstun. Unterschiedlicher als diese beiden können Präriehunde wirklich nicht sein. Das bedeutet erhöhtes Konfliktpotenzial. Bob hat kein Talent zum Höhlenbau und muss deshalb ständig renovieren. Alfred dagegen ist ein geborener Baulöwe und hat Zeit für die süßen Dinge des Lebens. Seit kurzem sind die beiden allerdings Witwer. Der Hormonhaushalt der beiden Streithähne ist wieder auf Normalniveau. Ohne Frau lohnt sich das Zanken einfach nicht. Fischotter Mikey liegt in seiner Box. Vollnarkose. Die Betäubung hat gewirkt. Jetzt kann die Impfung losgehen. Tierärztin Anke ist bereit.
3: Warte, ich nehm, nimmst du ihn hinten?
4: Ja.
3: Ich, hier vorne im Genick kann ich ihn nehmen.
4: Gut.
3: Nimm du ihn einfach hinten.
5: Genau.
3: Einmal die.
4: Wollen wir einmal drehen?
3: Das reicht ja.
4: Ich so. Ja. Dann ist die Maske da.
3: So.
4: Kann ich mal gucken, ob du wieder eine Diät ab kannst.
3: Oh, ja, ist gut. Sieht man schön die Schwimmhäute zwischen den Beinen wie eine Ente. Ist auch ganz interessant. Die haben fast Fingernägel wie Menschen, ne? Wenn du deine mal daneben hältst, ein bisschen größer, aber ansonsten.
4: Ich muss meine auch mal wieder schneiden.
0: Anke Wiethölter schreitet zur Tat. Mikeys Impfung ist

0: Teil eines wissenschaftlichen Projekts, das die Verträglichkeit bewährter Impfmittel bei Ottern untersucht.
1: Die Otter wurden in Narkose gelegt, wurden halt jeweils auch Blut abgenommen, wurden dann gegen Staupe geimpft. Das Ganze lief jetzt hier bei denen dreimal, ne?
2: Mhm. Über den Kombi-Impfstoff, ne?
1: Okay.
2: Insofern für uns ganz interessant zu wissen, ob der normale Impfstoff, der ja eigentlich für Katzen oder Hunde ist, bei den Fischottern tatsächlich auch eine Wirkung zeigt, ne?
1: Genau.
2: Ja, ich mache dir die Türen auf und dann legen wir ihn gleich in seine Schlafbox.
3: Ja.

0: Er hat die Augen auch schon auf.
1: Ja.
2: Alles okay. Aber so eine Narkose macht ganz schön schlapp. Der Regen hat aufgehört. Nicht nur die Wölfe haben Grund zur Freude. Jetzt können die kleinen Wildparkbesucher endlich loslegen und bei einer Artenschutzrallye ihr Naturforscherdiplom machen. Erste Station, die Wisente, die in der Lüneburger Heide noch bis vor 150 Jahren in freier Wildbahn lebten. Die Umweltpädagogin Viktoria Herms bittet die Kinder zur ersten Prüfung.
3: Guten Morgen. Willkommen zu unserer Artenschutzrallye. Wer möchte denn heute hier mitmachen?
4: Na, wir alle natürlich.
3: Ja, alle, ja, so haben wir das am allerliebsten.
4: Gehen wir weiter ran.
3: Also ihr seid hier an der ersten Station und bei uns geht es darum, dass wir ein Wisent auswildern wollen. Wisente kann man sehr schön in großen Bewaldungsprojekten einsetzen. Aber wie kriegen wir jetzt ein Wisent dahin? Was meint ihr, im Kofferraum?
4: Kofferraum ist nicht gut.
3: Betäuben ist besser als Kofferraum, weil der nämlich wild ist. Dann haben wir einen Wisent-Greif, der steht da hinten. Und das müsst ihr jetzt betäuben, und zwar mit einem Betäubungspfeil und einem Blasrohr. Jo, danke. So, wer möchte als erstes? Du willst als erstes.
5: Das ist ein echtes Blasrohr, so wie ihn die Tierärzte oder so dann auch benutzen.
4: Der Jonas kann ja mal anfangen, der ist ja der Größte.
5: Hast du viel Puster? Ja, das ging ja schon ganz gut.
4: Sag an der richtigen Stelle.
6: Alle Achtung.
5: Und vorher richtig tief Luft holen und dann einmal. Ja, sehr gut.
3: Also das wer war die Nächste oder der Nächste? Du. Okay, du darfst auch mal einen Schritt näher rangehen. Also mit so einem Puschel ist das schwerer zu schießen als mit dem Gummipropfen. Hey, super. Eigentlich müsst ihr jetzt umfallen.
2: Prüfung bestanden. Dafür gibt's den ersten Stempel ins Diplom. Ganz nebenbei haben die jungen Naturforscher auch noch was über Wisente gelernt.
3: Ja, dann mal noch viel Erfolg für die nächsten Aufgaben.
5: Und viel Spaß.
3: Und am Schluss sehen wir uns wieder.
4: Okay.
5: Und dann ist die Frage, wer ist die?
2: Eher publikumsscheu sind die Gämsen. Kein Wunder, die Wildtiere leben ja auch eigentlich im Hochgebirge, wo sie höchstens mal auf ein paar Bergwanderer treffen. Michael Kirchner und Silke Lohmann bringen ihnen das Frühstück.
7: Einmal Leckerchen für die Gämse.
2: Das Futter lockt auch die scheuesten Gesellen hervor.
8: Wo wolltest du die erst jetzt hin tun, die zwei?
9: Leg mal da vorne, beim Stein hin.
8: Am Stein.
9: Kleiner, voll rumgesprungen da.
2: Vornehme Zurückhaltung.
8: Die Gämsen sind ja eine eigene Art und bei uns ist halt so, die sind ziemlich scheu, deswegen übersehen die meisten Besucher die. Die turnen hier irgendwo im Gehege rum und verstecken sich, wenn es denen zu viel wird. Deswegen werden sie halt oftmals übersehen, aber sie sind eigentlich sehr, sehr interessante Tiere. Vor allem sind sie auch sehr, sehr gute Kletterer und eigentlich auch sehr, sehr hübsch von der Färbung her.

0: Beim Fressen allerdings ist Drängeln wieder erlaubt.
1: Na, habt ihr Hunger?
2: Also die leben schon im Hochgebirge, da wo es möglichst viel zu klettern gibt. Und da springen die halt auch von Vorsprung zu Vorsprung, die Steilhänge hoch und runter. Also das ist schon Wahnsinn, was die für eine Sprungkraft haben.
0: Auch wenn die Gämsen hier keine großen Sprünge machen können, sie fühlen sich im Wildpark trotzdem wie zu Hause. Auch den Birkhühnern soll das Leben im Wildpark so gemütlich wie möglich gemacht werden. Fürs schöner Wohnen müssen die gefiederten Freunde allerdings etwas Lärmbelästigung in Kauf nehmen. Tierpfleger Jens Pradl sägt schon an einem neuen Möbelstück für die Wohnstube der Birkhühner. Gemeinsam mit Azubi Jörg Bruno Grabbert.
3: Aufpassen. Hallo, hallo.
4: Kennst du ja noch gar nicht, ne?
3: Nee, so richtig kenne ich die noch nicht.
4: Ja, hier haben wir das Pärchen drin, ne? Wir haben ja zwei Hähne und eine Henne und da habe ich schon ein Pärchen zusammengesetzt da unten.
3: Oh ja.
4: Der Hahn, das ist Ludwig.
3: Ludwig.
4: Und seine Spielgefährtin, da habe ich noch keinen Namen für. Mal gucken.
3: Gut, so Bruno.
4: Ja.
3: Ich denke, wir legen einfach mal an und schauen, was wir gemacht haben.
4: Oh, das sieht doch gut aus. Hier. Ja, sauber.
3: Wo willst du anfangen? Oben, unten?
4: Ich schraube unten erstmal einen rein.
3: Gut, dann kann ich wenigstens, weiß ich, wo ich mal ein bisschen gegendrücken muss.
4: Ins Knie.
3: Alles klar. Alles klar.
4: Ja.
3: Sohle rausgenommen,
4: genau.
3: Ne?
4: Dann haben die ein bisschen mehr Platz in. Da sind die Löcher immer noch hier drin, ne? Von den Gittern. Und dann brauchen wir keine neuen bohren.
3: Ja, was für ein Glück.
0: Die Naturforscher sind bei den Raubtieren angekommen.
5: Wollt ihr mal Löwen kennenlernen?
6: Löwen?
5: Denn wir haben hier nämlich die Löwenstation. Ja, klingt ganz schön gefährlich, oder? Unser Löwe, der Heide, heißt nämlich, und das steht, glaube ich, auf dem Zettel bei euch auch drauf, oder?
7: Der Rehhund?
5: Ameisenlöwe heißt der. Ich zeige euch mal einen, wie groß der ist.
8: Der ist nämlich klitzeklein, aber auch ein Raubtier. Der frisst andere Tiere. Guck mal, da kommt schon einer.
9: Vorsicht.
8: Ganz gefährlich. Seht ihr ihn?
9: Boah.
8: Der tut jetzt so, als wenn er nicht da ist, aber gleich fängt er an zu sich bewegen. Oh, jetzt habt ihr gesehen?
5: Warum heißt der Ameisenlöwe? Das Ameisen kann ich erklären. Was meint ihr? Warum heißt der Ameisenlöwe? Was
10: frisst? Weil der Ameisen frisst.
11: Das geht
5: Am liebsten frisst der Ameisen. Und wahrscheinlich heißt er deswegen Löwe, Ameisenlöwe, weil er wie ein Löwe kämpfen muss, bis er die Ameise endlich hat. Was meint ihr denn? Wie macht denn der das überhaupt, bis er die Ameisen hat? Läuft der hinterher und fängt die, so eine Art Wettlauf?
11: Wir haben ja einen gesehen, der hat sich ja, der lag da ja im Sand und war ganz still. Den konnte man ja auch mit so einem Stein oder so verwechseln. Der hat ja auch.
5: Genau.
11: Und dann tarnt er sich so, bewegt sich gar nicht und dann schnappt er ganz schnell.
5: Und jetzt zeige ich euch mal, der baut sich nämlich eine kleine Falle. Und in dieser Falle fängt er die Ameise. Und die haben wir auch mit, die Falle.
11: Cool.
5: Cool, ne? Und die Ameise kommt angekrabbelt. Die weiß gar nicht, dass das so eine Falle ist. Die läuft die Falle rein. Und das ist seine Chance zu kommen, sich die Ameise zu schnappen. Er hat ja vorne die Zange, kann die in den Sand reinziehen und auffressen.
0: Wieder was dazugelernt haben die Kinder beim Naturforscher-Diplom. Und für den kleinen Löwen gibt's einen großen Stempel. Wohnraumverschönerung bei den Birkhühnern. Hier sagt mal der Azubi, wo es lang geht, denn Jörg Bruno ist nicht nur Hühnerexperte, sondern auch gelernter Zimmermann. Das Material für das Birkhuhn-Mobiliar ist natürlich Birke. Jens nimmt ersten Kontakt auf.
3: Na, Dicker. Muss von draußen so ein bisschen dirigieren,
4: ja,
3: ne?
4: Den dünnen nimm mal nach oben, Jens. So.
3: Super.
4: Wunderbar.
3: Ja.
4: Gut.

0: ist zufrieden.
1: Das sieht gut aus.
2: Ja.
1: Also mir gefällt's.
2: Ja.
1: Und den Tieren denke ich auch. Ludwig wird dann bestimmt gleich drauf sitzen.
2: Ja, auch so. Für die Tiere ist es was Sinnvolles. Ja. Für die Optik. Für die Besucher.
1: Genau, das denke ich auch.
2: Also doch. Da haben wir auf die Schnelle mal was Nettes gemacht.
1: Ja, gut.
0: Jens und Jörg Bruno machen auch noch Station bei den Elchen. Heute haben sie noch Besucher mitgebracht. Die Straßenmeisterei hat frische Lindenäste angeliefert. Elche sind allerdings ziemlich misstrauisch. Da heißt es, behutsam vorgehen.
2: Das Auto und so kennen die natürlich auch noch nicht.
1: Die kennen ja auch nur grüne Männer und keine Knallorange. Ja.
0: Die Lindenäste sind vom letzten Sturm übrig geblieben. Elche sind echte Gourmets und fressen nicht alles. Aber versuchen kann man's ja mal.
2: Das wäre ganz gut, wenn ihr das einmal hinlegt, dann bringe ich das rein, ja? Weil ich muss dazu sagen, es ist zwar kein direktes Raubtier, aber es sind auch einer unserer gefährlichsten Tiere. Da muss man berücksichtigen, die sind jetzt gerade mal ein Jahr alt. Und wenn du dir mal die Läufe anguckst, wie lang die sind. Und die Elche gehen auf der Hinterläufe und schlagen mit der Vorderläufe, ne? Ja. Also ganz arg gefährliche Tiere.
1: Ist gut.
2: Jo. Geh ich auch mal beiseite. Und wir verfüttern bei den Elchen hauptsächlich Weide und Birke. Weil das für uns relativ einfach ist, da wir Weidenplantagen haben, extra für die Elche. Natürlich fressen die auch gerne Pappeln, Eiche. So, ich gehe jetzt mal ein Stück zurück, dass sie sich ein bisschen sicherer fühlen und dann können wir ja mal gucken.
0: Linde, die leckere neue Geschmacksrichtung, findet sofort Zuspruch bei den Wiederkäuern.
3: Die Mahlzeit wieder gerettet für ein paar Tage.
4: Ja, ja. Verwöhnt sind sie.
0: Danke, Jungs. Jederzeit willkommen, wenn ihr mal wieder Linde auf Lager habt. Luchse, die edlen Katzen im Wildpark. In freier Wildbahn sind sie schon lange ausgestorben. Seit ein paar Jahren werden sie wieder ausgewildert, im Harz. Von dort kommen auch die beiden Luchskenner, die unsere kleinen Rallye-Teilnehmer zur nächsten Prüfung begrüßen.
5: Herzlich willkommen, Naturforscher.
6: Hallo.
5: Wie viele Stationen habt ihr schon?
6: Perfekt.
0: Die schönen Wildkatzen sind sehr scheu. Inzwischen leben im Harz wieder 22 Luchse, aber beobachten? Fehlanzeige. Nur ihre Spuren sind zu finden. Und genau das ist auch die nächste Aufgabe für die Kids. Langsam und spielerisch werden sie zu richtigen Experten in Sachen
5: Luchse. Wir sprechen hier an dieser Stelle über Beutereste des Luchses. Also ich habe hier einen Knochenteil seiner Hauptbeute versteckt. Hauptbeute bei uns im Harz ist das Reh. Hier liegt also in diesem Haufen Knochen ein Rehknochen. Um es noch ein bisschen einfacher zu machen, es ist der Knochen vom Unterkiefer. Falls ihr euch nicht sicher seid, könnt ihr das über das Ausschlussverfahren einfach rauskriegen.
0: Rehe reißen ist im Wildpark allerdings tabu für die Luchse. Hier bekommen sie Rindfleisch. Lieferung Freihaus.
5: Dies hier, da würde ich gerne noch was von euch hören.
7: Wolf.
5: Wer reitet von euch?
8: Pferd,
5: genau. Das war ja ein super Tipp. Das ist ein Unterkiefer vom Pferd. Also Reh, es muss deutlich, deutlich kleiner sein. Macht weiter. Ihr wart schon ganz dicht dran.
9: Ich würde das hier nehmen, oder?
5: Perfekt.
9: Weil das hier, das ist so klein.
5: Perfekt, das ist es. Das ist der Unterkieferknochen von einem einjährigen Reh.
0: Luchse sind perfekte Jäger auf leisen Sohlen. Das verdanken sie vor allem ihrer immensen Sprungkraft, die erheblich größer ist als die der gemeinen Hausmieze.
5: Hier haben wir eine Station aufgebaut. Hier wollen wir uns euch einfach mal verdeutlichen, wie weit ein Tier aus einem Stand, also ohne Anlauf, springen kann. Und hier vorne ist ein ganz klitzekleines, die meisten haben es schon übersehen. Eine Maus. Die schafft es immerhin aus dem Stand auf gute 70 cm. Und ein Fuchs, der schafft es von hier, von dieser Linie, 3 Meter aus dem Stand.

0: Und ganz da hinten, wer steht da?
1: Lux.
0: Der Lux. Was glaubt ihr, was ist das für eine Entfernung von hier?
2: 20 Meter.
0: Wie viel Meter? Was glaubst du, wie viele Meter sind das bis da hinten hin?
3: Guck mal, wenn das 3 sind, bis zum 10.
0: Es sind 16 Meter. Ich habe das auch nicht geglaubt, habe gestern extra noch mal nachgeguckt. 16 Meter aus dem Stand. Ihr könnt hier einfach mal probieren, wie weit ihr springen könnt. Ob ihr vielleicht das Eichhörnchen überholt. Riskiert es einfach mal. Los, zack, hier von hier aus dem Stand. Super, fast Eichhörnchen. Fast Eichhörnchen weiter.
1: Können wir auch so springen?
4: So, wollen wir mal schauen. So, hier hatte ich mir gedacht, können wir das gleich hin auf die Platte.
5: Ja.
4: Und dann können wir mal gucken, was sie damit veranstalten.
6: Endlich mal wieder was los bei den Wiesenten. Ein frisch gedeckter Tisch mit Grünzeug ist hier willkommen. Es herrscht immer ein Riesenappetit. Doch erst einmal muss Jens die Kolosse vom Futterplatz weglocken. Direkter Kontakt nicht erwünscht.

0: Die Visente sind in sicherer Entfernung. Das Menü kann serviert werden.
1: Jo, das sieht doch gut aus.
2: Einfach rein damit.
3: Würde ich auf eine Platte?
1: Jo.
3: Auf eine Platte.
1: Los.
2: Jo. Das klappt ja bei der Straßenmeisterei hier.
3: Eingespielter Team.
1: Ja.
3: Gelernt ist gelernt.
1: Gut.
0: Also dann, zu Tisch bitte.
4: Da auf, komm. Ja, wunderbar. Geht mal hin gucken, da habt ihr eine kleine Überraschung.
0: Zappeln am Tisch, ausdrücklich erlaubt.
1: Ja, können Sie ein bisschen spielen, können ein bisschen fressen nebenbei. So, schon eine schöne Sache.
3: Ja, das ist anhänglich.
1: Gut. Jo. Leute, wir müssen Nachschub holen. Ja.
0: Nach allerhand Übungen mit verschiedenen Pappkameraden bekommen es die Kinder von der Artenschutzrallye jetzt mal mit lebendigen Tieren zu tun. Praktikantin Biggie Pedersen gibt bei den Gänsen und Streichelziegen den Ton an.
5: Ja, das ist gut. Dann nur hier in Kahn, weil sie können natürlich beißen, wenn ihnen den ganzen Finger im Schnabel reinsteckt. Das geht nicht. Ja, dann kann Angst haben. Das ist nicht so schlimm. Und das tut nicht weh, wenn dein Finger in den Mund kommt oder ins Schnabel kommt. Das tut nicht weh. Bah, so viele Leute. Nein, und jetzt ist sie nur zurück. Jetzt ist sie nur zurück hier.
0: Reizüberflutung, zu viel Gurken, zu viel Hände, schnell weg. Die Streichelziegen sind da sehr viel entspannter. Viele Gäste bedeuten viele Leckereien.
6: Dann schmeiß einfach Futter zur Seite, denn siehst du?
7: Moment, ich spring mich
8: ein. Darf ich das auch gleich mal haben?
7: Guck mal, Joni.
8: Darf ich das haben? Du? Lass mal runter.
0: Die Naturforscher-Rallye hat sich für alle gelohnt. Ganz besonders für die Ziegen.
9: Komm raus, so, ja, so ist doch gut.
0: Tierpfleger Georg Müller kann Schneeleoparden Dame Girl im Käfig heute überhaupt nicht gebrauchen.
9: Still stehen bleiben.

0: brauchst keine Angst haben.
1: Görl räumt das warme Plätzchen nur ungern, aber es hat sich Besuch angesagt. Jens will Tierärztin Anke Wiethölter den ganzen Stolz des Wildparks zeigen.
2: Guten Morgen.
3: Moin.
2: Hallo.
3: Hi Georg, grüß dich.
1: Görl verzieht sich auf sicheren Beobachtungsposten. Mutter sein ist schon schwer genug. Bei zwei kleinen Starlets wird's richtig stressig.
3: Oh, guck mal, das sind die kleinen Wonneproppen. Die sind jetzt grob 5 Wochen alt. Die ist ganz lieb. Wenn du sie ein bisschen so am Körper nimmst, dann fängt sie auch gleich an zu schmusen. Das hier die temperamentvollere. Einmal kurz sauber machen. So, dann wollen wir Georg mal hier Platz machen, dass er einmal schnell eure Box sauber machen kann, ne? So. Jo, jo, jo. Ja. Guck mal, die fängt schon gleich an zu schmusen, ne? Ja.
1: Die beiden Schmusekätzchen sind noch richtige Babys und sind die meiste Zeit drinnen in der Kinderstube. Man sieht's.
0: So, ich werde jetzt mal die Wurfbox säubern. 2 Tage vor ihrer Geburt wupft sie die ganzen Haare raus und damit polstert sie ihr Wurfbett. Und das Zeug wollte ich jetzt rausnehmen, desinfizieren und neu wieder einstreuen.
1: Ziehvater Georg spielt heute mal Putzdienst. Immer wieder das Gleiche. Wo Nachwuchs ist, herrscht Unordnung.
0: Ja, ja, Kinderzimmer aufräumen, genau.
1: Dirk Wagner und Praktikantin Sabine Edlich bringen frisches Futter und Stroh in den Kaninchenstall. Das heißt, Stall ist eigentlich das falsche Wort. Die Hoppelbande hat zusammen mit den Meerschweinchen so eine Art kleine Stadt für sich. Dirk ist der Kaninchenvater. Aber auch er hat nur einen groben Überblick über seine Schützlinge.
4: Alle Tiere kenne ich auch nicht, aber man hat so zum Beispiel den hier mit den Schlappohren. Der ist jetzt, davon haben wir eben nur einen und das ist so ein Tier, den kennt man und der gehört eben auch dazu. Ne? Wenn der mal nicht da ist, dann vermisst man den gleich. Immer Selbstbedienung.
5: Naja, wenn du es da auch so hinstellst.
1: In einer solchen Kleinstadt wächst die Bevölkerung natürlich ständig. Und bei Kaninchen geht das besonders schnell.
5: Wir sind halt mehrmals im Jahr paarungsbereit und können halt mehrmals im Jahr dann eben Babys bekommen. Deshalb sagt man, sie vermehren sich wie die Karnickel.
1: Und bei den Meerschweinchen sieht es nicht viel anders aus. Dirk hat einfach ein Herz für kleine Nager und entsprechend gut haben sie es hier. Mal sehen, wie stark die Stadtbevölkerung beim nächsten Mal ist. Jens Pradl und Anke Wiethölter spielen Babysitter. Georg ist indessen beim Desinfizieren des Kinderzimmers angelangt.
0: Da muss man aufpassen, dass man auch ein hautverträgliches Mittel nimmt, ne? Weil die Kleinen, die haben ja sehr zarte Pfoten, ne? Und nicht, dass die Pfoten verätzen.
3: Geht dein Temperament gerade durch?
1: Fauchen durchaus berechtigt. Schließlich ist ein Hund im Zimmer und der sieht eigentlich noch ganz gelassen aus. Oder?
3: Henry ist das nicht ganz geheuer. Ich wollte eigentlich mal gucken, ob Henry so ein bisschen Kontakt aufnimmt, aber er hält ein bisschen Abstand. Wenn sie dann noch so ein bisschen faucht, dann. Naja, gut, er sieht ja auch jeden Tag, wie groß sie doch noch werden. Ne?
1: Eben. Liebsein lohnt sich also. Georg schüttelt derweil das Bettchen aus. Die 2 kleinen Leoparden werden ihr Kinderzimmer nicht wiedererkennen.

0: Sie merken sofort, dass es neu ist. Das riecht erst nach Desinfektionsmittel. Und dann ist das Stroh ja auch noch nicht richtig platt gedrückt. Da müssen Sie jetzt durchkämpfen. Ne? Da werden Sie dann manchmal so kurz unter dem Stroh verschwinden, denke ich mal. So, ihr könnt kommen. Das Bett ist fertig.
1: Super.
0: Die Kleinen können wieder einziehen.
1: Alles klar.
2: Auf zur Kinderzimmerinspektion. Viel zu sauber. Maulende Kids, das ruft natürlich sofort Mama Girl auf den Plan. Georg zeigt Verständnis.
0: Schneeleoparden sind nicht so aggressiv wie andere Leoparden. Ne? Sie sind wesentlich gutmütiger. Ne? Und solange sie irgendwo ein Loch finden, wo sie noch weg können, laufen sie weg. Sie würden niemals einen Menschen angreifen.
1: Mhm. Guckst nach Mama, ne?
2: Zeit, dass die Mama mal nach dem Rechten sieht.

0: Das neue Fohlen braucht eine Wurmkur. Routine für Dirk und Alex, Aufregung für die Ponys.
1: Oh, ist das gemein. Fläschig, geh mal einen Schritt zurück. Hey, ist gut. Du, schau mal, ich komme hier hinten schon gleich an den Hengst dran. Einmal durch die Schlammpfütze, Schatzi. Dirk, könntest du ihn einmal übernehmen? Oder willst du ihm die Wurmpaste geben?
2: Komm, ja, nehmen wir zu.
1: Ist gut.
2: Okay.
1: Hast du ihn?
2: Okay, ist gut.
1: Ah, das sieht jetzt immer brutal aus, wenn man die Fohlen hinten so am Schweif packt. Aber es ist eigentlich die stabilste Variante. Die haben ja nun mal keine Haltegriffe integriert. Ist gut, Mädels. So, ich muss jetzt die Wurmpaste noch auf die entsprechende Dosis einstellen. Und dann geht das ab ins kleine Mäulchen. Halt mal still.
2: Die erste, die ihr kriegt.
1: Ja. Mädels!
2: Hey, ist doch gut.
1: Nicht aufregen hier.
0: Nachbaresel von nebenan zeigt sich solidarisch und protestiert gleich mit.
1: Ja, jetzt.
2: Ist doch gut.
1: Ist gut. So. Die Wurmpaste ist sozusagen Prophylaxe. Die Fohlen sind jetzt 14 Tage alt und es gibt einen Wurm, der über die Milch, über die Muttermilch übertragen wird. Und dagegen hilft jetzt diese Wurmpaste.
0: Die kleinen Naturforscher wollen die Schneeleobabys unbedingt erforschen.
3: Dann werden wir sie mal eben rausholen.
4: Klasse.
3: Ja, ne? Ja, gut, gut.
5: Kann man die denn auch streicheln?
2: Ja.
3: Nein. Also, die Kleinen dürfen noch nicht angefasst werden, weil sie ihre Schutzimpfung noch nicht haben. Ne? Und die kriegen sie erst ab der 10., 12. Lebenswoche. Und so lange dürfen die nicht gestreichelt werden und angefasst werden.
4: Ja. Okay.
0: Süße Töchter haben sehr stolze Väter.
3: So, das sind unsere beiden kleinen Mädchen.
4: Hat die jetzt ein bisschen Angst oder friert sie?
3: Nee, das ist nur so eine gewisse Unsicherheit, weil sie nicht mehr in der Wurfbox sind. Ne? Das ist ganz normal.
2: Komm her. Willst du kuscheln, hey, ne?
3: Diese Kuscheln. Mit der
2: ja.
4: Die sind jetzt 4 Wochen alt, circa.
3: 5 Wochen alt sein.
0: Kuscheln mit Jens, immer noch das Schönste. Zu schade nur, dass man die beiden nicht anfassen darf. Aber da sind die Tierpfleger sehr streng.
6: 5 Wochen. Haben die schon sehr scharfe
7: Krallen? Und behalten Sie die beiden jetzt?
3: Nein, nein. Sobald die 16 bis 19 Monate alt sind, werden sie auch wieder weitergegeben. Damit wir ihm eine vernünftige Zucht aufbauen, ne? Nee, nee.
0: Eines Tages werden die beiden Mini-Leos den Wildpark wieder verlassen müssen. Bis dahin haben noch viele Kinder Zeit, das Verhalten von den beiden zu erforschen. Und wie bei den Menschen sind auch die ganz verschieden.
3: Nee, das ist Zentralasien.
2: Nee, nee. Ja, das ist aber auch ein bisschen eine temperamentvollere Katze. Das ist ja auch bei Menschen unterschiedlich. Der eine ist ein bisschen ruhiger, der eine ist ein bisschen lauter. Und ich habe die ruhige heute. Das haben wir letztens schon festgestellt,
3: ja, ja. Dass
2: sie immer so ein bisschen.
0: Aber gleich süß sind ja alle beide.
6: Das sieht man.

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0: Hallo, ich dachte schon, ich muss wieder umkehren.
1: Ja, seien Sie froh, dass wir nach 2 Wochen überhaupt wieder öffnen können.
0: So, Svenja Fries, 38, sie ist im Johanna-Park synkopiert.
2: Hallo, ich bin Dr. Böhm.
1: Das ist Frau Schneider.
2: Fotoshooting, Sie sind Model.
3: Nein, Fotografin. Familienfotos, Hochzeiten, falls Sie Bedarf haben.
1: Ich behalte im Hinterkopf.
3: Wo ist eigentlich meine Tasche? Da ist das ganze Equipment drin.
2: Keine Sorge, hier kommt nichts weg.
3: Ach, danke.
1: Wie lange war sie bewusstlos?
0: Nach Angaben der Ersthelfer nur einige Sekunden. Bei unserem Eintreffen war sie schon wieder wach und vielfach orientiert. Sie hat allerdings noch eine leichte Hypotonie trotz Flüssigkeitsgabe.
2: Wir kümmern uns. Herr von Spiek, das ist aber sehr schön, dass Sie sich zurückmelden. Ja, haben Sie meine Anfrage erhalten? Ja, selbstverständlich ist mir bewusst, dass wir letztes Jahr schon einen Kredit aufgenommen haben. Ja? Ja, wir hatten eine Cyberattacke. Aber wir haben natürlich alle notwendigen Schritte eingeleitet. Welches Risiko? Nein, wir haben technisch nachgerüstet. Man lernt ja nie aus. Also insbesondere Sie als Bank müssen... Ja, es tut mir auch leid. Wiederhören.
4: Na, zu hoch gepokert?
2: Wahrscheinlich.
4: Es gibt doch nichts, was unsere hochbegabte Verwaltungsdirektorin nicht in den Griff bekommen würde.
2: Kaminski. Ich sehe, Sie sind mit Ihrem eigenen Auto da.
4: Ja.
2: Sie haben Ihren Führerschein zurück.
4: So ist es.
2: Herzlichen Glückwunsch.
4: Danke, danke. Ich fühle mich wie neu geboren, deswegen habe ich auch so gute Laune.
5: Dr. Kaminski.
4: Ach, Herr Hartan, schön, dass Sie schon da sind. Da können wir ja gleich anfangen. Bitte, kommen Sie mit.
6: Ist bei Ihnen ein niedriger Blutdruck bekannt? Sind Sie vorher schon mal ohnmächtig geworden?
3: Das war eine Premiere. Aber ich habe oft so einen Schwindel und auch so komisches Herzklopfen.
6: Wir machen gleich noch ein großes EKG.
7: Die Patientenerfassung müssen wir auf Station machen. Das Kartenlesegerät funktioniert noch nicht.
6: Informieren Sie bitte die IT.
7: Schon passiert.
6: Haben Sie neben der Herzpalpitation noch andere Veränderungen an sich bemerkt?
3: Ich bin öfter außer Atem. Einfach nicht so fit.
6: Mhm. Öffnen Sie mal bitte etwas die Bluse. Okay. Mhm. Ganz ruhig weiteratmen. Mal die Luft anhalten.

0: Ich höre da einen Ton, der da nicht hingehört. Aber das würde ich gerne von unserer Herzspezialistin abklären lassen. Informieren Sie Professor Weber. Und ich hätte gerne noch ein Aufnahmelabor mit Herzenzymen. War hier nicht mal ein...
1: Bald ist bestimmt wieder alles beim Alten.
0: Das wäre dann wirklich eine verpasste Chance.
2: Und was genau hat der Arzt gesagt?
3: Okay, nimm dir ein Taxi. Ich melde mich nachher noch mal.
4: Ja, bitte. Ach, Frau Ritter. Kommen Sie mir bloß nicht auch noch mit schlechten Nachrichten.
3: Meine Mutter hat sich das Bein gebrochen.
4: Nein, das tut mir leid.
3: Ja, sie kann nicht mehr laufen und braucht Hilfe. Auch wenn sie das anders sieht und der Rest meiner Familie es nicht sehen will.
4: Ja, am Ende verlässt man sich dann doch immer auf uns Frauen. Hm?
3: Sie hatten mich um den Pflegequartalsbericht gebeten.
4: Schön.
3: Ich kann auch später noch mal wiederkommen.
4: Davon werden die Überstunden auch nicht weniger.
3: Sie wissen ja, wie der Krankenstand ist.
4: Sie dürfen mir jetzt nicht auch noch ausfallen. Ich brauche Sie wirklich. Am besten kommen Sie nachher um 11 zur Leitungssitzung.
5: Sie nehmen Blutverdünner?
2: Ich hatte vor 3 Monaten eine Venenthrombose. Kann meine Abgeschlagenheit was damit zu tun haben?
5: Eigentlich nicht. Ich sehe hier eine Abweichung bei der Bewegung Ihrer Mitralklappe.
2: Was heißt das?
5: Die Mitralklappe befindet sich zwischen dem linken Vorhof und der linken Herzkammer. Und durch eine Fehlbildung bei Ihnen schließt sie nicht richtig. Hier, sehen Sie?
2: Ich habe einen Herzfehler? So plötzlich?
5: Meist ist das angeboren. Bei Ihnen ist die Ausprägung nicht sehr stark, deswegen sind Sie lange ohne Symptome geblieben. Es handelt sich um eine sehr häufige und vor allem gut behandelbare Herzerkrankung. Wir werden jetzt noch weitere Untersuchungen machen und dann besprechen wir das weitere Vorgehen, ja?
1: Entschuldigung, es hat ein bisschen gedauert, die Bögen aufzutreiben.
5: Ja. Was aufzutreiben?
1: Professor Weber hatte angeordnet, dass wir die Daten digital und analog erfassen.
0: Und warum? Das ist ein erheblicher Mehraufwand.
5: Das stimmt, aber bei allem, was hier passiert ist, erscheint mir der durchaus angebracht. Wir sehen uns dann gleich, ja?
6: So, Herr Hartan, dann sehen wir uns in 3 Monaten wieder. Hm? Wiedersehen.
2: Das würde ich auch nicht weiterbringen.
6: Alice, was machst du denn hier?
2: Prostatakontrolle.
6: Ach, interessant.
2: Ich habe dir eine Nachricht geschickt.
6: Ich habe keine bekommen.
2: Doch. Über die Schach-App.
6: Was, darüber kann man Nachrichten schicken?
2: Aber du hättest auch einfach ans Telefon gehen können.
6: Ja, hier war in den letzten Tagen wirklich sehr viel los.
2: Ich habe Zeit.
6: Ja, aber ich habe Patienten.
2: Gut, dann später auf einen Kaffee.
6: Ich melde mich.
2: Hm? Und du verschweigst mir auch nichts?
6: Unsinn, was sollte ich dir verschweigen?
1: Okay, hat geklappt. Und die IT meinte, dass das Kartenlesegerät in der Notaufnahme ab morgen wieder im System ist.
5: Sehr gut. Aber für den Übergang?
1: Frisch ausgedruckte Anamnesebögen.
5: Danke.
2: Nein, das Krankenhaus war in der Nähe. Ich wurde da eingeliefert. Ja. Ich bin auf Station...
1: 3B.
2: 3B. Ja, bis gleich, mein Schatz. Tschüss.
5: Danke.
2: Nicht gerade das, was man hören will, wenn man schwanger ist. Hm? Dass die Freundin einen Herzfehler hat.
1: Wer ist schwanger?
2: Meine Freundin. Ich habe den Herzfehler.
1: Glückwunsch zur Schwangerschaft.
2: Ach, danke, war ein länger Prozess.
1: Ja, glaube ich gern. Ich bin da auch durch mit meiner Ex-Frau.
2: Echt?
1: Hm? Also mehr oder weniger. Das ist meine Ex, die...
2: Oh, da bist du ja endlich.
1: Ulrike?
2: Miriam.

0: Frau Miri denkt wirklich, dass ich nicht merke, dass sie heimlich die Tabletten bunkert. Ist alles in Ordnung bei dir?
1: Rieke ist in der Klinik.
0: Geht's ihr gut?
1: Ja, sie ist nicht als Patientin hier. Also zumindest noch nicht.
2: Und wie geht's jetzt weiter? Das weiß die Ärztin noch nicht. Svenja, es tut mir wahnsinnig, wahnsinnig leid. Das war also deine Ex-Frau?
1: Ja. Warum sagt sie denn nichts?
0: Naja, vielleicht war euer letztes Treffen beim Scheidungsanwalt nicht der richtige Rahmen dafür?
1: Sie hat damals gesagt, dass sie unter gar keinen Umständen jemals schwanger werden möchte. Und ich habe diese ganze Behandlungstortur über mich ergehen lassen.
2: Und ihr wolltet auch mal Kinder zusammen?
1: Ja, Thema war das schon.
2: Aber dann habt ihr euch getrennt.
1: Auseinandergelebt, ja.
0: Und was willst du jetzt machen?
1: Keine Ahnung. Der Anamnesebogen.
0: Soll ich?
1: Nee, nee. Ist schon okay. Ich mach das.
0: Du schaffst es.
2: Man muss dir immer alles aus der Nase ziehen.
1: Nein.
2: Doch.
1: Nein. Sie müssen noch den Anamnesebogen ausfüllen, Frau Fries. Wenn Sie Fragen haben, einfach melden, okay?
2: Danke.
3: Und zum Glück gibt es noch keine Hinweise darauf, dass sensible Patientendaten kompromittiert wurden.
4: Zumindest hat sich noch keiner beschwert.
3: Wie läuft der Betrieb?
5: Die Innere und die Chirurgie sind mittlerweile wieder voll ausgelastet.
4: Anlaufschwierigkeiten in der Notaufnahme, übervorsichtige Kollegen und Kolleginnen. Aber wir kommen zurecht.
3: Gut. Was macht der Pflegebereich?
6: Wir haben noch Probleme mit dem Medikamentenbestellsystem. Die Patientenaufnahme verläuft jedoch fast reibungslos.
3: Es hört sich ja so an, als wäre fast wieder alles beim Alten. Frau Marquardt, gibt es was Neues auf Verwaltungsebene?
7: Naja, nach dem Ausfall zahlreicher OPs und der Schließung der Notaufnahme bei laufenden Kosten hat das natürlich Spuren im Etat hinterlassen. Wir müssen also sehen, wo wir wirklich straffen können. Und da sind alle Abteilungen gefordert.
4: Und wehe, ich erwische jemanden beim Durchsuchen von Stellenanzeigen.
8: Na?
7: Kaminski, vorhin ist man ja auch nirgendwo sicher.
8: Ich bin eben gerne in guter Gesellschaft. Haben Sie die Kollegen über den Ernst der Situation informiert?
7: Solange ich noch nicht alle Zahlen vorliegen habe.
8: Sarah.
7: Mir gehen die Optionen aus.
8: Was sagt denn unsere Gesundheitsdezernentin dazu?
7: Der werde ich das gerade noch auf die Nase binden.
8: Alice ist in der Klinik.
7: Lassen Sie mich raten. Sie haben ihr nicht gesagt, wer womöglich ihr Vater ist.
8: Bruno Herzog trinkt zu viel. Er ist unzuverlässig, redet sich immer raus. Mit anderen Worten, er ist ein unverbesserlicher Narzisst. Er wäre nicht gut für das Kind.
7: Meinen Sie nicht, das sollte sie womöglich selber entscheiden? Ich für meinen Teil fand ihn ja ganz amüsant.
8: Naja.
7: Mensch, Kaminski, Sie müssen den Realitäten ins Auge blicken.
8: Das sagt die Richtige. Ich muss da lang.
2: Ich weiß, dass sie das anders sieht, aber sie wird nicht laufen können. In der Klinik ist die Hölle los. Ich kann hier aktuell nicht weg. Ich muss jetzt weitermachen. Gut, bis später.
9: Neuigkeiten von deiner Mutter?
2: Es ist echt ein komplizierter Bruch.
9: Oh.
2: Sie lässt sich nicht helfen. Mal wieder.
9: Du willst doch jetzt nicht etwa in die Türkei.
2: Nein, weil die Klinik mich braucht.
9: Nee. Und ich brauch dich auch. Hast doch die Marquardt gehört. Da kommt auf mich als Chefarzt ordentlich was zu.
2: Ah.
9: Und es wäre schön, wenn die Kinder wenigstens ab und zu mal einen Elternteil zu Gesicht bekämen.
2: Klar. Und das bin dann ich. Ach, logisch. Weil dein Beitrag zur Rettung der Klinik viel wichtiger ist.
9: Nein.
2: Ich habe die Kinder nicht alleine bekommen.
9: Geht's jetzt noch um deine Mutter?
2: Auch.

0: Hey Chris.
1: Hey Rike. Glückwunsch.
0: Danke. Miriam ist wahrscheinlich einigermaßen überrumpelt. Mhm. Weißt du, wo sie ist?
2: Was machst du denn hier?
0: Können wir reden?
2: Lass mich raten. Du bist schwanger.
0: Miri, bitte.
1: Ich mach den Rundgang.
0: Wir haben uns über gemeinsame Freunde kennengelernt. Svenja war Fotografin auf deren Hochzeit und ja, jetzt bin ich im 6. Monat.
2: Der Klassiker also.
0: Miri, ich weiß, ich schulde dir eine Erklärung.
2: Du schuldest mir gar nichts.
0: Ich wollte es dir wirklich schon viel eher sagen.
2: Und du bist nicht mal auf den Gedanken gekommen, dass wir uns hier unter Umständen über den Weg laufen könnten?
0: Miri.
2: Du hast damals gesagt, dass du auf gar keinen Fall jemals schwanger sein möchtest.
0: Ich weiß.
2: Und jetzt sag mir bitte nicht, dass es einfach irgendwie so passiert ist, wenn du ganz genau weißt, wie verdammt unmöglich einfach so für mich damals war.
0: Ich weiß, ich war dabei.
2: Und klar, du hast ja auch keine Endometriose.
0: Mir ist mittlerweile klar geworden, dass ich damals um jeden Preis meine Freiheit erhalten wollte.
2: Das ist jetzt kein Problem mehr.
0: Nein, doch. Ich weiß es nicht. Mir ist die Entscheidung auch jetzt nicht leicht gefallen. Aber mit Svenja hat sich's einfach irgendwie richtig angefühlt.
2: Verstehe, klar. Gut, dann freue ich mich wirklich wahnsinnig für dich, dass du mit Svenja jemanden gefunden hast, der dich in deiner Freiheit nicht so beschneidet wie ich.
0: Mary.
2: Glückwunsch zur Schwangerschaft.

0: Frau Fries, wir machen jetzt gleich ein MRT von Ihrem Herzen und danach können wir den Zustand Ihrer Herzklappe besser beurteilen. Mit den Medikamenten, die Sie ab sofort bekommen, sollten die Beschwerden weniger werden. Perspektivisch müssen Sie sich allerdings auf einen Klappenersatz einstellen.
1: Eine Herz-OP? Das klingt aber nicht gut.
0: Wir schauen erst einmal, wie Sie auf die Medikamente reagieren.
1: Und was bedeutet perspektivisch? Also für wann ist diese OP denn dann geplant? Weil wir haben noch ein klitzekleines anderes Projekt.
2: Werde ich länger eingeschränkt sein?
0: Nach einer solchen Operation würde die Erholungsphase einige Wochen oder Monate dauern, ja. Aber wie gesagt, an diesem Punkt sind wir noch nicht. Wir sprechen uns nach Ihrem MRT wieder, ja?
3: Ist alles okay?
1: Das sollte ich aber wirklich dich fragen, hm?
3: Wir kriegen das hin. Ja?
4: Liest du heimlich die Schachstrategie, damit du mich endlich mal besiegen kannst?
3: Nee, das ist die Biografie von Ellie Beinhorn.
4: Die erste Frau, die mit einem Flugzeug den Atlantik überquert hat.
3: Mhm. Und du so? Schlechtes Gewissen?
4: Wieso?
3: Naja, du reagierst nicht auf meine Anrufe. Du hast plötzlich keine Zeit, wenn ich in der Stadt bin. Du lässt mich hier sitzen. Ich dachte schon, du hättest deine Meinung geändert.
4: Wie meinst du das?
3: Naja, dass du froh bist, dass du nicht mein Vater bist. Keine Verantwortung und so.
4: Nein, das ist es nicht.
3: Sondern?
4: Du hast vorhin gesagt, dass du den Eindruck hast, als würde ich dir irgendetwas verschweigen. Du hast damit nicht ganz Unrecht.
5: Hanna, ihr räumt den Garten hinterher aber wieder auf. Einverstanden. Ich dich auch, Schatz. Bis später.
6: Frau Kollegin.
5: Was ist passiert?
6: Ich tippe auf Nussallergie.
3: Ich habe keine Allergie.
6: Es ging ihr gut, bis sie von dem Nusskuchen gegessen hat.
5: Gut, das sehe ich mir gleich mal an. Frau
6: Meininger, Alice Meininger.
5: Frau Meininger, setzen Sie sich bitte schon.
6: Ich bin dann...
5: Ich sage Ihnen gleich Bescheid, wenn wir hier durch sind.
6: Danke. Bis nachher.
5: Bisher ist bei Ihnen keine Allergie auf Nüsse oder andere Substanzen bekannt gewesen. Dann legen Sie sich doch bitte schon mal hin. So, machen Sie bitte mal den Mund auf. Zunge runter. Mhm. Der Körper kann jederzeit auf ein potenzielles Allergen reagieren. Auch wenn er schon oft Kontakt damit hatte.
3: Also kein Nusskuchen mehr für mich. Hm?
5: Bekommen Sie denn ganz normal Luft?
3: Hm.
5: Und kein Kloßgefühl im Hals? Kein Juckreiz?
3: Nee, ich fühle mich besser. Mir ist nur ein bisschen schummrig.
5: Messen Sie bitte noch mal Temperatur.
7: 36,9.
5: Danke. Sie hatten Glück. Das ist nur eine leichte Anaphylaxie. Trotzdem bekommen Sie jetzt von mir 2 Medikamente gegen die allergische Reaktion.
8: Digitalisierung. Wofür war das nochmal gut?
7: Was stimmt denn nicht mit mir? Warum gründet meine Ex-Frau die Familie, die ich immer haben wollte, mit einer anderen? Warum stört mich das denn überhaupt? Ich dachte, ich bin so glücklich und zufrieden in meinem Leben.
8: Keks? Pass auf, Miriam. Das ist doch wirklich absolut normal. Ich meine, ist doch klar, dass wenn du deine Ex-Frau triffst und siehst, dass deren Leben auch weitergegangen ist, dass das wehtut. Aber wie du schon sagst, du hast deine eigene Familie. Ich meine, du bist eine Mutter von einem Teenager. Du rockst deinen Job, du hast tolle Kollegen, vor allem der hier. Hm?
7: Ich weiß. Aber hätte sie nicht irgendwo in Peru schwanger werden können, wo ich das nicht mitkrieg?
8: So, ich?
7: Ich mach schon. Kopf hoch und weitermachen, richtig?
8: Richtig.
9: Hey, danke, Bertha. Wie schön.
8: Hab ein Auge auf Miriam, okay?
10: Ja.
0: Das MRT bestätigt unsere bisherigen Befunde. Eine Mitralklappeninsuffizienz zweiten Grades. Die Klappenränder sind verplumpt und ausgefasert, die Sehnenfäden bereits ausgedünnt.
7: Dann sollten wir Frau Fries auf eine mögliche Operation vorbereiten.
0: Ist bereits geschehen.
7: Dann sind wir uns ja mal einig.
0: Tragen Sie mir nach, dass ich auf der doppelten Dokumentation bestanden habe? Wissen Sie, ich habe durch diese Cyberattacke fast sämtliche Forschungsdaten verloren. Momentan bin ich darauf angewiesen, aus Zwischenberichten irgendwelche Daten zu generieren, um dem Geldgeber wenigstens etwas präsentieren zu können.
7: Ihre persönlichen Bemühungen kann ich verstehen.
0: Aber?
7: Hätten Sie eine Chefärztin mit mehr Erfahrung genauso übergangen? Sehen Sie.
4: Auf gar keinen Fall. Bis ca. 18 Uhr bin ich im OP. Gut, so machen wir es. Na, wie geht's?
10: Besser, dank dem Cocktail hier. Jetzt sag mal, was los ist.
4: Ja.
10: Es ist doch nichts Schlimmes, oder?
4: Ich glaube, ich weiß jetzt, wer dein Vater ist oder sein könnte.
10: Wie bitte? Wer denn?
4: Es ist ein Studienkollege, Bruno Herzog. Er und Vera hatten eine Affäre zur selben Zeit, als ich mit deiner Mutter ein Verhältnis hatte.
10: Bist du sicher?
4: Er hat es mir selbst gesagt.
10: Ihr habt geredet? Und wie hat er so reagiert? Also, als du gesagt hast, dass er vielleicht eine Tochter hat?
4: Ich habe ihm nichts von dir erzählt.
10: Wieso denn nicht?
4: Er ist ein...
10: Aber wann war das denn?
4: Vor ein paar Wochen.
10: Du weißt das wochenlang und rufst mich nicht an. Und? Wie sieht's aus? Brauch erstmal frische Luft.
4: Alice!

0: Ich bringe nur schnell frischen Tee.
1: Oh, danke schön. Sie arbeiten?
0: Selbst und ständig. Wollen wir uns nicht duzen?
1: Voll gerne.
0: Das ist meine Website. Ich fotografiere Familien in all ihren Facetten.
1: Darf ich?
0: Ja, bitte. Ich habe mit Hochzeitsfotos angefangen und irgendwann hat sich dann das mit den Familien ergeben. Mittlerweile habe ich mehr solche Aufträge.
1: Die sind echt toll.
0: Danke. Wieso hat es eigentlich damals nicht geklappt bei euch mit Kindern? Entschuldige, es ist ziemlich übergriffig. Ich bin nur so neugierig und Rieke hat mir so wenig erzählt.
1: Es hat ja geklappt, Cosmo.
0: Wer ist das?
1: Mein Adoptivsohn. Aber Cosmo war damals unser gemeinsames Pflegekind.
0: Sie hatte ein Pflegekind?
2: Na, dann kommen wir wohl nicht ins Geschäft. Ja, ich Ihnen auch. Ja?
3: Ich habe Ihnen eine kleine Stärkung mitgebracht.
2: Dankeschön. Niemand gibt einem Unternehmen einen Kredit, das sich angreifbar gemacht hat.
3: Seien Sie nicht so streng mit sich.
2: Na, mit wem denn sonst? Ja.
3: Ich habe Alice übrigens von Bruno erzählt.
2: Und?
3: Ja. Jetzt redet sie nicht mehr mit mir.
2: Tja, da haben wir es wohl beide vergeigt.
3: Blödsinn. Keine Klinik ist gegen so einen Cyberangriff wirklich gewappnet. Das hat doch nichts mit ihrer Arbeit zu tun.
2: Ja. Aber da gibt's eben immer noch 700.000 Euro Schulden.
3: Sie haben doch ganz gute Beziehungen in die Politik. Sprechen Sie mit der Gesundheitsdezernentin.
2: Irgendjemand muss, also, ich muss Verantwortung übernehmen.
3: Wollen Sie etwa kündigen? Mensch, Marquardt, Sie glauben doch nicht im Ernst, dass irgendeine BWL-Studentin frisch von der Uni die Klinik eher retten könnte als Sie mit all Ihrer Erfahrung. Also die Marquardt, die ich kenne, die würde jetzt kämpfen. Grüßen Sie sie von mir, falls Sie sie noch mal treffen.
4: Raus.
3: Bin schon auf dem Weg.

0: Ich war kurz in der Schule was klären.
1: Wie geht's dir?
0: Gut. Ist alles in Ordnung? Du hattest ein Pflegekind?
1: Wie kann Rieke Kosmos Existenz einfach so komplett unterschlagen?
2: Naja, also faktisch gesehen hat sie keinen Kontakt mehr zu ihm, oder?
1: Ich konnte ihn auch nicht gegen seinen Willen zwingen, sich mit ihr zu treffen.
2: Das stimmt.
1: Und wenn es ihr wirklich wichtig gewesen wäre, dann hätte sie den Kontakt gehalten.
0: Miriam wollte unbedingt ein Kind. Und das ging alles wahnsinnig schnell. Und ich war überfordert.
3: Verstehe. Da kam dir der Job in Peru gerade recht.
2: Also Cosmo war eh schon immer mehr dein Kind.
1: Wie meinst du das genau?
2: Naja. Du wolltest immer ein Kind haben. So, und als die Sache mit der Schwangerschaft nicht geklappt hat, gab es für dich eben die Option mit dem Pflegekind.
1: Du meinst, ich habe sie in was hineingezogen, wofür sie noch nicht bereit war.
0: Ich schäme mich dafür, dass ich die beiden im Stich gelassen habe. Das war feige, ich weiß das.
3: Noch ein Grund mehr, mit mir darüber zu reden. Wir haben beschlossen, eine Familie zu gründen. Wie soll das auf dieser Basis funktionieren? Wer sagt mir, dass du nicht bei der ersten Schwierigkeit gleich abhaust? Vielleicht sogar mit Kind. Ich glaube, ich würde jetzt gerne alleine sein.

0: Sie müssen künftig sehr auf Ihre Ernährung achten, das wissen Sie.
1: Kann Spuren von Nüssen enthalten.
0: Ganz genau.
1: Danke.
0: Bis gleich.

0: Er opfert seine Dame? Schachmatt.
1: Oh, ist so schwindelig. Was ist passiert?
2: Akute Atemnot und Schwindel, Puls ist erhöht und Blutdruck 90 zu 50.
1: Gut. Wir machen ein Herzecho. Versuchen Sie ganz ruhig zu atmen, wir kümmern uns um Sie, Frau Fries. Ich höre Sie jetzt erst einmal ab, ja? Ganz ruhig. Legen Sie sich bitte auf die Seite. Das einmal hier weiter auf. So, es wird kurz kalt. Akute drittgradige Mitralinsuffizienz. Ein Sehnenfaden ist gerissen. Beginnendes Lungenödem. Verständigen Sie OP und Anästhesie. Notfallklappenersatz. Wir müssen einen kardiogenen Schock verhindern. Intubation, Nitroperfuse, Blutverdünner antagonisieren.
3: Svenja?
1: Bleiben Sie zurück, bitte.
3: Was ist denn los?
1: Sie muss operiert werden.
3: Ich bin da, ja? Ich gehe nicht weg.

0: Klappenersatz nach akuter Zerreißung der Kordel?
1: Ja, ihr Zustand ist leider alles andere als stabil. Eine Klappenrekonstruktion ist nicht möglich. Sie braucht den Ersatz.
0: Sie wollen das neue mechanische Modell benutzen?
1: Das ist die beste Option. Stimmen Sie mit mir überein?
0: Ihr Fachgebiet.
2: So, Klappe liegt frei.
0: Das Gewebe ist stärker geschädigt als gedacht.
2: Ja, aber mit der neuen Klappe wird sie wieder voll leistungsfähig sein. Sind Sie soweit?
3: Ja.
2: Gut, dann alle Parameter so halten, bitte. Ich exzidiere jetzt die defekte Klappe. Ich habe übrigens die Pflege gebeten, nicht mehr parallel analog zu dokumentieren. Gut. Meine Daten bekomme ich so ja auch nicht wieder. Spülung bitte. Saugen. Noch mehr saugen. Ist die Klappenprothese bereit zur Implantation?
3: Ja.
2: Also dann.

0: Gibt's was Neues?
1: Aber das ist ganz normal. Hier, du solltest was trinken.
0: Miri, mir tut's so leid, wie das alles gelaufen ist.
1: Ich weiß.

0: so viel an euch gedacht.
1: An Cosmo. Aber ich hätte da sein müssen.
2: Ja, vor allem hättest du mit mir reden müssen.
1: Ja.
2: Und ich hätte vielleicht ein bisschen eher bemerken müssen, dass du noch nicht bereit für ein Kind warst.
1: Diesmal wollte ich alles richtig machen. Vielleicht hat Svenja einfach recht. Und ich drück mich, wenn es schwierig wird, und ich lauf davon, wenn es ernst wird.
2: Sie wird dir verzeihen.
1: Weil willst du das wissen?
2: Weil sie dich liebt? Das sieht man. Weißt du, was das Nervigste an dieser ganzen Situation ist? Ich mag Svenja. Die ist richtig nett.

0: Hallo Mama.
1: Also ich bereite die Kostenanalyse für die Präsentation noch ein wenig auf. Aber ich möchte Sie bitten, dass Sie einen genauen Maßnahmenkatalog mit den Kollegen erarbeiten.
2: Frau Mangold, darf ich Ihnen mal eine Frage stellen?
1: Ja.
2: Wie geht's der Sachsenklinik wirklich? Und bitte die ungeschönte Variante.
1: Und der Sachsenklinik droht die Insolvenz.
2: Aber wir werden kämpfen.
1: Ja. Ja, wir werden kämpfen.
0: Frau Marquardt?
1: Frau Ritter.
2: Ich lasse Ihnen die Unterlagen zukommen.
0: Ja. Kann ich Sie kurz sprechen? Ich muss spontan Urlaub einreichen. Ich weiß, es ist gerade ungünstig, aber meine Mutter, ich wünsche, es gäbe eine andere Lösung.
1: Na, was soll ich jetzt dazu sagen? Das nächste Mal schicken Sie aber Ihren Mann.
3: Die Operation ist gut verlaufen. Ihre Freundin benötigt jetzt noch einige Zeit Ruhe und Erholung, aber bis ihr Baby auf die Welt kommt, sollte sie wieder ganz fit sein.
0: Danke. Vielen Dank. Ich gehe mal kurz rein und spreche mit ihr. Ja.

0: Hey. Du hast es geschafft. Wie geht's dir?
1: Erschlagen. Hat Rieke dich geschickt?
0: Nein. Aber wenn ich das sagen darf, ich finde schon, dass du dir noch eine Chance geben könntest. Cosmo war die allerbeste Entscheidung für mich. Und die konnte ich damals nur gemeinsam mit Rieke treffen.
1: Dann hat sie euch sitzen lassen.
0: Ja. Aber das waren Rieke und ich. Rieke und du, das ist was ganz anderes.

0: Ganz billige Nummer. Du opferst deine Dame und lässt mich gewinnen?
1: Ich verstehe, dass du sauer auf mich bist. Aber interessiert dich eigentlich, warum ich dir nicht von deinem vermeintlichen Vater erzählt habe?
0: Doch, interessiert mich brennend.
1: Ja, irgendetwas in mir hat sich gewünscht, dass du doch meine Tochter bist.
0: Klingt nach einem Kompliment für mich. Hast du nicht gesagt, Wahlverwandtschaften sind erquicklicher als Blutsverwandtschaften?
1: Stimmt. Das habe ich gesagt. Dann können wir doch Schachpartner bleiben.

0: zu einem Vaterschaftstest genötigt.
1: Ich hab dich nicht genötigt. Hilfst du mir?
0: Auf gar keinen Fall.
2: Kommst zu ihr. Danke. Famos lässt diesmal nicht okay. Versprochen. Okay. Und grüß Cosmo von mir, okay? Ich würde mich echt freuen, wenn die zwei sich mal kennenlernen. Ich gebe es weiter.

0: Hey. Wie geht's euch?
1: Gut.
0: Wie geht's dir?
1: Es tut mir so leid, dass ich nichts gesagt habe. Weißt du, ich kann dir nicht versprechen, dass ich nicht auch mal Panik kriege. Oder dass es mal schwierig wird mit mir. Aber ich kann dir versprechen, dass ich dieses Kind will. Und ich will dich. Zu 100%.
2: Leicht wird's mit mir auch nicht.
3: Und wenn du das nächste Mal weg willst, nimmst du uns einfach mit.
4: Also, wenn ich das richtig sehe, hast du gerade die Beziehung deiner Ex-Frau gerettet.
5: Das Merkwürdige ist, das fühlt sich richtig gut an.
4: Keine Eifersucht?
5: Nee.
4: Keine unterdrückten Gefühle?
5: Nichts. Weißt du, was mir bei der ganzen Geschichte wirklich aufgefallen ist?
4: Naja, wahrscheinlich, dass dein guter alter Freund Chris dir wie immer mit Rat und Tat zur Seite steht?
5: Ja, das natürlich auch. Aber vor allem, dass ich fast irgendwie so ein bisschen erwachsen geworden bin.
4: Ja, ich finde, du wirkst auch anders.
5: Jetzt sag nicht, ich sehe älter aus.
4: Nee, ich finde, du wirkst irgendwie so bereit.
5: Bereit?
4: Ja, für alles, was so kommt.
5: Also dann?
4: In diesem Sinne, bereit für ein Feierabendgetränk, Frau Schneider.
5: Ich bitte darum, Herr Haas.
4: Machen wir. Los geht's. Gute Arbeit.
6: Das freut mich.
7: Da freue ich mich, Antonia. Ja, bis morgen. Vielen Dank.
8: Ja, nun doch die Kontakte in die Politik.
7: Kontakte schaden nie.
8: Was halten Sie von einem schönen Ausflug übers Wochenende mit meinem Automobil nach Dresden?
7: Hm? Ach, jetzt wollen Sie also doch, dass Alice ihren vermeintlichen Vater kennenlernt?
8: Bruno wäre begeistert, wenn Sie dabei wären.
7: Aber weiß denn Alice überhaupt Bescheid?
8: Wir fahren alle drei schön nach Dresden und für Alice wird es dann halt die Überraschung. Danach wird sie sowieso ihr Interesse an mir verlieren.
7: Ach, das glaube ich eigentlich nicht. Und falls doch, dann haben Sie ja immer noch mich.
8: Zum Glück. Zum Glück für uns alle, dass Sie hier nicht einfach hinschmeißen.
7: Ich überlasse doch die Sachsenklinik nicht irgendwelchen BWL-Studierenden.

0: Und Nico, jede Fachfrage beantwortest du mit Schallgeschwindigkeit. Du wirst nur besser, wenn du am Ball bleibst.
1: Ja, und Moro ist der Ball.
2: Ball, klar.
0: Alles okay?
3: Alles ganz prima.
1: Ah, Nico, eine Sache noch. Sieh ihm nicht direkt in die Augen.
0: Richtig.
4: Falsch. Immer direkt in die Augen. Sie sind aber gar nicht bei Dr. Moro. Notaufnahme mit Dr. Scherbers, genau wie Frau Berger. Kommen gleich zwei Verletzte rein. Dr. Bär, dafür haben Sie das Vergnügen mit Dr. Moro. Visite auf der 3.

0: Dr. Koschka. Stationsdienst.
1: Okay.
0: Sind Sie krank?
1: Nein.
2: Das dritte Mal Visite mit Maro.
1: Ich will nicht dein Kummerkastenmärchen.
3: Hey, Ben. Ich hab schon wieder Visite.
0: Stillhalten.
1: Ah.
0: 38,9.
1: Was soll denn das?
0: Geschwollen.
1: Das ist nichts.
0: Das ist. Sie sind krank und gehen jetzt nach Hause.
1: Ich gebe
0: bitte keine Widerrede.
1: Okay.
4: Was haben wir?
5: Absturz aus einer Kabine. Der eine leicht verletzt mit Verdacht auf Unterarmfraktur, der andere Thoraxtrauma. Rippenserienfraktur und akutes Abdomen.
6: Seilbahn in Erfurt?
5: Fensterputzer Kabine. Dr. Berger, wir beide nehmen den Schwerverletzten, Sie nehmen den anderen. Sie machen einen Bodycheck und achten auf die Schocksymptomatik. Wenn Sie Fragen haben, dann fragen Sie uns. In die 1.
6: Alles klar.
5: Herr Helm, ich bin Dr. Scherbers, das ist Dr. Berger. Auf 3. 1, 2 und 3. Wo haben Sie die Schmerzen, Herr Helm?
7: Wenn ich atme. Und hier.
1: Mhm. Ich schau mir das mal an.
5: Lunge ist frei.
4: Bert hat das Abdomen. Herzfrequenz 120, ich bereite die Sonne vor.
5: Kalt, schwitzig. Sehen übel?
1: So.
5: Okay. Freie Flüssigkeit. Sieht aus wie eine traumatische Milzverletzung. Wir machen ein kleines Blutbild.
1: Herr Helm, gibt es irgendwas, was wir wissen müssen? Medikamente, Allergien?
7: Dürfte ich Ihnen beiden vielleicht ein Kompliment machen?
4: Wenn Sie dafür wach bleiben?
7: Sie sind sehr, sehr hübsch.
4: Herr Helm? Herr Helm?
5: Okay. CT und dann direkt in den OP.
8: Kling, ich bin äußerst zufrieden.
9: Mit mir?
8: Nein, mit der Statistik. Die besagt, dass 99,9% der Assistenzärzte aus fehlerhaftem Verhalten bestehen. Und Sie gehören nicht zu den 0,1%, die die Ausnahme bilden.
9: Was habe ich angestellt?
8: Kleine Kinder stellen wir es an. Patient auf 317. Verdacht auf Röteln. Warum ist er noch nicht isoliert?
9: Ja, ich bin gerade dabei. Ja. Wenn du mich nicht...
8: Ablenkung durch vorgetäuschte Gespenstersichtung? Sieht bei mir nicht. Was gibt's da zu grinsen?
10: Moreau!
8: Pete.
10: Was machst du hier? Wo kommst du her?
11: Stavanger, Norwegen. Ich dachte, ich komme vorbei und schau, wie es bei dir so läuft. Vivi.
9: Es ist schön, dich zu sehen.
11: Du bist echt eine Schönheit geworden.
8: Ja, lass dich nicht täuschen. Sie gibt mir immer noch die Nerven, nur eben jetzt im Großformat. Ja? Na, Patient isolieren jetzt.
5: Bis später.
11: Wollen wir?
8: Kaffee?
3: Die Kabine ist von der Halterungsrolle gerutscht. Ich wollte den Sicherungsstift zurückstecken, habe aber zu spät reagiert. Dann ist das Teil in die Tiefe gerast. Ich habe versucht, es zu stoppen.
6: Mit bloßen Händen?
3: Es war meine Schuld, dass die Kabine abgestürzt ist.
6: Es wäre niemandem gelungen, sie aufzuhalten. Guter Job?
3: Ich mache ihn gern. Oben in der Kabine, die Stadt unter sich. Georg hat die Idee mit der Firma. Fetter Ausblick und wir kriegen noch Kohle dafür. Vor 2 Jahren haben wir die Firma gegründet.
6: Beste Freunde?
3: Seit dem Kindergarten. Sogar unsere Mütter sind beste Freundinnen. Und genauso verschieden wie wir.
5: Dr. Rantaler, wie sieht's aus?
3: Wie geht's, Georg?
5: Wir bereiten ihn gerade für den OP vor. Ich schau mal eben. Ja, sehr gut. Wenn Sie damit fertig sind, bringen Sie ihn bitte zum Röntgen. Unterarm. Und machen Sie auch noch ein Polytrauma-CT zur Sicherheit. Bei einem Sturz aus der Höhe, da möchte ich kein Risiko eingehen. Schaffen Sie das allein?
6: Unterarm und Polytrauma-CT. Hm.
5: Sehr gut.
12: Eine Stunde. Langsam ist der Welpenschutz vorbei. Sie sollten mal erwachsen werden, Tom Zondek. Ihre Schicht hat vor einer Stunde begonnen.
9: Ach so, Sie

0: Meinen, weil. Sie meinen, weil ich den Kittel gerade angezogen habe? Auf dem alten war ein Fleck und ich habe mich umgezogen, ehrlich.
1: Und das glaube ich Ihnen, weil Sie bisher so ein überaus pünktlicher Assistenzarzt waren.
0: Es gibt Zeugen. Ich war pünktlich.
1: Wenn ich Zeit habe, recherchiere ich mal Ihre ganzen Verspätungen und dann komme ich gerne darauf zurück. Und bis dahin kümmern wir uns mal um die Patientin.
0: Eine Sekunde.
2: Hey, fahr zurück, Süße. Reicht doch, wenn ich das Beste verpasse.
3: Sicher. Gute Besserung.
2: Danke. Viel Spaß.
3: Danke. Tschüss.
0: So, vorsichtig. Ja. Und einmal die Beine hoch.
2: Okay. So. Dann macht man einmal in seinem Leben Abi und was passiert? Ich knicke auf der Treppe mit dem Fuß um.
0: Vor oder nach der Zeugnisübergabe?
2: Vorher, Logo. Bin ja ich.
1: Hallo, ich bin Dr. Marc Lindner.
2: Sie Hallo. Sind? Sonja Rothe.
1: Hallo, Frau Rothe. Sieht ja nicht so schön aus, ne? Wir gucken uns das mal in Ruhe an.
2: Okay. Ich brauche mehr Bauchtücher. Mist, es läuft wieder voll. Saugen, Dr. Berger. Druckfeld. Klemme und Bauchtücher. Und halten Sie die Ultrasession bereit. Haken. Wir müssen die Blutung orten. Tupfer. So. Die Leber ist unversehrt.
4: Mesenterialgefäße auch.
2: Hier. Parenchymeinriss etwa 3 cm. Mit Beteiligung der Trabekelgefäße. Periarterielle Lymphscheide reißt. Druck nur noch bei 75:50. Er verliert viel zu viel Blut. Volumen und Konserven im Schuss. Und hängen Sie noch ein bisschen Frischplasma an.
5: Warum ist der Blutdruck von Herrn Lerchner immer noch so hoch?
6: Er spricht nicht auf die Beta-Blocker an. Ich dachte, man könnte auf Alpha-Sympatholytika umstellen.
5: Stimmt, ja. Aber nicht nachdenken, machen. Nochmal Labor und Leberwerte checken.
6: Ja.
5: Antibiose erweitern. Auf Zidin. Und Einträge machen, ja? Ich schaue mich das später noch mal an. Ansonsten, ja, summa summarum, runde Performance. War mir ein Vergnügen.
6: Siebeneinhalb Minuten.
7: Hi, leave a message afterwards.
6: Wenn du glaubst, was hier gerade passiert, Moreau macht Visite in 7,5 Minuten und sagt dann, runde Performance, Bär. Seltsame Dinge passieren hier.
8: Quatsch.
6: Er war nett zu mir.
8: Ja, und ich weiß auch warum.
6: Medizinische Selbstversuche?
8: Nein, sein ehemaliger bester Freund ist zu Besuch, Pete. Und jetzt ist er wie ausgewechselt. Also, so halb.
6: Deshalb ist er nett zu mir?
8: Hast du eine bessere Erklärung?
6: Naja, es könnte ja sein, dass er also wirklich meint, ich... Na, ist Quatsch. Aber wenn er gut drauf ist, weil sein bester Freund zu Besuch ist, besteht Hoffnung.
8: Hoffnung worauf?
6: Ja, dass etwas in ihm steckt. Etwas Schönes. Nettes, was Gutes, was etwas, wovon wir alle profitieren könnten.
0: So, das könnte jetzt etwas kalt werden.
1: So. Hallo. So, Frau Rothe, haben die Schmerzen schon ein bisschen nachgelassen?
2: Gut.
3: Auf jeden Fall.
1: Dann lassen Sie mal hören.
0: Eine knöcherne Läsion sehe ich hier nicht. Klinisch zeigt sich allerdings der Verdacht auf eine ligamentäre Läsion.
1: Mhm. Schwellung?
0: Erhebliche Schwellung und ein Hämatom am Außenknöchel.
1: Ja, es ist immer gut, das ganze Ausmaß zu kennen.
2: Also, ich habe Englisch, Spanisch und Portugiesisch gelernt, aber Latein ist leider nicht so meine Stärke.
0: Ein verstauchter Knöchel.
1: Mhm. Und um die Schwellung weiter zu behandeln, werden wir den Fuß kühlen und Sie bekommen eine elastische Schiene angepasst. Dann können Sie uns morgen schon verlassen.
2: Ah, cool, dann habe ich ja noch genug Zeit zum Packen und so.
1: Abi-Reise?
2: Auslandsjahr. Übermorgen geht's los, an meinem 18. Ich gehe noch mit meinen Eltern frühstücken und dann hebe ich ab. Einmal um die ganze Welt. Asien, Australien, Amerika.
1: Wow. Lateinamerika?
2: Das ganze Programm.
1: Sind Sie gut vorbereitet?
2: Sicher. Aber wenn das mit dem Fuß...
1: Na, machen Sie sich keine Sorgen. Den kriegen wir hin. Das ist kein Problem. Aber keine Gewaltmärsche und leichtes Gepäck, okay?
2: Aye, Doc.
0: Erste Station?
2: Jakarta.
0: Na dann, machen wir dich mal fit für die Reise.
1: Sie fit.
0: Bitte?

0: topfit. Unsere Patientin ist fast volljährig.
1: Schon okay, ich fühle mich noch gar nicht so alt.
0: Immerhin alt genug für eine große Tour, oder?
1: Ja, klar, das stimmt.
2: Wozu brauche ich eigentlich meine Milz, wenn ich meine Leber noch habe? Kleiner Scherz.
3: Ja. Und sein Freund kann froh sein, dass seine Hand überhaupt noch dran ist. Männer.
0: Männer machen sowas ohne zu überlegen.
3: Ja, ihr tut so einiges ohne zu überlegen, ihr Helden. Also ich bin sehr froh, dass wir ihre Milz retten konnten. Und ihr Immunsystem freut sich mit uns.
4: Hey, der Vince. Wie geht's, Kumpel?
5: Nur ein gebrochener Arm. Nichts weiter. Muss allerdings 2 Tage zur Beobachtung hier bleiben.
3: Ja.
5: Und was ist mit dir?
4: Alles gut. Das ist übrigens die hübsche Ärztin, die mich wieder zusammengeflickt hat.
3: Ich lasse den Mann allein.
2: Aber wiederkommen.
4: Na, was meinst du? Soll ich sie mal fragen, ob sie vielleicht 2 Fensterputzer gebrauchen kann?
5: Haben wir nicht erstmal genug damit zu tun, uns wieder in die Kabine zu kriegen?
4: Ja, wird schon. Ich sorge für die Aufträge und du machst den Papierkram. Geputzt wird zusammen.
5: Tut mir leid, Georg.
4: Du wieder. War nicht deine Schuld. Mach dir keinen Kopf.
5: Wenn du meinst.
4: Logisch, Alter. Wir ziehen das hier durch und dann wird alles so wie vorher.
6: Du bewegst dich jetzt erstmal kein Stück
3: mehr. Wie, erst bringen die sich fast um und jetzt tun die so, als wäre nichts?
0: Kumpels.
3: Und Geschäftspartner. Also, wenn du mich fragst, das ist eine explosive Mischung.
0: Ein Fisch fängt man nicht mit trockenen Füßen.
3: Füße.
0: Finnisches Sprichwort bedeutet also, dass...
3: Ich weiß, was das bedeutet. Also, kleiner Tipp. Da hilft ein Boot.
7: Hey.
8: Hey.
7: Nichts zu tun?
8: Gesetzliche Pause und war noch kein Platz frei. Also, irgendeine Geschichte aus der Jugend, die ich noch nicht kenne.
7: Eine. Ich weiß gar nicht, wo ich anfangen soll.
8: Ich habe Zeit.
7: Negativ klingt. Rüttelpatient isoliert?
8: Mhm.
7: Patientenakten auf Hochland?
8: Ja.
7: Du siehst deine eigene Schwester.
8: Das findet er ganz schick.
7: Ja, er ist auch Oberarzt, sie nicht. Ich kann es immer noch nicht fassen, dass wir hier zusammensitzen. Wie lange ist das her? 12 Jahre?
9: Ja, ungefähr.
7: Und Miriam, wie geht's ihr? Da läuft schon länger nichts mehr.
9: Ach komm, ihr seid das Traumpaar, was ist denn passiert?
7: Naja, läuft halt im Leben nicht immer alles nach Plan. Hat er dir eigentlich schon mal von unserer Abifahrt nach Rom erzählt?
0: Pete, komm, es reicht, okay?
8: Ich will's hören.
7: Hä? Kling, ab zur Arbeit. Jetzt.
8: Er liebt mich, er kann es nur nicht so richtig ausdrücken.
7: Pia und Annabelle. Mia und Isabel. Echt?
10: Meine Schwester hat vor 3 Jahren auch eine Weltreise gemacht. 6 Monate. Da will ich natürlich drüber. Aber als sie wiederkam, da war sie irgendwie anders. Ernsthafte Erwachsene.
11: So. Vorsicht, nicht mit dem anderen Fuß abtreten. Na dann, bring mir dich mal in dein neues Zimmer. Ja, das macht schon was mit einem, ne? Wenn man mal ein paar Monate weg von Mutti ist.
10: Mhm. Isa ist nach ein paar Wochen ausgezogen. Hier studiert sie in München Kulturwissenschaften.
11: Ist doch gut, wenn man danach weiß, was man machen will.
10: Haben meine Eltern auch gesagt.
11: Und? Was sagst du?
10: Ich habe ein halbes Jahr für diese Reise gejobbt. Jeden freien Nachmittag Karton gestapelt. Der Flug ist gebucht. Das wahre Leben fängt an. Yay.
11: Yay. Freu dich drauf.
10: Tu ich ja.
11: Also Begeisterung klingt anders.
10: Ich weiß auch nicht. Geht alles so schnell.
0: Moro war früher ein netter Typ, sagt Vivi.
3: Kann ich mir nicht vorstellen.
0: Und jetzt, wo Pete da ist, ist er wieder nett. Das heißt, er ist durch ihn an sein früheres Ich erinnert.
3: Und was hat das mit uns zu tun?
0: Das ist doch ganz einfach. Moro hat die Möglichkeit, nett zu sein. So, er muss sich nur wieder dran gewöhnen. Und dann kann diese Erfahrung durch sein Unterbewusstsein auf sein gesamtes Verhalten überspringen.
3: Wie ein bakterieller Infekt im Bus.
0: Ja, heilsam und gut für uns.
3: Bärchen, du glaubst doch nicht wirklich, dass Moro sich ändern wird.
6: Wieso soll Moro sich ändern?
0: Weil wir es dann alle besser hätten. Keine schikanösen Fleißarbeiten, Bloßstellung vor Patienten, Trizereien.
3: Also, Moro ist Moro und Moro ist ein Mann. Und Männer ändern sich nicht.

0: Der Dienstplan wurde geändert.
1: Weil Theresa krank ist. Ich wusste es. Typisch Theresa. Bloß nicht zugeben, wenn es einem schlecht geht.
0: Was hat sie denn?
2: Angina.
0: Wo weißt du das?
2: Dr. Ahren.
1: Ich fahre nach dem Dienst zu ihr.
0: Ich komme mit. Vorher gehen wir einkaufen. Tee, Bananen, Babybrei. Hat meine Mama immer gemacht, wenn ich das Kind nicht schlucken konnte.
2: Hat sie keine Familie, die sich kümmert?
1: Doch. Sie hat uns.
3: Ja, klar. Wir melden uns bei Ihnen, sobald es weitergeht. Vielen Dank. Sie springen nicht ab. Sie geben uns 2 Wochen Zeit. Wenn wir die Kabine bis dahin wieder fit kriegen, ist das zu schaffen. Ein paar Aufträge musste ich trotzdem stornieren. Ich pieks wieder hin. Ich hab's auch verbockt.
4: Mann, lass doch mal stecken.
3: Immerhin kann ich mit der Hand hier schon wieder meine Übungen machen.
4: Ich hab sowieso nie gerafft, wie du das schaffst. Ich bin jeden Abend komplett fertig und du rennst noch ins Fitnessstudio.
3: Keine Ahnung. Wahrscheinlich habe ich einfach mehr drauf als du. Wen hast du dabei?
4: Wann habe ich denn jemals nicht dabei?
5: Herr Felden? Telefonieren auf der Intensivstation ist nicht erlaubt.
3: Echt?
4: Wussten wir nicht.
5: Mitkommen. Blutdruck messen.
3: Hau rein, Digga.
6: Ah, wunderbar. Alle Koryphäen unter sich, hä? Das erhöht die Trefferquote. Ich habe zu bieten eine Meralgia Parasthetica oder die Osteosynthese einer Mittelhandfraktur. Ich weiß, kompliziert, kompliziert, aber in diesem Fall ausnahmsweise auch ohne mich machbar. Wer übernimmt?
1: Haben wir das jetzt richtig verstanden? Sie geben freiwillig Operationen ab.
6: Naja, das Schöne an unserem Beruf ist ja, es gibt immer Überraschungen. Ne?
1: Dr. Moreau, müssen wir uns Sorgen machen?
6: Im Gegenteil. Mir geht's besser denn je. Ich brauche nur ein bisschen freie Zeit.
7: Ich dachte, die verbringen Sie am liebsten im OP?
6: Ja, da arbeitet man jeden Tag zusammen und kennt sich irgendwie doch nicht, oder? Also.
5: Also, ich übernehme gern.
6: Arend, Sie sind mein Mann. Versorgen Sie meinen guten Ruf nicht.
1: Was war das denn jetzt?
0: Vielleicht hat der Kollege doch ein Privatleben.
8: Die Lunge ist frei. Ihre Rippenprellungen sind einfach so ausgeprägt, dass das Atmen noch beschwerlich ist. Vorsicht. Brauchen Sie noch was gegen die Schmerzen?
4: Muss ja nicht jeder mitkriegen, dass ich hier so rumjammere. Vince macht sich wegen allem Möglichen immer Sorgen. Wegen der Firma, dem Kredit, die Aufträge, die Zukunft.
8: Naja, ist ja auch eine große Verantwortung, so eine eigene Firma.
4: Jetzt macht er sich halt Sorgen um mich.
8: Wird gleich besser mit den Schmerzen.
4: Sie pumpen da ganz schön was in mich rein.
8: Ohne das würden Sie nicht so entspannt hier liegen.
4: Ja, aber ich hab's halt nicht so mit Medikamenten. Mhm. Im Gegensatz zu Vince.
8: Ihr Freund nimmt Medikamente?
4: Ja, er nimmt ständig irgendwelche Tabletten, Vitamine und so, damit er sich fit fühlt. Läuft auch ständig ins Fitnessstudio. Gesund kann das nicht sein.
8: Dann machen Sie sich Sorgen um ihn.
4: Ja, weil er ständig so angespannt ist. Das war früher auch nicht so.
8: Er gibt sich die Schuld an dem Unfall. Wenn Sie noch irgendwas brauchen, sagen Sie Bescheid, ja?
0: Wie ging's dann weiter?
9: Gar nicht. Er wollte mich Piet alleine sein und hat mich weggeschickt.
0: Oh.
9: Also so richtig viel Nettigkeit kann ich da von Moreaus Seite jetzt aber nicht erkennen.
0: Okay, Rückschläge gehören zu jedem erfolgreichen Projekt.
10: Oh. Es gibt eine kleine Änderung bei den letzten beiden Moreau-OPs. Er hat sie gerade an mich abgegeben.
9: Freiwillig?
0: Dann musst du wohl kurzfristig umdisponieren. Ich weiß, Sie haben Feierabend, aber ich brauche eine Assistenz. Es werden Überstunden.
9: Macht mir nichts.
0: Gut, dann kommen Sie morgen etwas später.
9: Mhm. Sag dir, ich komme morgen früh.
11: Ja.
9: Hat sie was zum Gurgeln?
10: Hat sie.
9: Da steckt Piet dahinter, wetten?
0: Dass er lieber mit einem alten Schulfreund Zeit verbringt als im OP. Das allein ist eine Revolution.
12: In einer Nacht kann viel passieren. Die Schwellung am Fuß hat sich schon fast komplett zurückgebildet.
13: Sehr beeindruckend. Legen Sie Sonja bitte noch eine flexible Schiene an, geben hier ein paar Gehhilfen und bereiten die Entlassung vor. Ja?
12: Geht klar.
13: Gut. Was ist in Anbetracht der langen Flugreise noch ratsam?
12: Kaugummi und ein gutes Buch?
13: Ja, auch, aber ich dachte eher an eine Thromboseprophylaxe. Erklären Sie Sonja, wie sie sich die Spritzen selber setzt.
12: Dann sind wir mit dem Flug auf der sicheren Seite.
13: Ja.

0: Morgen.
1: Morgen.
0: Temperaturkontrolle.
1: Tut ganz schön weh.
0: Haben Reibungsschnitte so an sich. Verbrennungen und Verletzungen in einem.
1: Wie lange dauert es, bis alles verheilt?
0: Die Wunde eine Woche. Die Fraktur ein paar mehr. Alles in Ordnung?
1: Klar, ich muss nur mal kurz ins Bad.
0: Warten Sie, ich helfe Ihnen.
1: Lass nicht, Chris.
0: Maske! Herr Felden!
2: Dr. Rantala?
0: Der Patient ist zusammengebrochen.
2: Das sehe ich. Herr Felden? Herr Felden? EEG, kleines Blutbild, Blutzucker, Elektrolyte und testen Sie ihn auf Amphetamin.
0: Wir brauchen hier Hilfe!

0: Ich glaub's nicht.
1: Hey! Ohne Gehhilfen gehst du keinen Meter, klar?
2: Wir sind im Flugzeug eh ein bisschen sperrig.
1: Das ist mir egal.
3: Frau Rothe, ich habe Ihnen hier noch ein paar Unterlagen zusammengestellt. Also die Flugbescheinigung, der Arztbericht. Und ich habe Ihnen auch noch ein Rezept dazu gesteckt. Falls sich der Fuß entzündet oder falls Sie Schmerzen bekommen.
2: Sie denken auch an alles.
3: Sie kennen die Apotheken in Jakarta nicht. Die meisten Medikamente dort kommen aus China. Und wenn Sie kein Chinesisch können, wissen Sie nicht, was drin ist. Und wenn Sie denken, Sie wissen, was drin ist, Sie wissen nicht, was drin ist. Gute Reise.
1: Ja, gute Reise. Und das Surfen nicht vergessen.
2: Ja, ich gehe da eh nicht ins Wasser.
3: Ist alles in Ordnung?
2: Mhm. Mir ist nur schwindelig.
3: Rollstuhl? Ganz ruhig. Ich hab's. Versuchen Sie ruhig zu atmen. Ein. Was? So, setzen Sie sich mal hin. Vorsichtig. Okay?
1: Tasche.
3: Da war die Entlassung wohl ein wenig verfrüht, hm?
4: Herr Felten? Herr Felten, hören Sie mich?
5: Ja.
4: Sie sind ohnmächtig geworden.
5: Wieso?
0: Das haben wir uns auch gefragt. Deshalb haben wir Sie untersucht.
4: Ihr EKG weist deutliche Arrhythmien auf. Hatten Sie in letzter Zeit Schwierigkeiten mit dem Herzen?
5: Ich weiß nicht. Manchmal.
4: Manchmal? Das hätten Sie uns sagen müssen.
5: Ich hatte Stress wegen des Kredits. Ich musste richtig ranklotzen, um das hinzukriegen.
0: Sie sind doch zu zweit.
5: Das sieht nur so aus. Ich dachte, wenn ich genug Sport mache, dann wird das wieder.
4: Dann wird was wieder?
5: Ich habe mich schlapp gefühlt in letzter Zeit.
4: Okay.
5: Keine Kraft in den Armen, in den Händen. Okay.
0: Wollten Sie damit das Problem lösen? Das Zeug ist pures Gift. Damit machen Ihre Leber und Ihr Herz gleichzeitig schlapp.
5: Echt?
0: Das Testosteron wirkt in der Zellkultur direkt auf die Kardiomyozyten und...
4: Wann fing das an, dass Sie sich so schlapp gefühlt haben?
5: Vor ungefähr einem halben Jahr.
4: Okay.
5: Zuerst hatte ich was am Auge. Das Lid hing so. Das wurde wieder gut, aber dafür fing es an Arm und Bein an. Irgendwie war plötzlich die Kraft weg.
4: Das klingt eher nach einer Muskelschwäche.
5: Was heißt das?
4: Erstmal nichts. Nur, dass Sie bitte aufhören, diese Pillen zu nehmen.
3: Ja, Pupillenreflexe sind einwandfrei. Keine Auffälligkeiten. Bitte einmal nur mit den Augen folgen. Mhm.
1: Der Blutdruck ist etwas niedrig. 110 zu 75.
3: Ja, das ist aber noch im Normbereich. Haben Sie das öfter, dass Ihnen so schwindelig wird?
2: In letzter Zeit schon, ja.
3: Kopfschmerzen?
2: Erst seit ein paar Tagen. Was wird denn jetzt aus der Reise?
3: So können wir Sie jedenfalls nicht loslassen. EKG und noch mal Labor, bitte.
2: Die Piekserei bin ich ja schon gewohnt von den Impfungen.
3: Exzellente Reisevorbereitung übrigens. Ich habe mir mal Ihren Impfpass angesehen. Das war beeindruckend. Hepatitis A, B, Cholera, Gelbfieber, Typhus, Tollwut. Sie haben ja fast nichts ausgelassen.
2: Ja, nur dieses japanische Dings.
1: Enzephalitis.
2: Ja. Für die habe ich mich erst vor ein paar Tagen entschieden und ich hatte meinen Impfpass nicht dabei.
3: Das sollten Sie nachtragen lassen.
2: Mach ich.
3: Wann war die zweite Impfung?
2: Vorgestern.
1: Kopfschmerzen, Übelkeit, Schwindel. Das sind gängige Nebenwirkungen innerhalb der ersten 72 Stunden.

0: Georg, bist du fällig?
1: Ah, kleiner Umweg vom Röntgen. Ich hab die Schwester bestochen. Danke.
2: Gern. Bis gleich.
1: Warum muss ich das von Dr. Berger erfahren und nicht von dir?
0: Ich musste nachdenken.
1: Okay. Und warum hast du mir sonst nichts gesagt, dass du dich schlapp fühlst und so?
0: Was sollte das bringen?
1: Was das bringen sollte? Wir sind Freunde.
0: Keine Ahnung. Ich wollte das nicht.
1: Weißt du, wir waren immer füreinander da, weil wir genau wussten, wie der andere tickt und was bei ihm gerade abgeht und wo er steht. Also nochmal. Warum hast du mir nichts gesagt?
0: Weil es anders ist als früher. Ich trage jetzt Verantwortung. Für die Firma, für uns beide. Das ist das echte Leben. Eine echte Firma mit echten Schulden.
1: Tolle Verantwortung, wenn du vollgepumpt mit irgendwelchen Tabletten mit mir in 70 Metern Höhe hängst. Vielleicht sollten wir noch mal über den Begriff Freundschaft sprechen. Ich bin hier fertig. Gute Besserung.
3: Ah, das Fieber sinkt. Jedenfalls war es heute Morgen so.
4: Ah, okay. Und wie war die OP mit Arend?
3: Super. Zack, zack, fertig. Wir verstehen uns irgendwie blind. Was?
4: Das meinst du jetzt nur rein professionell?
3: Wie sonst?
4: Julia, zwischen euch brennt die Luft.
3: Quatsch.
4: Quatsch?
5: Ja?
3: Was machst du hier?
6: Hier, oben, Glasbrücke.
5: Arbeiten.
6: Ja, aber ich dachte, du bist mit Pete unterwegs, so Kumpelsdinger machen.
5: Ich weiß nicht, was du mit Kumpelsdinger meinst, aber ich überlasse meine Patienten nur ungern einen Haufen unausgereifter Assistenzärzte. Das wäre grob fahrlässig.
6: Und was sagt Pete dazu?
5: Ja, er versteht mich.
6: Dafür, dass ihr euch
4: so nah seid, habt ihr euch ziemlich lange nicht gesehen, oder?
5: Ja, was erwartest du? Er lebt in Norwegen. Geht Touristen Orcas zeigen oder so, keine Ahnung.
6: Ja, aber hat er mal gesagt, warum er genau jetzt hier ist?
5: Nein. Wieso ist das wichtig?
6: Du hättest ihn mal fragen können. Egal. Bis später.
5: Bis später.
0: Ist das wirklich nötig?
7: Die elektrophysiologischen Tests? Auf jeden Fall. Damit finden wir heraus, ob es sich bei Ihnen tatsächlich um eine Muskelschwäche handelt.
0: Wenn das stimmt, kann ich meinen Job an den Nagel hängen.
7: Da sind wir noch lange nicht.
0: Wahrscheinlich setze ich Ewald für immer in diesem Ding hier fest.
7: Soll ich ihm Freund Bescheid geben, damit er bei den Tests dabei ist?
0: Und dann? Hält er Händchen?
7: Die brauchen wir für die Tests.
0: Was ist das für ein Test?
7: Niederfrequente Serienstimulation. Zur Prüfung der Motorik der Handmuskulatur.
0: Wo ich aufgewachsen bin, in dem Mietshaus, da gab es auch einen Fahrstuhl. Einmal kamen zwei Typen vorbei, als ich unten gewartet habe und wollten mich abziehen. Geld, Handy, so eine Nummer. In dem Moment kommt Georg um die Ecke, hat nicht eine Sekunde gezögert, obwohl die zwei älter und krass trainiert waren. Aber er hat sich nicht einschüchtern, was nur richtig Welle gemacht. Am Ende sind die zwei abgehauen. Und Georg hat gesagt, wenn die dich angetatscht hätten, ich hätte die platt gemacht.
7: Echter Freund.
8: Aber was eine Schwalbe ist, weißt du, oder?
9: Ein Vogel?
8: Fußball. Der Spieler tut so, als würde er gefoult werden, um etwas zu bekommen, was ihm nicht zusteht. Ein Elfmeter zum Beispiel. In deinem Fall allerdings einen verlängerten Aufenthalt im Klinikum.
9: Pardon?
8: Deine Werte sind sowas von perfekt und du bist sowas von gesund. Die meisten hier wären neidisch. Also, gib's einfach zu.
9: Was denn?
8: Na, dass dein Schwindel ein Schwindel
9: war. Man war ja nicht.
8: Komm, was ist los mit dir? Seitdem du hier drin bist, willst du gar nicht mehr raus.
9: Mhm.
8: Mein Eindruck.
9: Sie meinen, wir alle immer raus wollen. Raus in die Welt, möglichst weit weg.
8: Wenn du das nicht machen willst, dann mach's nicht. Flieg nicht nach Jakarta. Wer zwingt dich dazu?
9: Niemand. Alles voll freiwillig.
8: Eben. Deshalb auch kein Grund, den ganzen Betrieb hier aufzuhalten. Das ist ein Klinikum und kein Ort für entscheidungsunwillige Abiturientinnen.
10: Tom, ich würde ganz gerne frische Luft schnappen. Begleiten Sie mich kurz?
8: Okay.
10: Wir sind gleich wieder da.
0: Aber ich habe doch gemerkt, dass das Training was gebracht hat.
2: Sie haben versucht, mit dem Training gegen das Gefühl von wiederkehrender Schwäche anzukämpfen. Und das verstehe ich. Aber die Muskelschwäche und die okulären Symptome, die sind Ausdruck einer dahinterliegenden Krankheit. Myasthenia gravis.
11: Was ist das genau?
2: Dr. Rantala?
7: Das ist eine Autoimmunkrankheit, bei der Antikörper dafür sorgen, dass Impulse, die an ihre Muskeln abgegeben werden, nicht ankommen. Die elektrophysiologischen Tests haben das belegt.
11: Also lande ich im Rollstuhl?
2: Es ist kein Frühlingsschnupfen, aber es gibt Behandlungsmöglichkeiten, über die wir mit Ihnen sprechen werden, sobald wir alle Untersuchungen abgeschlossen haben, ja?
11: Klingt ja toll.
2: Das ist es nicht, ich weiß. Aber sehen Sie, Ihr Unfall hatte auch was Gutes, sonst wären Sie jetzt nicht hier und wir hätten keine Diagnose.
8: Ich wollte die Patientin nicht einschüchtern. Ich wollte nur, dass sie ehrlich ist.
12: Kommen Sie, Tom, mit der Methode?
13: Und denken Sie an Ihren Flüssigkeitshaushalt, Dr. Koschka, ja? Gute Besserung. Gibt's ein Problem?
12: Nein.
8: Ja.
13: Ich höre.
8: Es geht um eine Patientin. Ihre Werte sind absolut im Normbereich. Selbst das EKG zeigt keine Auffälligkeit. Und der ligamentäre Schaden am Sprunggelenk heilt von selbst.
13: Frau Rothe, ich kenne den Fall, ja? Weiter.
8: Sie will nicht entlassen werden, um nicht auf Weltreise zu gehen. Glaube ich.
10: Ich verstehe Ihren Ansatz, Tom. Aber nur weil die Werte der Patientin keine Wünsche übrig lassen, heißt das noch lange nicht, dass sie simuliert.
13: Welche Interpretation der Symptomatik gibt es noch, rein medizinisch betrachtet?
8: Spontane Überreaktion des Nervus vagus?
13: Verursacht durch Angst oder psychischen Stress, ja. Wieso?
8: Die Entspannung löst durch die Unterversorgung des Hirns eine Synkope aus.
10: Mhm. Und jetzt denken Sie mal daran, wann die Patientin zusammengesackt ist. Genau in dem Moment, als sie den für Sie vermeintlich sicheren Raum der Klinik verlassen sollte.
13: Umso mehr müssen Sie die Symptome ernst nehmen, unabhängig von der Möglichkeit, dass sie eventuell doch simuliert.
10: Das ist alles, was ich Ihnen sagen wollte.
13: Na dann?
10: Na dann?
8: Na dann?
11: Ich will mit dir reden. Ich steige aus der Firma.
1: Das hast du also so beschlossen? Ganz allein für dich, oder?
11: Ich kümmere mich um Anwalt und rede mit der Bank, damit du da rausgehalten wirst.
1: Was ist denn los mit dir? Was ziehst du für eine Show ab?
11: Siehst du das hier? Das passiert mir immer öfter. Die Ärzte sagen, das sind irgendwelche Antikörper, die mir das Leben versauen. Bald wird gar nichts mehr gehen.
1: Das weißt du nicht.
11: Aber sehr gut möglich ist es.
1: Ja, ich helfe dir.
11: Was willst du machen? Mich im Rollstuhl durch die Gegend schieben? Einkaufen, putzen, für mich kochen?
1: Ja, ja, würde ich alles machen. Ich würde die ganze Firma für dich schmeißen, bis du wieder fit bist.
11: Du? Du hast noch nie eine Rechnung geschrieben. Noch nie eine Rate überwiesen. Weißt du überhaupt, bei welcher Bank unser Kredit läuft?
1: Alter, du bist so ein arroganter Penner.

0: Wir können noch wenig über das Stadium der Myasthenia gravis sagen, aber die Serumanalyse ist eindeutig.
1: Mhm. Hast du dich schon für eine Therapie entschieden?
0: Ich wäre denn geeignet, Herr Rantala.
2: Acetylcholin-Esterase-Hemmer.
1: Ergänzt durch Immunsuppression.
0: Ja, das dürfte bei den Patienten gute Erfolgsaussichten haben.
1: Das ist eine Raumforderung um Mediastinum ausgehend von der Thymusdrüse. Mhm. Mit Immunsuppression allein werdet ihr da nicht weit kommen. Herr Rantala, sehen Sie das?
2: Ein Timom.
0: Und was bedeutet das?
2: Drei Viertel der Timome sind gutartig und ein Viertel nur bösartig, also Krebs. Unbehandelt kann es zu lymphogenen Metastasierung kommen.
0: Die glücklicherweise nicht erkennbar sind.
2: Deswegen hat Herr Felden sich so schwach gefühlt. Tumore drehen einem den Saft ab.
0: Ja. Wir operieren. Informieren Sie bitte unseren Patienten und dann können Sie auch assistieren.
2: Ich bin schon weg.
0: Und sagen Sie bitte Frau Berger Bescheid.
3: Wie willst du das anstellen?
4: Naja, ich hatte eigentlich gehofft, du stellst das

0: Ach so, ich gehe zu Pete und sag, ja, wir haben beschlossen, du bleibst hier, ist besser so für uns alle.
1: Ja, genau, nur vielleicht nicht ganz so plump.
0: Ob plump oder nicht, ich glaube da nicht dran.
1: Dass Pete sich drauf einlässt.
0: Ich würde mich ja freuen, wenn er bleibt. So wie Matteo gestern drauf war, so habe ich ihn schon lange nicht gesehen. Ja, aber Matteo ist halt, wie er ist.
1: Jetzt du auch noch. Am Ende stehe ich alleine da und kämpfe für eine bessere Welt.
2: Ach, armes, einsames Bärchen.
3: Hey, ich habe gleich eine schwierige OP, Jante.
1: Ben?
3: Ja.
1: Soll mich anrufen?
3: Alles klar. Also viele Grüße. Ich wollte deine Stimme hören. Ich vermisse dich, Ben.
4: Und ich liebe dich.
5: Auch wenn es Ihnen besser geht. Ausruhen.
1: Wir haben uns gestritten, sowas hatten wir noch nie.
5: Noch nie Streit?
1: Ja, doch schon, aber nicht so richtig. Ich meine, am Ende war immer alles gut und wir haben uns abgeklatscht. So ist es halt zwischen Freunden, die sich seit Ewigkeiten kennen, da braucht es nicht mehr.
5: Manchmal ist das nicht genug. Wenn man Angst hat, nicht darüber redet, weil man nicht darüber geredet hat. Ihr Freund wird operiert. Jetzt gleich.
1: Davon weiß ich gar nichts. Was ist denn?
5: Darüber kann ich Ihnen nichts Genaueres sagen.
1: Aber ist es schlimm? Ich meine... Ach, scheiße.
5: Ich muss jetzt in den OP.
1: Dr. Randler. Können Sie das Vince von mir geben? Und sagen Sie ihm... Sagen Sie mir, wie es gelaufen ist, okay?

0: Georgs Vater hat ihm den geschenkt. Da hat er kurz vorher das entscheidende Tor bei einem Auswärtsspiel geschossen. Da war er 12.
1: Sie waren in einem Team?
0: Ich im Tor, Georg auf dem Feld. War schon immer meine Aufgabe, den Kasten sauber zu halten.
1: Spielen Sie immer noch?
0: Viel zu selten. Den Ball hat Georg immer bei sich. Hat ihm immer Glück gebracht.
1: Jetzt bringt er Ihnen Glück.
0: Ich hoffe, es ist kein Krebs.
1: Ich auch.
2: Sonja?
3: Ausgeflogen?
4: Inland Taipan, Brown Snake, östliche Taipan, Eastern Tiger Snake, Tiger Snake, Black Tiger Snake, Death Adder, Western Brown Snake, King Brown Snake. Das sind alle Schlangen in Australien nach ihrer Giftigkeit geordnet.
2: Hast du dich deswegen hinter dem Bett versteckt?
4: Probe liegen. Ich werde auf dieser blöden Reise eh kein richtiges Bett haben.
3: Kein richtiges Bett. Die ganzen giftigen Schlangen, dazu Skorpione, Spinnen. Also so richtig verlockend klingt das für mich jetzt ehrlich gesagt nicht.
4: Ich weiß nicht, ich will nicht auf diese blöde Reise. Die anderen haben mich voll überredet, deshalb.
2: Das klang aber mal anders.
4: Ja, vielleicht haben sie mich auch nicht überredet, was weiß ich. 12 Monate durch die Welt reisen, das klang so cool. Aber was mache ich, wenn ich Heimweh kriege? Und meine Eltern sind 10.000 Kilometer entfernt. Habt ihr da auch was dagegen?
3: Da müssen sie durch, wenn sie denn überhaupt fliegen wollen.
4: Oder ich krieg Fieber oder Durchfall und hänge auf irgendeinem blöden Hostel in Asien rum, auf dem Klo.
3: So, Sonja, jetzt hören Sie mir mal zu. Niemand kann Sie zwingen. Es ist ganz allein Ihre Entscheidung, okay? Aber Sie müssen eine Entscheidung treffen und Sie dürfen keine Angst davor haben.
4: Eben. Keiner kann mich zwingen. Ich sag einfach, ich war ständig in Ohnmacht. Das will ja niemand. Okay. Entscheidung getroffen, ich bleib hier.
5: Schwarzer? Eine Lungenventilation ist etabliert. Kreislauf und Sättigung ist stabil. Brustraum ist geöffnet. Ich beginne mit der Tumorresektion. Herr Rantala, was sehen Sie?

0: Herr Rantala, was sehen Sie?
1: Die Raumforderung ist glatt begrenzt und abgekapselt.
0: Stadium 1, wenn wir Glück haben. Skalpell? Wir geben eine kleine Gewebeprobe ins Labor.

0: mikroskopisch haben wir die Tumorgrenze erreicht.
1: Kantala, OP2. Danke. Kein Tumorgewebe im Resektionsrand.
0: Sehr gut. Wenn Sie sich das zutrauen, dann können Sie zumachen. Ja?
2: Na, das kann ja dauern.
3: Frau Berger, Sie haben auch mal angefangen.

0: Herr Helm.
1: Wie geht's, Vince?
0: Ich kann Ihnen noch gar nicht so viel sagen. Wir müssen noch die Nachuntersuchung abwarten.
1: Kann ich zu ihm, also, wenn er will?
0: Ja, na klar.
1: Auf geht's.
0: Einmal einsteigen, bitte.
2: Wir wollten, dass sie von sich aus sagt. Ich mach die Reise. War aber nicht. Sie war einfach nur froh, aus der Nummer rauszukommen.
3: Wenn es das ist, was sie will?
2: Ja, aber genau das glaube ich eben nicht.
0: Na, alles klar bei euch?
3: Ja, Tom erzählt gerade von einer Patientin, die plötzlich ihre Weltreise doch nicht mehr machen will, obwohl sie 12 Monate Zeit hat und das Flugticket.
4: Was hindert Menschen daran, in ein Flugzeug zu steigen und ihr Leben zu genießen?
0: Eine Krankheit.
4: Sag ihr auf jeden Fall, wir würden alle mit ihr tauschen.
0: Das tickt nicht alle so wie du, Frank Bärchen.
3: Wieso mich?
5: Boston. Schon vergessen.
2: Klärt mich mal jemand auf?
3: War so eine Forschungsgeschichte.
0: Ja, eine Riesenchance für Elias. Das war so. Bärchen ist ins Flugzeug gestiegen, nach Boston geflogen, in Boston ausgestiegen, hat sich einmal umgedreht, ist wieder ins Flugzeug gestiegen, nach Erfurt geflogen, zu uns zurück. Das war Boston.
2: Cooler Trip.
3: Trotzdem wichtig für mich. Also, ich habe die Entfernung gebraucht, um zu merken, was wirklich zählt. Meine Familie, meine Arbeit hier, ihr.
0: Bärchen.
3: Naja, manchmal muss man eben weg, um bei sich anzukommen. So, auch wenn man vorher keine Lust hat.
2: Das stimmt genau. Vielen Dank, Leute.
3: Immer wieder gern. Braucht Theresa noch irgendwas?
0: Ich glaube, sie hat alles.
4: Warte mal draußen auf mich. Ich hole noch was, ja?
0: Sag dir, ich komme nach.
2: Sonja. Sonja, warte. Hier. Die sind für dich. Gegen Durchfall. Immer besser, man ist gut vorbereitet. Wann geht der Flieger?
6: Ich habe doch gesagt, dass ich das nicht...
2: Stimmt. Aber das gehört zum Erwachsensein mit dazu, dass man seine Meinung ändert. Kann ihn mir keiner verbieten. Das gilt übrigens auch für die Änderung von Reiseplänen. Ich steig in das Flugzeug, flieg nach Jakarta und wenn es dir gefällt, dann bleibst du. Wenn nicht, dann kommst du einfach wieder zurück. Du kannst tun und lassen, was du willst, aber wenn du es nicht probierst, dann wirst du es bereuen. Tipp von Dr. Zondek.
6: Ich stelle mir gerade das Gesicht meiner Mama vor, wenn ich nach einer Woche wiederkomme und sage, hey, ich habe die Welt gesehen, aber bei euch ist doch am schönsten.
2: Und? Wäre das schlimm?
6: Nö. Und vielleicht bleibe ich ja wirklich. Okay. Tschüss.
2: Ciao.
6: Und? Danke.
2: Gute Reise.
7: Gut gemacht, Dr. Zondek.
8: Sie werden erwachsen.

0: Herr Felden. Willkommen zurück.
1: Habe ich?
2: Kein Krebs. Kein Krebs.
0: Wir konnten das Thymom komplett entfernen.
3: Du stehst ja schon wieder.
2: Ja, für dich immer.
3: Und jetzt?
0: Jetzt warten wir mal ab, ob die Operation Ihre Grunderkrankung positiv beeinflusst. Und mit der richtigen Medikation steht Ihren beruflichen Plänen nichts mehr im Weg.
3: Haben wir die noch?
2: Klar, aber unter einer Bedingung. Wir schmeißen den Laden ab jetzt gemeinsam. Ich werde nie wieder zu spät kommen. Also ich probiere zumindest nicht mehr zu spät zu kommen. Und was diese ganzen Rechnungssachen anbelangt, das machen wir ab jetzt gemeinsam. Und was uns anbelangt...
3: Keine Geheimnisse mehr. Okay. Wir gehen ab jetzt wieder öfter Fußball spielen.
4: Ja, kein Stress, entspann dich, ja. Die Sonne scheint, alles ist gut. Pete, hey, ich bin gleich da, in 20 Minuten auf dem Platz. Niemals. Das ist niemals dein Handicap. Bis später.
5: Sie spielen Golf?
4: Ja, lieber hau ich mir freiwillig einen Nagel ins Knie. Noch nie was von Clubterrassen gehört? Wollen Sie mitkommen?
5: Sehr gern, so als Teambildungsding.
4: Sie haben wirklich gedacht, ich meine das ernst, ja? Fragen Sie mich, wenn Sie so alt sind wie ich. Und wer morgen Visite? Dann fasse ich Sie nicht mit Samtpfötchen an.
6: Na, seid ihr jetzt so richtig fette Kumpels? Der nette Moro und du.
5: Er bleibt einfach er.
6: Hier, die Elektrolytlösung für Theresa, falls sie nicht genug getrunken hat.
5: Ah, super Idee. Hallo? Ben! Ist es schön, deine Stimme zu hören.

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0: Der Weg durch den Park mit Elbblick zum feudalen Landhaus von Senator Jenisch war dem gemeinen Volk früher versperrt. Darüber wachte ein Pförtner im Häuschen am Osteingang. Es liegt in einer 42 Hektar großen Parklandschaft. Und ist Dackel-Walters Revier. Herrchen Jörn Hilms hat das Haus vor 10 Jahren gekauft.
1: Als ich der Eigentümerin begegnet bin, hat die ja gesagt, Herr Hilms, lass ihn mal stecken, das verkaufe ich in 3 Leben nicht. Und es sind auch 362 andere. So, aber 14 Monate später hat sie dann eben gesagt, Herr Hilms, Sie können es jetzt haben, weil ich habe verstanden, es gehört zu Ihnen. Und dass das jemand hergegeben hat, etwas hergegeben hat, wo jeder sagt, das ist doch so schnell, das kannst du doch nicht hergeben. Also ich hatte Tränen in den Augen, Gänsehaut, es war einfach unendlich schön.
2: Guten Morgen.
3: Morgen.
0: Garten mit Parkanschluss. Mehr als Laubhaken ums Haus muss Jörn Hilms hier nicht. Den Rest von gefühlt seinem Garten pflegen Gärtner. Lage, Lage, Lage. Darauf kommt es bei einer Immobilie an, weiß der Profi.
4: Fein, Waldi. Fein.
0: Dann kann weniger auch durchaus mehr sein.
4: Ein bisschen wenig, ne? Aber war lecker. Ja, war lecker. Uh-huh. Tja. So. Prost, ja.
1: Dieses Haus kann tatsächlich alles, wenn man sich hier umguckt, dann hat man eben in einem Raum alles. Ob Küche, Essplatz, Wohnzimmer, Arbeitsplatz, alles, was das Herz begehrt, ist in einem Raum. Außer Schlafen, weil das haben wir oben.
0: Unten 30, oben 20. Macht 50 Quadratmeter Wohnfläche. Perfekt genutzt.
1: Wenn ich sage, es kann alles sein, hat das ja mit Wohlfühlen zu tun. Und Wohlfühlen fängt draußen an und geht drinnen weiter. Also wer sich hier nicht wohlfühlt, dem kann nicht mehr geholfen werden.
0: Jörn Hilms Pförtnerhütte trägt die Nummer 17195 auf Hamburgs Denkmalschutzliste. Die Nummer 20491 ist das Kloster St. Johannes in Alsterlage. 1914 gebaut. Architekt Alk Friedrichsen ist Hamburgs Spezialist für die ganz großen Nummern der Denkmalschutzliste. Seit vielen Jahren saniert er das Kloster, das eigentlich schon lange kein Kloster mehr ist, sondern eine Wohnstiftung. Jedes Mal, wenn eine der alten Patrizierinnen Wohnungen frei wird, bringt er sie ganz behutsam auf die Höhe der Zeit.
5: Die Wand haben sie hochkant klasse aufgemauert. Ich würde aber sagen, dass wir die jetzt nur rappen, damit ich die 2 cm Putz noch gewinne für die Fläche der Arbeitstiefe.
6: Ja, das ist ein guter Vorschlag. Da sparen wir uns ja noch mal 2 cm.
5: Genau. Mensch, was ich gerade sehe, hier ist sogar noch ein bisschen alte Schablonmalerei. Das haben wir nur ganz selten aus der Erbauungszeit drauf. Hier, das Blütenband auf schwarzem Grund.
6: Ist hier noch runter, ne? Haben
5: ja.
6: Die das.
5: Man entdeckt doch immer wieder was Neues hier.
0: Im protestantischen Damenstift lebten einst die unverheirateten Töchter von Hamburgs Bürgeradel. Natürlich standesgemäß.
5: Ganz typisch ist einmal dieser englische Erker, holzverkleidet, der auch draußen ganz typisch ist. Für das Kloster sind die englischen Frauencolleges das gestalterische Vorbild. Und das ist so in jeder Wohnung eigentlich das Vorzeigezimmer. Und diese Wohnung ist definitiv typisch. Das ist eine der alten Patrizierinnenwohnungen, die über 2 Geschosse gegangen sind. Wir trennen jetzt dieses Geschoss ab, bekommt Bad, separates WC, 3 Zimmer. Und der zweite Teil wird eine eigene Wohnung im Dach.
0: Das Damenstift mit großzügigem Garten zur Alster und prächtigem Interieur bezogen die Damen nach einem kurzen Umweg über Hamburgs Innenstadt. Den aufwendigen Bau konnten sie sich leisten, weil ihr altes Kloster dem neuen Hauptbahnhof Platz machen sollte. 2,5 Millionen Goldmark erhielten sie dafür von der Stadt. Am 11. Juli 1914 zogen 20 sogenannte Konventualinnen hier ein. Heizung, Warmwasser. Damals war alles topmodern.
3: Ja, habe ich hier auch.
7: Ja, dann haben wir nur hier eine mit Glas.
0: Für Architekt Alk Friedrichsen ist jedes einzelne Bauteil aus der Erbauungszeit kostbar. Für die Wohnung im ersten OG braucht er zwei Türen. Wie gut, dass er nichts wegschmeißt.
5: Ja, das ist doch klasse. Das ist doch klasse, dass wir noch eine Tür
7: mit. Noch mal ein bisschen Licht ins Bad rein.
5: Ja.
7: Also Tageslicht.
5: Hier, das war einfach nur ein Vorraum. Da werden wir später Folgendes machen, dass hier eine innenliegende Küche eingebaut wird. Und die innenliegende Küche bekommt natürlich eine Lüftung. Sie hat sowieso ein Fenster zum Flur. Und wir werden hier rein ein Holzelement setzen mit einer Klostertür, die wir noch haben. Und oben drüber kommt ein Oberlicht, was also auch die Formsprache und die Profile aufnimmt. Wenn es nachher fertig ist, muss man ganz genau hingucken, um zu sehen, was ist hier original und was ist alt. Und mein Anspruch ist, dass sie trotz des Umbaus, trotz des Verlustes eines ganzen Geschosses, diese Wohnung wird so wirken, als wenn sie 1914 so konzipiert ist.
0: An Alster und Elbe pflegte der Hamburger Kaufmannsadel sein Faible fürs Landleben. Senator Jenisch konsultierte sogar den Berliner Star-Architekten Karl Friedrich Schinkel, als er um 1830 seine klassizistische Villa in allerbester Lage plante.

0: Gäste aus aller Welt. Bewacht von der Pförtnerfamilie im sogenannten Rustic Cottage am Osteingang. Für Dackel Walter ist der morgendliche Spaziergang mit Herrchen das gesellschaftliche Großereignis.
1: So, Walter, komm, hier von drüben, komm.
0: Jörn Hilms braucht für sein Wohlgefühl, anders als die Jenischs, keine Ölgemälde aus Italien.
2: Ich habe einfach das Gefühl, dass ich hier durch ein reales Bild gehe. Hier hat jemand ein Landschaftsgemälde gemacht, aber nicht auf die Leinwand, sondern real. Und darin darf ich mich bewegen. Das ist einfach ein Traum. So, und das verändert sich ja auch. Alleine die Sonne scheint nicht. Wir haben Regen, wir haben Nebel, wir haben also die unterschiedlichen Jahreszeiten. Und immer wieder wandert man in diesem Bild.
0: Alle zieht es an diesem letzten warmen Herbsttag in den Jenischpark. Dackel Walter gibt bei Jörn mal wieder die Richtung vor. Das Tier strebt nach Höherem. Mit einem bloßen Randplatz am Palast gibt er sich nicht gern zufrieden.
2: Komm, Walter. Fein. Hier ist fein. Hier ist ganz fein.
0: Alles gefühlt sein Revier.
2: Walter, von hier hast du doch alles wunderbar im Überblick, oder? Der weite Blick gibt den Menschen, ich weiß nicht, ob das jedem so bewusst ist, archaisch einfach so ein Gefühl von Sicherheit. Wir sind ja so gestrickt, dass wir entweder flüchten wollen oder eben kämpfen, wenn es sein muss. Aber die schönere Variante ist immer, man kann flüchten. So, und wenn ich weit gucken kann, dann kann ich eine mögliche Gefahr eben schon von sehr Weitem erkennen und kann mich entscheiden und kann sagen, dann suche ich jetzt mal das Weite. So, und ich glaube, das ist einer der Gründe, warum sich Menschen sehr wohl fühlen, wenn sie weit schauen können.
0: Plenärmalerei hieß Manfred Schlössers Kunst zu Senator Jenischs Zeiten. Malen unter freiem Himmel, bei natürlichen Licht- und Schattenverhältnissen. Heute heißt es Urban Sketching.
3: Früher haben die Leute ja immer so gezeichnet. Die haben sich irgendwo hingesetzt, weil es noch keine Bilder gab, von denen man es kopieren konnte. Und das, so die Richtlinien sind sozusagen, man schummelt nicht, man macht das nicht nach Fotos, sondern man macht das wirklich so, wie ich jetzt hier sitze, also auch mit Frieren und kalten Händen. Und der Füller trocknet ein und alles. Das muss man einfach erlebt haben. Und dann ist das Urban Sketching.
0: Häuser in Aquarell sind die Spezialität von Sketcher-Kollegin Isa Fischer. Unter dem Label Haus gezeichnet malt sie Wohnhäuser. An das Malen in der Öffentlichkeit hat sie sich inzwischen gewöhnt.
4: Oft sind Leute auch so ein bisschen misstrauisch, warum sitzt da jemand auf der Straße, gerade wenn das in Wohnstraßen ist, wenn ich ein Privathaus zeichne. Und dann ist es ganz oft so, dass sie mit gerunzelter Stirn ankommen, so von Weitem. Und ich sehe schon, die steuern auf mich zu und wollen jetzt erstmal fragen, was macht die Frau da? Und dann gucken sie aber aufs Blatt und dann hält sich das Gesicht auf. Das ist ein ganz, ganz schöner Moment. Ich freue mich da mal schon richtig drauf. Ich weiß schon, es kommt vielleicht gleich wieder. Und es ist ganz schön.
0: Die beiden haben heute ein strammes Programm. Sie wollen demnächst jeder ein Buch herausbringen. Es fehlen noch etliche Motive und bald wird es zu kalt zum Zeichnen sein.
3: Und Isa, da hinten, hast du schon gesehen? Die Elfie.
4: Ah, habe ich noch nicht gezeichnet. Muss ich nachher noch hin.

0: Ich fahre jetzt das einfach dazu.
1: Ja.
0: Und drüben diese Containersachen da, sieht auch interessant aus.
1: Super Tag heute auf jeden Fall,
0: ja,
1: zum Zeichnen.
0: Das Schöne an Zeichnungen ist ja, du kannst ja machen, was du willst.
2: Manfred Schlösser interessiert sich für urbane Brachen und Bruchstellen.
0: Nicht so geleckt wie sonst.
2: Noch gibt es sie in der Hafen City.

0: Isar fasziniert ein Prototyp für Wohnen mit Leuchtturm-Feeling.
1: Ja, so eine runde Form ist schon, die eiert leicht. Nicht? Also man fängt dann an, man setzt so den ersten Strich und denkt, ah, ist die Rundung jetzt genau richtig? Die Form ist schon eine kleine Herausforderung.
0: Der Wohnturm mit kniffliger Rundung steht nur provisorisch hier. Auch Manfreds Motiv zeugt vor allem von Vergänglichkeit.
2: Mein Ding ist eigentlich eher, so das grob zu skizzieren, dass man so das sieht, ungefähr wie die Häuser da stehen und wie die Kräne stehen. Ich finde das einfach toll, weil es hier verschiedene Sachen gibt, die so, wie sie jetzt sind, wahrscheinlich in den nächsten Jahren nicht mehr sein werden. Zum Beispiel diese ganzen Kräne, dieses Ensemble von diesen Kränen beeindruckt mich sehr. Und das hinzukriegen, das ist so mein Interesse, jetzt mal so eine Momentaufnahme von einer Stadt zu zeichnen.

0: Das Stadtlabor in der Hafen City fasziniert die Zeichner. Was sie nicht sehen, dort forschen junge Architekturstudierende über neue Wohnformen. Vincent Matz gehört zu der Gruppe. Er und seine Freundin Laura Katschke sind gerade mitten in einem Projekt, das Manfreds und Isas Interessen vereint. Wohnen, aber ungewöhnlich. In einem Vierteljahr wollen die jungen Leute in ihrem Tiny House hier Richtfest feiern. Aufbruch zum Baueinsatz. Dafür müssen sie vor die Tore der Stadt. In einer Gemeinschaftswerkstatt mit dem Namen Wir bauen Zukunft.
1: Okay.
0: Der Linienbus soll ihr Tiny House werden. Ein Jahr haben Laura und Vincent schon gebraucht, um ihn zu entkernen.
2: Hinten weiter mit der Scheibe.
0: Jetzt soll der richtige Ausbau beginnen.
1: Das fing an mit den VW-Bussen. Also 10 Jahre ist es ungefähr her jetzt, da habe ich Zivildienst gemacht. Und ja, meinen blauen VW-Bus, den ich bis jetzt fahre, damals quasi so mitbekommen. Und seitdem ging es eigentlich los. Jede Nacht irgendwelche Überlegungen, wie kann man den Schrank noch umändern. Das ist auch schon der dritte Ausbau da drin jetzt. Und irgendwann dachten wir so, geht doch auch noch ein bisschen was Größeres.
0: Fast alle Handwerkstechniken haben die beiden inzwischen drauf. Trotzdem kommen sie nur langsam voran.
1: Boah, ich mach mal mehr Gas. Und ein bisschen weniger Spannung und mehr Strom. Mhm.
2: Ich hatte nicht die Idee, diesen Bus überhaupt zu nehmen oder das als Basis. Das war so ein bisschen mehr Vincents Idee und ja, die Lust an so Fahrzeugen. Genau. Und ich fand das aber auch cool und dachte, wieso nicht mal was ausprobieren, mal was anderes. Und dann fing es an, dass wir irgendwie auf Kleinanzeigen oder überall immer mal geguckt haben, was gibt's denn da so.
1: Ja, das war so ein Dienstagmorgen nach dieser durchzechten Kleinanzeigen-Nacht. Wir holen den sofort ab. Erstmal hingefahren und ja, das ist ein Riesenteil. Also es war eigentlich echt krass. Dieser erste Moment, wow, oh Gott, ist das riesig.
0: Inzwischen ist ihnen klar, alleine schaffen sie das nicht. Freund Danny Linke kommt. Er ist auch VW-Bus-Schrauber.
3: Moin.
4: Na?
3: Na? Alles frisch?
4: Cool, dass du da bist.
0: Danny ist eher der Freestyle-Bastler und erstaunt, wie akribisch Vincent und Laura alles geplant haben.

0: geplant haben.
1: 46,5.
2: Wichtig ist halt immer, dass die Senkrechten dazwischen sind direkt. Ne?
1: Und wichtig ist auch der Abstand zwischen denen. Also es gibt dann ja zwei mittige. Wir machen es aber gerade, damit wir eine normale Kiste haben. So.
2: Mhm. Und falls es leichter ist.
1: Genau, ist natürlich auch leichter zu bauen. Das war auf jeden Fall auch die größte Hürde, wie man in diese eigentlich völlig ungeeignete Metallkiste einen dann auch noch möglichst natürlich gedämmten Holzausbau reinkriegt.
0: Linienbus wird Holzhütte. Mit Ess- und Wohnzimmer im alten Sitzbereich. Dem Schlafzimmer dort, wo Vincent als Schüler im Bus am liebsten gesessen hat. Mit Küche, Holzherd, Klo samt Mini-Kläranlage, Wärmerückgewinnungsdusche und ökologischer Fußbodenheizung. Alles Maßarbeit. Mit Dennis Hilfe wollen sie heute mit dem Haus im Haus oder besser Haus im Bus beginnen. 15 mm genau vorbereitete Winkelklötze sollen es tragen.
1: Das passt. Das liegt genau oben auf und seitlich. So habe ich mir vorgestellt. Das ist wie der Grundstein.
0: Okay. Doch plötzlich stellen sie fest, oben fehlen ganze 2 cm.
1: Der Boden ist nicht so richtig gerade.
2: Gar nichts gerade.
1: Diese Tasche hier rechts ist nicht gerade. Vielleicht muss man da auch noch mal ein bisschen dengeln. Da war ja früher die Heizung dran.
3: Ja,
1: es ist nicht ganz ohne. Da steckt ein bisschen Tüftelarbeit drin.
0: Das Tiny House scheint fast so anspruchsvoll zu werden wie die früheren Sommerpaläste der Pfeffersäcke an der Elbe. Die Nummer 17443 auf der Hamburger Denkmalliste. Das Landhaus Bauer in Blankenese. Architekt Alk Friedrichsen hat hier eine Mammutaufgabe übernommen. Die Villa war lange das Ortsamt. Danach stand sie leer. Wie die verloren gegangenen Elemente früher einmal ausgesehen haben, wäre heute kaum noch zu entschlüsseln. Wenn es nicht eine Tiny-House-Version der Villa gäbe. Eine Enkelin vom Erbauer hatte 1860 ihr geliebtes Sommerleben in Blankenese detailgetreu aus Pappmaché nachgebaut. Ein Glücksfall für den Architekten.
4: Für uns natürlich immer ganz wesentlich ist, wie war die ursprüngliche Farbigkeit des Hauses. Und dieses Haus wirkt im ersten Moment klar weiß. Irgendein späterer Bastler hat hier mit einem Deckfarbstift das Haus moderner, nämlich weiß gemacht. Aber in Wirklichkeit, als das die Enkelin von Bauer gemacht hat, da hat sie es ocker gemacht, so wie das ganze Haus auch war.
0: Alk Friedrichsen liebt das architektonische Detektivspiel. Wanddekorationen, Spiegel, Stuck oder Friese konnte er dank des Mini-Hauses rekonstruieren. Entspanntes Sommerleben an Luft und Licht nach langen nordischen Wintern. Soireen, Diners, erbauliche Gesellschaften. Auch von Sehnsüchten erzählt das Haus.
4: Das Vorbild dieses Hauses ist eine Mittelmeervilla. Mit Blick, ich sag mal, in die Adria. Es ging darum, auch das warme Licht des Südens einzufangen. Mir ist kein anderes Oberlicht in Hamburg bekannt, was farbiges Glas reingeholt hat. Wir würden auf solche Ideen ja gar nicht kommen, weil wir natürlich tausend Möglichkeiten mit Kunstlicht haben.
0: Zum Oberlicht gesellte sich in der Halle noch ein buntes Glasfenster.
5: Hier oben sind wir in einer gelb durchfluteten Welt mit ein bisschen Grünanteilen. So, und dann guckt man die Treppe runter. Und das einzige Mal, wo man hier in den ansonsten ja geschlossene Türen noch mal Licht sieht, ist unten, ganz am Ende, wenn man die Flucht der Treppe hinausguckt, kurz vor dem tatsächlichen Fenster, dort saß das Collins-Fenster. Im Wesentlichen trug das zu dieser etwas unwirklichen Stimmung bei. Ja, also Sie haben hier wirklich eine Stimmung gehabt, die auf jeden Fall nicht norddeutsch war.
0: Das Fenster des Glaskünstlers William Collins lagerte lange im Keller und war so zerstört, dass Handwerker es für eine kaputte Tür hielten. Alk Friedrichsens Auftraggeber, der aktuelle Besitzer der Villa, fand es dort und ließ es wiederherstellen. 100.000 Euro hat er sich das kosten lassen.
5: Dass an der Stelle so ein Bild sitzt, das hat also für die Architektur schon eine große Bedeutung und hat für Bauer natürlich auch die Bedeutung gehabt, dass er es so schön fand, dass er sich jeden Sonntag davor frisieren ließ von seinem italienischen Friseur.
0: Blankenese gehörte damals zu Dänemark. Und Bauers klassizistisches Landhaus war so bedeutend, dass 1840 sogar das dänische Königspaar zu Besuch kam. Noch berühmter als das Haus war allerdings der Park.
5: Dieses Haus ist auf den damals riesigen Park ausgerichtet gewesen. Bauers Park war weit über Hamburgs, sogar über Deutschlands Grenzen hinaus bekannt. Hier gab es eben kleine Monopterrosse, hier gab es chinesische Tempel, hier gab es einen künstlichen Leuchtturm. Und die Idee war immer, dass man geführt wurde, ohne es direkt zu merken.
0: Exotisch wie bei Bauer oder ländlich romantisch wie bei Jenisch. Landschaftsparks waren der letzte Schrei und verwandelten überall den kahlen, sandigen Elbhangboden. Bauer ließ vom sogenannten Kanonenberg, wo heute der Leuchtturm steht, sogar die einlaufenden Schiffe begrüßen. Und einen halben Kilometer weiter, stromabwärts, lockte schon der nächste berühmte Park. Hier ist Jörn Hilms unterwegs, in einem veritablen Naturgemälde. Sein Beruf führt ihn hierher. Er ist Immobilienmakler. In seinem Portfolio sind allerdings nur Hamburgs Sahnestücke, wie dieses Gartendenkmal mit Bauplatz für eine Villa.
6: Wenn ich heute hierher komme, dann hat sich das von der Natur her ja kaum verändert. Und derjenige, der das hier angelegt hat, der ist in England ausgebildet worden. Der hat also gesehen, welche schönen Landschaften dort eben möglich sind und hat die hier nach Hamburg übertragen. Die Hamburger sind eh anglophil und das jetzt auch noch in die Landschaft übertragen, ist einfach gelungen. Einfach gelungen.
0: Berühmt geworden war der Landschaftsplaner 1897 mit der Gartenausstellung in den alten Wallanlagen. Danach gestaltete er die Gärten für Zuckerfabrikanten, Kaffeehändler oder Bankiers. Ob Elbe oder Alster, wer in Hamburg auf sich hielt, wollte ein Landhaus am Wasser. Nur auf der Ostseite der Alster, auf der Uhlenhorst, wie es wegen der einstigen Insellage korrekt heißt, dauerte es, bis Investoren es wagten zu bauen. Dieses Haus liegt heute nur noch in dritter Wasserreihe. Brigitte Kasper und ihre Familie wohnen in der Villa, deren Pracht gerade noch bis knapp hinter das Entree reicht. In den 1970ern wurde das Haus in Wohnungen aufgeteilt. Neubauschaum hielt Einzug. Den hatte auch die Wohnung, als Karl und Brigitte sie vor 10 Jahren kauften.
7: Hi Jakob. Hallo. Dein Essen ist gleich fertig. Hast du Hunger?
8: Ja.
0: Sie ganz vorsichtig an die Bedürfnisse ihrer Familie anpasst.
7: Was denn heute?
8: Gut.
7: Ja, Jakob. Das ist noch von gestern, ich habe hier noch einen Bauernfrühstück.
0: Karl fand die Uhlenhorst eigentlich zu elitär. Und Brigitte wollte lieber, dass Sohn Jakob in den Elbvororten aufwächst.
7: Wie soll der mal seine Mütze absetzen?
9: Du musst deine Haare noch kämmen, nicht, dass die nachher wieder so kriege ich die nicht mehr durch.
0: Ganz anders als die vielen Mitbewerber ließen sie sich nicht abschrecken, als sie die Wohnung zum ersten Mal besichtigten.
2: Und das ist der Torbogen hier gewesen in die Küche mit dem gelben Glas.
7: Ja, das haben wir noch
2: was
7: einige.
2: Hier oben drüber war. Die Türen waren nämlich 1,99 Meter hoch und du hast hier auf 2,35 Meter gebracht, stimmt's?
7: Ja, und das ist Wuppertaler Barock, das war damals auch der Zeitgeschmack. Das haben ja viele gehabt.
2: Und als die Leute gekommen sind, um die Wohnung zu besichtigen, waren sie freudestrahlend, als sie das Haus von außen gesehen hatten. Und dann sind sie durch die Wohnung gelaufen, dann sind sie entsetzt draußen weggegangen, weil alles mit dunklen
8: Einbauschränken war, dann war ein dunkelblauer Teppich ausgelegt. Auf dem dunkelblauen Teppich waren Perserteppiche und darunter war ein wunderschöner Estrich, den sie auf die uralten Hamburger Dielen gegossen hatten. So. Und das war unser ganzes Glück. Und ich weiß, ich kam in diese Wohnung und dachte, die schönste Wohnung, die ich in meinem ganzen Leben gesehen habe, sofort.
0: Denn die Modedesignerin und der Arzt hatten eine genaue Vorstellung. So würde die Wohnung bald nicht mehr aussehen.

0: Bis sie den Stuck unter den abgehängten Decken sanieren konnten, mussten sie allerdings noch mal 9 Jahre sparen.
1: Ich finde, wenn man so was Schönes hat, dann muss man es auch zum Leben erwecken. Und wenn man das Geld nicht hat, das gleich zu machen, dann muss man halt gucken, dass man sagt, dann warte ich halt eine Zeit und mache es dann. Und zu spät ist es irgendwie nie.
0: Ein Museum ist die Wohnung trotzdem nicht. Allenfalls ein naturkundliches. Dafür sorgt der 11-jährige Jakob. Er pflegt die eher ländliche Tradition der Uhlenhorst und will jetzt sogar Geflügel züchten. Hühner der Sorte Zwerg-Paduaner.
2: Ich beschrifte die jetzt, damit ich weiß, dass sie auch wirklich gut gewendet werden. Weil sonst geht man ein großes Risiko ein. Nur wenn man sich den kleinsten Fehler erlaubt, ist diese Hühnerart natürlich sehr, sehr zickig und kann dann natürlich auch mal schnell sterben im Ei.
0: Jakob hat sich die Eier beim Züchter besorgt und dazu eine chinesische Brutmaschine aus dem Internet.
2: Was halt blöde ist, dass ich jetzt noch eine Woche in der Schule bin. Und dann muss ich natürlich meinen Eltern auch etwas zutrauen. Aber dann hänge ich da einen Zettel hin und mache das ganz genau, wie die das machen müssen. Sie müssen die nur wenden, alles gut. Aber natürlich kann man dabei auch Fehler machen.
0: Die chinesische Brutmaschine wirkt zuverlässig. Temperatur und Feuchtigkeit sind das A und O. Dazu das richtige Wenden. Brigitte und Karl ahnen noch nicht, was da auf sie zukommt. Für die Menschen auf der Uhlenhorst war zu viel Feuchtigkeit lange ein Problem. Hier fühlen sich nur Eulen wohl, hieß es. An der Elbe im dänischen Blankenese lebte man vom Wasser. Mitte des 17. Jahrhunderts waren von 45 Familien 41 Fischer. Auf dem Sülberg bauten sie Hütten als Wohngemeinschaften. In den Twee-, Dreh- und Fährhäusern gab es 2 Quadratmeter pro Person. Heute sehen sie idyllisch aus und sind nicht nur Ziel der Sketcher. Zeichnen inmitten von Spaziergetrubel.
3: Ich weiß noch, als ich angefangen habe, war das so, dass man sich natürlich kontrolliert fühlt. Das ist so, als wenn du Schach vor anderen Leuten spielst. Jeder sieht gleich, ob du es kannst oder nicht.
0: Das kleinste Haus Hamburgs steht auch auf dem Sülberg. Früher war es ein Waschhaus. Heute kommen Gäste auf Zeit. Nur 22 Quadratmeter groß. Dafür direkt am Fluss. Die Frage, wie klein ist groß genug, probieren viele lieber im Urlaub aus. Downsizing heißt dieser Trend. Wer es mit winzig Wohnen ernst meint, ist im Fasshotel in Ochsenwerder richtig. Eine Nummer größer, der Zirkuswagen im benachbarten Billwerder. Etwas kostspieliger lässt sich Wohnfläche im schwankenden Schwimmkran minimieren. Mit Blick auf die Elbphilharmonie. 12 Quadratmeter hat das Schlafzimmer. Wohnraum, Küche und Bad sind etwas größer. Rustikal, aber fein. Ein Industriedenkmal der Marke Greif.

0: Hoch über Harvestehude haben Jan Philippi und Ehemann Peter eine 110 Quadratmeter große Terrasse mit Rundumblick unter dem Dachzelt.
1: So.
2: Genau. Ich weiß gar nicht, wo die Spitze ist jetzt richtig.
1: Ja, müssen wir mal suchen.
2: Genau.
1: Hier ist sie.
2: Sehr gut. Ja.
0: Okay. Eigentlich hatten sie das Zelt schon für den Winter eingelagert.
2: Ich muss jetzt einmal gucken, wo wir die hin müssen.
3: Okay, jetzt könnten wir die Spitze theoretisch machen.
1: Hast du?
0: Doch der bevorstehende Vollmond verspricht spektakuläre Wetterwechsel.
1: Ja.
2: Und dann haben wir schon eine Ecke fest. Da ist dieser Platz hier unter dem Segel wunderschön, wenn man so in die Landschaft reinguckt und da einfach sitzt und vielleicht einen kleinen Sundowner nimmt. Das ist herrlich. Peter, es kann sich nur noch um Stunden handeln. Kannst du noch?
1: Ja, geht noch.
2: Das ist wahrscheinlich ein Türkram. So. Und jetzt wird spannend, ob ich das hinkriege. Das ist ein Riesenproblem für uns hier, weil wir sind dem Wind unglaublich ausgesetzt. Und wir müssen halt einfach gucken, wie schützen wir uns ein bisschen gegen den Wind. Deswegen haben wir diese Riesenkonstruktion hier gemacht mit dem Segel. An richtig guten Tagen geht's, aber letztendlich sind die in Hamburg relativ selten. Wir haben mal unten runter in den Garten geguckt und da sitzen die Leute im Bikini. Und wir haben mal gedacht, oh Gott, wir brauchen eine Daunenjacke, damit wir uns hier oben auf der Dachterrasse wenigstens überhaupt aufhalten können.
1: So, und dann machen wir es mal schöner.
2: Wir haben früher in so einer ganz normalen Etagenwohnung eigentlich gewohnt. Und hier dieses Licht, was wir immer sehen, morgens die Sonnenaufgänge, dann nachher wird es langsam so ein bisschen schummrig und dann geht die Sonne unter mit den Sonnenuntergängen, das ist sensationell. Also wir lieben das jeden Tag. Und gerade diese Wolkenbilder, die wir immer sehen, ist ein Traum.
1: Immer mit dem Blick in den Himmel. Also zu welcher Tageszeit auch immer, das heißt Fernsehen oder Unterhaltung oder so wird immer mal unterbrochen, Himmel anschauen. Wunderschöne Turner-Bilder werden für uns gezeichnet, das ist wirklich wunderschön.
0: Den Luxus eines Panoramas wie aus dem Aquarellkasten lassen sich heute noch viele Hamburger etwas kosten. Zum Beispiel für ein Villenensemble bestehend aus Haus, Remise, Pferdestall und Gärtnerhaus. Es hat schon 130 glanzvolle Jahre hinter sich und wenn es nach Jörn Hilms geht, auch eine ebensolche Zukunft. Der Mann mit dem Faible für begehbare Gemälde hat es ganz neu in seinem Portfolio. 1380 Quadratmeter mit Belletage im Stil der nordischen Renaissance.
4: Diese Villa ist ja mal gebaut worden für die Familie Donner. So, und Familie Donner damals um 1900 gehörte eben zu den 20 reichsten Familien auf diesem Erdball. Also auf diesem Erdball, nicht in Deutschland, nicht in Europa, sondern auf dem Erdball. So, und vergleiche es mit, keine Ahnung, Warren Buffett oder Bill Gates. Oder das sind ja die Menschen, die heute eben so reich sind. Und für so eine Familie ist das damals gebaut worden.
0: Jörn Hilms kennt noch mehr Anekdoten über die Erbauer. Das Geld hatten die Donners dem Hering zu verdanken. Später gründeten sie eine Privatbank, die immer noch existiert. Ihren ersten Landsitz hatte die Familie etwas weiter stadteinwärts im heutigen Donners Park gebaut. Später verkauften sie das Schloss an die Stadt Altona. Sohn Richard Henry baute 1894 oberhalb von Övelgönne. Getreu dem hanseatischen Motto, Kaufmannsgut ist wie Ebbe und Flut, hat die Villa schon mehrmals den Besitzer gewechselt. Samt Mosaikbadezimmer im pompeianischen Stil mit Hafenblick.

0: Also für mich sind die Häuser das eine, aber eben die Menschen, die diese Häuser geprägt haben, die in diesen Häusern gelebt haben, meistens ja entweder ein ganzes Leben oder auch einen Lebensabschnitt, das merkt oder fühlt man den Häusern eben auch an, welcher Geist in diesen Häusern geherrscht hat.
1: Das maßgeschneiderte Mini-Haus im Linienbus soll heute endlich vorankommen. Großeinsatz der Freunde und Förderer.
2: Dann können wir uns die Maschinen suchen, uns unsere Bezugspersonen suchen und ja, mit der Aufgabe loslegen. Wenn Fragen sind, nicht zögern. Fragt mich oder meinen schlauen Laptop. Ja, dann geht's los.
1: Cool. Für heute haben Sie eine Menge auf dem Zettel. Vielleicht doch mal Freestyle-Praxis statt Studientheorie.
2: Wir nehmen uns seit 2 Jahren zurück und fangen nicht an, irgendwelche Holzlatten hier ranzuschrauben. Und jetzt geht's langsam los. Aber trotzdem ist es so, dass man denkt, oh, können wir nicht mal hier doch den reinschrauben? Das passt schon so. Nein, muss noch ein Dämpfer zwischen. Nein, muss noch ein Distanzstück zwischen.
3: Ich glaube, so safe, sie die versteht oder relativ wenig gekostet haben, muss man überlegen.
1: Vinzenz Bruder Bendix ist heute dabei. Er hat auch das Schraubergehen.
2: Ja, klar, aber
3: ja, genau. So was dachte ich, genau.
2: Ja, okay.
3: Zwei Griffe hier würde ich in dem Fall wahrscheinlich seitlich, ne? So kann dann nachträglich auf dem Rahmen befestigt werden.
2: Ja, und auch, dass es auf jeden Fall dann passt.
3: Ja. Winnies Anfänge vom Tüfteln gingen eigentlich eher in die Musikrichtung, dass dann noch größere Lautsprecher gebaut wurden und tragbar, als das Ganze mit diesen Bluetooth-Boxen noch nicht war, ist Winnie schon mit so einer Box durch die Gegend, mit so einer Autobatterie in der Hand und so. Damit fing das Ganze an. Ja.

0: Wir brauchen neue Schrauben.
1: Alles klar.
0: M6 mal 50 Senkkopf.
2: Silke Matz ist die Mutter der beiden und immer mit eingespannt. Innen im Bus warten 2 Kilometer Kabel auf ihre Verlegung. Unter der Holzverkleidung. Da darf nichts schief gehen.
1: Essen.
2: Erstmal Pause. Eine Woche sind sie jetzt im Dauereinsatz. Doch irgendwie geht es nur häppchenweise voran.
1: Was da alles beachtet werden muss. Normalerweise, wenn man ein Haus baut, hat man einen Architekten, man hat jedes einzelne Gewerk, jeder ist Fachmann für sein Gebiet. Und hier fokussiert es sich wirklich auf Laura und Vincent, die im Prinzip alles machen.
2: Und schon kommt die nächste Hiobsbotschaft. Sie haben sich vermessen.
3: Vinny? Hallo! Das Scharnier ist ja nicht so breit wie das Fenster.
4: Ja.
3: Einmal mit Profis arbeiten. Für alle, die das Problem auch noch mal verstehen möchten.
4: Ja, bitte.
2: Kreatives Bauen in Gemeinschaft. An der Elbe bei den Blankeneser Fischern entstanden so Häuser, deren ursprüngliche Gestalt schwer zu erkennen ist. Ein sogenanntes Tweehus mit 2 Besitzern bereitet im Moment auch Architekt Alk Friedrichsen Kopfzerbrechen. An- und Umbauten überall. Damit er was erkennen kann, muss als erstes die Farbschicht ab.
5: Ja, das, der Anstrich geht ja schon ganz gut runter. Wir haben hier aber schon Zementfugen obendrauf.
6: Ja, das Fugenwerk ist auch noch soweit ganz gut. Also es ist auch deutlich fester als die Steine. Die Steine sind ja nun leider aufgrund des Alters sehr porös.
7: Ja. Immer da, wo das Orange durchleuchtet, das saugt Wasser. Und ich weiß noch nicht, wie wir das in den Griff kriegen sollen.
6: Gut.
7: Okay. Tschüss. Für die meisten Leute, die mich auf einer Baustelle besuchen, ist das eigentlich dreckig und wenig verheißend. Für mich ist aber die Bauphase die interessanteste. Ich kenne die Geschichte des Hauses ja noch nicht. Ich muss sie erst noch freilegen. Und mir ist ganz wichtig, dass ich auch das Besondere dieses Hauses erstmal für mich erfahre,

0: erober, freilege und dann eine Lösung drauf baue. Natürlich gucke ich immer, wie hat es denn tatsächlich ganz zu Anfang mal ausgesehen. Ja? Aber auch die Schritte der Veränderung sind spannend. Alles, was wir wissen müssen, das ist nur jetzt offen. Nachher ist das alles wieder versteckt.
1: Vor allem beschäftigt den Architekten eine Frage. Wie alt ist dieses Haus wirklich? 300, 350 Jahre? Wie alle bisher glaubten? An den Balken findet er Spuren einer uralten Handwerkstechnik.

0: Wenn Sie hier unten gucken, sehen Sie auch noch die Spuren des Beils, mit dem das hier abgebeilt worden ist. Hier ist Säge und die laufen hier. Und hier ist das, diese scharfen Macken hier, das könnte ein Beil sein. Und wenn Sie die Oberflächen sehen, ich muss sagen, meine Hochachtung. Wer das heute noch hinkriegt, ich kenne keinen mehr.
1: Der Dachstuhl könnte noch älter sein als bisher angenommen, so seine Vermutung. Womöglich muss der Eintrag zu Nummer 17435 auf der Denkmalliste neu geschrieben werden.
0: Daraufhin haben wir das gemacht, was eigentlich im Bauwesen die präzisesten Daten gibt, die Dendrochronologie. Hier hat ein Fachmann ein Loch in den Balken gebohrt, in mehrere Balken. Und der Bohrkern, den er zieht, kommt als Stab raus. Den legt er unter das Mikroskop und dann kann er genau erkennen, ja, wann ist dieser Baum gefällt. Ja, und dieser Balken zum Beispiel aus Eiche, genauso wie der Sparren, stammen von 1570, 1571 und wir können sogar sagen, wo sie gefällt worden sind. Also das muss man sagen, da waren wir alle baff.
1: Damit ist das Fischerhaus eines der ältesten Häuser Hamburgs. Wenn Alk Friedrichsen den Weg von der Elbe zurückfährt, laufen die Zeitschichten wie ein Film in seinem Kopf ab. Als diese Elbkarte entstand, lag Hamburg wie eine Festungsinsel zwischen Alster und Elbe. Hinter dem Dammtor die Außenalster. Westlich war sie schon früh besiedelt. Östlich, kurz hinter der Vorstadt St. Georg, lag die Uhlenhorst. Ein Fährhaus stand da, weiter hinten ein sogenanntes Lusthaus der Stadtkämmerer und irgendwo am Ufer hatte Hamburgs oberster Fischer seine Hütte. Bei Jakob und Brigitte Kasper in der Stuckvilla sind Uhlenhorster Traditionen mal wieder lebendig. Nur die meisten Küken nicht. Um Jakob abzulenken, geht seine Mutter mit ihm angeln. Damit der Elfjährige das darf, hat Brigitte extra einen Angelschein gemacht. Wie jeder Angler träumt auch Jakob vom kapitalen Fang.
2: Was machst du? Brauchst du einen Wurm oder was brauchst du?
3: Ich mach erstmal.
2: Ach, du hast schon den Blinker dran. Alles
3: hab ich schon vorhin dran gemacht. Okay.
1: Vor allem lieben beide das Naturerlebnis direkt vor der Haustür.
4: Pass auf, dass er nicht im Baum hängen bleibt.
3: Alles gut.
4: Wie immer.
3: Ja.
4: Was hast du denn jetzt, einen Blinker dran oder was,
3: lieber? Mhm. Ja, immer wenn ich was fange, fragen mich auch die meisten Leute, wie ich das eigentlich hinbekommen habe.
1: Jakob ist Leistungssportler, schwimmt im Olympiastützpunkt. Angeln ist sein Ausgleich.
3: Ah, hatte ich gerade einen Biss.
4: Oh, hast du was?
3: Nee.
4: Oder ist das ein Hänger? Das ist ein Hänger. Es ist Entspannung und Sport. Er isst seine ganzen Fische selber, er nimmt sie selber aus, er entschuppt sie selber. Also wir könnten, wenn es nichts mehr zu essen gibt, mit ihm ohne Probleme überleben. Das ist schon ganz, ganz beruhigend.
1: An der Alster steht eine Vollmondnacht bevor. Das lieben die Hechte und die Harvestehuder Dachcamper. In seiner Designfirma stattet sich Jan Philippi mit passenden Utensilien aus.

0: ist aber schwer. Hätte ich gar nicht gedacht.
1: Du hast dir wieder das Schwerste ausgesucht.
0: Ich hab mir das Schwerste ausgesucht.
2: Wie eine Wohnung hat Jan die Dachterrasse gestaltet. Eine Küche mit Grill gibt es, ein Esszimmer, zwei Lounge-Liegen und das Wohnzimmer unterm Zelt.
0: Okay.
1: Und die vielleicht da auch zu der anderen Laterne, genau.
2: Das alles wollen sie mit Licht in Szene setzen. Unten in der Wohnung war Jan Philippi das Lichtdesign genauso wichtig. Die asiatische Kunst kam meist von Peter. Den Rest hat er dem Profi überlassen.
0: Jan hat die Wohnung schon konzipiert und hat schon die Stilrichtung vorgegeben.
1: Das fügt sich so meistens nachts dann irgendwie in Einheiten zusammen und irgendwann ist es dann auch ganz. Trotzdem, wenn es dann einmal fertig ist, dann siehst du natürlich was anderes. Und wir müssen uns ja auch einigen, das ist ja auch klar.
0: Ja, das schaffen wir aber.
2: Lichthell und erhaben, so liebte der Maler William Turner seine Landschaften. Jan und Peter tun es ihm heute gleich. Auf ihrem Wohnsitz in den Wolken zelebrieren sie das Zen-Gefühl.
1: Ich glaube, Harmonie ist was sehr, sehr Wichtiges für mich. Also ich spüre das, ich bin so ein Bauchmensch. Ich spüre es wirklich rein körperlich. Ich fühle mich nur dann wohl, wenn Harmonie in der Luft ist, wenn auch Räume harmonisch gestaltet sind. Manchmal denkt man dann, ach, wir haben das toll hier zu Hause. Wenn man so dann die Tür wieder aufschließt und sagt, ach, schon schön hier.
2: Der Herbst neigt sich langsam seinem Ende zu. Das Tiny House im Bus soll wenigstens noch seine Fußbodenheizung bekommen. Das Holzelement muss durch die Heckscheibe in den Innenraum.
3: Und langsam führen, langsam.
4: Nicht mehr auf den Tisch stellen, dann habt ihr das.
5: Super.
3: Wäre ja cool, wenn es passt, ne? Alter.
5: Ja.
3: Jetzt können wir den Boden ausrichten, können die Dämmung reinpacken, können dann die Wände hinstellen.
2: Tiny Häuser sind in die Kritik geraten. Hüggehöhlen für privilegierte Großstädter seien sie, die mehr Probleme schaffen, als sie lösen.
4: Das ist auch wieder ein Für und Wider, ne? Weil wenn man die Tiny Häuser überall hinstellen dürfte, so dann wäre halt auch die ganze Landschaft halt auch einfach dahin. Ne? Wenn alle Menschen sich die ganzen 18 Millionen einfach ausbreiten würden, wenn es zu noch mehr Flächenversiegelung kommt.
6: Es muss eigentlich Orte geben, wo das schon vorgegeben ist, wo man sich dann hinstellen kann, wie mit den Campingplätzen halt auch so. Dass halt also, dass es eine Campingplätze, sondern eine Tiny House Siedlung gibt, wo dann welche halt 3 Monate sind und welche halt irgendwie 3 Jahre stehen so.
5: Ja.
3: Ich finde es aber auch schon wichtig zu betonen, dass Tiny Häuser jetzt nicht die Lösung ist für die Wohnungsnotproblematik, sondern wenn man sich entscheidet für einen anderen Lebensstil, weiter aufs Land, mehr in Gemeinschaft und so, dass es dann eine tolle Möglichkeit bietet.
7: Also ich glaube nicht, dass es dazu da ist, um mal hier fancy in Urlaub zu fahren oder so. Dafür ist es auch viel zu aufwendig. Sondern es ist ein kleines, schnuckeliges Zuhause mit dem Nötigen, was man braucht. Minimalistisch und flexibel. Und im Endeffekt ist es ja auch das, was irgendwie die modernen Zeiten von uns so erwarten, flexibel zu sein. Von daher, warum auch nicht auch beim Haus?
2: Mobilien statt Immobilien. Sketcher Manfred Schlösser hat sich nach so vielen statischen Motiven mal eine Abwechslung gesucht.
8: Zeig mal, Manfred, was hast du?
9: Oh, schön. Sehr schön.
10: Ich finde das immer sehr spannend, wenn sich Sachen bewegen. Und man muss den Ständer zeichnen, dass die Sachen sich bewegen. Und man muss ein bisschen vorausdenken. So. Und in diesem Fall war das ja noch so, das Schiff fuhr relativ langsam, aber trotzdem.
8: Genau, da hast du Glück gehabt. Und ein bisschen hat es auch geparkt. Ne?
10: Ja.
8: Aber toll.
2: Isa bleibt den Häusern treu und hat die Donnervilla entdeckt.
8: Hier
10: ist überall was los. Also es gibt hier so viele Motive, das ist einfach beeindruckend. Also egal, wo man hinguckt eigentlich.
11: Wunderbar, hinter mir fahren riesige Schiffe, Containerschiffe. Man hört das Tuten ab und zu, dann kommen Wellen. Hier gibt es so viel zu gucken. Tolle Architektur, ganz verschiedene Häuser. Hier sind so viele Motive, ich könnte ein Jahr hier zeichnen. Das ist ein Traum.
2: Einen gezeichneten Häuserspaziergang am Fluss will Isa herausbringen. Manfreds Skizzenbuch heißt Von Hamburg bis Nordstrand. Wetterwechsel. Auf dem Sülberg ist das Fischerhaus schon wieder weiß. Allerdings nur auf dem Dach. Überall sonst ist die Farbe ab. Alk Friedrichsen hat entschieden, es wird hell geschlemmt. Die Steine sind einfach zu porös. Ein paar Kilometer flussaufwärts im Katharinenhof an Bauers Park ist eine Stimmung, wie sie die Enkelin des Erbauers niemals hätte erleben können. Wildes Wintertreiben. Auch an der Alster freut sich Jakob über den dritten großen Schnee seines Lebens.
12: Jakob, ich habe sie warm gehalten.
2: Und nach einer ziemlichen Zitterpartie sind immerhin zwei Küken geschlüpft.
12: Die haben heute Nacht so einen Krach gemacht, als du ins Bett gegangen bist. Das war furchtbar. Die haben so nach dir gerufen. Ich habe sie kaum ruhig gekriegt. Du verwöhnst sie zu sehr. Die denken, das geht immer so weiter. Sie haben das Gefühl, du bist ihre Glucke. Oder ihr Glucker. So wie du gestern gesagt hast, kommt mal zu Papa.
13: Ich fand das richtig cool, dass sie geschlüpft sind. Habe ich auch direkt Mama angerufen, dass eins geschlüpft ist.
12: Also er ist total durchgedreht. Er hat sich so unglaublich gefreut. Und ich habe erst gedacht, dass irgendwas ganz Schlimmes passiert. Und dann war die Freude so groß.
13: Ich habe geträumt, dass das eine gelb wird, das andere schwarz. Dass sie dann rumpieken und auf dem Boden sind und mir hinterherlaufen. Und ja, das ist halt jetzt wahr geworden.
2: Neues Leben wird auf der anderen Alsterseite im Kloster St. Johannes einziehen. Die Patrizierinnenwohnung ist fertig. Architekt Alk Friedrichsen hat mal wieder bewiesen, zeitgemäß bauen geht auch ohne Abrisshammer.
14: Das Besondere ist immer die Kommunikation. Ich bringe das, was ich haben möchte, was ich brauchen möchte und gucke auf das, was das Ganze schon gibt. Und das fügt sich zusammen zu etwas, was nachher wirklich nur einmal da ist.
2: Der englische Erker ist aufgearbeitet, die alte Tür steckt in neuem Rahmen samt Klosterkreuz. Besonders freut sich der Denkmaldetektiv immer wieder über ausgegrabene Originale aus der Bauzeit.
14: Nach 30 Jahren weiß man einfach, wo man gucken muss. Und man ist trotzdem immer wieder überrascht. Und dieses etwas Finden, mit dem man nicht gerechnet hat, das ist mein Höchstes. Ja, das macht mir wirklich Spaß.
2: Wahrscheinlich braucht er noch einige Jahre, bis er die 4.500 Quadratmeter Wohnfläche im Roten Backsteinpalast durchsaniert hat. Palast oder Hütte? Mit seinem Pförtnerhäuschen fühlt Jörn Hilms sich irgendwie dazwischen. Als Makler mit Palastlizenz liebt er die repräsentativen Häuser mit großer Geschichte. Privat schätzt er Überschaubarkeit und sein begehbares Gemälde.
15: Also ich fühle mich einfach hier in der Natur unendlich wohl. Hier muss ich nichts schaffen, hier muss ich nichts bewegen, hier kann ich einfach sein.
2: Der weite Blick in die Natur

0: oder urbanes Leben. Dazwischen wollen Vincent und Laura wählen können. Mit ihrem Busprojekt geht es allerdings gerade nur im Schritttempo voran.
1: Willst du auch fahren?
2: Ja, sehr gerne.
1: Würde ich sagen, schlag ein.
0: Eigentlich wollten sie heute hier das Richtfest feiern. Doch das Projekt ist komplizierter als gedacht und Vincent ist jetzt mit seiner Masterarbeit beschäftigt. Sein Thema? Natürlich der Bus.
3: Ich würde mir wünschen, dass wir damit bald in der Natur stehen, irgendwie an einem schönen Platz, mit Garten und netten Leuten um uns rum.
4: Das ist einfach ein Ort, an dem was passiert, wo Zusammenkunft ist. Und das ist wichtig im Leben.
0: Und das Einzige, was zählt. Egal, ob in Hütten oder Palästen.

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15: Oh, 15 Uhr, willkommen zu NDR Info. Ein beeindruckendes Ambiente hier im großen Festsaal des Hamburger Rathauses. Bundeskanzler Merz hat sich hier hoffentlich wohlgefühlt, als er vorhin den traditionsreichen Hamburger Überseeclub besucht hat. Der setzt sich für Demokratie und Völkerverständigung ein und hatte bisher alle Bundeskanzler und auch die eine Kanzlerin zu Gast. Und heute war der amtierende Regierungschef dran. In schwierigen Zeiten, die natürlich Hauptthema bei Merz waren.
16: Friedrich Merz und Hamburgs erster Bürgermeister Peter Tschentscher teilen eins, ihren Amtsvorgänger. In beiden Fällen war es Olaf Scholz. Auch der sprach hier vor dem Überseeclub schon 2022 von einer Zeitenwende. Merz nannte es heute einen Epochenbruch.
17: Wir sind in eine neue Ära offener Großmachtpolitik eingetreten, des Kampfes um Einflusssphären in der gesamten Welt. Wir erleben eine neue Vermachtung auch der Weltwirtschaft. Wir erleben die Einschränkung des Freihandels.
16: Die schwierige Weltlage auf der einen Seite, aber auch große Herausforderungen im eigenen Land. Zwischen diesem Spagat stehen Merz und seine Regierung zurzeit. Ob Gesundheit, Renten, Infrastruktur oder Digitalisierung, es hakt an vielen Stellen.
17: Ein Reformprozess ist eben genau das. Reform und Prozess. Es geht schrittweise voran. Aber unterschätzen Sie deswegen nicht meine Entschlossenheit bei dieser Aufgabe und dieser Entschlossenheit der Bundesregierung als Ganzes. Wir wissen, was auf dem Spiel steht. Wir wissen, dass über unsere Entscheidungen heute, morgen die Geschichte urteilen wird.
16: Ein Buddelschiff als Geschenk für den richtigen Kurs. Für Merz liegt der in einem starken Europa, das die liberale Weltordnung verteidigt.
15: Von solchen Strommasten wird es künftig wohl mehr geben. Große Stromleitungen sollen nicht mehr unter die Erde kommen. Künftig sollen sie wieder vor allem oberirdisch verlegt werden, auf Vorschlag von Bundeswirtschaftsministerin Reiche von der CDU. Das soll deutlich günstiger sein und schneller gehen. Andere Untersuchungen sprechen allerdings von noch höheren Kosten wegen möglicher Bauverzögerungen. Und auch Umweltschützer sehen Gefahren für Vögel. Unterschiedliche Ansichten gibt es dazu auch bei den beiden Niedersachsen, die wir dazu getroffen haben.
18: Kilometerweise Kabel. Rund um Hassendorf ist das jetzt schon Realität. Holger Schlohn ist hier aufgewachsen. Das Umspannwerk hat er schon seit Jahrzehnten im Blick. Und die Masten wurden im Lauf der Zeit mehr. Nun umzingeln sie das Dorf.
19: Es ist zu viel Stromkabel bei uns drumherum oder Stromleitung. Anstelle dieser 8-9 Kilometer außenrum hatten wir uns gedacht, wäre es doch sogar noch einfacher und auf jeden Fall günstiger, effektiver, wenn man den Leitungsverlauf Richtung Süden einfach weitermacht, dann aber halt unter der Erde.
18: Doch daraus wurde nichts. Schlohn und andere aus dem Dorf konnten die Überlandpläne nicht aufhalten. Hassendorf unter Strom nannten sie ihre Initiative, unterstützt vom Naturschutzbund NABU und vom heutigen Vizekanzler Lars Klingbeil, der hier seinen Wahlkreis hat.
19: Aber insgesamt hatten wir den Rückhalt nicht. Also mir kam es so vor, als wäre es eben schon in der Samtgemeinde und im Landkreis vielleicht auch nicht mehr ganz so wichtig.
18: So soll das Dorf eines Tages aussehen. Noch mehr Masten, noch mehr Stromleitungen. Ein Bauvorhaben läuft, ein weiteres soll folgen.
19: Unser schönes Hasendorf, ne?
18: Verkehrte Welt in Großmunzel, rund 100 Kilometer weiter südlich. Hier sollen Leitungen in den Boden kommen, als Teil der Südlink-Trasse. Doch auch hier ist man nicht zufrieden. Landwirt Arndt von Hugo positioniert sich gegen Erdkabel.
0: Von Beginn der Vorbegrünung, das heißt, wenn man seine eigenen Flächen aus der Produktion nimmt, bis man sie dann wieder zurückbekommt, dauert das schon 3-4 Jahre.
18: Landwirte wie er sollen Entschädigungen bekommen, wenn unter ihren Flächen Leitungen verlegt werden. Er befürwortet den Vorschlag der Bundesregierung, vorrangig auf Masten über der Erde zu setzen. Ein Gesetzesvorschlag ist auf dem Weg.
0: Man muss dann einfach abwägen, was man höher gewichtet. Also diese Einschränkung durch den Blick auf eine Hochspannungsleitung oder den Eingriff in den Boden verbunden mit hohen Kosten. Und aus meiner Sicht ist die Lage da eigentlich leicht zu beurteilen.
18: Freileitungen oder Erdkabel? In einem Flächenland wie Niedersachsen gehen die Meinungen in dieser Grundsatzfrage weit auseinander.
15: Im Kreis Harburg hat gestern Abend ein Jugendlicher einen lebensgefährlichen Stromschlag erlitten. Laut Polizei liegt der 14-Jährige in einem künstlichen Koma. Er soll an dieser Bahnstrecke bei Marxen auf einen Oberleitungsmast geklettert sein. Dort hat ihn vermutlich ein sogenannter Lichtbogen getroffen. Eine elektrische Entladung, die ohne direkten Kontakt mit der Leitung durch die Luft fließt. Der Jugendliche sei dann zu Boden gestürzt, so die Polizei. Der Lokführer eines Güterzuges habe erste Hilfe geleistet. Die Oberleitung führt 15.000 Volt. Ihr Strom kann bis zu 2 Meter überspringen. Was ist aus dem Buckelwal Timmy geworden? Lebt er überhaupt noch? Seit er Anfang des Monats in der Nordsee ausgesetzt wurde, ist sein Schicksal unklar. Millionen Menschen hatten wochenlang um ihn gebangt. Ein Drama auf großer Bühne, weitgehend unsichtbar, leiden dagegen andere Meeresbewohner, die nicht so viel Mitgefühl abbekommen. Zum Beispiel Schweinswale. Sie werden immer weniger, obwohl es eigentlich immer mehr und größere Schutzgebiete geben sollte.
14: Sie wären fast in Fischernetzen ertrunken. 3 Schweinswale leben nun seit Jahren in einem Forschungszentrum in Kerteminde in Dänemark. Biologen und Verhaltensforscher wollen die kleinen Wale besser verstehen und so dabei helfen, wildlebende Schweinswale umfangreicher zu schützen. Die 3 bleiben in ihrem Becken, obwohl das Netz, das sie von der offenen Ostsee trennt, diverse Löcher hat und sie einfach herausschwimmen könnten.
20: Sie haben hier alles, was sie brauchen, nahrungsmäßig und aktivitätsmäßig. Schweinswale können in der Wildnis mehr als 100 Kilometer am Tag schwimmen.
14: Aber wenn sie nicht müssen, eben nicht. Lebten 2016 schätzungsweise noch 42.000 Schweinswale in der gesamten Ostsee, sind es heute nur noch etwa 14.500 Tiere. In der westlichen Ostsee 14.000 und in der zentralen Ostsee soll es nur noch maximal 500 Schweinswale geben. Warum, ist nicht ganz klar. Experten vermuten, weil es immer mehr Lärm und immer weniger Nahrung gibt. Schutzgebiete sollen helfen. Allein in der deutschen Ostsee stehen mehr als 50% der Fläche unter Schutz, aber oft nur auf dem Papier, bemängeln Umweltschützer.
21: Es ist einfach so, dass teilweise Jahrzehnte nach der Ausweisung von Schutzgebieten dort immer noch Schifffahrt stattfindet, Fischerei stattfindet, aber auch Sand- und Kiesabbau erlaubt ist. Und das führt natürlich dazu, dass der Schweinswal

0: Problem für die Schweinswale sind Fischernetze, speziell Stellnetze. Sie können sie nicht zuverlässig mit ihrem Sonar orten und haben sich die Tiere einmal darin verfangen, ertrinken sie, sind sogenannter Beifang. Damit das nicht passiert, gibt es seit Jahren Experimente mit Lautsprechern, die an den Netzen befestigt werden und die Schweinswale akustisch warnen sollen. Vielversprechend ist ein neuer Ansatz des Thüneninstituts für Ostseefischerei in Rostock.
1: Ganz kleine Acrylperlen, ungefähr so groß wie eine Kichererbse, wenn man die in regelmäßigen Abständen in ein Stellnetz einbringt, das dann akustisch gesehen für die Schweinswale so eine Art Wand, also ein echtes Hindernis entsteht.
0: Erste Versuche sind vielversprechend. Die Netze könnten jedenfalls dabei helfen, dass weniger Schweinswale in der Ostsee ertrinken.
2: Der März und der April haben dem Norden viel Sonnenschein gebracht. Ideale Bedingungen für Erdbeeren. Und in Schleswig-Holstein startet heute die offizielle Erdbeersaison. Die Aussichten sind vielversprechend. Wie hier auf einem Hof in Garding hoffen die Obstbauern auf eine hochwertige Ernte. Beim Anbau geht der Trend zum Gewächshaus. Dort sind die empfindlichen Früchte geschützt. Dadurch erhöht sich der Ertrag. Hoch ist derzeit allerdings auch der Preis. Laut Landwirtschaftskammer kostet ein halbes Kilo der ersten Erdbeeren etwa 6,50 Euro. Ganz kostenlos ist dagegen ein Spaziergang an der Schlei zu haben. Und das Wetter spielt an den nächsten Tagen wohl auch mit. Morgen gibt's freundliches Wetter. Häufig scheint die Sonne bei 13 bis 18 Grad. Und das Wochenende bleibt überwiegend sonnig bei bis zu 19 Grad. Nur am Sonntag kann es vereinzelt auch mal Schauer geben. Und das war NDR Info. Jetzt ermitteln hier wieder Hubert und Staller. Und wenn die beiden fertig sind, sind wir zurück. Also um 16 Uhr. Dann geht's auch um die Pressefreiheit. Und wir zeigen, wie eine Schulklasse einen Einblick in unsere Arbeit hier beim NDR bekommen hat. Bis später. Tschüss.
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10: Aha. Und haben Sie nichts gehört?
11: Ich war im Dorf. Wie ich heimgekommen bin, habe ich das gesehen. Dann bin ich gleich zu meiner Frau.
12: Ich hab nichts gehört, tut mir leid.
13: Ja, muss ja nicht leid tun, wenn sie eine gescheite Glasbruchversicherung haben.
11: Okay, das geht doch nicht ums Glas. Ihren Schmuck haben die mitgenommen.
10: Wer sind die? Haben Sie einen Verdacht?
11: Hab ich schon am Telefon gesagt. Das waren garantiert die oben vom Boxerhof. Ja, ist doch wahr. Das sind doch keine Problemkinder, das sind Kriminelle.
13: Wieso heißt denn das überhaupt Boxerhof?
10: Ich hab keine Ahnung. Bleiben wir mal stehen.
13: Das ist Saublätze im Motorradli.
10: Ja, ich hab kein gutes Gefühl.
13: Mit Recht.

0: Fall bitte nicht auf die leichte Schulter. Verstehen wir uns da? Nee. Meine Unfälle kann man nicht verhindern. Nee? Verbrechen schon.
1: Die haben ihn überfahren.
0: Das tut mir leid, Junge. Wirklich. Du darfst mit so einem Auto aber auch nicht auf der Straße spielen.
2: Sie haben telefoniert.
0: Nein.
2: Sie haben mit dem Handy telefoniert, wenn sie gefahren sind. Ich hab's auf Video.
3: Genickbruch. Der Temperatur nach ist er ungefähr seit einer Stunde tot.
4: Wie soll denn das gehen? Ist ein Motorradl da, er da?
3: Bei der Maschine sind keine Rutschspuren. Er ist also nicht gestürzt, sondern wurde abrupt gebremst. Ich würde sagen, er ist irgendwo gegengefahren und dann ja, im hohen Bogen über den Lenker.
4: Direkt da, ne?
5: Ja, das trainieren manche Leute ihr Leben lang.
4: Übel Knibbel.
5: Zum Beispiel, aber ich glaube, der hat einen Helm aufgehabt.
3: Gut möglich, dass er auch einen aufgehabt hat. Er hat nämlich nicht einmal einen Kratzer im Gesicht.
5: Ja, und wo ist der Helm?
3: Vielleicht in den Bach gerollt.
5: Also mich würde viel mehr interessieren, warum der überhaupt geflogen ist.
3: Vielleicht war es ein Auffahrunfall.
4: Ja, dann hätten wir Fahrerflucht.
5: Das Motorrad schaut nicht nach Auffahrunfall aus.
4: Jetzt ist aber gegengefahren. Kriegen was Weiches, ein landwirtschaftliches Gerät?
5: Ein weiches landwirtschaftliches Gerät.
4: Heuwagen.
3: Viel Erfolg. Wenn ich noch was finde, gebe ich euch Bescheid. Servus.
5: Markus Wiesenthal, Sozialarbeiter, Boxerhof.
0: Ja, aber ich meine, das ist doch nicht so schlimm. Ich meine, das ist ja nur ein Spielzeug, nicht?
2: Ja, der war neu und teuer.
0: Aber ich meine, wegen des Preises werden wir uns schon einig werden, junger Mann, was? Hä?
1: 200 Euro.
0: Das ist nicht euer Ernst, oder?
2: Sonst zeigen wir allen das Video.

Ein Unfall? Schön. Ich meine natürlich nicht schön, nicht? Hubert, ich komme gerade vom Essen mit dem Bürgermeister. Der kriegt ständig Beschwerden wegen dem Boxerhof, nicht? Also nehmen Sie das mit dem Diebstahl.

0: Hallo? Ja, Hansi, schaust du vielleicht einmal hinten rum?
1: Servus. Polizeiobermeister Staller. Und wer bist du?
2: Jonas.
1: Jonas. Der Verantwortliche da. Wo finde ich ihn denn?
2: Wir laufen jetzt vorne in der großen Halle.
1: Gut. Merci.
2: Entschuldigung?
1: Ja.
2: Könnten Sie mir eventuell helfen?
1: Ja, dafür sind wir da. Worum geht's?
2: Heute Abend soll's Huhn geben. Mit Reis.
1: Das ist doch super. Bei mir da haben wir jetzt nie was Warmes gegeben am Abend.
2: Der Dorfner hat gesagt, ich muss es tun. Aber ich kann's nicht. Und ich will nicht wieder Prügel kassieren.
1: Wie? Ihr kriegt's da Prügel? Gut. Welches nimmer?
2: Das ältere. Mit dem gelben Band.
1: Der hier. Wobei, wenn das älter ist, da brauchst du bloß machen. Dann fällt das um.
2: Sie können es auch nicht?
1: Okay. Was glaubst denn du?

0: hast du gesagt, das ist älter. Ich kann doch da nicht die ganze Zeit auf Fangermann spielen. Tut mir leid, ja. So viel Zeit habe ich nicht.
1: Komm schon, Deckung auf, Pauli, Deckung auf! Hä? Ist das alles, was du drauf hast? Hä? Scheiße, Mann!
2: Ey, es ist erst aus, wenn es aus ist, okay? Was kann ich für Sie tun?
0: Diebstahl auf dem Nachbarhof.
2: Was? Ich verstehe das nicht. Der hat doch die Strecke in- und auswendig gekannt.
3: Mhm. Ist der eigentlich normal mit Helm gefahren?
2: Klar, wieso? Hat der keinen aufgehabt?
3: Ja, da sind wir dran. Und Sie sind mit ihm befreundet?
2: Ja. Ich hatte eine harte Vergangenheit. Alkohol, Drogen. Ich habe nichts ausgelassen. Der Wiesenthal, der hat mir den Weg hier auf den Hof zurück ins Leben gezeigt und hat mich ganz schön hart drangenommen. Aber ich verdanke ihm alles.

0: Jetzt führen Sie da als harte Regiment.
1: Hä? Also, sich gegenseitig aufs Maul hauen, gehört das zum Programm?
2: Nein, das Boxen bringt den Jungen bei, dass es Regeln gibt.
0: Und was ist mit Schlachten? Von Tieren? Was bringt man damit jemand bei?
2: Schlachten? Wovon reden Sie? Wir haben hier nur Hühner. Und jeder kümmert sich um eins, wie um ein Haustier. Das hilft, wieder Verantwortung für andere zu übernehmen. Das lernen die Kids. Habt ihr Hamid gesehen? Hamid! Hamid! Der kommt sicherlich gleich. Paul haben Sie ja schon kennengelernt und das hier ist Jonas.
3: Servus.
2: Aktuell sind wir hier zu fünft.
3: Eher zu viert.
2: Ja, richtig. Pass auf, Jungs. Klaus ist tödlich verunglückt.
4: Fuck. Geschieht ihm recht? Ja, was denn? Der Arsch hat mir die Nase gebrochen.
2: Hey, reiß dich zusammen, Paul, ja?
3: Okay, mein Name ist Hubert, das ist der Kollege Staller. Am Zeislerhof hat es einen Einbruch gegeben, da hätten wir jetzt ein paar Fragen an euch.
2: Du bist ganz schön spät dran, Hamid. 20.
4: Aber die Daisy ist tot.
0: Wer ist Daisy?
2: Seine Huhn.
3: Ich glaub, Mädels haben die da keine.
2: Wie ist das passiert?
4: Sie lag einfach da.
2: War das einer von euch?
4: Vielleicht war es ja ein Herzinfarkt. Er hat sie durchs Gehege gejagt.
0: Entschuldige, du hast...
3: Fang schon mal mit Liegestütz an.
0: Sind 20 okay?
5: Der Bürgermeister kriegt täglich Anrufe besorgter Bürger, weil, ich zitiere, auf diesem Sozialhof kriminelle Elemente frei rumlaufen. Und Sie sagen mir, Sie können nichts weiter tun?
6: Wir haben die ganzen Zimmer durchsucht, da war nichts.
0: Außerdem haben wir den Diebstahl erst einmal hinten angestellt, weil der Verunglückte war ja der zweite Erzieher.
5: Ach du lieber Himmel, dann passt ja nur noch einer auf die Kinder auf.
0: Ja.
5: Wie auch immer, ne? Sie beide konzentrieren sich ab sofort wieder auf die Bekämpfung krimineller Energien. Haben wir uns verstanden?
6: Na, jetzt müssen wir erst einmal herausfinden, wie der Unfall überhaupt passiert ist.
5: Wieso? Was ist denn da unklar?
0: Ja, eigentlich müsste der irgendwo dagegen gefahren sein, aber das Motorrad ist noch total intakt.
5: Wie wär's mit dem Tier?
6: Der Igel vielleicht?
0: Ja, nee, der Platten. So. Schau, Riedl, da gehst du jetzt an dem Bach entlang und schaust, ob der Helm da irgendwo umeinander schwimmt.
6: Motorradhelm, der schwimmt doch nicht.
0: Wieso, das ist ja das Leichtmetall.
6: Und bist denn du das letzte Mal Motorrad gefahren im Ersten Weltkrieg, oder was?
0: Ja, da ist Plastik.
5: Carbon.
6: Such jetzt einfach den Helm.
0: Ja, schwimmt er halt nicht.
7: Ich kann's nimmer hören. Immer gibst du den anderen die Schuld.
8: Weil stimmt, das sind lauter Kratler. Die haben ja nichts verloren.
7: Und was ist mit uns? Was machen wir eigentlich noch? Wollten wir schon längst in die Stadt ziehen?
8: Was soll ich da arbeiten?
9: Streitet ihr schon wieder.
10: Theresa, wie war's in der Schule?
9: Wie immer.
8: Und, haben Sie den Schmuck gefunden?
6: Nein, haben wir nicht gefunden.
0: Wir haben sogar die ganzen Zimmer durchsucht.
8: Die Zimmer? Das ist jetzt ein Witz, oder? Weil Herr Depp versteckt seine Beute unterm Kopfkissen.
0: Ach so, unterm Kopfkissen haben wir gar nicht geschaut.
6: Das haben wir vergessen.
8: Und jetzt ist der Fall für Sie erledigt.
7: Ludwig!
6: Nein, wir haben sogar noch einen zweiten Fall. Der Betreuer vom Boxerhof ist tödlich verunglückt. Mit dem Motorrad.
8: Und der Wiesenthal ist tot.
6: So wie nicht gesagt. Wie kommen Sie auf den?
8: Der einzige mit dem Motorrad hier in der Gegend.
0: Was wollen Sie denn eigentlich da damit?
8: Zaun richten?
6: Sag mal, hast du mir Sid Bescheid gesagt wegen dem Motorrad?
0: Ja, du willst ihn doch anrufen. Ist aber ganz gut, dass du es vergessen hast.
6: Nein, du hast es vergessen.
0: Nimmst du mir bitte das Motorrad? Ja, ich möchte was ausprobieren.
6: Keine Chance. Hansi, kann dich sehen?
0: Der Wiesental war mit über 50 Sachen unterwegs. Außerdem hat er gar nicht damit gerechnet, dass da wer steht.
6: Okay, fahr los. Was soll das?
0: Stock in die Speichen. Was meinst du, wie der da einen Abflug macht?
6: Ach, das funktioniert vielleicht beim Fahrradl.
0: Auch beim Motorrad, wenn du eine Eisenstange hast.
6: Da waren noch mal keine Speichen kaputt.

0: Was ist jetzt? Willst du da Wäsche aufhängen?
1: Halt mal. Perfekte Falle.
0: Was für Bettwäsche?
1: Stell dir doch einfach vor, dass das ein Draht ist.
0: Ein Draht? Ach so, und der hat den hingespannt und dann wieder weggemacht.
1: Ja, und irgendwo ist er auf der Lauer gelegen. Hat er beim Warten einen Haufen Zigaretten geraucht, hä?
0: Ich finde das mit der Stange trotzdem schlüssiger.
1: Ja, ja. Der hat von hier die Stange, den Motorrad, genau in die Speichen eingeschmissen.
0: Upsi, die Zigaretten kann ja jeder geraucht haben.
1: Die Schnur hast du vorsichtshalber dran lassen, oder?
0: Entschuldigung!
2: Draht. Hinterhältig.
0: Oder raffiniert.
1: Ja, dann war's keine Frau.
0: Ja, Kind kriegt es ein.
2: Ich sehe schon, Sie beide sind wieder mal sehr weit.
1: Ja, der Täter hat gewusst, dass der mit seinem Motorrad da vorbeifährt. Dann hat er seine Falle aufgebaut und nach dem Unfall hat er die Falle wieder abgebaut.
2: Ja. Er könnte also auch aus der näheren Umgebung kommen, oder? Vielleicht vom Boxerhof?
1: Ja, oder vom Zeislerhof.
2: Ah, Vorsicht. Machen Sie Opfer nicht zu Tätern, nicht? Ja. Sag mal, Riedel, wie sehen Sie denn aus?
0: Ja, wir haben gemeinsam den Tathergang rekonstruiert.
3: Ja, genau. Sag mal, den Helm muss ich jetzt nicht mehr suchen, oder?
0: Was?
2: Riedel, Beweismittel.
3: Ja, aber ich bin doch verletzt.
0: Ja, du kannst doch nur laufen.
1: Na, stell dir mal vor, die Schnur wäre ein bisschen höher gewesen.
0: Ne? Upsi, dann wäre der Kopf ab.
1: Wäre der Kopf ab, Riedel?
4: Ja, ja, das habe ich schon verstanden. 15 Semmeln und 10 Brezen. Ja. Und was war das noch? Mein Gott. Mei, das tut mir leid. Aber du darfst doch mit so einem Bagerl nicht auf der Straße rumfahren.
5: Und Sie dürfen nicht mit dem Handy telefonieren, während Sie fahren. Ich hab's auf Video.
4: Ich habe ja bloß ganz kurz telefoniert.
5: Ja, und wenn mein Bruder auf der Straße gestanden hätte?
4: Du hast recht, das war dumm. Was machen wir denn jetzt?
6: 200 Euro.
4: Was, so viel?
6: Okay, 100.
4: Ah ja, das ist immer noch viel Geld. Seid ihr sicher, dass das Auto so teuer war?
5: Wir wollen das Geld jetzt.
4: Jetzt? Wisst was, jetzt rufen wir eure Eltern an.
5: Wir haben aber keine Zeit.
4: Ja gut, dann gibt's mir die Telefonnummer oder Anschrift.

0: Was ist es diesmal, hä? Diebstahl? Sachbeschädigung?
1: Herr Dorfner, haben Sie Ihre Burschen eigentlich immer unter Kontrolle?
0: Nein, natürlich nicht. Wir haben für jeden Tag einen Plan. Junge Menschen brauchen Struktur, wenn sie wissen, was ich meine.
2: Und da haut keiner mal kurz ab.
0: Hören Sie, das hier ist kein Gefängnis. Wenn hier einer gegen die Regeln verstößt, hat er seine Chance verspielt.
2: Cool.
0: Ja. Hin und wieder sammeln wir auch Handys und Bargeld ein. Und wenn hier einer plötzlich mit Kohle rumläuft, fällt das sofort auf.
1: Ist ja klar. Aber der Diebstahl ist jetzt eigentlich eher wurscht.
2: Weil es nämlich um Mord geht.
0: Was? Ich denke, das war ein Unfall.
2: Schön wär's gewesen.
0: Also ich rufe da mal die Jungs zusammen.
1: Mhm. Einzeln, wenn's geht.
0: Okay, mit wem wollen Sie anfangen? Na ja, klar. Sieht aus wie ein Krimineller, also war es auch. Das denken Sie doch.
2: Ja, hab gar nichts gedacht.
0: Dank dem Wiesental bin ich seit 8 Jahren trocken, seit 8 Jahren. Der war wie ein guter Freund und Mentor für mich. Warum sollte ich den umbringen?
2: Wo waren Sie denn gestern? So ungefähr um 11?
0: 11:30 hat das Training angefangen. Davor war ich hier im Haus. Bürokram erledigt.
2: Also, kein Alibi?
0: Keine Alibi? Ich meine, was soll denn das heißen?
2: Können Sie wenigstens bezeugen, dass Ihre Burschen gestern alle auf dem Hof waren?
0: Es steht doch alles auf dem Plan. Hier, Paul Warm-up fürs Sparring. Hier, Jonas Rad reparieren. Hamid Hofkern.
2: Und das haben Sie alles persönlich beobachtet?
0: Nee.
2: Hier kann doch niemand ein Alibi geben.
0: Alibi, Alibi, Alibi. Dann können Sie mich ja gleich mitnehmen.
2: Wo hat denn der hinwollen gestern, der Wiesental in der Früh?
0: Keine Ahnung. Einkaufen. Wir haben uns dann nicht gegenseitig auf die Finger geschaut. Wir haben uns vertraut.
2: Was ist?
0: Sparring fällt heute aus.
2: Sparring? Das ist Boxen, oder? Das muss nicht unbedingt ausfallen.
0: Was?
3: Verpiss dich!
4: Du hast keine Chance gegen mich. Schau mich an, schau dich an, hä?
3: Du laufst echt nur Scheiße, oder?
4: Willst du mir eine geben? Hau doch her. Bist eh raus.
1: Ohne Haus. Schleich dich.
4: Sind Sie der Satz für ein Wiesental?
1: Na, trotzdem haust du jetzt ab. Auf geht's.
4: Was wollen Sie von mir?
1: Sag mal, hast du vielleicht eine Ahnung, wer den Wiesental umgebracht hat?
4: Nee.
5: Servus, Sonja. Hey, na, das ist eine Überraschung. Alles okay bei dir?
6: Also, mir ist gerade so was Saudummes passiert.
4: Ah, Frau Hartlinger, schön. Ich hoffe, Sie sind privat hier. Frau Wirt, Sie können mich auf dem Handy erreichen, ne?
5: Ja.
6: Ich habe gerade ein Spielzeugauto überfahren. Ja, und da waren so Buben und die wollten dann ein Geld von mir. Ich meine, es war auch eindeutig meine Schuld. Als ich sie aber dann nach einer Telefonnummer gefragt habe, sind sie abgehauen. Jetzt haben wir gedacht, ich komme lieber her und melde es, bevor die Eltern behaupten, ich hätte Fahrerflucht begangen.
4: Ja, ja, das müssen Sie zu Protokoll geben, ja.
5: Aber das ist doch nur ein Spielzeugauto.
4: Für mich klingt das nach einer Betrugsmasche.
5: Okay. Ja gut, wo ist es denn passiert?
4: Birkenweg.
6: Ja, genau. Woher wissen Sie das jetzt?
4: Haben Sie das nicht gerade gesagt?
6: Ach so.
4: Nur mal so, ich meine, wie viel Geld haben Sie denn abgenommen?
6: Ja, nix. Bin doch nicht blöd.
4: Ja, klar.
7: Der Wiesental war schon echt ein Arsch. Aber vielleicht ging's ja nicht anders. Ich meine, wir verhalten uns ja echt manchmal wie
1: Arschlöcher. Ist wieder Arschlochhof. Worum ging's eigentlich bei dem Streit mit Jonas?
7: Braucht man immer einen Grund, um zu streiten?
1: Wo warst denn du gestern um 11?
7: Ja, hier.
1: Hat dich weg gesehen?
7: Würden Sie wem zusehen, der den Hof kehrt?
1: Hast da wieder recht.
2: Stopp, wer macht den Gong?
8: Ah, Vorsicht!
2: Du bist ein paar, hast eine Menge, oder?
8: Wie die Nase getroffen. Schade, dass er verunglückt ist.
2: Man freut sich vielleicht, wenn ich dir sag, dass das Mord war.
7: Wie wird man eigentlich Polizist?
1: Bist du Polizist?
7: Ich will was ändern. Seit mein Vater weg ist, habe ich irgendwie alles verkackt.
2: Na ja, nicht lügen wäre vielleicht einmal ein Anfang.
3: Wo warst du denn gestern so um 11?
9: Ich hab meiner Mutter telefoniert. Sie gern prüfen, ja?
3: Telefoniert? Laut Plan hättest du dir dich aufwärmen sollen für ein Sparring. Außerdem, Handy ist ja nicht auch verboten.
9: Sind Sie hier drauf? Hier macht doch keiner, was er soll.
1: Also, warum ging's bei der Streiterei?
7: Glauben Sie an sowas wie Liebe?
2: Du, ich war verheiratet, also ich bin da vielleicht nicht der richtige Ansprechpartner.
7: Mein Vater war auch so verklemmt wie Sie.
2: Na, das wundert mich nicht bei dem Sohn. Ich meine, dass er abgehauen ist.
7: Der ist nicht abgehauen. Der ist gestorben.
9: Okay. Können Sie nicht öfters vorbeikommen? Das ist voll geil!
3: So, jetzt Friede, hör mal auf.
9: Sie öffnen den Kopf, dann ist von dem Handy erzählen, klar?
3: Na, logisch. Bam, Schluss!
9: Es ist erst aus, wenn es aus ist.
4: Also, was unsere Frau Rattlinger da erlebt hat, klingt nach System.
5: Aber wie kann dann hinter einem Einzelfall ein System stecken?
4: Natürlich, aber es hat das Potenzial dafür.
5: Moment. Ja. Polizei.

0: wie Wolfratshausen wird. Ah, der Riedel hat den Motorradhelm gefunden.
1: Ja, wunderbar, ist das Thema erledigt.
2: Er soll herkommen, ich brauche ihn hier.
3: Ich habe keine Zeit.
4: Was machst du denn mit dem Radl? Den dürft doch gar nicht weg.
5: Wir machen den nur unnötigen Scheiß. Hauptsache, es steht was im Plan.
4: Mhm. Mit dem Hamid hast du dich gefetzt, oder?
5: Ja, Hamid. Hamid ist ein Loser so. Der hat keine Chance bei Weibern.
4: Ach so. Ich hab glaubt, hier gibt's gar keine Weiber.
5: Was wollen Sie?
4: Ich würde gern wissen, wo du gestern um 11 warst.
5: Warum? Der Wiesenthal hat doch nur einen Unfall gehabt.
4: Na, er oder nicht?
5: Shit. Ich war hier. Steht im Plan.
4: Da kannst du viel reinschreiben. Hat dich vielleicht irgendwer gesehen? Schlecht.

0: Hofner, Jonas, Paul.
1: Was ist mit deiner Nase passiert?
0: Siehst du das?
1: Ja, ja, die schaut verrückter Haut aus.
0: Nein, die sind ja alle tot.
2: Ah, wunderbar. Gute Arbeit, Riedel.
3: Ja, gut, dann bring ich dir mal den Kollegen.
2: Lass mal, das mache ich.
3: Auf Sie wartet eine neue Aufgabe. Sie werden sich umgehend auf die Suche nach zwei Jungs machen. Der eine so 6 bis 8, der andere so um die 12.
2: Details in dem Sinn, Protokoll.
3: Da steht auch drin, wo die Täter sich bisher ihre Opfer gesucht haben.
2: Hm. Jawohl, und wie soll ich das anstellen?
3: Ja, Sie nehmen sich einen Wagen und fahren in der Gegend auf und ab. Telefoniert. Als Köder sozusagen. Nicht? Ich bin sicher, die Jungs ziehen ihre Nummer nochmal ab.
2: Hm? Okay, ja gut. Super Plan. Hm.
3: Was ist?
2: Ja, ich bräuchte noch Ihre Autoschlüssel.
3: Ja, so weit kommt's noch. Hm?
2: Ja, ich regel das irgendwie anders.
4: Hier liegen keine Leichen. Jeder, der auf den Hof kommt, muss symbolisch seine Vergangenheit begraben. Die stand eine Zeit lang bei mir auf dem Frühstückstisch. Jeden Morgen. Da war es kurz vor knapp.
0: Whisky? 12 Jahre alt. Wie lange sind Sie schon trocken?
4: 8 Jahre.
0: Ist der 20 Jahre alt? Den darf es nicht mehr eingraben.
4: Dann nehmen Sie ihn halt mit. Ich bin drüber hinweg.
0: Das Zimmer von Ihrem Kollegen, das müsste man noch anschauen.
4: Bitte sehr.
0: Hui.
4: Die Eiswürfel, die waren eigentlich für Ihre Nase.
0: Ach so.
4: Zum Lutschen.
0: Was?
4: Das führt zu einer Gefäßverengung und stoppt die Blutung. Das ist beim Boxen ganz nützlich.
0: Ja, ja, natürlich.
4: Was genau suchen Sie eigentlich?
5: Also, wenn ich jetzt die Unterhosen finde, also von Ihrer Frau, dann würde ich sagen, der Tote hat ein Verhältnis gehabt mit der Frau vom Dorfner, der Dorfner Maus.
4: Aber ich habe keine Frau.
5: Das war nur ein Beispiel.
0: Haben Sie zufällig ein Draht?
4: Hä?
0: Ja, so einen langen.
5: Hansi, das sind junge Burschen, da spinnen die Hormone.
6: Der Paul hat aber keine Hemmungen gehabt, dass er einem Erwachsenen ins Gesicht schlägt.
5: Also, ich find's peinlich, wenn man gegen ein Kind verliert.
6: Er hat gar nicht gescheit geboxt. Was will ich denn mit einem Bewusstlosen im Verhör? Scheiße, jetzt habe ich den Whisky vergessen.
7: Ein Motorradunfall. Schon krass.
8: Du hast ihn eh nicht leiden können.
7: Ja, trotzdem. Er hat dir das Gefühl gegeben, dass du es schaffen kannst.
8: Schaffen? Weißt du, ob was du willst?
7: Ja. Und du?
8: Ich will nicht so enden wie du.

0: Warte mal an.
1: Thank you.

0: Zeisler, Zeisler, Zeisler.
1: Ja, der war halt langweilig.
0: Ja, Schule war es mir auch immer langweilig.
2: Na ja, das ist der von meiner Tochter. Die ist gerade heimgekommen. Theresa!
3: Was ist?
2: Komm mal.
3: Muss Mama in der Küche helfen.
2: Jetzt komm mal.
4: Hallo.
5: Servus. Sag mal, du hast doch gerade mit dem Jonas geredet, oder?
4: Nein, tut mir leid, ich weiß nicht, wovon Sie sprechen.
1: Da warst du das gar nicht auf der Bank da mit dem Blondschopf.
2: Triffst du immer noch mit dem Verbrecher?
4: Das geht dich nichts an, Papa.
2: Madel, der ist nichts für die.
6: Ludwig, es reicht.
2: Ja, ja.
6: Das ist auch mein Hof und das sind auch meine Nachbarn.
2: Die Gemeinde hätte von Anfang an verbieten müssen, dass solche Sozialdeppen den Hof kaufen.
6: Mit dir muss man sie schammer. Schammer muss man sie.
2: Ach so, mit mir muss man sie schammer, weil ich den ganzen Tag arbeite wie ein Wahnsinniger. Und wer ruft denn dreimal am Tag, Sessen ist fertig?
6: Depp! Toll.
5: Scheidung ist manchmal keine schlechte Lösung.
2: Wann unternehmen Sie eigentlich was? Oder muss ich selber rüber in den Hof umgraben, bis der Schmuck von meiner Frau wieder auftaucht?
5: Bin mir nicht sicher, ob der Schmuck Ihre Eheprobleme löst.
1: Umgraben? Apropos, Herr Dorfner, mein Whisky habe ich vergessen.
7: Tut mir leid, den habe ich weggeschüttet. Ich dachte, Sie wollten den doch nicht.
8: Den hatte ich immer meinen Haschisch versteckt.
1: Leicht süßlich.
5: Ja, Pui Teibe, Hansi, mach da weiter. Oh, das schaut aber nicht nach Vergangenheitsbewältigung aus. Das sind frische Zigaretten.
7: Darüber sprechen wir noch. Da sollte nur eine Spritze drin sein.
5: Ah! Spritze ist drin. Hättest du?
8: Nein, das ist nicht meins.

0: Ich hab den Schmuck da nicht vergraben. Ich fange noch nicht wieder mit dem Clown an. Ich bin doch nicht blöd.
1: Was meinst du, was da schon für Deppen gesessen sind?
2: Der Wiesenthal wird den erwischt haben bei der Klauerei und wollte ihn ausschmeißen.
0: Der Einzige, der rausfliegen sollte, war Hamid. Weil er sie immer geprügelt hat.
2: Ja, ja, immer sind's die anderen.
1: Machen Sie, da hat er recht.
2: Was?
1: Vom Wiesenthal an die Mutter von Hamid.
2: Warum sagst du das nicht gleich?
1: Ich weiß nicht. Das Gefühl, der hat's eh schon wahnsinnig schwer.
2: Upsi, da müssen wir da jetzt neutral bleiben.
3: Schöne Grüße von der Anja. Das sind dieselben Zigaretten wie die am Tatort.
2: Super schön. Wenn wir uns wiedersehen, da bist du nimmer jung.
0: Und sie wahrscheinlich nicht mehr im Leben.
4: Das ist mir völlig egal, Riedel. Dann tanken Sie eben. Sie fahren da so lange rum, bis Sie die beiden haben. Klar?
5: Hallo. Ich muss Herrn Huber sprechen.
4: Hallo, junger Mann. Und wer ist das, der den Herrn Huber da sprechen möchte?
5: Hamid, ich komme vom Boxerhof. Ich will eine Aussage machen.
4: Hm. Moment. Dürft ihr denn da einfach so weg? Hm. Hubert! Kommt.
2: Auf einmal hast du doch den Jonas am Radl gesehen. Einmal um halb elf, dann um 10 nach elf.
1: Warum hast du das nicht gleich gesagt?
5: Wegen der Theresa. Ich hab gedacht, wenn sie ihn wegsperren, dann hab ich vielleicht doch eine Chance bei ihr.
2: Und da haben wir über Nacht Gewissensbisse gekriegt.
5: Nee, ich hab nachgedacht. Und der hat das nicht verdient.
1: Ja, ist doch schon einmal ein Anfang. Und Frauen gibt's ja haufenweise, also für die meisten.
2: So, Bursche, da haben wir nämlich einen Brief. Dich hat nämlich überhaupt keiner gesehen.
1: Entschuldige, wenn einem Jonas ein Alibi gibt, dann hat er selber auch ein Alibi.
2: Na, dann war's halt gar keiner. Was ist mit den Zigaretten und mit dem Schmuckzeugs?
1: Warum hat dich denn der Dorfner überhaupt weggelassen?
5: Der Dorfner, der ist seit gestern Abend total dicht.
1: Was ist der?
5: Dicht.
2: Whisky.
6: Wenn ich wenigstens rumkomme, Ted. Aber ich fahre ja immer nur dieselbe Straße rauf und runter.
7: Ja, das hast mir zu verdanken. Da schau, kriegst du Trostpflaster.
6: Danke.
7: Riedel, das sind's.
6: Was?
7: Ja, ja Gott.
6: Halt stehen bleiben, Polizei!
7: Ach, geh auf!
6: Ermordet, der andere im Suff. Jetzt passt keiner mehr auf die Jungs auf.
1: Will man Riedel hinschicken?
6: Riedel ist im Gegensatz zu Ihnen an dem Fall dran. Ich meine, richtig dran. Ne?
2: Ja, weil Sie den einfach von unserem Fall abgezogen haben.
6: Ach so, ja, Ihr Fall, ja. Der ist inzwischen erledigt, hier.
1: Ah, blindes Huhn findet auch mal einen Herrn, ne?
6: Ja, ja. Aber Staller, Sie haben natürlich recht. Ne? Wir brauchen jemand, der die Jungs zum Hof zurückbringt und da auf sie aufpasst.
2: Wie, alle zwei? Aber der Jonas ist ja mit Sicherheit unser Juwelendieb.
6: Weshalb wir jemanden brauchen, der da aufpasst. Ja.
2: Gut. Einverstanden.
6: Frau Wirt! Sie mögen doch Kinder, hm?
3: Ja, klar.
2: Schau. Der Todeskuss.
3: Wir können von Glück reden, dass die meisten Lippenstifte nicht wasserlöslich sind.
1: Nein, wir können von Glück reden, dass der Riedel den Helm gefunden hat.
3: Also auf den ersten Blick würde ich sagen, Nude Beige.
2: Nude Beige?
1: Ja, er steht immer so ein Schmarrn auf den Lippenstiften drauf. Nude oder Glau verkauft sich halt besser.
3: Hä, hey, schau an, da kennt sich wer aus.
1: Wie ihr war auf jeden Fall nicht.
2: Ja, aber irgendwer muss ihn ja geküsst haben.
8: Upsi, machen wir es klassisch.
1: Was?
8: Ich gebe das Signal, du lenkst das ab, ich schau mich um.
1: Was ist das Signal?
8: Ein Geheimsignal, was nur du verstehst.
1: Hallo! Schauen Sie mal, was wir auf dem Boxerhof gefunden haben.
9: Doch, was habe ich gesagt?
3: Das ist mein Schmuck.
8: Ja, wir klären alles auf. Er kann dich bei einer mal austreten.
9: Gang hinter rechts.
8: Jetzt.
9: Was jetzt?
8: Jetzt geht der Kollege aufs Klo. Ich würde mir gerne mal die Werkstatt anschauen.

0: Nudbisch, da haben wir es doch.
1: Was machen Sie hier? Das Gästeklo ist unten.
0: Ich hab mich verlaufen.
1: Sie haben nicht bemerkt, wie Sie in den ersten Stock gelaufen sind?
0: Doch, doch. Ich hab mir schon gedacht, irgendwas ist komisch.
1: Und was wollen Sie mit dem Lippenstift?
0: Ich wasch mir die Hände. Auf einmal denke ich, hoppala, das ist ja der gleiche wie der von meiner Frau.
1: Sie sehen nicht aus wie jemand, der eine Frau hat. Legen Sie ihn zurück, ja?
0: Schon passiert.
2: Der ist nagelneu, den habe ich erst gekauft. Stehe ich jetzt unter Verdacht, oder was?
3: Ah, Sie? Bei meinem Schmuck fällt ein besonders teurer Armreif.
2: Den hat der Saukerl hundertprozentig verkauft.
0: So, ich jetzt dann.
4: Bitte.
0: Entschuldige, wenn ich den Lippenstift offiziell beschlagnahmt hätte, dann wären die jetzt vorgewarnt.
4: Mhm, da hast du mal richtig was einfallen lassen.
5: Also spontan würde ich sagen, es ist der gleiche wie auf dem Helm. Aber ich muss das natürlich noch im Labor bestätigen lassen.
4: Ja, das machst. Dann bestellen wir die Zeisler aufs Revier.
0: Da kannst du den Ehemann gleich mitbestellen.
4: Was willst du mit dem?
0: Das ist doch naheliegender, dass der seinen Nebenbuhler umbringt, als dass die ihren Liebhaber abmurkst.
4: Hansi, du kennst die Frauen nicht.
6: Ja? Herr Polizeirat, ich hab die zwei.
7: Wie, Sie haben die alleine geschnappt? Was ist denn mit Ihnen los, Riedel?
6: Naja, allein nicht ganz.
5: Servus, Herr Gewitz.
6: Ja, die Sabrina hat die beiden.

0: wiedererkannt und geschnappt.
1: Dann rein mit Ihnen.
2: Scheiße, das ist ein Bulle.
0: Was, Sie kennen die?
1: Riedel, wollen Sie unserer lieben Frau Rattlinger nicht mal einen Kaffee machen, sich bei ihr bedanken und sie zurück zum Laden bringen?
3: Vielen Dank, aber auf den Automatenkaffee kann ich gern verzichten.
1: Danke. Also, wo sind meine 200 Euro?
0: Tschö.
4: Danke, ciao.
5: Geht, Paul.
4: Hi, ich bin die Sonja. Bin heute da, um den Herrn Dorfner zu unterstützen. Wo ist er denn?
6: Sie sind eine Frau?
4: Ja. Hast du ein Problem damit?
6: Machen Sie ja noch das Sparring mit mir?
4: Keine Ahnung. Wo ist denn der Herr Dorfner? Na super.
1: Hm? 20, 50, 60? Mehr ist nicht übrig. Hier, man kann doch als Kind in so kurzer Zeit gar nicht so viel Geld ausgeben. Wisst ihr eigentlich, was ihr da gemacht habt? Hm? Gefährlicher Eingriff in den Straßenverkehr. Erpressung. Da kommt ganz schön was zusammen. Minderjährig hin oder her.
7: Wir haben nur die abgezockt, die mit dem Handy telefoniert haben. Das ist doch auch verboten.
1: Man begründet Verbrechen nicht mit den Verfehlungen anderer. Handys ja.
7: Wir haben von allen Videos Backups. Sie sind doch der Chef hier. Was werden die anderen wohl alle sagen? Sie hätten noch ein Kind überfahren können.
2: Mich zum Beispiel?
8: Hm. Hi. Das Ehepaar Zeisel ist da. Das wären gerade unsere Hauptverdächtigen, also einer von beiden.
1: Staller, ich löse gerade selber einen Fall, nicht? Sagen Sie mal, was mit Ihren Lippen? Hm. Also gut. Vielleicht können wir uns auf eine Verwarnung einigen. Aber nur, wenn ihr vorbehaltlos auspackt. Also?
2: Ha? Wir haben Protokoll geführt, damit wir keinen Zoll mehr abkassieren.
1: Hm. Das sind ja Dutzende. Und das hier ist wirklich alles?
2: Nicht alle haben Kohle dabei gehabt.
1: Ich fass es nicht. Ihr beide seid zusammen nicht mal volljährig. Und lasst jeden erwachsenen Trickbetrüger blass aussehen. Hm? Also.
8: Wir müssen wissen, wie viel Draht noch auf der Rolle ist. Ja, die ist nämlich angeblich neu.
0: 100 Meter. Wie soll das gehen?
8: Ein Schritt, ein Meter. Jetzt gehst los, zählst mit, dann wissen wir's.
9: Wieso sind wir jetzt da?
10: Ja, weil sie ein Motiv gehabt haben.
8: Ihre Frau hat sie mit dem Toten beschissen.
10: Wenn er gelebt hat.
8: Logisch.
11: Deine ganzen leeren Versprechungen. Dass du den Hof verkaufen wirst. Dass wir in die Stadt ziehen. Was ist passiert? Nichts ist passiert. Ludwig, tut mir leid. Ich kann nicht mehr. Und ich mag nicht mehr.
9: Ich weiß das schon länger. Ich hab gewusst, wenn ich aus Feld gehe und Therese in der Schule ist, dann kommt der Wiesental. Ich hab das Profil von seinem Motorrad gesehen. Bin ja nicht blöd.
8: Schon.
9: Ich hoffe, du beendest es wieder.
10: Da waren sie zu optimistisch.
8: Ja, Upsi, für mich ist das ein Geständnis.
11: Also doch, hast du ihn gebracht?
9: Wer sagt denn, dass das du nicht warst?
8: Und wie viel?
12: 85!
8: Auf der Rolle fehlen 15 Meter. Das schaut nicht gut aus für Sie.

0: Der muss jetzt nur ein bisschen in sich gehen, dann gesteht der von ganz allein.
1: Kaum zum Glauben.
0: Sie tun mir vor allem leid. Der Geliebte ermordet, der Ehemann verhaftet, das alles in einer Woche. Also, wenn Sie mal ein bisschen eine Ablenkung brauchen, ein gutes Gespräch.
2: Wem gehört der dunkle Wagen da draußen?
1: Mein Mann.
2: Ihr Mann?
0: Ja, aber wenn der jetzt lebenslang ins Gefängnis geht, ne?
2: Wie, das ist das Fahrzeug des Mörders?
0: Ja.
2: Der war in einen Trickbetrug verwickelt.
0: Ja. Wann?
2: Vorgestern.
0: Das ist ja genau zur Tatzeit.
2: Ja, und das hier ist das Diebesgut.
1: Das sind wir armreif.
2: Ja.
0: Upsi, er weiß nicht.
3: So geht doch die ganze Zeit. Also dann kann ich jetzt gehen, oder?
0: Nein. Erst müssen Sie uns erklären, wie die zwei Burschen davon beim Gewitz zu ihrem Armreif kommen.
4: Kann das sein, dass sie den Schmuck selber vergraben haben?
0: Na gut. Dann geht jetzt einmal die Tüte, wo der Schmuck drin war, zum DNA-Test.
4: Mhm. Der Herr Zeisler geht ins Gefängnis, falls ihm nicht noch irgendwas einfällt.
3: Also gut, ich hab das Zeug eingeräumt, weil ich wollte, dass der Bock so oft zugemacht wird. Die haben mir meine Frau weggenommen.
0: Und das Armband?
3: Den habe ich ja letztes Jahr zum Hochzeitstag geschenkt. Ich wollte den in der Schließfach rein tun und dann war er halt irgendwann wieder auftaucht. Plötzlich sind die zwei Rotzläffe mit dem Schulzeugauto auftaucht. Und haben mich erpresst.
5: So, Frau Zeisler, eine Unterschrift, dann können Sie Ihre Sachen wieder mitnehmen.
6: Ihren Mann müssen Sie leider da lassen.
1: Den können Sie gern behalten.
5: So, was mache ich jetzt mit dem Draht?
0: Ja, schön sauber wieder aufwickeln.
6: Frau Zeisler, sind Sie sicher, dass Ihre Tochter in der Schule war, wie das mit dem Wiesental passiert ist?
1: Wie meinen Sie jetzt das? Wollen Sie jetzt meine Tochter auch noch beschuldigen?
5: Ja, Hubert, eine falsche Beschuldigung pro Tag sollte reichen, nicht?
1: Also, wenn meine Tochter unentschuldigt in der Schule gefehlt hätte und ich hätte am nächsten Tag keine Entschuldigung nachgereicht, dann hätte ich das umgehend erfahren. Darf ich jetzt gehen?
5: Ja.
1: Wiederschauen.
6: Wiederschauen. Schau dir mal die Unterschrift an.
0: Ja, Zeisler.
6: Das ist dieselbe wie in dem Ordner.
7: Komm. Stopp, bitte. Ich kann nicht mehr. Kann das unter uns bleiben? Dass ich gegen die Frau verloren habe?
1: Jetzt mal eins. Das wird nicht das letzte Mal in deinem Leben gewesen sein, okay?

0: Wieso bist du heute nicht zum Treffpunkt gekommen?
1: Ich war noch bei der Polizei.
0: So lange? Was hast du denen gesagt?
1: Nichts. Wieso?
0: Meine Eltern sind auf dem Revier. Ich bin ganz alleine auf dem Hof.
1: Die kommen sicher bald wieder. Du solltest zurückgehen.
0: Jetzt auf einmal. Was ist denn los? Stimmt was nicht mit mir?
1: Die haben ein paar von meinen Kippen am Tatort gefunden.
0: Ja und?
1: Ich habe niemandem Zigaretten gegeben. Außer dir.
0: Was willst du damit sagen?
1: Du hattest doch Angst, dass deine Mutter euch wegen dem Wiesental verlässt.
2: Das Gespräch würde ich jetzt gerne in Anwesenheit meiner Kollegen fortsetzen, ja? Auf dem Revier.
0: Du hast die Bullen geholt?
1: Nein! Du weißt doch,
0: du Lügner! Ich wollte ihn nicht umbringen. Er sollte doch bloß meine Mutter in Ruhe lassen.
3: Ja, wenn die nicht daheim bei sich auf dem Hof ist, wo soll es denn dann sein?
4: Was denn, in der Schule vielleicht?
3: Okay, die ist ja längst aus.
4: Sonja geht auch nicht hin. Was machst denn du da dauernd?
3: Ja, und den Lippenstiftgeschmack, da könnte ich mich direkt gewöhnen.
1: Los, hau ab! Die wacht gleich wieder auf!
0: Wir könnten es wie einen Unfall aussehen lassen.
5: Hey, sei kein Idiot!
6: Upsi, wir teilen uns auf.
7: Was willst du da aufteilen?
8: Ihr könnt euch jetzt bei Herrn Mietmer bedanken.
9: Amit, danke.
6: Sonja, der Kirbitz muss dafür nichts mitkriegen.
9: Nein, dem erzählen wir gar nichts. Ja, manchmal muss man lügen.

0: Komm mit.
1: Nee, nee, nee, nee.
2: Ich hab Scheiße gebaut. Dafür stehe ich auch gerade.
1: Ja, aber der Wagen ist jetzt voll.
3: Was?
1: Wir kommen jetzt ganz gut alleine zurecht, nicht wahr?

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2: Willkommen zu NDR Info am Donnerstagnachmittag. Ein beeindruckendes Ambiente hier im großen Festsaal des Hamburger Rathauses. Bundeskanzler Merz hat sich hier hoffentlich wohlgefühlt, als er vorhin den traditionsreichen Hamburger Überseeclub besucht hat. Der setzt sich für Demokratie und Völkerverständigung ein und hatte bisher alle Bundeskanzler und auch die eine Kanzlerin zu Gast. Und heute war der amtierende Regierungschef dran. In schwierigen Zeiten, die natürlich Hauptthema bei Merz waren.
3: Friedrich Merz und Hamburgs erster Bürgermeister Peter Tschentscher teilen eins, ihren Amtsvorgänger. In beiden Fällen war es Olaf Scholz. Auch der sprach hier vor dem Überseeclub schon 2022 von einer Zeitenwende. Merz nannte es heute einen Epochenbruch.
4: Wir sind in eine neue Ära offener Großmachtpolitik eingetreten, des Kampfes um Einflusssphären in der gesamten Welt. Wir erleben eine neue Vermachtung auch der Weltwirtschaft. Wir erleben die Einschränkung des Freihandels.
3: Die schwierige Weltlage auf der einen Seite, aber auch große Herausforderungen im eigenen Land. Zwischen diesem Spagat stehen Merz und seine Regierung zurzeit. Ob Gesundheit, Renten, Infrastruktur oder Digitalisierung, es hakt an vielen Stellen.
4: Ein Reformprozess ist eben genau das. Reform und Prozess. Es geht schrittweise voran. Aber unterschätzen Sie deswegen nicht meine Entschlossenheit bei dieser Aufgabe und dieser Entschlossenheit der Bundesregierung als Ganzes. Wir wissen, was auf dem Spiel steht. Wir wissen, dass über unsere Entscheidungen heute, morgen die Geschichte urteilen wird.
3: Ein Buddelschiff als Geschenk für den richtigen Kurs. Für Merz liegt der in einem starken Europa, das die liberale Weltordnung verteidigt.
2: Von solchen Strommasten wird es künftig wohl mehr geben. Große Stromleitungen sollen nicht mehr unter die Erde kommen. Künftig sollen sie wieder vor allem oberirdisch verlegt werden. Auf Vorschlag von Bundeswirtschaftsministerin Reiche von der CDU. Das soll deutlich günstiger sein und schneller gehen. Andere Untersuchungen sprechen allerdings von noch höheren Kosten wegen möglicher Bauverzögerungen. Und auch Umweltschützer sehen Gefahren für Vögel. Unterschiedliche Ansichten gibt es dazu auch bei den beiden Niedersachsen, die wir getroffen haben.
5: Kilometerweise Kabel. Rund um Hassendorf ist das jetzt schon Realität. Holger Schlohn ist hier aufgewachsen. Das Umspannwerk hat er schon seit Jahrzehnten im Blick. Und die Masten wurden im Lauf der Zeit mehr. Nun umzingeln sie das Dorf.
6: Es ist zu viel Stromkabel.

0: Kabel bei uns drumherum oder Stromleitung. Anstelle dieser 8-9 Kilometer außenrum hatten wir uns gedacht, wäre es doch sogar noch einfacher und auf jeden Fall günstiger, effektiver, wenn man den Leitungsverlauf Richtung Süden einfach weitermacht, dann aber halt unter der Erde.
1: Doch daraus wurde nichts. Schlohn und andere aus dem Dorf konnten die Überlandpläne nicht aufhalten. Hassendorf unter Strom nannten sie ihre Initiative, unterstützt vom Naturschutzbund NABU und vom heutigen Vizekanzler Lars Klingbeil, der hier seinen Wahlkreis hat.
0: Aber insgesamt hatten wir den Rückhalt nicht. Also mir kam es so vor, als wäre es eben schon in der Samtgemeinde und im Landkreis vielleicht auch nicht mehr ganz so wichtig.
1: So soll das Dorf eines Tages aussehen. Noch mehr Masten, noch mehr Stromleitungen. Ein Bauvorhaben läuft, ein weiteres soll folgen.
0: Unser schönes Hasendorf, ne?
1: Verkehrte Welt in Großmunzel, rund 100 Kilometer weiter südlich. Hier sollen Leitungen in den Boden kommen, als Teil der Südlink-Trasse. Doch auch hier ist man nicht zufrieden. Landwirt Arndt von Hugo positioniert sich gegen Erdkabel.
2: Von Beginn der Vorbegrünung, das heißt, wenn man seine eigenen Flächen aus der Produktion nimmt, bis man sie dann wieder zurückbekommt, dauert das schon 3-4 Jahre.
1: Landwirte wie er sollen Entschädigungen bekommen, wenn unter ihren Flächen Leitungen verlegt werden. Er befürwortet den Vorschlag der Bundesregierung, vorrangig auf Masten über der Erde zu setzen. Ein Gesetzesvorschlag ist auf dem Weg.
2: Man muss dann einfach abwägen, was man höher gewichtet. Also diese Einschränkung durch den Blick auf eine Hochspannungsleitung oder den Eingriff in den Boden verbunden mit hohen Kosten. Und aus meiner Sicht ist die Lage da eigentlich leicht zu beurteilen.
1: Freileitungen oder Erdkabel? In einem Flächenland wie Niedersachsen gehen die Meinungen in dieser Grundsatzfrage weit auseinander.
3: Im Kreis Harburg hat gestern Abend ein Jugendlicher einen lebensgefährlichen Stromschlag erlitten. Laut Polizei liegt der 14-Jährige in einem künstlichen Koma. Er soll an dieser Bahnstrecke bei Marxen auf einen Oberleitungsmast geklettert sein. Dort hat ihn vermutlich ein sogenannter Lichtbogen getroffen. Eine elektrische Entladung, die ohne direkten Kontakt mit der Leitung durch die Luft fließt. Der Jugendliche sei dann zu Boden gestürzt, so die Polizei. Der Lokführer eines Güterzuges habe erste Hilfe geleistet. Die Oberleitung führt 15.000 Volt. Ihr Strom kann bis zu 2 Meter überspringen. Was ist aus dem Buckelwal Timmy geworden? Lebt er überhaupt noch? Seit er Anfang des Monats in der Nordsee ausgesetzt wurde, ist sein Schicksal unklar. Millionen Menschen hatten wochenlang um ihn gebangt. Ein großes Drama auf großer Bühne. Weitgehend unsichtbar dagegen leiden andere Meeresbewohner, die nicht so viel Mitgefühl abbekommen. Zum Beispiel Schweinswale. Sie werden immer weniger, obwohl es eigentlich immer mehr und größere Schutzgebiete geben sollte.
4: Sie wären fast in Fischernetzen ertrunken. 3 Schweinswale leben nun seit Jahren in einem Forschungszentrum in Kerteminde in Dänemark. Biologen und Verhaltensforscher wollen die kleinen Wale besser verstehen und so dabei helfen, wildlebende Schweinswale umfangreicher zu schützen. Die 3 bleiben in ihrem Becken, obwohl das Netz, das sie von der offenen Ostsee trennt, diverse Löcher hat und sie einfach herausschwimmen könnten.
5: Sie haben hier alles, was sie brauchen, nahrungsmäßig und aktivitätsmäßig. Schweinswale können in der Wildnis mehr als 100 Kilometer am Tag schwimmen.
4: Aber wenn sie nicht müssen, eben nicht. Lebten 2016 schätzungsweise noch 42.000 Schweinswale in der gesamten Ostsee, sind es heute nur noch etwa 14.500 Tiere. In der westlichen Ostsee 14.000 und in der zentralen Ostsee soll es nur noch maximal 500 Schweinswale geben. Warum, ist nicht ganz klar. Experten vermuten, weil es immer mehr Lärm und immer weniger Nahrung gibt. Schutzgebiete sollen helfen. Allein in der deutschen Ostsee stehen mehr als 50% der Fläche unter Schutz, aber oft nur auf dem Papier, bemängeln Umweltschützer.
6: Es ist einfach so, dass teilweise Jahrzehnte nach der Ausweisung von Schutzgebieten dort immer noch Schifffahrt stattfindet, Fischerei stattfindet, aber auch Sand- und Kiesabbau erlaubt ist. Und das führt natürlich dazu, dass der Schweinswal in einem Lebensumfeld zurechtkommen muss, wo er ständig Lärm ausgesetzt ist. Dieser Lärm vertreibt ihn dann.
4: Bestimmte Geräusche versucht man inzwischen zu reduzieren. So werden zum Beispiel um die Baustellen von Offshore-Windkraftanlagen löchrige Schläuche auf den Meeresgrund gelegt, durch die dann Luft gepresst wird. Die aufsteigenden Luftbläschen sollen den Schall dämmen, der beim Rammen entsteht.
7: Der Blasenflyer ist definitiv eine sehr effektive Methode, um Schall zu reduzieren. Es gibt, je nachdem, wie laut die Arbeiten sind, die man macht, wird teilweise auch ein doppelter Blasenschleier verwendet.
4: Ein anderes Problem für die Schweinswale sind Fischernetze, speziell Stellnetze. Sie können sie nicht zuverlässig mit ihrem Sonar orten und haben sich die Tiere einmal darin verfangen, ertrinken sie.

0: der Ostsee ertrinken.
1: Die Sanierung des Nord-Ostsee-Kanals macht Fortschritte. In Brunsbüttel entsteht derzeit eine wichtige Trockendockhalle. Dort sollen künftig die Schleusentore gewartet und repariert werden. Bislang müssen beschädigte Tore von Brunsbüttel nach Kiel gebracht werden. Reparaturen dauern deswegen einige Wochen. Mit der neuen Halle soll sich das ändern. Noch laufen die letzten Arbeiten. Auch der Neubau der 5. Schleusenkammer liegt in den letzten Zügen. Die Schleuse soll Ende des Jahres in Betrieb gehen. Der Nord-Ostsee-Kanal ist eine der am meisten befahrenen Wasserstraßen der Welt. Wer gar nicht mehr gut zu Fuß ist, der braucht Hilfe, wenn er zum Arzt muss, zur Untersuchung oder zur Behandlung. Diesen Krankentransport übernehmen Fahrdienste und Taxifahrer, aber die stöhnen gerade, denn ihre Kosten sind in letzter Zeit kräftig gestiegen. Und weil ihre Vergütungen da nicht mithalten, rechnen sich diese wichtigen Touren für viele nicht mehr.
2: Hallo.
3: Hallo.
2: Ein neuer Fahrgast für Jörg Polzin. Schon seit 40 Jahren ist er Taxifahrer. Doch die Branche werde immer härter. Weniger Kunden, Inflation, der gestiegene Mindestlohn und jetzt noch die hohen Spritpreise.
3: Im März hatte ich für die zwei Autos eine Steigerung der Spritkosten um ungefähr 600 Euro.
2: Das Problem? Taxis gehören zum ÖPNV, fahren nach festen Tarifen. Polzin kann seine Preise also nicht einfach erhöhen, wenn Betriebskosten steigen. Eigentlich finanzieren sich viele Taxis vor allem über Krankenfahrten. Sie machen rund 80% des Geschäfts aus. Doch auch hier gelten feste Tarife, verhandelt von Taxiverband und Krankenkassen. Laut AOK Niedersachsen seien die sich der steigenden Kosten bewusst. Auf Anfrage heißt es, um der dynamischen Kostenentwicklung gerecht zu werden, haben wir bereits im September 2025 Sondierungsgespräche aufgenommen und die Weichen für die künftige Vergütung gestellt. Noch dieses Jahr solle der Tarif erhöht werden. Hilfreich, sagt auch der Taxiverband, dennoch liege das Grundproblem tiefer.
4: Wenn man bedenkt, dass Anträge auf Tariferhöhungen teilweise 2 Jahre dauern, dann ist das nicht tragbar. Also wir brauchen Entbürokratisierung, wovon immer viel gesprochen wird, brauchen schnellere Verfahren.
2: Auch die Industrie- und Handelskammer fordert ein Umdenken, denn gerade auf dem Land könne sonst die Grundversorgung wegbrechen. Jörg Polzin will trotzdem weiterfahren, auch wenn es sich nicht mehr so lohnt wie früher.
1: Pressefreiheit ist ein wichtiges Gut in einer Demokratie. Doch in der Rangliste ist Deutschland zurückgefallen auf Platz 14. Weil Journalisten und Journalistinnen zunehmend bedroht werden, nicht vom Staat, sondern auf der Straße und im Internet. Seit dem Tag der Pressefreiheit am vergangenen Sonntag beschäftigen wir uns hier beim NDR schon die ganze Woche mit dem Thema und wollen auch den richtigen Umgang mit Medien vermitteln, auch ganz direkt. Heute war eine Schulklasse beim NDR-Radio zu Gast in Hamburg bei 90,3.
5: Ich liebe es, wenn die Hütte voll ist. Und ich habe gestern zwar die.
6: So viel Besuch hat Maren Bockholt selten im Studio. Heute sitzen sie nicht im Klassenraum. Die Schülerinnen und Schüler des Gymnasiums Buckhorn in Hamburg dürfen sich als Journalisten ausprobieren. Schlagworte wie Pressefreiheit, Fake News, Lügenpresse kennen die Teenager aus ihrem Internetalltag.
7: Ich finde, man sollte sich auf jeden Fall damit auseinandersetzen, weil es ein fundamentaler Bestandteil unserer Gesellschaft ist. Und es prägt halt einfach unseren Alltag.
6: Einmal hinter die Kulissen schauen und so ein Verständnis für die Herausforderungen im Journalismus entwickeln. Etwa, dass es für eine echte Nachricht immer 2 Quellen braucht. Darum geht es hier.
8: Wir machen sehr regelmäßig Medienkompetenz-Workshops und das machen wir, um möglichst viele Schülerinnen und Schüler für Journalismus zu interessieren, denen viel mitzugeben, worauf man so ein bisschen achten kann und vor allem auch mal sie hinter die Türen gucken zu lassen, weil das, glaube ich, macht denen den meisten Spaß.
6: Einige laufen als rasende Reporter los. Die anderen schreiben eine Moderation, die dann im Studio eingesprochen wird. Die Nachrichten sind dann auch schnell aufgezeichnet.
9: Vielen Dank an Elias und Lea, unser News-Team. Jetzt sind wir wieder bestens informiert.
6: Carla hat ihren Einsatz als Moderatorin genossen. Und jetzt weiß sie, wie viel Arbeit hinter einer doch so kurzen Radiosendung steckt.
9: Ich hatte auch einen richtig schönen Tag hier und ich werde auf jeden Fall mitnehmen, die Vielfalt an Berufen, die hier hinter steckt, aber auch die Vielfalt von irgendwie Möglichkeiten, die man hat, um das Ganze interaktiv oder auch spaßig zu gestalten.
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1: 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Der März und der April haben dem Norden viel Sonnenschein gebracht. Ideale Bedingungen für

0: Für Erdbeeren und in Schleswig-Holstein startet heute die offizielle Erdbeersaison. Die Aussichten sind vielversprechend. Wie hier auf einem Hof in Gardingen hoffen die Obstbauern auf eine hochwertige Ernte. Beim Anbau geht der Trend zum Gewächshaus. Dort sind die empfindlichen Früchte geschützt, dadurch erhöht sich der Ertrag. Hoch ist derzeit allerdings auch der Preis. Laut Landwirtschaftskammer kostet ein halbes Kilo der ersten Erdbeeren etwa 6,50 Euro. Ja, kostenlos ist dagegen ein Spaziergang an der Schlei zu haben. Und das Wetter spielt an den nächsten Tagen wohl mit. Morgen gibt es freundliches Wetter. Häufig scheint die Sonne bei 13 bis 18 Grad. Und das Wochenende bleibt überwiegend sonnig bei bis zu 19 Grad. Nur am Sonntag, da kann es vereinzelt auch mal Schauer geben. Und das war NDR Info. Hier geht es jetzt weiter mit Gefragte Jagd. Direkt danach melden wir uns dann wieder, also um 17 Uhr. Bis dahin. Tschüss.
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2: Die schnellsten und schlausten im Ersten sind auch heute Abend wieder zu uns gekommen und sie werden gleich als Team antreten, um eine Menge Geld zu gewinnen. Problem, dabei steht Ihnen die Quiz-Elite gnadenlos im Weg. Die Jagd beginnt. Guten Abend, herzlich willkommen bei Gefragt Gejagt. Das sind unsere vier Mutigen heute Abend. Alle der festen Überzeugung, die Jagd gewinnen zu können, Jägerinnen und Jäger zu schlagen. Ich stelle sie Ihnen gerne mal vor und beginne mit Mary. Mary Lattner ist zu uns gekommen heute. Sie ist Springreiterin und auch noch kaufmännische Angestellte. Was Beruf und was Hobby ist, werden wir gleich klären. Aus Bad Krozingen, Baden-Württemberg. Simon Granz sitzt neben mir, Hafenarbeiter und Pferdeflüsterer aus Armsdorf im Landkreis Cuxhaven. Dann kommt an Position 3 Irene Merkel, Küchengeräte-Repräsentantin aus Erfurt und Dirk Jarius ist da, IT-Angestellter aus Berlin. Ich freue mich sehr, dass ihr gekommen seid. Herzlich willkommen. Ihr wisst, wie es funktioniert. Auch in diesem Jahr kommt ihr nacheinander zu mir, spielt die berühmte Schnellraterunde mit hoffentlich viel Geldertrag, um dann jeweils ins 1:1-Duell mit Jägerin oder Jäger zu gehen. Wer gewinnt, ist im Finale. Wer verliert, muss heimgehen. Und beginnen wird heute Abend Mary. So, Mary Lattner, dann geht's los für dich heute. Bist du bereit? Hast du Lust?
3: Bin bereit, ja.
2: Aber aufgeregt wahrscheinlich.
3: Ja, schon.
2: Ja, hast du dich noch ein bisschen vorbereitet? Hast du geübt irgendwie zu Hause?
3: Oder? Ich habe versucht, die letzten Tage nicht so viel zu machen, aber davor schon ordentlich die Wochen, ja, schon
2: wie hast du es gemacht? App oder?
3: Über die App oder einfach so, wenn man was aufgeschnappt hat. Viel gelesen.
2: Bist du sowieso quiz-affin? Also bist du irgendwie im Verein oder,
3: nee,
2: oder
3: gar
2: gehst
3: nicht.
2: Du Kneipenquiz?
3: Rein hobbymäßig.
2: Ja. Ja. Und wie bist du drauf gekommen, herzukommen? Guckst du schon lange?
3: Ich gucke die Sendung schon ziemlich lange.
2: Ja.
3: Und dachte dann einfach mal probieren und bewerben.
2: Ja, perfekt. Das ist genau der richtige Weg. Okay, und Bad Krozingen, hilf mir kurz. Was ist das nächste große?
3: Das ist südlich von Freiburg im Breisgau.
2: Ach, Breisgau ist es. Na,
3: genau.
2: Hast du Lieblingsjägerin oder Jäger?
3: Ich würde mir den Herrn Jacobi wünschen.
2: Ja, dann wollen wir mal schauen, ob er kommt heute. Erstmal wünsche ich mir viele richtige Antworten von dir. Ja, Mary, eine Minute. Wir drücken die Daumen alle für dich. Und deine Zeit, jetzt ist der große Moment da, startet jetzt. Einen Mann, der noch nie Sex hatte, bezeichnet man trotz seines Geschlechts als jung?
3: Frau.
2: Zu welchen ausgestorbenen Tieren zählten die zweibeinigen Theropoden?
3: Strauße.
2: Dinosaurier. Welcher Verein der Bundesliga spielt in der Saison 23/24 erstmals in der Champions League?
3: Bayer Leverkusen.
2: Union Berlin. Aus wie vielen unterschiedlichen Farben besteht die Nationalflagge der USA?
3: 3.
2: In welchem Jahrhundert wurde der Suezkanal eröffnet?
3: 19.
2: Welchen Professor spielte der 2023 verstorbene Schauspieler Sir Michael Gambon in mehreren Harry Potter Filmen?
3: Dumbledore.
2: Für wie viele Euro steht die Währungsabkürzung TEUR?
3: 1000.
2: Ja, aus welchem skandinavischen Land stammt das aus Preiselbeeren und Eiweiß bestehende Dessert Trollcreme?
3: Finnland.
2: Norwegen. Wer wurde im Januar 24 Königin von Dänemark?
3: Beatrix.
2: Mary, sitzt der Bremser beim Viererbob vorne oder hinten?
3: Hinten.
2: Ja, welche Pferdegangart taucht in der Redensart auf, mit der man ausdrückt, dass etwas einen nicht zur Ruhe kommen lässt?
3: Trab.
2: Wie wird eine Festnahme aufgrund 3.500 Euro ausgemacht? Top.
3: Gut.
2: Glückwunsch. Bist du zufrieden damit?
3: Ja, auf jeden Fall.
2: Hat sie gut gemacht, oder?
3: Super.
2: Ja, dann wollen wir schauen, dass du es jetzt auch heimbringst, bitte, ins Finale. Und jetzt gucken wir, ob Jacobi war es, ne?
3: Ob er
2: dabei ist. Ich hätte heute im Angebot lauernd hinter der Bühne die Schlagfertige, Annegret Schenkel. Sie hat sich für diese Saison ja viel vorgenommen. Sie will Miss Vorlaut werden. Ist sie eigentlich schon, ne? Da ist er, der Quizgott. Gibt er sich die Ehre, Herr Jacobi. Er hat große Ziele. Er will diese Saison gerne

0: ungeschlagen bleiben. Das hat bislang noch keiner geschafft. Ich glaube auch nicht, dass es passieren wird. Die Generalistin wäre bereit, Adriane Rickel. Auch sie hat sich große Ziele gesteckt. Noch mehr gute Laune für alle. Na, dann wollen wir mal schauen, wer es ist heute und wer gegen dich antritt. Hier kommt die Jägerin oder der Jäger. Guten Abend, Frau Schenkel. Herzlich willkommen.
1: Guten Abend, Herr Bummes.
0: Schön, Sie zu sehen. Ich freue mich auf einen schönen Spieleabend mit Ihnen und Mary. Sie ist
1: Hallo,
0: die Erste
1: Mary.
0: Heute.
1: Hallo.
0: Und wir können gerne direkt loslegen, oder? 3.500 Euro ist Ihr Ertrag aus der Schnellraterunde.
1: Ja, dann machen wir das doch.
0: Was bieten Sie denn?
1: Ja, ich habe mir Folgendes überlegt. Nach unten, also die Sicherheitsvariante, werden mir 1.000 Euro wert. Mhm. Und oben, dann darf es ein bisschen mehr sein natürlich und das wären dann 10.000 Euro.
0: Was meinst du? Habt ihr euch eine Teamtaktik zurechtgelegt oder bist du ganz deine eigene Herrin?
2: Wir sind eigentlich alle ziemlich frei gewesen,
0: okay.
2: Aber ich bleib bei den 3.500.
0: Dann nehmen wir die. Das ist ja auch eine sehr solide Runde gewesen. 3.500 Euro. Viel Glück für beide. Für dich ein bisschen mehr gerne. Die Jagd beginnt. Mit dieser ersten Frage. Welches Gemüse sollte man nicht roh essen, da das enthaltene Solanin zu Übelkeit und Magenreizungen führen kann? Aubergine, Kürbis oder Zucchini? Isst man überhaupt was roh davon? Oder?
1: Ich würde sagen schon.
0: Was hast du genommen?
2: Ich habe mich für C-Zucchini entschieden.
0: Die nicht roh zu essen sein soll. Okay,
2: ja.
0: Ist das die richtige Antwort? Nee, die Aubergine. Was sagt die Jägerin, Gemüsefachfrau Schenkel? Okay.
1: Ja, also Zucchini kann man auf jeden Fall roh essen. Mache ich auch sehr gerne. Mache ich sogar lieber, als wenn es gekocht ist. Weil
0: knackt
1: dann ist es so labbrig,
0: ne?
1: Und ja, ich mag es lieber knackig.
0: Okay, gut. Erster Schritt für die Jägerin. Und du machst jetzt eine richtige Antwort, bitte, Mary.
1: Mhm.
0: Wer den Nachnamen Meier, Meier oder Meier, also einmal mit EI, EY oder AY trägt, hatte wahrscheinlich einen Vorfahren mit welchem Beruf? Käser, Landsknecht oder Gutsverwalter? Was hast du genommen?
2: Ich habe mich für C, Gutsverwalter, entschieden.
0: Da hätte ich hoffe, dass es richtig ist, da hätte ich jetzt den Vogt vielleicht irgendwie hin verortet. War nicht früher der Landvogt oder der Vogt? Gibt es doch auch den Nachnamen in mehreren Schreibweisen. Was ist denn die richtige Antwort? Ich hoffe, dass C richtig ist natürlich. Ja, guck mal, dann ist doch alles in Ordnung. Was sagt Frau Schenkel?
1: Ja, also ich habe eigentlich gedacht, ich habe auf eine andere Antwort gewartet, weil ich dachte eigentlich, ein Meier ist so ein Typ mit Eiern, also mit Hühnern.
2: Ich dachte auch an Bauer.
1: Legen Eier. Aber da das jetzt nicht erschien, kam mir der Gutsverwalter noch am nächsten.
0: Ja. Meier ist ein Typ mit Eier.
1: Ja. Ja, so habe ich mich da genähert.
0: Wir brauchen Eier. Hier kommt die nächste Frage. Welcher Kult-DJ organisiert die sommerliche Rave the Planet-Parade in Berlin? A. Paul van Dyk oder Dyk Dyk, sagt man wahrscheinlich, oder? Dr. Motte oder Calvin Harris? Da hätte ich jetzt eine Ahnung. Was hast du genommen?
2: Ich habe mich für A, Paul van Dyk, entschieden.
0: Ich hatte bei welcher Kult-DJ, da wäre ich jetzt, ich weiß nicht, da wäre ich glaube ich eher bei Dr. Motte, weil die anderen sind doch eher Star-DJs, oder?
1: Sehe ich ähnlich. Und Dr. Motte war ja auch immer bei der Love Parade in Berlin zugange und deswegen sehe ich da auch eher die Verbindung.
0: Also Calvin Harris ist doch derjenige welche, weltweit, oder?
1: Ja.
0: Also, ja. Was ist die richtige Antwort? Dr. Motte, jawohl. Was sagt die Jägerin? Okay, da ist auch Dr. Motte. So, jetzt ist sie da, Mary. Mhm. Ich hoffe, du läufst ihr weg. Mach es bitte. Hier kommt die nächste Frage. In welchem Film ist die von Emily Blunt gespielte Figur nur eine Darmgrippe vom Traumgewicht entfernt? A. Der Teufel trägt Prada, Mary Poppins Rückkehr oder American Pie? Ja, was hast du genommen?
2: Sagt mir jetzt ehrlich gesagt nicht so viel, aber ich habe mich für A, der Teufel trägt Prada, entschieden.
0: Irgendwie so ein gefühltes Ausschlussverfahren,
2: ja.
0: Oder?
2: Ja.
0: Und passt, finde ich, auch vom Zitat am besten, oder?
2: Mhm, ja.
0: Was ist die richtige Antwort? Na, Gott sei Dank, sehr gut, Mary. Was sagt die Jägerin? Okay. Was tragen Sie so?
1: Prada, Dior und Balenciaga.
2: Also vollkommen ausgestattet.
0: Hut ab, Frau Schenkel. Wer kann, der kann. T-Shirt haben Sie noch nicht gesagt. Was ist das?
1: Das ist Chanel.
0: Ach klar, natürlich, warum frage ich überhaupt? Sieht man auch irgendwo, ne?
2: Ja.
0: Wegen der Streifen.
2: Genau.
0: Was kommt als nächstes? Wie wird die Burg Neufelsberg im Volksmund genannt, die zu den beliebtesten Ausflugszielen des Saarlandes gehört? Himmelsburg, Engelsburg oder Teufelsburg? Wir haben nichts Saarländisches bei heute, ne? Oder? Keine Hilfe, auch nicht emotionaler Art. Ich habe keine Ahnung. Was hast du genommen?
2: Ich habe mich für die Teufelsburg entschieden, C.
0: Dann hoffen wir, dass du nicht an der Teufelsburg scheiterst hier heute, wo der Teufel schon Prada trägt. Na bitte, sehr gut, Mary. Was sagt die Jägerin? Kriegen wir mal einen ersten Patzer von dir heute? Täte uns doch auch gut. Nee, kriegen wir nicht.
1: Schade.
0: Wussten Sie es oder haben Sie...
1: Ja, ein regelmäßiges Ausflugsziel von mir.
0: Ist klar. Ich glaube Ihnen wie immer, auch in diesem Jahr, kein Wort, Frau Schenkel. Hier kommt die nächste Frage. Was hängt in Tropfsteinhöhlen von der Decke? Der Klassiker. Mhm. Stalaktiten, ja, wie schreibt man Stalaktiten? Schreibt man es mit L-A-G, schreibt man es mit L-A-K oder mit L-A-C-K? Wie ist noch, das wissen Sie doch bestimmt, Frau Schenkel, so mit Eselsbrücken, auch beim Lernen als Jährin. Was ist noch die Eselsbrücke bei Stalaktiten und Stalagmiten?
1: Ist das jetzt eine Fangfrage oder?
0: Immer mit dem Rund, ist es nicht das Runterhängen? Oder ich habe mal, Freunde von mir hatten das nämlich mal in einer anderen Quische, ist aber schon 15 Jahre her und ich habe es mir nicht merken können.
1: Also ich kenne dafür eine Eselsbrücke, ich weiß aber nicht, ob die wirklich, also die ist jetzt nicht so politisch korrekt und... Also was heißt politisch? Ich würde sie jetzt nicht laut sagen.
0: Ich liebe
1: sagen.
0: Nicht politisch korrekt.
1: Vielleicht sagt, also die hängen von oben, also das,
0: genau.
1: Der zweite Bestandteil des Wortes von Stalaktiten, wenn man das jetzt anders spräche und anders schriebe, würde das darauf verweisen, was vielleicht auch hängen kann.
0: Sie sind aber on fire heute. Erst Meier mit Eiern und jetzt...
1: Ich weiß nicht, ob das wirklich die Eselsbrücke ist. Ich habe ja gedacht, Sie wollen mich dazu bringen, das zu sagen.
0: Was sind dann und Stalagmiten?
1: Das sind eben die anderen,
2: die vom Boden wachsen.
0: Die hoch.
2: Genau, ja.
0: Okay. Titen, ja, passt. Was hast du denn genommen? Wie schreibt man es? Darum geht es jetzt einfach.
2: Ich habe mich für B, Stalaktiten mit K entschieden.
0: L-A-K, ist das die richtige Antwort? Das hast du sehr gut gemacht. Und jetzt bist du auf der letzten Stufe, Matchball. Was sagt die Jägerin? Prima, okay. So, dann haben wir das auch geklärt. Jetzt gilt's. Wer geht hier durch? Wie nennt man eine strenge staatliche Spar- und Haushaltskonsolidierungspolitik? Nennt man sie Austerität, Kommunitarismus oder Expropriation? Kannst du irgendwas ableiten?
2: Ich hab's tatsächlich noch nie gehört. Ich habe mich aber für A, Austerität, entschieden.
0: Können Sie eine Erklärung liefern, Frau Schenkel?
1: Also
0: vom Wort her.
1: Ist das englische Wort austere, weiß nicht, ob man das so ausspricht, heißt, glaube ich, sowas wie nüchtern und auch ein bisschen sparsam.
0: Wäre nicht
1: deswegen
0: schlecht.
1: Würde das passen.
0: Wenn die Austerität richtig ist, Mary, dann bist du im Finale nach wirklich gutem und spannendem Spiel. Das freut mich sehr für dich. Erste Finalistin haben wir, Mary. Und Simon, du bist dran. Come on. Schön. Simon, herzlich willkommen, auch dir.
3: Danke.
0: Hat doch gut geklappt hier mit Mary.
3: Ja, super.
0: Hättest du es gewusst mit der Austerität?
3: Ja, das tatsächlich ja.
0: Ja? Mhm. Ach, sehr gut. Dann ist es immer schön, wenn man dann selbst sich sicher ist und dann das Richtige eingebaut wird. Dann, ne?
3: Genau.
0: Erklär mir den Pferdeflüsterer, mit dem ich dich vorgestellt habe. Bist du
3: ja,
0: Tierpfleger?
3: Nee, wir haben Pferde zu Hause.
0: Ja.
3: Und da ich halt
0: war das, ne? Oder Ecke
3: Landkreis Cuxhaven, ja. Aha. Und da ich halt tagsüber mehr zu Hause bin, kümmere ich mich halt um die. Eigentlich sind es die Pferde meiner Frau, aber ich kümmere mich halt und ja, weil ich nachts arbeite deshalb.
0: Ach so, okay. Was arbeitest du nachts?
3: Hier in Hamburger Hafen.
0: Genau, das
3: Containerbrücke fahre ich da, also hier, die große, ja.
0: Also richtig da, wo man, wenn man von Süden kommt, die Lichter blinken.
3: Genau, das, was man sieht, genau.
0: Prima. Dann wollen wir mal gucken, was wir hier für dich vorbereitet haben.
3: Ja.
0: Ich drücke dir die Daumen für eine gute Schnellraterunde und deine Zeit startet jetzt. Bei einer Sonnenfinsternis fällt der Schatten welches Himmelskörpers auf die Erde?
3: Der Mond.
0: Beim wievielten Versuch sollte die SIM-PIN korrekt eingegeben werden, damit das Handy nicht nach dem Puck fragt? Welches der fünf neuen Länder ist das einzige, das nicht an Niedersachsen grenzt?
3: Brandenburg.
0: Sachsen.

0: Olympischen Gewichtheben gibt es die Disziplinen Reißen und
1: Stoßen.
0: Mit welchem Meter wird die elektrische Stromstärke gemessen?
1: Ampermeter.
0: Welche Zeichentrickserie von Matt Groening kehrte 2023 nach 10 Jahren Pause auf den Bildschirm zurück?
1: Futurama.
0: Gibt es rote Erbsen?
1: Ja.
0: Was bedeutet der Buchstabe R in einem Kreis oder Quadrat auf einer Liegenschaftskarte?
1: Radius.
0: Rastplatz. Das 2024 erschienene Album Saviors stammt von der amerikanischen Punkrock-Band
1: Weiter.
0: Green Day. Als Panther bezeichnet man einen schwarzen Jaguar und welche andere schwarze Raubkatze?
1: Weiter.
0: Leopard. Welches europäische Land verdankt seinen Namen dem lateinischen Wort für Hafen?
1: Weiter.
0: Portugal. Aus welchem Material sind Holzschrauben gefertigt? Aus Metall. 3000, doch, gut. Alles gut. Bist nicht so ganz happy jetzt?
1: Nee.
0: Am Anfang war stark.
1: Ja, und, aber dann.
0: Und dann liest
1: Portugal
0: stark nach.
1: Hätte man wissen können und,
0: Portugal, ja. Ne? Port, naja. Por. Ja, okay. Aber alles in Ordnung. Ist ja nichts Schlimmes
1: ist
0: passiert.
1: Okay.
0: 3000 ist in Ordnung. Frau Schenke kommt. Hier kommt die Jägerin. So, Frau Schenke, zweite Runde. Simon ist da.
2: Ja, hallo Simon.
1: Hallo.
0: Hafen und Pferde als Steckenpferde quasi, als Profession.
2: Okay.
0: Reitest du selbst auch dann?
3: Ich kann reiten, wir haben aber aktuell nur ein Reitpferd. Die andere Stute ist in Rente, aber ich kann es ja.
0: Ist in Rente?
3: Ja, die ist schon 33.
0: Ach so, verstehe.
3: Also die, das will keiner mehr.
0: Na gut, 3000 Euro, Frau Schenke, bieten Sie doch gerne mal drum rum.
2: Ja, also nach unten, da lege ich mal 700 hin.
0: Mhm. Und nach oben?
2: Oben 12.000.
0: Das ist schon mehr.
3: Mhm. Das ist mehr.
0: Bist du ein
1: also
0: Risikotyp?
1: Tendenziell bleiben.
4: Bleiben.
2: Ja, ja bleiben.
3: Ja. Wir sind uns einig. Ich bleibe.
0: Bleiben. 3.000 Euro machen wir so. Und die Jagd beginnt. Mit dieser ersten Frage. Welche Sukkulenten mögen viel Licht, aber keine herkömmliche Kakteenerde? A. Tote Hölzer, untote Pflanzen oder lebende Steine. Alter Spaß, ne? Kaktusse. Nein, es heißt Kakteen. Nein, ich habe dich gemeint. Was hast du genommen?
3: Ich habe C, ja. Lebende Steine.
0: Lebende Steine, ist das richtig? Sehr gut, Simon. Guter erster Schritt. Was sagt die Jägerin? Okay. Sehr schön. Zweite Frage kommt. Was macht man, wenn man einen Stenz benutzt? Im Hafen anlegen, auf der Walz sein oder den Acker pflügen? Na, A dürfte es nicht sein, sonst hättest du es schneller eingeloggt, oder? Was hast du genommen?
3: Ich habe B, auf der Walz. Ich bin der Meinung, das ist dieser Stock.
0: Okay,
3: aber
0: was ist die richtige Antwort? Gut, zweiter Schritt für Simon. Was sagt die Jägerin? Auch richtig.
2: Ja, das ist absolut dieser Stock.
0: Wenn es nicht dieser Stock ist, kriegen wir Post, weil ich es nicht korrigiert habe. Hier kommt die nächste Frage. Worüber freuen sich Fans, wenn Profis bei Autoshows gekonnt die Reifen durchdrehen lassen? Über Marshmallow, Peanut Butter oder Donut? Oh. Weißt du es?
3: C, der Donut.
0: Das ist der Donut?
3: Mhm.
0: Ach so, weil er...
3: Mhm.
0: Ja gut, was anderes.
3: Wenn sie einen kompletten Kreis drehen, dann nennt sich das Donut. Beim Driften. Also das.
0: Ja gut, macht ja auch sehr. Wobei Marshmallow ist auch rund, ne?
3: Also ja, aber ja nicht kreis, also ist ja kein Loch in der Mitte.
0: Ja, wenn es schief geht, hast du Peanut Butter.
3: Genau.
0: Ja, was ist die richtige Antwort? Der Donut, sehr schön gemacht. Nächster richtiger Schritt. Was sagt die Jägerin? Okay.
2: Ja, ist halt rund mit Loch in der Mitte, genau.
0: Das ist einfach. Matchballstufe können wir jetzt erreichen, Simon. Welches Land erstreckt sich über die ganze Breite des Isthmus zwischen Nord- und Südamerika? Belize, Honduras oder El Salvador? Helfen Sie mir mal beim Isthmus, bitte, Frau Schenke.
2: Ja, das ist so ein kleiner, dünner Landstrich zwischen Meeresteilen.
0: Okay. Was hast du genommen, Simon?
3: Ich habe geraten, A, Belize.
0: Belize. Belize? Belize? Belize? Belize sagt man, ne?
2: Belize Navidad, ja.
0: Kann man alles sagen. Heute hier können wir alles sagen. Was ist die richtige Antwort? B, Honduras. Was sagt die Jägerin? Okay, stark. Sehr guter Schritt. Was kommt als nächstes? Die Band Ace of Base coverte den Song Don't Turn Around, den 1986 ursprünglich welche US-Amerikanerin gesungen hat? A. Tina Turner, Olivia Newton-John oder Annie Lennox? Ace of Base ist so 90er, habe ich geliebt.
2: Voll, ja.
0: Oder? All That She Wants und I Saw the Sign. Mhm. Don't Turn Around gab es auch, aber war jetzt nicht der Anfangsklassiker von denen. Ne? Das erste war, glaube ich, All That She Wants. Ne?
2: Ja, ja, doch, das war auf jeden Fall ein super Smash-Hit.
3: Kannst du es mal ansingen?
0: Bitte?
3: Kannst du es mal ansingen?
0: Auf gar keinen Fall. Was hast du genommen?
3: Ich habe wieder geraten, leider. B. Olivia Newton-John.
0: Okay, das ist die von Grease, ne? Damals mit John Travolta. Was ist die richtige Antwort? Tina Turner war es. Was sagt die Jägerin? Ja. Jetzt sind wir unter Druck. Mhm. Macht nix. Du gehst jetzt bitte einen weiter nach unten, Simon. Christoph Kolumbus entdeckte Amerika. Punkt. Nee. Als erster Europäer aus Versehen oder mit nur einem Schiff? Oh, was hast du genommen?
3: Aus Versehen.
0: Was wollte er eigentlich?
3: Indien.
0: Was ist die richtige?
3: Den Seeweg nach Indien.
0: Was ist die richtige Antwort? Sehr gut, Simon. Matchball. Was sagt die Jägerin? Haben wir sie nicht erwischt wahrscheinlich? Nee. Und jetzt gehst du bitte genau wie Mary, spitze auf Knopf, hier durch. Welche Pilze lassen sich nur züchten, wenn die passenden Bäume in der Nähe wachsen? A. Champignons, Pfifferlinge oder Shiitake? Bist du Pilzesammler?
3: Nein, das nicht. Aber ich meine, das schon mal gelesen zu haben. Shiitake, weil das sind Baumpilze.
0: Was meinen Sie, Frau Schenkel?
2: Ich meine was anderes.
0: Ist C richtig? Hm. Die Pfifferlinge.
3: Dann
0: ich befürchte, sie hat's. Was sagt die Jägerin? Es tut mir leid, Simon. Schade, auf der letzten Stufe. Ja. Hast toll gespielt.
3: Danke.
0: Grüße in den Landkreis Cuxhaven. Irene, du bist dran. Schade. So, Irene, dann machen wir das wieder gut jetzt, was wir gerade verloren haben. Ne?
4: Ich gebe mein Bestes.
0: Simon, als Mensch können wir natürlich nicht ersetzen, aber hoffentlich holst du sein Geld wieder rein. Das wäre gut dann, oder?
4: Schön wär's.
0: Ja, okay, alles klar. Ich wünsche dir viel Erfolg und deine Zeit, Irene, startet jetzt. Ja. Einen Dämmer shoppen trinkt man am frühen
4: Abend.
0: Welche Vögel mit langem spitzen Schnabel fliegen trompetend in Keilform Richtung Süden?
4: Störche.
0: Kraniche. Wie nannte man in der DDR umgangssprachlich besondere Verkaufsartikel, die unterm Ladentisch aufbewahrt wurden?
4: Glücklichware.
0: Die fünf höchsten Hochhäuser der Welt stehen alle auf welchem Kontinent?
4: Saudi-Arabien.
0: Asien. Welcher Asien, Bruder wird im bekannten Kanon gefragt, ob er noch schläft?
4: Weiter.
0: Bruder Jakob. Ein Krimi-Bestseller von David Safir heißt Miss Merkel. Mord auf hoher?
4: Weiß ich nicht.
0: See, in welchem redensartlich stillen Raum ziehen sich manche zurück, wenn sie ihre Ruhe haben wollen?
4: Silent Room.
0: Kämmerlein. Welche Stadt in Thüringen erhielt im September 23 einen Welterbetitel von der UNESCO?
4: Erfurt.
0: Was hat die Häkelnadel im Unterschied zur glatten Stricknadel an ihrer Spitze?
4: Ein Haken.
0: Wer war der April 2023 hierzulande im Vergleich zu den Vorjahren?
4: Der wärmste.
0: Nee, zu nass. Zu 2000 sind es geworden, hast du gut gemacht. 2000.
4: Naja, besser als nix.
0: Ja, 2000 besser als nix. Hier kommt die Jägerin.

0: So, Frau Schenke, Runde 3.
1: Ja.
0: Frau Merkel ist hier.
1: Hallo.
2: Hallo.
1: Irene.
0: Irene, ja. Genau, kommt mit 2000 Euro. Und ja, mal sehen, ob sie vielleicht die erste Risikobereite ist des heutigen Abends.
1: Ja, schauen wir mal. Also nach unten ziehe ich natürlich jede Menge ab, sodass dann noch 200 liegen bleiben.
0: Mhm. Dafür bist du nicht gekommen.
2: Nee, dafür bin ich nicht gekommen. Das okay. Ist zu wenig.
0: Oben?
1: Und nach oben, da würde ich 14.000 raushauen.
0: Das ist schon anständiger.
2: Ich hatte mit 20 gerechnet.
0: Ja, wäre von den Zahlen besser gewesen.
2: Na, also echt,
0: ne?
2: Jetzt bei 2.
0: Ja, sie knausert. Sie knausert.
1: Ja. Was ja, muss ja noch Luft nach oben bleiben.
0: Aber trotzdem.
2: Also ich zocke, gut.
0: Na bitte, guck mal.
2: Einer muss
0: wollte,
2: zocken. Einer
0: sie wollte nur ihren Unmut einmal deutlich machen.
2: Ich habe mir das zu Hause vorgenommen, wenn ich hierher komme, dann zocke ich.
0: Na, siehst du wohl. Sehr na, gut. Ist doch in Ordnung. 14.000 Euro und die Jagd beginnt. Erste Frage kommt. Welches Tier läuft relativ zur Größe rekordverdächtig schnell, sodass dies bei Menschen einem Tempo von 800 km/h entspricht?

0: Die Silberameise, die Wüstenrennmaus oder der Sandlaufkäfer?
1: Oh Gott, relativ zerfröse.
0: Was hast du genommen?
1: Ich habe C, den Sandlaufkäfer, genommen.
0: Relativ zur Größe, rekordverdächtig schnell. Ja, ist es vielleicht die Ameise, weil man mit der am wenigsten rechnet jetzt? Wüstenrennmaus wäre so naheliegend.
2: Ja, die ist sicherlich am kleinsten, aber die sind ja nun alle keine Riesen, diese Viecher da, würde ich sagen.
0: Diese Viecher?
2: Diese Tiere.
0: Diese possierlichen
2: kleinen. Diese possierlichen kleinen Wesen.
0: Ja, was ist denn die richtige Antwort?
1: Ich hoffe doch, mein Käfer.
0: Hoffe ich auch. Jawohl.
1: Ja, wunderbar.
0: Karl, der Käfer, wurde nicht gefragt. Was sagt die Jägerin?
1: Oh, ha, schade.
0: Schade.
1: Ich dachte, sie hat die Ameise genommen.
0: Was kommt als nächstes? Was bezeichnete man früher poetisch als Kleinod? A, ein Schmuckstück, eine Geliebte oder den Mond? Die Geliebte wahrscheinlich und nicht eine Geliebte. Was hast du genommen?
1: Ich habe mich für A, das Schmuckstück, entschieden.
0: Heutzutage ist ja Kleinod eher, wenn man jetzt...
1: Ja, irgendwas, was einem auch wichtig ist. Oder, ja,
0: ja, ich hätte es jetzt immer in Verbindung gebracht mit, hast ein kleines Häuschen im Grünen und dann sagt man, es ist ein Kleinod. Also, dass man,
1: das
0: oder?
1: Stimmt.
2: Ja, okay, das sagt man
0: so
2: auch.
0: So ein schöner Rückzugswohlfühlort, so, ne? Das Refugium.
1: Ja, aber das ist ja nicht dabei.
0: Aber passt ja auch als Schmuckstück. Ne? Was ist ja, die richtige Antwort? Ja, sehr schön, Irene. Guck mal, ein Drittel haben wir schon.
1: Irene, weiter so.
0: Ja.
1: Darf ich mich selber anfeuern? Ja. Ja,
0: bitte, mach das, motivier dich. Was sagt die Jägerin? Auch. Gut. Nächste Frage kommt. Du weißt doch, wenn man recht traurig ist, liebt man Sonnenuntergänge. Heißt es im Buch Der Kleine A. Vampir, Nick oder Prinz?
1: Ja, das kann nur der sein.
0: Boah, weiß nicht. Denk passen eigentlich nur. Also mit Mühe und Not würde B noch passen, aber C ist es, oder?
1: Ich bin für den kleinen Prinz. C ist der kleine Prinz.
0: Ja. Antoine de Saint-Exupéry.
2: Genau, der. Wunderbar.
0: Der immer eine ganz miese Geschichte ist in schnellen Finalfragen, wenn ich den vorlesen
1: ja, den
0: muss.
1: Namen,
0: deswegen
1: ja.
0: habe ich mir den mittlerweile auf Schnellzunge angelernt. Es ist der kleine Prinz, das passt natürlich eigentlich ganz gut dazu, ne? Ja, sehr gut, Irene, da bist du auf der nächsten Stufe. Was sagt die Jägerin? Ja,
1: die kommt mir hinterher.
0: Ja, das glaube ich. Nächste Frage kommt. Wie nennt man auf Italienisch eine Pizza, die nur mit Zwiebeln belegt ist? Pizza Capricciosa, Pizza Cipolla oder Pizza Calzone? Ja, das hast du schon mal vielleicht nicht bestellt, aber schon gelesen, oder?
1: Nee, eigentlich auch nicht, aber...
0: Kannst du Ausschlussverfahren wenigstens machen?
1: Eine Calzone ist die, die man zusammenklappt.
0: Genau.
1: Und Capricciosa weiß ich jetzt nicht. Also ich habe B, die Pizza Cipolla genommen.
0: Die ist auch richtig.
1: Die klang mir am
0: Die ist auch richtig. Was ist die richtige Antwort?
1: Zwiebeln.
0: Sonst müsste ich mich schwer verlesen haben, jahrzehntelang in Speisekarten. Wobei ich eigentlich nie eine Speisekarte lese. Sondern
2: erfühle oder...
0: Ich hätte Appetit auf Fleisch heute. Was haben Sie da im Angebot? So ist doch schöner, als dann irgendwie da... Kommt man viel mehr in den Dialog.
2: Geht nicht so unbedingt im Restaurant.
0: Beim Fastfood mache ich es auch immer. Was hätten Sie angeboten?
2: Okay.
0: Was ist Capricciosa?
2: Auf jeden Fall was sehr exaltiert ist. Ist das nicht Sardellen, Schinken?
0: Na.
2: Und noch die zwei anderen Sachen drauf sind?
0: Ah, ich weiß es nicht. Aber Sie haben wahrscheinlich auch B genommen, ne?
2: Ja.
0: Was sagt die Jägerin? Jawohl, sehr gut. Hier kommt die nächste Frage. Was ist ein Beispiel für die rhetorische Figur Oxymoron? Kniff mit Pfiff, heute wie morgen oder Eile mit Weile?
1: Oxymoron, oh Gott. Das habe ich noch nie gehört. Ich nehme jetzt, das ist es irgendwie.
0: Deutsch, Grundkurs oder schon Leistungskurs?
2: Studium, ganz am Anfang. Vielleicht.
0: Studium? Nee, Schule.
2: Ja, obwohl doch, ja, doch.
0: Das ist
2: in
0: Schule
2: Deutsch,
0: noch.
2: So, wenn man immer Gedichte beim Interpretieren, ja doch, da kam das vor.
0: Was hast du denn genommen?
1: Ich bestimmt falsch. C, Eile mit Weile, nee, habe ich auch noch nie gehört.
0: Können Sie es erklären?
2: Ich musste auch überlegen, weil ich diese ganzen Begriffe alle vergessen habe. Ich würde aber sagen, es ist Eile mit Weile, dass es also ein Gegensatz ist.
0: Was ist die richtige Antwort?
1: Habe ich etwa recht? Das wäre ja Wahnsinn.
0: Das ist völlig berechtigt, dass du hier recht hast, weil du schlau bist, Irene Merkel. Hier kommt die Antwort noch von Frau Schenke. Und jetzt wird Frau

0: Merkel, Frau Schenkel endgültig entfleuchen mit der richtigen Antwort auf diese Frage. Wie heißt der erste Nummer 1-Hit von Phil Collins als Solokünstler? Oh. In the Air Tonight, Land of Confusion oder I Can't Dance?
1: Oh, was will ich das wissen? Das weiß ich nicht. Bestimmt falsch.
0: Ich glaube, ich weiß.
2: Nee. Ja, was ist es denn?
0: Was hast denn du genommen? Darum
1: geht's. See, I Can Dance.
0: Mit diesem Video, wo er so...
1: Ja.
0: Aber da gehen mehrere, ne? Mhm.
1: Ja.
0: Da geht er nicht alleine. Bist du im Finale damit?
1: Schön wär's. Nein.
0: You can't dance, nicht. You can't quiz, aber in diesem Fall...
1: Aber nicht gut genug.
0: In the Air Tonight.
1: In the Air Tonight, ja.
0: Überlege ich gerade. Noch 80er, ne? Oder?
2: Ja.
1: Zwischen den beiden geschwankt, ehrlich gesagt.
0: Ja.
1: Aber.
0: Ja, deutlich 80er, ne?
2: Ja.
0: Ne, was sagt die Jägerin? Okay.
1: Ja.
0: Macht doch nichts, wir haben dreimal.
1: Einen Versuch.
0: Du, wir machen A, B, A.
1: Ja.
0: Und dann nochmal A hoffentlich im Reimschema, weil ja, okay. A war Finale, B war in der Situation nicht Finale, jetzt kommt wieder A.
1: Ja, okay. Das
0: okay.
1: Kommt auf die Frage an.
0: Sollte ich jetzt nicht auf die Antwort hin deuten? Oh, das weiß ich.
1: Aber ich nicht.
0: Doch. Warte ab. Wie heißt die Ehefrau von Christian Lindner, die er 2022 auf Sylt heiratete? Heißt sie Elke Büdenbender? Heißt sie Franka Lehfeld oder heißt sie Andrea Paluch?
1: Oh Gott. Ich weiß es nicht.
0: Oh, ich hab's gesehen.
1: Ja, es war falsch, gell? Ich weiß es echt nicht.
0: Ich glaube, du hast die Frau des Bundespräsidenten genommen.
1: Genau, irgendwie kommt mir dieser Name nur bekannt vor.
0: Oh,
1: ja, tut mir leid.
0: Was hast du nämlich gedrückt?
1: Ja, Elke Büdenbender.
0: Ja, das ist sie nicht. Andrea Paluch?
2: Das ist die Frau von Robert...
0: Na?
2: Dings.
0: Na?
2: Habeck.
0: Beck. Sehr gut.
1: Die beiden anderen Damen kenne ich leider nicht.
0: Es ist B. Was ist die richtige Franka. Antwort?
1: Habe ich noch nie gehört.
0: Nee?
1: Nee, nicht aufgepasst im Fernsehen.
0: Na, was sagt die Jägerin? Du hast toll gespielt. Richtig. Ich hoffe, es hat dir Spaß gemacht bei uns.
1: Es hat mir Spaß gemacht,
0: sehr schön.
1: Ja.
0: Schön, dass du da warst.
1: Ja.
0: Hat uns alle sehr gefreut. Irene, alles Liebe. Dirk, bitte. So, Mary, mühsames Klatschen noch am Ende, Dirk. Hast du Vertrauen verloren in die Gruppe jetzt? Oder?
3: Nein, überhaupt nicht.
0: Nein, du reißt es jetzt raus, bitte, Dirk, oder?
4: Ich versuch's.
0: Ja, hast Lust?
4: Ja, auf jeden Fall.
0: Kommst du aus Berlin, oder?
4: Ich komme ursprünglich aus Lübeck, aber lebe seit vier Jahren in Berlin, ja.
0: Okay, in welchem Stadtteil wohnst du in Berlin?
4: In Treptow.
0: In Treptow? Am Badeschiff da, ne?
4: Genau, also. In der Ecke.
0: Ja, ja. Okay, schön. So, bist du soweit?
4: Ja, kann losgehen.
0: Ja? Dann hau ordentlich raus.
4: Mhm.
0: Zeit startet jetzt. Welches Spiel kann mit einem Königsgambit eröffnet werden?
4: Schach.
0: Die Blätter des Laurus nobilis genannten Baumes verwendet man in der Küche als Lor?
4: Bär.
0: Welche britische Synthie-Pop-Band spielt laut ihrem sechsten Album von 1987 Music for the Masses?
4: Deepish Mode.
0: Ist beim Menschen der rechte oder der linke Leberlappen größer?
4: Der rechte.
0: Ab welchem Alter darf man in den USA bei der Präsidentschaftswahl seine Stimme abgeben?
4: 18.
0: Jo, in welchem Jahrzehnt erschien Peter Wecks Film Wenn mein Schätzchen auf die Pauke haut?
4: In den 50ern.
0: 70er. Wer auf dem Green mit Handicap den Ball einlocht, spielt gerade was?
4: Golf.
0: Ja, in welchem Land des Vereinigten Königreichs liegen die Black Mountains hauptsächlich?
4: Wales.
0: Weil sie in Lübeck erfunden wurden und wegen ihrer Form nennt man Leitkegel im Straßenverkehr auch Lübecker?
4: Weiter.
0: Hütchen. Welcher Grünpolitiker zog sich 23 nach 25 Jahren im Bundestag aus der Politik zurück?
4: Christoph Ströbele.
0: Trittin. Was isst man in Japan als Keki und in Dänemark als Korke? Sag es mir.
4: Ich weiß es nicht.
0: Kuchen. 3.500. Wie, Mary? Sollte ein gutes Omen sein. Hast du sehr gut gemacht, finde ich. Ich hoffe, es hat dir auch Spaß gemacht ein bisschen.
4: Ja.
0: Jetzt ist die Anspannung weg. Und jetzt holst du es dir. Hier kommt die Jägerin. Hallo, Frau Schenkel.
2: Hallo, Herr Bommes.
0: Sie sind ja leider echt gut drauf heute wieder, ne?
2: Naja, man tut, was man kann.
0: Aber Mann ist immer schön, diese entpersonalisierten Antworten. So, Dirk Jahres ist da aus Berlin.
2: Hallo, Dirk.
4: Hallo.
0: Treptow, kennen Sie die Ecke?
2: Ja, wahrscheinlich schon, aber genau einordnen könnte ich es jetzt nicht.
0: Ja, was ist
4: Friedrichshain, Kreuzberg, Neukölln,
0: genau.
4: Liegen alle drumherum.
0: Da so auf der Ecke.
2: Auf der Ecke halt.
0: Nicht da, wo der feine Herr Klussmann residiert. Steglitz, ne? Oder? Das ist woanders, ne?

0: Charlottenburg, Steglitz, ich weiß nicht, ja, die Ecke, glaube ich, ja.
1: Waren Sie mal bei Herrn Klussmann zu Hause?
2: Nein.
1: Nein, ich auch nicht. Was bieten Sie? Wir kommen mit 3.500 Euro.
2: Ja, nach unten. Da muss ich natürlich noch mal einiges abziehen. So ist das halt hier. 500 Euro.
1: Toll.
2: Ja, das ist doch schön. 500
1: so,
2: Euro.
1: So, oben 35.000.
2: Nee, 15.000.
1: Na, immerhin. Auch Geld. Kimber auf 18,5 für euch beide oder euch alle.
0: Ich bleib.
1: Du bleibst?
0: 3.500.
1: Ja?
0: Ja.
1: Okay, die hast du dir auch hart erkämpft. Und jetzt bringst du sie Ham, bitte.
0: Okay.
1: Die Jagd beginnt. Mit dieser Frage, welches Phänomen prägte das Jahr 1999 weltweit? Die X1M-Panik, spricht man das Deutsch alles oder muss ich Englisch? Ich hab's nicht gehört. Gut.
2: Machen Sie mal.
1: Ja, schön, wie Sie mich wieder unterstützen, Frau Schenkel. X1M-Panik, Y2K-Angst oder Z4Q-Hysterie? Du weißt es sogar?
0: Ja, das war die Angst vor dem 2000er-Bug.
1: Dann sag mir doch, wenn ich dir so rumstammel, wie man's nennt. Oder sag, ist egal, weiß es eh.
0: Die Angst, dass die Computersysteme in sich zusammenbrechen, wenn das Jahr 2000 anfängt.
1: Das bedeutet B, oder was?
0: B.
1: Year genau. 2000... K? Nee. Ist es irgendeine Abkürzung, oder?
0: Was das jetzt bedeutet, weiß ich tatsächlich auch nicht.
1: Wissen Sie es, Frau Schenkel? Die anderen Jäger wüssten sowas.
2: Hm, ja, ich aber nicht. Nee, ich glaube, das steht schon in irgendeiner Form für 1000, also 2000.
1: Ach so, das Year 2000 ja. Einfach. 2 Kilo sind 2000, 2K?
2: So, vielleicht ist es so.
1: Ist es richtig?
2: Lesen wir nach.
1: Das ist das Wichtigste. Herrje, haben wir hier lange rumgerätselt. Was sagt die Jägerin? Okay. Klingt alles wie Autobezeichnungen auch, ne?
2: Schon.
1: Bisschen, ja. So, nächste Frage kommt. Guter Start. Was wird in Buchforen leidenschaftlich als Fluch und Segen zugleich diskutiert? A. Schon wieder sowas. But, Lot oder Sub, Sub, But, Lot, Sub, B-U-T, L-O-D, S-U-B. Bin froh, dass ich LOL gelernt habe mit den Jahren. Habe ich ja damals immer als Lots of Love gedacht.
2: Okay.
1: Aber es ist ja...
2: Laughing out loud.
1: Genau. Kann man sich ja schön vertun, wenn man falsch signiert hat dann damals.
2: Stimmt.
1: Was könnte es hier sein und warum?
0: Das überlege ich immer noch. Es war eine reine Panikreaktion. Ich habe jetzt B genommen. Lot.
1: Love or death? Nee, oder?
2: Ich weiß nur, was richtig ist. Sagen wir es mal so.
1: Aber Sie wissen es nicht zu übersetzen?
2: Ich habe die ganze Zeit überlegt, was es heißt, aber ich habe das da schon gelesen. Also das sind halt die ungelesenen Bücher. Also Leute tendieren ja dazu, unglaublich viel Zeug anzusammeln, auch Bücher, die dann eben ungelesen sind.
1: S-U-B, Stapel ungelesener Bücher.
2: Ja, aber ich glaube eigentlich, dass es Englisch ist. Deswegen, also unread books könnte es ja schon sein, aber naja.
1: Also S-U-B würde natürlich... Stapel ungelesener Bücher, würde ich jetzt mal ganz deutsch draufgehen. Was ist die richtige Antwort? Ja, hätte ich genommen, du leider nicht. Was ist die Antwort von Frau Schenkel, die es weiß? Ja, dann muss es so sein. Okay, nächste Frage kommt. Einen macht sie gut. Welcher Begriff aus dem Altgriechischen bedeutet so viel wie Kunst des Vermutens? Arithmetik, Stochastik oder Chiroplastik? Was hast du genommen?
0: Ich habe A, die Arithmetik genommen.
1: Ist das die richtige Antwort? Stochastik ist es. Was sagt die Jägerin? Teilgebiet der Mathematik doch.
0: Ist eigentlich ja.
2: Da muss man immer viel würfeln und so.
1: So, nur ist nur noch Rot und Blau hier. Das heißt, gut, dass du nicht gezockt hast.
0: Ja.
1: Ja, nächste kommt. Welcher Vogel wird wegen seiner Schönheit und Farbenpracht gern als fliegender Edelstein bezeichnet? Der Eisvogel, der Feuervogel oder der Wasservogel? Ist das genommen?
0: Den Eisvogel A.
1: Ist sehr richtig. Ja, sehr gut. Der war wichtig, Dirk. Was sagt die Jägerin? Okay, weiter geht's. Nächste Frage.

0: Sumo-Ringer leben traditionell in... Ich hatte auf Japan gehofft. Käfigen, Zwingern oder Ställen? Was hast du genommen?
1: Ich glaube, die heißen Zwinger. B.
0: Okay. In Zwingern? Man sagt doch auch Boxstall.
1: Das
0: stimmt. Wenn jemand das für einen Verein oder für einen Boxstall, also für eine... Aber Leben...
2: Ja, das finde ich auch verwirrend.
1: Ja, das ist wirklich verwirrend.
2: Alles komisch.
0: Es muss ja ein Fachbegriff sein, ne? Was ist die richtige Antwort? Was sagt die Jägerin, Dirk? Machen wir es kurz und schmerzvoll, glaube ich. Da hat sie dich. Vielen Dank. Grüße in die Hauptstadt. Ja. Und wir spielen mit Mary nochmal. So, Finalzeit bei Gefragt Gejagt mit Mary als Einzelkämpferin. 3.500 Euro holst du dir bitte. Gibst mir viele richtige Antworten auf 2 Minuten lange Fragen jetzt hier. Also nicht eine ist 2 Minuten lang, sondern alle. Und ich drücke die Daumen. Zeit für dich startet jetzt. Welcher See ist der Titel des berühmten Tschaikowski-Balletts?
3: Schwansee.
0: Etwas Unsinniges kommentiert man mit den Worten, da lachen ja die?
3: Kälber.
0: Halacha nennt man Rechtsvorschriften welcher Weltreligion?
3: Islam.
0: Welcher Münchner Starkoch musste im Sommer 2023 wegen Steuerhinterziehung ins Gefängnis?
3: Walter.
0: Welches innere Organ steckt im Wort Herzogin?
3: Herz.
0: Lotte wird auch welcher fischige Teufel genannt?
3: Walter.
0: Welcher 5000er Afrikas ist der höchste freistehende Berg weltweit?
3: Kilimandscharo.
0: Vom Historiker Antoine Roquentin handelt Jean-Paul Sartres Roman der?
3: Weiter.
0: Was sperrt man beim Gähnen hinter vorgehaltener Hand weit auf?
3: Den Mund.
0: Wer verkörpert Cem Öztürk in der TV-Serie Türkisch für Anfänger?
3: Elias Mbarek.
0: An welche essbaren Waldorganismen erinnern die Häuser aus Schlumpfhausen?
3: Pilze.
0: Welche Kult-Boyband veröffentlichte Ende 2023 das Album This Life?
3: Weiter.
0: Nach welchem Zwergplaneten ist das chemische Element Plutonium benannt?
3: Pluto.
0: Wie nennt man den Abschnitt der Wirbelsäule zwischen Brust und Kopf?
3: Brustbein.
0: In welcher autonomen Region Chinas befindet sich die höchstgelegene Schnellstraße der Welt?
3: Peking.
0: Die Tänzerin Christina Luft heiratete 2023 ihren Let's Dance-Tanzpartner Luca.
3: Henny.
0: Welcher Monat im Jahr ist der letzte mit 31 Tagen?
3: Der Dezember.
0: Wie heißt die bevölkerungsreichste Stadt an der Grenze zu Dänemark?
3: Flensburg.
0: Welches Wort aus dem Französischen wird für die angeborene Wesensart benutzt?
3: Charakter.
0: Frank Wernicke wurde 2023 als Vorsitzender welcher Gewerkschaft wiedergewählt?
3: Verdi.
0: Welche Farbe hat ein NBA-Basketball?
3: Blau.
0: Welcher Kinderbuchautor schrieb den Roman Emil und die drei Zwillinge?
3: Hans Christian Andersen.
0: Wie heißt das kleinste Land der EU, in dem Englisch Amtssprache ist?
3: Weiter.
0: Get Rich or Die Trying heißt ein Film über das Leben welches New Yorker Rappers? 50 Cent. 50 Cent. 12 hast du gemacht. Anständig.
3: Ja.
0: Atme einmal durch. Zum letzten Mal heute Abend. Hier kommt die Jägerin. So, Frau Schenke, letzte Runde für Sie hier.
2: Ja.
0: Hoffentlich 2 Minuten lang.
2: Sollte so sein.
0: Bitte?
2: Sollte 2 Minuten lang sein.
0: Okay, ja, gerne. Dann haben Sie verloren, wenn Sie 2 Minuten schaffen.
2: Naja, also die Ausgangszeit.
0: So, sollen wir loslegen? Sind Sie bereit? Zum letzten Mal heute Abend, die Jagd beginnt. Und sie beginnt für unsere Schlagfertige, für Annegret Schenke. Sie braucht 12 Richtige, hat 2 Minuten. Zeit startet jetzt. In welchem Musical erklingt der Song »Wie spricht man eine Katze an«?
2: Cats.
0: Mut spricht man jemandem zu mit der Redensart »Lass die Ohren nicht«?
2: Hängen.
0: In welcher Weltreligion wird der Affengott Hanuman verehrt?
2: Hinduismus.
0: Wer wurde 2000 durch Big Brother bekannt und nahm 2023 an der Promi-Ausgabe der Show erneut teil? Stopp die Uhr.
3: Jürgen Milski.
0: Ja, gut. Sehr schön. 10 wieder für Sie in 1,41. Zeit startet jetzt. Welches Lastengerät steckt im Wort Kranich?
2: Kran.
0: Auf die süße Donauwelle gehört welche Glasur?
2: Schokoglasur.
0: Welcher Berg ist nur etwa 240 Meter niedriger als der Mount Everest?
2: K2.
0: In der fiktiven Stadt Roulettenburg spielt der Dostojewski-Roman der?
2: Spieler.
0: Welches Organ bezeichnet man scherzhaft auch als Denkstube?
2: Gehirn.
0: Wer hörte 2024

0: sich nach 19 Jahren als Tagesschausprecherin auf?
1: Judith Rakers.
0: Welches dickflüssige Naturprodukt liebt Puh der Bär mehr als alles andere auf der Welt? Der Song In der Natur, welcher Hamburger Hip-Hop?
1: Deichkind.
0: Nach welchem Planeten ist das chemische Element Neptunium benannt?
1: Neptun.
0: Wie nennt man den sichtbaren Teil des Zahns, der mit Zahnschmelz bedeckt ist?
1: Krone.
0: Ja, dann haben wir es doch. Wow. Das war, glaube ich, nach dem Rücksetzer ein 10er-Durchmarsch dann, ne? Oder? Also müsste eigentlich sehr gut, Frau Schenkel. Haben Sie toll gemacht. Glückwunsch.
1: Danke.
0: So, scheint sie nicht sonderlich groß zu berühren. Aber
1: doch,
0: du hast toll gespielt, Mary. Vielen Dank fürs Kommen. Alles Gute für dich. Das war Gefragt, Gejagt für heute mit einer abgezockten Jägerin. Wir sind vorfreudig aufs nächste Mal, wenn die Jagd wieder beginnt. Ich wünsche Ihnen einen guten Abend. Tschüss.

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5: Es ist 17 Uhr, hier ist NDR Info. Schön, dass Sie dabei sind. Ein beeindruckendes Ambiente hier im großen Festsaal des Hamburger Rathauses. Bundeskanzler Merz hat sich hier hoffentlich wohlgefühlt, als er vorhin den traditionsreichen Hamburger Überseeclub besucht hat. Der setzt sich für Demokratie und Völkerverständigung ein und hatte bisher alle Bundeskanzler und auch die eine Kanzlerin zu Gast. Und heute war der amtierende Regierungschef dran. In schwierigen Zeiten, die natürlich Hauptthema bei Merz waren.
6: Friedrich Merz und Hamburgs erster Bürgermeister Peter Tschentscher teilen eins, ihren Amtsvorgänger. In beiden Fällen war es Olaf Scholz. Auch der sprach hier vor dem Überseeclub schon 2022 von einer Zeitenwende. Merz nannte es heute einen Epochenbruch.
7: Wir sind in eine neue Ära offener Großmachtpolitik eingetreten, des Kampfes um Einflusssphären in der gesamten Welt. Wir erleben eine neue Vermachtung auch der Weltwirtschaft. Wir erleben die Einschränkung des Freihandels.
6: Die schwierige Weltlage auf der einen Seite, aber auch große Herausforderungen im eigenen Land. Zwischen diesem Spagat stehen Merz und seine Regierung zurzeit. Ob Gesundheit, Renten, Infrastruktur oder Digitalisierung, es hakt an vielen Stellen.
7: Ein Reformprozess ist eben genau das. Reform und Prozess. Es geht schrittweise voran. Aber unterschätzen Sie deswegen nicht meine Entschlossenheit bei dieser Aufgabe und dieser Entschlossenheit der Bundesregierung als Ganzes. Wir wissen, was auf dem Spiel steht. Wir wissen, dass über unsere Entscheidungen heute, morgen die Geschichte urteilen wird.
6: Ein Buddelschiff als Geschenk für den richtigen Kurs. Für Merz liegt der in einem starken Europa, das die liberale Weltordnung verteidigt.
5: Von solchen Strommasten wird es künftig wohl mehr geben. Große Stromleitungen sollen nicht mehr unter die Erde kommen. Künftig sollen sie wieder vor allem oberirdisch verlegt werden. Die Bundesregierung hat das beschlossen, weil es günstiger und schneller sein soll. Kritiker sprechen allerdings von hohen Kosten wegen möglicher Bauverzögerungen. Unterschiedliche Ansichten, die gibt es auch bei den beiden Niedersachsen, die wir dazu getroffen haben.
8: Kilometerweise Kabel. Rund um Hassendorf ist das jetzt schon Realität. Holger Schlohn ist hier aufgewachsen. Das Umspannwerk hat er schon seit Jahrzehnten im Blick. Und die Masten wurden im Lauf der Zeit mehr. Nun umzingeln sie das Dorf.
9: Es ist zu viel Stromkabel bei uns drumherum oder Stromleitung. Anstelle dieser 8-9 Kilometer außenrum hatten wir uns gedacht, wäre es doch sogar noch einfacher und auf jeden Fall günstiger, effektiver, wenn man den Leitungsverlauf Richtung Süden einfach weitermacht, dann aber halt unter der Erde.
8: Doch daraus wurde nichts. Schlohn und andere aus dem Dorf konnten

0: konnten die Überlandpläne nicht aufhalten. Hassendorf unter Strom nannten sie ihre Initiative, unterstützt vom Naturschutzbund NABU und vom heutigen Vizekanzler Lars Klingbeil, der hier seinen Wahlkreis hat.
1: Aber insgesamt hatten wir den Rückhalt nicht. Also mir kam es so vor, als wäre es eben schon in der Samtgemeinde und im Landkreis vielleicht auch nicht mehr ganz so wichtig.
0: So soll das Dorf eines Tages aussehen. Noch mehr Masten, noch mehr Stromleitungen. Ein Bauvorhaben läuft, ein weiteres soll folgen.
2: Unser schönes Hassendorf, ne?
0: Verkehrte Welt in Großmunzel, rund 100 Kilometer weiter südlich. Hier sollen Leitungen in den Boden kommen, als Teil der Südlink-Trasse. Doch auch hier ist man nicht zufrieden. Landwirt Arndt von Hugo positioniert sich gegen Erdkabel.
3: Von Beginn der Vorbegrünung, das heißt, wenn man seine eigenen Flächen aus der Produktion nimmt, bis man sie dann wieder zurückbekommt, dauert das schon 3-4 Jahre.
0: Landwirte wie er sollen Entschädigungen bekommen, wenn unter ihren Flächen Leitungen verlegt werden. Er befürwortet den Vorschlag der Bundesregierung, vorrangig auf Masten über der Erde zu setzen. Ein Gesetzesvorschlag ist auf dem Weg.
3: Man muss dann einfach abwägen, was man höher gewichtet. Also diese Einschränkung durch den Blick auf eine Hochspannungsleitung oder den Eingriff in den Boden verbunden mit hohen Kosten. Und aus meiner Sicht ist die Lage da eigentlich leicht zu beurteilen.
0: Freileitungen oder Erdkabel? In einem Flächenland wie Niedersachsen gehen die Meinungen in dieser Grundsatzfrage weit auseinander.
4: Im Kreis Harburg hat gestern Abend ein Jugendlicher einen lebensgefährlichen Stromschlag erlitten. Laut Polizei liegt der 14-Jährige in einem künstlichen Koma. Er soll an dieser Bahnstrecke bei Marxen auf einen Oberleitungsmast geklettert sein. Dort hat ihn vermutlich ein sogenannter Lichtbogen getroffen. Eine elektrische Entladung, die ohne direkten Kontakt mit der Leitung durch die Luft fließt. Der Jugendliche sei dann zu Boden gestürzt, so die Polizei. Der Lokführer eines Güterzuges habe erste Hilfe geleistet. Die Oberleitung führt 15.000 Volt. Ihr Strom kann bis zu 2 Meter überspringen. Was ist eigentlich aus dem Buckelwal Timmy geworden? Lebt er überhaupt noch? Seit er Anfang des Monats in der Nordsee ausgesetzt wurde, ist sein Schicksal unklar. Millionen Menschen hatten wochenlang um ihn gebangt. Ein großes Drama auf großer Bühne. Weitgehend unsichtbar leiden dagegen andere Meeresbewohner, die nicht so viel Mitgefühl abbekommen. Zum Beispiel Schweinswale. Sie werden immer weniger, obwohl es eigentlich immer mehr und größere Schutzgebiete geben sollte.
5: Sie wären fast in Fischernetzen ertrunken. 3 Schweinswale leben nun seit Jahren in einem Forschungszentrum in Kerteminde in Dänemark. Biologen und Verhaltensforscher wollen die kleinen Wale besser verstehen und so dabei helfen, wildlebende Schweinswale umfangreicher zu schützen. Die 3 bleiben in ihrem Becken, obwohl das Netz, das sie von der offenen Ostsee trennt, diverse Löcher hat und sie einfach herausschwimmen könnten.
6: Sie haben hier alles, was sie brauchen, nahrungsmäßig und aktivitätsmäßig. Schweinswale können in der Wildnis mehr als 100 Kilometer am Tag schwimmen.
5: Aber wenn sie nicht müssen, eben nicht. Lebten 2016 schätzungsweise noch 42.000 Schweinswale in der gesamten Ostsee, sind es heute nur noch etwa 14.500 Tiere. In der westlichen Ostsee 14.000 und in der zentralen Ostsee soll es nur noch maximal 500 Schweinswale geben. Warum, ist nicht ganz klar. Experten vermuten, weil es immer mehr Lärm und immer weniger Nahrung gibt. Schutzgebiete sollen helfen. Allein in der deutschen Ostsee stehen mehr als 50% der Fläche unter Schutz, aber oft nur auf dem Papier, bemängeln Umweltschützer.
7: Es ist einfach so, dass teilweise Jahrzehnte nach der Ausweisung von Schutzgebieten dort immer noch Schifffahrt stattfindet, Fischerei stattfindet, aber auch Sand- und Kiesabbau erlaubt ist. Und das führt natürlich dazu, dass der Schweinswal in einem Lebensumfeld zurechtkommen muss, wo er ständig Lärm ausgesetzt ist. Dieser Lärm vertreibt ihn dann.
5: Bestimmte Geräusche versucht man inzwischen zu reduzieren. So werden zum Beispiel um die Baustellen von Offshore-Windkraftanlagen löchrige Schläuche auf den Meeresgrund gelegt, durch die dann Luft gepresst wird. Die aufsteigenden Luftbläschen sollen den Schall dämmen, der beim Rammen entsteht.
8: Der Blasenflyer ist definitiv eine sehr effektive Methode, um Schall zu reduzieren. Es gibt, je nachdem, wie laut die Arbeiten sind, die man macht, wird teilweise auch ein doppelter Blasenschleier verwendet.
5: Ein anderes Problem für die Schweinswale sind Fischernetze, speziell Stellnetze. Sie können sie nicht zuverlässig mit ihrem Sonar orten und haben sich die Tiere einmal darin verfangen, ertrinken sie, sind sogenannter Beifang. Damit das nicht passiert, gibt es seit Jahren Experimente mit Lautsprechern, die an den Netzen befestigt werden und die Schweinswale akustisch warnen sollen. Vielversprechend ist ein neuer Ansatz des Thüneninstituts für Ostseefischerei in Rostock.
9: Ganz kleine Acrylperlen, ungefähr so groß wie eine Kichererbse, wenn man die in regelmäßigen Abständen in ein Stellnetz einbringt, das dann akustisch

0: wenige Wochen. Mit der neuen Halle soll sich das ändern. Noch laufen die letzten Arbeiten. Auch der Neubau der 5. Schleusenkammer liegt in den letzten Zügen. Die Schleuse soll Ende des Jahres in Betrieb gehen. Der Nord-Ostsee-Kanal ist einer der am meisten befahrenen Wasserstraßen der Welt. In Schleswig-Holstein startet heute die offizielle Erdbeersaison. Die Aussichten sind vielversprechend. Wie hier auf einem Hof in Garding hoffen die Obstbauern auf eine hochwertige Ernte. Beim Anbau geht der Trend zum Gewächshaus. Dort sind die empfindlichen Früchte geschützt. Dadurch erhöht sich der Ertrag. Hoch ist derzeit allerdings auch der Preis. Laut Landwirtschaftskammer kostet ein halbes Kilo der ersten Erdbeeren etwa 6,50 Euro. Und kostenlos ist dagegen ein Spaziergang an der Schlei zu haben. Das Wetter spielt in den nächsten Tagen wohl auch mit. Morgen freundliches Wetter, häufig scheint die Sonne bei 13 bis 18 Grad. Das Wochenende bleibt überwiegend sonnig bei bis zu 19 Grad. Und das war NDR Info. Hier geht es jetzt weiter mit Seehund, Puma und Co. Viel Spaß dabei und jetzt wünsche ich Ihnen noch einen schönen Tag. Machen Sie es gut. Tschüss.
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0: Ernste Minen im Jada-Park. Eine Elenantilope ist verletzt.
1: So, gestern haben wir ja die Elenantilopen zusammen mit der Rappenantilope draußen gehabt. Und die Rappenantilope hat die Una ziemlich malträtiert. Und jetzt hat die so kaputte Stellen.
2: Wo?
1: Am After und so. Und man konnte das noch nicht so genau sehen. Das sieht halt ein bisschen kaputt aus. Ich lasse sie mal als erstes eben raus.
2: Alles klar. Okay.
0: Sowohl die Rappen als auch die Elenantilopen haben große und spitze Hörner. Christoph Thien möchte die Elenantilopen mit einer Leckerei herauslocken.
1: So, Freunde. Una, komm. Hier ist das leckere Müsli. Also man sieht auch, dass es sehr geschwollen ist, ne?
3: Ja. Was hat er sie denn mal mit den Hörnern traktiert, oder?
1: Ja, der ist hinter ihr hinterher gerannt und dann mit den Hörnern.
3: Unsere männliche Rattenantilope hat Una wohl sehr interessant gefunden, ihr mal wieder nachgestellt und sie auch mal traktiert. Wie ich gehört habe, man weiß, dass es er war, weil er praktisch am Horn noch so blutige Spuren hatte. Deswegen kann er sich da auch nicht rausreden. Vielleicht hat er auch mal versucht, ihr näher zu kommen und sie ist immer wieder abgehauen und er konnte halt immer nur mit den Hörnern ran. Vielleicht wollte er gerne näher, aber sie hat es nicht zugelassen. Also am einleuchtendsten ist wirklich die Tatsache, dass sie gerade irgendwie interessant riecht und leider kein Elenbulle da ist, der sie verteidigt. Kriegen wir sie denn einzeln gestellt?
1: Ja, was wollen sie denn machen?
3: Würdet ihr denn gerne was spritzen, aber das müssen wir ja schießen, sonst kommen wir nicht ran.
1: Ja. So, du sollst artig sein, sonst gibt's Ärger.
0: Selbst Christoph muss bei den kräftigen Tieren aufpassen, nicht doch mal verletzt zu werden.
3: Herr Thien probiert jetzt, dass wir Una hier einzeln kriegen, dass ich dann ihr die Medikamente, ich muss sie ja, weil ich nicht nah genug rankomme, muss ich ihr die natürlich dann per Pfeil schießen. Und dann ist es immer einfacher, wenn das Tier alleine steht, damit nicht alle durcheinander laufen, man auch den falschen trifft, sondern man das eine Tier hat.
1: Du lutscht, wo will ich den letzten Krümel noch aus der Fuge, ne? Komm her, komm.
0: Una ist die Antilope mit dem schiefen Horn. Rappenantilopen sind deutlich impulsiver als die ruhigen Elenantilopen.
1: Jetzt ist es extra.
0: Der Tierarzt traut dem Frieden nicht so ganz.
3: In den Stall rein würden sie nicht noch mal kriegen, oder?
1: Geht das besser?
3: Ist einfach, wenn der Raum enger ist, dann kann sie nicht, wenn sie sich erschreckt, Anlauf nehmen und irgendwo die Zäune hoch
1: sein,
3: oder so.
1: Das würde ich dann aber kurz bevor das losgeht.
3: Ja, klar. Aber das wäre am schönsten. Dann hat man, also je kleiner der Raum ist, desto weniger kann sie Anlauf nehmen, wenn sie sich dann erschreckt, wenn der Pieks kommt. Ich hole dann die Sachen und bin gleich wieder da.
1: Alles klar.
0: Ob Christoph wohl Una in die Box buxieren kann? Schnellen Schrittes macht sich Carmen vom Technikraum auf zum Pinguingehege. Dort will sie überprüfen, ob sie alles richtig eingestellt hat und ob das Wasser wirklich abläuft. Natürlich soll das Wasser noch nicht komplett ablaufen, nur zu etwa einem Drittel. Das soll es den Kollegen leichter machen, morgen früh die Algen wegzuschrubben.
4: So, ihr bleibt schon mal hier.
0: Carmen sieht es an der hinteren Mauer. Der dunkle Streifen zeigt die Veränderung an.
4: Ist auf jeden Fall schon mal deutlich weniger Wasser. Scheint also alles richtig gewesen zu sein, was ich da eben veranstaltet habe.
0: Aus Sicherheitsgründen möchte sie den Pegelstand nicht zu stark senken. Sonst könnte der ein oder andere Pinguin eine unschöne Überraschung erleben.
4: Ja, jetzt müssen wir es ein bisschen im Auge behalten, weil ich will so weit ablassen, dass falls hier noch einer ins Becken fällt, dass er sich natürlich nicht das Genick bricht. Als Ausstieg haben wir hier nebenan auch noch so einen, ich nenne das immer den Behindertenausstieg. Das heißt, die Tiere können auf jeden Fall auch raus, auch wenn hier ein bisschen Wasser abgelassen wurde.
0: Die Humboldt-Pinguine teilen ihr Gehege mit einer Dampfschiff-Entenfamilie. Das Elternpaar gönnt sich ein Pärchenbad.
4: Unsere Dampfschiff-Ente, die hat also auch schon die ersten Eier gelegt. Aber sie brütet natürlich erst, wenn das Gehege vollständig ist. Noch ist es nicht vollständig. Und solange nutzt die Ente dann auch das kleine Päuschen. Sie hat ihr Gehege schön abgedeckt, bisschen getarnt.
0: Allerdings kann die Entenfamilie gar nicht vorsichtig genug sein. Das getarnte Nest allein zu lassen, ganz schön mutig. Die Humboldt-Pinguine nehmen manchmal wenig Rücksicht auf fremde Eier. Besonders, wenn sie keine eigenen haben. Will sich da einer die Eier schnappen? Die Entenmutter widmet sich voll dem Bade und hat gerade keine Augen für ihre Eier. Eine grobe Fahrlässigkeit. Ob das wohl gut geht? Gut gehen soll auch die Behandlung von Elen-Antilopenkuh Una. Sie wurde an ihrem Allerwertesten verletzt.
1: So, also jetzt soll ich sie ja erstmal einsperren.
3: Wenn es geht, wäre gut, ja. Mhm. Einfach nicht so Schwung holen kann, wenn sie sich erschreckt.
1: Gut, ich versuche das mal.
0: Normalerweise ist die Antilopenkuh den ganzen Tag im Freigehege.
1: So, Einsperrzeit. War das ein kurzer Tag?
0: Christoph Thien hatte Una schon vorher von der Gruppe getrennt. Wahrscheinlich wird sie auch diesmal dem Müsli-Futter folgen.
1: Kommst du rein? Das wäre fein.
3: Ist mir wie gesagt lieber drinnen zu schießen, weil einfach der Raum kleiner ist. Und dann kann sie nicht so Anlauf nehmen, wenn sie sich dann erschreckt, wenn die große Nadel kommt.
1: So, drinnen ist sie jetzt.
3: Super.
1: Jetzt müssen wir allerdings ziemlich langsam und vorsichtig sein, weil die Zebras auch noch drin sind. Das fiel mir gerade auf, dass die da ziemlich
3: unruhig sind.
1: Okay.
0: Das Medikament wird mit einem Blasrohrpfeil gespritzt.
3: Von mir aus kann es losgehen.
1: So ist fein.
3: So ist alles gut. Nicht aufregen.
1: Ja, guckt. Ist ja gut, Mäuschen.
3: Alles in Ordnung. Stellt sich natürlich so weit weg, wie es geht, ne?
0: Una kennt solche Behandlungen schon. Entsprechend unruhig ist sie.
3: Das war's schon, Mäuschen. Ist gut, ist gut. Entfernen wir uns mal ein bisschen, dass er wieder runterkommt.
0: Die anderen Tiere im Gehege bleiben gelassen. Sie haben nichts mitbekommen.
1: Jetzt muss sie sich beruhigen erstmal. Man muss sie erstmal in Ruhe lassen. Und dann muss ich sehen, dass ich den Pfeil da rauskriege. Wenn ich Glück habe, fällt er von alleine raus. Und dann soll sie mit den anderen Tieren auf die Anlage. Bloß ich kann sie nicht so rauslassen, dann liegt da irgendwo der Pfeil, den finde ich nie wieder.
3: In dem Pfeil war ein Mittel drin, was zum einen gegen Schmerzen hilft, falls es weh tut, und auch gegen diese Schwellung, weil das ja doch extrem angeschwollen ist. Und das andere, das Antibiotikum, das machen wir was Futter. Also wir versuchen es auf jeden Fall, das ist halt ein Pieks weniger. Und weil wir das auch über einen längeren Zeitraum machen müssen, wäre es natürlich schöner, wenn es übers Futter geht, sparen wir das Gepieke einfach. Dann kriegt sie gar nicht mit, dass sie die Medikamente kriegt. Gut, ich wiege Ihnen das dann ab, gebe Ihnen das nachher und dann machen Sie es heute Abend bei der Fütterung mit rein.
1: Alles klar.
3: Prima, okay.
0: Die anderen Tiere sind schon mal auf die große Wiese gewandert. Von den Rappenantilopen halten Sie sich lieber fern. Sonst wird noch jemand gepiekst. In ein paar Minuten kommt dann auch Una dazu. In der Seehundstation sollen die ersten Heuler der Saison gefüttert werden. Nicht ganz einfach.
2: So, aufwachen. Na, ihr zwei. Per, du bist so eine Schlafmütze da hinten. Ja, wach mal ein bisschen auf.
0: Angie und Per heißen die beiden Heuler. Sie machen das, was alle Heuler gerne tun.
2: kann man so verpennt sein. Ich erst mal ein bisschen abkühlen.
0: Peer. Beide Heuler sind Frühgeburten. Peer hat sogar noch sein Embryonalfell.
2: Das hier vorne ist Angie und im Wasser, das ist Peer. Den erkennt man gut, weil er hat noch sein Plüschfell, sein Lanugo. Ist noch ein kleiner Panker, noch ganz weiß und Angie hat das schon verloren. Wir kriegen jetzt ihr Mittagessen und sind noch ein bisschen verpennt. Ist natürlich auch heute jetzt ziemlich warm mit viel Sonnenschein. Na, Per, willst du als erstes ran? Du bist ja wirklich ein bisschen träge, ne?
0: Es gibt jetzt Brei. Mit Fisch.
2: Die kriegen eine Mischung aus Fisch und einer speziellen Milch. Und das ist jetzt auch schon pürierter Heringsbrei, noch ohne Kopf. Das heißt, da ist zwar schon Knochenanteil drin, aber der feste Kopf eben noch nicht. Und das wird jetzt langsam gesteigert, dass die sich eben langsam an den Knochen gewöhnen und die Verdauung da dann gut mitspielt. Und da die beiden ja noch ein bisschen Probleme mit Durchfall haben, kriegt jeder von denen jetzt auch noch ein homöopathisches Mittel, eine kleine Tablette, die schmuggle ich ihnen jetzt unter den Brei.
0: Appetit hat anscheinend keiner.
2: Die Begeisterung hält sich noch in Grenzen. Ich hab's ja auch aus dem Mittagsschlaf gerissen. Das war nicht so nett von mir, ne? Na, Angie, brauch du mal zuerst. Ja.
0: Angie hat schon ihr richtiges Seehundfell und scheint auch sonst Plitscher zu sein.
2: Angie macht das schon ein bisschen besser als Per. Die ist da irgendwie ein bisschen routinierter. Ne, du musst schon von alleine auf, ja.
0: Agil ist keines der Tiere. Liegt das nur am Mittagsschlaf?
2: Ja, Per hat nicht wirklich Interesse an uns. Jetzt dreh dich mal rum und guck mal, was hier so los ist.
0: Angie hat brav geschluckt.
2: Hast du ganz fein gemacht? Ich bin stolz auf dich. Wie sich das für eine richtige Angie gehört. So, Abmarsch.
0: Warum sind die beiden bloß so schlapp? Das Dampfschiff Entennest mit Daunen getarnt. Hier macht sich ein Saboteur zu schaffen. Das Pärchen ist mit sich selbst beschäftigt. Vom Ausspäh- und Hackangriff auf ihr Nest haben sie noch nichts mitbekommen. Immerhin, der Frechdachs klaut nur die Tarnkappe und kein Ei. Mit den weichen Entendaunen kann man schließlich auch Pinguinnester herrlich einrichten. Tierpflegerin Carmen kennt ihre Pappenheimer. Die machen auch vor Eiern nicht halt. Ein anderes Gelege der Dampfschiffenten wurde bereits gekapert.
4: Wir haben jetzt auf dieser Anlage hier ums Eck noch die Tochter vom letzten Jahr. Und die hat dieses Jahr auch Eier gelegt. Allerdings taktisch unklug auf der linken Seite. Das ist immer so die Pinguin-Ecke. Und wie man jetzt sieht, haben die Pinguine sich die Enteneier einverleibt. Und Zed brütet jetzt gerade Enteneier aus. Allerdings denke ich nicht, dass die Eier befruchtet sind, weil der Erpel eigentlich in Ein-Ehe mit seiner Ente lebt. Also wir gucken mal. Einfach mal schauen, was passiert, ne?
0: Pinguinmännchen Zed möchte Kinder. Um jeden Preis.
4: Ein bisschen Heini bist du, ja.
0: Mit seinem ebenfalls männlichen Partner hatte er bis vor kurzem sogar versucht, einen Stein auszubrüten. Nun also die Eier der Jungente.
4: Tatsache ist einfach, wenn tatsächlich was schlüpft, müssen wir die Küken rausnehmen, weil Pinguinküken sind Nesthocker, die werden von ihren Eltern gefüttert. Und Entenküken sind Nestflüchter, die können gleich von Anfang an selber fressen. Und das wäre ja ein bisschen blöd, wenn er dann versuchen würde, die Entenküken mit Fisch zu füttern. Das klappt nicht. Das wird nie hinhauen. Aber ich glaube, er würde auch staunen, wenn die Entenküken gleich aus dem Nest abhauen und losdüsen und baden gehen. Da würde der Pinguin wahrscheinlich auch arg staunen, was das für Kinder sind. Wir schauen einfach mal, was passiert. So.
0: Die Pinguine im Zoo am Meer machen es den Dampfschiffenten nicht leicht. Vater und Mutter Ente müssen gleich erstmal ihr Nest neu ausstaffieren. Und die Tochter vom letzten Jahr hat das große Nachsehen. Ihr Gelege wurde quasi zwangsadoptiert. Von Pinguinmännchen Z.
2: So, mein Süßer. Du bist echt ein bisschen träge hier. Ja, können wir noch mal Fieber messen, weil er oft so ein bisschen verschlafen ist.
0: Fieber bei Peer?
2: So, Schatz. Das ist jetzt gleich doof, ich weiß. Das findet niemand gut. Ja.
0: Die Normaltemperatur der Heuler ist wie bei Menschen.
2: Um 36,5, 37,5, so um den Dreh. Das ist eine gute Temperatur. Der hat jetzt 36,7, das ist alles in Ordnung. Gedanken muss man sich erst machen, wenn es so um die 38 geht, dann ist es leicht erhöhte Temperatur. Und ja, ab 39 ist es eben richtiges Fieber. Untertemperatur ist auch gefährlich. Also wenn es unter 36 geht, weil der Kreislauf dann natürlich schlapp macht. Ja, ja, jetzt bist du wach. Das ist gut. Ja, und du guckst dir die Gegend an. Das ist gut.
0: Angie wirkt auch deutlich munterer.
2: Du machst jetzt hier hoffentlich keinen Rabatz. Gut gemacht. Noch mal ein bisschen schwimmen, dass du noch ein bisschen wach wirst und vielleicht noch einen Pups loslässt. Abmarsch. Wir sind beide noch nicht so begeisterte Schwimmer. Das wird sich bald ändern.
0: So. Animation wie bei kleinen Kindern. Erst wollen sie nicht. Dann können sie nicht aufhören.
2: Genau, spielt mal ein bisschen miteinander. Das ist gut.
0: Peer gibt auf.
2: Wie gesagt, Schwimmen ist noch nicht so seins. Dann helfen wir dir halt auch ein bisschen. Komm. So, Freunde. Das war das Mittagessen. Dann sehen wir uns heute Nachmittag wieder.
0: Die beiden wurden von ihren Müttern gleich nach der Geburt verlassen. Wären sie nicht von den örtlichen Seehundjägern aufgegriffen worden, könnten sie jetzt nicht in Friedrichskoog ihren Verdauungsschlaf machen. Ganz allein auf grüner Wiese. Eselhengst Oskar und Schafbock Iwan dürfen nicht bei ihren Damen sein. Zwecks Geburtenkontrolle. Damit sie aber nicht alleine bleiben, sollen sie heute mit den Watussi-Rindern vergesellschaftet werden.
1: Ja, komm mal gleich her.
3: Ich mach zu.
1: Iwan, der liegt ja mit seinem dicken Fell.
3: Der genießt die Sonne.
1: Ja, naja. So, komm. Moin.
0: Erst wird gelockt, dann wird eingefangen. Auf der großen Wiese würde das nicht klappen.
1: Wir müssen jetzt erstmal eben hier unseren Oskar, unseren Esel Oskar und seinen Begleiter, das Schaf Iwan, extra sperren damit, oder enger, damit wir den gleich einfangen können. Jetzt mache ich mal schnell das Tor zu, weil die gerade hier sind. Die werden nämlich gleich auf eine neue Wiese kommen.
0: Gegenwehr wird nicht erwartet.
1: Das sind beide sehr anhängliche Vertreter. Deswegen erhoffen wir uns ja auch, dass das klappt. Wir wollen nämlich einfach am Strick mit denen dahin laufen. Hm? Der könnte wahrscheinlich schon bald so mitlaufen.
5: Bis wir ihm hinterher rennen müssen.
1: Ja, das, ja. Steck das mal irgendwo in die Tasche und gib mir mal das größte Halfter.
5: Das müsste passen.
0: Statt nur mit Brot gelockt zu werden, sollen beide auch ein Halfter umgeschnallt bekommen.
1: So, bing. Ach, Ivan. Was hast du da denn noch? Irgendwas Kleineres?
5: Ja, die sind, glaube ich, relativ gleich groß beide. Das hier sieht ziemlich klein aus.
0: Halfter für Schafe werden nicht produziert.
1: Hältst du mal Oskar fest?
5: Jo.
1: Oskar und Ivan, die teilen dasselbe Schicksal. Die sind beide von ihren Frauen weg. Weil die Schafe sollen jetzt nicht gedeckt werden. Deswegen ist Ivan halt hier als Bock. Und die Eselstuten eigentlich auch nicht. Und außerdem verträgt sich Oskar auch nicht so gut mit denen. Ja, so sind die beide irgendwie über und dann auch nicht ganz alleine. Und das klappt eigentlich ganz gut. Jetzt versuche ich ihm irgendwie das Tau anzumachen, so dass ich ihn aber auch nicht abwürg, weil ich kein passendes Halfter für ihn habe. Ja, das ist nicht lang, aber kurz. Willst du Oskar nehmen?
5: Ja, das mache ich.
1: Dann kann der Rest ja auch erstmal im Hier bleiben. Mhm. Und wenn die dann rumzicken, dann zückst du schnell ein Knäckebrot.
5: Alles klar.
1: Ja, dann gehen wir jetzt los.
0: Inmitten der Bremerhavener Hafenwelten am Weserdeich ist der Arbeitsplatz von Tierpfleger Thomas Grunert. Am Nachmittag schaut der große Mann in Grün regelmäßig nach einem kleinen Mann in Grün.
6: Wir haben einen neuen Gast hier drin. Wir haben ein neues Chamäleon bekommen, hat noch keinen Namen. Und nachmittags gucke ich einmal immer noch nach, ob er da ist. Und gegebenenfalls kriegt er von mir noch von der Pinzette was zu essen.
0: Der neue Kollege sieht urig aus. Und er versteht es schon bestens, den erfahrenen Thomas zu erschrecken.
6: Gestern habe ich versucht, ihn zu füttern. Und da ist er, habe ich noch nie gehabt bei so einem Chamäleon, da ist er leicht schwarz geworden vor Ärger. Das schien Ersatz zu sein. So wollte mir damit wahrscheinlich mitteilen, dass ich doch Abstand halten soll.
0: Das noch namenlose neue Fischerschamäleon wohnt, wie sein Vorgänger Rüdiger, mit zwei Geckos zusammen. Mit Rambo und der flinken Fine. Bevor Thomas eine Runde Heuschrecken spendiert, muss er die beiden Tarnkünstler erstmal ausfindig machen.
6: Ich muss erst die beiden Geckos haben. Denn die flinke Fine hat ihren Namen nicht umsonst. Ab und zu hat sie das mal, dass sie einfach losrennt. Und ehe sie mir rausrennt, gucke ich lieber zweimal nach. Und Rambo hat seinen Namen auch nicht umsonst. Hat er in letzter Zeit zwar nicht gemacht, aber er beißt auch ganz gern mal den Finger. Vielleicht um zu testen, wie es schmeckt. Und dann tausche ich das mal aus.
0: Gesucht, gefunden. Bloß nicht bewegen, sonst muss Thomas wieder suchen. Schaf und Esel wird der Umzug schmackhaft gemacht.
5: Wir gehen jetzt zu unserer alten Dammwildanlage. Die ist hinter den Kamelen. Da haben wir genug Platz für die, für Oskar und Henning oder für Ivan. Und ja. Da gehen wir jetzt hin und hoffentlich gefällt es den beiden da hinten.
1: Gib mir mal auch so ein bisschen von den Leckerlis.
0: Noch wird es aber nichts mit dem Umziehen.
5: Ich hier noch was. Und zwar jetzt wird wieder wärmer. Jetzt geht mit den Fliegen los. Das heißt, das ist nichts für dich.
1: Das ist nicht für dich.
5: Nee.
1: Soll ich das jetzt machen?
5: Nee, ich will ja einfach mal ein bisschen einsprühen.
1: Ach so, weil ich hier zufällig auch ein Schaf habe.
5: Ach so, dann nehme ich das so lange.
1: Okay. Oskar, der hat immer Probleme mit den Fliegen. Also der. Der kriegt dann richtig ganz kaputte Haut, alles so Stellen. Der hat auch wohl irgendwie so eine Allergie. Dagegen kriegt er auch eine Spritze. Und dann haben wir hier noch so ein Anti-Fliegen-Zeug, womit er dann eingesprüht wird. Wie doll haben wir das sonst eigentlich immer gemacht?
5: Je nachdem, wie schlimm er aussah. Ne?
1: Ja, naja, jetzt sieht er ja eigentlich noch gut aus, aber wir wollen ja, dass das auch so bleibt.
3: Die würden auch auf das Schaf gehen, nur da das Schaf hat halt keine Allergie dagegen. Das ist das Problem, was er hat, sind nicht direkt die Fliegen, sondern die Mücken, alles was so sticht, beißt oder sowas. Da reagiert er halt drauf. Die nerven ihn auch, wobei er natürlich auch, also bis da eine Fliege mal irgendwo oder eine Mücke an der Haut ankommt, dann ist eine Weile unterwegs hier drin, in der Wolle. Aber er reagiert dann einfach nicht allergisch darauf. Und bei ihm ist es dann ganz schlimm, dass sich das wirklich entzündet, blutig wird, er sich das auch richtig aufkratzt. Und das wollen wir halt vermeiden. Und dass wir mit dem Sprühen, dass sie sich gar nicht erst auf ihn niedersetzen und da auf komische Gedanken kommen.
1: Die Spritze soll er jetzt auch direkt schon kriegen?
3: Ja, so, tauschen wir nochmal.
0: Gegen das Jucken bekommt der Esel noch etwas unter die Haut.
1: Dann geht er gleich komplett behandelt auf die neue Wiese. Da kommst du auch mit.
0: Umzug in Rathen. Der nächste Versuch.
1: Ach komm, das Brot, das reicht aber nicht bis da hinten ganz. Komm. Manchmal sagt man ja auch stures Schaf. Ja.
0: Entweder ist Esel Oskar auf das Knäckebrot neidisch, oder er kann es nicht abwarten.
1: Oh, Achtung! Geh mal hier lang! So ist fein! Oh.
0: Gleich wartet die nächste Prüfung. Die Wiese der Eselstuten.
1: Musst du gleich nur sehen, dass du da zügig weiterkommst.
0: Für das neue Chamäleon im Zoo Bremerhaven ist eine Getränkebestellung in Arbeit. Tierpfleger Thomas Grunert steht an der Zapfanlage.
7: Also Wasseraufnahme ist bei den Chamäleons, zumindest bei diesem, von dem ich das weiß, eigentlich sehr gering. Das meiste wird übers Futter aufgenommen, aber wir bieten natürlich noch Wasser an. Wir besprühen auch die Pflanzen, dass, falls er die Tropftränke nicht mag, dass es von den Blättern aufnehmen kann. Aber wie gesagt, das hauptsächlich, also die hauptsächliche Flüssigkeitsaufnahme findet beim Futtern statt.
0: Die beiden Geckos Rambo und Fine, mit denen sich der Neuzugang das Terrarium teilt, möchte Thomas beim Füttern im Auge behalten. Fluchtgefahr.
7: Da ist Rambo, du bleibst sitzen, du bleibst sitzen, du bleibst sitzen. Ich sag dir das. Du kannst essen, hier ist genug drin.
0: Frisches Wasser ist auch drin. Fehlt nur noch ein Name für den Neuen.
7: So. Ja, so langsam brauchen wir Namen für den kleinen. Ups. Das ist zu. Tierpfleger mal hier alles fünfmal kontrollieren, dass auch wirklich alles zu ist. Nee, hier einmal irgendwas offen ist, gucke ich lieber doch fünfmal nach. Diese Tiere kriegt man hier nicht wieder. Und das möchte ich natürlich nicht, ne? Dann, ehe denen was passiert. So, gut, denn.
0: Denn man, tschüss. Hier ist alles im grünen Bereich. Unterwegs zu den Watussi-Rindern. Eselhengst Oskar und Schafbock Ivan. Die Wiese mit den Eselstuten wurde links liegen gelassen.
1: Mein Gott, du Wilder.
0: Ivan folgt am Schafhalfter.
5: Na komm, Oskar.
1: Soll ich ihn mal festhalten, oder?
5: Nö, okay, kannst du machen.
0: Zwei Hürden gibt es noch. Die Reaktion der Watussis und der richtige Schlüssel für das Gatter.
1: Ja, nur ein bisschen aufpassen mit den Kühen. Die stehen jetzt natürlich direkt vor der Tür oder bald. Wir machen jetzt hier drin die Halfter ab und

0: Heute Humboldt-Pinguine, die ein Entennest ausspähen. Seehundfindelkind Renate kämpft mit Verdauungsproblemen. Und Wurfkunst für ein Zwergflusspferd mit Riesenappetit.
1: Oh, das ging jetzt daneben.
0: Im Zoo am Meer werden jeden Tag die Gehege gereinigt. Das gehört zum Alltag der Tierpfleger. Zwar nicht täglich, aber dennoch regelmäßig befreien sie zudem die Wasserbecken von Algen und Schmutz. So eine aufwendige Putzaktion ist bei den Pinguinen für morgen geplant. Tierpflegerin Carmen Gürster möchte den Pegelstand im Pinguinbecken schon mal ein wenig senken. Das erledigt sie im riesigen Technikraum.
2: Wir wollen jetzt morgen das Pinguinbecken ablassen und dann mit dem Hochdruckreiniger reinigen. Ich habe gedacht, wenn ich jetzt heute schon mal ein bisschen was abpumpe aus dem Pinguinbecken, können wir morgen umso früher einsteigen. Und jetzt gucke ich mal, dass ich das alles umpumpe.
0: Früher war das irgendwie einfacher.
2: Wäre schön, wenn man einfach Wasserhahn auf und zu drehen könnte, aber das haut so nicht hin.
0: Hoffentlich haut es mit der Computersteuerungstechnik hin. Irgendwas scheint sich am Becken zu tun. Die Pinguine scheinen bereits ein Auge drauf zu haben. Blubbert es irgendwo? Sinkt der Pegelstand?

0: das Halfter und den Strick und dann lassen wir sie rauslaufen.
1: Ist gut, hier. Ist gut, komm, ist gut.
0: Weil das wäre sonst auf einer freien Fläche passiert und dann hält man ihn nicht. So, dann komm mal her. Und schön mit den Kühen vertragen.
2: Streit steht hier offenbar nicht im Raum. Eher Desinteresse. Die Watussis ziehen ab. Platz ist ihr genug. Oskar hat bereits den Unterstand entdeckt. Zum Abschluss für alle ein Brot.
0: So, dann vertragt euch schön hier, ne?
1: Schön friedlich bleiben.
2: Damenbesuch gibt es für Hengst und Bock nur von den Watussis. Keine Gefahr für eine Begattung. Direkt am Kutterhafen in Friedrichskoog die Seehundstation. Vorne die ausgewachsenen Robben, dahinter die Aufzuchtbecken für Heuler. Für die Heulerbecken gelten spezielle Hygienevorschriften.
3: Jedes Becken hat eigene Kleidung, eigentlich in kleiner und großer Hose. Die kleine Hose wird gerade geflickt, deswegen ist es in Dezenten riesig. Aber das können wir gut desinfizieren, sodass wir eben nicht mit Alltagskleidung auf den Tieren sitzen, nichts an Bakterien von uns dorthin tragen. Deswegen trägt man auch nur Handschuhe, nicht weil die einen vor irgendwelchen Bissen stützen würden, sondern nur weil wir natürlich Keime an den Fingern haben. Und da sind einmal Handschuhe dann das, wenn ich jetzt mit dem Tier hantiere und auch für die Spritze, wir einmal da desinfizieren, dass man das eben dann mit sauberen Fingern macht.
2: Hinter dem Gebäude die Quarantänestation. Momentanes Sorgenkind Renate.
3: Na, du guckst ja schon wieder. Das ist gut.
2: Renate ist eine Frühgeburt.
3: Dann komme ich mal zu dir.
2: Die Medizinabteilung naht.
3: Ah, kleine Maus. So. Ja, super. Guck mal. Kommt jetzt erst der kleine Pieks. Nehmen wir nur eine kleine Hautfalte und bist tapfer. Super. Das war schon der erste Streich. Und dann kommt noch eine Temperaturkontrolle, Madame. So? Jo. Ist doof, ne? Ne, das ist aber unverändert. 35,9 jetzt, wir hatten vorher 36,0. Das ist alles noch nicht kritisch, aber das ist eben auch nicht, dass es bergauf geht, dass sie schon hier ein bisschen wieder aktiver ist. Sie liegt direkt unter der Wärmelampe, also daran kann es auch nicht liegen. Wir haben auch Außentemperaturen, die nun nicht gerade winterlich sind. Und deswegen haben wir hier auch das Handtuch schon noch mit runtergepackt, dass sie ein bisschen bequemer liegen kann. Aber also sie guckt, sie ist aktiv, das ist besser als vorhin. Aber ich hoffe, dass ihr das Medikament jetzt dann hilft, dass wir dann bei der nächsten Fütterung vielleicht eine halbe Portion ihr geben können. Das muss man gerade bei den Frühgeburten natürlich sehr gut im Blicke haben, denn diese Tiere sind nicht stabil, sind nicht voll entwickelt. Da gucken wir lieber einmal mehr nach, als dass es dann zu spät ist.
2: Der krumme Rücken zeigt Renates Problem.
3: Sie hat ein Verdauungsproblem, ein Magen-Darm-Problem. Das, was wir ihr jetzt an Futter anbieten, ist ja nicht das, was sie draußen von der Mutter bekommen würde. Wir können keine Seehundmilch nachmachen, deswegen ist es spezielle Aufzuchtmilch mit jetzt püriertem Heringsfilet. Und ja, das muss ihr Magen-Darm-Trakt verwerten können. Und da hat sie, jetzt wird der Bauch ja auch schon ein bisschen dünner, vorhin so einen richtigen Blähbauch gehabt. Wer kleine Kinder hat, kennt das auch. Wenn Mama mal was anderes gegessen hat und die Milch nicht so ist wie sonst, dann gibt es auch mal Spuckerei oder Pupserei. Und wir können hier nicht genau sagen, was ihr Problem ist, weil wir nichts verändert haben am Futter. Aber über diese kritische Phase müssen wir rüber. Und ja, da wird das jetzt hoffentlich helfen und ich komme nachher für die nächste Kontrolle. Na, Madame, reiß dich am Riemen hier.
2: Zwergflusspferd Mbele. Immer hungrig.
3: Mbele, guck mal. Ja, Mbele, los. Na komm.
2: Futter gibt es nur zur Wassergymnastik.
3: Ich versuche jetzt, das Flusspferd mal ins Becken zu locken. Aber anscheinend hat sie ja nicht so wirklich Lust drauf. Wenn die ganze Zeit nur draußen liegt, dann trocknet eben die Haut auch so aus. Und das wollen wir ja nicht. Die leben ja in den Tropen und dort ist es ja immer feucht. Und dann liegen die tagsüber viel in irgendwelchen Schlammsuhlen und so weiter.
4: Deswegen haben die eben auch so eine abweisende Schicht auf der Haut. Also man merkt das auch, wenn man so drüber streicht. Dann ist das wie so ein Schleim. Der dient eben zum Schutz der Haut.
2: Verführerisch treiben schon ein paar Apfelstückchen im Pool herum.
4: Sie weiß ja, wo es ins Becken geht und dass man die Stufen benutzen muss. Bele, guck mal hier. Na komm.
2: Bele versucht es weiter. Warum ins Wasser gehen? Vielleicht kommt das Essen geflogen.
4: Bele, guck mal.
2: Ob sie wohl jetzt versteht? Der Apfel. In verführerischer Nähe. Da ist es um sie geschehen. Halb zog er sie, halb sank sie hin.
4: Ja, ist toll. Ja, fein hast du das gemacht. Guck mal.
2: Schon kommt das Fressen geflogen. Zwergflusspferde sind reine Pflanzenfresser. Die riesigen Hauer dienen als Werkzeug zur Nahrungssuche und zur Abwehr von Feinden.
4: Er hat die Zähne natürlich auch zum Kauen, aber das wird eben mehr am Kiefer noch mit zerdrückt in kleine Teile und dann schluckt die das einfach. Man sieht das ja auch, dass dann immer noch Reste sind, wenn sie dann das Maul noch aufmacht. Das ging jetzt daneben. Sie wollte ja erst gar nicht ins Becken, aber wenn die dann drin sind, dann bleiben die meistens auch.

0: Im Bremerhavener Zoo am Meer erwartet Valeska ihren Nachmittagssnack. Denn ob's regnet, stürmt oder schneit, um 16 Uhr ist hier Fütterungszeit.
1: Das ist besseres Bremerhavener Wetter. Maus, guck mal.
0: Thomas Grunert nimmt's gelassen und lässt es zusätzlich Karotten regnen.
1: Ab und zu verstecken wir es auch mal, dass sie suchen muss. Und heute gibt's eben mal per Luftpost. Eine Tomate mach sie nicht. Jetzt gibt's erstmal die Leckereien und hinterher, wenn wir dann soweit sind, dann gibt's den großen, knackigen Bären dazu.
0: Zum Essen?
1: Zum Vernaschen. Jetzt bin ich gespannt, ob ich die rüberkriege. Ja, Maus, da hast du was zum Suchen. Fressen ist im ersten Moment immer wichtiger als ein Bär, aber das, sobald alles aufgefressen ist, ist Lloyd wieder aktuell. Der kriegt jetzt auch seine Portion. Und nur er ist ja so drauf, er guckt dann ja zwischendurch immer. Also er könnte ja was verpassen, wenn das zu lange mit dem Essen dauert. Kommst du kurz essen?
0: Eisbär Lloyd im Nachbargehege ist einer Stärkung nicht abgeneigt.
1: Guck mal.
0: Er braucht viel für seine Braut Valeska nebenan.
1: Gut gemacht.
0: Den Tomatentorwart zu mimen, lenkt ihn ab.
1: Wir haben geübt. Ich habe werfen viele Monate geübt. Nachdem ich festgestellt habe, dass der Riese so gut fangen kann, machen wir das häufiger mal. Fertig?
0: Treffer versenkt.
1: Riese, kommst du mit? Kommst du mit?
0: Thomas möchte Lloyd in die andere Gehegeecke lotsen, weg von Valeskas Zaun, damit er mal auf andere Gedanken kommt.
2: Bele, komm mal ein Stück, komm.
0: Auch Zwergflusspferd Bele soll gelockt werden. Aquagymnastik, damit ihre Haut geschmeidig bleibt.
2: Dem geht's hier schon ganz gut. Ich glaube, für mich wäre das ein bisschen langweilig. Ich hätte da lieber ein bisschen mehr Action.
0: Action hat Bele im Moment anscheinend genug. Schon allein, weil das Apfelstück nicht in ihren Mund will. Für Mbele ist der Unterwasserspaziergang ein leichtes. Wie steht es ansonsten mit dem Schwimmen?
2: Also unter Schwimmen versteht man ja so an der Wasseroberfläche sich bewegen. Und das können Flusspferde eben nicht, die laufen nur unter Wasser. Wie man jetzt auch gerade sehen kann. Sie bewegt sich einfach nur unter Wasser fort, aber schwimmen kann sie nicht.
0: Mbele hat es geschafft. Endlich hat sie ihr Apfelstück im Mund.
2: Na, willst du doch noch ein Stück?
0: Getroffen. Im zweiten Versuch. Gar nicht so einfach, in das riesige Maul reinzuwerfen.
2: So, Bele, das reicht dann für heute. Sieht sie wohl anders.
0: Das Ziel war, Bele ins Wasser zu locken. Hat geklappt. Die Keas, eine Papageienart, leben zu fünft in der großen Voliere. Vater, Mutter und drei Töchter. Tierpfleger Kalle Kretschmer ist unterwegs zu einem Sohn der Kia-Eltern.
3: Na, alles gut?
0: Er ist im Quarantäneraum untergebracht. Denn der junge Mann wandert demnächst nach England aus und braucht dafür eine Art Gesundheitszeugnis.
3: Na, Junge, da ist aber aufgeräumt hier, du.
0: Der intelligente Kerl heißt Einstein.
3: Er ist eigentlich der Einzige, der seinen Namen von seinem Charakterbild her hat. Der war als kleines Küken, als Wattebäuschen, war das schon einer, der hat in der Ecke gesessen und nur geguckt. den ganzen Tag, wenn irgendwas los war, hat er geguckt. Deswegen haben wir ihn Einstein getauft. Der sah immer so aus, wenn er überlegen würde, nachdenken würde. Und das hat sich eigentlich auch bis jetzt so gehalten. Er ist erstmal arg zurückhaltend. Also eher, sag ich mal, ein bisschen scheu.
0: Ganz allein hier. Wer würde da nicht in die Röhre gucken?
3: Wir haben eine funktionierende fünfköpfige Gehegegruppe und da brauchen wir kein weiteres Tier mehr. Das würde also die Funktionalität der Gruppe erstmal kaputt machen. Und ich glaube, ein zweiter Hahn wäre auch nicht so toll. Er ist ja nun mal ein Hahn. Und außerdem ist er für einen englischen Zoo bestimmt. Und jetzt ist für übermorgen endgültiger Termin. Ich hoffe, der bleibt der Termin. Weil das hier ist, die Quarantäne kann nur Übergangslösung sein. Also der arme Kerl, gerade als Kea, sitzt hier alleine. Auch wenn wir ihn jeden Tag beschäftigen. Er kriegt also grundsätzlich immer irgendwas, was er tun oder kaputt machen kann, wie auch immer. Aber das kann es auf Dauer wirklich nicht sein. Ne? Also der braucht ein Mädchen. So einfach ist das. Und in England, in dem Zoo, da wartet schon ein junges Mädchen auf ihn. Er weiß da zwar noch nichts von, aber gut, der wird es noch früh genug merken.
0: Very nice. Hoffentlich kann er sein Girlie auch auf Englisch bezirzen.
3: Ich glaube, das braucht er nicht. Also wer ihn hautnah erlebt, der wird seinem Charme verfallen. Und das wird das Mädchen in England auch machen. Hey, endlich mal Apfelsine gegessen. Alter Schwede, du bist ja gut. Hey, traust dich nicht? Bewegst dich nirgendwo hin? Und lässt sich sogar von mir anfassen. Ich fasse es nicht.
0: Normalerweise hackt er zu.
3: Die Jungs bei den Keas sind immer ein bisschen gröber als die Mädchen. So, ein Stein. Noch ein bisschen was zum Tüdeln.
0: Bekommt Einstein noch Englischunterricht?
3: Mein Schulenglisch ist schon lange, lange her. Also ein bisschen was bleibt natürlich hängen, ist klar. Aber ja, also ich muss mich jetzt nicht zwingend irgendwie mit irgendjemandem frei Englisch unterhalten. Und er muss ja auch gar nicht hören, was der englische Pfleger von ihm will. Das reicht ja, wenn er das neue Mädchen, was er kennenlernt, wenn er die versteht. Und die wird er verstehen. Da gehe ich mal von aus. Ja, so. Okay, Einstein.

0: Nein. See you later.
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0: Wir nehmen uns ab jetzt 15 Minuten für alles Wichtige in unserem Land. Willkommen zu Niedersachsen 18 Uhr. Es ist der Albtraum für Eltern. Man zieht sein Kind groß, sieht es lachen, laufen, sprechen, lernen. Das Kind wird dann größer, flügge, bekommt mehr Freiheiten. Und in dieser Freiheit kann man sein Kind nicht mehr überall und vor allem schützen. Und dann macht das Kind einen Fehler, der alles verändert. Ein 14-Jähriger soll in Marxen im Kreis Harburg auf einen Oberleitungsmast der Bahn geklettert sein. Er erlitt einen Stromschlag und ringt um sein Leben.
1: Per Rettungshubschrauber wurde der schwer verletzte 14-Jährige in eine Klinik geflogen. Gemeinsam mit einem 15-Jährigen soll der Junge zuvor zwischen dem Güterbahnhof Maschen und Buchholz an der Bahnstrecke unterwegs gewesen und auf einen Oberleitungsmast geklettert sein.
2: Er hat einen Starkstromschlag bekommen von der Oberleitung der Bahn. Ist also übergesprungen. Bei der feuchten Wetterlage kann der Strom bis zu 2 Meter überspringen. Dann gibt es diesen Lichtblitz. Und dann hat der Starkstrom abbekommen und ist auch noch abgestürzt von diesem Strommast.
1: Immer wieder unterschätzen vor allem junge Menschen die Gefahren von Bahnanlagen. Die Bundespolizei versucht mit Infokampagnen seit Jahren aufzuklären.
3: Der Versuch mit einem Winddrachen in einer Oberleitung zeigt, welche enorme Kraft durch 15.000 Volt ausgelöst wird, nachdem die Oberleitung wieder unter Strom gesetzt wird.
2: Das ist auch ein Phänomen, was uns leider immer wieder begegnet, obwohl wir versuchen, so gut es geht, aufzuklären. Immer wieder bei jeder Gelegenheit, ob es in Schulen ist oder bei Praktika, die wir selber haben mit jungen Leuten, darüber aufzuklären, wie gefährlich das ist. Aber diese Bahnanlagen haben irgendwie einen Reiz. Kinder und Jugendliche nähern sich dem gerne an und haben dann kein Gefahrenbewusstsein.
1: Der 14-jährige Junge, der gestern in Marxen schwer verletzt wurde, schwebt weiter in Lebensgefahr. Sein 15-jähriger Begleiter erlitt einen Schock. Die Bundespolizei will den genauen Unfallhergang nun ermitteln.
0: Ein Wolfsriss ist für alle Betroffenen fürchterlich und belastend. In der Regel hat man inzwischen festgestellt, tötet ein Wolf bei einem Angriff auf Schafe 1 bis 6 Tiere. Das, was sich in Füchtenfeld im Landkreis Grafschaft Bentheim ereignet hat, hat es in Niedersachsen noch nie gegeben. Dort hat ein Wolf oder mehrere Wölfe mindestens 57 Schafe getötet und mehr als 100 verletzt. Jetzt haben die Diskussionen begonnen, wie man reagieren sollte.
4: Bei der Idylle heute ist kaum vorstellbar, was sich am 1. und 2. Mai hier zugetragen hat. In der renaturierten Moorfläche bei Nordhorn weideten hunderte Schafe, bis wohl mindestens 2 Wölfe ihrem natürlichen Jagdtrieb nachgingen, der andererseits immer noch für großen Schrecken sorgt. Jannik van Sloten und Joost van der Kamp von der Landjugend Nordhorn waren in den Tagen dabei, um verletzte und tote Tiere zu bergen.
5: Da war ich am Kopf mit Ohr abgebissen oder abgezogen, wo der sich dann versucht hat, da irgendwie festzuhalten.
6: Und die Schafe waren überall verteilt. Dann sind wir erst in die Richtung da gefahren. Da lagen dann mal so 2, 3, die auch nicht mehr gut zu Fuß waren, die nicht mehr laufen konnten. Dann haben wir später noch mal 5 gefunden.
5: Also man konnte den Tieren schon ansehen, dass sie eine sehr stressige oder 2 stressige Nächte hintereinander jetzt hatten, weil die auch wohl ziemlich ausgelockt waren, auch wie die vom Anhänger runterkamen. Also die waren ja quasi am Häckeln wie so ein Hund, kann man sich das vorstellen.
4: Dabei sollten die Schafe für die Wölfe kein leicht zu findendes Fressen sein. Die Fachleute hier gehen aufgrund der großen Anzahl der gerissenen Schafe von mehreren Wölfen aus. Trotzdem hat laut Behörden der Herdenschutz, sprich 34 Kilometer Elektrozaun, generell funktioniert.
5: Der Zaun ist so einen guten 1,40 Meter, 1,50 Meter hoch. Mit Strom

0: Wolf, der kann auch springen. Frage ist, wie hoch der springen kann. Und der Zaun ist auch noch in die Erde eingebuddelt, einen halben Meter, dass er nicht drunter herbuddeln kann. Das wurde auch extra gemacht. Ja, ist die Frage, wie hoch will man den Zaun noch machen?
1: Der Landkreis hat heute Nachmittag reagiert und zwei männliche Wölfe zum Abschuss freigegeben. Weibchen bleiben verschont, weil gerade Welpenaufzuchtszeit ist. Die Abschüsse sollten auch einen Vergrämungseffekt haben. Wann und wo genau die Jagd beginnt, das wollen die Behörden nicht sagen, auch um Störaktionen von Wolfsschützern zu verhindern.
2: Bereits im letzten Jahr hat die deutsche Industrie gelitten, natürlich auch bei uns in Niedersachsen. Besonders energieintensive Betriebe stehen aktuell vor großen Herausforderungen. Aktuelles Beispiel: Continental hat heute bestätigt, 1600 Stellen in Deutschland abbauen zu wollen. Wo und wie, ist noch nicht klar. Aber auch Lüneburg hat es in den letzten Monaten mehrfach getroffen. Dort droht auch schon der nächste Tiefschlag. Der Klebstoffhersteller HB Fuller hat angekündigt, seine Produktion zu schließen.
3: Bis Mai 2027 soll jetzt auch bei HB Fuller Schluss sein. In den letzten Monaten hatte schon der Autozulieferer Jan Feng das aus bekannt gegeben. Dort sollen 230 der noch verbliebenen Beschäftigten ihren Job verlieren. Und auch der Gabelstaplerhersteller Jungheinrich schließt seine Produktion mit 160 Mitarbeitern. Bei HB Fuller sind jetzt rund 80 Mitarbeiter betroffen. Weltweit will der Klebstoffhersteller rund 30 Standorte schließen.
4: Wir sind mal der beste globale Standort gewesen. Aber man hat sich halt entschieden, das zu verlagern, um halt kostengünstiger den Hygienebereich zu beliefern.
3: Jetzt droht in Lüneburg sogar der Schlussstrich. Und das passt zur Prognose des Arbeitgeberverbandes Niedersachsenmetall. Der hatte 500 Unternehmen im Land befragt und schließt daraus, dass bis zu 30.000 Jobs in der niedersächsischen Industrie in diesem Jahr wegfallen könnten. Und auch die Industrie- und Handelskammer ist besorgt.
5: Lüneburg ist momentan unter einem Brennglas mit starker medialer Aufmerksamkeit, mit sehr vielen schlechten Nachrichten. Aber die Entwicklung, die wir hier sehen, die sehen wir auch in anderen Teilen Niedersachsens und am Ende in ganz Deutschland.
3: Gründe dafür seien unter anderem hohe Energiekosten und die Arbeitskosten hierzulande. Die Wirtschaftsförderung in Lüneburg und auch die IHK bleiben aber optimistisch, dass auch der Standort von HB Fuller bald wieder durch ein anderes Unternehmen übernommen werden könnte. Denn Industrieflächen rund um Lüneburg seien sehr knapp und damit grundsätzlich sehr beliebt.
2: Ich gebe zu, ich konnte dem Regen seit gestern Nacht wenig abgewinnen. Aber es ist ja völlig klar, dieser Regen ist dringendst notwendig. Im April ist dramatisch wenig runtergekommen und die Natur und damit die Landwirte haben händeringend drauf gewartet. Das waren jetzt also in Teilen des Landes anderthalb Tage echter Landregen. Reicht das, um durchzuatmen? Genau das untersucht der Deutsche Wetterdienst, um Landwirten Empfehlungen zu geben.
6: Endlich Regen nach 8 Wochen weitgehender Trockenheit. Für Landwirt Louis Lüdgering aus Salzgitter kommt der Regen gerade noch rechtzeitig für seinen Weizen.
7: Also wir können hier exakt genau die Getreideähre erkennen, die wir später dann auch haben und ernten. Die Ähre ist jetzt letztendlich angelegt, jetzt bald beginnt die Kornfüllphase, dass das Korn gefüllt wird und dann letztendlich auch die Nährstoffe dorthin transportiert werden müssen. Und für den Nährstofftransport ist das Wasser wirklich limitierend wichtig. Deswegen ist es genau wichtig, dass es jetzt das Wasser kommt.
6: Noch sind die Böden in Niedersachsen auch in tieferen Schichten nicht zu trocken, sagt Matthias Herbst vom Deutschen Wetterdienst. Er untersucht zudem, wie tief Ackerpflanzen wurzeln. Und zwar durch diese Röhren, die 1,5 Meter tief im Erdreich stecken. Dadurch konnte er herausfinden, dass dieses Wintergetreide sehr tiefe Wurzeln ausgebildet hat.
8: Das trockene Frühjahr führt oft dazu, dass die Pflanzen tiefer wurzeln, dass sie tiefere Bodenschichten schon erschließen. Die tieferen Bodenschichten werden ja dann oft erst entleert, wenn der Sommer dann auch sehr trocken ist. Und die Pflanzen sind dann besser gerüstet.
6: Vor allem für trockene Sommermonate. Für Kartoffeln und Mais gilt diese Entwarnung noch nicht. Sie werden jetzt erst gepflanzt.
2: Mit Anfang 40 nochmal einen Neustart im Leben kann man mal machen. Ist aber wirklich nicht leicht. Das werden alle, die es versucht haben, bestätigen. Wie die Pflegekraft Sandra Nitsche. Die hat gewagt und gewonnen. Ohne Abitur, durch eine Warteliste, hat sie Medizin studiert. Über ihren Traum haben wir schon mal berichtet. Und der hat sich jetzt erfüllt. Sie ist Ärztin. Hat aber ihr altes Leben nicht vergessen.
9: Ich komme morgens ins Haus. Dann ziehe ich mich um im Arztzimmer. Nehme mir im Prinzip mein Tablet, mein Telefon. Dann gibt es die Morgenbesprechung um 8 Uhr, welche Patienten aufgenommen worden sind.

0: Das Trommeln des Spechtes gehört zum normalen Balzverhalten. Normalerweise nutzen die Spechte dafür abgestorbene Äste oder hohle Bäume. Und je lauter er von seiner Anwesenheit kundtut, desto mehr Chancen hat er bei den Weibchen.
1: Laut Erhard Merger vom NABU sind Spechte standorttreu und kehren regelmäßig in ihr Revier zurück. So wird er wahrscheinlich auch nächstes Jahr genau hier wieder Lärm machen. Aber kein Problem. Zum Glück stört die Anwohner das Trommeln nicht. Ganz im Gegenteil, er gehört schon fest zur Dorfgemeinschaft.
2: So was Einzigartiges haben wir nur. Es ist spaßig, es ist toll, das zu hören.
1: Allerdings scheint er bislang nicht so erfolgreich. Und das, obwohl es an Vögeln hier nicht mangelt. Ob vielleicht auch noch seine Herzdame dabei ist? Viel Zeit bleibt ihm nicht mehr, denn die Balzzeit ist bald vorbei. Dann kann auch in Rütenmoor wieder länger geschlafen werden.
3: Toi, toi, toi. Gleich noch ein Vogel beschäftigt uns heute, beziehungsweise mehrere. Sie erinnern sich vielleicht, dass erst kürzlich Eier aus einem Storchennest gerettet wurden, weil die Mutter in Neustadt am Rübenberge gegen eine Fensterscheibe geflogen und dabei gestorben war. Keiner wusste, was aus diesen Eiern wird. Das Ergebnis sehen Sie hier. In der Artenschutzstation Sachsenhagen haben sie die vergangenen Tage im Brüter verbracht. Und nun sind 4 von 5 Storchenbabys geschlüpft. Neues Leben unter dramatischen Umständen. Die Störche sollen jetzt gepäppelt werden, damit sie im Herbst alleine leben können. Und dann gratulieren wir noch der Popkünstlerin Lea, die heute den renommierten Musikpreis Goldener Ton in Hahnenklee entgegengenommen hat. Der Goldene Ton ist der Nachfolgepreis von Paul Linkering. Den haben zuvor schon Musikgrößen wie Peter Maffay, Udo Lindenberg oder Ina Müller erhalten. Die Sängerin hat sich allem Anschein nach über die Auszeichnung gefreut und bereitet sich in diesen Minuten auf das traditionelle und anschließende Benefizkonzert der Preisträger in Goslar vor. Auch die Oberbürgermeisterin findet, Lea sei eine würdige Preisträgerin.
4: Weil sie es schafft, mit leisen Tönen und viel Emotionalität ein großes Publikum zu begeistern. Und ich glaube, was sie so besonders macht, dass es ihr immer wieder gelingt, ihre eigenen Erlebnisse und Gefühle so umzusetzen, dass sie auch die Menschen damit berührt.
3: Gesunde Ernährung ist so wichtig. Deswegen senden wir auch immer wieder gerne unsere Ernährungsdocs. Okay, das mal vorausgeschickt. Jetzt widmen wir uns Zimtschnecken, Cupcakes und Kuchen. Eine Nordreportage ganz nach meinem Geschmack, gleich nach dem Wetter. Morgen begrüßt Sie an dieser Stelle wieder wie gewohnt diese Woche Lena Mosel. Ich wünsche Ihnen einen angenehmen Abend und tschüss.
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6: In der Nacht bleibt es in Südostniedersachsen oft dicht bewölkt, örtlich Nebel. Es bleibt aber überwiegend trocken, Temperaturen zwischen 0 und 8 Grad. Morgen meist freundlicher. Zur Küste hin zeigt sich die Sonne sogar länger und die Temperatur erreicht 12 bis 18 Grad. Mäßiger Wind aus Osten. Am Sonnabend und Sonntag geht es recht freundlich und oft frühlingshaft warm weiter. Ab Montag wird es wieder unbeständiger und merklich kühler.
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12: Dazu sage ich nichts mehr.
13: Oh Gott, das habe ich noch gar nicht gesehen.
14: Ich rolle ja sogar den Teig per Hand aus, ohne Ausrollmaschine. Das schmeckt man dann im Endeffekt auch irgendwie raus.
15: Ja, stopp, stopp.
16: Hi. Ich hätte gern 2 zum Schmecken.
17: Ja, gerne.
14: So, erstes Blech leer.
18: Wie lange stehen Sie in der Küche und backen?
14: Das sieht scheiße aus. Ich bin nicht zufrieden.
19: Das macht süchtig.
20: Weil es lecker schmeckt.
19: Und man das so kaum noch bekommt.

0: Konditormeisterin Jule Kleine muss 550 Brownies, Cupcakes und Kuchenstücke vorbereiten.
1: Nee, das ist mir ja noch nie passiert. Scheiße. Ja, mein Schaber ist durchgebrochen. Den muss ich da jetzt einmal rausholen. Naja, passiert. Ich habe so sauber gearbeitet, ne? Ich hoffe, ihr findet das jetzt nicht eklig. Viele Leute sagen immer, wo sind denn die Handschuhe und so? Aber Handschuhe sind viel unhygienischer. Die Hände sollten natürlich immer sauber und gewaschen sein. Wenn man so Risikolebensmittel wie Eier oder so angefasst hat, dann passiert auch nichts. Also das ist dann auch immer noch besser, als Handschuhe zu tragen.
0: Insgesamt 3 Tage lang steht Jule in ihrer Backstube in Neustadt am Rübenberge bei Hannover. Für einen einzigen Verkaufstag.
1: So, auf ein neues.
0: Vor einem Jahr hat sie ihre Konditorei eröffnet. Mit nur 24 Jahren und einem 125.000 Euro Kredit.
1: Witzigerweise hat mein Papa immer gesagt, in dem einen Ort, wo wir oft im Urlaub waren, bei dieser einen kleinen Bäckerei, die es da am Hafen gab, Jule, da wirst du irgendwann mal oben im Fenster stehen und die Konditorei gehört dir. Und ich habe mich ehrlich gesagt nach der Schule ein bisschen schwer getan. Dann habe ich erstmal mich ein bisschen ausprobiert, bin als Au-pair nach Amerika gegangen. Ich habe einfach gemerkt, ich möchte gerne was mit den Händen machen, Handwerk. Und dann habe ich mir so ein dickes Buch geholt, wo alle Ausbildungsberufe drin stehen. Und bin dann dadurch durch diese Kindheitserinnerung wieder beim Konditorberuf hängen geblieben. Und dann habe ich die Ausbildung gestartet und es war auf jeden Fall der richtige Schritt.
0: Vor 4 Monaten kam der Durchbruch. Eine hannoversche Tageszeitung kürte ihre Zimtschnecken zu den besten der Stadt.
1: Hallöchen. Na du?
2: Moin.
1: Na, was geht hier? Warte.
0: Ihr Bruder Ansgar.
1: Hi.
2: Hi, Juli. Wie geht's? Alles klar?
1: Ja. Und bei dir?
2: Auch.
1: Sehr schön.
2: Sehr schön.
1: Hast du meine Banane am Start?
2: Ich hab die Banane am Start. Natürlich.
1: Perfekt. Oh, Gott sei Dank.
2: Bananen, ne? Na klar, was brauchst du denn eigentlich?
1: Herzlichen Dank, das ist für meine Bananentartlets. Und weil ich das spontan überlegt habe, hatte ich noch keine Bananen.
2: Ja, ist klar.
1: Du kannst gleich mal probieren, ob da noch ein bisschen Zucker rein muss.
2: Ja.
1: Oh, ich hasse dieses Abschmecken immer. Ich kann es schon gar nicht mehr schmecken.
3: Man denkt immer, das ist immer so der schönste Part bei dem Job, aber wahrscheinlich irgendwann auch nicht mehr, ne?
1: Ja.
0: Das Cupcake-Topping macht sie ohne Rezept.
3: Hast du denn aber zimtschneckenmäßig schon alles fertig?
1: Ich habe gestern Abend noch ausgerollt, ja.
3: Welche hast du jetzt?
1: Es war echt eine Rechnerei, weil ein paar Bestellungen waren und so. Aber wir haben uns jetzt für 20 Bleche entschieden.
2: 20 Bleche.
1: Ich glaube, dass ich hinkomme damit.
0: Angefangen hat sie mal mit 4.
1: Ja, es kam halt seitdem der Zeitungsartikel. Dann draußen war ja immer mehr. Aber jetzt merke ich auch langsam, wo es wärmer wird, dass es auch wieder abnimmt.
3: Gut, Zimtschnecken sind mehr so ein Herbstding. Ne? Wahrscheinlich könnte noch ein bisschen Zucker rein, weil es ist noch nicht so süß, finde ich. Weißt du, was ich meine?
1: Ja, sehe ich auch so.
3: Ja, warum nicht?
1: Ohne Familie würde es bei mir überhaupt nicht laufen. Also die helfen mir wirklich in jeden Lebenslagen und ich hätte mich auch wirklich nicht getraut, diesen Schritt zu gehen, glaube ich, hätte ich nicht so einen starken Familienrückhalt. Also das hilft mir tatsächlich echt in allen Situationen. Alles, was ich mache, wird erstmal mit der Familie abgesprochen und so. Das ist schon wirklich sehr, sehr, sehr toll. So, ich glaube, wir sind dann auch ganz gut in der Zeit für heute. Ich muss jetzt noch ein bisschen was mit den Zimtschnecken vorbereiten und ein, zwei Sachen dekorieren, aber dann läuft das auf jeden Fall und ich denke, wir sind ganz gut für morgen vorbereitet.
0: Der nächste Morgen, Verkaufstag. Jule ist schon seit 3 Uhr nachts auf. Fast alle Garnierungen und das Topping für die Zimtschnecken macht sie morgens frisch.
1: Mama, wie spät ist das?
4: Moment. Oh, das ist jetzt hoch. Es ist 7:45.
0: Um 9 muss sie auf dem Wochenmarkt sein.
1: Ja, okay. Guck mal, geht das so? Da sind noch voll die Stückchen drin. Das soll ja eigentlich ein bisschen rosa sein.
4: Ja. Ein bisschen Farbe. Man kann erkennen, dass Frucht drin ist. Ist doch gut.
1: Ich habe jetzt eh keine andere Wahl.
0: Eigentlich beginnt der Mann.

0: Markt schon um 8. Für Jule nicht zu schaffen.
1: Das sieht scheiße aus, ey.
0: Nach Absprache darf die Konditorin später kommen. Ihre Mutter, Viola Kleine, ist selbstständige Bauplanerin und hilft immer mit, wenn sie es einrichten kann.
1: Ich bin nicht zufrieden. Das nervt mich, ehrlich gesagt.
0: Die Backstube in ihrem Heimatort Eilwisse gehörte zuvor zu einem Café. Im Vorraum will Jule bald eine Verkaufstheke eröffnen. Bis jetzt gibt es ihr Gebäck nur auf dem Wochenmarkt. Den Verkaufswagen hat sie gebraucht gekauft.
1: Jetzt muss ich schon mal gucken, wo ich das hier noch unterbringe. Eigentlich ist alles voll.
0: Himbeerschnecken. Passend zum Frühling. Jule hat die neue Sorte heute zusätzlich dabei.
2: Wohin denn damit? Kein Platz mehr. Hilfe.
1: Da ist nichts mehr frei.
2: Ich dachte, ihr könntet vielleicht noch was vorhaben.
1: Nee, ich weiß auch nicht. Oh, hier noch irgendwie mit drauf.
2: Und was ist oben? Ganz oben?
1: Hier ist auch schon alles voll.
2: Nee, ganz oben.
1: Das habe ich noch nie gehabt. Und die Cookies?
2: Ja, dann auch.
1: Ja. So weit ist es noch nie gekommen. Ich weiß auch nicht, was heute los ist. Haben uns irgendwie sehr verkalkuliert.
2: Ja, das geht doch gut. Wird schon.
1: Okay, Mama, dann fahre ich los, ne?
3: Alles klar, Mausi.
1: Danke.
3: Verkaufstag.
1: Danke, dass du so lange da warst. Hat mir übelst geholfen. Okay, bis später, ne?
0: Kurz vor 9. Jule braucht eine Viertelstunde zum Wochenmarkt in Neustadt. Ihr Ziel? Niemand soll leer ausgehen. Gleichzeitig soll nicht viel übrig bleiben.
1: Ich hoffe, dass heute wieder gut was los ist auf dem Markt. Wir haben ja einiges dabei, dass sich das auch gelohnt hat, ne? Der ganze Stress, dass sich gut verkaufen lässt heute.
0: Nach dem Meister hat Jule direkt ein Gewerbe angemeldet und den Wagen gekauft.
1: Früher gab es bei uns tatsächlich auch so Bäckerwägen. Ich habe gedacht, dass das so eine ganz individuelle Geschäftsidee quasi ist, weil es das ja eigentlich kaum mehr gibt. Und dann mit so feinen Konditoreiprodukten, das konnte ich mir sehr gut vorstellen. Und jetzt hat sich aber tatsächlich so eingependelt, dass ich halt eher auf die Wochenmärkte fahre, anstatt selber so mit der Klingel durch die Dörfer zu fahren. Aber ja, ich finde es richtig toll. Also diese Wochenmarktkultur ist echt voll was Besonderes. Wenn man da mal so ein bisschen drin ist, macht echt Spaß.
0: Deutsche machen sich im Schnitt mit 34 Jahren selbstständig. So eine Befragung der KfW-Bank. Jule schon mit 24.
1: Ich hoffe, dass mein Standplatz gleich frei ist, weil ich da ganz am Rand stehe. Und ab und zu denken die Leute, da ist der Markt schon vorbei und stellen sich dann irgendwie auf meinen Platz. Aber, ja, sieht gut aus. Nein, steht einer. Nein, wie ich es prophezeit habe.
0: Bianca Koch wartet schon auf Jule. Sie hat, wie jede Woche, Zimtschnecken für ihr Kaffee bestellt.
1: Hi, bist du schon im Stress?
4: Pakete weg. Oh, guten Morgen.
1: Also sitzt keiner drin, ne?
4: Nee, er bringt halt gleich 3 Pakete um die Ecke gebracht. Ich denke, er kommt gleich wieder.
1: Sehr gut. Alles klar. Danke, geh gleich los, ne? Müssen wir kurz warten. Ja, das ist, also ist hier echt der allerletzte Stand halt hinten. Und das ist so typisch, ne? Ach, da kommt er, glaube ich.
0: Jule gehört in Neustadt zu den jüngsten Händlern. Der Wochenmarkt ist ihr festes Standbein. Mit Tortenbestellungen, Messen und Events nimmt sie zusätzlich etwas ein. Mit 10 Minuten Verspätung steht sie endlich auf ihrem Verkaufsplatz.
1: Oh je, ein Blech zum Schnecken ist umgefallen. Das sieht noch okay aus.
0: 3/4 ihres Gebäcks will Jule heute mindestens verkaufen. Dann hat sich der Tag für sie gelohnt.
4: Ich darf dir deine sauberen Bleche wiedergeben und dafür ganz viele volle mitnehmen.
1: Jawollo.
0: 60 Schnecken hat Bianca bestellt.
1: So, die für dich habe ich schon eingepackt, die anderen muss ich noch einpacken, weil das sonst zu warm gewesen wäre.
4: Ja, okay. Dann nehme ich erstmal die, bringe die zum Auto und dann komme ich gleich nochmal wieder.
1: Ja. Weil so viele Bleche konnte ich nicht opfern.
4: Ja, alles gut. Dann bin ich gleich wieder bei dir.
1: Ja, die Himbeer auch schon oder erst
4: mal
1: die
4: Bäume? Ach so, ja, die kriege ich noch mit.
1: Das war ja richtig, ne? Für dich
4: ja, genau, alles Himbeeren. Gut.
1: Okay, dann fange ich schon mal an einzupacken. Hast du das gerade im Kopf? Einmal so waren es ja 10, ne?
4: Ja, 10, 6, 4. Ich gucke aber gleich nochmal. Ja. Ja? Sonst mach auch dann gerne erstmal weiter. Alles
1: ja?
4: gut, ja?
1: Okay, okay.
5: Das macht süchtig. Das meiste ist ja Fabrikzeug, was man kaufen kann. Richtige Bäcker von Hand wird immer seltener.
1: Das stimmt.
5: Leider.
1: Und freut jetzt, mich, dass sie das wertschätzen.
5: Und die hat's drauf.
1: Ein Cupcake sollte das sein. Ne?
5: Erdbeer-Schoko-Cupcake und zwei Windbeutel. Ne?
1: Macht 14,40 dann.
0: Viele Stammkunden. Doch um ihren Kredit zurückzahlen zu können, braucht sie auch neue.
1: 60.
4: Danke.
1: Danke auch.
5: Dann ein schönes Wochenende.
1: Ja, danke gleichfalls. Ne? Tschüssi.
4: Wie lange stehen Sie in der Küche und backen?
1: Also die Vorbereitung dauert fast die ganze Woche tatsächlich.
4: So was. Aber sieht alles toll aus.
1: Dankeschön. So, dann mach's 14,20 bitte. Dankeschön.
0: Nach dem Markttag muss Jule gleich wieder in ihre Backstube. Ihr nächstes Event steht an. Der verkaufsoffene Sonntag.
4: Ja, dann wünschen wir Ihnen viel Erfolg.
1: Ja, danke schön. Vielen Dank.
4: Tschüss.
1: Tschüss. Die Komplimente gehen runter wie Öl, das sage ich dir. Nee, also das ist wirklich, das baut einen richtig auf, das motiviert einen voll. Also das nehme ich natürlich immer gerne an. Hallo.
4: Hallo. Ich hätte gern so einen Windbeutel, bitte.
1: Gerne.
4: Und eine Zimtschnecke.
5: Hui, das ist auch noch eine schöne Packung.
1: Dankeschön.
4: Wie viel sagten Sie?
1: 7,20 Euro.
4: 20 Cent? 20 Cent
1: habe
4: ich sogar. Ja. Und noch ein bisschen Kleingeld.
1: Dankeschön, nehme ich gerne.
0: Etwas Altbewährtes hat sie auch immer im Angebot. Meist Apfelstreuselkuchen.
5: Zunge, das ist das Einzige, was mit zu viel Zucker hat. Das andere kann ich nicht essen, das ist mir zu zuckerig. Verstehe ich nicht, sowas würde ich nie essen.
1: An sich ist halt das, was mir Spaß macht, tatsächlich eher so ein bisschen modernere Sachen, neue Kreationen und so. Genau, und dann gibt es tatsächlich solche und solche. Also manche sind da echt total offen für und freuen sich dann, wenn sie hier neue Geschmäcker entdecken. Aber teilweise sind manche Ältere auch ein bisschen eingefahren noch. Guten Morgen.
0: Ihr Vater Karl-Heinz, Kalle, Kleine, kommt freitags auch oft. Nach dem Rechten sehen, sagt er. Jule ist seit mittlerweile 8 Stunden auf den Beinen.
1: Hallo.
5: Ja. Ist anstrengend, wach.
1: Ja. Schön, dass du da bist.
6: Ist denn viel los? Geht?
1: Hast du doch gesehen.
6: Also jetzt ist immer mehr so zum späten Vormittag, ne? Gleich morgens oder so.
1: Ja, vorhin war es noch recht leer, das stimmt. Ja. Nee, also jetzt habe ich, glaube ich, schon ganz gut Umsatz gemacht.
6: Sie ist eine tolle Persönlichkeit geworden dadurch auch. Wir verstehen uns alle super in der Familie. Sie ist ein guter Mensch, wie alle 3 Kinder und da bin ich stolz.
0: 13 Uhr, Marktende. Ziel fast erreicht. Ein Großteil ist schon weggegangen. Das übrige Gebäck verkauft eine Verwandte auf einem zweiten Wochenmarkt. Der nächste Tag. Jule muss direkt für den verkaufsoffenen Sonntag nachlegen.
2: Jule, ja. Habe ich den richtigen Rührer genommen oder hätte ich den nehmen sollen?
1: Ja, bitte mit einer feinen Route.
0: Normalerweise bereitet Jule einen Verkauf 3 Tage vor. Diesmal hat sie nur 1 Tag Zeit. Ihre Mutter hilft beim Apfelkuchen.
2: Das ist immer so schön, wenn man die Meisterin im Nacken hat, die dann auch einen Blick darauf hat, wenn kleine Fehler passieren, so wie hier jetzt, ist das halt nicht der Rührer, mit dem man das schaumig rührt, sondern es muss der sein. Also wird er nochmal gewechselt. Ja. Damit es auch gut schaumig wird.
1: Ich gebe schon gerne Arbeit ab, aber es stresst mich auch immer ein bisschen, weil man ja halt schon irgendwie auch immer so ein Auge drauf haben muss. Und ich möchte natürlich auch, dass die Sachen eigentlich quasi genauso wären, wie wenn ich sie machen würde. Aber ich bin natürlich super dankbar für die ganze Hilfe. Genau, das ist eine Herausforderung, aber ich freue mich auch. Kannst die Eier und die Waage haben, Finn.
0: Teigmasse für Cake Pops. Am Sonntag will die Konditorin ein paar besondere Extras anbieten.

0: Zupfkuchen soll diesmal ihr Partner Finn machen. Er ist gelernter Maurer.
1: So, Schatz, ich wollte das nicht wegnehmen. Ja. Aber kannst du gleich nochmal von den Förmchen ein bisschen abnehmen und noch reinfüllen? Ja. Okay.
0: Sie haben sich vor 9 Jahren auf einer Zeltparty kennengelernt.
2: Sie kann schon sehr genau sein. Aber ich habe das Gefühl, bei mir drückt sie ab und zu mal ein Auge zu. Also das funktioniert eigentlich ganz gut.
1: Ja, nein, also ich finde es echt immer am Start. Kann ich mich glücklich schätzen. Ja, die müssen noch ein bisschen. Aber Finn, wenn du willst, kannst du schon die Zupfkuchen in den Ofen tun.
0: 25 Minuten bei 180 Grad. Die Zupfkuchen gehören zu Jules Klassikern und müssen im Ofen gut hochkommen. Ihre Spezialität sind ihre Zimtschnecken. Dafür rollt sie 20 Kilo Hefeteig.
1: Ich habe tatsächlich eine ganz, ganz große Liebe für Schweden, auch für schwedisches Gebäck. Und deswegen waren Zimtschnecken für mich ein Muss. Ich habe auch damals in der Meisterprüfung, darf man sich sein Prüfungsthema selber aussuchen. Und ich habe das Thema Midsommer in Schweden gewählt. Es ist ja so ein Sommer, so ein Wendenfest, was die da feiern. Und da habe ich meinen ganzen Tisch halt auf Schweden ausgerichtet und schwedische Produkte auch hergestellt. Und danach waren wir tatsächlich im Anschluss auch in Schweden. Also es ist wirklich mein absolutes Lieblingsland. Und deswegen dürfen Zimtschnecken überhaupt nicht fehlen. Ich könnte mir auch gut vorstellen, in Zukunft noch mehr schwedisches Gebäck anzubieten.
0: Finn ist weiter für die Zupfkuchen zuständig.
2: Ja, ich habe vergessen, die Uhr anzuschalten. Das ist so ein bisschen kritisch, wann die fertig sind und wann nicht. Aber man sieht das eigentlich ganz gut, wenn die oben so anfangen braun zu werden, dann sind sie fertig. Deswegen muss ich jetzt ab und zu mal gucken, weil das halt mit der Uhr nicht so ganz gepasst hat. Moment der Wahrheit, ja. Sehen sehr gut aus, würde ich sagen. Die sehen jetzt noch so ein bisschen groß aus, aber wenn die sich abkühlen, dann senken die sich so ein bisschen runter. Dann müssen eigentlich perfekt sein, ja.
0: Butter-Zimt-Füllung für die Zimtschnecken.
1: Ich glaube tatsächlich, weil es alles so handgemacht ist mit reinen Zutaten. Ich rolle ja sogar den Teig per Hand aus, ohne Ausrollmaschine. Das schmeckt man dann im Endeffekt auch irgendwie raus. Ja, ich bin ganz zufrieden.
0: Im Gärschrank gehen die Zimtschnecken noch auf. Morgen bekommen sie vor dem Verkauf ein spezielles Frischkäse-Topping. Sonntagmittag. Abfahrt mit 650 süßen Teilen an Bord. So viele wie noch nie. Schlechtes Wetter hieße schlechterer Umsatz. Bis morgens hatte es noch geregnet.
1: Ich freue mich echt richtig mit der Sonne.
3: Ja, doch. Es wird ein guter Verkaufstag.
1: Yes.
0: Julis ältere Schwester Paula.
3: Das ist ja auch immer das Gute eigentlich, dass auch ein paar neue Leute vielleicht kommen, ne? Also es fragen ja auch echt dann immer viele nach Torten und so.
1: Ja, und dann kommen die auch echt und sagen sich, ja, wir haben dich beim Goldenen Sonntag kennengelernt oder so. Also das ist echt immer sehr gut. Ja, da soll er durchpassen.
3: Ja.
1: Ja, aber muss er nicht nach hier hinten?
3: Nein, er fährt nach rechts.
0: Ihr Standplatz ist mitten in der Fußgängerzone in Neustadt.
3: Boah, jetzt ist doch schon was los. Eben war gar keiner hier, als ich geguckt habe. Oh, da kommst du nicht durch mit dem Schild. Hm. Ich mach das Schild einfach kurz zur Seite, oder?
1: Ja.
4: Hallo, Entschuldigung. Ich nehme einmal ganz kurz das Schild zur Seite, weil wir einmal durchfahren müssen, ja?
5: Ja.
0: Paula hat zurzeit Abschlussprüfungen im Tiermedizinstudium. Trotzdem will sie ihrer Schwester helfen.
4: Jule?
1: Das ist die Lücke, wo wir rein müssen, zwischen Chibo und diesem Blumenkübel quasi. Also, ja, das müssen wir jetzt irgendwie schaffen. Beim Einpark ist bisher noch nichts passiert, aber ich habe tatsächlich schon mal einen Spiegel mitgenommen. ich bin ein bisschen aufgeregt jetzt auch, ehrlich gesagt, weil es echt eine kleine Lücke ist.
3: Ja, du musst da rückwärts rein.
1: Ja.
4: Jule, stopp mal. Aber standest du letztes Mal mit dem Dach da drunter?
3: Ich glaube ja. Ja, ne? Passt das nicht.
4: Es sieht irgendwie so knapp
3: Ich bin mir
4: aus.
3: Unsicher.
4: Ja, doch, es müsste passen. Doch, es müsste mit dem Dach passen. Ja, stopp, stopp!
3: Aber hier kommt gar keiner mehr durch, ne? Passt das hier?
4: Doch, hier kommt wer durch. Der ist jetzt so ein Dings. Du könntest jetzt...
3: Darf man das? Ich weiß nicht, ob das nicht verboten ist, wenn da keiner mehr durchkommt.
4: Nein, da passt aber so wer durch. Aber das Ding ist, Jule, warte mal ganz kurz. Du musst noch mal nach links vorne fahren. Links vorne fahren. Links vorne. Stopp! Warte mal, ich guck mal, ob du noch ein bisschen zurück kannst. Ja. Du kannst noch so ein bisschen zurück.
3: Gerade?
4: Gerade, ja.
3: Sind die Reifen gerade?
4: Ja, die Reifen sind gerade.
3: Aber die Tür muss noch aufgehen.
4: Ich weiß. Stopp! Ja?
3: Meinst du es gut?
4: So ist super, Lule.
3: Sicher?
4: So ist richtig gut, ja.
3: Alter, wie bin ich denn hier reingekommen, ey? Jo.
4: Ja, wir hätten halt alles noch bis weiter nach vorne, das stimmt schon. Aber, aber dann hättest du noch mal komplett rausgemusst.
3: Aber wir haben auch die Stehtische.
4: Ja, das ist eigentlich gut. Dann haben die Leute hier Platz. Ey, Jule, guck mal. Da ist so ein bisschen Platz. Da ist noch genau, dass die Leute gehen können.
3: Okay.
4: Ist perfekt eingeparkt.
3: Okay. Sehr gut.
4: Und jetzt bist du auch gerade.
3: Danke.
4: Ja, das ist immer ein Akt.
0: Jules Konditorei steht das dritte Mal beim Goldenen Sonntag. Heute will sie ihren Umsatzrekord knacken. Welches Gebäck die Kunden mögen, sei immer unterschiedlich, sagt sie.
3: Wenn jetzt keiner zu früh kommt, dann sollten wir es schaffen. Also wir haben jetzt noch so 5 Minuten. Ist sportlich, aber ist okay. Punkt 13 Uhr, ne?
0: Heute setzt die Konditorin auf Kleinigkeiten für unterwegs. Nur Cookies hat sie nicht mehr rechtzeitig geschafft. Sie hofft, dass ihre Eltern die noch nachbringen.
5: Nehmen wir 3 bunte?
4: Ja.
3: Das ist schon soweit, Paula?
5: Ach so, ja?
4: Ja. Das, die Cake Pops ist ja nicht so das Problem.
5: Die sehen ja auch toll aus.
4: Juli, ich mach hier auch noch mal welche hin, ruhig, ja? Oder nach unten.
3: Halt machen, ja.
4: Hi.
3: Ihr seid aber auch pünktlich hier.
5: Ja, wir haben den Parkplatz.
3: Ja, das ist schon.
5: Wir wollen auch nur hier einmal kurz Hallo sagen und dann zu
4: Wollt ihr direkt auf die Hand oder eine Tüte?
6: Auf die Hand.
4: Ja, dann könnt ihr, können die sich die auf jeden Fall nehmen.
3: Oh Gott. Das habe ich noch gar nicht gesehen.
0: Eigentlich haben sie noch gar nicht geöffnet. Trotzdem schon eine Schlange.
3: Oh Mann, das ist so verrückt.
7: Hi, ich hätte gern 2 zum Checken.
3: Ja, gerne. So, erstes Blech leer. Wie spät ist es? 10 Minuten? Wenn überhaupt? Ja, es ging sehr schnell.
4: Ich sag ja, man muss die Klappe noch zulassen, bevor man bereit ist.
3: Ja,
4: eigentlich.
3: Da hast du recht.
8: Dankeschön. Tschüssi.
7: Tschüss.
8: Hallo.
7: Hallo. Ich nehme auch einmal 2 zum Check.
8: Gerne.
4: Ah, okay. Können wir gern machen. Aber eins sind eingepackt, ne?
7: Ja, bitte. Mhm.
3: Das ist halt echt voll abwechslungsreich. Also gerade sowas wie Veranstaltungen, was ich jetzt hier mache, sowas hätte man halt nicht, wenn man jetzt wirklich nur ein festes Ladengeschäft hat. Also ja, sehr, sehr viele verschiedene Kunden. Macht einfach Spaß.
8: Dankeschön.
7: Danke.
8: Tschüss.
4: Aber es heißt leider auch mehr Herausforderungen.
3: Ja.
4: Ja. Es kann auch mal was passieren, womit man nicht rechnet. Ich glaube, das ist was anderes, wenn du fest irgendwo bist, aber macht auch Spaß.
3: Ja, hat alles Vor- und Nachteile auf jeden Fall.
0: Jule bewirbt ihre Konditorei auch über Social Media. Cupcakes, Törtchen und kleinere Snacks gehen heute besonders gut. Ein Teil davon lag noch in der Backstube.
8: Hallo!
9: Nachschub!
10: Cookies
9: Kekse.
10: Und Brownies.
9: Alter, hier ist was los, wa? Alter Schwede, ist hier was los.
8: Hi!
9: Hi. Achso, ein Wechselgeld haben wir auch noch mit Jule, ne?
1: Sehr gut, danke. So. Tschüss. Geht gleich los, Mama.
6: Wenn eben solche Veranstaltungen sind, ne, dann wird es manchmal doch stressig und wurde mal was vergessen. Und zum Glück, wenn wir uns hier im Umkreis Neustadt bewegen, dann funktioniert das ja auch gut, dass man schnell noch mal was nachschiebt.
10: Dankeschön.
1: Danke auch. Ciao.
11: Schönen Sonntag. Ciao.
1: Hallo.
12: Ist das die einzige Zimtschnecke, die ja noch da?
1: Nee, wir haben noch.
12: Aber das ist die Sorte, ne? Die
1: richtig, genau. Nur die klassische Zimt heute.
12: Genau, dann würde ich davon eine nehmen.
1: Sehr gerne. Zum Mitnehmen?
12: Zum Mitnehmen, bitte.
1: Jawohl. Eine Zeit lang habe ich ja wirklich nicht so viele immer gehabt, weil ich damit nicht gerechnet habe. Und dann waren die doch öfter mal ausverkauft. Und ich glaube, ein paar Kunden haben noch ein kleines Trauma davon.
0: Jules Ziel, ihren ersten Mitarbeitenden einstellen. Und ein zweiter fester Wochenmarkt, am liebsten in Hannover. Dort hat sie sich auf einen Standplatz beworben.
13: Danke für eure Arbeit.
1: Ja, danke schön. Euch auch, danke.
0: Nach knapp 5 Stunden Verkauf sind nur noch 50 Teile übrig. Die Bilanz stimmt. Jule hat einen neuen Rekordumsatz geschafft. Reste verschenkt sie oder gibt sie an die Tafel.
1: Für mich war es echt der richtige Schritt, sich selbstständig zu machen. Das habe ich mir ja schon immer gewünscht. Und jetzt das wirklich so zu haben und auch zu sehen, wie es bei den Leuten ankommt, auch so einen Erfolg ja tatsächlich zu haben, also zu sehen, dass es läuft, das erfüllt mich wirklich sehr dolle. War für mich auf jeden Fall die richtige Entscheidung, auch wenn es natürlich auch ein paar Schattenseiten mit sich bringt. Aber es gibt mir einfach sehr viel. Ich habe noch so viele Pläne, so viele Ziele und ich bin sehr, sehr froh, diesen mutigen Schritt gegangen zu sein.
14: Es ist auch ganz schön zu sehen, dass die kleine, jüngere Schwester einfach ihren Traum lebt und schon ja, quasi verwirklicht hat. Und ich sehe da noch ganz viel kommen.
1: Und es ist auch schön, so eine größere Schwester zu haben, die einem so beiseite steht dabei.
0: Schon übermorgen geht es für Jule weiter. Die Hochzeitssaison mit mehrstöckigen Torten steht an. Und spätestens im Frühsommer will die Konditormeisterin auch ihre Verkaufstheke an der Backstube eröffnen.
15: So, wie sich 140 Kilometer pro Stunde im Auto anfühlen, naja, das wissen Sie vermutlich vom letzten Mal Autobahn fahren. Aber wie fühlt sich das auf einem Schlitten an? Auf dem Rücken liegend, ohne Airbag und das Ganze am Eiskanal. Er muss es wissen, denn er gehört zu den besten Rennrodelfahrern überhaupt der Welt. Wenn man da drin liegt, ich weiß nicht, wo fühlst du dich sicherer, im Auto oder in so einem, auf so einem Schlitten?
16: Also ich würde fast sagen, bei mir am Schlitten, weil ich bin nur alleine sozusagen auf der Bahn. Ich habe ja nicht noch andere Verkehrsteilnehmer bei mir mit dabei auf der Bahn. Deswegen würde ich schon fast sagen, der Schlitten.
15: Ja, siehst du. Also er liebt diesen Thrill, glaube ich. Felix Loch zu Gast auf dem roten Sofa. Wir freuen uns auf Sie. Gleich hier.
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15: Guten Abend, wie schön, dass Sie dabei sind, um eben heute auch einen Ausnahmesportler kennenzulernen. Er galt auch schon früh als Talent, was der Weltmeistertitel mit 20 auch bestätigte. Es folgten Olympiamedaillen und zahlreiche Weltcupsiege. Also er muss eigentlich die coolste Socke der Welt sein, denn seine Fahrten, die sehen total kontrolliert und ruhig aus, bis man sieht, dass er mit teilweise sogar 150 Kilometer pro Stunde auf dem Rücken durch einen Eiskanal rast. Herzlich willkommen, Rennrodler Felix Loch.
16: Hallo, servus.
15: Ich muss ja sagen, ich habe gestern, das mache ich nicht ganz so oft, aber Bayern München tatsächlich die Daumen gedrückt bei der Champions League, weil ich wusste ja, du bist riesen Bayern München Fan und nicht, dass du mir hier mit schlechter Laune auftauchst. Aber es hat sich gelegt, oder?
16: Die Laune war natürlich gestern erstmal ein bisschen betrübt. Ich bin großer Bayern-Fan, aber ja, so ist es im Sport, auch wenn ich jetzt schon so ein bisschen, es war schon manches sehr grenzwertig. Deswegen.
15: Achso, ja. Die Schiedsrichter, ja gut.
16: Genau, aber darüber brauchen wir, glaube ich, jetzt nicht diskutieren. Aber es ist Sport, wie bei mir auch, es gehört

0: mit dazu, gewinnen und verlieren. Und am Ende, es geht halt einfach weiter. Man
1: guck mal, aber
0: muss
1: das hast du nicht. Du hast keinen Schiri, der da irgendwie pfeifen kann. Du hast nur die Zeit, die dann später bestimmt, ob du gewinnst. Ne?
0: Genau so ist es. Und da bin ich sehr, sehr froh drum. Weil das wäre für mich nichts, wenn einer dort noch sagt, ah, du kriegst jetzt 18 Punkte oder 19 Punkte. Bin froh, dass das bei mir nicht irgendeine Rolle mitspielt.
1: Aber sag mal, wir alle denken ja jetzt so, oh, der Sommer kommt, ne? Die entspannte Zeit kommt. Ist es bei dir auch so? Freust du dich? Oder sagt man als Wintersportler, der Winter kann eigentlich gar nicht lang genug sein?
0: Also zum Schluss ist man dann schon froh, wenn es dann mal rum ist, wenn man einfach wieder mehr zu Hause ist. So das Ganze einfach ja, mit Familie wieder mehr Zeit verbringen kann, ist ganz, ganz wichtig. Deswegen freue ich mich dann schon, wenn die Saison so langsam zum Ende kommt. Auch wenn ich gern das ein oder andere Mal auch noch mal fahren würde. Aber andererseits ist es auch schön, dass es einfach nicht möglich ist. Weil so freust du dich wieder mehr, wenn du im September oder Ende September, Anfang Oktober, wenn es dann wieder losgeht.
1: Und ist jetzt schon vorbei? Also machst du jetzt schon deutlich weniger, nur noch Krafttraining?
0: Also die Saison, sozusagen die Wintersaison ist sowieso vorbei, aber die Vorbereitung für die nächste Saison geht jetzt schon wieder los. Wir sind schon wieder dabei, haben jetzt gerade angefangen, um uns wieder ja, für den nächsten Winter fit zu machen, dass wir, wenn es geht, wieder vorn um den Sieg mitfahren können.
1: Hast ja auch viel vor, neuer Weltmeistertitel und dann kommt Olympia und so weiter. Wollen wir uns alles darüber unterhalten, auch eben, was das Besondere ist im Eiskanal, wie man da ja, diese Angst vielleicht auch kontrolliert und ob es das Rennrodler-Gen gibt. Also Felix Vita, würde ich sagen, spricht auf jeden Fall dafür. Dazu gleich mehr. Vorher kommen wir zu einem EU-Verbot, das noch in diesem Jahr in Kraft treten soll. Und zwar will die EU Dienste verbieten, die mit Hilfe von KI sexualisierte Bilder und Videos im Netz erzeugen. Christina Donau mit den Einzelheiten.
2: Durch einige prominente Opfer sogenannter Deepfakes mit sexuellem Inhalt hat die breite Öffentlichkeit von dem kriminellen Treiben im Internet schon vor Jahren erfahren. Betroffen war zum Beispiel Hollywood-Star Scarlett Johansson oder Kollegin Emma Watson. Bei sexualisierten Deepfakes wird etwa das Gesicht einer Frau in eine Pornosequenz täuschend echt hineinkopiert. Zuletzt hatte hierzulande Schauspielerin Colleen Fernandes Schlagzeilen gemacht, als sie den mutmaßlichen jahrelangen digitalen Missbrauch ihrer Identität öffentlich machte. Die von der EU heute beschlossene Änderung in der KI-Verordnung verbietet Apps, mit denen ein sexualisierter Identitätsklau möglich ist.
3: Ja, es ist jetzt nicht so, dass jetzt jede neue App bei der EU erstmal beweisen muss, hier, guck mal, unsere KI, die kann keine Menschen ausziehen. Vielmehr ist es so, wenn mir als Nutzer etwas auffällt, dass eine App gegen diese neue Regelung verstößt, dann kann ich mich beschweren. Aber sicher wird auch das sogenannte AI Office, die zentrale Behörde zur Überwachung des EU-KI-Gesetzes, regelmäßig nach verdächtigen Apps schauen und prüfen. Ja, und bei Verstößen drohen den Unternehmen hohe Geldstrafen.
2: In dem verschärften Gesetz soll genau definiert sein, was sexualisierte Inhalte sind und was nicht. Bevor es in Kraft treten kann, muss es noch vom EU-Parlament und Rat bestätigt werden. In der Regel eine Formsache. Die Änderung würde ab dem 2. Dezember gelten. Ab dann wäre auch eine generelle Kennzeichnung für KI-generierte Inhalte verpflichtend. Zugleich sollen andere Regeln vereinfacht werden, um das wirtschaftliche Potenzial von KI in Europa besser auszuschöpfen.
1: So, bevor wir hier weitersprechen mit einem der besten Rennrodler der Welt, noch zu dem, was außerdem für den Norden heute interessant ist. Im Überblick von Philipp Kafsack.
4: Unter strengen Sicherheitsvorkehrungen erreicht dieser Konvoi an Spezialfahrzeugen in der Nacht um kurz vor 12 die Uniklinik Düsseldorf. Im Krankenwagen befindet sich eine Frau, die sich womöglich mit dem Hunter-Virus infiziert hat. Die 65-Jährige hatte Kontakt mit einem der drei mutmaßlichen Opfer des Hunter-Virus-Ausbruchs auf dem Kreuzfahrtschiff Hondius. Sie war gestern mit zwei weiteren Verdachtsfällen von Bord des Schiffs geholt worden, zeigt bislang aber keine Symptome. Unterdessen wurde bekannt, dass 29 Passagierinnen und Passagiere das Kreuzfahrtschiff bereits vor der Bestätigung der ersten Infektion auf der Insel St. Helena verlassen haben sollen. Einer von ihnen hat nach Medienberichten inzwischen Symptome entwickelt und sei positiv auf das Virus getestet worden. Die Hondius befindet sich derzeit auf dem Weg nach Teneriffa. Hier sollen alle Gäste und Besatzungsmitglieder untersucht werden. Sollte es der Gesundheitszustand zulassen, könnten sie nach Angaben des spanischen Gesundheitsministeriums anschließend in ihre Heimatländer zurückkehren. Es war wohl Leichtsinn gepaart mit Abenteuerlust, der hier bei Marxen im Landkreis Harburg gestern zur Katastrophe führte. Ein 14-Jähriger soll an dieser Bahnstrecke auf einen Oberleitungsmast geklettert sein und wurde dabei vermutlich von einem sogenannten Lichtbogen getroffen, eine elektrische Entladung, die ohne direkten Kontakt mit der Leitung durch die Luft fließt. Nach Angaben der Polizei sei der Junge

0: infolgedessen vermutlich mehrere Meter zu Boden gestürzt. Ein Lokführer leistete erste Hilfe, bevor der 14-Jährige mit einem Rettungshubschrauber ins Krankenhaus gebracht wurde. Laut Polizei liegt er momentan in einem künstlichen Koma. Feierlicher Empfang heute für Friedrich Merz im Hamburger Rathaus beim traditionellen Überseetag. Wobei zum Feiern dürfte dem Kanzler eher nicht zumute sein, denn wie heute bekannt wird, verringern sich Schätzungen zufolge die Steuereinnahmen 2026 um 17,8 Milliarden Euro. In seiner Rede warb Merz für Geduld beim Reformtempo der Bundesregierung und sprach über die Neusortierung der Welt.
1: Wir sind in eine neue Ära offener Großmachtpolitik eingetreten, des Kampfes um Einflusssphären in der gesamten Welt.
0: Vielleicht hilft Merz ja das geschenkte Buddelschiff, Deutschland und die Welt wieder ein wenig mehr auf Kurs zu bringen.
2: Ja, sein Kurs ist vorgegeben, wenn er auf seinem Profischlitten sitzt. Rennrodler Felix Loch ist zu Gast und Annika Röhrs stellt ihn vor.
3: Mit fast 130 Sachen unterwegs. Die Geschwindigkeit, die er liebt.
4: Da kribbelt's immer ein bisschen.
3: Felix Loch, schon immer voll fokussiert auf den Sieg.
5: Das wird der erste Weltmeister mit 18 Jahren hier in Oberhof. Felix Loch.
6: Wo ich dann im Ziel war, es war unglaublich.
3: Heute einer der erfolgreichsten Rennrodler der Welt. 13 Mal Weltmeister. 3-mal Olympiagold.
5: Olympiasieg für Felix Loch, Goldmedaille.
3: Und 8-mal Gesamt-Weltcupsieger. Bereits als Kind täglich auf der Rodelbahn. Und die Familie seitdem an seiner Seite. Auch wenn es nicht läuft wie Olympia 2018.
7: Da stand er quer, aber sowas von quer. Nein!
8: Als Papa war ich natürlich der richtige Mann an der richtigen Stelle, am richtigen Ort, zum richtigen Zeitpunkt.
3: Diesen Rückhalt gibt Felix Loch heute selber weiter. Unterstützt Sportler aus der Ukraine. Engagiert sich für Kinder weltweit.
9: Mein Patenkind, das ist die Evelyn.
3: Ob ohne oder mit Schlitten, Felix Loch hat noch viel vor.
2: Das sind so viele tolle sportliche Momente. Ganz viele Weltcupsiege, Goldmedaillen. Gibt es aber so einen Moment, wo du sagst, oh, den würde ich gerne noch mal erleben?
10: Einen würde ich immer nicht sagen, das sind schon viele. Natürlich der erste Weltmeistertitel, Wahnsinn. Von dem ist keiner ausgegangen, ich natürlich selber auch nicht, weil ich gerade in die Mannschaft eigentlich da in diesem Jahr so richtig reingekommen bin.
2: 18, ne?
10: Ja, das war schon wirklich Wahnsinn. Aber natürlich auch die Olympiamedaillen waren immer was ganz Besonderes. Sowas vergisst man nicht. Wir haben eine Heimweltmeisterschaft bei uns am Königssee gehabt. Das ist nochmal was ganz Spezielles, sage ich mal, gewesen, weil natürlich der Druck einfach noch viel, viel höher ist, weil es jeder erwartet, dass du dort gewinnst. Deswegen, es gibt viele tolle Momente, an die man sich sehr, sehr gern zurückerinnert.
2: Ja, das glaube ich. Aber wenn man so jung ist, empfindet man wahrscheinlich auch den Moment anders, als wenn du heute so auf dem Podest stehst, ne?
10: Ja, auf jeden Fall. Also ich würde sagen, dass es jetzt heute oder jetzt die letzten Jahre irgendwie ein bisschen auch emotionaler geworden ist. Es ist so natürlich mit der Familie, mit zwei Jungs, die sich selber dort ausprobieren, die dort immer mitfiebern, die größten Kritiker sind natürlich auch.
2: Ehrlich? Sagen die dir am ehesten, da hättest du mal dich anders in die Kurve legen müssen?
10: Aber ganz genau. Aber ganz genau. Deswegen, das ist schon irgendwie, es hat sich verändert, aber gut, so ist halt natürlich das Leben, es verändert sich immer was und ich würde sagen, es war früher, glaube ich, sehr, sehr schön und jetzt ist es immer noch genauso schön.
2: Aber was würdest du denn sagen? Weil das fing schon so früh bei dir an. Ich glaube, mit 5,5 lagst du das erste Mal auf dem Schlitten. Aber was macht einen guten Rodler aus? Worauf kommt es da an?
10: Es sind viele Sachen. Natürlich, umso früher man irgendeine Sportart anfängt, umso besser ist es. Das ist egal, über welche Sportart brauchen wir uns über. Ist es Skifahren, ist es Radfahren, ist es egal wo. Man tut sich einfach als Kind natürlich sehr, sehr leicht. Und am Ende ist es natürlich das, dass du dabei bleibst, dass du motiviert wirst, dass du diesen Sport einfach weitermachst. Du brauchst gute Trainer, die das Ganze natürlich auch fördern. Und am Ende braucht man natürlich auch wahrscheinlich ein bisschen ein Talent dafür. Es geht, glaube ich, immer, man kommt oder man kann mit Fleiß und allem Möglichen sehr, sehr weit kommen. Aber man braucht am Ende auch noch ein bisschen Talent und vielleicht auch noch das ein oder andere Mal ein bisschen Glück.
2: Und ein bisschen mentale Stärke, würde ich sagen, wenn man mit 150 im Eiskanal ist. Ich weiß nicht, wie viele Kräfte wirken da auf einen ein? Ich glaube, bei der Achterbahn sind es höchstens 4 oder 5 mal das eigene Körpergewicht. Wie ist das beim
10: Es ist unterschiedlich natürlich von Bahn zu Bahn, aber wir haben Bahnen, wo du mal über 6 an die 7G rankommst. Aber es ist natürlich auch nur über einen sehr, sehr kurzen Zeitraum. Es ist nicht so, dass wir da 3, 4, 5 Sekunden dort mit 7G durch eine Kurve fahren.
2: Du nimmst uns jetzt mal mit rauf auf deinen Schlitten.
10: Ja, genau. Also man sieht es ja, es sind ja oft nur kurze Momente, wo die Fliehkräfte so extrem wirken. Und das ist eigentlich dann auch kein Problem, weil man muss sich ja noch vorstellen, wir liegen ja. Es ist ja nicht wie ein Kampfpilot, der sitzt, wo dann vielleicht das Blut nach unten gedrückt wird.
2: Aber dein Herz geht schon ganz schön hoch, da?
10: Der Puls geht gewaltig hoch und das haben wir einmal probiert und das war dann schon irgendwo interessant, wie das am Start oben losgeht und wie sich der so während der Fahrt dann entwickelt. Von dem bin ich auch nicht ausgegangen, weil wir haben hier über 170 und wenn ich jetzt draußen laufen gehe mit einem Puls von 170, schnaufe ich schon ganz schön, aber beim Fahren merkst du das eigentlich gar nicht.
2: Aber auch dieses Gewackel, also hältst du dich so, das ist ja unheimlich anstrengend, oder, sich festzuhalten?
10: Es geht eigentlich. Der Schlitten schaut sehr unbequem aus, ist es aber nicht. Das ist fast so ein bisschen wie die Couch hier. Also es muss, sage ich mal, schon auch so ein bisschen gemütlich sein. Aber am Ende ist es ein Sportgerät, was natürlich genau auf mich angepasst ist. Aber nur reingepresst würde nicht funktionieren, weil dann hättest du kein Gefühl auf dem Schlitten und könntest am Ende auch nicht schnell fahren.
2: Und Angst hast du dabei nicht? Also schaltet sich dein Kopf komplett aus oder woher kommt diese Angstbefreitheit?
10: Ich glaube, das ist das, weil ich so früh angefangen habe oder generell als Kind hast du ja keine Angst. Da legst du dich drauf, hast Spaß, bist mit deinen Freunden dort am Rodeln oder am Sport machen. Da denkst du über sowas gar nicht nach. Und jetzt denke ich auch eigentlich über sowas nicht. Eigentlich, ich denke über Angst da nicht nach, weil wenn dieser Moment, glaube ich, kommt, dann sollte ich es wirklich sein lassen. Wichtig ist, dass dieser Respekt immer da ist. Es ist eine Rennsportart, es kann immer was passieren. Und deswegen dem Gedanken, den muss man schon, sage ich mal, einfach immer im Kopf haben.
2: Ich habe gelesen, wer zögert, verliert, heißt es immer bei den Rennrodlern. Das ist auch heftig.
10: Ja gut, am Ende kommst du ja nicht mehr aus. Wenn du oben losgefahren bist mit Bremsen oder sowas, funktioniert nicht. Also wir haben nicht wie im Auto da Bremse oder Gaspedal, sondern wenn es einmal losgeht, dann geht es voran. Richtig.
2: Und dann kommt es ja auch darauf an, was für einen Schlitten du unter dir hast. Ich glaube, so einfach vom Techniker irgendeinen, das wäre nicht dein Ding. Ne?
10: Nein.
2: Das muss ein bestimmter sein.
10: Richtig, also ich bin dort sehr, sehr viel selber mit am Arbeiten, weil mir das Ganze, ja, wie soll ich sagen, auch natürlich Spaß macht, sich da zu probieren, einfach sich jeden Tag wieder dann fürs Training vorzubereiten, neu vorzubereiten. Natürlich auch immer in Absprache mit dem Techniker, weil das ist ganz, ganz wichtig. Aber am Ende, wenn ich weiß, das habe ich jetzt verändert, dann weiß ich schon, auf was ich mich am nächsten Tag zumindest einstellen muss, was vielleicht passieren könnte.
2: Jetzt bei den Olympischen Spielen hast du gesagt, da lief es nicht ganz so optimal. Also es gab jetzt keine Medaille. So. Und da hast du gesagt, es lag auch so ein bisschen am Schlitten.
10: Ja, da war es eigentlich wirklich so, ich sag wirklich, oder wir haben gesagt, verwachselt, wird der Skifahrer sagen. Okay. Es war am Ende nicht das perfekte Setup für diese Bahn, für diese Bedingungen. Das haben wir erst im Nachhinein leider erkannt. Die Saison ist mega gelaufen. Es hat vom ersten bis zum letzten Rennen eigentlich immer wirklich perfekt funktioniert. Und dann machst du dir natürlich, wenn dann Olympische Spiele sind, fängst du nie auf einmal an, alles neu zu machen und alles umzudenken. Mhm. Und da ist uns, ja, wie soll ich sagen, der ein oder andere Fehler leider passiert.
2: Ja, und auch am Anfang so ein bisschen Fahrfehler, ne? Und irgendwo habe ich gehört,
10: Die Fahrfehler waren es wahrscheinlich gar nicht so. Es war wirklich so, dass der Schlitten wirklich die Schiene, sage ich immer, das Stück Stahl, was am Ende dort am Eis ist, das entscheidet ja doch über Sieg oder Niederlage. Und das war, wie gesagt, nicht optimal für diese Bahn, für diese Bedingungen abgestimmt. Jetzt könnte man erwarten, ja, du musst es doch wissen. Aber es ist immer schon auch noch so ein bisschen eine Unbekannte mit dabei, gerade wenn es auf eine neue Bahn geht, ob man dann genau das Richtige erwischt.
2: Warst du enttäuscht? Oder?
10: Also ich habe es im Training schon so ein bisschen im letzten Training oder in den letzten 2 Trainingsläufen gesehen, oh, das wird ganz schön, ja, das wird hart, wenn es vor einer Medaille werden soll. Und das Ziel war eine Medaille. Ich habe ja von Anfang an gesagt, es zählt nicht nur die Goldmedaille, weil Olympia ist immer, sage ich mal, auch speziell.
2: Aber das haben ja alle auch gedacht. Ne?
10: Ja, natürlich. Auch für mich war es schon die ganze Saison und auch die Vorbereitung war das Ziel der Medaille bei Olympia. Und wie gesagt, im Abschlusstraining habe ich es dann schon so ein bisschen, ist es mir gedämmert sozusagen, dass es wirklich zäh wird.
2: Hast du da mit jemandem drüber gesprochen vorher?
10: Mehr oder weniger, sagen wir es mal so. Weil am Ende ist es dann auch sowas, dann heißt es gleich, ja, du steck jetzt deinen Kopf nicht vorher in den Sand oder sowas. Mhm. Dafür bin ich schon zu lange dabei, die Sprüche kenne ich. Habe ich auch nicht. Aber ich habe gewusst, okay, ich brauche 4 perfekte Läufe, es darf nie was schief gehen. Und gerade wenn sowas

0: ist, wenn du sowas im Kopf hast und dann noch so kleine Fahrfehlerchen hast, wird es einfach schwierig. Und deswegen war an den 2 Tagen leider nicht mehr möglich.
1: Das ist ja, muss man alles zusammenkommen. Auch so mental muss alles stimmen.
0: Richtig.
1: Ja, so Eiskanäle haben wir jetzt bei uns im Norden auf Anhieb nicht gefunden. Aber wir wollten so ein bisschen deinem Adrenalin nachspüren. Und deshalb ging es für unsere Reporter Christian Papesch und Philipp Kaffsack an die Rappbode-Talsperre im Harz. Dort gibt es eben nicht nur die größte Trinkwassertalsperre mit der höchsten Staumauer Deutschlands, sondern auch ein Mekka für Adrenalin-Junkies. Ist das genau richtig? Also für zumindest einen der Reporter.
2: Die Rappbode-Talsperre im Harz. Ein Ort für Naturliebhaber und Adrenalin-Junkies. Aber kein Ort für Menschen mit Höhenangst.
3: Kommst du?
4: Ich weiß nicht.
5: Na, der Blick, also ich würde sagen, besser wird's nicht mehr, oder?
4: Ich fühle mich jetzt schon fehl am Platz, also ich kann hier gar nicht runtergucken. Höhe muss ich nicht haben und Adrenalin brauche ich, glaube ich, auch nicht heute.
6: Blöd für dich, dass es hier eine der längsten Hängebrücken der Welt gibt. Auf 483 Metern quer über das Rappbode-Tal in 100 Metern Höhe.
3: Genau dein Ding, ne?
4: Ja, genau mein Ding. Also dieses Gewackel geht gar nicht und ich bin froh, wenn ich mich an beiden Seiten festhalten kann.
2: Nur sind wir nicht zum Festhalten hier, sondern zum Fallen lassen. Bei einem Pendelsprung von der Mitte der Brücke 70 Meter in die Tiefe.
7: Bei so einer Achterbahn oder so einem Fallturm, da hast du immer noch so einen Bügel, der zieht dich mit runter. Und hier bist du, fällst du wirklich frei.
3: Du kannst einem richtig Mut machen. Das ist total schön.
7: Bin für dich da.
3: Danke. Man hängt hier am Haken, damit man auch nicht wieder gehen kann.
6: Die gute Nachricht, du musst meinen Sprung nur filmen, oder?
3: Überraschung, ich spring gar nicht.
2: Keine Chance. Ich kann nicht mal zugucken.
6: Und langsam vergeht auch mir das Lachen.
3: Also die Knie schwanken jetzt ganz schön und ich finde das auch ganz schön tief. Dann gibt's kein Zurück mehr. 3, 2, 1, let's go! Boah, krass. Alles gut. Oh, der Moment des freien Falls ist unglaublich. Da kribbelt alles Schmetterlinge im Bauch. Oh, gleich wieder.
6: Aber vorher wartet in diesem Turm noch eine Überraschung für dich.
4: Also ich spring da ganz sicher nicht runter, wenn es darum geht.
3: Ja, du bleibst doch erstmal unten für eine kurze Zeit.
2: Der Ultrashot.
4: Sieht auf jeden Fall beängstigend hier aus, finde ich. Also geht definitiv hoch und ich weiß nicht, was es mit diesem Ding hier auf sich hat.
6: Dieses Ding ist ein Menschenkatapult, das dich 38 Meter in die Luft schießt.
8: Wir fahren dich nach oben, du genießt die Aussicht erstmal und dann fällst du erstmal komplett nach unten im freien Fallmodus. Wir holen ein bisschen Anlauf und dann kriegst du beim zweiten Mal den vollen Schuss.
3: Bist du sicher, dass du das vorher wissen wolltest?
4: Ich weiß nicht, vielleicht hätte ich gar nicht fragen sollen. Ich bin halt einfach dem Ganzen jetzt hier ausgeliefert. Ich komme hier nicht mehr raus, ich muss das jetzt irgendwie ertragen.

0: Was? Was das? Oh, fuck. Oh, Mann. Oh, Mann. Das waren die längsten 90 Sekunden meines Lebens, aber richtig krass cool. Das ist echt so wie Fliegen da oben. Du bist da in der Luft und Hammer. Also, es ist echt ja, wie so ein Vogel und dann spürst du nichts mehr. Es ist wie so frei in der Luft. Aber ich musste die Augen zumachen. Also, ich konnte mir das nicht angucken, aber krass. Richtig cool.
1: Und weil du so mutig warst, kommt jetzt noch ein Bonus. Die Mega-Zipline.
2: Nee, danke. Für heute bleibe ich Zuschauer mit festem Boden unter den Füßen.
1: Während ich noch ein letztes Mal fliege.
3: Sie hätten nach Felix hören sollen, gerade die ganze Zeit. Jawohl, ja, gut, super, will ich auch.
4: Will ich sofort ehrlich? Machen. Ja, ich bin da bei sowas, ich sage mal, sehr, sehr schmerzfrei. Also meine Frau schimpft immer, wenn wir irgendwo am Volksfest oder so sind und ich dann da drinnen sitze und es schaut bei mir so unspektakulär aus und sie ist da drin und voll angespannt und irgendwas, das ist bei mir, ja, weil ich es ja mehr oder weniger fast den ganzen Winter täglich erlebe.
3: Wie erlebt ihr das denn wenn du fährst?
4: Sie ist sehr nervös. Also ich sag, bei Weltcuprennen geht es jetzt schon langsam, aber gerade wenn es dann Weltmeisterschaften oder Olympia, da ist sie schon sehr, sehr nervös und muss ganz schön kämpfen mit ihren Nerven.
3: Und die Kinder auch, oder geht's?
4: Die Jungs, das sind immer die größten Kritiker. Also die sind zwar schon da voll mit dabei, gerade der Große, der Lorenz, der fiebert da richtig mit. Der ist auch, ja genau, der Viert, sehen wir es ja. Der ist dann schon auch mal ein bisschen nervös, hat auch schon mal die ein oder andere Träne verdrücken müssen, wo es mal nicht so funktioniert hat. Also der ist da schon emotional auch voll mit dabei. Aber für mich ist es gerade immer mega, wenn dort die Family mit dabei sein kann, mit vor Ort, mit zuschauen kann, ist immer was ganz was Schönes einfach.
3: Und deine Frau kümmert sich ja auch viel um das Drumherum so. Wie ist das jetzt, wenn so ein bisschen das wechselt und jetzt so diese Sommersaison kommt? Verschiebt sich alles in eurer Familie dann?
4: Es ist eigentlich wirklich so. Ich sage immer, jetzt bin ich da, jetzt kannst du mal wieder oder jetzt kannst du Vollgas geben in deinem Job. Sie ist selbstständig, bleibt im Winter einfach wirklich immer viel liegen, ja, mit zwei Jungs. Und der Papa ist mehr oder weniger vielleicht einen Tag die Woche mal kurz zum Klamottenwechseln da, wenn ich nicht mal irgendwo mal drei, vier Wochen am Stück unterwegs bin. Deswegen jetzt ist gerade wieder mehr Zeit für sie, wo sie einfach Vollgas geben kann in ihrem Job.
3: Sport studiert, glaube ich, ne?
4: Sportmanagement. Macht aber jetzt nicht nur Sportmanagement, sondern auch rund um andere Events organisieren und sowas. Deswegen, da ist jetzt sie wieder voll im Einsatz. Ich kümmere mich mehr um die Jungs. Ist auch wirklich einfach cool, mit denen die Zeit zu verbringen. Ja, Sachen zu erleben, egal was, macht mir sehr, sehr viel Spaß und ich genieße die Zeit auch wirklich dann. Aber sie sagt dann auch irgendwann mal im August, boah, jetzt wird es mal Zeit, dass du wieder wegfährst.
3: Ja, ehrlich?
4: Ja, es ist so.
3: Ja, wobei sie wusste ja, was auf sie zukommt. Ne? Ich musste so lachen, sie hat gesagt, ihr habt euch kennengelernt wie das schwedische Königspaar.
4: Ja, genau, es war 2010 nach Olympia, haben wir uns kennengelernt. Da war sie sozusagen meine Hostess in München, war sie ja einfach, ich sage mal, zufällig für mich zuständig. Und so haben wir uns dort kennengelernt, weil es war ganz lustig, weil sie hätte von mir vier Taschen mit 32 Kilo nehmen sollen, wo ich gesagt habe, ja, wie willst du jetzt das bitte machen? Das funktioniert nicht. Und so sind wir ja dann in Kontakt geblieben und passt anscheinend seitdem sehr, sehr gut.
3: Na schön, gleich Gentleman gewesen, gleich für sich Werbung gemacht.
4: Sehr gut gemacht. Ich habe auch einen Schirm gehalten, weil an dem Tag war es leider richtiges Schmuddelwetter. Und das war nämlich auch lustig, weil dann stand so ein kleines Mädchen neben mir, die ganze Zeit so einen Schirm

0: und so vorsichtig ein bisschen mit anzuschieben. Aber ich hänge mich da nicht mit rein, weil das funktioniert nicht, das geht nicht gut. Dann da ist, ich will nicht sagen, der Streit vorprogrammiert, aber ja, ich halte mich dort einfach raus, weil die sollen sich selber dort durchsetzen, sollen ihre Erfahrungen machen und nicht dort irgendwie von mir hingedrängt werden, weil das funktioniert am Ende nicht.
1: Wir können ja mal gucken, wie die beiden auf dem Schlitten aussehen und wie du da reagiert hast. Sehr entspannt nämlich.
0: Ah ja, das ist...
1: Da sieht man sie. Bei euch, ist das bei euch
0: zu Hause? Das ist bei uns zu Hause, ja, genau. Das waren so die ersten Versuche hier, genau, auf so ein kurzen, das ist ein kurzes Stück.
1: Ist das Lorenz oder Ludwig?
0: Das ist der Ludwig gewesen, das ist der Lorenz. Ja, schon voll in Action. Ja, ja, da. Ja, ist noch, ja, aber jeder aller Anfang ist schwer. Aber wenn man das dann so sieht, dann, oder wenn man mal mit dabei ist und das Ganze sieht, das ist schon irgendwie dann cool. Dann fühlt man sich so ein bisschen wieder zurückversetzt in der Zeit. Ja. Und das macht schon mega Spaß, wenn du die Kids dort siehst, wie sie das dann oder wie sie dir so nacheifern. Das ist schon was Schönes.
1: War denn dein Vater auch immer so entspannt, wenn er dir zugeguckt hat? Ich meine, man muss mal vielleicht noch mal als Erklärung, dein Vater, deutscher Nationaltrainer, Mama war zu DDR-Zeiten auch Rennrodlerin in der Spitzenklasse. Ich glaube, der Opa war auch aktiv, also nur um die Gene mal so ein
0: genau,
1: bisschen zu erklären.
0: Genau, also das ist ja immer das, wo ich sage, ja, ich muss ja irgendwo in den Genen am Ende ja liegen, warum es vielleicht so gut funktioniert.
1: Ach, guck mal, da ist
0: der Papa. Ja, also ich sage bei... Ich glaube, bei Weltcuprennen war er, weil er hat jetzt ja auch aufgehört, er hat ja sein Amt sozusagen abgegeben, war er, glaube ich, in der Regel schon immer recht entspannt. Aber auch bei Weltmeisterschaften oder gerade Olympia, ja, habe ich es ihm dann schon oder sehe ich es ihm dann schon noch an, wenn er angespannt ist. Aber in der Regel hat er das eigentlich ganz gut im Griff gehabt, immer, dass das nicht so nach außen, ja, wie soll ich sagen, rauskommt. Aber er war natürlich immer voll mit dabei, hat mitgefiebert. Aber das hat er nicht nur bei mir, sondern das hat er eigentlich bei all seinen Sportlern, die dort vorne um die Medaillen mitgefahren sind.
1: Aber als das in Sotschi war, das war auch Olympia, da ging einiges schief. Und ich finde, da sieht man ganz gut, wie er dich auch mental unterstützt hat.
0: Das war in Korea, aber ist nicht schlimm.
1: Ach so, aber erklär noch mal, wo war das?
0: Das ist in Korea gewesen, 2018, wo der, ja, leider doofe Fahrfehler, ich sag's jetzt mal wieder, weil er wäre vermeidbar gewesen, passiert ist. Und im Nachhinein, sage ich, war das für mich, glaube ich, und ich glaube, ich extrem wichtig, dass er in dem Moment einfach, wie soll ich sagen, für mich einfach da war. Mhm. Weil meine Frau, die Lisa, konnte nicht mit dabei sein. Die war 2014 in Sotschi mit dabei. Mhm. Aber sie war zu der Zeit hochschwanger, weil der zweite Nachwuchs sozusagen im Anflug war. Und wir haben gesagt, na, da fliegst du nicht rüber, das tun wir uns nicht an, das Risiko, dass am Ende was ist. Aber er war sozusagen dann in dem Moment für mich da. Und das war, glaube ich, ganz, ganz wichtig, dass dort jemand aus der Familie, oder der halt so nah dran ist, einfach da war und mich in den paar Sekunden dort im Arm gehabt hat, um das Ganze, ja, wie soll ich sagen, einfach schnell zu verdauen.
1: Und jetzt war er beim Weltcup auch dabei. Also er ist schon so, dass er dich unterstützt. Ich meine, Bahnrekord in Altenberg, das können wir auch noch mal erwähnen. Bist du jetzt gerade erst gefahren? Also es läuft ja, wir wollen nicht so viel darüber sprechen, was nicht läuft. Ne? Also es läuft ja eigentlich ganz gut für dich.
0: Ja, richtig. Also die Saison generell war sensationell. Also wirklich vom ersten bis zum letzten Weltcuprennen hat es wirklich perfekt funktioniert. In Altenberg war es im Endeffekt nur noch Formsache, den Gesamtweltcup einzufahren. Eher war es bei dem Rennen wirklich so, es waren perfekte Bedingungen und ich wusste, heute ist die Möglichkeit, endlich unter diesen 53 Sekunden zu fahren. Und dass das dann endlich funktioniert hat, hat mich mega gefreut, weil ich ein sehr, sehr gutes Verhältnis mit dem Eismeister dort habe, der sich da extrem reinkniet, dass wir immer perfekte Bedingungen haben. Und dann stand endlich diese 52 da und das hat mich eigentlich an dem Tag so mega gefreut, dass es endlich geklappt hat.
1: Dass das so ein bisschen auch abfiel vielleicht.
0: Ja,
1: ne?
0: Es war wirklich so, vor dem Rennen habe ich gewusst, okay, heute ist es möglich und dann muss eigentlich an so einem Tag alles zusammenpassen, dass du dann den Bahnrekord fährst und wenn dann im Ziel 52, 9, 9, 8 stand dann, glaube ich, da, war es einfach, ja, war cool.
1: Das ist ja auch eine sehr geschichtsträchtige Bahn da in Altenberg, die Rennrodelbahn. Das haben wir jetzt hier nicht unbedingt, wobei es im Harz gibt es auch so ein bisschen was, also da gibt es Angebote, aber so ganz im hohen Norden auf jeden Fall, da muss man sehr kreativ werden. Und wie das aussieht, das kann man ja immer im September in Kiel-Holtenau sehen, wenn die Kanalflitzer da unterwegs sind, in Seifenkisten nämlich. So

0: arbeitet. Das heißt, die macht sauber in so einem. In so einem Wohnungsbordell. Wo auch Biker aus Usedom hinfahren.
1: In Stettin?
0: Stettin, ja.
1: Und Barmann war regelmäßig da?
0: Ja, ich glaube, regelmäßig. Diese Milena hat einen guten Freund, der auf sie aufgepasst hat. Die kamen beide aus dem gleichen Ort. Und dieser Beschützer, der wusste auch von dieser Vergewaltigung.
1: Könnte er Barmann getötet haben?
0: Ich weiß nicht.
1: Wie heißt denn der junge Mann?
0: Der heißt Oleg.
1: Oleg. Ich schätze, diesen Oleg können wir leider nicht mehr befragen.

0: Na, früher sogar, ne?
1: Dzień dobry, policja. Zna pani panią Milenę Subczak?
2: To moja sąsiadka.
1: Kiedy pani ostatnio raz ją widziała?
3: Milena Subczak ist heute früh abgeholt worden von einem freundlichen jungen Mann. Er hat sogar ihre Koffer getragen.
2: Koffer? Plural?
3: Ja, plural. Anscheinend
1: hat die junge Frau die Absicht, Stechin zu verlassen. Der Wagen hatte ein deutsches Kennzeichen.
3: Zugelassen auf Philipp Mölk.
2: Okay, danke. Hören Sie, es tut mir sehr leid, aber ich muss dringend los.
4: Sie wollen jetzt gehen?
2: Die Suche, das kann Stunden dauern.
4: Ich bleibe. Ich bleib hier.
2: Okay.
5: Roman Wächter. 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
1: Lena? Warten Sie auf, ich bin von der Polizei.
2: Das war Lutz Lieblingskuchen. Mit extra viel Butter. Da hat er immer drauf bestanden. Er hat immer gesagt, ein Streuselkuchen, wo ich keinen Sodbrennen kriege, ist kein Streuselkuchen.
3: Magen.
2: Ja, ich wollte mich noch mal bei euch bedanken, dass ihr euch so um meinen Jungen gekümmert habt. Der Club war für ihn wie ein zweites Zuhause. Und ihr wart alle seine Freunde.

0: Als dieser Barmann das zweite Mal bei Ihnen auftauchte, Sie sagten, Ihr Freund Oleg hätte ihn rausgeschmissen? Hat er ihn geschlagen? Und das war's dann?
1: Was meinen Sie?
0: Was hat Oleg dann gemacht?
1: Ich weiß nicht. Er ist weg. Ich habe Oleg erst 2 Tage später wiedergesehen.
0: Warum sind Sie eigentlich nicht aus Stettin weg? Und zurück nach Hause, zu Ihrer Familie?
1: Ja, ich brauche doch das Geld.
0: Sie sind nicht etwa da geblieben, weil Sie wussten, dass Barmann keine Gefahr mehr war? Weil er tot war?
1: Oleg hat gesagt, ich muss nie wieder Angst vor dem Deutschen haben.
0: Okay. Danke. Sie müssten die Aussage dann noch mal bei einer Zeugenbefragung in meiner Dienststelle machen, ganz offiziell.
1: Gut.
0: Übrigens, der Herr Mülk und Sie, wie lange kennen Sie sich eigentlich schon?
1: Ein halbes Jahr.

0: besucht mir alle 2 Wochen. Wir gehen spazieren. Und jetzt hat er mir angeboten, dass ich bei ihm wohne. Und hat gesagt, er will mir eine bessere Arbeit finden, mit mehr Geld.
1: Liebt er Mercy?
0: Ja.
1: Und Sie lieben ihn? Er ist aus Deutschland, hat einen guten Beruf, kennt viele Leute, ist aufmerksam zu ihnen. Ja, was will man mehr? Haben Sie ihm von Lutz Barmen erzählt? Von der Vergewaltigung? Wusste er, dass Barmen es sogar noch einmal versucht hatte? Melina, ich verstehe ja, dass Sie Herrn Müll dankbar sind, aber sollte er was mit dem Mord zu tun haben und Sie decken ihn, dann könnte das auch Konsequenzen für Sie haben. Gut. Dann müssen Sie wohl mitkommen.
0: Das war Philipp. Er hat mir gesagt, dass er sich um Barmen kümmert. Philipp wollte mich zeigen, dass er mich liebt, aber dafür kann ich doch nicht ins Gefängnis gehen. Ich habe doch nicht gesagt, dass er soll ihm... Das hat er alleine gemacht.

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0: Mann, das nervt in der Kälte auf diesen Spacken zu warten, ne? Hast du von diesem Toni schon mal was gehört?
1: Nö.
0: Scheiße, Mann, das gefällt mir nicht. Wieso macht dieser Dicke hier, wie heißt er nochmal?
1: Ralf?
0: Ja, warum macht er das nicht mehr?

0: Ginger, Cem? Ich bin Toni, der Ersatz für...
1: Ralf, ja, wissen wir.
0: Cool.
1: Bist du bescheuert? Mach das nie wieder. Weißt du, wie scheiße Zigarettenkippen für das Wasser sind? Das ist scheiße giftig, Mann. Das nächste Mal machst du das selber. Sonst bist du gefeuert.

0: Wir haben vorhin einen anonymen Hinweis erhalten, dass ein silberner Minivan aus Holland kommend heute hier in Hamburg eintreffen wird. Mutmaßlicher Zielort ist unser Zuständigkeitsbereich.
1: Fiese Käseschmuggler.
2: Alter Gauder.
0: Nein, Herr Sanchez, Frau Sieveking, es handelt sich nicht um alten Käse, wäre mir auch bedeutend lieber. Nein, es geht um Methamphetamin, das sich in diesem Wagen befindet.
3: Holland ist mittlerweile mit Tschechien ziemlich auf Augenhöhe, was die Herstellung von qualitativ hochwertigem Crystal Meth anbelangt.
0: Danke, Herr Schirmer. Der Wagen ist bereits auf dem Weg hierher. Wir haben das Kennzeichen und die Kollegen aus Bremen scannen alle Fahrzeuge.
4: Wie viele Teams stehen zur Verfügung?
0: Zwei. Der Zivil-Pkw und der 14-2.
5: Ist das nicht ein wenig... wenig?
0: Damit sind wir flexibler und mehr haben wir nicht. Küppers?
1: Nee.
0: Ja, danke. Das waren die Kollegen aus Bremen. Ihr Einsatz beginnt jetzt. Oh.

0: Ach, was riecht denn hier so lecker nach Leder? Okay, also, wohin geht die Reise?
1: Mann, deine Fragen nerven langsam.
0: Ach, tatsächlich. Weißt du, was mich nervt? Dass die ganze Zeit die Bullen hinter uns sind.
1: Was soll die Scheiße?
0: Na, schon seit der Autobahnabfahrt. Die machen das ganz vorschriftsmäßig. Kommen ein bisschen näher, lassen sich zurückfallen, verschwinden kurz.
2: Die haben uns bemerkt.
3: Wie kommst du drauf?
2: Der fährt irgendwie anders, ist langsamer geworden. Auf welcher Höhe befindet sich der 14-2 gerade?
3: Neuhöfer Straße. Wenn er weiter geradeaus fährt, könnten wir den Zugriff haben.
2: Das machen wir.
3: Ja? Mhm. 14-2 vor 14-21, hört ihr mich?
4: Jo.
3: Wir kommen euch entgegen. Zugriff, Ecke Neuhöfer Straße.
4: Verstanden, wir geben Gas.
3: Alles klar. Alrighty.

0: hast sie abgehängt. So, gib Gas, los.
1: Ja, ich brauch langsam meine Adresse.
0: Ja, komm, geradeaus jetzt hier, geradeaus. Komm, fahr, fahr, fahr. So, jetzt. Und jetzt da rein. In die Halle, jetzt da rein, ja, ja.

0: komm raus.
1: Ja, jetzt schaffen wir nicht ein, Mann.
0: Ich will die Hände sehen.
1: Hm. Hände ans Auto, Beine auseinander.
0: Was wird das hier? Wo sind die anderen?
2: Ich weiß gar nicht, wovon Sie reden.
0: Na toll.
3: Danke, Helmut.
4: Danke schön. Den kenne ich.
5: Ach, den kennst du auch schon wieder.
4: Herzlich willkommen. Zelle 1 wäre frei.
3: Alles klar.
4: Nee, doch nicht. Der, den ich kenne, ist ein Polizist.
3: Sagen Sie uns jetzt, wie Sie heißen?
6: Sehr gern. Robert Seelmann, Sonderermittler der Berliner Polizei.
4: Und im Himmel ist Jahrmarkt.
3: Darf ich doch mal Ihren Ausweis sehen, bitte?
6: Was denn? Den hätten Sie dabei, bei einer verdeckten Operation?
7: Haben Sie nicht das Gefühl, das kommt ein bisschen spät?
8: Das ging leider nicht anders. Es gibt einige undichte Stellen bei uns und wir mussten unseren Mann schützen.
7: Wir haben keine undichten Stellen.
8: Lassen Sie den Mann auf der Stelle frei und unterstützen Sie ihn nach Kräften. Das ist ein Befehl.
3: Wir überprüfen jetzt erstmal Ihre Angaben und dann sehen wir weiter.
6: Keine Eile, dann kann ich mich mal ein bisschen ausruhen.
3: Können Sie vielleicht bald mehr, als Ihnen lieb sein wird?
9: Frau Möller, das ist Staatsrat König von der Hamburger Innenbehörde.
6: Tag.
3: Tag.
9: Und das ist unser neuer Kollege aus Berlin. Lassen Sie ihn frei.
6: Und da wird es gerade so schön gemütlich.
8: Wiedersehen und viel Erfolg.
6: Erstmal Zeit für eine Kippe. Ich bin gleich bei Ihnen.

0: noch keine Spur zu deiner Tochter.
1: Alles klar. Bleib dran. Wir telefonieren später.
2: Was machen Sie hier?
0: Seelmann. Robert Seelmann, Sonderermittler LKA Berlin. Wir arbeiten ab jetzt zusammen. Ihr habt ja wirklich richtig schöne Uniformen hier in Hamburg.
2: Alles in Ordnung bei Ihnen?
0: Hm, bestens. Fangen wir an?
3: Fangen wir an?
4: Sagen Sie, auf wessen Seite stehen Sie eigentlich? Wir hätten die doch gehabt, wenn Sie mit Ihrem riskanten Ausweichmanöver nicht alles vermasselt hätten.
0: Ich möchte mich ganz herzlich bei Ihnen bedanken. Ich konnte Ihnen zwar die nötigen Informationen geben, aber erst Ihr hervorragender Einsatz vor Ort hat es mir ermöglicht, meine Rolle in diesem Drogendeal überzeugend zu spielen.
4: Sie spielen mit der Sicherheit Ihrer Kollegen?
0: Wissen Sie eigentlich, was ich alles tun musste, um in diesen Drogenhändlerring reinzukommen? Ich bin seit Monaten an denen dran. Ich habe dafür gesorgt, dass Ginger und Shailene ihren Führerschein verlieren. Ich habe mich selbst als Fahrer engagieren lassen.
4: Aber Sie haben uns nicht eingeweiht, Sie Superagent. Ihre One-Man-Show bringt Ihnen überhaupt nichts.
5: Herr Seelmann, Sie haben viel geleistet, aber in Zukunft sprechen Sie sich mit uns ab. Ist das klar?
0: Also, ich bin der Robert.
6: Das war Sonderermittler Seelmann aus Berlin. Der Mann ist eine Legende.
7: Der Narifat-Clan, die Glumann-Erpressung, der Meckler-Raubüberfall, der Seelmann?
6: Ja, ich sag doch, eine Legende.
7: Ja, das ist er.
6: Ja, das ist noch so ein richtiger Polizist, weißt du. Kompromisslos, beinhart, wenn es darum geht, den Abschaum hinter Gitter zu bringen. Nicht so ein weichgespültes, politisch korrektes Polizisten-Imitat. Ne?
0: Hausberg, bist du das?
6: Husmann. Dass du dich noch erinnerst?
0: Ja, na klar. Dein Einsatz bei der S-Bahn-Entführung damals, der Sprung übers Geländer.
6: Ja, aber in deiner Liga spiele ich nicht.
0: Ja, hör mir auf mit meiner Liga. In der riskiere ich meinen Arsch und die Typen, die ich eingelocht habe, laufen zwei Tage später wieder frei rum.
7: Weißt du auch warum?
0: Weil die nämlich Anwälte haben, die in einer ganz anderen Liga spielen. Wo ist denn das Klo?
6: Da, die Tür links.
0: Alles klar.
7: Die Legende hat dich erkannt.
5: Crystal Meth ist längst kein Randgruppen- oder mitteldeutsches Problem mehr. Es zieht sich durch alle Gesellschaftsschichten und ist dabei, sich bundesweit zu etablieren. Wenn sich jetzt neben der tschechischen Drogenroute auch noch eine über Holland bewährt, betrifft das Niedersachsen, Hamburg, also uns.
0: Es gibt Spuren zu einem Club Gold in der Hafen City. Einige der Türsteher dort sind in den Vertrieb involviert. Unter anderem meine beiden charmanten Mitfahrer Ginger und Chen.
5: Darf ich weitermachen? Ich schlage vor, ein Team untersucht den Ort, an dem die Lieferwägen vertauscht wurden und verfolgt sämtliche Spuren dieses Fahrzeugs. Und Frau Möller und Herr Sanchez, Sie untersuchen die Vertriebsstrukturen und die Hintermänner.
4: Und was macht er?
0: Er wird weiterhin verdeckt ermitteln und den Vorteil aus der gelungenen Flucht ausnutzen.
4: Wie denn genau?
0: Darüber würde ich Ihnen sehr gern zu einem späteren Zeitpunkt mehr erzählen.
4: Aber falls Sie uns wieder in die Quere kommen wollen, sagen Sie uns gerne vorher Bescheid.
6: Ich habe die Zulassung überprüft.
0: Ah, okay. Was kam raus?
6: Das Auto gehört zu einer kleinen Firma, aber die ist schon seit längerem inaktiv. Keine Homepage, keine Umsätze. Doch sie gehört zu diesem Konsortium Kongen Liwe.
0: Ja, ja, die kenne ich. Eine Riesenfirma. Riesenfuhrpark. Ob die Geschäftsführung da so im Einzelnen weiß, was mit den Fahrzeugen passiert, mag ich zu bezweifeln.
6: Ja, da kann man schon leicht den Überblick verlieren. Ne?
0: Okay. Ich werde der Spur mal nachgehen. Gute Arbeit.

0: Hallo?
1: Frau König?
0: Mit wem habe ich die Ehre?
1: Hier ist Toni.
2: Toni?
3: Der Toni.
2: Ach, ja, wie reizend.
3: Ich bin der Toni, der Ihre Lieferung retten musste.

0: Woher wissen Sie, wer ich bin?
1: Sie arbeiten mit Amateuren. Darf ich reinkommen?
0: Bitte? Erik? Toni?

0: Tja, also wie gesagt, ich musste ihre Lieferung aus Holland retten. Aha. Ich bin mir nicht ganz sicher, ob Sie Ginger wirklich vertrauen sollten.
1: Was wollen Sie?
0: Ich will eine Festanstellung bei Ihnen. Ich vergrößere Ihren Umsatz und mein Einkommen.
1: Wieso hat die Polizei Sie so schnell laufen lassen?
0: Naja, ein leerer Minivan reicht eben nicht für Untersuchungshaft.
1: Sie wollen also einen Job? Dann finden Sie die Lieferung.
0: Bitte?
1: Sie haben richtig gehört, die Lieferung ist verschwunden.
0: Moment. Ginger und Champ sind doch mit dem Wagen losgefahren.
1: Finden Sie die Ladung und Sie haben den Job.
2: Hier haben Sie die Fahrzeuge getauscht.
3: Und da hat irgendjemand ihn wieder rausgefahren.
2: Den Platz haben Sie echt super gewählt.
4: Vorher drauf die in Jo.
2: Sprichst du Holländisch?
4: Kleines Bädchen, aber ich finde, das klingt holländisch, oder? Was machst du da?
2: Übersetzungsprogramm.
4: Riecht nach Leder.
2: Für das Raubtier in dir.

0: Vielleicht ist doch besser, wenn du fragst.
1: Was kann ich euch bringen?
2: Ein Bier für mich, bitte.
3: Limo gern, Zitrone oder irgendwie sowas, danke.
2: Limo? Das glaubt mir doch kein Mensch.
3: Vom Trip rührst du bestimmt kein Bier an. Macht keinen Spaß.
2: Okay.
1: Nils?
3: Moin, ja. Wie geht's? Sag mal, Lisa, kannst du uns was zum Ziehen besorgen? Crystal oder so?
1: Ich denke, du hast da keinen Bock mehr drauf.
3: Ja.
1: Also eins sage ich dir, selbst wenn ich was hätte, dir würde ich davon ganz bestimmt nichts verkaufen.
2: Sag mal, was war das denn? Wieso kennt die dich? Warst du mal
3: ich war früher öfter hier, also ganz früher.
2: Wieso weiß ich das nicht? Mann, ich bin dein Partner.
3: Ja, ich hab vergessen.
2: Vergessen?
3: Ja.
2: Sag mal, geht's?
3: Du hast doch nicht gefragt.
2: Nils?
3: Hey, Marie. Das ist das nicht diese Jaylin?
2: Ja. Der Typ ist auch dabei.
4: Was?
5: Der Wagen ist weg.
4: Der Wagen ist weg.
5: Willst du mich verarschen? Das war's doch.
4: Schrei nicht so an, du Schlampe, Mann.
5: Wo ist dein Problem, ey?
4: Ich schwör bei Gott, ich steck dich an. Was? Das war's doch, du, ihr scheiß Kanacken. Lernt doch schon im Kindergarten da oder so.
5: Lava, ey.
4: Ja.
5: Lava! Ist gut jetzt. Sag mal.
6: Für das Raubtier in dir ist ein holländisches Modelabel, das vor 2 Monaten in Konkurs gegangen ist.
7: Vielleicht zu wenig Raubtiere unterwegs.
8: Ich will so eine. Wild.
7: Suchst du nach neuem Jobprofil?
6: Ich guck mal, was aus der Konkursmasse geworden ist.
8: Oh ja.
2: Ole, bringst du sie?
9: Ja.
2: Danke.
10: Ihr zwei, kommt ihr mal. Ich glaube, wir haben was für euch.
6: Wir sind auf dieses holländische Modelabel gestoßen, das vor 2 Monaten Konkurs gegangen ist. Die Firma ist von einer anderen kleinen Firma gekauft worden, die ebenfalls dem Kongen-Lewe-Konzern angehört. Und?
2: Und?
6: Es ist dieselbe Firma, auf die auch der Minivan zugelassen ist.
2: Ach. Hm. Wenn das Dirk sehen würde.
6: Majestätsbeleidigung.
11: Schließen Sie die Jalousien, sonst kann man Sie vom Wachhaus sehen und Sie sollen ja undercover bleiben.
3: Zeiten ändern sich.
2: Manchmal zu schnell.
12: Sagen Sie, wessen Büro ist das eigentlich? Oder war das?
11: Das eines unserer fähigsten und langjährig erfahrensten Kollegen.
12: Ja, und hat er auch einen Namen?
11: Matthies. Dirk Matthies.
12: Ach, das war Dirks neues Büro?
11: Was?

0: Worüber haben Sie sich eigentlich gestritten?
1: Ich mag seine Musik nicht.
2: Ich mag Ihre Frisur nicht.
0: Woher kennen Sie beide sich?
1: Wir waren im Kindergarten zusammen.
2: Boah, das weiß ich gar nicht mehr.
3: Wir haben euch quasi bei einem richtig dicken Drogentransport geschnappt.
0: Jalen, Sie wissen genau, wovon ich rede. Sie waren dabei. Drogenschmuggel? Da kriegen Sie locker 2 Jahre für. Mindestens. Und was den Wagen angeht, den finden wir. Das reicht locker als Beweis.
2: Sie können ja gar nichts. Was soll der Scheiß?
0: Und da werden überall Ihre Fingerabdrücke drauf sein. Reicht locker als Beweis. Freut sich der Staatsanwalt.

0: Willst du das? Scheiße, Mann, ich hab das nicht gewusst, was in dem Scheißwagen drin ist.
1: Wo ist denn der Scheißwagen jetzt?
2: Der Scheißwagen ist weg, aber ich war's nicht.
1: Hast du dir das Zeug unter den Nagel gerissen?
2: Nein,
3: guter
2: Mann.
3: Bluff.
0: Aber der Ginger, der glaubt das.
4: Scheiße, ich habe keine Drogen geklaut. Hat die ihm das erzählt? Die nimmt viel zu viel Anabolika. Die will mich fertig machen. Der hat mich vorhin doch schon fast zu Hackfleisch verarbeitet.
5: Der Wagen war voll mit Crystal Meth. Wo ist das Zeug jetzt?
4: Keine Ahnung, was sie da labern.
5: Ich weiß nicht, wovon sie reden.
3: Schon mal gesehen?
4: Ist nicht mein Stil.
0: Nein.
5: Sie lügt.
3: Ja, ziemlich schlecht.
5: Sie war mal Kickboxmeisterin. Ist gar nicht mal so lange her.
0: Ja, da war ich noch fit. Aber so eine fiese Olle hat mir das Handgelenk gebrochen. Im illegalen Schlag.
5: Bis jetzt so ein paar Vorstrafen. Körperverletzung. Eigentlich nichts Dramatisches. Aber das jetzt hier, tja, das war's dann mit Ihrer Bewährung. Und eigentlich sind Sie zu jung für betreutes Wohnen. Warum haben Sie sich überhaupt drauf eingelassen?
0: Ich brauche Geld. Ich will wieder ein ehrliches Leben.
6: Ein ehrliches Leben?
5: Ich würde sagen, Sie sagen uns jetzt ganz genau, was passiert ist, als Sie vom Gelände weggefahren sind. Und dann schauen wir mal. Vielleicht können wir ein gutes Wort für Sie einlegen. Also?
0: Also, wir haben die Autos getauscht.
2: Und Toni schon mal los, um die Polizei abzulenken.
7: Toni? Welcher Toni?
0: Ja, der ist neu. Keine Ahnung, woher der gekommen ist. Wir sind mit dem neuen Auto weggefahren und haben uns auf dem Umschlagplatz verstecken wollen. Oh. Wir sind auf dieses Gelände drauf und dann sofort links ab. Dann sind wir an irgendwelchen Reparaturhallen vorbei, wo wahrscheinlich Container repariert werden. Da sind wir vorbei, immer geradeaus, bis es halt nicht mehr weiterging. Und dann rechts. Da kamen wir am Wasser an und da war so ein alter Holzsteg. Da haben wir morsch. Ja, da haben wir den Wagen abgestellt. Und als wir weg waren, muss einer gekommen sein, hat den Wagen aufgebrochen und ist damit weggefahren.
8: Das war bestimmt nicht irgendjemand. Dem ging es nicht um die Karre.
6: 30 Kilo Crystal? Kann man schon mal schwach werden, ne?
5: Allerdings.
8: Daniel, hi. Du, druck uns doch mal bitte die Anruflisten von unseren beiden Spezies von gestern aus. Wir kommen gleich wieder rein, hier kommt er nicht weiter.
9: Die Firma, auf die die gesuchten Fahrzeuge zugelassen sind, gehört einer gewissen Martha König.
8: Ist das nicht die Tochter von dem Staatsrat, Christian König?
9: Mhm. Das habe ich unserem Sonderermittler gesagt und er ist dran an mir.
8: Ach. Und warum hat er uns das nicht gesagt? Sag mal, Nils, was kostet eigentlich so ein Gramm Crystal Meth auf der Straße? Du kennst dich doch aus.
9: Momentan würde ich sagen, so um die 80 Euro das Gramm, ne?
6: 80 Euro das Gramm? Ganz schön teuer geworden.
8: Und im Einkauf?
9: Tja, in Tschechien etwa 25.000 Euro das Kilo. Das kannst du natürlich in den Niederlanden ein bisschen billiger bekommen. Ich sag mal so um die 20.000 Euro das Kilo. Aber je mehr du kaufst, desto billiger wird's, ne?
8: Um ein erfolgreicher Drogenhändler zu werden, brauchst du also ein richtig fettes Startkapital.
2: Ach, der Toni.
10: Ach, die liebe Martha.
8: Ich wusste es.
6: Vielleicht ist er gerade dran an der Sache.
8: Wir gehen trotzdem rein, wie geplant.
6: Harry. Findest du es echt cool, jetzt einem Kollegen nachzuschnüffeln?
8: Einem Kollegen, der keine Information weitergibt, ja. Oder glaubst du, er hat es auch einfach nur vergessen?
11: Ich glaube, dass Ginger sich die Ladung gekrallt hat.
0: Ginger? Ginger ist viel zu doof für sowas. Wie kommst du darauf?
11: Jeline war es jedenfalls nicht. Die ist zu ehrlich.
0: Vielleicht weißt es ja auch du.

0: Moin, Möller und Sanchez, PK 14. Könnten wir Sie kurz sprechen? Ach, guck. Wenn das mal nicht der Toni ist.
1: Frau König, Sie haben ja prima Gesellschaft. Den Mann haben wir gestern bei dem Drogentransport festgenommen.
2: Und gleich wieder freigelassen. Alles haltlose Behauptung.
3: Toni, du hast mir gar nicht gesagt, was für ein schlimmer Finger du bist.
1: Und dann ist er dabei noch mit einem alten Minivan gefahren, der auf eine ihrer Firmen angemeldet ist.
0: Frau König, was wissen Sie über diesen Wagen hier?
3: Mein Vater hat mich geführt bei 3000 GmbHs, KGs und Limiteds und was weiß ich noch alles als Gesellschafterin eingetragen. Und ich soll wissen, was mit so einem popligen Minivan ist? Sorry. Kongelebe? Wissen Sie, was das heißt?
0: Sagen Sie es mir.
3: Es lebe der König. Mein Vater ist ein absoluter Gewinnertyp.
0: Und woher kennen Sie beide sich?
3: Wir haben uns gematcht.
2: Ja. Genau so war's.
0: Verstehe. Na, dann haben Sie ja sicher noch was Schönes vor. Da wollen wir nicht länger stören, oder?
2: Nee.
3: Ich kann es auch kaum noch erwarten.
0: Frau König, stellen Sie uns doch einfach eine Liste zusammen mit allen Fahrzeugen Ihrer Firma, okay?
3: Ja, gerne doch. Macht eine meiner Mitarbeiter und ist dann so in ca. 6 Monaten fertig, passt das?
0: Ich bin sicher, Sie kriegen das schneller hin. Und morgen 14 Uhr kommen Sie zu uns auf die Wache. Pünktlich. Wir hatten da nämlich noch ein paar Fragen an Sie.
1: Wenn nicht, holen wir uns eine Anordnung vom Staatsanwalt. Harry? Okay.
0: Die Liste können Sie uns auch mailen.
1: 1421 Anton Hört?
4: Ein Passant hat einen aufgebrochenen silberfarbenen Van gefunden. Kellerstraße 19.
1: Alles klar, machen wir. Tippitoppi.
4: Uns klar, seid vorsichtig. Ne? Tschüssing.
1: Harry?
3: Haben wir dich geweckt?
5: Was macht der denn hier?
3: Ach, wir haben ein bisschen geplaudert. Übers Leben und wie wir das Zeug wiederbekommen.
2: Na schön. Wir sehen uns, sobald ich die Ladung wieder beschafft habe.

0: Jemand klaut den Wagen, versteckt die Ladung und entsorgt das Fahrzeug wieder ganz woanders.
1: Aber wer? Chailing Ginger?
0: Wir brauchen die Fingerabdrücke. Rufen wir die Spusi oder machen wir schnell selbst?
1: Natürlich machen wir das selbst.
0: That's my boy.
2: Harry?
0: Hm? Nilso. Sie haben mich rufen lassen?
2: Schließen Sie die Tür.
0: Wie war noch mal das Zauberwort?
2: Was war das eben? Sind Sie irre? Sie platzen da rein, ohne mich vorher zu informieren? Sie hätten meine ganze Tarnung auffliegen lassen können.
0: Ich informiere Sie genauso gerne, wenn Sie mich informieren. Kollege Husmann im Gegensatz zu Ihnen war so freundlich, mir Bescheid zu sagen, dass es eine Spur zu Martha König gibt.
2: Martha König ist unschuldig.
0: Unschuldsvermutung gerne, bis zur Verurteilung. Aber da frage ich mich doch, was macht ein Drogenkurier namens Toni wie so ein alter Bekannter bei ihr auf der Couch? Spricht doch Bände dafür, dass sie involviert ist. Finden Sie nicht?
2: Ich gehe eher davon aus, dass sie höchstens die Fahrzeuge zur Verfügung gestellt hat.
0: Und hatte keine Ahnung, was damit veranstaltet wurde. Ist richtig.
2: Wie dem auch sei, Martha König hat Drogenschmuggel gar nicht nötig. Die spielt vielleicht ein bisschen wildes Mädchen, aber das war's dann auch.
0: Sie scheinen sich ja wirklich gut zu kennen. Also ich werde jetzt erstmal meine Chefin über diesen Vorfall informieren. So handhaben wir das nämlich hier. Transparenz und Teamwork. Sag mal, ihr zwei, könntet ihr einen Fingerabdruckvergleich für uns machen?
3: Klar.
0: Oh, sehr gut, das würde uns sehr helfen. Hier sind alle Fingerabdrücke drauf, die wir im Minivan gefunden haben. Im Wagen saßen während der Drogenlieferung Jalen, Ginger und Seemann. Falls ihr noch andere findet, könnte das ein Hinweis sein, wer die Drogen letztendlich geklaut hat. Mhm. Super, ich danke euch.
3: Gerne.
4: Sonderermittler Seemann wurde direkt von Staatsrat König eingesetzt, um einen Crystal-Meth-Transport nach Hamburg zu begleiten, sich in den Drogenring einzuschleichen und die Hintermänner ausfindig zu machen.
0: Und ausgerechnet die verwöhnte Tochter eben jenes Staatsrats scheint an genau diesem Drogendeal beteiligt zu sein. Ich bin sicher, Seemanns eigentliche Aufgabe ist es, die Königstochter zu beschützen.
4: Das ist eine schwerwiegende Anschuldigung gegen einen Kollegen, Frau Möller. Das wird eine Menge Staub aufwirbeln.
0: Ich weiß.
4: Ich spreche mit der Staatsanwaltschaft, damit wir eine Genehmigung zur Überprüfung sämtlicher Konten der Kongen-Lewe-Gruppe erhalten.
0: Der Menge nach zu urteilen, müsste es ein sechsstelliger Betrag sein.

0: Wir haben wirklich alles durchsucht. Firmenkonten, Privatkonten, Aktien, Anleihen, alles.
1: Er hebt schon einfach so eine 500.000 ab und reicht nicht irgendeine Art Rechnung ein.
2: Ja, aber der alte König ist sicher so ein Konservativer. Vielleicht hat er noch sowas wie Sparbücher oder so. Habt ihr daran schon mal gedacht?
0: Sancho! Hey, aufwachen! Weiter geht's. Zweite Runde.
3: Moin.
0: Sparbücher.
4: Ja. Also der eine Abdruck ist definitiv von Ginger.
5: Okay, der andere von Jalen.
4: Mhm. Ja, und der am Lenkrad hat kein Match. Mhm.
5: Wir müssen auch unserem Sonderermittler die Fingerabdrücke abnehmen.
4: Das machst du.
5: Gerne doch.

0: Okay, die andere Hand bitte. Daumen sanft abrollen. Danke. Zeigefinger.
1: Wie heißen Sie eigentlich?
0: Einmal Fingerabdruck nehmen und gleich so persönlich.
1: Robert.
0: Kleiner. Polizeiobermeisterin Nina. Sie Viking.
1: Angenehm.
0: Gleichfalls.
2: Und? War schön.
3: Bisschen länger hätte es schon gehen können, aber
0: immerhin. Eifersüchtig? Jo.
4: Ja. Also Seemanns Abdruck ist dabei, aber da ist noch ein Fingerabdruck am Lenkrad.
0: Mhm. Derjenige mit diesem Fingerabdruck weiß, wo die Ladung ist.
4: Er könnte noch von der Drogenlieferung gewusst haben.
0: Zum Drogenverticken braucht man einen Ort. Wie zum Beispiel einen Club.

0: Frau Lisa Geier?
1: Ja?
2: Frau Geier, für Sie ist eine erkennungsdienstliche Behandlung angeordnet. Und zu diesem Zwecke müssen Sie uns mal folgen.
1: Und wenn ich mich weigere?
2: Dann müssten wir Gewalt anwenden. Und ich glaube kaum, dass Sie das möchten.
1: Okay.
2: Ja? Dann folgen Sie uns mal bitte.
3: Also nochmal. Was wissen Sie über die Verwendung dieser Fahrzeuge?
1: Keine Ahnung. Meine Mitarbeiterin recherchiert noch.
4: Frau König, warum stellen Sie Autos für den Schmuggel von Crystal Meth zur Verfügung?
1: Weil ich eine gelangweilte Tochter eines reichen Sachs bin und gerne auf Polizeiverhören abhänge und dann die ganze Zeit alles abstreite.
5: Ganz schön abgebrüht.
6: Oder einfach nur dumm.
5: Ich glaube, wir verschwenden unsere Zeit mit dir.
6: Das gehört zu unserem Beruf.
7: Woher kennen Sie Jaylin Ibeck?
1: Wen?
4: Jaylin Ibeck. Wir haben Ihre Nummer auf Jaylins Telefonliste gefunden.
1: Also ja, die trainiert mich manchmal. Kickboxen.
8: Die Staatsanwaltschaft hat die Überprüfung ihrer Finanzen genehmigt. Auf den Konten haben wir nichts Auffälliges finden können. Aber eines ihrer Sparbücher wurde vor 2 Monaten komplett leergeräumt. 600.000 Euro in bar wurden von ihnen abgehoben. Wir vermuten, dass es für die Bezahlung der Crystal Meth Produktion verwendet wurde.
1: Es ist die Anzahlung für eine Yacht. Aber dafür verstehen Sie ja nichts.
9: So, Schluss jetzt.
7: Du gehst jetzt bitte nach Hause, den Rest machen unsere alle.
10: Entschuldigung, wir sind mitten in einer Vernehmung.
9: Ich bin Ihr Vorgesetzter.
1: Ich bleib hier, um es mir gar nichts zu sagen.
9: Du gehst jetzt bitte nach Hause und du sagst jetzt nichts mehr.
8: Herr König,
6: was fällt dem beiden?
9: Was fällt Ihnen eigentlich ein, gegen meine Tochter zu ermitteln, ohne mich vorher ins Vertrauen zu ziehen?
6: Ihre Tochter ist volljährig und für ihr Handeln selbstverantwortlich. Wir machen keinen Unterschied. Von dem Gesetz sind alle gleich.
9: Mal sehen, wie lange Sie hier noch Chefin spielen.
6: Sie wollen mich rauswerfen. Wenn ich gehe, dann mit weißer Weste.
1: Bingo. Harry.
11: Wir haben den fehlenden Fingerabdruck.
8: Wenigstens eine gute Nachricht.

0: Also, die Kollegen vom PK14 machen einen richtig guten Job. Die Schlinge um deine Tochter zieht sich immer enger. Ich verstehe nur nicht, warum mir das alles völlig egal ist.
1: Sie war schon immer ein ziemlich eigensinniges Kind.
0: Also jetzt wird's wirklich zunehmend schwieriger, sie aus all dem rauszuhalten.
1: Robert, du bist der Einzige, der das schaffen kann. Wenn du mir versprichst, dass du Martha da raushältst, dann bringe ich dich dahin, wo du hingehörst. Für die laufenden Kosten. Und wenn alles funktioniert, leitest du das PK14.
2: Lisa Geier. Wie viel Uhr macht ihr Club auf?
3: 18 Uhr.
2: Ihr Mitarbeiter Ginger ist am Dienstag zu spät gekommen?
3: Nö, der kommt eigentlich immer pünktlich.
2: Sie haben genau um 18.15 Uhr mit ihm telefoniert.
3: Ja, vielleicht gab's irgendwas Wichtiges zu besprechen.
2: Sie telefonieren miteinander, wenn Sie sich am gleichen Ort befinden?
3: Ja, das kann schon mal vorkommen.
2: Ginger hat Sie angerufen, um Ihnen zu sagen, dass die Polizei den Transport gestört hat. Sie haben die Gelegenheit genutzt und den Wagen samt den Drogen geklaut, weil er allein und unbewacht in der Gegend herumstand.

0: Wir haben ihre Fingerabdrücke gefunden. Dumm gelaufen.
1: Können wir einen Deal machen? Was bekomme ich, wenn ich Ihnen sage, wo das Zeug ist? Hm? So, also hier stand der Wagen. Ich habe ihn aufgebrochen, das Zeug ganz schnell da in diesen Container gepackt und ja, dann habe ich den Wagen weggefahren und versteckt.
2: Brichst du den auf?
1: Also ich habe das nicht abgeschlossen.

0: Verarschst du uns?
1: Nee, ich verarsch dich nicht. Außerdem, der hatte auch irgendwie ein anderes Grün. Das war mehr so türkis. Das. Scheiße, das war ein anderer Container.
0: Digga, Lisa.

0: Ich bin Bulle.
1: Hab ich von Anfang an gewusst. Mein Vater denkt immer noch, ich wäre sein kleines Mädchen.
0: Du bist ein kleines Mädchen, das zu viel riskiert. Aber ich sorge dafür, dass ihr dir nichts anhaben könnt.
1: Meine Ratte, ich habe mich noch nie so sicher gefühlt.
2: Kuckuck!
3: Moin!
2: Überraschung!
3: Hey!
2: Und diesmal dürfen wir das ganze Haus auf den Kopf stellen.
1: Ausgerechnet jetzt, wo es gerade so schön war.
4: Hör noch, Treppe runter.
2: Wir müssen Sie leider mit aufs Präsidium nehmen. Ziehen Sie sich noch was an oder kommen Sie so mit?

0: Na, nichts gefunden.
1: Weil du sie gewarnt hast?
0: Das würde ich doch nie tun.
1: Sie hat ihre Fahrzeuge für den Transport zur Verfügung gestellt. Sie hat mit den Drogenkurieren telefoniert und sie hat ihr Sparbuch geleert.
0: Das reicht nicht vor Gericht.
1: Werden wir ja sehen.
2: Da kommt wieder einer.
3: Ja, sie hat gesagt, irgendwie ein anderes Grün. Türkis oder so. Das könnte der sein.
2: Dann kann man doch die Containernummer irgendwie erkennen. Die. Moment, das haben wir gleich.
1: Danke, Daniel.
2: Na klar.
3: Das ist er. 2095-5722-G1.

Hören Sie, wenn Sie darauf verzichten, den Namen Martha König bei Ihrer Vernehmung zu erwähnen, dann kann ich Sie hier ganz schnell rausholen. Haben Sie das verstanden? Ansonsten wandern Sie als Haupttäterin vor Gericht. Alles klar.

0: Hast du dir die Hände schmutzig gemacht? Ich weiß, was du vorhast.
1: Ja?
0: Du arbeitest für König, um seine Tochter zu schützen.

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0: Mothers Unterhaltungsblatt, Herr Postmeister. Express.
1: Ihre erste Geschichte, Herr Fräsig?
0: Eben nicht. Ich habe geschrieben, dass ich nun doch nicht schreibe.
1: Aber, Herr Fräsig, wo alle so darauf gespannt sind.
0: 3 Tage habe ich über ein leeres Blatt grübeliert, aber gar nix.
1: Das tut mir aber wirklich leid, Herr Fräsig.
0: Mir auch. Wodurch der Herr Reuter, respektive Erfinder von das Unterhaltungsblatt, ein heimlicher Gönner für mich ist.
1: Ja, und das Honorar soll ja auch nicht ganz ohne sein.
0: Das Dichten ist nicht meine Profession. Leider. Schwamm über.
2: Komm so gut. Schon wieder ein Gewitter. Sind Sie ängstlich vor Gewitter?
1: Um ehrlich zu sein, ja, Herr Fräsig.
2: Sind Sie nicht der Einzige? Zum Beispiel unser alter Großherzog, den Sie immer als Durchleuchtung titulierten.
1: War der auch gewitterfurcht?
2: Und wie?
1: Gott sei Dank. Ich dachte schon, ich wäre der Einzige. Was denn passiert mit dem Herrn Großherzog?
2: Ob ich das alles noch auf die Reihe kriege, so lang wie das her ist, das war doch noch zu Zeiten von die Leibeigenschaft. Ich glaube, los ging die fragliche Affäre, als der Großherzog von einer kleinen Spazierfahrtetour kam. Und wie immer ist vorneweg sein Läufer Wilhelm Halsband.
3: Platz da für den Großherzog!
4: Gibt's ein Gewitter?
5: Aber Durchlauf, wieso denn?
4: Weil's gedonnert hat.
5: Hat's gedonnert? Entschuldigung, das muss ich überhört haben.
4: Halsband!
5: Halsband!
4: Lauf! Hol den Konrektor! Sollen wir während des Gewitters Gesellschaft leisten?
6: Jetzt gleich?
4: Natürlich jetzt gleich.

0: Wann denn sonst, du Dämler? Der Läufer scheint mir in letzter Zeit etwas konfus zu sein, Rand.
1: Die Konfusion der Jugend durchlaucht.
0: Meinst du, er hat Frauenzimmergeschichten im Kopf?
1: Oh, das würde er nie wagen, durchlaucht.
0: Das duld ich auch nicht bei meiner Dienerschaft, Rand. Oh Gott.
2: Geh mal fix nach Haus dienen, ehe das Unwetter richtig losbricht.
3: Ja. Ich wollte dich eigentlich noch um einen Rat fragen, Dürken.
2: Ja.
3: Weil du doch meine Schwester bist und die Haushälterin von einem Konrektor.
2: Worum geht's denn?
3: Ja.
4: Der Herr Konrektor möchte bitte sofort zum Großherzog. Stini.
3: Willem, ich wollte gerade. Tja, ich sag dann dem Herrn Konrektor Bescheid, Herr Halsband. Willem, ich wollte gerade wissen, ob du den Großherzog gefragt hast.
4: Nein. Der Kammerdiener sagt, die Heiratserlaubnis kriege ich nie und nimmer.
3: Ach, Willem, das schaffen wir schon.
5: Dürten, die Tasche.
6: Na, nun kommen Sie schon, Halsband. Ich möchte den Großherzog nicht warten lassen. Tschüss.
3: Tschüss, Willem.
2: Ist da was zwischen dir und dem Läufer? Ich meine, was Ernstes.
3: Ja. Deshalb wollte ich dich ja um Rat fragen.
2: Ich habe unserer Mutter versprochen, auf dich zu achten. Mein Gott, Steening, musst du dir denn ausgerechnet den leibeigenen Läufer des Großherzogs aussuchen?
3: Er ist mir über den Weg gelaufen.

0: der Herr Konrektor durchlaucht.
1: Freut mich, Sie zu sehen, Konrektor. Ich möchte gerne ein wenig mit Ihnen plaudern.
0: Es ist mir eine Ehre, Durchlaucht.
1: Da, Halsband, für dich. Lass uns allein.
0: Danke, Durchlaucht.
1: Herr Bitte, Konrektor.
2: So ein Gewitter ist doch immer wieder ein interessantes Phänomen.
3: Dabei ist so ein Gewitter wissenschaftlich ganz einfach zu erklären, Durchlaucht.
2: Erklären Sie es mir ruhig nochmal, Konrektor. Ich will, dass alle Menschen in meinem Land wissen, was ein Gewitter ist.
3: So wie in diesem Bernstein durch Reibung ein elektrisches Fluidum entsteht, so ähnlich geschieht dies auch bei den Gewitterwolken. Und wenn die Wolken sich so richtig vollgesogen haben mit diesem Fluidum, dann...
4: Wenn wir uns wirklich lieben, Wilhelm, dann müssen wir etwas tun.
5: Was denn, Steening? Soll ich noch schneller laufen?
4: Ah, der Herr Bräutigam. Manchmal kann man auch was mit dem Kopf erreichen, sagt der Herr Konrektor immer.
3: Na? Welch schönes Terzett. Wo brennt's denn?
5: Herr Konrektor, Steening und ich, wir lieben uns. Hm. Wir möchten heiraten. Aber der Großherzog gibt keinem Leibeigenen die Heiratserlaubnis. Und da der Großherzog sie doch so schätzt, und ihre Dürten ist doch die Schwester von Steening, Herr Konrektor.
3: Ja, sehe den Großherzog auch nur, wenn er sich das Wetter von mir erklären lässt.
4: Der Großherzog hätte ihn längst aus der Leibeigenschaft entlassen, wenn er nicht so schnell laufen könnte.
5: Ich kann mir doch nicht die Beine abhacken.
4: Er läuft
5: außerdem
4: doch so
5: laufe
4: gerne.
5: Ich sehr gern. Und außerdem laufe ich sehr gern.
3: Wilhelm, komm mal mit.
5: Der Großherzog denkt eben, weil er selbst nicht geheiratet hat, dürfte seine Dienerschaft auch nicht heiraten. Und ich bin sein Läufer.
3: Zuvörderst bist du ein gesunder Kerl, Halsband, der heiraten möchte.
5: Unbedingt. Steening auch. Sie sagt, sie kann nicht länger warten. Die Natur. Und sie lügt nicht.
3: Ah, ich verstehe. Wenn es euch so gepackt hat, dann muss der Großherzog euch die Heiratserlaubnis geben.
5: Aber wie soll ich das Durchlaucht erklären?
3: Ja, es geht wohl weniger um das Wie-Halsband, sondern um das Wann. Also um Kairos.
5: Kairos?
3: Man muss den richtigen Augenblick abpassen, Halsband. Die alten Griechen nannten das Kairos. Ah, mach mal zu.

0: Kairos. Psst, da.
1: Miserabler Kappe.
2: Sehr wohl durchdacht.
1: Wo sind denn die Zwiebacken ran?
2: Der Läuferhalsband holt sie gerade vom Bäcker Schuld. Durchlaucht.
0: Die Zwiebacken durchlaucht.
1: Ich mag keine Unpünktlichkeit, Halsband. Warum hat das so lange gedauert?
0: Die Rechnung. Weil die Frau Bäckermeister erst noch die Rechnung ausgeschrieben hat.
1: Was?
0: Weil sie seit einem halben Jahr nicht bezahlt sind, sagt sie. Ich sollte die Rechnung durchlaucht persönlich geben.
1: Welche Dreistigkeit von dem Frauenzimmer. Rand? Muss ich wirklich mit solchen Banalitäten belästigt werden?
2: Soll nicht mir vorkommen, durchlaucht. Übrigens hat der Zimmermann...
1: Durchlaucht? Was gibt's denn noch, Halsband?
0: Ich wollte die Gelegenheit ergreifen, durchlaucht. Ich meine, weil der Konrektor gesagt hat...
1: Gibt's ein Gewitter?
0: Nein, durchlaucht. Es ist nämlich so, wenn ich mir etwas Privates erlauben darf...
1: Du sollst dir gar nichts erlauben. Du sollst dich höchstens im schnelleren Laufen üben. Du lässt merklich nach, Halsband. Als du beim letzten Gewitter den Konrektor geholt hast, hat das 2 Minuten länger gedauert.
0: Ja, durchlaucht.
1: Brand! Ich erwarte, dass mir künftig solche Peinlichkeiten erspart bleiben. Sonst lasse ich dich in Ketten legen.
3: Sehr wohl, Eure Durchlaucht.
1: Was gibt es Neues im Städtchen? Setz er sich.
3: Der alte Schullehrer Schmarsop ist gestorben. Der Sohn vom Schuster Grabow ist entlaufen.
1: Sollte er zu den Militärs?
3: Nein, Durchlaucht. Er hat den Verstand verloren. Aus Liebe.
1: Zu einer Weibsperson.
3: Ja. Der Schuster hat bereits öffentlich 5 Taler ausgeschrieben für den, dem seinen verrückten Sohn wiederbringt.
1: Bürgerflausen. Rausgeworfenes Geld.
3: Die halbe Stadt soll bereits hinter dem Ärmsten her sein.
1: Und wer arbeitet?
4: Ich weiß, ich bin die Eigentum durchlaucht. Und ich übe mich ja auch im Laufen. Wie befohlen. Aber als Christenmensch haben Sie kein Recht, sich unserer Liebe in den Weg zu stellen.
5: Ich spreche mit dir.
6: Nee, das ist der Liebeswahnsinn.
5: Armer Kerl.
6: Aber der Schuster hat öffentlich verlauten lassen, dass er für seinen Sohn 5 Taler zahlt. Also kein falsches Mitleid, Niklas.
5: Nee, Henrich, kein Mitleid. So ein Fisch für 5 Taler fängt man nicht jeden Tag.
6: Da kommt der Fisch.
4: Hey, was ist das?
6: Hey, er kämpft, Niklas.
4: Auf! Was macht ihr mit mir?
7: Diese Elektrisiermaschine ist so etwas wie eine kleine Gewittermaschine.
8: Donner! Donnerwetter. Sehr interessant. Ach, so wohltuend. Es donnert nicht.
7: Durch Reibung erzeugen sie das elektrische Fluidum, die Gewitterenergie sozusagen, und bringen sie zur Entladung. Oh, ja. Metall zieht den Blitz an, wie Sie sehen.
1: Sie sind ein Hexer. Brand! Fass mal an.
3: Der Befehl durchlaucht.
1: Das ist schon gut.
3: Danke, durchlaucht.
1: Sehr imponierend.
9: Ich will nach Haus!
10: Ruhig, sonst kriegst du noch mehr Prügel.
9: Kusch, Fadding hat 5 Taler auf dich ausgesetzt.
10: Ich hab kein Fadding, dann bist du ein Naturwunder.
9: Und 5 Taler habe ich mein Leben noch nicht gesehen. Ich gehöre dem Großherzog.
11: Dem gehören wir doch alle. Deswegen brauchst du doch nicht so zu schreien.
9: Hilfe!
12: Ich hätte da übrigens auch noch ein kleines Anliegen durchlaucht. Es geht um einen ihrer Untertanen. Er war einst mein Schüler.
1: Kenn ich ihn?
12: Gewiss durchlaucht. Es ist euer Läufer Halsband.
1: Was hat der mit der Wissenschaft zu tun?
12: Nichts, durchlaucht. Er möchte nur heiraten und euer Durchlaucht gestatten es ihm nicht.
1: Brand!
3: Durchlaucht.
1: Konrektor, wie kommen Sie dazu, sich in meine Angelegenheiten zu mischen?
12: Er wird nicht schlechter laufen, durchlaucht, wenn eine Frau auf ihn wartet.
1: Sie sind impertinent und undankbar.

0: Was ist das für ein Gezeter?
1: Tja, das war dann wohl nicht der richtige Augenblick. Zur Hölle mit dem Karos.
0: Wer schreit denn da so? Rand, schließt das Fenster.
2: Sehr wohl, Durchlauf.
3: Sagen Sie Durchlauf! Bin ich euer Läufer?
4: Oder bin ich es nicht?
5: Mein Gott, der Hals.
0: Was, eingefangen? Warum ist er Ihnen denn nicht entlaufen? Der Läufer! Lasst ihn sofort in Ketten legen.
1: Wen durchlaucht?
0: Ihren Läuferhalsband, Konrektor. Er hat mich blamiert.
6: Ich glaube, das Gewitter ist vorbei, dann will ich mal gehen.
7: Ja, aber Herr Bresig, jetzt doch noch nicht. Erst müssen Sie ordentlich zu Ende erzählen. Na, der Großherzog zum Beispiel. Durfte der den Mann denn so einfach einsperren?
6: Dazu mal durfte er das. Der Läufer gehörte ihm ja. Heutzutage, nach den demokratischen Bestrebungen von 1848, dauert sowas natürlich länger.
7: Ja. Der Mann hat sich nicht dagegen gewehrt?
6: Der Läufer nicht. Der war ja eingesperrt. Aber andere schon.
8: Wo sind die Zwiebacken? Die Frau Bäckermeister Schuld verkauft uns keine mehr, Durchlaucht.
0: Will sie Geld?
8: Ja.
0: Warum?
8: Das weiß ich auch nicht, Durchlaucht.
0: Dummkopf. Raus! Ich
8: werde künftig auf Zwieback verzichten.
0: Wann?
8: Durchlaucht.
0: Soll der Halsband die Zwiebacken woanders holen?
8: Sie haben doch Halsband selbst eingesperrt, Durchlaucht.
0: Das soll auch bleiben.
8: Das soll auch bleiben.
9: Bitte soll es ausdienen.
10: Ach, nur ist erst mal was. Warum hat er dich bloß eingesperrt?
9: Darf ich? Schuld ist dieser Kairos vom Konrektor.
10: Was für ein Kairos, Philipp?
9: So hat er den günstigen Augenblick genannt. Und da habe ich drauf geübt.
10: Du, Wilhelm, gräm dich nicht. Du wirst sehen, ich hole dich hier raus. Und wenn's mit Gewalt ist.
0: Beeil dich! Der Leuchtturm muss weg! Alles hinaus, was aus Metall ist.

0: Es donnert nicht, wahr?
1: Ja, Herr Konrektor. Meinen Sie nicht, dass der Großherzog...
0: Ich meine gar nichts. Lass es donnern.
1: Ich bin schon ganz still, Herr Konrektor.
0: Du bist ein verständiges Mädchen, Dürten.
1: Ich habe gedacht, vielleicht kann man den Wilhelm bei Nacht befreien.
2: Was?
1: Der Geselle vom Schuster wird mir gewiss helfen. Und der Schlachter auch. Wärst du denn toll, Stineen? Daneben nicht. Ich kann ohne ihn nicht leben.
0: Es hat schon wieder gedonnert.
1: Jetzt hat's geklappt. Herein.
3: Guten Abend.
1: Oh, Herr Ranz.
3: Und pardon.
0: Guten Abend.
3: Herr Konrektor, Durchlaucht wünscht, dass Sie ihm während des Gewitters Gesellschaft leisten, um ihn ein wenig abzulenken. Wirklich ein schrecklicher Sommer dieses Jahr.
0: Ja, das finde ich auch. Haben Sie Angst?
3: Angst? Nein. Aber Durchlaucht erwartet es von mir.
0: Ich kann leider nicht mitkommen. Hm? Durchlaucht mögen mich entschuldigen.
3: Sie wollen nicht mitkommen, Konrektor?
0: Nein, Rand. Ich habe einen Gast.
3: Ach, Sie haben einen Gast? Tja, das wird Durchlaucht aber gar nicht gefallen.
1: Aber Herr Konrektor, wollen Sie das Glück meiner Schwester zerstören?
0: Nur wart doch mal ab, Dürten. Gute Nacht, Herr Rand.
4: Gute Nacht.
1: Ach, ich meine, Glück ist doch wichtiger als alles andere.
0: Ja, das ist ein wahres Wort, Dürten. Ich gehe zu ihm.
1: Gut, Herr Konrektor, vielen Dank.
0: Und du gehst zu deinem Halsband. Der braucht dich bei diesem Wetter.
5: Hast du Angst?
6: Ja, Durchlaucht.
5: Dann ist gut.
7: Er will nicht. Er widersetzt sich. Zieht endlich den Vorhang zu!

0: sich den Blitz an, hat er gesagt. Du Esel. Lauf noch mal zum Konrektor, frag ihn, warum er nicht kommen will.
1: Er hat einen Gast durchlaucht.
0: Soll mitkommen.
1: Das geht nicht durchlaucht. Der Gast ist Steening Holz.
0: Wer ist das?
1: Die Braut vom Läufer Halsband.
0: Er soll das Frauenzimmer mitbringen, aber es bleibt in der Küche.
1: Sehr wohl durchlaucht.
0: Der Käfig muss auch weg. Der Käfig!

0: Das wird nicht viel nützen, Durchlaucht. Guten Abend.
1: Ich bin dem Herrn Konrektor bereits im Hof begegnet, Durchlaucht.
2: Es war sehr ungehörig von Ihnen, mich so lange warten zu lassen, Konrektor.
0: Ich kann auch wieder gehen, Durchlaucht.
2: Ich meine, ich will Ihnen das nicht nachtragen, Konrektor. Es beruhigt mich einfach, Sie bei mir zu haben. Erzählen Sie mir, wie die Wetter entstehen.
0: Das habe ich schon so oft erzählt, Durchlaucht.
2: Ja, dann erzählen Sie es mir noch mal. Mein Gedächtnis ist nicht gut. Setzen Sie sich, Konrektor.
0: Ich möchte Ihnen etwas anderes erzählen, Durchlaucht.
2: Ja, ja, erzählen Sie irgendetwas. Höre gerne klugen Leuten zu.
0: Und wenn ich von einem jungen Menschen erzähle, der nicht mehr möchte, als Gott gefällig zu sein und eine Familie zu gründen?
2: Name?
0: Halsband.
2: Konrektor, der Kerl hat mir getrotzt.
0: Wie kann Ihnen einer trotzen, dem Sie so weit an Macht überlegen sind, Durchlaucht?
2: Ich verbiete Ihnen, mich zu verspotten!
0: Wie könnte ich es je wagen, Durchlaucht zu verspotten, da Sie mir so weit an Macht überlegen sind? Ich habe keine. Aber wenn Sie es mir erlauben, kann ich auch wieder nach Hause gehen, Durchlaucht.
2: Bleiben Sie schon. Worauf wollen Sie hinaus?
0: Lassen Sie den Läufer Halsband frei.
2: Ich denke, er will heiraten.
0: Dazu muss er frei sein. Ich habe hier etwas aufgeschrieben.
2: Geben Sie her. Na, lassen Sie das. Rat!
1: Ja, Durchlaucht.
2: Bessert sich das Wetter?
1: Nein, Durchlaucht. Ganz in der Nähe hat es eingeschlagen.

0: Das ist nicht feines Mannes Art.
1: Die Liebe trifft alle einmal durchlaucht.
0: Sie sind ein Revolutionär, Konrektor. Ich sollte Sie wie den Läufer einsperren lassen.
1: Das heißt, dass Sie ihn freilassen?
0: Was soll ich sonst tun?
1: Zweitens, die Heiratserlaubnis für Halsband und Stieningholz.
0: Kommt gar nicht in Frage. Dann soll der Läufer zum Teufel heiraten und sich nie mehr hier blicken lassen.
1: Verzeihung, Durchlaucht, ich will nicht unverschämt sein, aber es gibt da noch einen dritten Punkt. Dass der Läufer auch weiterhin in Ihren Diensten bleiben darf.
2: Durchlaucht, es wird heller und ruhiger.
0: Hole den Gast vom Konrektor aus der Küche.
2: Wen bitte, Durchlaucht?
0: Das Frauenzimmer vom Läufer.
1: Wenn Sie Stiening meinen, Durchlaucht, die sitzt bei diesem Wetter gewiss vor dem vergitterten Fenster bei Halsband.
0: Hat sie denn keine Angst?
1: Dazu hat sie keine Zeit, Durchlaucht.
0: Ach ja, wie rührend. Dann ist sie ihm also wirklich zugetan.
1: Gewiss, Durchlaucht. Ich bat ja auch um die Heiratserlaubnis.
0: Wie sich die Zeiten ändern, Konrektor. Bei meinem Vater wäre ein aufsässiger Schulmeister wie Sie geköpft worden. Es war eine schöne, mutige Zeit. Vorbei. Ich bin ja nur Durchleuchting, wie das Volk mich nennt. Wie war doch noch Ihr drittes Anliegen, Konrektor?
1: Dass der Läufer Halsband auch künftig in Ihren Diensten bleibt, damit er Frau und Kindern Wohnung und Brot geben kann.
2: Durchlaucht, es gewittert jetzt nicht mehr. Wirklich nicht diesmal.
0: Meinen Sie, ich habe das nicht gemerkt? Konrektor, meinen Sie wirklich? Ich hätte Ihren ersten beiden Bitten nur wegen des Unwetters entsprochen.
1: Das würde ich nie wagen zu denken, Durchlaucht.
0: Ein Großherzog braucht einen Läufer.
1: Der Läufer Halsband und seine Braut Stiening sind Ihnen zu Dank verpflichtet, Durchlaucht.
3: Wie rührend, Herr Bresig.
4: Och, Postmeister, das sind doch alles bloß olle Kamellen. Richtige Geschichte muss einen Anfang haben und ein Ende. Und viel sentimale Rührung mittendrin.
3: Das hat sie doch alles, Herr Bresig. Nun brauchen Sie das bloß noch alles aufzuschreiben.
4: Dass du die Nase ins Gesicht behältst. Wollen Sie aus einem emerierten Inspektor einen Dichter machen?
3: Das müssen Sie nur schon selber tun, Herr Bresig.
4: Versuchen könnte ich's.
3: Keine Angst, Herr Bresig. Schreiben Sie es schön auf fürs Unterhaltungsblatt.
4: Schön. Mit dem Donnerwetter ging das Ganze los.

0: Wovon handelt denn Ihre neue Geschichte, Herr Bresig?
1: Von Ena Lunkenstreich und seiner fatalen Verwicklung, Herr Postmeister. Mhm. Nun essen Sie aber auch erst mal eins von den schönen Eiers.
0: Mit Vergnügen. Sakrament! Sie sagten doch, die wären gekocht.
1: Oh, sehen Sie, Postmeister, gesagt habe ich's nicht. Sie haben's nur gedacht. Und denselben Spaß hat sich die Hauptperson für meine neue Geschichte mit anderen erlaubt. Ich meine unseren Ratsherrn und Ölmühlenbesitzer Friedrich Darius. Los ging's, als er mit seiner Frau Lotting im Parchim bei seinem Schwager zu Besuch war.
2: Das wäre ein hübscher Einfall, den Lymphstittich da rauszunehmen, dafür einen Küken reinzusetzen. Und da würde ich so ganz nebenbei sagen, Schwager Zarniko, könnt ihr euch nicht mal einen richtigen Ziervogel leisten?
3: Das darfst du nie und nimmer tun! Zarniko denkt gleich, du meinst es ernst. Und meine Schwester badet dann aus?
2: Lass mir die Späße, Lotting, sonst werde ich ernst!
4: Guten Morgen!
5: Morgen, Schwager!
6: Morgen, Schwägerin!
5: Aber bitte setz dich doch.
3: Ich habe auch ein schönes Bier für dich, Friedrich.
2: Oh, so wie zu Hause.
3: Ich weiß noch, dass du das so gern zum Frühstück trinkst.
2: Hübschen Vogelbau habt ihr da. Ist der neu?
5: Nicht ganz. Luise hat ihn schon vorige Woche bekommen. Mhm. Aber jetzt habe ich ihr eine Kutsche geschenkt.
2: Oh, Kutsche. Mhm.
4: Mhm. Trink du erst mal dein Bier.
5: Gern.
4: Ich lade euch nachher zur ersten Spazierfahrt ein. Oh, mein Gott. Wie lange ich von einer alten Kutsche geträumt habe. Jetzt kann ich einfach losfahren, wenn mir der Sinn danach stimmt.
7: Und uns in Ranstedt besuchen.
4: Auf deinen Mann kannst du richtig stolz sein.
8: Frau Zarniko! Frau Zarniko! Der Kutschbock von Ihrer neuen Kutsch, er ist weg!
4: Der Kutschbock, Hinrich!
8: Ja, er ist wohl gestohlen.
4: Oh, lieber Gott, nein.
2: Sakrament, wir sind noch nicht einmal damit gefahren.
4: Wer steht in einem Kutschbock?
8: Ich nicht. Aber da waren gestern Schauspieler in der Gegend.
4: Oh!
8: Ich war's jedenfalls nicht.
4: Friedrich?
2: Ja? Yeah.
4: Hast du was damit zu tun?
2: Lotting! Das heißt, die Idee könnte von mir sein. Trink. Mehr.
9: Neuen Kutschbock habe ich momentan kein Geld, Luise.
4: Was? Ja, wieso nicht? Denk doch mal an mich. Was bin ich denn ohne Kutsche? Nix. Da steht ein bloß ein Kutschbock hier vom Hof.
9: Tja, Luise. Vielleicht kann man statt dem Bock die Futterkiste draufsetzen.
4: Also meinst du, ich will mich zum Gespött der Leute machen?
7: Schämlich, Friedrich.
9: Aber eine Idee von mir. Ich geh mal eben was besorgen.
4: Wo willst du denn hin?
9: Nur was ansehen.
4: Ich hatte mich schon so darauf gefreut. Vorher ist es doch auch ohne gegangen, Luise. Aber du hast doch auch eine Kutsche.
1: Ja, was sagen Sie nur?
0: Tja. Nichts für ungut, Herr Bresig, aber so kannst du die Geschichte nicht erzählen.
1: Wieso nicht?
0: Aber jeder weiß, wie es ausgehen wird. Dass nämlich Darius den Bock weggeschafft hat, um Luise einen Streich zu spielen.
1: Glauben Sie?
0: War es nicht? Na, wenn's schon. Was ist ein Kutschbock? Ja, wenn es die Geldkassette gewesen wäre, das hätte mich schon mehr interessiert.
1: Sie sind ein ignorant, Postmeister. Für Frau Luise war der Kutschbock interessanter als alle Juwelen. Weil die anderen ihn schon längst hatten. Das ist manchmal wie eine Seuche bei jungen Frauen.
4: Was ist denn da drin?
2: Für Rektor Baldrian, fürs Gymnasium. Ich muss mal wieder was stiften.
4: Reparierte Giraffen.
3: Vorsicht.
9: Meine Güte, wo hast du denn das her? Eine Stiftung fürs Gymnasium. Ein Tier aus Afrika. Können wir die Kiste bis zu unserer Abreise bei euch unterstellen?
5: Ja, selbstverständlich.
9: Ja.
3: Hättest du nicht was Sinnvolleres für die Schule kaufen können?
9: Ein Giraffenkopf ist etwas Sinnvolles, aber davon verstehst du nichts. So, bitte, lass uns allein.
5: Du, darf man da mal reingucken?
9: Oh, bitte, nein, nicht. Ich möchte nicht, dass das kostbare Stück beschädigt wird.
0: Das ist ziemlich schwer für so einen ausgestopften Kopf, ne?
9: Präpariert, Wilhelm. Nicht ausgestopft. Was glaubst du, wie viel Gewicht auf so einem langen Giraffenhals sitzt?
0: Ja, ja. Ja, wenn du das so sagst. Ja. Oh, das war meiner.
9: Hab ich dich verletzt? Du, das tut mir wirklich leid.
0: Eine Giraffe könnte mit ihrem Fuß nicht besser drauf treten. Oh.
6: Ich glaube, mein Fuß ist schlimmer geworden.
10: Ja?
6: Ja.
10: Naja, in Ranstedt lasse ich gleich Dr. Strupp kommen. Diese schreckliche... Meine Zeit! Jetzt haben wir die Giraffenkiste bei den Zahnkuss vergessen.
6: Nicht vergessen. Stehen lassen.
10: Was weißt du denn damit?
6: Dass in der Kiste ein neuer Kutschbock ist für deine Schwester.
10: Was?
6: Ich habe ihn billig erstehen können, beim Wagenmacher. Ich stelle mir vor, wie die beiden die Kiste entdecken und sich gegenseitig ermuntern, sie aufzumachen.
10: Er wird sie aufmachen. Er ist neugierig.
9: Luise, was machst du denn da? Das schickt sich doch nicht für eine Dame.
11: Ich wollte nur mal sehen, wie so eine Giraffe aussieht.
9: Das kommt überhaupt nicht in Frage. Willst du, dass Friedrich dich verantwortlich macht, wenn an dem Tier was kaputt geht? Das ist eine Stiftung für das Ranstedter Gymnasium. Das ist eine ernste Sache. Betrifft die Bildung.
11: Ah, Bildung. Aha. Na, nur mal reingucken. So eine Giraffe in Mecklenburg.

0: Das kommt davon, weil du immer so an mir... Na, du weißt schon.
1: Das kommt davon, dass du noch so jung und immer so neugierig bist. Tu's nicht, mir zuliebe. Ich habe mit der Kiste dem Schwager beinahe den Fuß abgerissen. Nein, nein, nein, nein. Wir bestellen heute noch den Fuhrmann.
0: Ein Glück, dass es nicht schlimmer wird.
2: Also, Lotting, mir reicht's. Obwohl, es ist mir der Spaß wert. Wenn ich an den ausgepackten Kutschbock denke, an die großen Augen deiner Schwester und an den geistigen Schwager.
0: Wer ist denn da?
3: Der Fuhrkutscher aus Hagen. Ich wollte die Fuhrkosten kassieren.
2: Hm. Wieder einer, der irgendwelche Fuhrkosten kassieren will.
0: Kommen Sie herein.
4: Tag.
0: Tag. Was sind für Fuhrkosten?
4: Die für die Kiste mit der Giraffe, die Sie in Parchim vergessen haben. Der Herr Zahneko schickt mich her.
2: Nein, das darf nicht wahr sein. Da will ich den beiden heimlich eine Freude machen und sie merken es nicht. Was ist das für eine Welt?
4: Sakrament!
0: Man soll eben nicht auf die Schwäche der Menschen bauen.
2: Ja, ja. Die Kiste brauchen Sie gar nicht erst abladen. Die kommt nämlich zurück nach Parchim, zum Schwager Zarniko. Hm?
4: Die hab ich aber schon abgeladen, im Gymnasium. Hier sollte ich doch nur den Fuhrlohn kassieren. Die Kiste, die sollte zu Rektor Baldrian ins Gymnasium.
2: Hat der Rektor schon in die Kiste reingeguckt?
4: Nö. Wieso? Wie soll ich das wissen?
0: Mit dem Rektor... Mit dem Rektor solltest du es nicht verderben. Der versteht deine späße Gewiss nicht.
2: Hol die Kiste sofort wieder ab. Aber momentan.
4: Ja, und dann?
2: Komm zurück nach Parchim. Zum Schwager Zarniko.
4: Das sind doppelte Fuhrkosten. Und wer bezahlt mir die?
0: Allmählich wird dein Bock ja ein bisschen teuer.
2: Was du nicht sagst. Hol den Geldbeutel. Wie viel?
5: Sag, Herr Rektor.
6: Herr Stadtschreiber, ich habe noch eine interessante Neuigkeit, die wohl zu den offiziellen Nachrichten gehört.
5: Aus dem Rahnstedter Kulturleben, Herr Rektor Baldrian?
6: Ja.
5: Dafür habe ich keinen Platz.
6: Ja, der Ratsherr Darius will dem Gymnasium erneut eine Stiftung machen.
5: Aha. Vielleicht habe ich doch etwas Platz. Lass ihn mal sehen.
6: Bitte.
5: Eine zoologische Rarität zu stiften? Einen präparierten Giraffenkopf aus Afrika, den er in Parchim ausfindig gemacht hat.
6: Das Tier wird in Anwesenheit des Stifters ausgepackt.
5: Eine Giraffe in Ranst.
6: Ja,
5: das wurde ja höchste Zeit.
6: Ja. Hida! Fuhrknecht! Ja, ja, das ist die bewusste Kiste. Wo willst du denn mit der Kiste hin? Du hast sie doch gerade erst gebracht.
4: Tut mir leid, Herr Rektor, aber der Ratsherr Darius hat sich das anders überlegt mit dem Kopf, mit dem Giraffenkopf, meine ich.
6: Herr Ratsherr Darius?
7: Ja, liebe Direktor? Kommen Sie ruhig vorbei, wann immer Sie wollen.
6: Herr Darius?
7: Mit mir können Sie über alles reden. Über Stiftung.
6: Herr Darius!
7: Kultur. Was ist denn?
0: Was habe ich dir gesagt? Der Rektor ist da.
7: Der Rektor? Sprich du am besten mit ihm. Ich kann im Moment nicht. Ich habe furchtbare Schmerzen.
0: Wie du meinst. Ja, Herr Rektor, treten Sie ein.
8: Guten Tag, Frau Kanzler. Wo ist Ihr Gatte?
0: Mein Mann ist im Augenblick leider beschäftigt. Unabkömmlich.
8: Ja, ich bitte vielmals um Pardon, Frau Ratsherr, dass ich hier so eindringe, aber ich muss auf der Aufklärung eines gewissen Vorfalles bestehen, der an seiner...
0: Lieber Herr Rektor Baldrian, das Ganze ist ein Missverständnis. In der Kiste war keine Giraffe, sondern ein Bock. Ein Kutschbock.
8: Soll das einer der Scherze sein, die der Herr Ratsherr mit seiner Mitmenschen treibt? Dann sagen Sie ihm bitte, dass ich mich dagegen öffentlich zur Wehr setzen werde. Ja, ich hatte die Tatsache der Stiftung bereits angezeigt. Ich werde ja lächerlich gemacht, wenn nun auf einmal das Versprechen zurückgezogen wird.
0: Aber lieber Herr Rektor Baldrian, und wenn mein Mann nun...

0: Ich meine, eine Geldspende an das Gymnasium. Wenn er zum Beispiel 50 Taler spenden würde.
1: Wie meinen Sie das? Erstens bin ich unbestechlich. Zweitens sind 50 Taler viel zu wenig. Und drittens verlange ich jetzt meinen Kopf.
0: Wie?
1: Ja, ich meine den Giraffenkopf. Adieu.
0: Oh Gott, das wird ein Skandal.
2: Bist du von Sinn? 50 Taler, viel zu viel.
3: Du kannst von Glück sagen, wenn er sich damit zufrieden gibt.
2: Was ist denn jetzt schon wieder? Ich denke, wir haben Mädchen.
0: Wir hatten eins, bis du sie gefeuert hast.
4: Oh, Herr Stadtschreiber, kommen Sie herein.
5: Entschuldigung, Herr Ratzer. Ich wollte bloß fragen, gibt es was Neues in der Sache mit der Stiftung?
4: Herr Stadtschreiber, mein Mann ist verletzt. Er hat jetzt keine Zeit.
5: Oh, hatten Sie Streit mit dem Rektor? Der war ja gerade hier. Na, der hat sich ja schön zugerichtet.
2: Hinaus.
4: Lieber Gott, gib, dass die Unglückskiste schnell zu den Zahnekos kommt. Dass Direktor sich den Skandal für 50 Taler abkaufen lässt.
6: Aber anscheinend hatte der liebe Gott an diesem Tag gerade kein Gusto, sich um Giraffens und Kutschböcke zu bekümmern. Der Fuhrmann musste nämlich wegen einer anderen Fuhre einen Umweg über Rostock machen. Und da kam die Kiste dann erstmal unter Verschluss.
7: Was für ein Verschluss?
6: Unter Zollverschluss, weil sie eine von unseren vielen Landesgrenzen passieren musste.
7: Das war auch ordnungsgemäß. Wenigstens einer von denen war bei klarem Verstand.
6: Eben.
7: Nee.
6: Die Kiste war also erstmal aus dem Gefecht. Das Einzige, was aus Rostock bei den Zahnekos im Parchim ankam, war das Rostocker Wochenblatt.
5: Hört ihr das? Wie unser Korrespondent aus Ransted berichtet, befindet sich seit kurzem dort eine wertvolle zoologische Rarität.
3: Friedrich Giraffe?
5: Das Schönste kommt noch.
3: Ursprünglich als Stiftungsgabe für das Gymnasium vorgesehen, ist die Giraffe allerdings Anlass eines bedauerlichen Streitfalles geworden, in dessen Verlauf Herr Rektor Baldrian den Ratsherrn Darius am Fuß verletzt haben soll. Oh mein Gott, schon wieder am Fuß.
5: Ich verstehe gar nicht, dass die beiden sich immer streiten müssen.
3: Siehst du, wenn wir jetzt eine Kutsche hätten, könnten wir rasch zu Lodding nach Ranstedt fahren.
5: Weißt du, was mir an dir so gut gefällt, Luise? Dass du immer so ungeduldig bist.
3: Ich weiß.
2: Das ist ein Komplott. Das kann nur ein Komplott sein.
8: Himmel, Donnerwetter, was ist los? Holen wir neuerdings auf der Straße! Lodding!
9: Es war keiner da und ich wollte nur sagen...
8: Es kann auch keiner da sein, weil niemand in diesem Hause mehr einen Spaß versteht. Und du verdammter Idiot, du hörst mit zu dem Komplott! Ich bring dich um!
9: Ich weiß von keinem Komplott. Ich wollte nur sagen, dass die Giraffe nun in Rostock ist.
8: Ich verbiete dir in diesem Hause, noch einmal das Wort Giraffe in den Mund zu nehmen!
5: Wo ist die Giraffe jetzt?
9: Die Kiste ist nun in Rostock, Herr Ratsherr. Und das Tier hat mich eine Menge Auslagen gekostet und viel Ärger.
8: Oh, erzähl das doch mal verständlich, ja? Setz dich.
9: 10 Taler Bußgeld habe ich bezahlt an den Zoll in Rostock, weil das Tier illegal nach Mecklenburg eingeführt worden ist.
8: Ja, Himmel, Donnerwetter, hat da niemand die Kiste geöffnet und reingesehen, was drin ist?
9: Nee. Die Kiste ist doch unter Zollverschluss. Da kann doch jetzt keiner gucken. Aber für nochmal 10 Taler kann sie wieder ausgelöst werden. Da ist die Quittung.
8: Schäl dich zum Teufel, sonst bringe ich dich um!
9: Herr, das habe ich nicht verdient.
1: Ja, was, Herr Darius?
8: Ich habe gesagt, du sollst den Teufel schälen, Fuhrmann!
1: Herr Ratzer. Herr Rektor, wie können Sie im Wochenblatt verbreiten lassen, ich hätte Sie am Fuß verletzt? Ich verlange sofortige Aufklärung.
8: Das habe ich nie und nimmer behauptet!
1: Sie haben keinerlei Recht, laut zu werden. Außerdem steht hier schwarz auf weiß, dass die Giraffe doch existiert. Ich hätte mich also ohne jeden Grund mit 50 Talern abspeisen lassen. Na, wo ist die Giraffe jetzt?
5: Ja. Wo ist die Giraffe jetzt?

0: ist die kleine Giraffe denn? Wo ist die kleine Giraffe?
1: Ich weiß du schon, was in der Zeitung.
0: Ich weiß.
1: Lieber Gott.
0: Mutti, such ein neues Mädchen und bring mich zu Bett. Das ist ein Komplott.
1: Und der Rostocker Magistrat schreibt, dass der Giraffenkadaver verbrannt werden muss, falls er nicht binnen 3 Tagen ausgelöst wird. Und nun?
0: Das Tier lassen wir verbrennen.
2: Und die Stiftung als Gymnasium?
0: Das Gymnasium lassen wir auch verbrennen.
1: Und der Kutschbock?
0: Den verbrennen wir vorweg.
3: Übrigens, Frau Darius hat verheimlicht, wo sie wirklich war, in Rostock nämlich.
4: Und? Und was hat die gute Frau da angerichtet?
3: Die Kiste abgeholt.
4: Was? Die Kiste?
5: Entschuldigung, Frau Ratsherr.
1: Gott, nein, auch können Sie ihn aber verschrecken. Warum klopfen Sie nicht?
5: Ich bitte um Vergebung.
1: Ja, ja. Was wollen Sie denn schon wieder, Stadtschreiber, Sie Unglücksmensch?
5: Nur Klarheit. Erst heißt es, die Giraffe wird in Rostock verbrannt. Und jetzt sehe ich den Fuhrmann aus Parchen mit der Kiste und er lädt sie hier ab.
1: Wieso? Überhaupt nichts haben Sie gesehen.
6: Plotting! Plotting!
1: Verschwinden Sie aber! Schnell! Da hinaus! Er ist in der letzten Zeit noch unberechenbar.
2: Großer Gott!
6: Plotting, mit wem hast du eben gesprochen?
1: Ich? Niemand!
6: Seltsam. Verzeihung. Was machst du denn da?
1: Ach, das ist doch ein Überraschungsgeschenk. Für Luises Hochzeitstag. Verrat aber nicht. Eine Überraschung für alle.
6: Das brauchst du doch nicht. Deine Überraschungen waren immer vernünftig. Meine übrigens auch. Aber jetzt fange ich an aufzuhören mit den Überraschungen. Man wird alt.
7: Hoch sollen sie leben, hoch sollen sie leben, dreimal hoch. Herzlichen Glückwunsch zum 10. Hochzeitstag.
8: Dankeschön.
7: Schwager, Schwägerin.
9: Zum Wohl. So, und jetzt müssen wir alle anstoßen, wie damals beim Polterabend.
8: Ja. Oh mein Gott, du humpelst ja immer noch.
9: Ich hoffe, der Rektor hat dir wenigstens ein Schmerzensgeld gezahlt.
10: Im Gegenteil, Wilhelm, ich habe ihm ein Schmerzensgeld gezahlt.
9: Wieso das denn?
1: Das ist jetzt ganz unwichtig. Zuerst bekommt ihr jetzt mal die Geschenke.
9: Nichts für ungut, liebe Lotting, aber als Ehegatte möchte ich doch meiner lieben Frau zuerst das Geschenk überreichen. Hinrich, die Geschenke.
10: Moment, Moment. Mein Geschenk hole ich selbst.
11: Ein Geschenk
9: für
11: von
9: dich, Luise.
1: Ein Kutschbock.
9: Für dich.
1: Nein, Gott, Jesus, wer konnte das ahnen?
9: Ich wusste doch, dass es eine Überraschung für dich sein würde.
1: Ja, das ist es wirklich, Wilhelm. Das kann ich noch gar nicht fassen.
12: Sehr nobel von dir, Wilhelm. Sehr nobel.
11: Das Geschenk von Frau Ratsherr Darius.
9: Ihr wollt uns tatsächlich das exotische Tier zum Geschenk machen? Hat er sich deshalb mit dem Rans den Rektor erzürnt? Das ist ja noch ein Kutschbock. Wo ist denn der Giraffenkopf?
5: Was ein Zufall. Da hast du doch einen Kutschbock in Reserve, Luise. Ist das nicht schön?
9: Falls mal einer wegkommt.
1: Wilhelm, brauch gar keinen mehr. Ich hab die Kutsche gestern verkauft, dir eine Freude zu machen zum Hochzeitstag. Du nicht auf einen neuen Bock sparen musst.
12: Oh, sogar du hast die Kutsche verkauft? Friedrich, diesmal habe ich einen tollen Einfall gehabt.
1: Dachte, ich könnte Wilhelm eine Freude damit machen. Weil er doch immer so gut zu mir ist.
9: Das ist dir auch vollkommen gelungen.
11: Kann ich Ihnen helfen damit?
9: Nein, nein. Ich habe mich schon allein.
10: Ich habe was ganz Besonderes. Luise, mach die Augen zu.
1: Ja, halt mal.
10: Ja?
9: Mutti, sag nichts mehr.
10: Sag nichts.
8: Schwester!
9: Du bist blass, Luise. Sie ist tot.
10: Na,
9: ja, sag, was du willst. Ich schenke dir alles.
8: Ich auch.
10: Ich auch.
1: Eine Kutsche. Aber nur eine Kutsche. Wir müssen sparen.
4: Du liebe Zeit, Geschichten sind das. Nicht wahr?
13: Wollen Sie nicht doch noch ein Ei?
4: Sie wollen mir ja doch bloß ein rohes andrehen.
13: Dem verrate ich Sie jetzt das Geheimnis, wie man die rohen und die gekochten auseinanderhält. Das langsame ist roh, das fixe ist gekocht. Das da.
4: Erstaunlich. Manchmal denke ich, Sie sind wie der Ratsherr. Alles ist immer andersrum.
13: Nee, nee. Das mit den Eiern, das ist wissenschaftlich.
4: Sie wetten das nicht?
10: Tatsächlich. Däumel noch mal, Postmeister, nun fangen Sie nicht auch noch mit so einer Lausbubenspäße an.
4: Das war kein Spaß, Herr Bresig.

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0: Ist das noch aktuell? Die Ferienwohnung?
1: Sind Sie interessiert?
0: Wenn ich es mir leisten kann.
1: Wie lange wollen Sie bleiben?
0: Sagen wir mal für länger. Ellen Nurgard.
1: Karin Lossu. Sie klingen so skandinavisch.
0: Dänisch.
1: Schönes Land. Nette Menschen. Was wollen Sie auf Usedom?
0: Meine Mutter stammt von hier.
1: Aha.
0: Patricia Nurgard. Davor hieß sie Kelling.
1: Ja, tut mir leid. Ich vermiete nur an Urlauber. Wochenweise. Sie werden was Passendes finden.

hat sich mein Enkel hergerichtet. Aber der hat jetzt was Richtiges. Und eine Frau. Kind ist auch unterwegs. So, der war...

0: Hey, Sophie.
1: Hey, Papa.
0: Na?
1: Ich wollte eigentlich mit Mama sprechen.
0: Ach so, ja. Die ist gerade nicht da. Alles okay bei dir?
1: Ja, klar. Ich habe jetzt Mama schon ein paar Mal versucht zu erreichen, aber... Könntest du vielleicht einfach was ausrichten?
0: Klar.
1: Ich hatte ja eine Menge Zeit zum Nachdenken, seit ich hier in Berlin bin. Ich möchte nur sagen, dass es mir leid tut. Ich habe alles versaut und hatte nie wirklich den Mut dazu, mich bei ihr zu entschuldigen.
0: Sophie, du hast dich alles versaut. Das ist Quatsch.
1: Doch.
0: Das macht dir nicht so einen Kopf. Das ist ganz lieb von dir, aber... Du, Mama, geht's doch gut. Was glaubst du, was sie alles macht? Sport, Sauna, Fitness? Die hat es verkraftet. Jetzt gerade ist sie an der polnischen Ostsee.
1: Was macht sie denn an der polnischen Ostsee?
0: Ein paar Tage in einem Spa-Hotel. Scheint ihr gut zu gehen. Das gönnen wir ihr doch, oder?
1: Doch, klar.
0: Aber?
1: Nix. Alles gut.
0: Moin, Karin.
2: Moin, moin.
0: Sag mal, hat sich Julia mal in den letzten Tagen bei dir gemeldet?
2: Wie, ich denke, die ist verreist.
0: Ja, ist sie auch. Aber irgendwie höre ich nichts mehr von ihr. Ich habe mal in dem Hotel angerufen, in dem sie sein wollte. Eine Julia Thiel hat dann nie eingecheckt. Laut ihrer letzten Kreditkartenabrechnung ist sie in einer Pension in Stettin.
2: Was? Was macht denn die in Stettin, sag mal?
0: Das frage ich mich auch. Kannst du dich noch an mein Firmenjubiläum erinnern?
2: Allerdings.
0: Jule hat da einen Haufen Fotos von dem Typen hier gemacht. Das war ihr Lieblingskollege aus Swinemünde. Wie hatte ich damals schon ein scheiß Gefühl, als ich den eingeladen habe und... Sind dir gegenüber mal erwähnt?
2: Nee.
0: Es kann ja sein, dass ich spinne, aber dass Jule mir so eine Geschichte erzählt, von wegen mal ein bisschen ausspannen im Spa an der polnischen Ostsee und sich dann einfach nicht mehr meldet, das ist doch komisch, oder?
2: Klärt sich alles auf.
0: Na, wie soll sich das aufklären? Mach mal ein Angebot.

0: Czekaj. Wer bist du?
1: Ich bin Polizistin. Meine Kollegen wissen, wo ich bin.
0: Dann warten wir doch mal, wann die kommen. Hey! Hast du mich gehört? Dann warten wir doch mal, wann die kommen.

0: Touris. Da vorne ist ein Parkplatz, aber kostet ja 1 Euro die Stunde. Dösbaddel.
1: Parksünder abziehen. Ganz wichtig, Holm. Ist auch was anderes. Kannst du dich an den polnischen Kollegen erinnern, mit dem Julia immer zusammengearbeitet hat? Dieser große, dunkelhaarige, gut aussehende?
0: Ja, Marek. Was mit dem?
1: Weißt du, wie ich an den rankomme?
0: Da muss man Polen anrufen. Polizeidienststelle ist wie eine Münde. Ach nee, ich glaube, der ist ja gar nicht mehr. Ich glaube, die haben ihn versetzt.
1: Vielleicht noch der Team?
0: Du, keine Ahnung. Da musst du mal Julia fragen, die weiß das bestimmt.
1: Ja, Julia ist gerade in Stettin, weißt du? Und da hat sich ein Arzttermin verschoben. Die kriegen sie einfach nicht ans Telefon. Und ich dachte, vielleicht könnte ich über diesen
0: Karin, polnischen... Karin, ich habe den Marek echt nicht mehr auf der Platte. Aber Stettin, da haben wir gerade eine Fahndung laufen. Lutz Barmann, einer von der Insel hier.

0: jetzt nicht das neueste Foto. Das neueste habe ich bei der Polizei abgegeben. Aber die haben auch gleich gesagt, viel können sie nicht machen, solange sie keinen konkreten Hinweis auf eine Straftat haben. Als da eine Woche rum war, da habe ich ihre Tochter angesprochen im Supermarkt, ob sie sich nicht um die Sache kümmern kann.
1: Wie um die Sache kümmern?
0: Naja, meinen Jungen finden. Sie hat sich da noch gleich mit einem Bekannten von mir getroffen. Ronny Reetz, Präsident von dem Motorradclub. Das ist mein Junge, das ist Ronny Reetz.
2: Samira. Also wirklich, Jungs. Das muss doch nicht sein. Ich bin doch Kinder. Hey, kannst du es bitte aufheben?

0: Mein Lutz hatte ja immer mal wieder Probleme auf Arbeit. Als sie ihn das letzte Mal gefeuert haben, na ja, der Ronny und ich, wir kennen uns aus der ersten Klasse. Da habe ich ihn halt gefragt. Mein Lutz durfte dann den Ausschank machen im Vereinshaus. Und einmal im Monat oder so fährt er nach Polen und holt Schnaps und Knabberzeug. Das letzte Mal vor 2 Wochen. Und seitdem ist...
1: Sagen Sie, der Laptop von Ihrem Sohn, ist der hier?
0: Den hat Ihre Tochter mitgenommen.
2: Der Verein hatte im Veranlagungszeitraum Einnahmen von 12.972,43 €. Die stammen im Wesentlichen von der selbstbewirtschafteten Vereinsgaststätte, dem Verkauf von Merchandising-Produkten, der Vermietung von Garagenraum, den Mitgliedsbeiträgen und Zinseinnahmen.
3: Zinsen? Wo gibt's heutzutage noch Zinsen?
2: Ja, wir haben Tagesgeldeinlagen bei einer Warschauer Bank. Die liegen bei 1,2%. Das ist nicht nix, Herr Reetz.
3: Ronny!
2: Ja, und dazu muss ich leider noch anmerken, dass bis letzte Quartal noch der Beitrag von einem Mitglied aussteht.
3: Wie jetzt? Ich habe meinen Beitrag noch nicht bezahlt.
2: Mit Verlaub, nein.
3: Der Bresi von den Crazy Seabirds hat seinen Beitrag noch nicht bezahlt.
2: Tja, Herr Reetz.
3: Ronny!
2: Ja, das macht dann 33,90. Ronny.
3: Da hätten wir uns aber auch nicht träumen lassen vom Mauerfall, dass wir unser Geld mal auf einer polnischen Bank parken.
2: Tja, das Leben ist bunt, ne? Also, tschüss, Ronny.
4: Moin, moin.
3: Moin.
4: Sagen Sie, Herr Reetz, ich habe eine Frage. War meine Tochter in der letzten Zeit mal hier?
3: Ah, ja, Ihre Tochter war da. Genau wie der Brände.
4: Und?
3: Ja. Haben Sie nach Lutze Barmann erkundigt? Er ist vor 2 Wochen mit unserem Kleintransporter und 2000 Euro rüber nach Stettin Schnaps kaufen. Kurz vor Stettin hat er noch mal angerufen. Und seitdem habe ich nichts mehr von ihm gehört.
4: Und da haben Sie sich gar keine Gedanken gemacht? Ich meine, immerhin ist ein Mitglied aus Ihrem Club verschwunden.
3: Nö. Die Polizei sucht ihn ja. Ihre Tochter sucht ihn. Ist ja nicht noch bei der Polizei oder macht jetzt einen auf Privatdetektiv?
4: Guten Tag noch.
3: Ebenso.
2: Entschuldigung, Frau Losso.
4: Ja?
2: Ich würde gerne mal mit Ihnen reden.
4: Ja. Gern.
2: Aber nicht hier.
5: Maul auf!
4: Nein.
5: Mach's Maul auf, sagt er. Ab heute hast du einen Job. Vor Arbeitsscheuer hat's wie Parasit.
3: Pass auf, dass der Spielplatz deiner Enkelin sauer ist.
5: Und finde ich da nur eine Kippe oder Hundekacke, dann ziehen wir die Nummer gleich noch mal durch. Wie Kippen schmecken, wisst ihr ja jetzt. Wart mal ab für Hundekacke. Ich werde dich lernen, nicht deinen Müll in die Gegend zu schmeißen.
2: Der Motorradclub Crazy Seabirds unterhält enge geschäftliche Beziehungen zum Motorradclub White Eagle, Sitz in Stettin. Hm. Formal sind die so eine Art Blutsbrüder, Brothers.
4: Ja.
2: De facto sind die Usedomer die Hiwis der Polen. Nicht, dass mir das besonders nahe ging. Ich bin Steuerberater, kein Patriot. Ist das nicht herrlich?
4: Hm.
2: Aber einigen in der Truppe stinkt das gewaltig, dass sie die Hilfsdienste für die Polen zu machen haben.
4: Was sind für Hilfsdienste?
2: Naja, da geht also einiges illegal über die Grenze. Drogen, Alkohol, Billigmedikamente.
6: Der Reels übernimmt den Vertrieb auf der deutschen Seite. Für eine kleine Vermittlungsgebühr, ein Taschengeld. Wollen Sie sich setzen?
4: Nee, danke.
6: Den Reibach, den machen die Polen. Und das widerspricht natürlich dem gesunden Volksempfinden. Insbesondere dem, und deshalb erzähle ich Ihnen das von Lutz Barmann.
4: Barmann ist ein Nazi, ne?
2: Ja. Und zwar einer von der humorlosen Sorte.

0: Warte. Kaffee?
1: Danke. Und wie kommen die polnischen Motorsportfreunde damit klar?
2: Naja, den Nazi lässt er ja nicht unbedingt raushängen. Da gibt's ja immer noch gewisse Empfindlichkeiten. Aber wenn du einen schlechten Tag erwischt, dann neigt er zu verbaler Diarrhoe.
1: Könnte es sein, dass er mit den Polen aneinander geraten ist?
2: Ja, das glaube ich. Und der Präsident glaubt das auch. Nur erzählt er das natürlich nicht der Polizei. Und erst recht nicht ihrer Tochter.
1: Warum reden Sie mit mir?
2: Ich sag mal so, wenn dem Barmann was passiert ist, mir ist das egal. Aber wenn Ihre Tochter nach Polen gegangen ist, um da irgendwelche Husarenstückchen zu verbringen, das ist nicht gut.

0: Ja.
1: Sag mal, ist das einer von meinen?
0: Du weißt kein Nummernschild dran, aber das Gatter vom Gehege stand sperrangelweit offen. Ja, Karin, war einer von deinen.
1: Oh, shit.
0: Du hast Glück gehabt, dass nämlich die ganze Herde ausgebüxt ist. Ist auch eine Paragraph 834 BGB, Haftung des Tieraufsehers.
2: Den Wagen ersetzen Sie mir, Frau Lasso. Und die ausgefallene Miete auch.
1: Ja, ich krieg alles.
0: Hier, ist Hauptkommissarin Norgard, Julias Nachfolgerin.
3: Oh. Ich hatte schon verstanden, dass Sie mich hier nicht wollen. Ist aber kein Grund, dass Sie mir einen ausgewachsenen Wiesenbulle ins Haus schicken.
1: Ja, das war ja jetzt nicht meine Absicht, das ist Ihnen ja wohl klar. Also wenn Sie im Moment nichts anderes finden, dann können Sie zu mir kommen. Für ein paar Nächte.
3: Okay. Danke.
1: Tja, dann richten Sie sich erstmal ein. Und wenn Sie irgendwas brauchen, da unten ist so eine Bimmel.
3: Okay, danke.
1: Sind Sie eigentlich schon im Dienst?
3: Morgen ist mein erster Tag.
1: Es geht um meine Tochter. Julia ist drüben in Polen. Sie hat sich in eine Vermisstensache eingeschaltet. Privat, wie es scheint. Und ich glaube, sie steckt jetzt in Schwierigkeiten.
3: Wieso privat?
1: Sie hatte berufliche Probleme und wurde beurlaubt. Aber das haben Sie sicherlich schon gehört. Tja, und wie ich meine Tochter kenne, ist ihr wahrscheinlich zu Hause die Decke auf den Kopf gefallen. Und da hat sie einen Privatjob angenommen. Das ist ja nicht verboten.
3: Nein.
1: Das Problem ist nur, wir hören nichts mehr von ihr. Und jetzt machen wir uns natürlich Sorgen.

0: Die Anfrage zu diesem angeblich vermissten Herrn Barmann ist natürlich längst nach Polen raus. Im Übrigen fehlt mir jegliches Verständnis dafür, dass Ihre Tochter meint, unsere Arbeit machen zu müssen, obwohl ihr Dienstverhältnis ruht.
1: Herr Staatsanwalt, Frau Losso ist hier, weil sie sich Sorgen um ihre Tochter macht.
0: Zu Recht. Ihnen ist schon klar, Frau Losso, in was für ein Milieu sie sich da begeben hat. Outlaw, Motorcycle, Gangs. Das ist kein Feld für Soloauftritte. Das LKA hat eigens für diese Tätergruppe ein grenzüberschreitendes Ermittlerteam ins Leben gerufen. Da können Sie sich vorstellen, was diese Freunde des Motorsports alles auf dem Kerbholz haben.
2: Wollen Sie mir jetzt einen Vortrag halten, oder was?
0: Naja, nur mal keine Panik. Frau Thiel ist eine erfahrene Polizistin. Es kann tausend Gründe geben, warum sie sich im Moment nicht meldet.
2: Ach so, das heißt also, Sie werden nichts unternehmen, um meine Tochter zu finden?
0: Das habe ich nicht gesagt.
2: Nein, was denn?
0: Die Polen werden nicht besonders erfreut sein, wenn sie hören, dass jemand in ihrem Beritt wildert.
2: Beritt wildert?
0: Ja, Beritt wildert. Da müsste man erst mal behutsam auf den Busch klopfen.
2: Ich glaube, Sie werden auch viel Freude haben mit dem Herrn Staatsanwalt. Das kann ich Ihnen versprechen.
1: Das war jetzt etwas... Exalsut, würden wir auf Dänisch sagen.
0: Wissen Sie, Ihre Vorgängerin denkt wahrscheinlich, dass wir ihr hier noch mal den roten Teppich ausrollen, wenn sie diesen Barmann findet. Und ihm gleich auch noch nachweisen kann, dass er Zigaretten schmuggelt oder billiges Benzin.
1: Aber wenn unserer Kollegin wirklich was zugestoßen ist?
0: Ach was. Die Losso ist wie ein Tsunami. Die geht auf jeden los, der ihr nicht passt. Auch wenn dieses Bild jetzt ein bisschen... Aber Sie haben es ja gestern selbst erlebt.
1: Frau Losso hat den Wohnwagen ja nicht selbst zerlegt.
0: Natürlich nicht. Für sowas hat sie ja ihre Wiesente.

0: Das finde ich ja so toll an Jule. Wieso geradezu? Macht kein Gewese wegen Klamotten oder einem schicken Auto. Das hat dich einfach nicht interessiert. Deshalb haben wir uns ja von Anfang an auch so gut verstanden. Vielleicht ist es ja zu wenig, sich gut zu verstehen.
1: Wo geht's lang?
0: Rechtzeiten. In die Mütlasker-Straße.

0: Wegen Spa sieht das nicht aus. Und auch nicht sehr gemütlich, hm?
1: Was wollte Juli denn hier? Das macht alles überhaupt keinen Sinn.
0: Ich guck mal nach.
2: Będę koło północy.
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0: Hallo. Hallo.
1: Zapraszamy do naszego domu.
0: Pardon, ich spreche nur Deutsch.
1: Ach, das macht nichts. Was kann ich für Sie tun?
0: Ich suche eine Frau Thiel, Julia Thiel aus Usedom. Die müsste hier bei ihm wohnen.
1: Frau Thiel ist abgereist. Ohne Gepäck.
0: Wissen Sie wohin?
1: Das kann ich Ihnen nicht sagen.
0: War sie in Begleitung? Ich bin Ihre Mutter.
1: Das sagen Sie.
0: Hast du mal einen Ausweis oder einen Führerschein dabei?
2: Ich bin der Ehemann von Julia Thiel.
0: Meine Tochter ist Polizistin und sie sucht jemanden aus Deutschland. Kennen Sie den?
1: Kenne ich nicht.
0: Haben Sie Zimmer frei?
1: Ja.
0: Und das von meiner Tochter?
1: Ist auch frei. Wollen Sie die Tasche haben?
0: Ja, gern.
2: Was ist denn das, den Julia hier sucht?

0: Passwort geschützt.
1: Ja, dann hack dieses Ding mal, oder wie das heißt.
0: Nein, das ist nicht so einfach. Wir brauchen das Passwort.
1: Gibt es eine Alternative?
0: Kann versuchen, einen neuen User anzulegen, um Zugriff auf die Administratorenrechte zu bekommen.
1: Na ja, dann mach das. Und ich gehe in der Zwischenzeit mal gucken, ob ich was zu essen kriege und einen Kaffee, ja? Übrigens, mein Passwort habe ich zu Hause unterm Laptop kleben.
0: Das ist ja eine ganz tolle Idee. Ja.

0: Zurück. Langsam. Langsam. Stopp.
1: Das ist der Typ, hinter dem Julia her ist?
0: Hm. Mit dem hat sie wahrlich kein Verhältnis. Das ist in irgendeiner Wäschekammer. Vielleicht hier im Hotel.

0: Ja, ist ja schlimm, aber keine Ahnung, wen du fragst.
1: Können Sie uns dann wenigstens sagen, wo das Ganze aufgenommen wurde?
0: Woher soll ich das wissen? Keine Ahnung.
1: Aha. Hören Sie, hier im Hinterhaus, da ist so eine Art Puff.
0: Ja und?
2: Naja, vielleicht ist diese Frau ja auch eine Prostituierte.
0: Ja, natürlich. Woher soll ich das wissen?
1: Prostituierte, die haben meistens auch einen Zuhälter.
2: Und so ein Zuhälter, der kann verdammt böse werden,
1: wenn seine Ware beschädigt wird.
0: Ich muss Schluss machen. Ich habe einen Klienten. Ich fahre zum Termin. Wiederhören.
1: Bitte? Hallo? Das ist weg. Weg. Der hat Angst. Ich gehe da jetzt rüber.
3: Als Frau.
1: Ja und?
3: Karin, lass mich das machen. Und zwar heute Abend und in Ruhe. Hey, ich war mal Polizist, schon vergessen?
1: Das ist 1000 Jahre her, mein Gott.
3: Dzień dobry.
4: Dzień dobry, dzień dobry.
3: Do you speak English? Говорите по-русски? Deutsch?
4: Deutsch ist gut.
3: Deutsch ist gut.
4: Willst du Gesellschaft?
3: Da, also ich, ja.
4: Vorlieben?
3: Vorlieben.
4: Ja, was du alles magst.
3: Normal nur. Also, ich wollte eigentlich...
4: Komm, erst mal rein.
3: Pardon, извините.
4: Ja, was denn? Chodź w dupę, ty gnoju jeden. A ty co się patrzysz, ty nie rozpieprzaj do siebie.
3: Entschuldigung, nicht erschrecken. Können Sie mich verstehen? Also ich suche jemanden, eine Frau, Julia Thiel. Kennen Sie die? War sie hier?
4: Also, gehen Sie jetzt.
3: Bitte, bitte, Sie müssen...
4: Lassen Sie mich. Ich weiß nichts.

0: Julia steht seit Monaten unter Strom. 2 Stunden Sport am Tag. Keine Tabletten mehr, kein Wein. Ich will unbedingt zurück in ihren Job.
1: Der ist doch eh besetzt.
0: Doch nicht dahin. Die will zur Mordkommission nach Rostock oder Greifswald. Oder zum LKA.

0: Ihr wollt weg?
1: Ja, ist jetzt nicht so, dass sie mit mir darüber sehr intensiv gesprochen hat. Du kennst es ja. Aber dass sie von Ursula weg will, das merke ich schon. Irgendwo neu anfangen, wo sie keiner kennt.
2: Czerwone.
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2: 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Nie mam siły.
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0: Suchen Sie was Bestimmtes?
1: Nein, eigentlich nicht. Ich kenne das hier noch aus meiner Kindheit. Früher war hier so ein Laden.
0: Ja, das Töpferstübchen von Frau Kelling. Das ist aber schon eine Weile her.
1: Kannten Sie Frau Kelling?
0: Persönlich nein.
1: Das hat sie gemacht.
0: Frau Kelling?
1: Ja. Darf ich?
0: Ja.
1: Pika, Patricia Kelling. Ich bin ihre Tochter.
0: Das habe ich mir fast gedacht. Der Akzent.
1: Kann ich Ihnen die abkaufen?
0: Ach was. Behalten Sie es. Das ist ein Geschenk von mir.
1: Danke.

0: Moin.
1: Moin, Bernd. Frau Kommissarin Norgard, was hast du denn da?
0: Da waren wir noch nicht mal draußen auf See. Und dann so ein Fang. Sie haben hoffentlich ordentlich gefrühstückt, junge Frau. Lassen Sie uns mal nicht schlapp machen.

0: Na, du hast hier was an Land gezogen, du.
1: Das gibt's doch nicht.
0: Na, ich hab noch nicht gesehen.
1: Nee, ich auch nicht.
0: Ja, Brennl hier. Schick mal die Spuse rüber. Hafen Budalga. Ja.
2: Die Rechtsmedizinerin sagt, die Gliedmaßen wurden mit hoher Wahrscheinlichkeit postmortem abgetrennt. Vermutlich von einer Schiffsschraube.
0: Und wo ist sie denn ins Netz gegangen?
2: Im kleinen Hafen.
0: Deutsche Seite nehme ich an.
2: Ja.
0: Gibt es irgendwelche Hinweise auf Identität?
2: Zeigen Sie Herrn Brendel mal das Tattoo, bitte.
0: Ein Landsmann, der Mutti lieb hat. Aber das ist doch schon mal was.
2: Sind die Vermisstenmeldungen der letzten 4 Wochen durchgegangen? Eine passt.
3: Die Couchgarnitur hat mein Junge mir geschenkt. Den Fernseher auch. Und letztes Jahr waren Lutz und ich in Bodenmais. Und zu Weihnachten in Kopenhagen. Lutz hat gesagt, Dänemark, das ist jetzt sehr interessant. Weil die da auch endlich was gegen die vielen Ausländer machen. Er ist ein guter Junge. Egal, was andere Leute sagen.
4: Ihr Sohn hat bei Ihnen gelebt?
3: Ja, nachdem er aus seiner Wohnung raus musste. Mietschulden. Aber ziemlich oft hat er auch einfach im Club übernachtet.
4: Im Motorradclub?
3: Ja, er hatte da so eine Probezeit. In einem halben Jahr hätten sie ihn richtig aufgenommen. Er hat auf dem Motorrad gespart. Ich wollte ihm was dazugeben. War auf der Bank. Wollte ihn überraschen, wenn er wieder da ist. Ich habe den ganzen Abend auf ihn gewartet. Ich habe das Essen warm gestellt. Er wollte um 10 wieder da sein.

Ich habe eine Frage. Pardon, ich bin zu Besuch aus Deutschland. Und ich suche meine Tochter. Ihr Mann hat schon mit Ihnen gesprochen, gestern Nacht im Hof. Und Sie müssen keine Angst haben. Vor uns müssen Sie wirklich keine Angst haben, hören Sie? Ich suche doch nur meine Tochter. Hallo.